0: vom Netz getrennt. Das heißt, da kann kein Mitarbeiter im Moment eine E-Mail verschicken, keine empfangen, der kann auch nicht aufs Internet zugreifen. Was wohl noch funktioniert, ist die interne Kommunikation. Wie groß der Schaden ist, ist noch völlig offen. Da wird noch untersucht. Klar ist nur, der CDO, der Chief Digital Officer Florian Hauer, der Staatssekretär der Senatskanzlei, geht davon aus, es war ein Hackerangriff, es war ein externer Angriff. Und es, nachdem wir es zuletzt gehört haben, sind wohl auch sensible Daten abgeflossen, tatsächlich gestohlen worden.
1: Ah, okay. Und wissen wir, von wem dieser Angriff erfolgte?
0: Da hüllt sich die Senatskanzlei noch völlig in Schweigen. Man kann nur so ein bisschen ablesen daran, wer da alles beteiligt ist inzwischen an der Aufarbeitung, wie ernst das Ganze genommen wird. Die Staatsanwaltschaft hat ein Ermittlungsverfahren gestartet. Das LKA ist mit dran, auch das Bundesamt für Sicherheit in der Informationstechnik ist mit beteiligt an diesen Untersuchungen. Aber die sind offenbar wirklich noch in dem Stadium, dass sie gucken müssen, wie groß ist das Ausmaß dieses Schadens überhaupt. Sind möglicherweise noch andere Behörden betroffen? Und wann das wieder ans Netz gehen kann, ist im Moment noch völlig offen.
1: Hat es Folgen für dich und mich oder erstmal nur interne Folgen?
0: Ist im Moment tatsächlich noch nicht zu beantworten. Wir müssen, glaube ich, abwarten, bis uns Herr Hauer mal ein bisschen genauer erzählt, wer da möglicherweise angegriffen hat, ob nur diese beiden Verwaltungen betroffen sind oder ob noch andere Verwaltungen betroffen sind und wie schnell es gehen kann, das Ganze zu reparieren.
1: Also wer ist da gerade dran? Die Fachleute aus den jeweiligen Senatskanzleien?
0: Die Senatskanzlei selber hat einen Krisenstab eingerichtet. Florian Hauer leitet den im Moment als CDO und BSI ist mit beteiligt, das LKA ist mit beteiligt, die Staatsanwaltschaft ermittelt. Die sind im Moment mit Hochdruck dran. Deswegen haben wir ihn auch heute nicht zu einem Interview bekommen, weil er sagt, er hat gerade anderes zu tun, als uns Interviews zu geben.
1: Danke, dass du Zeit hattest, Boris. Schönen Abend noch. So, jetzt aber Platz da. Hier komme ich. Rücksicht wird nämlich gerade zur Mangelware. Dafür wächst die Gewissheit, selbst natürlich immer im Recht zu sein. Die anderen machen schließlich die Fehler, man selbst immer nur Opfer der Umstände. Eine aktuelle Studie legt nahe, genau diese Haltung breitet sich auf unseren Straßen aus. Ob Auto oder Fahrrad, immer mehr Verkehrsteilnehmer räumen ein, zu drängeln, auszubremsen oder die Vorfahrt notfalls auch mal zu erzwingen.
2: Rechts abbiegen, schneiden, gefährliche Situationen. Vor allem Parken auf Fahrradwegen.
3: Das Klima im Straßenverkehr wird rauer und aggressiver. Die gefühlte Wahrheit über den Verkehr lässt sich jetzt in Zahlen belegen. Eine bundesweite repräsentative Umfrage zeigt, der Trend hat sich erneut verschlechtert.
4: Wir haben Aggressionsverhalten bei Radfahrenden und Autofahrenden befragt und stellen fest, dass sich da kein großer Unterschied zeigt. Beide Gruppen sind ähnlich aggressiv und verhalten sich auch ähnlich.
3: Über 2000 Menschen wurden befragt. Fast jeder zweite Autofahrer gibt an, zu drängeln, wenn der Vorausfahrende bummelt. Ein deutlicher Anstieg zu 2023. Wer sich gestresst fühlt, reagiert aggressiv, zeigt die Forschung. Dicht auffahren, Lichthupe, unnötig beschleunigen. 55% der befragten Autofahrer sagen, dass sie sich sofort abreagieren müssen, wenn sie sich über andere ärgern. 2023 waren es noch 50%. Unsere kleine Umfrage zeigt, kennt man in Berlin.
5: Ich finde schon, dass diese Leute eine recht kurze Schnur haben. Und wenn irgendwas nicht so läuft, wie man das sich so vorstellt, dass viele dann gleich aggressiv werden, so ein bisschen.
6: Berlin kann pumpig werden.
2: Ja, ich habe dann auch natürlich schon mal geschimpft.
3: Auch Radfahrer sorgen für schlechte Stimmung. 43% der Befragten geben an, schon mal die Vorfahrt zu erzwingen. Fast jeder Zweite gibt zu, Autos mit dem Rad links zu überholen oder sich durch den Verkehr zu schlängeln. Auch wenn jeder im Verkehr die Aggressivität spürt, Schuld haben laut Studienergebnissen meistens die anderen.
5: Ja, das sieht mir ganz oft. Ja, wenn ich mich die Radfahrer über den Haufen fahren, weil sie eigentlich auf dem Gehweg fahren. Und ich dann sage, ey, hallo. Und wenn die dann zurückmotzen, dann motze ich auch.
7: Ja, sehr aggressiv, sehr voll, unentspannte Autofahrer.
3: Fast alle befragten Autofahrer geben an, selbst rücksichtsvoll zu fahren, aber aggressives Verhalten bei anderen zu beobachten. Auf dem Rad geben über 80% an, bei anderen aggressiven Fahrstil zu sehen. Als Grund für die aufgeheizte Stimmung sehen die Forscherinnen zunehmende Hektik und Stress im Alltag. Außerdem werde Fehlverhalten zu selten und zu lasch bestraft.
1: Darüber wollen wir sprechen mit der Leiterin der Unfallforschung der Versicherin, Kirstin Zeidler. Guten Abend, Frau Zeidler.
8: Schönen guten Abend, Herr Liebrecht.
1: Von den Verkehrspsychologen wussten wir ja schon, dass Menschen und vor allen Dingen ihr Gehirn nicht dafür ausgelegt sind, 2 Tonnen Material bei 100 km/h die Stunde zu fahren. Jetzt erfahren wir auch, das Gehirn reicht ja offensichtlich nicht mehr fürs Fahrradfahren. Oder was ist das Ergebnis der Studie?
8: Ja, es ist in der Tat so, dass die Aggression zunimmt. Wir haben es im Beitrag gesehen. Es wird von Jahr zu Jahr mehr und seit der letzten Befragung 2023 deutlich. Und da unterscheiden sich Autofahrende und Radfahrende nicht sonderlich.
1: Ist das ein Symptom des Verkehrs oder ein Symptom der Gesellschaft, das sich auf der Straße zeigt?
8: Beides. Also zum einen ist der Straßenverkehr auch nichts anderes als ein Abbild der Gesellschaft. Und wir sehen es in allen Regionen. Ja. Es gibt Aggressivität gegenüber Bahnmitarbeitern, gegenüber Hilfspersonal, also

0: Also in der Tat brauchen wir mehr Kontrollen und Sanktionen. Das ist so. Im europäischen Ausland ist das sehr viel verbreiteter. Wir wissen auch aus eigenen Forschungen, dass das diszipliniert. Wir brauchen aber auch einen gesellschaftlichen Wandel hin zu mehr, also mehr Miteinander tatsächlich, mehr Rücksicht aufeinander. Also hier haben wir noch eine Hausaufgabe vor uns.
1: Jetzt haben Sie mich nicht gefragt bei der Studie. Ich hätte gesagt, erstens, ich bin Deutschlands bester Autofahrer, zweitens sicherster Radfahrer. Das Eigenbild ist immer sehr stark und sehr glorreich. Wie kommen Sie denn an die Wahrheit ran? Also was ist das für eine Fragetechnik, mit der es Ihnen möglich ist, die Verkehrslage wirklich zu beurteilen?
0: Ja, also wir haben ja ganz viele Verhaltensweisen, die wir abfragen. Und das Bild deckt sich überall. Also ich selber verhalte mich natürlich rücksichtsvoll. Die anderen machen die Fehler und sind das Problem. Das ist ein ganz natürlich psychologisches Verhältnis. Man will sich selbst schützen und es ist auch immer einfacher zu sagen, ändert ihr euch doch, und bevor ich das tue.
1: Aber aus Einsicht heraus ändert man sich offensichtlich nicht. Da sind wir wieder bei den Strafen. Nur so geht's?
0: Wir sind bei den Strafen, aber wir müssen auch schauen, dass wir die Gesellschaft irgendwie beeinflussen. Also wir sehen es beim Alkohol, haben wir einen ganz guten Entwicklungsweg genommen. Inzwischen haben wir die Menschen überzeugt, dass das sehr gesundheitsschädlich ist. Und es wird sehr viel weniger Alkohol getrunken und das sehen wir auch im Unfallgeschehen. Zumindest bei den Autofahrern ist es deutlich besser geworden. Die Unfälle gehen zurück. Bei den Radfahren haben wir Nachholbedarf, aber vielleicht schaffen wir das auch in Sachen Miteinander.
1: Spielt das Handy eigentlich eine Rolle?
0: Unbedingt. Das Handy befeuert das Ganze, es fördert den Stress zusätzlich, auch das hat die Befragung gezeigt. Wir haben ja das Gefühl, permanent erreichbar zu sein, auch sofort antworten zu müssen. Die Reaktionsgeschwindigkeit, die wir inzwischen haben und die auch erwartet wird, ist enorm. Und das macht noch mehr Stress und ist auf jeden Fall nicht hilfreich.
1: Was machen wir denn in 10 Jahren, wenn es so weitergeht? Sitzen wir nur noch in Ritterrüstung und mit Raketentechnologie im Auto?
0: Ich glaube schon, dass es eine Möglichkeit gibt, dass es besser wird. Infrastruktur ist ein großer Hebel. Da kann man viel erreichen, indem wir Kollisionspunkte einfach von vornherein vermeiden. Getrennte Ampelschaltung, Verkehre entzerren, eigene Flächen zur Verfügung stellen. Und da können wir schon mal viel machen. Und ansonsten müssen wir tatsächlich auch jeder an sich selbst arbeiten.
1: Okay, fange ich nach der Sendung mit an. Danke, Frau Zeidler.
0: Gerne.
1: So, zu anderen fahrbaren Untersätzen, nämlich den öffentlichen. Die fallen zwar gelegentlich aus, halten sich aber im Großen und Ganzen an die Verkehrsregeln, was man von den Passagieren in Gänze nun nicht sagen kann. Nach Angaben der BVG gehen dem Unternehmen jedes Jahr 20 bis 25 Millionen Euro durch Fahrgäste ohne gültigen Fahrschein verloren. Und dieser Betrag könnte zukünftig auch noch steigen. Denn eine neue App zeigt an, wann und wo gerade Kontrolleure unterwegs sind.
2: Wo gerade in Berlin kontrolliert wird, soll auf dieser Karte zu sehen sein. Hier kann jeder aktuelle Ticketkontrollen melden und sie so mit anderen teilen. Die App Freifahren warnt also Fahrgäste ohne Fahrschein. Die Gründer sagen, sie wollen damit vor allem Menschen helfen, denen wegen unbezahlter Fahrten im schlimmsten Fall sogar eine Haftstrafe droht.
3: Weil wir es ungerecht finden, dass 9000 Menschen ins Gefängnis gehen jedes Jahr, weil sie sich kein Ticket leisten können und wir irgendwas dagegen unternehmen wollten. Und dass die beste Möglichkeit für uns ist, bis die BVG aufhört, Anzeigen zu erstatten oder es eine Gesetzesänderung gibt.
2: In Berlin ist Schwarzfahren eine Straftat. Bei der BVG kommt es allerdings erst nach 3 Fahrten ohne Fahrschein innerhalb eines Jahres zu einer Strafanzeige. Wer die Geldstrafe nicht bezahlen kann, muss sie unter Umständen im Gefängnis absitzen, als sogenannte Ersatzfreiheitsstrafe. Die Verkehrsbetriebe sehen die App kritisch, vor allem weil sie aus ihrer Sicht das Umgehen von Kontrollen erleichtert. Durch Fahrgäste ohne gültigen Fahrschein entsteht der BVG jährlich ein Einnahmeausfall von rund 20 bis 25 Millionen Euro, mit zuletzt leicht steigender Tendenz. Wer gezielt dazu beiträgt, das Fahren ohne gültigen Fahrausweis zu erleichtern, unterstützt aus Sicht der BVG ein unsolidarisches Verhalten. Und was halten die Fahrgäste von der App?
4: Das ist unsolidarisch, genau. Ja. Das kostet ja alles Geld. Und nicht umsonst ist die BVG immer ein bisschen im Hinterhand, weil das muss ja alles auch repariert werden und erneuert werden. Und das kostet natürlich alles Geld. Ne?
5: Ich finde es sehr gut, weil ich finde, dass öffentlicher Nahverkehr sowieso gratis sein sollte.
6: Ich habe es mir neulich heruntergeladen, deswegen, ich habe es jetzt noch nicht wirklich benutzt, aber ich habe es mir halt angeguckt und ich finde es halt super.
2: Eine App, die frisch auf dem Markt ist und die Meinungen spaltet.
1: Wohnungslose haben oft kein Dach über dem Kopf, aber Grundrechte, zum Beispiel das Wahlrecht. In knapp 5 Wochen wählt Berlin ein neues Parlament, doch ohne festen Wohnsitz ist der Weg zur Stimmabgabe oft zu kompliziert. Viele wissen nicht, dass sie wählen dürfen, andere scheitern an den Formalitäten. Jetzt soll ein Pilotprojekt helfen, diese Hürden abzubauen und mehr Wohnungslosen die Teilnahme an der Wahl zu ermöglichen.
7: Wir brauchen keine feste Anschrift. Wir brauchen eine
8: Anschrift,
7: wo Sie geschlafen haben, damit

0: wir Sie dort eintragen können, damit Sie heute wählen können?
1: Übernachtung. Samstag.
0: Wo haben Sie übernachtet?
2: Schlafen?
0: Genau. Wo?
2: Greifswalder Straße.
1: Okay, dann genau.
2: Elbmannshof.
3: Wählen, auch wenn man keine Wohnung hat, das ist alles andere als einfach. Das merkt auch Jannis aus Lettland, hier in der Immanuel-Beratung Prenzlauer Berg. In der Tagesstätte für Obdachlose hilft das Bezirksamt Pankow heute erstmals beim Wählen.
4: Das Prozedere ist relativ komplex und beinhaltet eben eine persönliche Vorsprache im Wahlamt. Und wir haben uns überlegt, warum müssen die Menschen eigentlich zu uns ins Wahlamt kommen? Sie haben noch durchaus andere Dinge zu tun den ganzen Tag. Wir können das Wahlamt auch zu Ihnen bringen.
3: Wer keinen festen Wohnsitz hat und wählen will, braucht einen Personalausweis und muss normalerweise im Wahlamt vorsprechen. Heute geht das auch hier in der Tagesstätte. Dabei muss Eides stattlich versichert werden, dass man am 35. Tag vor der Wahl im Bezirk übernachtet hat. Nach dem Eintrag ins Wählerverzeichnis kann entweder die Wahlbenachrichtigung mitgenommen werden oder auch direkt die Stimme abgegeben werden per Briefwahl. EU-Bürger können auch mitwählen, allerdings nur auf Bezirksebene. Viel zu kompliziert aus Sicht der Tagesstätte.
5: Ich finde es auch eine Zumutung, dass gerade diese Menschengruppe, die ja eh schon sehr prekär unterwegs ist, so eine hohe Hürde zu meistern hat. Weil Sie und ich, wir haben diese Hürde gar nicht.
3: Viele der wohnungslosen und obdachlosen Menschen in der Tagesstätte haben sich lange nicht an einer Wahl beteiligt. Viktor Klund geht gerade noch mal die Position der Parteien durch.
6: Die letzten Jahre, da habe ich nicht gewählt. Da hatte ich ja auch auch einige Jahre bei Freunden auf der Couch verbracht. Da hatte ich auch keine Wahlunterlagen bekommen und ich war auch, glaube ich, gesundheitlich, psychisch nicht bereit zu wählen. Das kam erst vor kurzem.
3: Auch für Marcel Ernst ist es die erste Wahl seit 1989.
7: Finde ich sehr gut. Jeder Obdachlose müsste wählen in ganz Deutschland, dann gibt es auch eine korrekte Wahl. Und ich würde gerne wünschen, dass es keine Obdachlosigkeiten mehr gibt.
3: Bis zum Mittag haben 7 Personen gewählt und viele weitere Interessierte haben sich beim Wahlamt informiert.
4: Es ist den Aufwand definitiv wert, denn jede Stimme zählt.
3: Etwa 60.000 Menschen in Berlin sind wohnungslos. Sie haben jetzt noch knapp 3 Wochen, um sich ins Wählerverzeichnis eintragen zu lassen, damit auch ihre Stimme zählt.
8: Bei den Berliner Finanzämtern belaufen sich die Steuerrückstände im Moment auf fast 870 Millionen Euro. Das erklärte die Finanzverwaltung in einer parlamentarischen Anfrage der SPD, die dem RBB exklusiv vorliegt. Demnach fehlt vor allem Geld von Unternehmen, speziell solchen mit Sitz im Ausland. Allein bei der Umsatz- und Gewerbesteuer warten die Finanzämter auf rund 450 Millionen Euro. Jetzt folgen weitere Nachrichten vom Tag in den Meldungen.
9: Die Zahl abgeschleppter Autos in Berlin ist seit 2022 um knapp ein Viertel gesunken. Das ergab eine RBB24-Nachfrage bei mehreren Bezirken. Grund dafür seien aber nicht weniger Fälle, sondern fehlende Abschleppwagen. Teilweise müssten Ordnungsämter bis zu 2 Stunden auf Abschlepper warten. Im vergangenen Jahr wurde übrigens am häufigsten in Mitte abgeschleppt. Die wenigsten Umsetzungen gab es in Marzahn-Hellersdorf.
10: Baustart auf dem Gelände des ehemaligen Bahnbetriebswerks in Schöneweide. Hier entsteht die neue Heimat der internationalen Jugendbauhütte Berlin. Dort absolvieren Jugendliche ein freiwilliges soziales Jahr in der Denkmalpflege und arbeiten an historischen Gebäuden. Mit dem Neubau bekommt die Jugendbauhütte einen festen Ort. Bisher war sie auf verschiedene Standorte verteilt. Die neue Werkstatt bauen die Jugendlichen übrigens selbst mit. So wird die Baustelle schon jetzt zum Lernort.
11: Ein zeitweiliges Basketballfeld ist am Breitscheidplatz eröffnet worden. Anlass ist die Frauenbasketball-Weltmeisterschaft, die vom 4. bis 13. September in Berlin ausgetragen wird. Der Platz wird flankiert durch gärtnerische Initiativen, das sogenannte Urban Gardening. Bis Ende September werden hier 5 Nachwuchsbasketballturniere stattfinden. Dazu gibt es geschlossene und offene Trainingszeiten sowie Schulworkshops. Der sogenannte Pop-up-Platz soll die Berliner Amateur-Basketball-Szene sichtbarer machen und neue Talente anlocken.
9: Tanken in Polen ist seit heute wieder günstiger als ohnehin schon. Die Regierung in Warschau hat die Mehrwertsteuer auf Sprit vorübergehend erneut abgesenkt. Dadurch werde der Kraftstoff pro Liter etwa 23 Cent billiger. Die Absenkung soll vor allem Autofahrer zum Ferienende finanziell entlasten. Sie gilt noch bis zum 31. August.
8: Im Kurfürstenstraßenkiez in Schöneberg prallen Welten aufeinander. Straßenprostitution, Drogen und soziale Not auf der einen Seite, luxuriöse Neubauten und zahlungskräftige Neuzügler auf der anderen. Dazwischen liegen Konflikte, Verdrängungsängste und viel Ratlosigkeit. Berlin, wie unter einem Brennglas. In unserer neuen Wochenserie schauen wir auf die Lebenswirklichkeit der Menschen vor Ort. Und zum Auftakt geht es um jene, die den Kiez seit Jahrzehnten prägen, die Prostituierten.
12: Der Straßenstrich im Kurfürstenkiez.
13: Die meisten Frauen sind obdachlos und leben tatsächlich direkt auf der Straße. Ganz oft natürlich drogenabhängige Frauen aus Rumänien, Bulgarien, Ungarn. Frauen werden vollkommen falschen Versprechungen hier angekarrt. Das können Zuhälter sein, die fahren in der Regel in Dörfer und versprechen den Frauen dann, dass sie sie nach Deutschland bringen und dass sie da einer guten geregelten Arbeit nachgehen können. Es wird ihnen der Pass weggenommen, die Ausweispapiere weggenommen, vernichtet.
14: Grüß dich, meine Liebe. Kann ich dir ein paar Kondome geben?
15: Ja, gerne.
14: Brauchst du? Welche brauchst du denn?
12: Angelika Müller versucht, das Leid der drogenabhängigen Frauen zu lindern. Sie will sie schützen vor Krankheiten und Infektionen.
14: Und was ist mit den Utensilien? Brauchst du was noch dort?
15: Nee, habe ich noch alles.
14: Nadeln hast du alles?
15: Habe ich noch alles, danke.
14: Perfekt.
12: Seit fast 30 Jahren arbeitet die Krankenschwester für den Frauentreff Olga in der Kurfürstenstraße.
13: So, hier haben wir 4 Betten. Hier können die Frauen während unserer Öffnungszeiten schlafen. Und hier haben wir Kleiderspenden. Das ist dieser Platz, den sie haben, wo sie in Ruhe schlafen können, wo ihnen nichts passiert. Sie wissen, sie sind ganz sicher. Das ist der einzige Moment am Tag, den sie haben, wo sie genau wissen, hier passiert nichts.
16: Das heißt einfach durchatmen.
13: Ich glaube, dass wir uns das gar nicht vorstellen können. Das ist viel mehr als durchatmen. Ne? Wenn wir können alle nach Hause gehen, in unsere Wohnung, in unser Haus, machen die Tür zu. Und das ist ganz selbstverständlich, dass mein Zuhause mein sicherer Ort ist. Das ist ja auch nicht ihr Zuhause. Das ist ja nur ein geliehener Moment. Und wenn so etwas wegfällt, ist das eine Katastrophe.
12: Denn die Zukunft der Einrichtung steht gerade auf der Kippe.
13: Jetzt gehen wir in die Medizin.
12: Auch ärztlich können die Frauen sich hier versorgen lassen.
13: Wir haben zweimal die Woche eine Ärztin hier, einmal eine Gynäkologin und ein- bis zweimal die Woche auch eine Fachärztin. Das ist super wichtig, weil die Frauen haben keine Krankenversicherung. Das ist ein Ultraschall, haben wir gespendet bekommen. Wir können so Schwangerschaften feststellen, wir können feststellen, ob furchtbare Entzündungen sind im Bauchraum. Wir können hier Geschlechtskrankheiten, die natürlich auch oft vorkommen, erkennen und anschließend behandeln. Und andere Krankheiten natürlich auch wie Krebserkrankungen, Infektionen.
12: Fast 40 Jahre ist die Einrichtung jetzt vor Ort. Nun aber wird ihr Mietvertrag nicht verlängert. Der Vermieter will das Hilfsangebot nicht länger mittragen. Grund sind die Zustände im Kiez. Verwahrlosungen und Drogenkonsum haben in den letzten 2 Jahren zugenommen. Die Hilfeeinrichtungen im Kiez gelten als Anziehungspunkt. Früher wurde meist Heroin konsumiert, heute sind es Crack, Crystal Meth und Monkey Dust.
13: Die Probleme sind jetzt sicherlich größer geworden durch die veränderten Drogen. Aber also ich bin zu 100% davon überzeugt, dass wenn diese Hilfeeinrichtungen wie das Frauentreff Olga zum Beispiel, wenn die wegfallen, wird es absolut ausufern. Das Elend wird noch viel, viel, viel größer werden, sodass es sich gar keiner vorstellen kann. Menschen werden einfach auf der Straße sterben.
12: Im Juli 2027 läuft der Mietvertrag aus. Olga sucht derzeit händeringend nach neuen Räumlichkeiten, möglichst nah am Straßenstrich.
8: Und über den Drogenkonsum auf dem Strich in der Kurfürstenstraße wollen wir sprechen mit Nils Fallberg, er ist Berater beim Drogennotdienst Berlin. Guten Abend, Herr Fallberg.
17: Guten Abend.
8: Monkey Dust, was macht das mit den Frauen?
17: Also Monkey Dust ist erstmal eine stimulierende Droge, ähnlich wie Kokain oder Amphetamine. Und das führt zu einem extrem hohen High, ein großer Erregungszustand, auch sexuell stimulierend, was für die Frauen vielleicht ein Vorteil ist, wenn sie da auf der Kurfürstenstraße arbeiten. Und darauf folgt ein sehr tiefes Down. Und dieser Zustand ist kurz und es wird immer wieder nachgelegt. Das kann sein, dass die Frauen dann mehrere Tage am Stück so konsumieren und am Ende ziemlich erschöpft.
8: Quasi bis sie nicht mehr können. Ich selber habe Frauen in einem Zustand gesehen, da waren sie wirklich nicht mehr Herrin ihrer selbst. Also wirklich zombiehaft in dieser Art und Weise. In so einem Zustand kann eine Frau nicht beraten werden. Wo können Sie denn überhaupt helfen?
17: Diese Hilfe leistet das Frauentreff Olga. Die sind da auf der Straße unterwegs. Das haben wir ja auch in dem Beitrag gesehen. Wir als Beratungsstelle, wir helfen eher, wenn die in einem eher nüchternen Zustand zu uns kommen. Wir sorgen teilweise dafür, dass die in unsere Krisenwohnung vom Träger aufgenommen werden, dass sie einfach mal einen Platz haben, wo sie schlafen können. Ja. Und natürlich ist gerade in dem Feld niedrigschwellige Hilfe, die auf der Straße stattfindet, sehr wichtig.
8: Was heißt denn niedrigschwellige Hilfe auf der Straße in dem Fall? Also ich nehme diese Droge, ich muss arbeiten, ich komme nicht aus Deutschland raus, ich bin im Teufelskreis. Gibt es das Bedürfnis, da rauszukommen, oder wollen Sie mehr oder weniger nur Hilfe bis zur nächsten Drogeneinnahme?
17: Also erstmal gilt es, die betroffenen Frauen da abzuholen, wo sie stehen. Also wir haben das auch in dem Beitrag gesehen. Wir bräuchten viel mehr Betten, wo die Frauen einfach mal zur Ruhe kommen können. Wir bräuchten psychiatrische Unterstützung, die auf der Straße arbeitet oder zumindest in den niedrigschwelligen Einrichtungen vor Ort ist. Und dann eine Hilfe, die nicht nur auf das Drogenproblem fokussiert ist, sondern langfristig denkt. Unterkünfte, wo die Frauen langfristig bleiben können und wo dann schrittweise Begleitung ist, die weiter unterstützt.
8: Begleitung bis zum Krankenhaus, in dem man nicht aufgenommen wird, weil man keine Krankenversicherung hat und auch keine Personalausweise. Was muss denn da geschehen, damit diese Hilfe dann auch konsequent weitergeführt werden kann?
17: Also in der Notaufnahme werden sie schon aufgenommen. Das Problem ist wirklich die
8: Langfristigkeit,
17: die langfristige Weiterbehandlung und Finanzierung von solchen Angeboten. Also es gibt auch in Berlin Stellen, die Kosten für medizinische Behandlung übernehmen, auch wenn man keine Krankenkasse oder sowas hat. Aber das sind leider immer nur kurzfristige Finanzierungen, weil da auch nicht so viel Geld zur Verfügung steht. Wir brauchen einfach Geld, um diese Menschen zu unterstützen.
8: Was würde Ihnen denn bei Ihrer Arbeit am meisten helfen? Mit der Bitte um kurze Antwort, weil es die letzte Frage ist.
17: Bei unserer Arbeit würde uns helfen, dass wir langfristig finanziert werden, weil wir sind zuwendungsfinanziert. Wir kriegen immer nur einen Bescheid für ein Jahr. Und dann könnten wir auch richtig gute Angebote gestalten. Und wir brauchen auch mehr Finanzierung und vielleicht eine Verzahnung mit der Psychiatrie.
8: Herr Falbert, danke, dass Sie heute Abend bei uns waren.
17: Dankeschön.
8: Und dieses Gespräch haben wir vor der Sendung aufgezeichnet. Was ich Ihnen jetzt sage, ist wirklich nur für Ihre Ohren und nicht für die Ihres Hundes. Wahrscheinlich versteht er sowieso nicht. Stadtkaninchen sind nicht zum Verzehr geeignet. Außerdem haben Sie vermutlich keinen Jagdschein. Ihr Hund übrigens auch nicht. Dem ist allerdings ganz herzlich diese Tatsache egal. Vor allem im Volkspark Wilmersdorf. Dort hat der Vierbeiner unseres Autors entdeckt, dass Mutter Natur in diesem Jahr ein besonders üppiges Buffet aufgebaut hat. Kaninchen, soweit das Auge reicht.
18: Morgenandacht bei den Wildkaninchen im Volkspark Wilmersdorf. Bilder völligen Friedens aus der Welt der Langohren. Da kann der Jagdhund ruhig kommen. Er hat sowieso keine Chance. Ihm bleibt nur, eine Nase voll zu nehmen. Dort, wo im Gebüsch der Kaninchenduft aus der Tiefe steigt. Kaninchen, wohin man schaut. Da fragen wir doch mal Berlins Wildtierexperten. Warum gibt es gerade so viel davon?
19: Es hängt vor allem mit der Nahrung zusammen. Ist viel Nahrung da, gibt es also Jahre mit sehr viel Nahrung, sind es mehr Tiere. Und wo es dann trockene Jahre und kalte Winter gibt, sind es erfahrungsgemäß immer weniger Tiere im darauffolgenden Jahr.
18: Aber hatten wir nicht einen kalten Winter? Und war es nicht im letzten Jahr sehr trocken? Nun ja, im Volkspark Wilmersdorf wird gegen Trockenheit viel gemacht. Und so haben die Mümmler gleichmäßig gute Bedingungen. Zum Beispiel wird regelmäßig gewässert, sogar in der Mittagshitze. Viele Kaninchen, für Behörden erstmal kein Problem.
19: Na, weil es Wildtiere sind, sie gehören zur Stadt dazu. Trotzdem müssen wir natürlich an bestimmten Stellen eingreifen und Populationen reduzieren, damit uns die Gebäude und vor allem die Bauwerke nicht absacken.
18: Zum Beispiel die Brücke über die Bundesallee, die den Volkspark von Wilmersdorf nach Schöneberg verbindet. An dessen Fundamenten ist nämlich einiges los. Eine Vielzahl von Löchern zeugen von erheblicher Wühltätigkeit. Auch die Bäume hier wissen über den unterirdischen Eifer der Kaninchen so einiges. Laut Bezirksamt habe man aber dieses Problem im Blick.
19: Ist das beim Senat bekannt? Naja, da wird an dieser Stelle seit Jahrzehnten bejagt. Zwar nicht im Sommer, sondern außerhalb der Schonzeit, jeweils von November bis Februar in dieser Zeit. Ist nicht das erste Mal, dass dort und an ähnlichen Bauwerken gejagt wird.
18: Wie das funktioniert, hat die Abendschau einmal vor langer Zeit dokumentiert. Es ist bis heute nicht anders. Jagd mit dem Frettchen.
20: Als erstes stellen die Jäger ihre Netze. Der Frettierer schickt jetzt seinen Jäger in den Kaninchenbau. Das sind Schäden durch Kaninchenfraß. Wenn die Rinde ringsherum abgenagt ist, müssen die Pflanzen sterben. Das Frettchen, erbitterter Feind der Kaninchen, stöbert die Tiere in ihren Gängen auf. Durch das Erscheinen des gefährlichen Jägers erschreckt, verlassen die Tiere fluchtartig ihre sicheren Höhlengänge, hoppeln kopflos durchs Gelände, um schließlich in den Netzen der Jäger sich zu verfangen.
18: Die Morgenidylle der Kaninchen ist also nur eine scheinbare. Und werden sie zu viele, gibt es im Winter bestimmt wieder eine Frettchenjagd.
8: Aufwühlender Job, so ein Frittierer, oder? So, jetzt sind wir beim Wetter. Nachts meist trocken bei wechselnder bis geringer Bewölkung. Vereinzelt fällt noch schwacher Regen. Die Tiefstwerte bei 12 bis 13 Grad. Morgen Dienstag ziehen nach zeitweiligem Sonnenschein mehr Wolken auf. Regen ist aber kaum zu erwarten. Gegen Abend lockert es dann wieder auf. Die Höchstwerte erreichen dann insgesamt 20 bis 21 Grad. Mittwoch viele Wolken, zeitweise Regen. Donnerstag Sonne, Wolken und einzelne Schauer. Etwas wärmer. Der Freitag bleibt bei einem Mix aus Sonne und lockeren Wolken dann weitgehend trocken. Und damit danke bis hierhin. Morgen in alter Frische angemessen heiter weiter. Mit herzlichen Grüßen, Ihre Berliner Abendschau. Seit fast 68 Jahren im Übrigen an Ihrer Seite. Bis dann.

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2: Neue Woche, neues Schuljahr und irgendwie auch neues Wetter. Der erlösende Regen ist da und doch wird uns die Hitze der vergangenen Tage heute noch einmal beschäftigen. Guten Abend und herzlich willkommen zum Sachsenspiegel. Bombenentschärfung bei Heidenau. Niedriger Wasserstand der Elbe legt Blindgänger frei. Fische im Hitzestress. Teichwirte in der Lausitz haben große Probleme. Rückkehr aus Birmingham. Sachsens Leichtathleten ziehen EM-Bilanz. In Heidenau und Pirna war es heute für mehrere tausend Menschen alles andere als ein normaler Montag. Und das lag an einer Fliegerbombe aus dem Zweiten Weltkrieg. Gefunden wurde sie in der Elbe. Ein Wassersportler hatte sie entdeckt. Und der Kampfmittelbeseitigungsdienst entschied, dass der 250 Kilogramm schwere Blindgänger vor Ort entschärft werden muss. Und genau das geschah heute.
3: Punkt 14 Uhr atmete Andreas Dörfel auf. Er konnte die russische Fliegerbombe aus dem Zweiten Weltkrieg entschärfen.
4: Haben die Zünder sauber gemacht, gereinigt und wir konnten beide Zünder, obwohl sie so stark deformiert waren, händisch herausschrauben. Die Zünder haben wir als nicht transportfähig eingestuft und haben sie noch hier vor Ort jetzt weggesprengt.
3: Die 250 Kilogramm schwere Bombe wurde an der Elbe zwischen Pirna und Heidenau gefunden. Aus dem errichteten Sperrkreis mussten dann am Morgen 3.800 Menschen evakuiert werden. Um die 150 Menschen gingen in die Notunterkunft Heidenau.
5: Der erste Step ist immer, dass uns eine Turnhalle zur Verfügung gestellt wird. Und wir legen dann los. Wir brauchen Bierzeltgarnituren. Wir brauchen natürlich auch Betten, weil wir haben auch nicht mobile Mitbürgerinnen und Mitbürger hier. Und da haben wir sowohl Pflegebetten jetzt organisiert, als auch einfache Feldbetten, um das abzufedern.
3: 9 Uhr am Morgen wurde der Sperrkreis errichtet. Nicht jeder Anwohner schaffte es, eine Tasche zu packen.
6: Ich habe gar nicht mit. Ich war unterwegs. Und dann habe ich erfahren. Dann bin ich direkt hierher. Ich konnte nicht nach Hause gehen.
7: Was zu essen, was zu trinken. Mein Kreuzworträtsel und eine Decke.
8: Wir werden sehr gut betreut, ohne Frage, von allen Seiten. Es steht auch viel bereit.
9: Es wird sich gut um uns gekümmert, es geht schon. Also Pflegung ist ein bisschen da, was zu trinken, was zu essen.
3: Kurz nach 14 Uhr konnten dann alle Anwohner zurück nach Hause. Die entschärfte Bombe wurde nach Zeithain in die Kampfmittelzerlegeeinrichtung gebracht, um sie dort fachmännisch zu entsorgen.
4: Wird sozusagen in Scheiben gesägt. Die Scheiben kommen dann in den Ofen bei uns, in den Abbrandofen, wo der Sprengstoff verbrannt wird. Und der Stahlanteil geht zurück ins Stahlwerk.
3: Und damit können auch alle anderen helfenden Hände in den Feierabend.
2: Von A wie aufgeregt bis Z wie ziemlich unausgeschlafen ist an Gemütszuständen am ersten Schultag nach den Sommerferien so ziemlich alles dabei. Und heute kommt für die meisten Schülerinnen und Schüler noch das U wie ungewohnt hinzu. Denn seit heute gilt das erweiterte Handyverbot. Also nicht nur noch an Grundschulen, sondern generell bis einschließlich der 8. Klasse. Was diese Regel bringen kann, haben wir am Chemnitzer Karl-Schmidt-Rottluff-Gymnasium erfragt. Die Schule ist nämlich sowas wie ein Vorreiter in Sachen Handyverbot.
10: Für die Schülerinnen und Schüler der 9b von Klassenlehrer Julius Goller ist es nichts Neues. Vor der ersten Stunde muss das Handy in die Schultasche, ausgeschaltet bis zum Verlassen der Schule. Keine Handys, das gibt es bereits seit dem letzten Jahr. Das Gymnasium führte diese Regelung individuell ein und wird nun durch die offizielle Vorgabe des Kultusministeriums noch einmal bestätigt.
11: Die Neuregelung schafft für uns einfach eine Orientierung und schützt die Schülerinnen und Schüler vor Ablenkungen und auch vor sozialem Druck und schafft einfach Klarheit.
12: Für uns kommt diese gesetzliche Regelung ein bisschen zu spät, weil wir haben uns vor über 3 Jahren auf den Weg gemacht, für unsere Schule eine vernünftige Regelung zu finden, vor allen Dingen auf Anmerkung oder auf Anregung der Eltern.
10: Durch die eigene Hausordnung des Karl-Schmidt-Rottluff-Gymnasiums ist das Handyverbot sogar bis zur 12. Klasse durchgesetzt. Eine Maßnahme, die nach einem Jahr Früchte trägt.
12: Wir haben im vergangenen Jahr, also mit dem ersten Schultag, dieses Handyverbot für alle Schülerinnen und Schüler in Kraft gesetzt. Und wir können beobachten, dass in den Pausen wieder mehr gespielt wird. Die Schüler nutzen mehr den Schulhof für sportliche Aktivitäten. Sie reden auch mehr miteinander. Und die Anzahl von Betrugsversuchen und an unerlaubte Nutzung von Hilfsmitteln, wozu das Handy ja quasi auch mit einlädt, ist wirklich stark zurückgegangen.
10: Keine Ablenkung mehr in den Pausen. Die Resonanz ist auch bei den Schülerinnen und Schülern eher pro Handyverbot.
13: Am Anfang fand ich das wirklich ein bisschen nervig, weil wir in den Pausen halt Spiele zum Beispiel auf dem Handy gespielt haben zusammen. Aber jetzt ist es also im Nachhinein, finde ich das überhaupt nicht mehr schlimm. Das stört mich jetzt nicht mehr so wirklich, da ich jetzt halt dann in den Pausen eher was mit meinen Freunden mache.
14: Ich finde es jetzt im Nachhinein eigentlich gar nicht so schlecht, weil ich dadurch das Gefühl habe, dass ich erstens weniger daran bin und halt mehr Zeit auch mit anderen Sachen verbringe und ich mich auch einfach besser beim Lernen konzentrieren kann.
10: So ganz ohne digitale Geräte geht es natürlich nicht. Tablets können, wenn vom Lehrer vorgesehen, wie hier im Deutschunterricht, benutzt werden. In der Pause soll sich dann aber lieber ein Kartenspiel oder ein Ball zur Entspannung geschnappt werden.
2: Fenster auf und Durchzug. Das war heute wahrlich eine Abkühlung und man konnte die Natur förmlich aufatmen hören. Und doch bleibt es ein kritisches, ein zu trockenes Jahr. Besonders deutlich spüren das Sachsens Teichwirte. Normalerweise werden jährlich reichlich 2000 Tonnen Fisch aus den Gewässern gezogen. Sachsen ist der größte Produzent in Ostdeutschland. Doch Fachleute sprechen schon jetzt von der schlimmsten Situation seit Jahrzehnten. Ein Beispiel aus Quitzdorf am See im Landkreis Görlitz.
15: Wo normalerweise noch wochenlang Karpfen schwimmen und wachsen sollen, kann Emma Kittner mit ihrem Dackel Enzo trockenen Fußes spazieren gehen. Nur noch wenige Spuren verraten, dass das eigentlich ein Teich ist.
16: Na, normalerweise wären wir jetzt mindestens bis zur Brust im Wasser.
15: Hier kam dieses Jahr so wenig Wasser aus dem Waldzufluss, dass der Teich einfach trocken geblieben ist. Und von den insgesamt 44 Teichen, die Familie Kittner bewirtschaftet, sind auch nur noch 25 in Betrieb. Der Rest notabgefischt, wegen zu wenig Wasser.
16: Wir hatten ein, zwei Teiche, wo sehr viel umgekippt ist durch den Wassermangel, Sauerstoffmangel. Ja, das sind natürlich dann Verluste, die komplett weg sind, die man auch nicht mehr irgendwie ersetzen kann.
15: Rund 25 Tonnen Fisch im Wert von etwa 100.000 Euro seien dem Hitzestress zum Opfer gefallen. Und die, die noch leben, fressen nicht richtig, wachsen nicht richtig, sind in einer Art Notzustand. Denn wenn das Wasser zu seicht, zu warm, zu grün ist und das Wetter so trüb wie heute, sinkt der Sauerstoffgehalt weiter. Das hier sei die einzige Lösung.
16: Wir pumpen Wasser um, dadurch kommt Bewegung ins Wasser und damit wird dann Sauerstoff, kommt mehr ins Wasser. Und das machen wir jetzt hier seit einer Woche eigentlich durchgängig, damit die Fische halt überleben.
15: Als würde uns der Himmel auslachen, regnet es heute immer wieder, während die Fischer über Trockenheit klagen. Doch die Schauer sind im wahrsten Sinne des Wortes nur Tropfen auf dem heißen Lausitzer Boden. Armin Kittner rechnet mit 40-50% Einbußen dieses Jahr.
17: Bis Ende vorigen Jahres habe ich gesagt, vorletztes Jahr war das schlimmste Jahr, was wir je hatten von der Wasserversorgung. Das hat es dieses Jahr noch deutlich getoppt. Also es ist ganz schlimm.
15: Über die Trockenheit und ihre Folgen für Land- und Fischwirte hätten sie heute Morgen erst mit dem sächsischen Landwirtschaftsminister gesprochen, bei einem extra einberufenen Branchentreffen. Armin Kittner wünschte sich hier, dass Fischwirte mehr eingebunden werden, zum Beispiel in Förderausschreibungen. Seiner Familie helfe momentan, dass der Betrieb breit aufgestellt ist. Zum Beispiel der Hofladen bringe regelmäßige Einnahmen.
17: Wir haben hier am Stausee Quitzdorf Urlauber oder in den anderen Ferienzentren. Und dann kommen die auch mal ein paar Kilometer gefahren, um da Fisch oder Wild zu kaufen. Das hilft. Und natürlich hier Sachsens größter Angelteich. Wir können also einen Teil unserer Fische hier verangeln lassen. Da brauchen wir sie nicht weit fahren. Sparen wir auch Diesel. Ist alles wichtig heutzutage bei den Preisen.
15: Dafür läuft hier wiederum das Aggregat, um das Wasser umzuwälzen und damit zu belüften. Ob die Mischkalkulation aufgeht und wie viel darin am Ende der Fisch ausmacht, wird sich erst im Herbst zeigen, wenn die Teiche vollends abgefischt sind.
2: Ganz anderen Stress hatten heute Schafe im Erzgebirge zu verkraften. Mehr dazu in unseren Kurznachrichten mit Dan Hirschfeld.
18: Ungewöhnlicher Unfall. Auf der Bundesstraße 95 bei Hammer unter Wiesenthal ist ein Auto von der Straße abgekommen und in einen Schafstall gefahren. Dabei brach der Giebel des Gebäudes ab und fiel auf das Fahrzeug. Die Tiere konnten zur Seite springen und wurden nicht verletzt. Der Unfallwagen wurde mit einer Seilwinde aus dem Stall gezogen. Sportklasse. An der Bruno-Bürgel-Oberschule in Weißwasser gibt es mit Beginn des neuen Schuljahres eine 5. Klasse mit vertiefter sportlicher Orientierung. An der feierlichen Auftaktveranstaltung nahm auch Staatsminister Konrad Clemens teil. Die Schülerinnen und Schüler haben neben dem normalen Unterricht auch Trainingszeiten am Vormittag in Sportvereinen. Für die Einrichtung der Sportklasse hatte sich auch der Eishockeyverein Lausitzer Füchse eingesetzt. Zufriedene Winzer. 2026 könnte in Sachsen ein gutes Weinjahr werden. Dafür sind nach Erwartungen des Weinbauverbandes vor allem Trockenheit und Wärme verantwortlich. Gleichzeitig habe es bis Juni ausreichend Niederschlag gegeben. Insgesamt rechne man mit einem soliden Ertrag von 2,6 Millionen Litern Wein. Spende für römisches Bad. Für die Sanierung des Ensembles am Dresdner Schloss Albrechtsberg hat ein Riesenradbetreiber 5.000 Euro gesammelt. Auch das Canaletto Stadtfest Dresden hat die Sanierung durch den Verkauf besonderer Souvenirs unterstützt. Das römische Bad ist eine in Sachsen architektonisch einzigartige Park- und Brunnenanlage. Ziel der Sanierung ist es, das Ensemble wieder für Besucher zugänglich zu machen.
2: Kein Großbrand, kein katastrophaler Unfall und dennoch verlangte ein Einsatz Ende Juli den Kameraden der Berufsfeuerwehr in Leipzig alles ab. Auf der obersten Plattform des über 90 Meter hohen Völkerschlachtdenkmals war eine Frau verunglückt. Die Höhenretter der Leipziger Feuerwehr übernahmen, seilten die Frau ab und übergaben sie unten den medizinischen Rettungskräften. Dass dieser anspruchsvolle Einsatz so gut verlaufen konnte, liegt auch an der akribischen Vorbereitung der Retter, sprich am guten Training, so wie heute.
19: Viele Hände, Gurte, Seile, Verschlüsse und auf den ersten Blick ein heilloses Durcheinander. Weil aber tausendmal geübt, jeder einzelne Handgriff sitzt, geht alles sehr schnell. Einsatzleiter Daniel Saalmann und seine Männer haben es halt drauf. Schließlich sind sie Weltrekordhalter. Bei einer Übung vor Publikum holten sie am 6. Juni dieses Jahres eine Person vom Leipziger City-Hochhaus. An einem exakt 173 Meter langen Schrägseil. Das hatte bis dahin noch niemand geschafft. 2 Wochen, 80 Stunden dauert allein die Grundausbildung für die Höhenretter der Leipziger Feuerwehr.
20: Die Kollegen, die lernen die ersten 2 Tage die Knotenkunde, die Theorie. Was ist denn Höhenrettung? Was müssen sie machen? Was ist eine Sicherung? Was ist eine indirekte Sicherung? Sie lernen die Geräte kennen. Und dann wird peu à peu aufgebaut.
19: Bis hin zum Abseilen einer verunglückten Person aus großer Höhe mit einer Trage. Der Einsatz am 27. Juli auf dem Völkerschlachtdenkmal war aber selbst für erfahrene Höhenretter ein besonderer.
20: Das Völkerschlachtdenkmal ist auch in ein Objekt, wo wir als Höhenrettung sehr selten rankommen. Ja, zum Üben ist es immer schwierig. Die Gänge bis dort hoch auf die letzte Besucherplattform sind sehr, sehr beengt. Und selbst wir als Höhenretter, gerade mit unserer Ausrüstung, wir müssen die ja auch hochtragen. Wir haben dort schon zu tun. Ja, und wenn man sich dann überlegt, wir müssen dort noch einen Menschen retten und der muss auch dort runter durch diese beengten Verhältnisse, dann ist das schon sehr anspruchsvoll.
19: Die Stadt Leipzig bietet einige anspruchsvolle Gebäude, auf denen auch nicht regelmäßig geübt werden kann. Wichtig sei es, die Bauwerke dennoch zu kennen.
21: Die Grundvoraussetzungen sind ja immer dieselben. Man braucht halt einen Festpunkt, wo man sich sichern kann. Man braucht dafür das Equipment und man braucht die gute Ausbildung. Deswegen kann man es ja an jedem Gebäude eigentlich durchführen. Also wir haben einen Pool aus etwa 35 bis 50 Leuten. Aktuell sind wir gerade wieder dabei, durch Personalfluktuation und auch Pensionierung wieder aufzustocken. Aber wir haben jeden Tag 5 Kollegen im Einsatz für die Höhenrettung.
19: Und die Kameraden retten nicht nur aus großen Höhen. Sie sind auch bei Notfällen in Baugruben, Tunneln oder Schächten im Einsatz.
2: Im Jahr 1743 war es, da wurde der letzte freilebende Luchs in Sachsen erlegt. Das war in der Sächsischen Schweiz. Und es dauerte über 200 Jahre, bis wieder ein Luchs in den sächsischen Wäldern gesehen wurde. Um die Großkatze in Deutschland wieder anzusiedeln, gibt es ein übergreifendes Projekt. Und seit 4 Jahren läuft das auch in Sachsen. Ziel ist es, bis zu 20 Karpatenluchse im Erzgebirge auszuwildern. Tja, und heute zogen wieder 2 Großkatzen ein.
0: Wer schon immer mal einen Luchs sehen wollte, muss jetzt genau hinschauen. 3 Sekunden und Luchsweibchen Lotta ist verschwunden. Und ihr gleichaltriger Kumpel Luca braucht auch nicht viel länger, um in die Freiheit zu entschwinden.
1: Tage wie heute sind ja die absoluten Highlights in solchen Auswilderungsprojekten. Man arbeitet Hand in Hand mit vielen Personen, hat viel, was man im Vorlauf organisieren muss. Und dann mündet alles in einem ganz kurzen Moment, in dem der Luchs aus der Kiste springt.
0: Die beiden einjährigen Tiere sind im Rahmen eines Wiederansiedlungsprojekts im Forstbezirk Eibenstock ausgewildert worden. Hier im Wildgatter Oberrabenstein wurde Lotta geboren. Luca stammt aus einem Tierpark in Belgien. Beide wurden in den letzten Monaten in Thüringen weitgehend menschenfern auf ihre Auswilderung vorbereitet. Sorgen wegen der neuen Konkurrenz ums Wild gab es unter der Jägerschaft in Sachsen.
22: Also es waren schon Vorbehalte da, weil man gesagt hat, hier gibt es wenig Tiere, also wegen Rehe und Hirsche, dass die vielleicht noch ein bisschen stärker dezimieren. Aber das hat sich nicht durchgesetzt. Also die Strecken, also unsere Abschusszahlen sind nicht drastisch eingebrochen. Also insofern ein aus meiner Sicht her gelungenes Projekt.
0: Lotta und Luca sind die Luchse Nummer 8 und 9, die in den Eibenstocker Wald eingezogen sind. Und da man die extrem scheuen Tiere als Spaziergänger wahrscheinlich nie wiedersehen wird, zeigen wir sie hier nochmal, weil es so schön ist.
2: Ja, was den Luchsen, das Unterholz und Dickicht der Wälder, ist für viele Menschen die Insel Hiddensee, ein Ort der Freiheit. Seit Generationen zieht es Urlauber, Künstler, Aussteiger und Naturliebhaber auf die kleine Ostseeinsel. Es ist eine andere Welt, schwärmen viele. Und nun gibt es einen Dokumentarfilm, der genau diese andere Welt beleuchtet. Ja, und dabei wird sichtbar, dass Hiddensee ein Spiegel ist, ein Spiegel unserer Gesellschaft. Gestern Abend wurde der Film zum ersten Mal in Sachsen öffentlich gezeigt.
23: 2 ausverkaufte Säle gestern Abend in den Leipziger Passagekinos. Sie alle wollen ihn sehen, den neuen Film der Ostberliner Regisseurin Anne-Katrin Händel. Der Titel heißt ganz schlicht Hiddensee. Schon allein das Wort zaubert Lächeln ins Gesicht der Zuschauer.
24: Bei unserem 10. Hiddensee-Besuch haben wir auf Hiddensee geheiratet.
25: Genau, am Aster-Nielsen-Haus.
26: Ich war tatsächlich noch nie auf Hiddensee. Und ich glaube, das wird sich ändern müssen.
27: Für uns ist das einfach wie eine andere Welt. Ja? Also so man hat so diese normale Ostsee mit Gaudi und Trubel und Hiddensee ist halt so das Gegenteil.
23: In Schwarz-Weiß-Bildern reist die Regisseurin durch 100 Jahre Hiddensee-Geschichte. Die Spurensuche führt in die goldenen 20er, als die Insel Treffpunkt der kulturellen Elite war, bis in die DDR-Zeit, als auch die Politprominenz hier weilte. Gleichzeitig zeigt der Film, wie Hiddensee damals wie heute gesellschaftliche und politische Umbrüche widerspiegelt.
28: Vor 10 Jahren hat mich so eine Unruhe befallen über das, was aus unserer Mitte heraus, was man so Rechtsruck nennt und eine Vorahnung dessen, was wir jetzt haben. Ich hätte gerne darauf verzichtet, dass wir jetzt da angekommen sind, wo wir jetzt sind, aber es ist halt so. Und insofern habe ich dann vor 8 Jahren angefangen, an diesem Film zu arbeiten.
23: Politische Verwerfungen machen auch auf dem 17 Kilometer langen Streifen Land in der Ostsee nicht halt. Dies macht die Regisseurin am Beispiel des Inselbürgermeisters Thomas Genz deutlich.
28: Weil ich eben vor längerer Zeit gehört habe, dass er eine schwierige Geschichte, eine schwierige Vergangenheit hat, eine schwierige rechte Vergangenheit haben soll. Und da müssen wir aufmerksam sein, glaube ich. Und das habe ich jetzt einfach mit dem Film gemacht.
23: Das Große im Kleinen also sichtbar machen, politische Verwerfungen im Miniaturformat zeigen.
29: Der Film ist für mich alles, was diese Insel betrifft. Die Komposition der Probleme, die wir in unserem Land haben, auf einem kleinen Fleck.
30: Sie ist in großer Offenheit gedreht worden, finde ich. Polarisiert sicherlich.
31: Der Film hat sich positioniert und ich fand diese Vielfalt schön, also diese verschiedenen Perspektiven.
23: 2 Stunden lang also Hiddensee satt. Der bundesweite Kinostart beginnt am 20. August.
2: Klingt nach einem lohnenswerten Kinotipp. Doch nun reisen wir noch ein bisschen weiter, konkret nach Birmingham im Sport mit Almut.
3: Guten Abend. Ja, da fanden die Leichtathletik-Europameisterschaften statt. Was war das für ein Sportwochenende? Die Deutschen, darunter auch einige Sachsen, haben bei dieser Europameisterschaft insgesamt 21 Medaillen erkämpft. Zwei sächsische Athleten schafften es gestern zum Abschlusstag aufs Podest. Allerdings mit sehr unterschiedlichen Gefühlen.
4: Ein versöhnliches Ende dieser Europameisterschaft für Rebecca Haase und für ihre Freundin Gina Lückenkämper. Im Vorlauf hatte die Frauensprintstaffel ja den Start verloren, nun die neue Chance in der Mixstaffel. Die Chemnitzerin wieder auf Position 2, Kevin Kranz war angelaufen, Haase übernahm und übergab an Heiko Gussmann. Doch der letzte Wechsel wieder knifflig, einfach die falsche Stabsstelle erwischt. Aber Gina ließ diesmal nicht locker, fasste fest zu und lief bei der EM-Premiere der Mixsprintstaffel zu Silber. Zwischenmenschlich stimmte es im Team.
5: So die kleinen Momente, die so lustig sind im Callroom. Kevin vorhin so, Mensch, jetzt sitzt ja mit Frauen im Callroom. Das war nicht selten. So, okay, was hast du sonst? Das sind schon lustige Momente, die man jetzt einfach hat als neues Team, aber es macht total Bock.
4: Zwiespältige Gefühle dagegen bei Karl Bebendorf. Über 3000 Meter Hindernis wollte er ursprünglich Gold gewinnen. Doch eine Runde vor dem Ende war er weit von der Spitze entfernt. Am letzten Wassergraben aber schob sich Karl auf die dritte Position. Nach ganz vorn reichte es nicht mehr. Frederik Rupert, sein deutscher Konkurrent, gewinnt Gold. Der Dresdner erneut Bronze, wie schon vor 2 Jahren.
6: Ja, das Ziel habe ich auf jeden Fall erreicht, aber es war nicht das Ziel, mit dem ich hier persönlich angereist bin. Ja, sehr enttäuschend. Ich bin auf jeden Fall in der Form, das zu schaffen. Habe auch die Beine gehabt, habe es aber irgendwie heute wieder taktisch irgendwie verschlafen.
4: Neue Ziele wird es für den 30-Jährigen geben. 2027 ist ein WM-Jahr und 2028 finden die Olympischen Spiele in Los Angeles statt.
3: Mit einer Medaille um den Hals kann man sich doch in jedem Fall freuen. In der German Football League streben die Dresden Monarchs ganz nach oben. Bislang spielen sie die perfekte Saison. 11 Spiele, 11 Siege. Hildesheim hatte gestern in Dresden keine Chance. Auch dank eines Spielers, der offensichtlich fast immer, selbst wenn er noch so bedrängt wird, den Ball fangen kann.
7: Sprinten, fangen und wieder sprinten. Diese Berufsbeschreibung klingt simpel. Sprinten, fangen, sprinten. Wie Montigo Moss diesen Job ausübt, ist eine Mischung aus Artistik und Rasanz. Moss ist Passempfänger bei den Dresden Monarchs, offizielle Bezeichnung Wide Receiver. Was ist es für ein Typ und wie wichtig ist er fürs Team?
8: Ja, Montigo ist einfach ein ganz starker Receiver, der einfach auch viele Defense-Spieler auf sich zieht. Dadurch werden auch andere wieder frei und trotzdem fängt er eben unter Bedrängnis saustark. Und das macht ihn eben auch speziell. Der hat ein unheimlich gutes Footballverständnis und er kann sich mit jedem Quarterback perfekt verstehen.
7: Montigo Moss, sein Daddy Randy, ein Superstar in den Staaten. Der stand mit Tom Brady 2007 gemeinsam sogar im Super Bowl. Montigo ist in der German Football League eine Riesennummer. Fast 100 Punkte hat er für die Monarchs in dieser Saison schon geholt. Die Dresden Monarchs, 11. Spiel, 11. Sieg. Auch Hildesheim kann sie nicht stoppen. Maschine Montigo, Moss fängt und marschiert. Mir geht's hier in Dresden definitiv nur um den Titel. Es ist mir wichtig, mal was anderes zu erleben. Dort, wo ich noch nie gewesen bin. Und es passt tatsächlich mit allen hier. Dresden in Pink gegen Hildesheim ungefährdet. Schon zur Pause steht's 21-0. Fast 6000 Monarchs-Fans, die sind im Footballfieber. Zweite Hälfte, gleiches Bild. Montigo Moss fängt, sprintet, Touchdown. Etwas beruhigend für alle Gegner. Auch Montigo Moss holt nicht alle Bälle vom Himmel, aber fast alle. Auch deshalb können die Dresden Monarchs in diesem Jahr am 3. Oktober den Titel holen.
3: Dieser Mann hier, Wolfgang Schoppe, wird in wenigen Tagen 85. Kein Grund, um Panik zu bekommen, denn er fühlt sich wohl und gut aufgehoben in seinem Radsport-Dasein. Und überhaupt ist er ein Fall für die Geschichtsbücher bei dem, was der Leipziger so alles erlebt und geleistet hat.
9: Die Hälfte meines Lebens habe ich mit Radsport verbracht. Die andere Hälfte vergeudet, sagt er immer. Lieber Herr Schoppe, Sie haben kaum Lebenszeit vergeudet. Mal ganz ehrlich, es gab doch nur den Radsport, oder?
10: Wenn ich ernsthaft drüber nachdenke, denke ich manchmal, in mir steckt der andere Kerl. 85, das kann ich mir nicht vorstellen.
9: Wie auch nach fast 800.000 Lebenskilometern auf dem Rennrad. Stilvoll und in Würde gealtert, wie die Alfred-Rosch-Kampfbahn.
10: Ich fühle mich eigentlich immer noch so fit, dass ich noch ordentlich Rad fahren kann, ein paar Kilometer. Und dass ich, sagen wir mal, bis jetzt, toi toi, auch gesund geblieben bin.
9: Er klopft auf Beton. Zur Holzbahn ist seine Roschi nie geworden. Etwas Aberglaube, aber immer Realist. Der früh wusste, dass er nie Friedensfahrer oder Weltmeister werden würde. Ein paar sehr ehrlich errungene Kränze, ja. Vor allem aber ein Radsportleben als WA-Leiter, im DDR-Deutsch Wettkampfausschussleiter. Das Schicksal des DDR-Jahrhunderttalents Wolfgang Glötzsch, das sich in der DDR nie entfalten durfte, wurde auch sein Schicksal, weil er ihm Kontakt in den Westen vermittelte. Der Lange landete im Stasi-Knast. Und Schoppe verlor seine Abteilungsleiterposition im VEB Medizintechnik Leipzig. Aber es war nicht alles schlecht.
10: Um mich hat sich jahrelang in dem Betrieb niemand groß gekümmert. Die konnten mich nicht entlassen, weil ich gut gearbeitet hatte. Und da habe ich dann als Trainer auch mittags immer freigekriegt und habe dann ab um 12, halb eins bis abends trainiert.
9: Wolfgang Glötzsch geht es mit 71 gesundheitlich nicht mehr so gut. Die beiden sind enge Freunde, bis heute.
10: Wir sind Blutsbrüder geworden. Und wir sind ja dann auch in der Stasi-Akte mit Speicher und Lenker betitelt worden. Er war der Speicher und ich war der Lenker. Mit anderen Worten, ich habe ihn ein bisschen gesteuert.
9: Wolfgang Schoppe half auch einem anderen schwer zähmbaren Rad-Hero im Arbeiter- und Bauernstadt, Martin Götze. Als BSGer und ausdelegierter Clubfahrer, noch so ein irres DDR-Deutsch, schaffte es Götze zweimal gegen die Topstars, um Olaf Ludwig DDR-Meister zu werden. Götze, der Schrecken der Funktionäre. Deshalb sollte ihn Schoppe als WA-Leiter in Frohburg 1988 disqualifizieren, wegen freihändigen Jubelns kurz vor der Ziellinie. Der gelernte DDR-Bürger improvisierte und ließ das offizielle Beweismittel, den Zielfilm, verschwinden. Zum Glück fiel die Mauer und Schoppe wurde zum letzten DDR-Radsportpräsident. Und kam dann, auch Olaf Ludwig hatte das Trikot gewechselt, raus in die weite Welt. Für den Bund Deutscher Radfahrer und als Radsportpräsident Sachsens. Geehrt mit dem Sächsischen Verdienstorden, als höchst aufrechter und streitbarer Geist. Alles richtig gemacht, lieber Herr Schoppe, zumal sich auch mit 85 dann weiter wohl alles nur um den Radsport dreht.
10: Ich schaue jetzt zufrieden zurück und kann sagen, ich habe dem neuen Deutschland was gegeben. Und da bin ich eigentlich ein bisschen stolz drauf.
3: Und noch eine Meldung vom Fußball. Die Auslosung für die erste Runde des DFB-Pokals bei den Frauen ergab heute, dass die Leipzigerinnen von RB bei den Sportfreunden von Blau-Gelb Marburg antreten. Marburg spielt in der Hessenliga. Gespielt wird am letzten Septemberwochenende.
11: So, das war's von uns.
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0: Um 3 Uhr mit Ronald Lessig. Im belgischen Naturschutzgebiet Hohes Venn kämpfen Feuerwehrleute weiter gegen die Brände. Aus dem deutschen Grenzgebiet hieß es am Abend, die Brandlinie sei mehr als 2 Kilometer entfernt. Aus der Nachrichtenredaktion Constanze Semidey.
1: Laut Feuerwehr Monschau ist die Situation dort derzeit relativ entspannt. Ein Sprecher sagte, man sei vor die Lage gekommen. Dennoch würden die Einsatzkräfte von Feuerwehr, Technischem Hilfswerk und Polizei die ganze Nacht über im Einsatz sein. Zuvor hatten etwa 30 Anwohner aus einem Ortsteil von Monschau ihre Wohnungen verlassen müssen. Sie können auch immer noch nicht zurück. Der Waldbrand im Hohen Venn ist einer der größten in der belgischen Geschichte. Etwa 3000 Hektar Fläche wurden innerhalb weniger Tage zerstört. Da der Boden aus Torf besteht, ist die Bekämpfung des Feuers besonders schwierig.
0: In Thüringen bröckelt die sogenannte Brombeer-Koalition. 2 Landtagsabgeordnete des BSW haben dem Regierungsbündnis mit CDU und SPD ihre Unterstützung entzogen. Aus der Nachrichtenredaktion Jonas Valentin Weber.
2: Anke Wirsing und Sven Künzel erklärten am späten Abend, dass sie Ministerpräsident Vogt nicht mehr mittragen. Damit kamen sie einer Forderung des Bundesvorstands nach. Dieser hatte vorgeschlagen, den CDU-Politiker durch einen überparteilichen Ministerpräsidenten zu ersetzen. Die übrige BSW-Fraktion hatte vorher dafür gestimmt, die Regierungszusammenarbeit mit CDU und SPD fortzusetzen. Bisher kam die Brombeer-Koalition schon nur auf 44 von 88 Sitzen im Erfurter Landtag. Hintergrund ist, dass die TU Chemnitz Vogt seinen Doktortitel entzogen hatte. Ihm wird vorgehalten, unsauber gearbeitet zu haben.
0: In London haben tausende Menschen an einer Mahnwache für den verstorbenen Cambridge-Professor Jason Arday teilgenommen. Aufgerufen hatte eine Antirassismus-Organisation. Jason Arday hatte als jüngster schwarzer Professor in der Geschichte der Elite-Uni für Aufmerksamkeit gesorgt. Nachdem zahlreiche Medien über Plagiatsvorwürfe berichtet hatten, war der 41-Jährige zurückgetreten. Am Freitag wurde er tot aufgefunden. Die Familie und auch der Kanzler der Uni Cambridge sprachen von einer rassistischen Hetzjagd. Gut 2 Wochen nach Kritik an FIFA-Präsident Infantino hat sich der Fußballweltverband von seinem Betriebsdirektor Kevin Lamour getrennt. Offiziell bedankte sich die FIFA für die 2-jährigen Dienste. Ansonsten werde zum Thema kein weiterer Kommentar abgegeben. Lamour hatte sich mit einem offenen Brief gegen das Vorhaben Infantinos gestellt, Anteile an der Fußball-WM und anderen Turnieren an Investoren zu verkaufen. Nach massivem Widerstand hat Infantino seine Investorenpläne inzwischen verworfen. Das waren die Nachrichten. Das Wetter in Deutschland. Tagsüber Schauer und einzelne Gewitter, auch trockene und freundliche Phasen, bei 17 Grad im Erzgebirge und 30 Grad am Oberrhein. Am Mittwoch viel Regen, später trocken, 19 bis 30 Grad.

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1: Guten Morgen, alle so, wow, endlich wieder schönes Wetter.
2: Ja, ist verrückt, aber in diesem Hitze-Trockensommer, da freuen wir uns im Westen über Regen.
1: Ja, und alle im Westen hatten was von diesem Regengebiet heute Morgen und ab Vormittag.
2: Ja,
1: und
2: natürlich sind die Menschen in den Waldbrandgebieten besonders froh, aber es brennt und es raucht weiter.
1: Gestern Abend mussten dann doch noch schnell Teile von Kalter Herberg evakuiert werden. Der Rauch ist sichtbar, er stinkt und er macht auch das Atmen für die Menschen schwierig.
2: Außerdem bei uns in der Sendung wochenlange Hitze, extremes Niedrigwasser oder eben Waldbrände. Für mehr Hitzeschutz will die SPD jetzt ran an das Grundgesetz. Doch das passt dem Regierungspartner, der CDU, so nicht.
1: Er wollte nur die Straße überqueren. Plötzlich wird ein 13 Jahre alter Junge von einem heranrasenden Auto erfasst. Der Verdacht, das war ein illegales Rennen in Dortmund.
2: Und dann nochmal Horror für die Passagiere. Ein Boeing Dreamliner schießt beim Start in München über das Rollfeld hinaus. Die Boeing schafft es noch abzuheben, muss dann aber später in München wieder notlanden.
1: Dieser Goldregen macht uns richtig happy. Schwimmen, reiten, laufen, keine Hürde ist zu hoch für unsere deutschen Sportlerinnen und Sportler. Ein Schwarz-Rot-Gold-Regen.
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2: Einen schönen guten Abend von uns beiden. Ja, der Regen heute Morgen und am Vormittag, der hilft natürlich, aber er löscht das Feuer nicht im Hohen Venn.
1: Dieser Brand, der ist zuletzt auf 300 Meter an die deutsche Grenze rangerückt. Deshalb mussten in Kalter Herberg am späten Abend viele noch raus aus ihren Häusern. Diese Rauchschwaden, die ziehen nach Monschau und auch weiter.
2: Und im Hohen Venn selbst, da kämpfen die Feuerwehrleute, auch Deutsche, mit allem, was sie haben, gegen das Feuer.
3: Als erstes ist da dieser Geruch. Beißend, schwer, nach Rauch und verbrannter Erde. Und dann der Blick. Eine Landschaft wie eine Mondoberfläche. Schwarz, verkohlt, ohne Leben. Am frühen Morgen der lang ersehnte Regen. Schauer ziehen über das Hohe Venn in Belgien. Mittelfristig könnte das den Einsatzkräften helfen. Kurzfristig gibt es aber Probleme mit den Löschfahrzeugen.
4: Die Wege sind nicht dafür gemacht, dass diese schweren Laster da immer wieder drüber fahren. Das ist Moorboden. Wir haben zwei Straßen, die so durchweicht sind, dass wir nicht mehr durchkommen. Und viele Bäume fallen um, deren Wurzeln von unten vom kokelnden Moorboden verbrannt sind. Das ist sehr gefährlich.
3: Marie-Louise Antoine lebt am Rande des Hohen Venn. Die 75-Jährige malt gerne diese Landschaft. Das Venn ist für sie Heimat. Am Freitag musste sie ihr Haus verlassen. Ob sie je wieder zurückkehren kann, weiß sie gerade nicht. Jetzt, wo es gebrannt hat, ist es nicht mehr dasselbe. Ich glaube, ich gehe woanders hin. Es ist eine Katastrophe, eine Apokalypse. Das Feuer hat sich inzwischen auf rund 3000 Hektar ausgebreitet. Eine Fläche, die man am Boden kaum überblicken kann. Aus der Luft wird das Ausmaß der Zerstörung deutlicher. Die Einsatzzentrale in Surbrot liegt mitten in der Evakuierungszone. Hier versuchen sie, die Fäden zusammenzuziehen. Hier kommen auch die Feuerwehrleute an, um sich ein wenig zu erholen.
5: Es gibt ein Gebiet im Nordosten in Richtung Monschau, das weiterhin problematisch ist. Dort können wir keine Einsatzkräfte einsetzen, sodass sich das Feuer weiter ausbreitet.
3: Es bleibt also tatsächlich schwierig. Aber insgesamt sind wir nach der letzten Nacht positiv gestimmt. Ein großes Problem bleibt, dass der Torf im Boden weiterbrennt. Fachleute sprechen von einem sogenannten Zombiefeuer. Glutnester fressen sich wie in dieser animierten Grafik in den Boden hinein und auch zur Seite. Hohe Temperaturen, starker Wind, anhaltende Trockenheit können Feuer überraschend an anderer Stelle entfachen.
6: Das wird die Arbeit der nächsten Wochen, sprich Monate sein, diese Sachen im Auge zu halten und zu überwachen, damit es nicht wieder zu einem Ausbruch kommt, einem Brand von bereits verbranntem Gebiet und das wieder einen neuen Brand verursacht in den anliegenden Waldgebieten, die bis jetzt geschützt waren.
3: Am Nachmittag besucht der König die Einsatzzentrale, spricht mit den Feuerwehrleuten über die aktuelle Lage. Marie-Louise Antoine will ihr Gemälde dem König schenken. Eine Landschaft, die für sie hier Heimat war und die nach diesem Feuer
5: nicht mehr dieselbe sein wird.
1: Unser Reporter Jochen Hilgers ist auch heute unterwegs in der Brandregion, selbst im Hohenfenn.
2: Jochen, ihr habt euch jetzt nach Eupen zurückziehen müssen. Wie viel von diesem türkischen Feuer, wie viel Rauch hast du da gesehen heute Abend?
7: Im Moment steht der Wind für uns günstig und deswegen haben wir damit keine Probleme. Aber dass die Sicherheitslage immer angespannter wird, da sieht man daran, dass diese Evakuierungszone dann auch immer größer wird und diese Sicherheitszone rund um das Naturschutzgebiet. Wir sehen hier diese Straße ungefähr 20 oder 10, 15, 20 Kilometer weiter sind die großen Brände. Hier donnern die ganze Zeit wieder die Traktoren und die Lkw mit großen Wasserladungen an uns vorbei. Hier, der kommt leer raus, wird jetzt in Eupen wieder neu Wasser aufnehmen. Aber dass wir wieder hier stehen, das heißt, wir sind wieder 10 Kilometer zurück. Aber auf der Fahrt hierhin sind wir durch das Gebiet gekommen, haben noch mal vor anderthalb Stunden frische Aufnahmen gemacht. Und daran sehen wir noch mal, dass sich die Situation eigentlich so gut wie nicht verändert hat, trotz des Regens heute Vormittag. Der hat relativ wenig gebracht. Und wenn ich mir hier zum Beispiel den Boden angucke, dann sieht man gar nicht, dass es heute geregnet hat. Sieht man in den Mooren im Übrigen auch nicht. Und die große Gefahr, die man jetzt ein bisschen verspürt, ist, morgen soll es zwar regnen, es soll aber auch ein starker Wind aufkommen. Und was das bedeutet, das haben wir zum Beispiel gestern gemerkt. Das entfacht das immer wieder, dieses

0: wirklich massive Kritik in den belgischen Medien. Es gab vor ein paar Wochen einen, jetzt sehen wir hier übrigens den belgischen König Philipp bei seinen Einsatzleuten, bei seinen Einsatzkräften. Er nimmt seine Leute in Schutz, denn vor einigen Wochen hat es ein Interview gegeben in einer belgischen Zeitung von einem Katastrophenexperten und der hat gesagt, wir sind in Belgien nicht auf so ein großes Feuer vorbereitet. Wir haben weder das Material, wir haben weder die Menschen noch sonst irgendetwas und er hat das eigentlich schon prophezeit. Wenn es mal richtig brennt, dann sind wir schutzlos, sind wir hilflos. Und die belgischen Medien behaupten, dass dieser Mann halt recht gehabt hat.
1: Gleich gehen wir noch mal live in die deutsche Evakuierungszone. Das war erstmal der Kollege Jochen Hilgers. Das war jetzt live in Eupen. Danke dir.
2: Und jetzt ein zugegeben sperriges Wort, ist aber wichtig. Wiedervernässung. Es geht um Moore.
1: Ja, das Moor, wir haben das eben gesehen, im Hohen Venn wurde ja trockengelegt. Das Problem, wenn Moor trocknet, dann entsteht Torf und der brennt ähnlich gut wie Braunkohle und zwar unterirdisch, unsichtbar im Prinzip und ist schwer zu löschen.
2: Und andersrum, also richtiges, nasses Moor, wie das hier in Loma, das hilft sehr im Kampf gegen den Klimawandel. Das bindet CO2, wenn es entwässert wird, wird aber aus dem Klimaschützer quasi ein Klimaschädling, eine riesige CO2-Quelle.
1: Und genau deshalb ist es doppelt sinnvoll, Moore eben wieder zu vernässen.
3: Martin Grund hat sich über den Regen heute gefreut. Im Lohmarer Wald kehrt langsam das Moor zurück. Der Umweltschützer guckt regelmäßig nach Fortschritten. Vor 25 Jahren wurden hier die ersten Entwässerungsgräben zugeschüttet. Und trotz der wochenlangen Trockenheit ist es jetzt feucht.
4: Es ist auch ein sehr, sehr guter Wasserspeicher. Also ein großer Torfkörper speichert sehr viel Wasser. Ich kann das mal zeigen, indem ich hier drauf drücke. Dann sieht man, dass da Wasser rausfließt. Obwohl es monatelang trocken war und jetzt nur ein bisschen geregnet hat, ist das Wasser ist jetzt im Torfmoos.
3: Ganze Teichlandschaften sollen hier entstehen mit Hilfe des Landes. Umweltminister Oliver Krischer hatte letzte Woche 2 Millionen Euro an den Kreis übergeben. Ein Anfang zumindest, aber lange nicht ausreichend, weiß auch Daniel Hering von der Uni Duisburg-Essen. Er forscht zur Wiederherstellung von Ökosystemen und koordiniert ein EU-Projekt, bei dem auch trockene Moore eine große Rolle spielen.
5: Man schätzt, dass von allen Treibhausgasemissionen Deutschlands etwa 7% allein aus den entwässerten Mooren stammen. Also um die Klimaschutzziele, Klimaneutralität 2045 einhalten zu können, müssten eigentlich alle 10.000 Quadratkilometer wieder vernässt werden oder es muss anderweitig kompensiert werden.
3: Doch im Moment sind die meisten Moore trocken, wie hier im Kreis Borken. Inga Alborn ist die erste Moorbodenschutzmanagerin in NRW und was sie derzeit sieht, findet sie erschreckend.
6: Das Problem ist, dass wir hier Torfmoose haben, die viel zu trocken sind. Also die speichern eigentlich ganz viel Wasser und das könnte man jetzt normalerweise auch so aus der Pflanze rausdrücken. Aber man kann, glaube ich, ganz gut sehen, das ist zu trocken, da ist gar kein Wasser mehr da.
3: Besonders kritisch ist es bei Hochmooren wie im Hohen Venn. Jahrhundertelang durch Regen feucht gehalten und jetzt auch durch den Menschen so trocken, dass es brennt und kaum zu löschen ist. Doch ist das noch umkehrbar? Die meisten Moorflächen in NRW gehören Waldbauern oder Landwirten. Sie haben mit dem Land eine Vereinbarung zum Moorschutz getroffen. Danach sollen auch hier im Kreis Minden-Lübbecke die Grünflächen wieder Moore werden. Aber nur freiwillig, so der Landwirtschaftsverband Westfalen-Lippe auf WDR-Anfrage. Und? Dazu sind ausreichende Finanzierungsinstrumente und langfristig wirtschaftliche Perspektiven für die Bewirtschaftung wieder vernässter Flächen nötig. Denn im Moor müssten Landwirte dann Schilf anbauen oder vielleicht Wasserbüffel halten. Das machen bisher nur wenige freiwillig. Geld vom Land und Kreis soll es nun geben. Wie viel ist aber offen. Und so wird es noch Jahre dauern, bis das Wasser in die Moore zurückkehrt.
1: Es war schon ganz schön spät gestern am Abend. 22 Uhr war es, als die Info kam, jetzt wird doch evakuiert.
2: Es war das ja nur eine Empfehlung für die Menschen in Kalter Herberg. Aber dann mussten die Leute doch raus aus ihren Häusern in einigen Straßen.
1: Ja, besser so, denkt man heute. Bei dem Rauch, das Feuer im Hohen Venn ist auf ein paar hundert Meter rangerückt.
7: Der Rauch hängt über dem Ortsteil Kalter Herberg. Es ist diesig und Brandgeruch liegt in der Luft. Viele Bewohner haben ihre Corona-Masken wieder ausgepackt, so wie Elmar Landers. Er wohnt nur wenige Häuser von den Straßenzügen entfernt, die evakuiert worden sind.
8: Ich habe unten mit belgischen Polizisten gesprochen und auch deutschen Polizisten. Und die meinten, das Feuer wäre im Moment.

0: wenn zumindest ein bisschen eingegrenzt, also es würde sich nicht weiter ausbreiten.
1: Diese Bilder hat er in den letzten Tagen aus seinem Küchenfenster und vor seinem Haus aufgenommen. Elmar Landers schläft schlecht und jetzt haben er und seine Frau eine Entscheidung getroffen.
0: Wir werden schon alleine wegen meiner Asthma, werden wir irgendwie in ein Hotel unterkommen. Ich weiß noch nicht genau wo, ich denke mal in Simmerath. Dann werden wir uns da mal irgendwie für ein paar Tage unterbringen.
1: Wenige hundert Meter von Elmar Landers Haus entfernt beginnt die Zone, die in der Nacht evakuiert worden ist. 30 Menschen aus 17 Häusern.
2: Wir hatten tags vorher schon ein bisschen was zusammengepackt. Und aber trotzdem kam es dann gestern Abend doch plötzlich. Ne? Wir dachten erst, ach, das geht schon gut, wir können bleiben. Ja, und dann stand die Feuerwehr vor der Tür und meinte, innerhalb 10 Minuten raus hier.
1: Die Zufahrt zu den evakuierten Straßen wird bewacht. Eigentlich darf hier keiner mehr rein.
2: Wir durften jetzt gerade noch mal einmal kurz zurück, weil wir so ein paar persönliche Gegenstände noch aus dem Haus holen wollten. Und da hat man uns für 10 Minuten noch mal gerade in unser Wohnhaus gelassen. Und da durften wir noch mal so ein paar wichtige Sachen, die wir gestern dann doch vergessen haben, die durften wir dann jetzt heute noch mal mitnehmen.
1: Und auch ein Nachbar von Anja Elz muss noch mal ins Haus.
3: Jetzt hatten wir keine Medikamente, keine Kleidung und jetzt mussten wir noch mal zurück, um uns einzudecken, weil wir nicht wissen, wie lange es noch dauern wird.
1: Bleiben oder gehen, das fragen sich viele. Von der Stadt gibt es die Empfehlung, den grenznahen Bereich zu verlassen. Auch bei Marie-Antoinette Werrens und ihrem Mann ist das Thema. Sie haben einen alten Hund, an den müssen sie auch denken. Sie wollen ihr Zuhause nicht verlassen. Müssen sie doch, steht der Koffer bereit.
4: Also einige sehr persönliche Papiere haben wir gepackt. Sehr viel Hundefutter, Hundemedikamente. Eigentlich muss ich ehrlich sagen, ich habe mehr an den Hund gedacht als an uns.
1: Die Helfer tun alles, um das Feuer einzudämmen. Durch die erhöhte Wasserentnahme aufgrund des Waldbrandes und eines zusätzlichen Netzschadens kam es in einigen Häusern zu Eintrübungen des Trinkwassers. Doch das ist wieder behoben.
5: Wir fragen nach bei unserem Reporter Per Quast an der Evakuierungszone in Monschau-Kalter-Herberg.
6: Per, gibt es denn irgendeine zumindest vage Info für die Menschen, wann sie wieder zurück in ihre Häuser? Ah, ich merke schon, eher nicht.
7: Ja, leider nicht wirklich. Hier hinten hinter mir, jetzt fährt auch wieder die belgische Feuerwehr durch, ist eigentlich die Absperrungszone, die die Polizei eingerichtet hat. Da darf keiner durch. Und wir sind hier an einer Einsatzzentrale, die das THW eingerichtet hat, provisorisch. Wir haben mal vor einer halben, dreiviertel Stunde diese Bilder gemacht. Da sieht man, dass die Landwirte das Wasser bringen hier in diese Tanks. Die sind ungefähr, jeder Tank, 24.000 Liter fassend. Und da kann man natürlich eigentlich eine Menge mit bewässern. Aber die Lage hat sich anscheinend so schnell verändert, dass die Feuerwehr nicht mehr selbst rauskommen kann, das Wasser hier entnehmen. Das heißt, man sieht es jetzt gleich hinter mir. Jetzt ist wieder ein Feuerwehrwagen da, ein Landwirt ist da und die Pools werden entnommen. Das Wasser wird entnommen. Das heißt, die Situation oben am Waldbrand selber ist anscheinend so dynamisch, dass jetzt wieder vermehrt auch Wasser von hier entnommen wird und die Wasserversorgung muss komplett neu aufgebaut werden. Und man sieht, das ändert sich hier alle 10 Sekunden. Jetzt ist wieder ein neues Auto eben gekommen und entnimmt Wasser und die müssen aus dem Bach, der hier direkt daneben ist, die Wasserversorgung irgendwie sicherstellen. Natürlich gibt es oben im Wald keins. Das heißt, irgendwie muss das Wasser, müssen zigtausende Liter dauerhaft hochgebracht werden. Und das ist hier die Aufgabe, die hier zig Mitarbeiter des THWs dauerhaft machen. Und ja, das wird auch hier noch bis in die Nacht und die nächsten Stunden so weitergehen. So dynamisch scheint die Lage da oben zu sein.
5: Ja, das wirkt in Teilen da tatsächlich auch ein bisschen hektisch hinter dir. Vielen Dank, Per Quast, an der Evakuierungszone in Kalter-Herberg.
6: Ja, und das Ganze hat auch, ich nenne es jetzt mal, eine rührende Komponente. Denn wie das so oft ist, in solchen dramatischen Lagen, dann halten die Leute, ich sag jetzt mal, auf einmal zusammen und sind auch mega dankbar für die Hilfe.
5: Die Hilfe der Feuerwehr, der Landwirte, die Wasser rankarren, der Nachbarn, die anbieten, das Vieh unterzustellen. Das ist ja auch wirklich großartig, diese Hilfsbereitschaft.
6: Manche malen dann Danke-Schilder für alle, die Haus und Hof schützen. Und andere machen Frühstück für die Feuerwehr.
5: Beate und Helge Pohl haben da ein bisschen was vorbereitet. Als Dank an alle Einsatzkräfte, die auch heute wieder pausenlos da an ihrer Hütte vorbeifahren.
6: Ihr Haus ist das letzte direkt am Wald. Das Feuer war bis auf 15 Meter an ihr Grundstück herangekommen. Nicht auszudenken, was passiert wäre, wenn die Feuerwehr den Bodenbrand nicht rechtzeitig erstickt hätte.
5: Zumal direkt neben dem Haus auch noch dieser Gastank steht. Und das leckere Dankeschön von den beiden da aus der Kiste, das kommt gut an, der gute Mann. Nimmt auch noch mit für die Kollegen.
6: Sehen wir da. Hoffentlich und nicht nur für sich.
5: Ja.
6: Ja, und wir haben gleich nach der Tagesschau um 20.15 Uhr noch mal einen aktuellen Blick auf die Lage. Unser WDR extra für Sie. Waldbrände, trotz Regen noch keine Entspannung. 7:45. 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
5: Und dann gucken wir auch noch auf andere trockene Wälder hier im Westen und die Frage, ob der Regen heute schon wenigstens so ein bisschen hilft.
6: Ja, und darüber dann die große übergeordnete Frage. Wie können wir denn eigentlich in Zukunft besser mit den Extremwetterereignissen klarkommen? In diesem Fall mit der Hitze, mit der Trockenheit.
5: Zum Beispiel weniger zu betonieren in den Städten und mehr begrünen, entsiegeln, beziehungsweise eben den Beton wieder öffnen, loswerden, um aus Regen Grundwasser zu machen. Oder das Thema Klimaanlagen angehen, insbesondere in Krankenhäusern oder Altenheimen.
6: Die Frage ist nur, aus welchen leeren Kassen soll denn das eigentlich alles noch bezahlt werden? Jetzt hat die SPD in der Bundesregierung einen Vorstoß gewagt. Die große Frage ist nur, wo ist eigentlich der CDU-Kanzler?
8: Waldbrände in der Eifel und im Sauerland. Sie haben hunderte Hektar Wald vernichtet, Menschen in Angst versetzt. Bundeskanzler Merz hat vor einigen Tagen den Einsatzkräften gedankt. Mit einem Post auf X, mehr aber nicht. Zum Thema Trockenheit, Klimawandel, Brand- und Hitzeschutz von ihm kein Wort. Warum nicht? Sein Regierungssprecher bemüht sich heute, darauf eine Antwort zu geben.
9: Der Bundeskanzler ist tief in diesem Thema drin, begleitet das nicht auch erst seit jetzt irgendwie diesem Jahr. Aber es ist nicht so einfach, dass man dazu was sagt und dann ist das Thema irgendwie oder wäre das Thema auch nur annähernd bearbeitet.
8: Doch die Folgen des Klimawandels sind in diesem Sommer für viele Menschen eben deutlich spürbar. Das Schweigen des Kanzlers ist da eine Leerstelle, die der Koalitionspartner SPD nun offenbar besetzen möchte.
10: Leute, wir haben 12.000 Hitzetote diesen Sommer. Wir erleben Niedrigwasser und wir erleben Waldbrände im ganzen Land. Das hat nichts mit schlechtem Wetter zu tun. Das ist der Klimawandel und dagegen muss man politisch etwas machen.
8: Lars Klingbeil und weitere SPD-Minister wollen den Hitzeschutz als Gemeinschaftsaufgabe ins Grundgesetz schreiben. Damit kommunale Aufgaben wie Begrünung der Städte und Sonnenschutz künftig vom Bund einfacher mitfinanziert werden können. Im Koalitionsvertrag ist zwar vereinbart, diese Möglichkeit zu prüfen, doch die Union ist skeptisch. Eine Grundgesetzänderung, die dem Bund immer neue Kompetenzen gibt und zu neuen Zuständigkeitsstreitereien führt, ist der falsche Weg, so CDU-Generalsekretärin Hoppermann. Für die Union hat der SPD-Vorstoß aber wohl noch einen anderen Haken. Um Klimaschutz ins Grundgesetz zu schreiben, wäre im Bundestag eine Zweidrittelmehrheit nötig und damit auch Stimmen der Linken, sagt der Journalist Michael Brücker.
11: Damit setzt die SPD die Union unter Druck, die ja wie der Teufel das Weihwasser überhaupt den Kontakt zur Linken scheut in diesen Tagen, erst recht vor den Wahlen im Osten, wo das bürgerliche Lager eben mit der Linkspartei nichts zu tun haben will. Insofern spielt die SPD natürlich aus ihrer Sicht hier auch ein taktisches Spiel.
8: Die Linke erklärt sich heute gesprächsbereit, wenn CDU und SPD sich einig würden.
12: Dann können Sie sich gerne nach der Sommerpause bei uns in der Bundestagsfraktion melden. Ich bin mir sicher, meine Kollegen Heidi Reichenick und Sören Peyermann freuen sich über ein Gespräch.
8: Die Grünen halten den SPD-Vorschlag für unglaubwürdig. In der Ampelkoalition sei Kanzler Scholz gegen eine Verankerung des Klimaschutzes im Grundgesetz gewesen.
13: Und deswegen sage ich mit Blick auf die Initiative aus der SPD, schön, was dort zu lesen ist, aber ich glaube denen erstmal kein Wort.
8: Und der Kanzler? Hat sich auch zu dieser Diskussion heute nicht geäußert. Er sei noch im Urlaub, heißt es.
5: Ein entzogener Doktortitel hätte Thüringen ins Regierungschaos stürzen können.
6: So, Thüringen ist weit weg. Kurz nochmal erklärt. In der Hauptstadt Erfurt, da regiert die CDU mit Ministerpräsident Mario Vogt zusammen mit SPD und BSW. Eine sogenannte Brombeer-Koalition. Vogt hat aber Ärger mit seinem Doktortitel, woraufhin jetzt die Bundesspitze des BSW die Thüringer Kollegen aufgefordert hat, doch Mario Vogt bitte die politische Unterstützung zu entziehen. Also am Ende das Ende der Koalition.
5: Ich hoffe, Sie konnten folgen. Heute dann stellen sich die Thüringer aber gegen die Bundespartei und hinter Vogt.
14: Mehrere Stunden lang dauert heute die Krisensitzung in Erfurt. Am Ende ist der drohende Bruch der Regierung in Thüringen abgewendet. Die BSW-Landtagsfraktion will mit der CDU und SPD weiterregieren.
15: Die BSW-Fraktion hat nach intensiver Beratung einstimmig den Beschluss gefasst, in der Regierungskoalition zu verbleiben.
14: Die Spitze der Bundespartei, allen voran Sarah Wagenknecht, hatte den Landesverband in den letzten Tagen immer wieder gedrängt, aus der Koalition auszusteigen. Anlass ist der amtierende CDU-Ministerpräsident. Mario Vogt wurde von der Technischen Universität Chemnitz der Doktortitel aberkannt. Es gibt Plagiatsvorwürfe. Vogt hat Klage beim Verwaltungsgericht eingereicht. Sarah Wagenknecht hält ihn für unglaubwürdig und will ihn stürzen.
16: Mein Ziel wäre, das habe ich ja sehr deutlich gesagt, dass wir in Thüringen einen überparteilichen Ministerpräsidenten bekommen, dass man eine Persönlichkeit findet, die tatsächlich ernst nimmt, was die Wählerinnen und Wähler wollen, die Thüringen nach vorne bringt und die bereit ist, mit wechselnden Mehrheiten zu regieren.
14: Wechselnde Mehrheiten auch mit Hilfe der AfD. Wagenknecht hält die Brandmauer für gescheitert. Nach dem heutigen Beschluss des Landesverbandes, die Koalition fortsetzen zu wollen, geht der Streit in die nächste Runde.
16: Wir haben jetzt die Forderung aus mehr als einem Viertel aller Kreisverbände nach einem Sonderparteitag. Und die Basis in Thüringen möchte kein weiter so. Und deswegen gehe ich davon aus, das ist das Quorum, was satzungsrechtlich vorgeschrieben ist. Das wird diesen Sonderparteitag geben. Und ich denke, dort werden auch klare Beschlüsse gefasst.
14: Das Verhältnis zwischen Wagenknecht und der Thüringer Co-Vorsitzenden Wolf ist schon lange angespannt. Es ist ein Machtkampf, der das BSW vor die Zerreißprobe stellt. Jan Tomicek von der Uni Potsdam hält den Dauerstreit für kontraproduktiv für das BSW.
17: Wenn man auf einmal in der Presse jeden Tag vom BSW liest und das nicht sehr positiv ist, dann führt das natürlich nicht dazu, dass die Partei ein besseres Image bekommt. Insofern würde ich das auch in Frage stellen, ob das wirklich eine gute Strategie ist.
14: Doch das BSW macht weiter. Jetzt soll ein möglicher Sonderparteitag eine Entscheidung herbeiführen.
18: Und vielleicht ist das ja jetzt die Krise als Chance durchaus eine Möglichkeit, dass wir über gegenseitige Erwartungen, aber auch mal über gegenseitige Erfolge miteinander ins Gespräch kommen könnten.
14: Anfang September wird in Sachsen-Anhalt gewählt. Noch ist unklar, ob es das BSW dort in den Landtag schafft oder nicht. Spätestens am Wahlabend aber wird sich zeigen, ob der Zoff in Thüringen der Partei geschadet hat oder nicht.
6: Zwei Autos, zwei junge Männer und ein 13-Jähriger, der gestern Abend von einem der Autos erwischt wird, in die Windschutzscheibe fliegt und dann auch durch die Luft. Es sieht so aus, als habe es hier bei uns im Westen wieder ein illegales Autorennen gegeben. Dieses Mal in Dortmund und offenbar knapp an der Katastrophe vorbei.
19: Gestern Abend gegen 20 nach 9 will ein 13-jähriger Junge diese Straße in Dortmund überqueren und wird mit voller Wucht von einem heranrasenden Auto erfasst. Die Polizei geht nach ersten Zeugenaussagen von einem illegalen Autorennen aus.
20: Der Junge wurde durch die Luft geschleudert und ist am Ende auf dem Gehweg gelandet, wurde schwer verletzt. Und wir ermitteln jetzt wegen eines illegalen Kraftfahrzeugrennens dort.
19: Raserei, Gepose, Leichtsinn und pure Aggressivität. Es sind die Hauptgründe, die im vergangenen Jahr auf deutschen Straßen fast 3.000 Tote und 50.000 Schwerverletzte gefordert haben. Eine heute veröffentlichte Befragung sagt, aggressives und rücksichtsloses Verhalten im Straßenverkehr nimmt zu. Viele, die häufig mit dem Auto unterwegs sind, fühlen sich bestätigt.
21: Wenn man tagtäglich unterwegs ist, merkt man doch, dass mehr Nervosität dahinter steckt. Aggression würde ich also unterstreichen.
22: Ich selber mache das nicht, aber ich bekomme manchmal mit auch von Freunden, die jetzt zum Beispiel ihre Autos tunen, dass man abends auch öfter mal ein bisschen am Rasen ist. Und da kann man das dann auch auf gut schon sehen, dass dann auch meistens das aggressivere Fahren dann zu Vorschein kommt.
23: Ja, an Geschwindigkeit, nach Auffahren, alles Mögliche. Also ich finde, man merkt das schon.
19: Rund 2000 Menschen haben die deutschen Versicherer zu dem Thema befragt. Fast die Hälfte gab an, auch mal zu drängeln, wenn es zu langsam läuft. Die Lichthupe auf der Autobahn ist für jeden Dritten ein gängiges Mittel. Rücksichtsloses und aggressives Verhalten sehen die Befragten aber vor allem bei anderen und selten bei sich selbst. Ein typisches Verhalten, sagt Verkehrspsychologe Jürgen Walter.
24: Ich sehe mich als Guten und die Idioten sind immer nur die anderen. Nicht? Und da muss man den Leuten auch mal vorspielen und vorspiegeln, dass man ein Teil dieses Systems ist.
19: Polizeikontrollen haben viele der Befragten übrigens selten oder noch nie erlebt. Mehr Kontrollen und höhere Strafen lautet deshalb heute die Forderung. Denn im Vergleich zu anderen Ländern kommt man in Deutschland bei Verkehrsdelikten glimpflich weg.
24: Das fängt, glaube ich, bei 20, 30 Euro an. Das ist zu wenig. Also unter 100 Euro würde ich mal sagen, soll da gar nichts mehr gehen. Und bei gravierenden Verstößen auch vor allen Dingen auch mal 4 Wochen Führerscheinentzug nachdenken.
19: Im Fall des mutmaßlichen Autorennens gestern Abend in Dortmund droht den Beteiligten sogar eine mehrjährige Haftstrafe. Die Polizei hat beide Autos, die Führerscheine und die Mobiltelefone der beteiligten Männer beschlagnahmt.
5: Im Moment haben ja viele so ein bisschen eine Krise, ist irgendwie alles doof im Land, es stagniert oder verändert sich. Man spürt Frust, Verunsicherung, wenig scheint zu klappen. Nicht mal eine Fußball-WM können wir noch gewinnen. Aber dann kommen das Schwimmen, das Laufen und das Reiten.
6: Es regnet im Moment Gold aus deutscher Sicht bei der Schwimmen- und Leichtathletik-EM und auch bei der Reit-WM bei uns in Aachen. Radiokollegin, hast du mir erzählt, sagt heute Morgen ganz treffend, wir sind eine Hindernisnation. So bringt man es zu Gold und Siegen macht auch so gute Laune.
5: Absolut.
0: Ob Amanal Petros und Gesa Felicitas Krause bei der Leichtathletik-EM oder Johannes Liebmann bei den Schwimmern. Diese Bilder machen Deutschland glücklich. Und der nächste Medaillenregen hat schon begonnen. In Aachen bei der Reit-WM führt Deutschland gerade mit 5 Goldmedaillen die Rangliste an. An 2 davon ist der Voltigierer Bela Lehnen aus Moers beteiligt. Obendrein hat er noch Bronze im Einzel gewonnen. Noch kann er sein Glück kaum fassen.
1: Es fällt alles ab. Der Stress, die Emotionen, alles. Der Körper lässt einfach los und es ist einfach schön, das Ganze zu genießen mit seinem Team zusammen. Trainer, Pferd, Longenführer und es ist einfach unfassbar.
0: Doch Gold, Silber und Bronze beglücken nicht nur die Athleten und Athletinnen. Der Funke springt über, auch auf die Menschen zu Hause vor den Bildschirmen.
2: Jetzt nach der WM war es ja schon ein bisschen enttäuschend. Aber wenn man so sieht, in der Leichtathletik, dass sie auf jeden Fall Gold und Silber geholt haben, mega.
3: Macht uns stolz, als Deutscher zu sein, da die Deutschen immer wieder besser werden. Allein Zehnkampf und so weiter, das sind ja Medaillen, da haben wir lange von geträumt.
4: Das macht mich glücklich und stolz, so, dass die Deutschen jetzt auch so mit die Besten sind und so, ja.
0: Für den Psychologen Jo Gröbel sind diese Medaillen ein Glücksfall für das ganze Land, allen Krisen zum Trotz.
25: Wir kriegen einen sogenannten Transfer-Effekt. Selbst wenn man selber nicht der Sieger war, aber man nimmt ganze Menge Aura und Hauch davon mit. Dann ist das doch wie so eine Art von Ansteckung, die den Leuten wieder klar macht, Mensch, es geht doch auch was anderes, als immer nur traurig zu sein, ein bisschen depressiv zu sein. Man kann auch erfolgreich sein.
0: Und die tiefen Glücksgefühle eines Sieges, die können Sportlerinnen, Sportler und auch die Fans noch Jahre später wieder abrufen.
25: Und wenn man dann später zeitlich versetzt nochmal die ähnliche Information bekommt, nochmal ähnliche Bilder sieht, passiert das Gleiche nochmal. Man nennt es in der Fachsprache auch das Management der Stimmung, des Gefühls. Und das ist durchaus regelmäßig reproduzierbar.
0: So geht es wohl auch Bela Lehnen. Noch steckt der 21-Jährige mitten im Trubel. Bis er seine Siege so richtig realisiert, kann es noch eine Weile dauern. Doch schon jetzt steht für ihn fest, diese Siege, diese Gefühle hier in Aachen, die wird er in sich tragen, sein Leben lang.
6: Und wir alle hoffentlich auch sehr lange. Ja. So, nächster Halt unserer Sommertour hier in der Aktuellen Stunde ist heute Assila. Das ist im Westen von Marokko an der Atlantikküste.
5: Und vor 50 Jahren war Assila ein aussterbendes Dorf, kann man sagen, runtergekommene Häuser. Dann hatten aber 2 Freunde eine ziemlich simple Idee, einfach die alten Hauswände mit bunten Bildern verschönern.
6: Das hat definitiv das Stadtbild verbessert und noch mehr, denn aus der Idee ist tatsächlich über die Jahre ein Wandgemäldefestival entstanden, sehr lustig, für das die Stadt übrigens mittlerweile auch weltberühmt ist.
5: Und dazu ist sie noch bildschön geworden.
6: Jojo.
26: Ein schönes Bild.
6: Good.
26: Und danach noch ein schönes Bild. Und danach noch eins und noch eins. Typisch Bustour. Die ersten Bilder auf dem Weg nach Assila wirken etwas karg. Doch mit jedem Meter, den wir näher kommen, werden die Motive üppiger und bunter. Denn Assila ist bildgewaltig. Das gilt vor allem und seit Jahrzehnten für Assilas Medina. Künstler aus der ganzen Welt kommen nach Asilar und pinseln fröhlich drauf los. Künstlerinnen auch. Dieses Bild zeigt Jouer Alcaraz. Eine Künstlerin, die ursprünglich aus Asilar kommt, mittlerweile in London lebt. Und nachdem wir sie getroffen haben, fahren wir vor die Wand.
7: Good morning, Jouer.
26: Sie ist nicht nur Künstlerin, sondern auch ehrenamtliche Helferin. Sie sagt, als Kind dieser Stadt engagiere sie sich in dem Verein, der das Wandgemäldefestival organisiere, und das seit ihrer Kindheit. Ab in die Medina, erstmal ohne Bus. Ob mit oder ohne Wandgemälde, was für eine Bilderflut.
8: He does amazing work. He's from Syria. He's in Dubai.
26: Jouer will unbedingt erzählen, wie die Sache mit den Wandgemälden vor fast 50 Jahren begonnen hat.
7: I'm sorry to interrupt you.
26: Eigentlich ist es ja schön hier, aber es fehlt noch was.
7: May I catch the bus?
8: Absolutely.
7: Because with the bus.
26: Mit dem Bus wäre es noch schöner.
7: Isn't that a piece of art as
8: well. Beautiful. It is piece of art.
26: Jedes Bild ein Kunstwerk.
8: Exactly.
26: Zurück zur Geschichte. Früher seien hier alle Wände nackt gewesen, erzählt Jouer. Dann hätten Herr Benaissa und Herr Melehi die Idee gehabt, Wände zu bemalen und Asilar berühmt zu machen.
8: I think it's really the vision of these two men. Basically it's two men. You can say two men in the town. Their hometown.
26: Man könne sagen, zwei Männer und ihre Heimatstadt, sagt Jouer. Sie hätten an ihren Traum geglaubt, mit der Kunst die Stadt zu verändern. Sie hätten keine andere Option gehabt, denn die Kunst kostete kein Geld. Sie hätten einfach ein paar Künstlerfreunde gebeten, Wände zu bemalen, und so sei es losgegangen.
8: To come and paint the walls, and from there it started.
26: Und so ging es weiter. Egal, wohin man schaut, Bilder. Manche sind gemalt, manche sind gebaut, und all diese Motive wirken so ungemein vollkommen. Bis auf die, die noch in Arbeit sind. Das diesjährige Wandgemäldefestival ist eigentlich seit einer Woche vorbei. Jouer wird mit ihrem Werk erst heute fertig.
8: For me is nature.
26: Sie sagt, für sie sei die Natur immer das Thema. Hier habe sie Natur dekonstruiert, strukturiert und in Grafik verwandelt.
8: A graphic.
26: Sie sagt, das Tolle an Asilar sei, dass die Nachbarn sehr ehrlich seien, wenn ihnen ein Bild nicht gefalle. Jetzt wird es spannend. Er ist einer dieser ehrlichen Nachbarn. Will er seine Medina so sehen? Ist das nach seinem Geschmack? Grafisch dekonstruierte Naturstruktur? Es gibt Gesprächsbedarf. Dann das Urteil.
8: 100% is beautiful.
26: Wunderschön.
8: And he said, even the person who painted is beautiful.
26: Und das gelte für das Kunstwerk und die Künstlerin. Diese Kunstkritik war mindestens genauso charmant wie kompetent.
8: Because I think for 47 years.
26: Jouer sagt, seit 47 Jahren hätten die Leute hier mittlerweile mit der Kunst zu tun. Die wüssten schon, was gut ist und was schlecht. Die Künstler wären irgendwann wieder weg, aber die Einwohner sehen das Bild ein Jahr lang jeden Tag. Und auch das sehen die Menschen in Asilar jeden Tag. Wenn man hier leben könnte, warum lebt man dann in London? Sie sagt, sie lade hier anders auf. Aber in London gäbe es Kunst, Theater, Ausstellung. Das sei eben auch wichtig. Und beide Welten zu haben, sei fantastisch. Und noch ein Bild. Erst Küsschen.
7: Thank you very much.
26: Dann Tschüsschen. Auf Wiedersehen, bis morgen, inshallah.
5: Schön, schön, und wir freuen uns drauf. Und jetzt Miss Reibeisenstimme. mit diesem Label war sie bekannt auf der ganzen Welt, die Rocksängerin Bonnie Tyler. Vor gut einem Monat ist sie gestorben. Heute wurde sie in ihrer walisischen Heimat beigesetzt. Familie und Freunde nehmen Abschied von Bonnie Tyler eben in Wales in der Industriestadt Swansea. Schon zwei Tage vorher hatten ihr da tausende Fans die letzte Ehre erwiesen. Es wurde applaudiert und auch leise gesungen, als der Sarg zu ihrem früheren Wohnhaus gebracht wird. Bonnie Tyler starb Anfang Juli mit 75 Jahren in einem Krankenhaus in Portugal nach wochenlangem Koma.
6: Tja, und der Samstag jetzt, der hätte auch in einer Tragödie enden können. Da sind sich die Experten einig. Sie haben sicherlich von dem Zwischenfall mit der Boeing 787, dem Dreamliner, am Flughafen München gehört. Die Maschine verschwindet am Ende der Landebahn in einer großen Staubwolke, weil sie erst 120 Meter hinter der Startbahn abheben konnte. Ursache bis jetzt noch unklar. Ein paar Sekunden später, sie wäre im Wald aufgeschlagen. Jetzt gibt's neue Bilder.
9: Eigentlich müsste die Maschine längst in der Luft sein, aber sie hebt zu spät und in einer gewaltigen Staubwolke ab. Ein Moment, den die Passagiere nicht so schnell vergessen. Auch Benjamin Beck und Matthias Hauser saßen in dem Flieger.
10: Dann beim Abheben quasi sind wir über die Landebahn rausgeschossen und wir haben richtigen Schlag gehört und ich habe gleich zu meinem Kumpel gesagt, sage ich, da ist irgendwas passiert mit dem Reifen.
9: Bei Flightradar ist zu sehen, wie die Boeing nach Start stundenlang über dem Flughafen kreist. Benjamin Beck hat gefilmt, wie sie dabei Kerosin abwirft. Denn für eine Notlandung ist die vollgetankte Maschine noch zu schwer. Was genau passiert, wussten die mehr als 250 Passagiere aber nicht.
11: Die Leute waren echt ruhig und also ich glaube, ich war noch am aufgeregtsten. Ja, ich war durchgefroren. Ich habe Gänsehaut gehabt und habe trotzdem geschwitzt, oder? Und ja. Echt krasses Gefühl, ja. Da weiß man, das Leben wieder zu schätzen.
9: Der Flieger kann notlanden, verletzt wird niemand. Aber laut Flugexperte hätte das auch eine Katastrophe werden können. Mit 300 km/h über die Startbahn hinaus.
12: Dafür ist es natürlich nicht gebaut. Da zerbricht es, da können dann die Flügel abbrechen, die Tanks öffnen sich. Also es war schon eine sehr konkrete Gefahr und das war wirklich knapp, denke ich.
9: Die Airline spricht von einem technischen Problem. Jetzt soll der Flugschreiber ausgewertet werden.
5: Und wir landen jetzt sicher in der Aktuellen Stunde bei den Nachrichten.
13: Auslöser des Großbrandes in diesem Recyclingbetrieb gestern in Duisburg war wohl ein defekter Akku. Überwachungskameras auf dem Firmengelände hatten gefilmt, wie sich die Flammen ausgebreitet hatten. Die Betreiber konnten so sehen, an welcher Stelle genau der Brandherd war. Alte Akkus und Batterien sind problematisch. Sie sorgen häufig für Brände in Recyclingbetrieben. Hier in Duisburg war die Feuerwehr mehrere Stunden beschäftigt. Sie musste den Schrotthaufen zum Löschen aufwendig auseinanderziehen. Lange Staus den ganzen Tag über auf der A1 bei Wuppertal. Am Morgen kippte dieser LKW um und versperrte damit zwei Fahrstreifen. Er hatte 16 Tonnen Weintrauben geladen. Die mussten umständlich von Hand entladen werden. Am späten Nachmittag sperrte die Polizei die Autobahn dann komplett, damit das Fahrzeug geborgen werden konnte. Der Fahrer wurde bei dem Unfall leicht verletzt. Warum der LKW umkippte, ist noch unklar.
5: Die US-amerikanische Schauspielerin Hayden Panettiere ist gestorben mit nur 36 Jahren. Sie wurde bekannt mit der Serie Heroes und weil sie mit Ex-Box-Weltmeister Wladimir Klitschko verlobt war. Mit ihm hatte sie auch eine Tochter. Offizielle Infos zur Todesursache gibt es bisher nicht. Panettiere hat aber immer offen gesprochen über ihre Probleme mit Alkohol und Depressionen und über die Trauer nach dem Tod ihres jüngeren Bruders vor 3 Jahren. 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Und jetzt mehr Meldungen.
13: Vor 30 Jahren wurde die Schülerin Claudia Ruf aus Grevenbruch ermordet, der Fall nie aufgeklärt. Die Hoffnung auf eine neue Täterspur hat sich jetzt zerschlagen. Die Polizei hatte DNA-Spuren ausgewertet von einem Verdächtigen, der mit dem Verschwinden der 8-jährigen Deborah Sassen aus Düsseldorf in Verbindung stehen soll. Sie verschwand 3 Monate vor Claudia Ruf, wurde aber nie gefunden. Die DNA des Verdächtigen passt aber nicht zu den bisherigen Spuren. Bei verschiedenen Polizeidienststellen in der Stadt Düsseldorf hat das Gesundheitsamt erhöhte Bleiwerte im Trinkwasser festgestellt. Die ersten Proben hatten leicht erhöhte Werte gezeigt. Woher das Blei kommt, ist noch unklar, heißt es in einem internen Rundschreiben an die Bediensteten. Wasser an nicht beanstandeten Leitungen könne aber getrunken werden. Wie es nun weitergeht, konnte der zuständige Bau- und Liegenschaftsbetrieb NRW noch nicht genau beantworten. Arbeitgeber und Gewerkschaften unterstützen die Olympia-Bewerbung Köln-Rhein-Ruhr. Am Mittag unterzeichneten DGB-Landeschef Torben Albrecht, der Präsident des Landesunternehmerverbands Arndt Kirchhoff und der Leiter der Staatskanzlei Nathanael Leminski die Erklärung »Wir gemeinsam für Olympia«. In den beteiligten Städten hatten sich im Frühjahr mehr als 1,4 Millionen Menschen an einer Bürgerbefragung beteiligt. Zwei Drittel von ihnen wünschen sich die Ausrichtung der Olympischen Spiele im Jahr 2036, 2040 oder 2044 in NRW.
6: Ja, die letzten Wochen haben wir Claudia Kleinert immer und immer wieder mit der Frage nach Regen
5: belästigt.
6: Belästigt kann man sagen.
5: Nein.
6: Jetzt bei den Bränden natürlich noch einmal mehr der Fokus darauf.
5: Claudia, morgen kommt aber ein bisschen was, oder?
14: Ja, es kam heute schon so ein bisschen was, aber das ist im Moment noch alles sehr, sehr wenig. Morgen kommt neuer Regen, aber hinter der Front wird es dann auch noch mal windig. Gar nicht gut. Also im Laufe des Nachmittags wird der Wind böig auffrischen. Zuvor hoffen wir jetzt mal, dass gerade der Süden Nordrhein-Westfalen so richtig viel nass abbekommt. Das war heute. Also man sieht, zumindest ist es schon mal blau. Also an die 3-4 Liter waren es für die meisten. In Ostwestfalen ist noch nicht allzu viel angekommen, aber insgesamt sind die Summen heute dann doch, naja, so ein bisschen mau. Petershagen 2 Liter, Selfkind immerhin mal 10 Liter und Monschau Kalter Herberg 5 Liter pro Quadratmeter. Das ist alles noch viel zu wenig, aber immerhin, es fällt wenigstens. Und auch in den nächsten Tagen zieht mehr oder weniger ein Tief nach dem anderen über uns hinweg. Das bedeutet, dass es gerade am Mittwoch auch mal kräftiger regnen kann. Da ist es nämlich eher so der länger anhaltende Regen, den wir auch morgen bekommen. Umgekehrt, morgen länger anhaltender Regen, Mittwoch eher Schauerwetter wieder. Sie sehen, die Hauptmengen, die fallen südlich von uns. Und das ist auch gut, weil der Rhein braucht endlich mal wieder Wasser. Und dafür wird der Regen dann auch sorgen, bei uns zumindest in den nächsten Tagen immer mal wieder nass mit etwas länger anhaltendem Regen über den morgigen Tag verteilt. Temperaturen bleiben auf ähnlichem Niveau wie im Moment. Man sieht, immer wenn so Tiefs kommen, auf der Vorderseite bringen die etwas wärmere Luft, dahinter dann wieder kühlere Luft. So 22 bis 24 Grad werden es in den nächsten Tagen immer mal wieder werden. Jetzt in der Nacht ziehen letzte Schauer ab, es lockert auf, kann örtlich neblig sein. Dann kommen gegen morgen früh schon die dichten Wolken einer Warmfront aus Westen. Die Temperaturen gehen zurück auf Werte von meist 16 bis 11 Grad. Am Vormittag zieht dann das Regenband herein, es kann auch mal schauerartig verstärkt sein. Im Laufe des Nachmittags lockert es von Westen her bereits wieder auf. Dann sind es nur noch einzelne Schauer, die fallen und der Regen kommt auch in Richtung Ostwestfalen voran. Die Temperaturen steigen morgen Nachmittag auf 16 bis 23 Grad, Wind dazu erstmal schwach bis mäßig aus südlichen Richtungen, dreht dann auf West hinter der Front und lebt böig auf. Etwas Regen haben wir dann auch noch am Mittwoch. Da sind es dann eher die Schauer, die fallen. Nach Süden hin noch einzelne Gewitter bei 18 bis 22 Grad. Donnerstag schon wieder überwiegend trocken bis 25 Grad mit nur seltenen Regengüssen.
6: Okay, also morgen Regen gut, Wind nicht gut. Danke, Claudia Kleinert.
5: Und wir gucken gleich, was das mit dem Hohen Venn macht und dem Brand da. WDR Extra um 20.15 Uhr gleich nach der Tagesschau. Bis dahin.
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21: Hier landet, was von unseren Shopping-Exzessen übrig bleibt. 1,4 Millionen Tonnen Alttextilien exportiert die EU jedes Jahr. Fast die Hälfte davon nach Afrika. Denn Europa hat ein Recyclingproblem. Täglich landen hier Tonnen von Altkleidern. Was für die einen Müll, ist für die anderen wertvolle Ware. Doch die Mengen sind riesig.
1: Morgens ist es leer und mittags ist es voll, mindestens so hoch, manchmal sogar höher. Es kommt ständig und hört nie auf. Claudia van Innis führt uns durch die Sortieranlage der Petit Rien. Sie sammeln, was später in ihren 27 Secondhand-Läden angeboten, recycelt oder nach Afrika geht. Rund 500 Personen arbeiten bei der Organisation. Die Sortierer halten vor allem Ausschau nach der sogenannten Crème, den Markenartikeln und Vintage-Teilen mit hohem Verkaufswert. Doch derzeit ist Qualität Mangelware. Qualität spüre ich, aber jetzt gibt es das kaum noch. Was ich habe, sind Lumpen. Daraus kann man nur Putzlappen machen. Mischfasern statt hochwertiger Baumwolle. Nach eigenen Angaben hat sich die Menge an unverwertbaren Textilien in 10 Jahren vervierfacht. Dies können wir nicht im Laden verkaufen, nicht exportieren und nicht recyceln. Für synthetische Fasermischungen gibt es keine Recyclingmethode. Das ist Müll. Die Secondhand-Profis sind zu Müllentsorgern geworden. Sie tragen die Kosten für unseren Fast-Fashion-Konsum. 19 Kilo Kleidung und Schuhe kauft der Europäer im Schnitt pro Jahr. Einen großen Reisekoffer voll. In immer schnelleren Takt überschwemmen derzeit vor allem chinesische Konzerne Europa mit Billigware. Gemacht, um weggeworfen zu werden. Angefeuert von hippen Influencern im Netz. Die EU will diese Massenproduktion jetzt drosseln, denn die Folgen sind global. Auch in Afrika landen immer mehr Produkte der Fast-Fashion-Industrie und längst nicht nur als Secondhand-Ware. Die Ballen sind eine Art Überraschungspaket. Rund 80 Euro kostet ein Paket. Was in ihnen steckt, wissen die Käufer erst, wenn sie sie öffnen. Auf den Secondhand-Märkten Afrikas, wie hier in Nairobi, wird geschrubbt, gebügelt. Alles getan, um unsere Kleidung präsentabler zu machen. Eine ganze Industrie lebt von Secondhand-Textilien. Allein in Ostafrika hunderttausende Händler, Schneider, Träger. Doch auch hier sinkt die Qualität. Vorher war es gute Qualität, aber jetzt nicht mehr. Neben Secondhand flutet immer mehr billige Neuware aus China den Markt. Was bleibt, ist der Textilmüll. Die Lumpen füllen die Marktstraßen. Das Polyestergewebe verschmutzt Gewässer. Das Mikroplastik zersetzt sich nur langsam, die Deponien sind voll davon. Die EU greift jetzt ein. Große Händler dürfen unverkaufte Kleidung ab jetzt nicht mehr einfach vernichten. Die Kleidung kann aber an Betriebe wie Le Petit Rien verschenkt werden. Die Kosten werden so auf die Sortierbetriebe abgewälzt.
2: Es ist zumindest ein Anfang, weil wir das erste Mal den wirtschaftlichen Anreiz wegnehmen, zu überzuproduzieren. Bisher ist es nämlich möglich, ganz viele Kleidung auf den Markt zu bringen und wenn sie nicht verkauft werden, einfach zu zerstören, auf Kosten der Allgemeinheit. Und diese Praxis, die unterbinden wir mit dem Verbot, wenn es denn richtig ausgestaltet wird.
1: Darüber hinaus sollen Textilhersteller für ihren Müll bezahlen. Das gilt allerdings erst ab 2028. Recycler müssen bis dahin auf eigene Rechnung sortieren. Ein Minusgeschäft. Noch versucht Le Petit Rien, möglichst viele Brüsseler von ihrem Modell zu überzeugen. Statt globaler Fast Fashion einzigartige Secondhand-Teile zu einem fairen Preis anzubieten. Die EU steht vor der schwierigen Frage, wie in den Markt eingreifen, dass Kleidung günstig und wiederverwertbar bleibt, aber nicht für die Tonne produziert wird.
3: Es ist eine einzigartige Landschaft. Unendliche Weite, hohe Berge, steile Felsen und Meer. Dazu viele kleine Städtchen mit den typisch skandinavischen Holzhäusern. Die Lofoten in Nordnorwegen. Jedes Jahr locken sie mehr als 1 Million Touristen an. Und die Zahl steigt weiter. Viele fahren mit dem Wohnwagen her, wollen ganz nah an der atemberaubenden Natur sein.
0: Norwegen war schon immer ein großes Mysterium, das erkundet werden wollte. Und jetzt hatten wir die Zeit und den Camper.
4: Wir möchten Norwegen auch mal ausprobieren und dann ja, war spontan in Sommerferien. Ein bisschen der Hitze entkommen, Natur, Wandern, Ruhe.
3: Sie halten sich an die Regeln. Andere Touristen kommen den Einheimischen aber zu nah. Bauer Anders Nielsen ist inzwischen vor allem genervt. Sein Grundstück muss er absperren.
19: Wenn ich dieses Schild nicht aufhänge, stehen plötzlich 100 oder 200 Wohnwagen auf meinem Feld. Die Leute glauben, die Fläche werde nicht genutzt. Dann fahren sie einfach drauf und campen. Und dabei zerstören sie das Futter für unsere Tiere.
3: Besonders im Sommer wird es manchmal eng. Hunderte Autos und Wohnwagen versuchen vor seinem Feld aneinander vorbeizukommen.
19: Das hier ist doch gar nichts. Wenn es hier 25 Grad warm ist, dann ist hier vollständiges Chaos.
3: Die Lofoten haben sich dank ihrer milden Temperaturen im Sommer vom Geheimtipp zum Hotspot entwickelt.
19: Früher kamen hier nur ein paar deutsche Touristen. Das war völlig in Ordnung. Heute kommen die Menschen aus der ganzen Welt. Aus Asien, aus ganz Europa.
3: Viel Müll, volle Parkbuchten und zu enge Straßen, auf denen nur schwer mehrere große Wagen aneinander vorbeikommen. Die Infrastruktur hier auf den Lofoten kommt mit dem Touristenboom bisher nicht mit. Das sieht auch Hotelbesitzer Ola Chieset. Der Schreiner hat in den 90er Jahren angefangen, alte Fischerhütten zu Ferienwohnungen umzubauen.
22: Wir auf den Lofoten haben gelernt, gute Gastgeber zu sein. Früher haben wir hier hunderte Fischer über Wochen beherbergt. Deshalb sind wir seit jeher gewohnt, Menschen von außerhalb zu empfangen.
3: Doch inzwischen ist es selbst ihm zu viel geworden. Und das, obwohl er von den Touristen lebt.
22: Wir sind gerade mal 25.000 Menschen, die hier auf den Lofoten leben, aber haben inzwischen mehr als 1 Million Touristen im Jahr. Natürlich stellt uns das für große Herausforderungen. Wer diesen exklusiven und schönen Ort erleben möchte, soll deshalb ruhig einen Beitrag zahlen.
3: Die Kommunen in Norwegen dürfen jetzt deshalb eine Touristensteuer einführen. Bis zu 3% des Übernachtungspreises werden dann zusätzlich fällig. Erhoben wird der Betrag vermutlich aber erst ab Januar 2027, denn die Kommunen müssen Konzepte vorlegen, dass das Geld tatsächlich in Infrastruktur für Touristen fließt. So wie hier. An diesem Wanderweg wurden erst vor kurzem Toiletten aufgestellt, damit die Touristen nicht mehr in die Büsche machen.
23: Wir haben uns sehr für die Steuer eingesetzt. Wir werden damit noch mehr Toiletten bauen. Außerdem wollen wir weitere Wanderwege anlegen und Parkplätze schaffen, damit sowohl Touristen als auch Einheimische genügend Parkmöglichkeiten haben.
3: Doch das neue Gesetz gilt nur für gebuchte Übernachtungen, zum Beispiel in Hotels oder Ferienwohnungen. Wildcamper, die sich nirgends anmelden, können nicht abgerechnet werden.
23: Wer auf einem Campingplatz übernachtet, wird zum Beispiel die Abgabe zahlen müssen. Wer dagegen mit seinem Wohnwagen auf einem öffentlichen Parkplatz steht oder zeltet, von dem können wir die Abgabe nicht verlangen.
3: Auf den Lofoten wird die Touristensteuer voraussichtlich ab Januar erhoben. Aber würden die 3% Preisaufschlag überhaupt viele aufhalten?
19: Ich würde alles zahlen, um das Nordkap zu sehen.
24: Bei Norwegen weiß man eh, dass es teuer wird. Da macht das keinen Unterschied.
22: Wir würden trotzdem kommen, einfach um mal was anderes zu sehen.
3: Abhalten dürfte die neue Steuer kaum jemanden. Bauer Anders Nielsen hofft trotzdem, dass durch die Steuer den Touristen bewusster wird, wir sind hier nur zu Gast.
19: Viele Touristen berufen sich auf das norwegische Jedermannsrecht. Aber das gibt es dafür, dass Menschen sich frei in der Natur bewegen und Beeren oder Pilze sammeln können. Es war nie dafür gedacht, dass Touristen auf Privatgrundstücken zelten und einfach machen, was sie wollen.
3: Die atemberaubende Natur hat die Lofoten zu einem Traumziel gemacht. Die neue Touristensteuer soll dabei helfen, dass Einheimische und Besucher in Zukunft gleichermaßen vom Tourismus profitieren.
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0: Um 4 Uhr mit Ronald Lessig. Beim Deutschen Zentrum für Luft- und Raumfahrt in Kochstedt in Sachsen-Anhalt wird heute ein neues Technologiezentrum zur Drohnensicherheit eingeweiht. Zur Eröffnung werden unter anderem Bundesinnenminister Dobrindt und Bundesforschungsministerin Bär erwartet. Was das neue Zentrum leisten soll, berichtet Birte Sönnigsen in Berlin.
1: Hier soll neue Drohnentechnik erforscht und entwickelt werden und am Flughafen Magdeburg-Kochstedt auch direkt in der Praxis getestet werden. Ziel ist es, mit der rasanten technischen Entwicklung im Bereich der Drohnen mitzuhalten. Unterschiedliche Drohnentypen mit Sensoren zu erkennen, wird immer komplizierter. Und KI-gesteuerte Drohnen können inzwischen auch Ziele ansteuern, selbst wenn man versucht, sie mit einem Störsender davon abzuhalten. Das Zentrum soll also dabei helfen, dass Deutschland beim technischen Wettrüsten mit Drohnen mithalten kann.
0: In Belgien, nahe der deutschen Grenze, kämpft die Feuerwehr weiter gegen die verheerenden Feuer im Naturschutzgebiet Hohes Venn. Auch etwa 240 deutsche Einsatzkräfte sind in mehreren Schichten im Einsatz. Die Brandlinie sei gut 2 Kilometer von der Grenze entfernt, hieß es zuletzt von der Feuerwehr der Stadt Monschau in Nordrhein-Westfalen. Weil der Wind wieder zunehmen soll, werde engmaschig kontrolliert. In Thüringen bröckelt die sogenannte Brombeer-Koalition. 2 Landtagsabgeordnete des BSW haben dem Regierungsbündnis mit CDU und SPD ihre Unterstützung entzogen. Aus der Nachrichtenredaktion Jonas Valentin Weber.
2: Anke Wirsing und Sven Künzel erklärten am späten Abend, dass sie Ministerpräsident Vogt nicht mehr mittragen. Damit kamen sie einer Forderung des Bundesvorstands nach. Dieser hatte vorgeschlagen, den CDU-Politiker durch einen überparteilichen Ministerpräsidenten zu ersetzen. Die übrige BSW-Fraktion hatte vorher dafür gestimmt, die Regierungszusammenarbeit mit CDU und SPD fortzusetzen. Bisher kam die Brombeer-Koalition schon nur auf 44 von 88 Sitzen im Erfurter Landtag. Hintergrund ist, dass die TU Chemnitz Vogt seinen Doktortitel entzogen hatte. Ihm wird vorgehalten, unsauber gearbeitet zu haben.
0: In London haben tausende Menschen an einer Mahnwache für den verstorbenen Cambridge-Professor Jason Erday teilgenommen. Aufgerufen hatte eine Antirassismus-Organisation. Jason Erday hatte als jüngster schwarzer Professor in der Geschichte der Elite-Uni für Aufmerksamkeit gesorgt. Nachdem zahlreiche Medien über Plagiatsvorwürfe berichtet hatten, war der 41-Jährige zurückgetreten. Am Freitag wurde er tot aufgefunden. Die Familie und auch der Kanzler der Uni Cambridge sprachen von einer rassistischen Hetzjagd. Das waren die Nachrichten. Das Wetter in Deutschland. Tagsüber Schauer und Gewitter, auch trockene und freundliche Phasen bei bis zu 17 Grad im Erzgebirge und 30 Grad am Oberrhein. Am Mittwoch viel Regen, später trocken 19 bis 30 Grad, am Donnerstag Schauer bis 27.
3: Hallo und schönen guten Abend, Brandenburg aktuell zum Start in die Woche. Ja, vielleicht sind Sie diese Woche ja in der Nähe der polnischen Grenze unterwegs. Gibt ja viele gute Gründe, ab und zu mal bei unseren Nachbarn vorbeizuschauen. Heute ist wieder einer dazugekommen, denn die polnische Regierung hat den Mehrwertsteuersatz auf Benzin und Diesel wieder einmal gesenkt. Von 23% auf 8%. Das soll umgerechnet laut Regierungschef Donald Tusk ungefähr 23 Cent pro Liter ausmachen. Jetzt also großer Andrang an den Zapfsäulen. Friedrich Hergt hat nachgeschaut.
4: Märkisch-Oderland, Landkreis Oder-Spree, natürlich Frankfurt-Oder. Sogar Berlin. Die Kfz-Kennzeichen an den Tankstellen im polnischen Słubice sprechen heute Bände. Fast alle Kunden kommen aus Brandenburg oder Berlin. Der Andrang ist groß.
5: Das habe ich gerade eben, ihr Rechner mit Taschenrechner, heute kostet wohl 1,52, 1,53. Aber gegenüber von 2,33 im Bülrose ist das schon ein Unterschied.
6: Was sparen Sie? Hier die ganze Füllung?
7: 80 Cent auf einen Liter, 55 Liter sind das. Können Sie ausrechnen, ne? Also lohnt sich schon.
4: Haben wir ausgerechnet. Der junge Mann hat 44 Euro gegenüber den Preisen in Deutschland gespart. Lohnt sich für ihn. Aber für wen noch? Kommt auf die Anfahrtsstrecke an, meint man beim ADAC.
8: Man sollte wirklich sich das genau ausrechnen, wie viel Sprit verbrauche ich, was kostet mich das, wie groß ist die Differenz am Ende dann wirklich und wie viel Zeit ist mir das wert, das dann auch wirklich zu machen. Und das sollte man dann alles einkalkulieren und berechnen.
4: Thomas Bergholz hat sich's durchgerechnet und erzählt uns, dass er knapp 100 Kilometer aus Ludwigsfelde gekommen ist.
9: Jetzt bezahlen wir 7,35, glaube ich, 1,70 Euro oder sowas.
6: Lohnt sich?
9: Ja, klar. Ja, die Herfahrt lohnt sich.
4: Das sieht er so, weil er, wie viele andere, die wir getroffen haben, auch noch Sprit in seinen Kanister tankt. Doch das hat seine Grenzen.
8: Wenn man natürlich nach Deutschland wieder einreist, dann ist der Sprit im Tank zollfrei und auch 20 Liter im Reservekanister. Im Moment ist es so, dass an den Grenzübergängen auch Kontrollen stichprobenartig stattfinden, wie viel Liter Benzin man dann tatsächlich vielleicht noch im Kofferraum gebunkert hat. Also wer da über die Grenze von 20 Liter drüber hinausgeht im Reservekanister, der muss unter Umständen dann noch mehr Mineralölsteuer nachzahlen. Und das kann natürlich dann die Ersparnis dann aufheben.
4: Die Senkung der Mehrwertsteuer auf Benzin und Diesel ist befristet. Zum Anfang September wird die Abgabe wieder angehoben. Dann wird das Tanken auch in Polen wieder teurer. Billiger als in Deutschland bleibt es aber wohl allemal.
3: Auch für einige Bahnpendler gibt's seit heute zumindest eine kleine gute Nachricht. Der RE1 fährt wieder zwischen Erkner und Frankfurt-Oder. Schon am Samstag waren die ersten Züge auf der Strecke unterwegs gewesen, die ja mehrere Wochen wegen Bauarbeiten gesperrt war. Heute aber der Stresstest der stark genutzten Strecke an einem Werktag. Wie lief's? Michael Nowak mit seiner Reportage.
10: Eigentlich soll er seit Samstagabend rollen, der Zugverkehr auf dem östlichen Abschnitt des RE1. Einer der Haltepunkte, der im Bau befindliche neue Bahnhof Fangschleuse nahe des Tesla-Werks. Doch heute Vormittag gegen 9:30 das von Bahnfahrern gefürchtete Bild: Zugausfall. Der nächste kommt in einer Stunde.
11: Mein Schwiegersohn, der arbeitet in Berlin und das ist eine Katastrophe, wenn da nichts fährt.
10: Glücklicherweise kommt dieser Bus vorbei und bringt die kummergewöhnten Reisenden zur nächsten Station nach Erkner. Bauarbeiten seien ja sogar nachvollziehbar, finden viele.
12: Es ist halt zu lange nicht gemacht worden. Es ist gut, dass es jetzt passiert und ich hoffe, ich kriege es auch noch mit, wenn alles fertig ist.
10: Erkner wäre für den Zug sowieso Endstation gewesen. Nach mehr als dreiwöchiger Vollsperrung gibt es zunächst nur zwischen Frankfurt-Oder und Erkner wieder regulären Regionalexpressverkehr. In Erkner heißt es umsteigen und zur S-Bahn wechseln. Die zuckelt dann weiter nach Berlin. Noch eine gute Woche bis einschließlich 24. August ist der Abschnitt bis Berlin-Ostbahnhof für den RE1 gesperrt. Die Stadtbahn bis Berlin-Charlottenburg sogar noch bis zum 12. Dezember. Immerhin, der Schienenersatzverkehr mit Bussen ist erst einmal weitgehend vorbei. Von Erkner Richtung Frankfurt starten, heute oft verspätet, wieder Züge. Zur Erleichterung auch von dieser Gruppe Berlinerinnen.
13: Wir fahren nach Polen rüber. Zigaretten kannst du bei uns ja nicht mehr bezahlen. Ja, das ist so, lacht nicht.
10: Wie groß die Nachfrage auf der östlichen RE1-Strecke ist, zeigt der Blick auf die Bahnsteige. Viele sehnen sich nach dem Tag, an dem alle Bauarbeiten beendet sind.
14: Ist schon ein bisschen, sag ich mal, ein bisschen ätzend, aber man muss ja auch alles einplanen, man muss sich ein bisschen beeilen.
15: Man steht schon irgendwie extra früher auf, versucht schon irgendwie mehr Zeit einzuplanen und dann steht man da und denkt sich so, Alter, schon wieder Ersatzverkehr. Und man sich so denkt, hoffentlich kommt man pünktlich zum Termin irgendwie an.
10: Einige der Stationen sind allerdings immer noch teils abgehängt. In Berkenbrück etwa wird noch bis November an Sicherungsanlagen gearbeitet. Deshalb hält der Zug nach Frankfurt nicht. Die Alternative? Ein Pendelbus aus Fürstenwalde. Streckenbetreiberin Odeck weist auf weitere Sperrungen hin.
16: Vom 27. November bis 11. Dezember ist erneut eine Sperrung zwischen Berlin-Ostbahnhof und Fürstenwalde-Spree vorgesehen. Darüber hinaus bleibt die Berliner Stadtbahn zwischen Berlin-Charlottenburg und Berlin-Ostbahnhof noch bis zum 12. Dezember für Regional- und Fernzüge gesperrt.
10: Immerhin, am Mittag halten die Züge wieder am Bahnhof Fangschleuse. Aber das Pendeln auf der RE1-Strecke bleibt auch künftig herausfordernd.
3: Endlich mal Regen heute. Aber viel war es ja nicht und es löst auch nicht ansatzweise das Problem, das wir haben und das mit Blick auf den Klimawandel auch nicht kleiner wird. Wir haben zu wenig Wasser in Brandenburg und von dem bisschen, was da noch ist, wollen alle was abhaben. Industrie, Landwirtschaft, Privatnutzer. Wasser sparen sollen aber bisher nur die Privaten. Gerecht ist das nicht, sagen viele. Die Landesregierung, die tüftelt derzeit an einem neuen Wassergesetz. Wird es damit gerechter werden? Andreas König.
17: Kein Wasser kommt aus dem Hahn im Garten von Christian Peschel. Von 10 bis 16 Uhr ist der Zufluss aus dem Brunnen abgestellt, hier in der Potsdamer Kleingartenanlage Oberförsterwiese, um zu sparen.
18: Einfach, dass die Leute merken, ist ja warm, jetzt können wir kein Wasser nehmen. Wer trotzdem gießen möchte, muss dann eben die Kanne nehmen oder mit Trinkwasser.
17: Für Trinkwasser zahlen sie hier fast 2,80 Euro pro Kubikmeter, dazu eine Pauschale für das Brauchwasser. 60,20 Euro im Jahr sind das für Christian Peschel, der gleichzeitig Geschäftsstellenleiter des Kleingartenverbandes Potsdam ist. Das Wasser und wie er möglichst nur so viel davon verbraucht, wie er für seine Kartoffeln hier in Schmachtenhagen benötigt, das ist auch Thema für Landwirt Christoph Plass. Für die Bewässerung nutzt er zum Beispiel eine digital gesteuerte Anlage, die das Wasser versprüht und nicht mit Sprengern verteilt. Damit spare

0: Das Energieunternehmen LEAG kommt auf 45 Millionen und beim Abfallheizkraftwerk EEW Premnitz sind es 23 Millionen Kubikmeter. Mit Blick auf ihre Wasserentnahme weist die LEAG darauf hin, dass es absehbar weniger werden würde. Dazu schreibt das Unternehmen: Grundsätzlich ist zu sagen, dass der Kühlwasserbedarf für die Lausitzer Braunkohlekraftwerke durch die geforderte schrittweise Stilllegung bzw. Reservestellung von Kraftwerksblöcken deutlich zurückgeht und weiter abnehmen wird. Zur Debatte um die Wasserpreise heißt es weiter: Wir erwarten, dass das hochkomplexe und für die Wirtschaft Brandenburgs extrem kostensensible Thema der Anpassung der Wassernutzungsentgelte mit der notwendigen Sorgfalt und Sachlichkeit entschieden wird. Für Kleingärtner Peschel heißt Sorgfalt und Sachlichkeit auch, dass alle Wassernutzer gleich behandelt werden.
1: Aus meiner Sicht muss es eine gerechte Verteilung geben zu bezahlbaren Preisen und Konditionen.
2: Wie könnte das aussehen, ganz praktisch?
1: Indem zum Beispiel die großen Unternehmen auch eine Wasseruhr eingebaut bekommen.
0: Und für die Zeit bis zur Ernte in seinem Garten wünscht er sich erst einmal, dass es ab und an ordentlich regnet.
3: Ja, bei uns ist Professor Dr. Axel Bronstadt, Hydrologe an der Universität Potsdam. Schönen guten Abend.
4: Guten Abend.
3: Wir haben es gerade gesehen, Herr Bronstadt, Privatpersonen dürfen teils kein Wasser gerade entnehmen. Gerade in den Hitzeperioden für große Unternehmen steht es unbegrenzt zur Verfügung. Wird da mit zweierlei Maß gemessen?
4: Ja, eigentlich schon. Wird mit zweierlei Maß gemessen, aber durchaus auch berechtigt. Der Kollege da von der Landwirtschaft hat ja auch gesagt, also für landwirtschaftliche Produktion kann man schlecht darauf verzichten, es sei denn, man nimmt Fehlernten in Kauf. Und die Industrie, da muss man auch wieder unterscheiden, welche Art von Wassernutzung das ist. Kühlwasser oder dieses Abpumpen des Grundwassers für den Tagebau lässt sich aber nicht direkt mit einem Wasserverbrauch für Pflanzen zum Beispiel vergleichen. Deswegen bin ich da nicht so, also man kann das nicht alles in einen Topf werfen und sagen, jeder soll für den Kubikmeter gleich viel bezahlen.
3: Aber würden Sie sagen, dass es gerecht momentan zugeht, was die Wassernutzung und was den Zugang zu Wasser in Brandenburg angeht?
4: Momentan würde ich fast sagen, es ist weitgehend gerecht. Absolut gerecht ist sowieso Ansichtssache. Das Problem ist aber die Zukunft. Brandenburg und Berlin ist ein wasserarme Region, die wasserärmste von Deutschland tatsächlich. Es regnet relativ wenig und die Verdunstung, die Wärme ist relativ hoch. Beides zusammen bedeutet diesen Knappheit an Wasser. Und da ist die Zukunft, sieht eher so aus, das neue Normal wie jetzt im Sommer oder 2018 im Sommer. Und diese knappen Ressourcen müssen, der Verteilungskampf wird erhöht werden und die müssen dann vernünftig bewirtschaftet werden.
3: Jetzt ist ja die Frage, also die Landesregierung möchte ja ein neues Wassergesetz auf den Weg bringen. Was muss denn da drinstehen? Was muss das konkret regeln mit Blick auf diese künftige Konkurrenz um Wasser in Brandenburg? Also was erwarten Sie sich davon?
4: Also diese Wasserentgelte, um die es hier ging, das ist der eine Punkt. Das kommt da sicherlich rein und dass das reformiert wird. Wahrscheinlich etwas teuer für alle. Aber das andere ist, dass diese Perspektive, was und wie und welche Wasserressourcen kann man in der Zukunft optimal nutzen, das finde ich, sollte da mit reinkommen. Wir können im Gegensatz zu Strom zum Beispiel, kann man kein Wasser kreieren. Das ist die Ressource Grundwasser im Wesentlichen. Man kann allerdings aus anderen Regionen, falls die Regionen dazu stimmen, Wasser überleiten.
3: So zum Beispiel, es gibt ja den Vorschlag, dass man aus der Elbe, wenn die zumindest viel Wasser hat, was nach Brandenburg umleitet. Sowas meinen Sie?
4: Genau sowas meine ich. Das ist nicht sicher, wie viel das hilft. Es ist auch nicht sicher, welche Nebenwirkung das hat bei den Entnehmern oder bei den Lieferanten. Aber es sollte sehr gründlich untersucht werden und dann auch möglichst schnell entschieden, weil solche Sachen sind große, sehr große Infrastrukturprojekte. Das dauert Jahrzehnte, bis die wirksam werden. Woanders in Deutschland gibt es das schon lange.
3: Kann man denn jetzt sagen, ganz kurz noch die Antwort, gibt es genug Daten, eine gute Datengrundlage für die Landesregierung, um da überhaupt die richtigen Entscheidungen zu treffen?
4: Also die Wissenschaft hat immer gern noch bessere Daten, egal wann, aber es gibt ein Manko an Daten, obwohl sie es in den letzten Jahrzehnten schon verbessert hat, deutlich vom Landesumweltamt hier. Aber das Entscheidende sind die Entnahmedaten. Ja, die sind nicht öffentlich, die sind auch nicht bekannt. Auch die Kleinverbraucher, das ist nicht bekannt. Und das wäre schon sehr wichtig, dass das zur Verfügung gestellt wird.
3: Vielen Dank für den Besuch bei uns im Studio.
4: Dankeschön, auch von meiner Seite.
3: Ja, und wir bleiben quasi beim Thema. Alleen gehören einfach zu Brandenburg. Sie sehen nicht nur schön aus, sie werden auch immer wichtiger fürs Mikroklima. Aber auch sie leiden unter der Hitze und der Trockenheit. Die Brandenburger Landesregierung hat vor 2 Jahren beschlossen, 20.000 neue Alleebäume

0: Bäume bis 2030 zu pflanzen. Die Umweltschützer vom BUND, die fordern jetzt einen Überblick, wie weit man damit eigentlich ist, also ein paar Daten. Grit Liederer hat sich in Kleinmachnow angesehen, wie viel Pflege, wie viel Mühe so die Pflege einer Allee eigentlich erfordert.
1: Unten buschig, oben trocken. Ein Alleebaum im alten Dorf in Kleinmachnow. Die Linde kämpft gerade ums Überleben.
2: Mir hat mal ein Baumexperte erklärt, dass der Baum sich ja versorgen will. Und wenn er es nicht mehr schafft, bis nach oben, wo das Blattwerk ist, das Wasser zu transportieren, dann bildet er hier unten Ausläufer bzw. Laub, neue Äste, um Energie zu tanken.
1: Cornelia Behm kennt die Allee schon seit ihrer Kindheit. Früher eine herrlich duftende Lindenallee, links und rechts von Straße und Weg. Heute mehr Lücken als Bäume. Dieser Baum hat es nicht geschafft. Die Eichenallee ein paar hundert Meter weiter sieht besser aus. Hier wurden neue Bäume gepflanzt, der Bestand ist gut erhalten. Und das liegt hier möglicherweise auch an den Anwohnenden.
2: Die Pflege läuft hier gut, weil es hier Menschen gibt, die darauf achten. Und der Landesbetrieb hat deswegen auch einen besonderen Blick auf diese Straße, habe ich den Eindruck, weil er, wenn Defizite sind, immer aufmerksam gemacht wird.
1: Alles kein Vergleich zur Situation auf dem Land. Hier geht es den Bäumen laut Alleeschutzverein am schlechtesten. Im Ort kümmert sich Antje Butzmann um den Alleebaumbestand und mit Vorliebe auch um den Nachwuchs.
3: Wir pflegen in Kleinmachnow eigentlich die Bäume fast so bis zum 18. Lebensjahr. Und dann sagen wir, wir sind volljährig. Aber so lange braucht es halt wirklich, um dass sie wirklich gut etabliert und angewachsen sind.
1: Die Gemeinde macht eine jährliche Bauminventur, leitet dann entsprechende Maßnahmen ein. Auf Landesebene fehlt das derzeit dem BUND. Der Umweltschutzverband fordert vom Land Brandenburg, die Zahlen für 2024 und 2025 öffentlich zu machen. Denn eine Alleenstatistik gab es zuletzt für 2023. Sonst, so der BUND, steuere man die Alleenkonzeption im Blindflug. Das Land entgegnet, 2029 werde es eine umfassende Zwischenevaluation geben. Bis 2030, verspricht das zuständige Ministerium, sollen 20.000 Alleebäume gepflanzt werden.
0: Es gibt einen neuen Ermittlungsstand nach dem Leichenfund in Bergfelde. Die Polizei geht jetzt davon aus, dass die 19-jährige Frau Opfer eines Femizids wurde. Der mutmaßliche Täter soll ihr gleichaltriger Freund gewesen sein. Er soll die junge Frau mit scharfer Gewalt lebensgefährlich verletzt haben. Sie starb später an ihren Verletzungen. Der 19-Jährige ist vermutlich ebenfalls tot. Er könnte die Person sein, die am Mittwoch in Schönfließ von einem Zug erfasst wurde. Eine zweifelsfreie Identifizierung steht noch aus. Und wir kommen zu weiteren kurzen Nachrichten von heute.
4: Potsdam bekommt vorübergehend ICE-Anschluss. Die Deutsche Bahn saniert die Strecke zwischen Hannover und Berlin. Deshalb halten ab Anfang Oktober bis Mitte Dezember am Potsdamer Hauptbahnhof ICE-Züge der Linie 10, und zwar im 2-Stunden-Takt. Reisende erhalten damit direkte Verbindungen nach Braunschweig, Hannover, ins Ruhrgebiet bis nach Düsseldorf und Köln. Für Fahrten zwischen Potsdam und Berlin dürfen die Züge nicht genutzt werden.
5: In Niederlehme im Landkreis Dahme-Spreewald hat ein Bootsbrand einen Feuerwehreinsatz ausgelöst. Wie es zu dem Feuer auf der Dahme-Wasserstraße kam, muss noch geklärt werden.
6: Nach bisherigen Erkenntnissen kam es nach dem Tankvorgang, also nicht während des Tankvorganges, zu einer Explosion auf dem Boot, wodurch eine Person leicht verletzt wurde. Aber zu den Ursachen können wir natürlich zum derzeitigen Zeitpunkt noch nichts sagen.
5: Die Explosion soll sich in unmittelbarer Nähe zur Bootstankstelle an der Schleuse Neue Mühle ereignet haben. Um Umweltschäden zu verhindern, legte die Feuerwehr Ölsperren aus.
0: Das war der große Moment Anfang Juni, als der kleine Oberligaverein VfB Kriechow aus der DFB-Lostrommel gezogen wurde. Und natürlich sein Gegner in der ersten Runde des DFB-Pokals, der Bundesligist Mainz 05. Ein Traum wurde wahr. Und am Sonntag, da ist Anpfiff beim kleinsten Verein, der jemals um den Pokal gespielt hat. Und damit aus dem Sportplatz in Kriechow ein standesgemäßes Stadion wird, packen alle mit an. Aspasia Opitz.
7: Rund 560 Menschen leben in Kriechow. Am Sonntag werden im Sportpark gut 7-mal so viele Fußballfans erwartet. Und bis dahin muss aus dem kleinen Fußballplatz ein DFB-Pokalstadion werden. Und das bauen sich die Kriechower gerade selbst.
8: Wir nehmen eine mit.
7: Einer, der hier den Hut auf hat, ist Platzwart Benno Neupetsch.
8: Ja, Männer, das klappt gut mit euch. Heute wollen wir alles soweit fertig machen hier, dass bloß noch die Sitze gestellt werden.
7: Denn rund 4000 Fans sollen am Sonntag in den Sportpark passen. Gut 60% der Tickets sind bereits verkauft. Für die Pokalteilnahme erhält der Verein vom DFB gut 215.000 Euro. Ein Großteil fließt in den Umbau.
9: Da sind wir froh, dass wir hier unsere Altgenossen haben, so wie Bernd und ja, die ganzen anderen fleißigen Helfer, da sind wir wirklich froh drum. Hier wird ja auch jede helfende Hand gebraucht.
7: Bernd Jentsch ist Vereinsmitglied und längst im Ruhestand. Dass er hier mithilft, ist für ihn selbstverständlich.
10: Da braucht man nicht fragen. Wir sind Ostkinder, werden wir immer bleiben und das war bei uns immer so. Da hat immer einer den anderen geholfen und jetzt hier in dieser Situation sowieso.
7: Und während rund um den Platz das Pokalstadion wächst, kümmert sich Platzwart Benno um das Grün, das am Sonntag für Grischow die Welt bedeutet.
8: Ich denke, bis Sonntag haben wir einen Top-Zustand. Wir haben eigentlich in der Oberliga mit einem der besten Rasenplätze. Und bis Sonntag sind dann noch ein paar Tage Zeit, wo wir dann auch auf der richtigen Höhe haben.
7: Auch abseits des Platzes soll bis Sonntag nichts dem Zufall überlassen bleiben. Hier hat Margret das Sagen. Sie ist die gute Seele des Vereins.
11: Mir wird sich dein Bein. Es gibt immer was zu tun. Ja, ich mache es sehr gerne. Ja, weil ich mich freue, wenn meine Jungs wieder schön frische, saubere Wäsche anziehen können.
12: Das sind alles deine Jungs, ne?
11: Das sind alles meine Kinder, ja.
7: Wenn am Sonntag der Bundesligist kommt, muss in Grischow alles perfekt sein.
11: Bei mir muss das alles stehen. Also ich kann auch die ganze Nacht nicht schlafen, wenn ich weiß, das und das steht noch nicht.
7: Bis dahin werden noch die fleißigen Helfer verköstigt. Für Grischow ist dieses Heimspiel größer als alles zuvor.
8: Also das ist wirklich jetzt der Höhepunkt des Vereins überhaupt erst beim DFB-Pokal zu kommen und dann noch gegen den Erstligisten zu spielen und in Grischow. Nicht irgendwie Stadion wechseln, sondern direkt in Grischow vor Ort, wo wir alle groß geworden sind.
7: Und genau deshalb packen hier auch bis zum Anpfiff am Sonntag alle gemeinsam an.
0: Und heute Abend um 21.45 Uhr ist der Vize-Vereinsvorsitzende vom VfB Grischow dann zu Gast bei den Kollegen von RBB 24 Brandenburg. Und da wird er sicherlich noch ausführlich über die Vorbereitung und die Stimmung und Aufregung vor Sonntag erzählen. Ja, das war hier der Gasthof Schur in Leißnitz in Oder-Spree vor vielen, vielen Jahren. Mit der ganzen Dorfgesellschaft davor versammelt. Der Gasthof war schon immer ein Ort, wo man sich getroffen hat. Das Zentrum des Dorfs über die Jahrzehnte hinweg bis heute. Viele Dörfer in Brandenburg, die haben solche zentralen Orte der Zusammenkunft ja längst verloren. Und auch die Zukunft des Gasthofs Schur ist ungewiss. Aber die Bewohner von Leißnitz, die haben sich was einfallen lassen. Michael Lietz.
13: Irgendwie haben sie es immer geschafft, ihren Gasthof am Leben zu halten. Auch wenn es Krisen gab, wie in den Jahren nach der Wende oder zu Corona, als hier monatelang Ruhe einkehrte. Astrid Pagel betreibt den Gasthof Schur in Leißnitz in vierter Generation. Von Taufe bis Leichenschmaus hat sie im großen Saal schon alles gehabt. Wie es mal weitergeht, wenn die Alten nicht mehr können, sie weiß es noch nicht.
14: Die fünfte Generation, also unser Sohn, erlebt ja Tag ein, Tag aus, was es auch bedeutet, in der Gastronomie tätig zu sein. Es ist ja kein leichtes Brot. Man investiert sehr viel Zeit, wenn man es mit Herzblut betreibt. Und aus diesem Grunde überlegt er dann schon manchmal, ob es wirklich auch seine Philosophie wäre.
13: Sorge um die Zukunft des Gasthofes hat auch der Leißnitzer Dorfverein. Die wieder Leben in die Dorfmitte bekommen, wie einen Ort schaffen zum Verweilen, diskutieren und gemeinsam rote Brause trinken. Die Idee, wir bauen Möbel für den Außenbereich, als Treffpunkt für Veranstaltungen zum Quatschen. Seit Wochen wird nun gewerkelt und auch das erzeugt schon Gemeinsamkeit.
15: Also wir haben mit dieser Maßnahme hier erstmal die Aufmerksamkeit der Einwohner und auch vorbeifahrenden Leute geweckt und dann dadurch geschafft, dass der eine oder andere sich dann beteiligt hat mit gewissen Stundeneinsätzen oder auch dann zum Teil ein ganzes Wochenende, wo man ihn dann hier mit gebunden hat und im Rahmen dieser Maßnahme dann auch was geschafft hat.
13: Bänke und Tische sind multifunktional. Zwei Architekten haben sie entworfen für die Bedürfnisse des gesamten Dorfes.
16: Also wir haben uns mit dem Dorf mehrfach getroffen. Das hat damit angefangen, dass ein Dorfschreiber hierher kam. Dann hat man sich Modelle gebaut, hat da mehrere Ideen gehabt.
17: Genau. Das ist nicht ausschließlich für die Kneipe das Mobiliar, sondern für die Kneipe auch. Und vielleicht steht es auch ein Teil überwiegend hier. Aber es ist auch letztes Wochenende, sind die ersten, die fertig waren, schon mal als Test auf ein Festival gewandert, als Tribüne. Und so, ja, für Dorfveranstaltung, vom Dorfförderverein, wie auch immer.
13: Die Leißnitzer werden für ihre Initiative vom Land und vom Kreis oder Spree gefördert. Dorffragen nennt sich das Projekt. Es soll Orten eine Zukunft geben, die über Generationen hinweg mehr waren als Gasthaus und Kneipe.
18: Weil der Rückzug ins Private, ne, und sich da ärgern über die Politik da oben und in Berlin und Brüssel und sonst wo, das ist doch keine Lösung auf Dauer. Und wir merken, wir sind, glaube ich, so ein bisschen so an der Grenze, dass man im Dorf noch auf das Selbstverständnis trifft. Hat der Nachbar eine größere Baustelle, dann stehe ich sofort mit Handschuhen bereit und sage, kann ich mit anpacken.
13: Im Oktober soll dann in Leißnitz Einweihung gefeiert werden.
0: So kann es gehen, wenn Leute Dinge selbst in die Hand nehmen. Und hier gleich noch ein Beispiel für Mitbestimmung. In vielen Gemeinden Brandenburgs können sich Bürgerinnen und Bürger bei Haushaltsentscheidungen beteiligen. Das nennt sich dann Bürgerbudget. In Velten ist dabei ein ganz besonderes Projekt entstanden. Mitja von Eisenhardt.
19: Sich selbst in einem Wimmelbuch entdecken. Das können ab heute 57 Kinder in Velten. Im großformatigen Bildband sind außerdem Lieblingsorte und Sehenswürdigkeiten der historischen Ofenstadt wiederzufinden. Der kleine Mattes und seine Mutter haben mitgemacht.
20: Ich finde es schon sehr gelungen, das Wimmelbuch. Also sehr detailreich. Alle Kinder sind drin,
21: Ich habe den Leo Lesewurm gefunden.
20: Die da drin versteckt waren. Und Leo Lesewurm haben wir natürlich auch gefunden.
19: Leo Lesewurm ist bei kleinen Veltenern bekannt. Er ist das Maskottchen der Kinderbibliothek. Dort gibt es das Wimmelbuch seit heute zu kaufen und zum Ausleihen. Es wurde von einer Bürgerin vorgeschlagen und konnte nach erfolgreicher Abstimmung umgesetzt werden. Die Stadt sieht darin ein Musterbeispiel für Bürgerbeteiligung.
22: Das ist eine Liebeserklärung an unsere Stadt und das ist ganz wunderbar. Die Kinder können von der Vergangenheit in die Gegenwart durch unsere Stadt streifen, können sich dabei selbst entdecken.
19: Mattes ist noch dabei, sich im Wimmelbuch zu suchen. Langweilig wird es also so schnell nicht.
0: 200 Hektar Heidelandschaft da, wo früher ein Truppenübungsplatz war. Und was es alles dafür braucht, damit die Döberitzer Heide so aussieht, wie sie aussieht, das zeigt uns jetzt Wetterreporterin Caroline Marschow.
23: Sieht er nicht schön aus, dieser lilafarbene Teppich von Besenheide? Die Heide steht gerade wieder in ihrer vollen Blüte hier in der Döberitzer Heide. Aber nicht nur seit jetzt, sondern schon tatsächlich seit ein paar Wochen, Herr Petritschak. Die Blüte war dieses Jahr ein bisschen früher dran.
24: Ja, es war sehr warm dieses Jahr. Immer wieder gab es Hitzewellen und deshalb hat sie schon rechtzeitig im Juli angefangen zu blühen.
23: Was braucht denn die Heide, um so wunderschön zu blühen?
24: Sie braucht auch immer mal wieder Regen. Und sie hatte Glück, dass es im Frühling genug Regen gab, dass sie sich stabil entwickeln konnte. Wenn die Blüte lange anhalten soll, dann ist es gut, wenn es jetzt auch immer mal wieder regnet. Denn wenn es sehr heiß und sehr trocken bleibt, dann verblüht sie natürlich auch viel schneller.
23: Und Hitze, wie schaut's da aus?
24: Zu viel Hitze mag die Besenheide dann auch nicht. Also sie ist ja angepasst an trockene und warme Standorte. Aber wenn es zu heiß wird, dann kann die Heide sogar absterben.
23: Oh, da müssen wir uns aber erstmal keine Gedanken machen, denn die richtig große Hitze wird's auch morgen nicht geben.
7: Nachts kann es noch vereinzelt schauern. Es kühlt ab auf 13 Grad in Cottbus und 10 Grad in Perleberg. Morgen eher bewölkt, trotzdem zeigt sich ab und an die Sonne bei Höchsttemperaturen um die 21 Grad im Osten und Süden des Landes.
23: Sie haben hier schon was Interessantes entdeckt.
24: Ja, hier ist eine Heidekraut-Sandbiene. Die sammelt gerade hier an der Heideblüte Pollen und Nektar. Wir haben zwei Bienenarten hier, Heidekraut-Sandbiene und Heidekraut-Seidenbiene. Die sammeln den Pollen ausschließlich und den Nektar an dieser Pflanze, an der Besenheide, sind darauf angewiesen. Und die finden das natürlich super, dass jetzt die Heide so schön blüht hier bei uns.
23: Generell ist die Heideblüte ein Insektenmagnet jetzt, ne? Weil die auch so versetzt blüht.
24: Genau, sie blüht sehr lange, mindestens von Mitte August bis Mitte September. Und sie zieht wahnsinnig viele Schmetterlinge und Hummeln an und andere Wildbienen. Und sie liefert ihnen Pollen und Nektar über eine lange Zeit. Man sieht, dass einige Pflanzen jetzt noch nicht ganz aufgeblüht sind. Andere stehen schon in voller Blüte. Und diese versetzte Blüte, sie sichert insgesamt eine lange Blütezeit der Heide ab. Und sie blüht sehr spät im Jahr.
23: Also ein Gewinn für viele Insekten. Und wir schauen mal auf die Aussichten, wie es die nächsten Tage so wird.
7: Mittwoch und Donnerstag unbeständig bei 22 bis 25 Grad. Freitag wieder deutlich freundlicher bei 26 Grad. Die Nächte bleiben frisch bei um die 13 Grad.
23: Diese Heidelandschaft hier ist keine Selbstverständlichkeit. Das ist nicht einfach so gewachsen.
24: Nein, Heide ist eine Kulturlandschaft, die würde zuwachsen mit Büschen und Bäumen, wenn sie nicht offen gehalten würde. Und dafür, dass sie offen bleibt, sorgen die großen Pflanzenfresser bei uns. Rinder und Pferde stehen auf unseren Flächen und die halten die Flächen frei, damit die Heide Platz hat.
23: Brandenburg hat ja noch mehr Heideflächen, außer die Döberitzer Heide, noch die Lieberoser Heide und die Küritz-Ruppiner Heide und die
24: Tangersdorfer Heide, Reicherskreuzer Heide.
23: Also ganz, ganz viele Heidelandschaften, wo auf jeden Fall noch bis Mitte September die Heideblüte zu bewundern ist.
0: Und wir haben zum Schluss noch eine schöne Tierbeobachtung für Sie. Zwei Reiher beim Frühstück am Wiesenteich bei Stradow. Da waren wohl noch weit über 100 Reiher unterwegs, hat aber Martin Jeschke nicht alle aufs Foto bekommen. Scheint dort zu schmecken an dem Teich. Und Vivian Taran, die hat uns diesen Sonnenaufgang heute Morgen in Golzow fotografiert. Auch richtig schön romantisch. Vielen Dank fürs Foto. 30 Minuten sind um. Ihnen noch einen schönen Abend und gern bis morgen, wenn Sie mögen.

0: willkommen bei uns. Aus gegebenem Anlass möchte ich darauf hinweisen, dass ich hier nach wie vor in echt stehe und selbst spreche. Noch moderieren bei Buten und Binnen, keine Avatare. Aber um künstliche Intelligenz geht es die ganze Woche bei uns, weil in Bremen der KI-Weltkongress stattfindet. Expertentreffen. Haben wir die KI noch im Griff? Neueröffnung, Grundschule Alter Postweg ist fertig und Geburtstagskind Bremen Next feiert 10-Jähriges. Durch den Weltkongress diese Woche dreht sich Bremen ein paar Tage lang um das Thema KI. Und auch die Bremer Regierung bringt zeitlich passend heute dazu ein Papier raus, wie sich der Senat seine KI-Strategie vorstellt. Was durch den Einsatz künstlicher Intelligenz für die Bürger schneller, besser und anders werden soll. Leonie Henschel.
1: Schneller eine Genehmigung für Wohngeld bekommen, Unfallhotspots erkennen und Wetterereignisse konkreter vorhersagen. Nur drei der Dinge, die mithilfe dieser KI-Strategie des Senats jetzt möglich gemacht werden sollen. Björn Nihaves von der Uni Bremen hat daran mitgearbeitet. Er meint, dass die Stadt bereits Erfahrungen mit KI gesammelt hat, kommt ihr nun zugute.
2: Man begibt sich auf dieses Terrain künstliche Intelligenz mit Vorerfahrung. Und das ist genau der richtige Zeitpunkt, um jetzt mit einer Strategie zu schauen, was sind denn die wesentlichen Investitionskorridore und auch die wesentlichen Entwicklungskorridore für das Thema künstliche Intelligenz in Bremen.
1: Insgesamt sieht die KI-Strategie 39 Projekte vor, die der Senat schrittweise auf den Weg bringen will. Das Ziel? Bürgerinnen und Bürger sollen einfacher mit Behörden kommunizieren können, etwa durch einfache Sprache und einen Online-Zugang rund um die Uhr. Mitarbeitende in der Verwaltung sollen durch künstliche Intelligenz entlastet werden. Zum Beispiel soll sie helfen, Anträge schneller zu bearbeiten. Der Professor betont, Sorgen um seine Daten muss sich dabei niemand machen.
2: Das Thema Datenschutz und auch der Schutz personenbezogener Daten, insbesondere von Bürgerinnen und Bürgern, wird extrem ernst genommen. Und solche Zukunftsszenarien wie gläserne BürgerInnen, die sind nicht Ziel und auch nicht Gegenstand dieser KI-Strategie und werden durch diese KI-Strategie auch nicht befördert.
1: Bleibt die Frage nach der Finanzierung, denn wie teuer die Umsetzung der ganzen Projekte ist, bleibt bislang offen. Einige davon seien zwar günstig, sagt Björn Nihaves, aber
2: bei einigen Projekten sind Investitionen erforderlich, aber diese Investitionen müssen auch tatsächlich konkreten und nachweisbaren Mehrwerten gegenüberstehen. Und in vielen Fällen sind die sogenannten Business Cases, also wo man es durchrechnet, sehr, sehr eindeutig im Positiven für den KI-Einsatz.
1: Die Verwaltung moderner gestalten mittels künstlicher Intelligenz, damit diese Bilder irgendwann der Vergangenheit angehören. Wann genau das soweit ist, bleibt vorerst offen. Morgen will der Senat die KI-Strategie beschließen.
0: Und nicht nur der Senat, auch die Opposition hat eine Vorstellung davon, wie Bremen künftig KI einsetzen soll. Die CDU-Fraktion fordert in einem Positionspapier, KI eine größere Rolle in der Schule zu geben. Dazu die Fraktionsvorsitzende Wiebke Winter.
3: Ich halte künstliche Intelligenz für eine riesige Chance, was das Lernen angeht. Man kann viel leichter erkennen, wo man vielleicht auch als einzelne Person nochmal Unterstützungsbedarf hat. Die kann eine KI liefern, zu jeder Zeit, ohne dass es dafür vielleicht auch noch eine Lehrkraft braucht. Ich halte das für eine große Chance. Und gleichzeitig muss man natürlich wissen, wo hat eine KI Stärken, aber wo hat sie vielleicht auch Schwächen. Eine Alphabetisierung der Gesellschaft, auch was den Umgang mit künstlicher Intelligenz angeht, das ist etwas, was wir als Gesellschaft jetzt gemeinsam leisten müssen.
0: In Sachen künstliche Intelligenz ist Bremen ein wichtiger Forschungsstandort. Auch deshalb findet der KI-Weltkongress ab morgen hier bei uns in den Messehallen statt. 2500 internationale Experten kommen in Bremen zusammen und wir gucken jeden Tag hin in unserer Wochenserie. Schon heute gibt es Rahmenveranstaltungen zum Thema, etwa hier im Forum am Domshof, dem Unisitz in der Innenstadt. Hier gibt es das Open Lab mit renommierten Experten, KI für jeden und jede zum Anfassen und Mitmachen, so heißt es. Und dort spricht Felix Krömer gleich mit einem australischen Forscher darüber, ob wir die KI eigentlich noch im Griff haben. Das Gespräch gleich nach diesem Film von Annalena Borchert.
4: Künstliche Intelligenz ist ausgebrochen, wenn die KI angreift. Schlagzeilen, die sich gerade in den vergangenen Wochen häufen. Künstliche Intelligenz, die eigenständig Hackerangriffe steuern. Sicherheitsskandale, die eine Frage aufwerfen. Haben wir die KI noch im Griff?
5: richtig beängstigend, diese Nachrichten, ja. Und was sie angerichtet haben, wozu die in der Lage sind, was sie machen dabei.
6: KI ist heutzutage sehr, sehr, sehr gut geworden in den letzten 2 Jahren. Und es kann viele Sachen erreichen, viele Dinge erreichen, die in der Vergangenheit nur Menschen machen konnte.
7: Also künstliche Intelligenz ist sicher toll, wo man sie gebrauchen kann, aber man sollte sie schon kontrollieren können.
4: Experten und Medien fragen sich, kann es wirklich sein, dass die KI bald Fum macht? Fum beschreibt in der KI-Forschung eine plötzliche Intelligenzexplosion. Doch nach welchen Werten und Regeln würde sie dann handeln? Branchenkenner sagen, wenn wir die KI beherrschen wollen, dann müssen die Betreiber transparent arbeiten. Sie dazu zu verpflichten, könnte aber immer schwieriger werden, da die wenigen KI-Konzerne sehr mächtig geworden sind. Mit dem sogenannten AI Act versucht die Europäische Union, Regeln für den Einsatz künstlicher Intelligenz vorzugeben. Demnach müssen Unternehmen beispielsweise KI-Inhalte besser kennzeichnen. Ob das reicht? Und was, wenn die künstliche Intelligenz zu mächtig wird?
8: Ja, das möchte ich mit Toby Walsh besprechen, einem der prominentesten Teilnehmer dieser Konferenz. Er ist Informatiker und Professor für künstliche Intelligenz an der University of South Wales in Sydney. Er hat also einen weiten Weg hinter sich. Hi, Mr. Walsh, great to have you here.
9: Hello.
8: Are you afraid of
10: Haben Sie Angst vor einem Fum-Szenario?
11: Nein. In den letzten Wochen gab es zwar ein paar Fälle, in denen eine KI sich verselbstständigt hat. Sie hat beunruhigende und gefährliche Fähigkeiten, aber sie hat nichts getan, wozu sie nicht aufgefordert war.
10: Aber was war das dann? Eine Warnung?
11: Es ist ein Warnsignal. Es zeigt, dass wir die Dinge verbessern müssen. Ihre Zuschauer müssen wachsam bleiben. Diese Tools haben jetzt sehr ernstzunehmende Fähigkeiten. Sie sind das Problem und die Lösung gleichzeitig. Die KI-Tools, die Fehler in IT-Systemen entdecken und ausnutzen können, sind die gleichen Tools, die die verwundbaren Stellen auch entdecken und reparieren können.
10: Wo sehen Sie die größte Bedrohung durch KI? Sind es autonome Waffensysteme?
11: Es ist eine Sache, über die ich mir Sorgen mache. Ich habe bei den Vereinten Nationen über meine Sorgen und die Bedenken meiner tausenden Kollegen gesprochen. Die andere Sache, die viele Menschen umtreibt, sind die Auswirkungen, die die KI auf die Arbeitsplätze haben wird. Wir sehen bereits Warnsignale bei Bürojobs und Tätigkeiten für Berufseinsteiger. Das hat einen Einfluss auf diese Menschen. Diese Technologie wird nicht nur Arbeitsplätze vernichten, sie wird auch welche schaffen. Trotzdem wird es auch zerstörerisch sein. Wie bringen wir die Menschen durch diese schwierige Zeit?
10: Wie verhindern wir, dass die KI die Kontrolle übernimmt?
11: Mich beunruhigt eher, dass wir den Maschinen zu viele Kompetenzen übertragen und dabei verblöden. Die Maschinen sind nicht das Problem, sondern dass die Menschen zu viel Verantwortung abgeben.
10: Was ist dann das Gegenmittel? Ist es Regulierung?
11: Auf jeden Fall. Wir brauchen mehr Regulierung. Ich denke, wir sollten Lehren aus Social Media ziehen. Da haben wir die Unternehmen sich selbst kontrollieren lassen. Das hat nicht funktioniert. Wir haben eine Generation junger Menschen gesehen, insbesondere junge Mädchen, die durch die sozialen Netzwerke Schaden genommen haben. Lasst uns diese Fehler nicht wiederholen. Jetzt haben wir noch die Möglichkeit, etwas zu tun und die Konzerne zu regulieren. Das Problem ist, dass es wirtschaftlich starke Anreize gibt, das Falsche zu tun. Es geht um viel Geld.
10: Das Problem ist ja, der technische Fortschritt ist sehr schnell, das Gesetz ist langsam. Was sagen Sie dazu, dass die EU ihre eigentlich geplanten schärferen Regeln für hochriskante KI auf den letzten Drücker verschoben hat?
11: Ich bin sehr enttäuscht. Die EU hat eigentlich den Weg aufgezeigt. Die weltweit erste umfassende KI-Regulierung, das war ein sehr gutes Beispiel, jahrelang geplant. Jetzt ist die EU zurückgerudert, auch auf Druck der USA, die die Regulierung bremsen wollen. Die EU sollte demonstrieren, dass es möglich ist, KI zu regulieren. Wenn wir das jetzt nicht tun, wird es dazu führen, dass die Menschen sich gegen die Idee von künstlicher Intelligenz wenden.
10: Was können wir tun, um die Tech-Unternehmen zur Vernunft zu bringen? Sie haben es gesagt, da ist eine Menge Geld im Spiel. Manche scheinen einen moralischen Kompass zu haben, andere nicht.
9: Wir müssen ihnen mit der ultimativen Strafe drohen. Wenn ihr euch nicht benehmen könnt, dann dürft ihr bei uns keine Geschäfte machen. In China und anderen Ländern dürfen sie das auch nicht. Es ist ein Privileg, Teil unserer Wirtschaft zu sein. Wenn sie sich nicht an die Regeln halten, sollten sie ihre Geschäfte hier nicht machen.
0: Und morgen spricht Felix im Rahmen unserer Wochenserie mit einer Expertin über Fakes, wenn Bilder von Menschen echt wirken, auch Videos oder Sprachaufnahmen, aber so nie stattgefunden haben. Welche Bedenken und Befürchtungen haben denn die Menschen in Bremen in Bezug auf KI? Wo nutzen sie künstliche Intelligenz schon im Alltag? Und wie viele von ihnen meiden die Technologie komplett? Das wollten wir schon im Vorfeld des Weltkongresses in Bremen wissen. Die Ergebnisse unserer nicht repräsentativen Meinungsmelderbefragung hat Jörn Michaelis.
12: Meinungsmelder Stefan Gutzeit aus der Bremer Neustadt ist begeistert von künstlicher Intelligenz, kurz KI. Diese Plakate fürs Sommerfest seines Kajakvereins hat er mit Hilfe von KI erstellt.
13: Ich habe dann ja erstmal so ein paar lustige Bilder an Freunde geschickt und die haben gesagt, das ist ja super, das ist ja toll. Und da habe ich da so einen Gefallen dran gefunden, weil ich auch ein sehr kreativer Mensch bin. Ich habe auch schon mal in der Werbetechnik gearbeitet, von daher liegt mir das so ein bisschen, das Kreative. Und die KI unterstützt da natürlich enorm bei.
12: 70% der Meinungsmelder sagen, dass sie KI-Anwendungen wie ChatGPT, Sprachassistenten oder automatische Übersetzungen nutzen. 28% nutzen keine KI.
14: KI kann ja auch manipulieren, aber ich finde es sehr nützlich.
12: Wie oft nutzen Sie KI? 35% der Meinungsmelder antworten mit mehrmals in der Woche, 31% mit mehrmals täglich, 13% mit einmal in der Woche. Meinungsmelderin Jessica Gerkens aus Woltmershausen sieht in der KI auch viele Gefahren, wie zum Beispiel den im Juli erfolgten Hackerangriff der KI von OpenAI.
15: Zum einen haben wir jetzt gerade schon das Problem, dass viel gegen die Demokratie gearbeitet wird, viel Meinungen manipuliert werden. Dann haben wir das Problem, dass mit KI ganz viel Bilder generiert werden, die nicht gekennzeichnet sind.
12: Was sind Ihre Bedenken bei der KI? 88% der Meinungsmelder haben Bedenken aufgrund von Falschinformationen durch die KI. 73% bemängeln, dass es keine klaren Regelungen für die Nutzung von KI gibt. 62% sagen, dass sie nicht erkennen können, ob etwas von einer KI erstellt worden ist.
16: Ich beobachte halt, dass manche Leute im Internet was sehen, irgendwie ein Video, Fritze Merz hat was gesagt, also unser Bundeskanzler hat irgendwas gesagt und dann war er das gar nicht, weil das KI generiert war. Und da stehe ich dem Ganzen, weil manche Menschen das einfach nicht auseinanderhalten können, skeptisch gegenüber.
12: Meinungsmelder Benjamin Port-Wartenberg ist Geschäftsführer eines Online-Karriereportals. Viele Datensätze lässt er mit Hilfe von KI auswerten, aber auch privat nutzt er gerne KI.
17: Wenn man sich mit dem einen oder anderen Kundendienst rumstreitet, kann es sehr hilfreich sein, sich von einer KI die Emotionen, die man in dem Moment hat, aus der E-Mail herausnehmen zu lassen und sachlich trotzdem sehr gut zum Punkt zu kommen, ohne sein Gegenüber dann wiederum zu provozieren.
12: Schnelle Hilfe, aber auch manchmal gefährliche Desinformation. Bei KI ist der Grat zwischen Fluch und Segen äußerst schmal.
0: Für heute war es das erstmal zu Fragen rund um die künstliche Intelligenz. Aber wegen des Weltkongresses hier in Bremen begleitet uns das Thema durch die ganze Woche. Gleich sehen Sie, wie die neue Grundschule am Alten Postweg aussieht, die in einer rekordverdächtigen Bauzeit jetzt fertig geworden ist. Aber erstmal sind hier die Nachrichten, Buden und Binnen kompakt.
18: Schwerer Schlag für die selbsternannte City of Space. Bremen verliert im kommenden Jahr die Spacetech, die wichtigste europäische Luft- und Raumfahrtmesse. Der Bürgermeister sieht in der schlechten Nachricht auch etwas Positives.
19: Da sind wir ein bisschen Opfer des eigenen Erfolgs geworden. Wir haben die Spacetech Expo hier in Bremen groß gemacht, mit 100 Ausstellern angefangen. Jetzt beim letzten Mal und jetzt auch in diesem Jahr ungefähr 1000 Aussteller.
18: 11 Jahre ist die Fachmesse in Bremen stetig gewachsen. Nun planen die Veranstalter für kommendes Jahr den Umzug nach Frankfurt. Die Messegesellschaft mit Sitz in London haben wir heute nicht erreicht.
19: Und nun ist es so, dass der Messeveranstalter Teil eines großen amerikanischen Konzerns geworden ist und die wollen weiter wachsen. Und das können wir leider einfach vom Platz her am Messestandort Bremen nicht bieten.
18: Im Vergleich, die Bremer Messe kann Ausstellern eine Fläche von 40.000 Quadratmetern bieten, die Frankfurter Messe das Zehnfache. Mitte November findet die Spacetech also das letzte Mal in Bremen statt. Zu einem Warnstreik am Bremerhavener Autoterminal hat die Gewerkschaft Verdi aufgerufen. Mit Beginn der Nachtschicht soll hier die Arbeit für 24 Stunden ruhen. In der vergangenen Woche hatten die Beschäftigten ein Angebot des Zentralverbands der deutschen Seehafenbetriebe abgelehnt. Die Arbeitgeber hatten unter anderem 5,1% mehr Lohn und ein höheres Urlaubsgeld angeboten. Laut Verdi war vielen der befragten Beschäftigten vor allem die Laufzeit des Tarifvertrags von 19 Monaten zu lang. Auch in Wilhelmshaven, Emden, Brake und Bremen soll gestreikt werden. Die BSAG baut ihr Angebot aus. Die Linie 6 kommt in Stoßzeiten nun alle 7,5 Minuten anstatt im 10-Minuten-Takt. Gleiches gilt für die Linien 4 und 24. Auch der Bus Nummer 63 fährt häufiger. Zudem gibt es in Bremen neue Haltestellen. Die 20 endet nicht mehr am Europahafen, sondern fährt zwei Haltestellen weiter auf die Überseeinsel.
0: Es war im Sommer 2022, als alle Schüler raus mussten aus der Grundschule am Alten Postweg, weil sie einsturzgefährdet war. Am Jakobsberg bezogen sie ein Übergangsquartier, die baufällige Schule wurde abgerissen und in nur 20 Monaten Bauzeit entstand ein nagelneues, hochmodernes Schulgebäude, in das die Schüler und Schülerinnen jetzt zum neuen Schuljahr einziehen konnten. Hauke Hirsinger.
20: So, guten Morgen ihr alle. Wollen wir hoch? Ja. Gut.
21: Hier kann man viel mehr Sachen machen. Ich finde die ganz toll. Wir haben einen viel größeren Klassenraum.
22: Es ist alles noch etwas ungewohnt. Die Wege, die Räume. Doch das Urteil der Schüler der 3B über ihre neue Grundschule am Alten Postweg in Hastedt, es ist eindeutig.
21: Also ich finde die schon ganz cool und ich finde es halt cool, dass wir auch in der modernsten Schule Bremen sind.
23: Dann haben wir hier richtig viel Platz, das kann man auch hinsetzen, wo man will und finde den Raum auch besser.
21: Ich finde es auch cool, dass wir auch halt alles erkunden.
22: Die neue Schule, auch für die Lehrer eine ordentliche Umstellung.
24: Für uns ist es auch total aufregend, hier einzuziehen. Aber wir haben ein super Kollegium und haben echt hier richtig angepackt, dass das auch fertig wird zum Schulstart.
22: Pünktlich zum Schulstart steht die neue Ganztagsgrundschule. Kaum zu glauben, vor 5 Jahren sah es hier noch anders aus. Völlig marode. Auch drin. Einsturzgefahr, klagte damals zur Corona-Zeit der Rektor.
25: Das Problem an der Geschichte ist, solange ein Schulgebäude keine nachgewiesene Statik hat, und die sind ja jetzt gerade bei der Untersuchung, ist die Statik nicht nachgewiesen. Und dann erlischt damit quasi diese Art Betriebserlaubnis, die eine Schule braucht, um Schulunterricht machen zu können.
22: Also Abriss und Neubau. Die Schüler ziehen in eine Containerschule um. Ganz okay. Aber heute ist Rektor Sebastian Gerber froh über seine neue, echte Schule. Vor allem über die Mensa.
25: Eine Mensa wird ja nur 2 Stunden am Tag genutzt, wenn die Kinder essen. Wir haben gesagt, wir wollen diesen Raum tatsächlich viel mehr nutzen. Deswegen hat die Mensa eine Bühne und eine große Lichtanlage und einen Beamer und eine PA, sodass wir das halt auch als Aula nutzen können, wo alle Kinder zusammenkommen können.
22: Die neue Schule ist jetzt Ganztagsschule. Deshalb gibt es überall besondere Ecken zum Chillen. In der Bibliothek genauso wie vor den Klassenräumen.
25: Das heißt, Sie setzen sich dann da rein? Sie setzen sich dann da rein.
24: Können Sie das kurz vormachen?
25: Ich mich da reinsetzen. Okay, also 1,95 passt da fast rein. Aber also selbst ich passe noch einigermaßen rein. Und die Kinder sitzen ja auch ganz oft zu zweit. Oder auch ganz gerne, man kann sich da unten dann tatsächlich so eine Höhle bauen und einkuscheln. Das ist wirklich tatsächlich Für die Kinder total mega, die freuen sich.
22: Auch der neue Schulhof macht was her. Es sind allerhöchstens noch ein paar Kleinigkeiten, die die Schüler für verbesserungswürdig halten.
21: Vielleicht, dass der Fußballplatz noch ein bisschen größer wäre.
22: Knapp 300 Schüler haben in der neuen Ganztagsgrundschule Platz. Genauso wie fast alle ihre Roller.
0: Heute auf den Tag genau vor 10 Jahren um 14 Uhr ging Bremen Next zum ersten Mal auf Sendung. Das crossmediale Jugendangebot von Radio Bremen. Crossmedial, das heißt Bremen Next, gibt's ganz oldschool im Radio, in den sozialen Medien und als Videos im Netz. Die Zielgruppe sind Menschen zwischen 15 und 25, die Themen Musik und Lifestyle. Über das 10-jährige Bestehen Orestis Genderis.
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2: Hey, das sind wir!
3: Historischer Moment heute hier bei Next.
2: Heute fast genau auf die Sekunde ist Next geboren.
3: Wir sind auch umzingelt wieder von ganz vielen Menschen, die uns angucken. Deswegen macht auch jetzt mal Lärm, Leute!
5: Die Aufregung heute ist riesig. 10 Jahre Bremen Next und das wird in der Redaktion groß gefeiert. Bremen Next, zunächst als reiner Webchannel-Ableger von Bremen 4 gestartet, seit 2016 dann so richtig eigenständig in Bremen, Bremerhaven und umzu empfangbar.
6: Bremen Next soll also das Zuhause sein, was eure Träume verwirklichen kann.
7: Wir bestellen den Acker. Das war jetzt so typisch aus dem älteren Semester gesprochen. Nein, es wird dope. Wir bauen hier den guten Shit an, den andere dann ernten irgendwann.
5: Bremen Next lebt von der Musik. Harter Deutschrap, Drum and Bass, Techno. Songs, die von den meisten Radiosendern gar nicht gespielt werden. Genauso wichtig für die Redaktion der journalistische Content. Fakten und Aufklärung nah dran an der Community.
26: Sei es irgendwie Einsamkeit, sei es Mobbing, sei es Diskriminierung, sei es, wie entwickle ich eine Zukunftsperspektive. Ja, das machen andere auch, aber halt eher mit so einem Blick auf die Zielgruppe und nicht aus den Themen, die die Zielgruppe betrifft, heraus. Und bei uns können die jungen Leute wirklich sprechen.
5: Denn viele Reporterinnen und Reporter machen ihre ersten journalistischen Erfahrungen bei Bremen Next. In der Redaktion sollen so ganz unterschiedliche Perspektiven zusammenkommen, egal ob man studiert hat oder nicht.
2: Ich habe halt Medien studiert und bin dann halt einfach hier hingekommen und habe es dann aber hier erst gelernt. Ich glaube, das ist so auch mit das Wichtigste, dass wir solche Leute auch haben, weil oft sind Journalisten dann sehr spießig in ihrem Ding drinne und sprechen dann auch nur noch so, wie sie es von anderen Journalisten kennen und nicht wie, wenn man halt von der Straße zum Beispiel kommt.
5: Bremen Next muss sich ständig weiterentwickeln, denn junge Menschen konsumieren Medien ganz anders als noch vor 10 Jahren. Journalismus auch auf Social Media ist daher nicht nur beiläufig, sondern Teil der DNA des Senders.
27: Unsere Zielgruppe hängt auf TikTok, Snapchat, Insta und gerade da ist es super wichtig, aufzuklären, gegen Desinformationen anzugehen.
5: Lass die Affen aus dem Zoo, der erste Song, der damals bei Bremen Next gespielt wurde und den viele hier auch als Motto verstehen, für Journalismus, der jung und manchmal auch unkonventionell ist.
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0: Lecker. Ja, wie immer montags kommt jetzt eine neue Folge unserer Kettenserie. Wer kennt wen? Beim letzten Mal haben wir Anke Bär kennengelernt. Die Illustratorin und Buchautorin hat mit uns über das geschriebene Wort und das gezeichnete Bild gesprochen. Und sie hat uns am Ende auch weitergeschickt.
29: Ich kenne da eine, die Petra Maurer heißt, die Kinder und Jugendliche fürs Lesen begeistert und die sich wünscht, dass alle Menschen sich in Büchern wiederfinden können.
30: Petra Maurer ist eigentlich immer von Büchern umgeben. Im Leseland, dem Bücherladen in Bremen, in dem sie arbeitet, sowieso. Privat allerdings auch schon immer.
31: Es gibt viele Bilder, Fotos von mir, wo ich irgendwo liege und lese. Alle meine Lieblingsbücher in meinem Bett. Ich hatte nur noch so einen ganz kleinen Spalt, um mich hinzulegen. Aber dann war ich glücklich. Ich wollte lesen, ungestört einen Tag.
30: Lesen, das ist Petra Maurers Lebensinhalt. Jobs hat sie dadurch gleich mehrere.
31: Ich arbeite im Leseland als Buchhändlerin. Ich bin aber auch Historikerin und Pädagogin am Denkort Bunker Valentin. Und außerdem bin ich noch Fortbildnerin für Erwachsene und Kinder. Und wir machen ganz viele Workshops, wo Kinder und Eltern mit uns zusammen lesen, Bücher angucken.
30: Buchhändlerin ist also zu klein gedacht. Buchaktivistin trifft es schon eher. Und zwar eine mit Mission.
31: Dass ich Menschen fürs Lesen begeistern will und ganz vielen Menschen dazu verhelfen will, sich in Büchern wiederzufinden.
30: Die nächste Generation bekommt davon ziemlich viel ab. Regelmäßig lädt die Überzeugungstäterin zum Buchclub ein.
31: Und ich würde sagen, wir machen es wie immer. Wir lesen uns ein bisschen was vor und sprechen darüber, was gefällt uns daran, woran erinnert es uns, um uns auszukotzen, wenn wir was so richtig blöd finden.
30: Hier wird vorgelesen, widersprochen, weitergedacht. Und Petra Maurer kennt ihre Kundschaft.
31: Die sind schon als kleine Kinder hier in den Buchladen gekommen. Also ich kenne eigentlich ihre gesamte Lesebiografie und manchmal auch ihren Lesegeschmack.
30: Und wie liest sich das Buch Petra Maurer? Ihre jungen Mitleserinnen haben da ein ziemlich klares Bild.
4: Petra bewahrt immer die Ruhe.
8: Sie kennt halt viele Bücher.
4: Sie ist nicht die typische Erwachsene, also mit ihr kann man auch gut reden.
8: Sie ist halt auch einfach voll nett. Sie lacht sehr viel.
31: Das stimmt. Ja, was bleibt einem anderes als zu lachen, oder? Ja.
30: Aber ruhig? Nun ja, Bernd Jacobs hat vor vielen Jahren auch eine andere Petra kennengelernt, die damals ihre Tochter zum Kindergarten gebracht hat.
9: Das Erste, was mir an dir aufgefallen ist, war eher das nicht so ruhige, was vorhin sehr vorgehoben wurde, sondern eher das hektisch verschwitzte morgens ankommen und das Schwimmzeug vergessen haben.
30: Seit 15 Jahren sind sie jetzt befreundet und packen für das Projekt Ene Mene Kiste Bücherkisten für Kitas und Schulen gegen Spende. Bücher mit Geschichten, in denen möglichst viele Lebensrealitäten vorkommen. Jeder soll lesen können. So auch hier die Devise. So viel Vorlesen, Durchlesen und Nachlesen hat übrigens auch Nebenwirkungen.
31: Bei mir ist tatsächlich ein bisschen schmerzhafte Arthrose im Daumensattelgelenk entstanden durch das Viellesen.
30: Aufhören kommt natürlich nicht in Frage.
31: Ich habe aber auch so einen Leseknochen, da lege ich das Buch drauf und mache eher so einen Pfötchendruck, damit die Seiten offen bleiben.
8: Okay,
31: ja, dann ist der Daumen entlastet.
30: Und dann legt sie das Buch noch mal kurz zur Seite, um uns weiterzuschicken.
31: Ich kenne da einen, der heißt Apollinaire Apeto Coffee. Und der kann fast alles, was nur wirklich wenige wissen. Und er stellt immer noch eine Frage.
0: Wer sich fragt, wie eigentlich das Wetter weitergeht, der ist jetzt bei André Fitzner genau richtig. Bei ihm gibt es was zu sehen, das hatten wir ewig nicht. Tropfen, und zwar keine Schweißtropfen. Die gab es ja genug. Ich hoffe, Sie genießen jetzt Ihren Abend und ich sage Tschüss.
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0: Guten Abend, hallo, willkommen zur Hessenschau. Zuwanderung ist ein sehr umstrittenes Thema, doch die deutsche Wirtschaft braucht Zuwanderung. Und so ist Ministerpräsident Boris Rhein heute dahin aufgebrochen, wo die dringend benötigten Fachkräfte herkommen könnten, nämlich nach Indien. Dort will er unter anderem den Arbeitsminister treffen. Und schon jetzt leben 20.000 Inderinnen und Inder im Rhein-Main-Gebiet. Wir haben zwei von ihnen getroffen bei der Arbeit.
1: Ja, perfekt.
2: Okay, alles gut. Danke.
3: Jinju Jakob stimmt sich mit ihrer Kollegin ab. Seit 3 Jahren arbeitet die Inderin als Krankenschwester im Frankfurter Uniklinikum. Ihre beruflichen Stationen davor, Kuwait und Israel, doch sie wollte lieber nach Deutschland.
2: Israel, ich kann nicht mit meiner Familie zusammen leben, weil das war verboten.
3: Über die sozialen Medien erfährt sie von der Chance, nach Deutschland zu gehen. Sie fängt an, die Sprache zu lernen, denn neben dem Familiennachzug gibt es weitere gute Gründe für den Umzug in ein neues, fremdes Land.
2: In Deutschland bezahlen ist das sehr, sehr gut, aber in anderen Land ist nicht so gut. Ich habe 3 Kinder. In Deutschland ich bekomme in Kindergeld. Das ist für mich sehr, sehr wichtig.
3: Eine wichtige Begleiterin auf ihrem Weg, Gudrun Gopal. Sie arbeitet für TrueCare, eine Vermittlungsagentur für indische Fachkräfte nach Deutschland. Warum Inder für die Krankenhäuser hier so interessant sind, dafür gibt es viele Gründe.
4: Es gibt sehr viele Fachkräfte, die Intensivstationserfahrung haben, was sehr gesucht wird im Moment auch in Deutschland. Dann sind, glaube ich, indische Pflegekräfte auch sehr anpassungsfähig. Sie sind freundlich, sie sind sehr loyal und sind Arbeitstiere.
3: Auch deshalb sollen noch mehr indische Fachkräfte nach Hessen kommen. Schon jetzt leben 20.000 Inder im Rhein-Main-Gebiet. Rund 140 indische Unternehmen gibt es. Eines davon gehört Gunjan Bhardwaj. Er kam 2005 mit einem Stipendium nach Deutschland. Heute ist er erfolgreicher KI-Unternehmer. Sein Ziel? Die Entwicklung von Medikamenten zu beschleunigen. Deutschland ist hierfür ein idealer Standort, sagt er.
5: Ja, so ist es.
6: Hier die Qualität von Infrastruktur und so weiter, wenn Sie das mit anderen Ländern vergleichen, ist ganz anders. Ist viel besser. Auch Studium. Hier für Studium zahlt man nicht viel. In den USA werden Sie eine ganz andere Summe für dein Bachelor- oder Masterstudium zahlen.
3: Den KI-Boom sieht er als Chance. Mit seinem Geschäft ist er auch für die Zukunft gut aufgestellt.
6: Jetzt ist die Zeit, wo wir mit Vollgas, mit KI und einige Deep-Tech-Themen uns beschäftigen müssen, investieren müssen. Und dann schaffen wir es auch.
3: Auch Jinju Jakob hat die Zukunft im Blick. Weil der Bedarf an Fachkräften im Gesundheitssektor weiterhin groß ist, hat sie ihre Schwester, die auch Krankenschwester ist, bei der ersten Kontaktaufnahme nach Deutschland unterstützt.
2: Ich habe schon gesprochen mit der TrueCare. Dann sie sagte, sie gern hilft.
7: Also als ihre Schwester kommt wahrscheinlich auch.
2: Klar. Genau.
3: Fachkräfte aus Indien, ein Gewinn sowohl für Arbeitgeber wie das Uniklinikum Frankfurt und Jinju Jakob als Arbeitnehmerin.
0: Seit Wochen haben wir gefühlt alle auf ihn gewartet, auf den Regen. Jetzt ist er endlich gekommen, auch wenn er nicht alle Probleme gelöst hat. Die Felder sind immer noch trocken, die Wälder auch, die Rheinschiffe können immer noch kaum fahren. Wir bräuchten wochenlang Regen. Das sagen Experten. Und trotzdem, die Tropfen von oben heute, sie waren eine Wohltat, echte Erleichterung.
8: Dieses Geräusch haben wir gefühlt seit Ewigkeiten nicht mehr gehört. Kurz mal Augen schließen und genießen. Kollektives Durchatmen.
9: Auch heute aufgewacht, was hast du gedacht?
10: Ich habe mich gefreut, dass die Sonne nicht scheint.
9: Hättest du das mal gedacht, im Sommer dich freuen, dass die Sonne nicht scheint?
10: Nee, aber die letzten Wochen hat's gereicht.
11: Nichts gegen Sonne, prima gut, ohne Zweifel, aber es war zu viel.
8: Tierschutzverein Offenbach, auch hier haben sie sehnsüchtig gewartet auf kühleres Wetter. Vor allen Dingen diejenigen, die ihren Pelz nicht einfach so ausziehen können.
12: Es ist viel kühler und die Tiere können endlich mal, besonders jetzt die Hunde, die kommen raus und können den ganzen Tag mal draußen bleiben. Jetzt können die sich auch endlich mal wieder ein bisschen bewegen, aus sich rauskommen, einfach mal ein bisschen was machen. bisschen rumtackeln.
8: Hitze, Hitze, hecheln, hecheln. Das war das Motto der letzten Monate bei den Fellnasen.
12: Auch wenn wir Schatten sehen, ist es trotzdem extrem heiß. Und immer wenn jemand am Zaun vorbeikommt, kommen die natürlich vor und sagen, ey, hier, hallo, hast du ein Zuhause für mich? Und dann ist die Gefahr zu groß, dass sie überhitzen, dass sie sich aufregen.
8: Auch der Windsack gibt ein müdes Lebenszeichen. Wetterpark Offenbach. Alles trocken, alles gelb, aber heute etwas kühler als sonst.
9: Was ist denn Ihre Hoffnung für die kommenden Tage?
1: Ja, dass es erstmal so bleibt. Oder angenehm, sag ich mal, so 20, 25 Grad und halt ab und zu mal Regen halt. Das wäre halt mal wichtig.
8: Kassel, auch hier und besonders auf der Baustelle gehen den Menschen die gesunkenen Temperaturen nicht am allerwertesten vorbei. Endlich kühle Luft.
5: Das erdrückende Gefühl ist weg. Also ne, man hat wirklich keine Luft gehabt. Ich sitze auf dem Motor quasi und da ist nochmal 100 Grad unter den Arsch. Entschuldigung, dass ich mich so aussage, aber ich brenne immer drin.
8: Claudio Scalisi, ein Name wie ein Sommertag in Italien. Aber selbst der Mann aus der Eisdiele findet es gut, dass es mal eine Verschnaufpause gibt.
13: Ab und zu mal Regen, ein Tag, sage ich mal, aber nicht so die ganze Woche, sage ich mal, das wird zu viel. Aber ein, zwei Tage wird es schon so gehen, dass es mal regnet.
8: Zunächst ist es nur der Tropfen auf ein heißes Hessen. Durchatmen? Ja. Aufatmen? Leider noch lange nicht.
0: Und wer gerade im wortwörtlichen Sinne durchatmet, dem könnte aufgefallen sein, in einigen Teilen Hessens liegt Brandgeruch in der Luft. Kai Fischer, wo kommt der her?
14: Ja, Ursache ist vor allem, sind die großen Brände in Belgien. Die sorgen nämlich für höhere Feinstaubwerte und auch Brandgeruch bei uns in Hessen, vor allen Dingen in Südhessen und im Rhein-Main-Gebiet. Im Rheingau-Taunus-Kreis sind heute Nachmittag deshalb rund 50 Notrufe eingegangen, weil Menschen ein Feuer vermutet hatten. Die Behörden geben aber Entwarnung, eine akute Gefahr bestehe nicht. Der Geruch werde eben durch Luftströmungen zu uns nach Hessen getragen. In Ginsheim-Gustavsburg hat die Polizei gestern Abend einen 20-jährigen Mann tot in einer Wohnung gefunden. Heute wurde ein 23-jähriger Tatverdächtiger dem Haftrichter vorgeführt. Die Polizei sei alarmiert worden und entdeckte in einem Mehrfamilienhaus die Leiche. Außerdem traf sie vor Ort auf den Tatverdächtigen. Bei dem festgenommenen 23-Jährigen handele es sich mutmaßlich um einen Mitbewohner des Opfers. Gegen ihn wird nun wegen eines möglichen Gewaltverbrechens ermittelt. Bröckelnder Putz, Verfärbungen und auch Risse. Der Limburger Dom ist in die Jahre gekommen und wird ab morgen aufwendig saniert. Das passiert in mehreren Bauabschnitten. Zuerst soll mit der Frontseite begonnen werden. Dort, wo jetzt noch Netze zum Schutz vor herabfallenden Teilen hängen, wird morgen das erste Gerüst aufgebaut. Neuer Dachstuhl, neues Schieferdach und auch die Fassade wird neu. Alles für knapp 15 Millionen Euro. Das Ganze soll bis 2030 dauern. In dieser Zeit soll der Limburger Dom aber offen bleiben für Gottesdienste, Führungen und Konzerte, auch wenn es immer wieder mal Einschränkungen geben wird. Die Kosten für die Sanierung übernimmt das Land Hessen.
0: Dass dem eigenen Kind auf dem Schulweg etwas zustößt, das ist die absolute Horrorvorstellung für Eltern. Und um genau das zu vermeiden, gibt es in Hessen ein Fachzentrum für schulisches Mobilitätsmanagement. Seit 2018 berät es Schulen und Kommunen, wie sie Schulwege sicherer gestalten und auch all der Elterntaxis Herr werden können. Allerdings im kommenden Jahr schraubt die Landesregierung die Förderung dafür massiv zurück.
15: Gelbe Fußabdrücke zeigen den Schülerinnen und Schülern ihren Weg zur Grundschule Dornholzhausen in Bad Homburg. Einige genießen aber noch den exklusiven Fahrservice namens Elterntaxi.
16: Beide Eltern arbeiten oft, dann ist morgens nicht viel Zeit und dann packt man das Kind ein und bringt es zur Schule. Das ist aber etwas, wogegen wir anarbeiten oder wo wir einfach sagen, dass wir möchten den Kindern auch diese Freiheit geben, alleine selbstständig diesen Weg zu gehen.
15: Statt vors Schultor können Eltern ihre Kids an eine nahegelegene Haltestelle bringen. Sie ist eine der Maßnahmen, die zusammen mit dem Fachzentrum Schulisches Mobilitätsmanagement entwickelt wurden.
17: Ohne die und deren Expertise hätten wir die Dinge nicht so priorisieren können, von allen Blickwinkeln beleuchten können. Das war extrem hilfreich und ich weiß nicht, ob wir das als Ortsbeirat mit der Schule alleine hinbekommen hätten.
15: Seit 2019 hat das Fachzentrum Pläne für sicherere Schulwege an mehr als 115 hessischen Schulen erarbeitet.

0: anbieten. Letztendlich heißt es jetzt zu gucken, wie das Wissen, was wir haben, gehalten werden kann, wie das weiter an die Kommunen vermittelt werden. Aber letztendlich wird man jetzt gucken, ob dann stärker Aufgaben dann auch zukünftig bei den Kommunen liegen.
1: Die Pläne können ab dem kommenden Jahr voraussichtlich nicht mehr vom Fachzentrum bezahlt werden. Das müssen die Schulen und Kommunen dann selbst machen. Die seien aber sowieso schon am Limit, sagen die Grünen.
2: Wir haben diese Aufgaben ja seit Jahren übers Land bezahlt und mir fehlt wirklich das Verständnis dafür, dass wir an dieser Stelle jetzt sparen. Es gibt so viele Sachen, wo wir hätten sparen können. Man kann auch mal bei den eigenen Ministerien gucken, ob da noch alles so gebraucht wird. Aber dass wir jetzt ausgerechnet an der Schulwegesicherheit der Kinder sparen, finden wir grundfalsch.
1: Wirtschafts- und Verkehrsminister Mansouri sagt, die wirtschaftliche Lage zwinge ihn zu sparen.
3: Wir haben gesetzliche Aufgaben, wir haben gebundene Mittel und wenn man die abzieht, dann sind die Einsparvorgaben schon sehr deutlich. Das hat etwas einfach mit der schwächelnden Wirtschaft zu tun und deswegen müssen wir überall jeden Stein umdrehen und müssen eben gewährleisten, dass wir das gleiche Ergebnis mit weniger Geld erreichen.
1: Zurzeit stehen rund 100 Schulen auf der Warteliste des Fachzentrums. Ob die alle ihre personalisierten Pläne für sicherere Schulwege bekommen, wird sich nächstes Jahr zeigen.
4: Viele Millionen verdienen, ein Fußballstadion zum Kochen bringen. Fußballprofi werden ist der Traum von so vielen hessischen Kindern, die Talent in den Füßen haben. Nur, wie wird man jetzt Profi? Während der WM hieß es ja noch, wir brauchen mehr Straßenfußballer wie Dennis Undav. Aber in Wahrheit geht der Trend hin zu noch mehr Profitraining, selbst für die Kleinsten. Allein im Rhein-Main-Gebiet gibt es mittlerweile rund 15 private Fußballschulen. Was bringen die?
5: Das Vereinsgelände des 1. FC Königstein im Taunus. Hier findet das Elite-Camp der Skillers Academy statt, für Kinder und Jugendliche ab 10.
6: Also Freunde, herzlich willkommen zum Skillers Elite-Camp Tag 2.
5: Wer hierher kommt...
7: Genau, dass wir gleichmäßig verteilt sind. Sehr gut.
5: ...sollte die richtige Einstellung mitbringen.
6: Ich sag immer so lustig, wenn ihr ein bisschen Blümchen pflücken wollt, ein bisschen hier rumeiern wollt und dann schön noch 500 Gramm Nudeln reinfetzen wollt in der Pause, dann seid ihr hier falsch. Wir wollen wirklich Profis ausbilden.
5: Der 10-jährige Hüseyin ist für das Camp der Skillers Academy extra aus Koblenz angereist.
8: Mein Traum ist, Fußballprofi zu werden. Erstmal ins NLZ zu kommen und danach Fußballprofi zu werden.
9: Glaubst du, du hast das Talent dafür?
8: Ja.
5: 3 Tage Training im Skillers Elite Camp kosten rund 280 Euro. Dafür gibt es aber auch krasse Trainerexpertise.
6: Einer war bei Barcelona, ich war bei der Eintracht, einer war bei St. Pauli, einer war bei FC Köln in der Jugend, einer war beim FC Metz in Frankreich. Das ist unser Line-up heute.
5: Kommerzielle Fußballschulen werben oft mit einem besseren Training als in den Vereinen. Sie bieten für ambitionierte Kinder Extraeinheiten an. Ob als 3-Tage-Camp wie bei den Skillers oder wöchentlich. In Kleingruppen und alleine. Immer mehr Kinder und Eltern nehmen diese Angebote wahr.
10: 3-mal Normaltraining, dann haben die 2 Spiele. Und dann macht er meistens mal noch mal einmal in der Woche entweder ein Technik- oder ein Athletiktraining noch hinzu.
11: Also er trainiert von Montag bis Sonntag?
12: 3-mal die Woche haben die Mannschaftstraining, einmal macht er in der Regel Einzeltraining noch.
5: Und was kostet das?
10: Das ist eine gute Frage. Ich denke mal, dass da schon so 3.000, 4.000 Euro im Jahr auf jeden Fall zusammenkommen.
12: Boah, das kostet ein Vermögen.
11: Soll ich das jetzt echt sagen? Also manchmal kostet es, habe ich das Gefühl, in den Monaten Tausender.
5: Ganz schön viel Zeit und Geld. Ergibt das in dem Alter überhaupt Sinn?
13: Ich spreche nicht gegen Fußballschulen. Ich sage nur, man kann es auch einfacher haben tatsächlich und auch kostengünstiger haben. Und hat wahrscheinlich da seinem Kind damit einen größeren Gefallen getan.
5: Daniel Memmert gehört zu den führenden Experten beim Thema Sportspielforschung, auch im Kinder- und Jugendbereich.
13: Es gibt eigentlich viele Studien mittlerweile weltweit in den letzten 20 Jahren, die klar zeigen, dass man Kinder nicht zu frühzeitig nur auf ein Sportspiel fokussieren, spezialisieren sollte. Und diejenigen, die nur auf das Drill-Fußball setzen, die kommen oben in der Regel nicht an.
14: Hat er schon recht, aber ich sage ja auch nicht, die Kinder sollen nicht schwimmen, die Kinder sollen nicht Basketball spielen, die Kinder sollen nicht Handball spielen, sondern die sollen ja das zusätzlich machen.
5: Patrick Ochs war Kapitän bei Eintracht Frankfurt. Seit einem Jahr hat auch er eine eigene Fußballschule.
14: Nur ich sage, wenn man halt irgendwo ein Ziel im Leben hat, dann muss man mehr machen als die anderen. Und wenn du immer nur 2-mal die Woche in dein Vereinstraining gehst, dann bleibst du natürlich auch gleich. Und hier kriegen sie natürlich das gewisse Etwas noch zusätzlich dazu.
5: Er bietet jeden Abend, Montag bis Freitag, Extra-Training an.
15: Alle Technik, die

0: Fryer Moves, okay? Auf geht's, komm. Moves, auf geht's, komm, zeigt mal eure Tricks hier.
1: Die Kinder in seinem Talente-Team kommen regelmäßig.
2: Aus der jahrelangen Erfahrung als Profi und halt eben auch aus vielen Hospitationen habe ich mir gedacht, okay, mach, was das beste Konzept für Kinder ist, was mit einer hohen Wiederholungsanzahl, mit einer hohen Intensität, mit viel Freude und mit viel Spaß.
1: Die Spieler hier sind 8 bis 11 Jahre alt und nach dem Training platt, aber happy.
3: Sehr gut von uns allen, gute Leistung, sehr hart reingegangen. Ja.
4: Hier sind sehr intensive Spieler. Die sind besser als in der anderen Mannschaft.
1: Was gefällt dir an Patrick besonders als Trainer?
3: Der ist super nett und erklärt die Sachen gut. Und ich finde ihn super.
1: Der Hessische Fußballverband als Vertreter der Vereine in Hessen sieht private Fußballschulen übrigens als sinnvolle Ergänzung. Und schreibt uns, die Fußballschulen befinden sich nicht in direkter Konkurrenz zu den Vereinen, da Fußballschulen nicht in die übliche Spielklassenstruktur integriert sind. Zurück zur Skillers Academy. Die bietet nicht nur Elite-Camps an. Sie wirbt auch damit, Kinder in die Nachwuchsleistungszentren der großen Vereine zu bringen, unter anderem mit der ersten YouTube-Casting-Show für Fußballer.
5: Unsere Mission, es darf keine unentdeckten Talente mehr in Deutschland geben und wir wollen die Straßenkicker zurück.
1: Aber auch da stellt sich die Frage, sind Fußballschulen der richtige Weg?
6: Da lohnt sich ein Blick nach Brasilien. In den letzten 10 Jahren sind da unheimlich viele Fußballschulen entstanden. Und was ist passiert? Die Kreativität der brasilianischen Kinder und Jugendlichen im Fußball ist zurückgegangen. Wir können das zeigen. Das heißt, sie haben nicht mehr so wie früher auf der Copacabana gespielt, quasi natürlich gespielt.
1: Vielleicht ist das Kicken auf dem Bolzplatz manchmal besser als das 5. Fußballtraining die Woche. Günstiger ist es auf jeden Fall.
7: Das geplante Besucherzentrum auf der Darmstädter Mathildenhöhe wird nicht gebaut. Die Nachrichten nochmal mit Kai.
8: Ja, die Stadt hat das umstrittene Millionenprojekt gestoppt. Oberbürgermeister Hanno Benz begründet die Entscheidung mit stark gestiegenen Kosten und einem fehlenden Konzept zur Vermittlung des UNESCO-Welterbes. Die Kosten waren zuletzt von ursprünglich 6 auf 21 Millionen Euro gestiegen. Jetzt soll erst einmal ein neues Gesamtkonzept für die Mathildenhöhe erarbeitet werden. Die 75. Bad Hersfelder Festspiele haben in diesem Jahr knapp 86.000 Besucherinnen und Besucher angezogen. Das sind knapp 16.000 weniger als im Vorjahr. Die Spielzeit war wegen des Hessentags in Fulda aber auch kürzer. Außerdem gab es weniger Aufführungen. Die Vorstellungen waren trotzdem gut besucht. Laut Festivalleitung waren 90% der Plätze belegt. Die Hessenschau Pop-Up-Redaktion hat heute für einen Tag ist sie zurückgekehrt in die Kaiserstraße nach Friedberg. Im vergangenen Jahr war die Pop-Up-Redaktion dort 3 Wochen lang vor Ort. Besucher konnten Redakteuren und Reportern Fragen stellen und auch Themen vorschlagen, die sie bewegen. Etwas weniger als ein Jahr später stellt sich nun die Frage, was sich seitdem verändert hat. Damals gab es zum Beispiel den dringenden Wunsch nach einem eigenen Kino. Darüber wird jetzt in der Stadtverordnetenversammlung Anfang September entschieden. Die nächste Pop-Up-Redaktion wird im September dann in Dietzenbach zu Gast sein. Zum Abschluss der Leichtathletik-EM in Birmingham gab es gestern Silber für die deutsche Mixstaffel über 4x100 Meter. 3/4 dieser Staffel kommt aus Hessen.
9: Ein faszinierendes Rennen und bitteschön, mehr davon. Mixstaffel, das rockt.
10: Hessen rockt und Hessen fliegt zu Silber mit Kevin Kranz, Rebecca Hase und Heiko Gussmann, alle vom Sprintteam Wetzlar.
11: Wir haben die beste Zeit rausgeholt, die wir nehmen konnten.
9: Kevin Kranz, sehr stark, kommt super weg. Rebecca Hase gegen Pinto auf der Gegenseite. Der Wechsel zu Gussmann, es hat geklappt.
12: Deutschland ist in Führung, jetzt kommt Emi Hunt. Großbritannien oder Deutschland, Deutschland oder Großbritannien. Die Briten gewinnen. Deutschland wird 2. Silber.
10: Von insgesamt 21 deutschen EM-Medaillen gehen 5 an Athletinnen und Athleten aus Hessen.
8: Ja, Gratulation. Soweit die Nachrichten. Weiter geht's jetzt mit Daniel und einem ganz besonderen Versprechen.
7: Und das lautet, Schatz, ich baue dir ein Haus. Ist doch mal ein Statement, oder? Kann nicht jeder so sagen. Fabian von Berlepsch, er hier, konnte es auch nicht, also Haus bauen, hat es aber trotzdem versprochen. Also lernt er es und baut dabei. Learning by doing at its best. Seit über 4 Jahren legt er in Witzenhausen Stein auf Stein und nimmt Tausende auf Instagram dabei mit.
13: Fabian von Berlepsch in seinem Element. Seit knapp 5 Jahren ist er hier am Werkeln an seinem eigenen Haus in Witzenhausen. Seine Motivation? Er möchte seiner Frau ein Haus bauen und zwar ganz allein.
14: Im Grunde ist es so, dass diese tolle Frau ein tolles Haus verdient und das konnte ich mir allerdings nicht leisten. Und so kam ein Gedanke zum nächsten und irgendwann habe ich alles selbst geplant. Und dann kam Corona noch dazu, das hat mir aufs Dach geschienen und dann bin ich einfach durchgerastet und habe gesagt, hey, ich mache wirklich alles selbst, von der Planung bis zur Umsetzung.
13: Dabei hat er eigentlich schon genug zu tun. Er ist Pächter von Schloss Berlepsch, organisiert dort Veranstaltungen. Die Herausforderung beim Hausbauprojekt: Fabian hat keine handwerkliche Ausbildung. Auf Instagram nimmt er seine Community mit.
15: Und was wir jetzt als erstes machen, bevor wir glätten, ist, dass wir schlemmen. Normalerweise geht man jetzt mit einem Schwammbrett drüber, per Hand, und macht hier Achten. Und macht die Arbeit, die ich gleich mit einer sehr, sehr geilen Maschine machen werde. Hier kann jetzt ruhig ordentlich Wasser drauf. Besser ist, man macht das mit dem Wasserschlauch, dann geht's schneller, aber den habe ich jetzt hier nicht parat.
13: Der Heimwerker teilt auf seinem Kanal alles. Jeden Erfolg, aber auch jede Niederlage.
14: Manche Dinge funktionieren und manche Dinge funktionieren nicht, wie zum Beispiel hier diese Steckdosen. Die liegen zu tief. Weißt du warum? Ich habe den Meterriss falsch gesetzt eine Zeit lang und habe mich daran orientiert. Das heißt, alle Steckdosen hier auf dieser Etage sind zu niedrig. Und okay, das ist auch das Charmante an so einem Haus. Weißt du, du hast so diese Kleinigkeiten, die, das wird mich noch in 40 Jahren verfolgen, ja. Und die Community lacht sich darüber natürlich kaputt. Ich weniger, weil mein Stolz ist gebrochen.
13: Dabei liegt sein ganzer Stolz woanders. Fabian hat die Betondecke im Obergeschoss mit Hilfe seiner Freunde selbst gegossen.
14: Das war so verrückt. In dem Moment, wo der Beton geflossen ist, wusste keiner von denen, was er zu tun hatte. Und ich habe auch ein Video drüber gedreht. Die sind alle durcheinander gelaufen wie verrückte Hühner. Das war der gefährlichste Moment in diesem Hausbau, weil wenn so ein Deckegießen schief geht, dann ist der Rohbau futsch, dann kannst du es abreißen. Also das kann statisch zu einem absoluten Drama werden. Aber ich brauchte diesen Kick und meine Kumpels haben es mitgemacht und das war einfach, das ist einer meiner Top-10-Momente in meinem Leben. Ne?
13: Auch seine Frau Daniela schaut immer mal wieder auf der Baustelle vorbei und hilft mit, wo sie kann. An dem handwerklichen Geschick ihres Mannes hat sie nie gezweifelt.
16: Also ich meine, man kann hier stehen und man hat wirklich keine Angst, dass man einkracht und alles Mögliche funktioniert. Ne, es gab vielleicht so Momente am Anfang, wo ich dachte, oh Gott, ja, ist gut, aber vielleicht, du hast einen Anfang gemacht, jetzt wissen wir, dass das klappt und jetzt könnten das auch Profis weitermachen, weil so die Work-Work-Work-Balance, ne, wo ich irgendwann dachte, oh, gut. Ne.
13: Natürlich kommt auch Fabian von Berlepsch nicht ganz ohne fremde Hilfe aus. Wenn er mal nicht weiter weiß, hat er Fachfirmen, die ihm Ratschläge geben.
14: Es ist wie so ein Hobby. Manche, die steigen auf den Berg, andere schwimmen einmal durch den Ozean. Ja, und ich baue halt ein Haus.
13: Ein Haus dieser Größe hätte sonst sein Budget überschritten. Wann er mit seiner Familie einziehen kann, weiß er noch nicht. Ein Jahr wird es aber auf jeden Fall noch dauern. Bis dahin heißt es Schaffer, Schaffer, Häuslebauer.
7: Das Open Flair in Eschwege ist schon immer ein besonderes Musikfestival. Es wird ehrenamtlich veranstaltet seit über 40 Jahren. Es hatte jetzt gerade über 20.000 Besucher und ist doch familiärer als andere Großevents. Und dann gab es da noch diesen einen Moment mit den Donuts und mit Sören. Es war der Höhepunkt einer bewegenden Geschichte. Sie hat mit Helfen und mit Heilung zu tun.
17: Bist du Sören? Komm hier hoch, komm mit hier hoch!
18: Dass im Konzert mal einer auf die Bühne geholt wird, okay, kennt man. Aber das hier ist anders. Da liegen sie sich in den Armen, er und der Frontmann der Donuts, und das Publikum ruft seinen Namen.
19: Das war abgefahren. Einfach der Moment, es ist einmal alle Emotionen gleichzeitig.
18: Das nächste Jahr wird gut? Daran hatte Sören ehrlich gesagt nicht geglaubt. 2018 erkrankt er an Leukämie mit 28. Scheißgefühl.
19: Hey, du siehst auch nicht gesund aus. Und wenn man das schon hört, weiß man, oh, da ist was Böses im Magen. Die Diagnose Leukämie kam sehr, sehr schnell und ab dem Zeitpunkt wusste ich, okay, das Jahr wird auf jeden Fall richtig kacke. Die Chemo ist dann nicht so richtig angeschlagen, hat nicht gegriffen, wie sie sollte. Und es war dann klar, okay, ich brauche eine Stammzellenspende.
20: An der Stelle kommt eine gute Freundin ins Spiel. Die schreibt damals gleich mehrere Bands an, auch die Do-Nots aus Norddeutschland. Und rennt bei denen offene Türen ein. Die Band unterstützt schon lange die Deutsche Knochenmarkspenderkartei, kurz DKMS, auch bei der Suche nach Spendern.
19: Gott sei Dank wurde dann einer gefunden in Dänemark. Dann gab es die Stammzellenspende und damit konnte ich dann Stück für Stück wieder regenerieren und gesund werden.
20: Anfang August, Eschwege Open Flair Festival. Die Do-Nots auf der Bühne und Sören schreibt eine Nachricht. Ich bin der damals oft genannte Freund, der heute lebendig und mega gelaunt bei euch im Publikum ist. Ich wollte einfach mal Danke sagen für alles.
21: Bevor wir auf die Bühne gegangen sind, ist eine Nachricht bei uns bei Instagram reingekommen von einem Kollegen, der hieß Sören, heißt Sören, dem ging schlecht zu der Zeit und er wollte einfach nur sagen, dass er nach 2018, 2026 heute hier ist und sich mit einem Bier in der Hand total auf den Auftritt freut, weil das alles geklappt hat. Sören, der Auftritt ist auch für dich.
19: Nur dadurch kann ich heute noch hier sein. Das ist nicht so ein persönliches, hey cool, ich durfte auf die Bühne, wie schön, sondern ein nee. Wir haben ja nicht nur mir das Leben gerettet, sondern auch hoffentlich vielen, vielen anderen durch den Aufruf, weil die erreichen viele und die können bei ganz, ganz vielen sagen, hey, macht was. Es braucht nicht viel zum Lebensretter sein.
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0: Dienstagmorgen kurz vor 5:30. Schön, dass Sie dabei sind.
1: Guten Morgen.
2: Moin, moin.
0: Schauen wir auf drei unserer Themen. Erntebilanz 2026. Hitze und Trockenheit belasten die Landwirtschaft.
2: Und Drohnensicherheit. Neues Forschungszentrum soll Abwehr stärken.
1: Hockey-WM. DHB-Männer siegen gegen Gastgeber Belgien.
0: Und du hast gerade schon gesagt, ein Sieg, der es in sich hat.
1: Absolut. Also Belgien ist Weltranglisten-Erster. Die haben zu Hause gespielt, sind Gastgeber. Also die Fans haben ordentlich gegengehalten. Aber 1:0 gewonnen. Und das hat definitiv die Defensive, die das Spiel gewonnen hat.
0: Sehr gut.
1: Und sie sind sicher qualifiziert für die Zwischenrunde.
0: Noch besser. Schauen wir gleich dann im Detail drauf. Jetzt aber erstmal die Nachrichten mit Maja Weber. Und damit guten Morgen.
2: Hi Maja.
1: Moin.
3: Hallo ihr Lieben, schöne Grüße nach Berlin. Guten Morgen, liebe Zuschauerinnen und Zuschauer. Willkommen zu Heute Express. Die Gespräche des US-Sondergesandten Kushner über den Friedensplan für den Gazastreifen sind ohne Durchbruch zu Ende gegangen. Kushner bezeichnete die Beratungen mit Israels Ministerpräsidenten Netanyahu als positiv. Fortschritte bei der Entwaffnung der Terrororganisation Hamas seien schon im kommenden Monat möglich. Die Hamas fordert allerdings weiterhin zuerst einen Rückzug der israelischen Truppen. Im belgischen Naturschutzgebiet Hohes Venn kämpfen die Einsatzkräfte weiter gegen den Großbrand nahe der deutschen Grenze. Gestern breitete sich der Brand zwar insgesamt langsamer aus, heute könnte aber starker Wind die Lage noch mal verändern. In der Eifelstadt Monschau bleibt ein Ortsteil evakuiert. Die Einsatzkräfte sind dort weiter in Alarmbereitschaft. Sonderparteitag für das BSW. Der Landesvorstand in Thüringen will ihn einberufen, um den internen Streit um die Regierungsbeteiligung in Erfurt aufzuarbeiten. Der Bundesvorstand hatte gefordert, die Bromberg-Koalition unter Ministerpräsident Vogt, CDU, in Thüringen aufzukündigen und eine Expertenregierung einzusetzen. Die Landespartei ist dagegen. Die in vielen Bundesländern gelockerten Fahrverbote für Lkw an Sonntagen haben kaum zu mehr Verkehr geführt. Die Möglichkeiten würden nur in überschaubarem Umfang genutzt, sagte der Chef des Bundesverbandes Güterkraftverkehr und Logistik, Engelhardt, der Rheinischen Post. Viele Unternehmen und Fahrer seien skeptisch und oft fehle auch das nötige Personal. Die Gewerkschaft Verdi hat zu einem 24-stündigen Warnstreik an 6 deutschen Seehäfen aufgerufen. Der Ausstand begann am Abend um 22 Uhr in Bremerhaven. Verdi fordert für die rund 11.000 Beschäftigten, den Stundenlohn um 8,2% zu erhöhen. Von dem Streik betroffen sind Bremerhaven, Hamburg, Wilhelmshaven, Bremen, Brake und Emden. In der britischen Hauptstadt London haben tausende Menschen an einer Mahnwache für den verstorbenen Cambridge-Professor Jason Arday teilgenommen. Der jüngste schwarze Professor der Elite-Universität war Anfang August nach Plagiatsvorwürfen zurückgetreten. Am Freitag wurde er tot aufgefunden. Die Universität sprach von einer rassistischen Hetzjagd. Das war der kurze Nachrichtenüberblick. Wir melden uns in einer halben Stunde wieder und jetzt hat Benjamin Stöve das Wetter für Sie. Bis später. Tschüss.
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2: Vielen Dank, Maja, und guten Morgen, liebe Zuschauerinnen und Zuschauer. Herzlich willkommen zum MoMA-Wetter. Was für ein schöner Anblick, werden Sie vielleicht auch gerade denken. Der Regen, den wir so dringend erwartet haben, er ist tatsächlich da. Und heute sind wir unter einer dichten Wolkendecke zum Start in den Tag. Und daran wird sich auch im Verlauf wenig lösen. Die Sonne hat es heute schwer, dafür beste Chancen eben für den Regen. Und das ist genau die Art von Regen, die wir brauchen. Ein ganz gemächlicher Landregen, der dafür sorgen wird, hoffentlich, dass sich ganz langsam diese Dürre-Situation, dass sich dieses Extrem wieder auflösen wird. Schauen wir auf den Satellitenfilm und gucken uns an, woher der Regen kommt. Dann sehen wir sind in dieser nordwestlichen Strömung. Frisch ist die Luft unterwegs, dicht sind die Wolken und eben aus diesen Wolken regnet es, wenn sich punktuell gerade im Südosten heute auch mal kräftigere Gewitter bilden. Durchaus Niederschlagsmengen bis 40 Liter auf den Quadratmeter. Im Schnitt immerhin zwischen 1 und 10 Liter. Das ist schon mal die Vorschau auf das wichtigste Thema dieses Tages, der Regen. Und den gab es auch schon in der Nacht in Form einzelner Schauer. Der kombinierte Radar- und Satellitenfilm fasst die letzte letzten Stunden zusammen. Punktuell war mal ein Gewitter mit dem Spiel. Die gelben Punkte stehen tatsächlich für die Blitze. Und jetzt zum Beginn des Morgens sehen wir, von Westen kommt das nächste Niederschlagspaket ins Land. Die Temperaturen aktuell gemessen. Dörnig im Norden unseres Landes in Schleswig-Holstein ist heute Morgen mit 11 Grad Celsius dabei. 20 meldet im Moment Lahr im Schwarzwald. Und wir fangen an mit dem Blick aufs Wettergeschehen in der Nordhälfte. Ganz im Osten von der Ostseeküste bis zum Erzgebirge. Heute noch bis weit in den Nachmittag hinein trocken. Zum Nachmittag, zum Abend dann auch in der Lausitz der Regen. Ansonsten tatsächlich eine der beiden Regionen, in denen die Sonne heute mit im Spiel ist. Für den Nordosten zwischen 1 und 4 Stunden Sonnenschein sind drin. Ansonsten dichte Wolken zum Nachmittag, dann auch mal intensivere Schauer im Umfeld der Nordseeküste. Wie sieht's im Süden aus? Wir machen uns auf den Weg. Da ist es der Südwesten, in dem die Sonne heute scheinen wird. Zwischen 2 und 5 Stunden Sonnenschein sind möglich. Ansonsten auch da dichte Wolken, immer wieder Schauer und im Südosten eben die punktuell kräftigen Gewitter. Dann reicht es für bis zu 40 Liter auf den Quadratmeter. Ansonsten im Schnitt eben zwischen 1 und 10 der anderen Niederschlagsschwerpunkt Richtung Erzgebirge bis 15 Liter. Das Ganze bei höchsten Temperaturen heute zwischen 18 Grad Celsius in den östlichen Mittelgebirgen bis 28 Grad am Oberrhein. Und damit sind wir beim Blick auf die Aussichten für die kommenden 4 Tage. Die westliche Strömung hält an. Das beschert uns die dringend erwartete Wechselhaftigkeit beim Wetter. Immer wieder Schauer und Gewitter zum Donnerstag und zum Freitag in der Mitte. Längere sonnige Abschnitte. Morgen noch mal im Süden Temperaturen bis 31 Grad. Ansonsten an den Tagen vom Donnerstag bis zum Samstag Werte zwischen 18 und 28 Grad Celsius in der Spitze. Soweit zum MoMa-Wetter für den Moment. Hier geht's aber direkt gleich weiter mit dem Thema Hitze, mit dem Thema Dürre bei Philipp. Kommen Sie mit uns jetzt gut rein in diesen Dienstag.
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0: Danke dir, Benjamin, und damit nochmal schönen guten Morgen. Ja, wir haben es gerade gehört, kühler und regnerisch geht das Wetter in den kommenden Tagen weiter. Insgesamt war dieses Jahr, war dieser Sommer aber viel zu trocken und zu warm. Und das macht logischerweise auch der Landwirtschaft zu schaffen. Vor wenigen Tagen hieß es vom Bauernverband, man rechne in einigen Regionen sogar mit totalen Ernteausfällen. Heute sollen genaue Zahlen in der Erntebilanz für diesen Sommer vorgestellt werden. Mehr von Jan Mayer, Lisa Schnabel und Maria Studer.
5: Die Äpfel auf dem Boden sind verfault, die am Baum sind viel zu klein. Der Regen in der vergangenen Nacht in der Region am Bodensee ändert daran nichts mehr nach monatelanger Dürre. Trockenphasen wie in diesem Frühling und Sommer kennt Hubert Bernhard aus den Vorjahren. Doch dieses Mal war es besonders schlimm.
6: Über 35 Grad. Ja, letzte Woche war die ganze Woche über 35 Grad. Und das bereitet halt ein Riesenproblem. Das halten unsere Kulturen einfach nicht aus. Ich sag nochmal, Trockenheit ist eine, die Hitze ist fast nur das Brutalere, was uns die Kulturen kaputt macht.
5: Auch in Brandenburg ist Lilian Guzman-Pfeiffer von der Agrargenossenschaft Großmachnow unzufrieden mit ihrer Ernte. Die Hitze im Juni hat viele Weizenkörner geschädigt. Das Ergebnis ist mindere Futterqualität, für die nur noch geringere Einnahmen erzielt werden.
7: Es kommt tatsächlich dieses Jahr ziemlich viel aufeinander. Das heißt, wir haben richtig niedrige Erlöspreise, wir haben hohe Preise für Diesel, wir haben hohe Preise für Düngemittel, Lohnkosten sind gestiegen. Und das ist natürlich irgendwann nicht mehr auszugleichen, wenn dann auch noch die Erträge in den Keller rutschen.
5: In diesem Jahr fiel hier nur noch halb so viel Regen wie im langjährigen Durchschnitt. Der karge Brandenburger Boden trocknet besonders schnell aus. Künftig setzt man deshalb auf bodenschonende Verfahren. Auch im nächsten Jahr will man sich, so gut es geht, auf den Klimawandel einstellen.
8: Das heißt, noch mehr auf trocken, stressresistente Sorten setzen, noch weniger Bodenbearbeitung im Zweifel durchführen, da wo es geht, um eben die Böden optimal zu schützen, die Feuchtigkeit im Boden zu halten. Das werden die Herausforderungen der Zukunft werden.
5: Vor allem in Süddeutschland sind viele Landwirte in einer schwierigen Lage. Angesichts sinkender Einnahmen und gestiegener Kosten fordert Bauernpräsident Ruckwied von der Bundesregierung ein Sofortprogramm.
9: Steuersenkung beim Diesel, Aufstockung der EU-Düngemittelhilfe auf 180 Millionen Euro, dann Auszahlung dieses Betrags über die landwirtschaftliche Berufsgenossenschaft im September an die Landwirte.
5: Außerdem sollen die Direkthilfen aus dem Agrarhaushalt der EU früher an die Bauern gezahlt werden. Nicht nur der Bauernverband, auch der Deutsche Wetterdienst geht in seiner jüngsten Einschätzung davon aus, dass für die Landwirtschaft die Belastungen durch den Klimawandel weiter zunehmen werden.
0: Der Fund der Sprengstoffdrohne am Flughafen Leipzig-Halle hat die Debatte darüber, was bei der Drohnenabwehr schiefläuft, neu entfacht. Die Bundesregierung will diese Abwehr stärken. Seit Dezember vergangenen Jahres gibt es dafür das gemeinsame Drohnenabwehrzentrum. Heute will Innenminister Dobrindt ein neues Forschungszentrum in Sachsen-Anhalt auf einem Flughafen eröffnen. Das Ziel: neue Technologien unter Realbedingungen testen. Alexander Eschmidt mit den Details.
10: Noch vor ein paar Jahren konnte man von hier aus in den Urlaub fliegen. Jetzt testet das Deutsche Zentrum für Luft- und Raumfahrt auf dem Flughafen Magdeburg-Kochstedt Drohnen und Systeme zu ihrer Abwehr.
11: Sie sehen jetzt hinter mir ein System mit optischen Aufklärungsmaßnahmen, aber wir erforschen auch Radare und unterschiedlichste andere Detektionswerkzeuge und auch die Frage von Lagebild, wie man also Informationen an einen Nutzer präsentiert und den Nutzer zu befähigt, gute Entscheidungen zu treffen, Gegenmaßnahmen auszulösen.
10: Allein im vergangenen Jahr hat das Bundeskriminalamt mehr als 1000 verdächtige Drohnenflüge registriert. Über Hafenanlagen, militärischen Einrichtungen und Flughäfen. Vor allem aber der Vorfall in Leipzig hat gezeigt, dass Deutschland dringend Nachholbedarf bei der Abwehr von Drohnen hat.
12: Wir wissen alle, wir brauchen jetzt schnell viele Systeme. Und natürlich besteht die Gefahr, dass teilweise jetzt auch Sachen angeschafft werden, die dann vielleicht nicht genau richtig sind oder die schneller obsolet werden, als wir das so hoffen.
10: Es ist nicht das einzige Problem. Derzeit gibt es in Deutschland 42 Luftsicherheitsbehörden. Fachleute kritisieren deshalb das gegenwärtige Wirrwarr bei den Zuständigkeiten für die Drohnenabwehr. Sie sieht mehrere Stufen vor. An Flughäfen zum Beispiel sollen die Betreiber die Lage beobachten. Wird eine Drohne entdeckt, ist die Bundespolizei für die Abwehr zuständig. Fliegt die Drohne aber über den Flughafenzaun, greift die Landespolizei ein, zum Beispiel hier von NRW. Die Bundeswehr darf nur in akuten Notfällen helfen. Im neuen gemeinsamen Drohnenabwehrzentrum sollen alle Behörden zusammenarbeiten, doch daran hakt es.
13: Da müssten sich wirklich die Landespolizeien und die Bundespolizei und die Bundeswehr an den Tisch setzen und sagen, wie können wir die Verfahren aufeinander anpassen, wie müssen wir gegebenenfalls Gesetzgebung auch aufeinander anpassen, sodass wir da einen Konsens haben und auch gemeinsam wirken können.
10: Dafür müssten Behörden im Zweifel auch Befugnisse abgeben, derzeit wohl eines der größten Hindernisse. Doch die Zeit drängt, denn die Drohnen im Luftraum werden nicht nur immer mehr, sondern technisch auch immer besser.
0: Wir gehen ins Ausland. Seit dem Terrorangriff der Hamas auf Israel im Oktober 2023 nimmt die Gewalt im von Israel besetzten Westjordanland weiter zu. Rund 3 Millionen Palästinenser leben hier und ungefähr 500.000 israelische Siedler. Immer wieder kommt es zu brutalen, teils tödlichen Angriffen durch radikale Siedler. Vor einigen Tagen hat Israels Militär das Dorf Taibe, das einzige christliche palästinensische Dorf im Westjordanland, abgeriegelt wegen zunehmender Attacken. Unser Korrespondent Thomas Reichert war dort.
5: An der katholischen Kirche in Taibe hängen Überwachungskameras. 40.000 bis 50.000 Christen leben im Westjordanland, gut 1% der Bevölkerung. Taibe, die Christengemeinde, ist ein Ort unter Belagerung. Vor einer Woche erklärte das israelische Militär Taibe zur No-Go-Area für Israelis wegen, so die Armee, gewalttätiger Angriffe von Israelis in der Region. Anfang Juni etwa bedrohte ein Flächenbrand Taibe. Doch als Einwohner und Feuerwehr versuchten, das Feuer zu löschen, seien sie von militanten Siedlern attackiert worden, so Pater Bashar. Sie haben unsere Leute angegriffen, unsere Handys gestohlen, unsere Autos beschädigt und dreimal auf uns geschossen. Sie haben uns verboten, hinzugehen, um das Feuer zu löschen. Die militanten Siedler haben auf den Hügeln rund um Taibe illegale Außenposten gebaut. Ihre Mittel sind Einschüchterungen, Drohungen, Gewalt. Sie wollen mehr Land besetzen, um den Menschen Angst und Schrecken anzujagen und das Königreich Israel für sich selbst zu errichten und für die Träume von Finanzminister Smotrich und Sicherheitsminister Ben-Gvir. Der Pfarrer glaubt, Ziel der beiden Rechtsaußenpolitiker sei die Vertreibung. Tatsächlich seien 15 Familien aus Taibe seit Oktober 23 weggezogen. Auch anderswo verlassen Christen das heilige Land. Dass es bei Israels Sicherheitskräften Sympathien gibt für die gewalttätigen Siedler, räumt selbst Israels ehemaliger Chef des Nationalen Sicherheitsrates ein. Im Westjordanland handelt es sich hauptsächlich um Reservekräfte.
14: Es ist keine Überraschung, dass einige von ihnen diese Extremisten unterstützen. Das sollte nicht geschehen. Es sollte mehr Disziplin herrschen. Nikodemos Schnabel, Abt der Domitio-Abtei, gilt als eine der wichtigsten christlichen Stimmen im Heiligen Land. Er ist vorsichtiger geworden, wenn er heute durch Jerusalem geht. Früher habe es Beleidigungen nur nachts gegeben, ohne Zeugen.
15: Was sich verändert hat, jetzt kann das passieren. Ich gehe tagsüber in der Altstadt. Es gibt 20, 30 Leute, die rundherum sind, und ich werde angespuckt. Und also das heißt eine komplette Enttabuisierung.
14: Ende April stößt der Mann bei der Domitio-Abtei eine französische Ordensfrau zu Boden, tritt auf sie ein. Die Zahl der Angriffe auf Christen in Jerusalem und Israel ist seit 2023 um mehr als 70% gestiegen, so der Jahresbericht des Rossing-Centers.
15: Nach dem Vorfall gegenüber die französischen Ordensfrau, da kamen ganz viele Rabbiner, da kamen viele aus der Wissenschaft, da kamen viele Künstler, da kamen wunderbar viele Menschen, haben Solidarität gezeigt. Es kam nicht ein einziger Politiker und hat gesagt, so, jetzt mache ich ein Foto mit dir und sage, das ist nicht das Israel, für das ich stehe.
14: Gegen den mutmaßlichen Täter, einen jüdischen Siedler, wurde Anklage erhoben. Israels Außenministerium verurteilte den Angriff. Der Druck auf die Christen im Heiligen Land aber bleibt.
0: Der August und der September sind ja die Monate, in denen bei uns in Deutschland am meisten Obst geerntet wird. Birnen, Pflaumen oder auch noch Kirschen. Entweder man hat es im eigenen Garten oder kauft es sich, auch um daraus Marmelade zu kochen. Für alle, die sich in diesem Jahr wieder oder womöglich zum ersten Mal ans Einmachen machen, für die hat Jutta Müller ein paar Tipps zusammengetragen.
16: Erdbeeren, Himbeeren, Aprikosen, Zwetschgen. Reifes Obst, Basis für leckere Marmelade. Nicht nur für das Sortiment im Supermarkt, sondern auch für die selbstgemachte. Wie bei Sven Suchaczewski in seiner Marmeladenmanufaktur in Berlin. Das Obst schneiden, mit Zucker verrühren, Zitronensäure und Geliermittel dazugeben.
17: Das hier ist Pektin, der natürliche Klebstoff von Früchten. Der ist eigentlich in jeder Frucht drin, mal mehr, mal weniger. Das verdickt den Fruchtaufstrich.
16: Im Handel gibt's fertig gemischten Gelierzucker im Verhältnis 2:1. Dabei werden zwei Teile Frucht mit einem Teil Zucker vermischt und 3:1. Da kommt auf 3 Teile Frucht ein Teil Zucker. Diese Marmelade wird dann nicht so süß. Alternativ kann auch Honig oder ein Zuckerersatzstoff wie Erythrit, Stevia oder Birkenzucker rein. Die sind deutlich süßer, daher auf die Dosis achten. Die Marmeladenmasse mindestens 2 Minuten aufkochen und dabei vorsichtig sein.
17: Immer daneben stehen, immer rühren und aufpassen. Das Zweite ist, dass man vielleicht einen Teil des Zuckers erst später hinzugibt, wenn die Masse wirklich warm ist.
16: Dann brennt die Marmelade auch nicht so schnell an. Um zu klären, ob sie ausreichend eingedickt ist, der Tipp vom Fachmann.
17: Wenn man wissen möchte, ob die Marmelade wirklich fest wird, kann man eine Gelierprobe nehmen. Dazu nimmt man einen kalten Teller und nimmt die heiße Marmelade und lässt sie dann auf dem kalten Teller langlaufen.
16: Ist sie fest genug, geliert sie schnell und läuft nicht weiter. Ansonsten noch mehr Gelierzucker rein. Die heiße Marmelade in sterile Gläser randvoll abfüllen, verschließen und auf den Kopf stellen. Der Deckel wird so durch die Marmelade verklebt, also abgedichtet. Damit die Fruchtstücke nicht auf den Boden absacken, das Glas während des Abkühlens mehrfach drehen. Obstsorten können ganz nach Geschmack kombiniert werden. Zum Beispiel Zwetschge mit Johannisbeere.
17: Da kann dann auch noch ein bisschen Orange dazu. Und dann hat man noch eine Frische drin. Und das zusammen ist dann einfach eine wunderbare Zwetschgenmarmelade.
16: Damit die eher harte Haut der Zwetschgen weich wird, das Obst mit Zucker mischen und 12 Stunden einwirken lassen. Rein in die Marmelade können auch gewagtere Zutaten wie Avocado, Zucchini und Tomaten, gewürzt mit Rosmarin, Chili oder Minze. Erlaubt ist, was schmeckt.
17: Grundsätzlich würde ich alle Gewürze immer erst ganz zum Schluss nach dem Kochen reinmachen, damit man auch den vollen Geschmack einfach des Gewürzes drin hat.
16: Ungeöffnet, kühl und dunkel gelagert hält sich Marmelade mindestens ein Jahr, wenn sie nicht vorher vernascht wird.
0: Mit einer prominenten Hochzeit geht es jetzt bei uns weiter in der Szene von Kerstin Legenzer.
18: Es
3: Es war wohl das größte Versteckspiel des Jahres, doch jetzt haben Fußballstar Cristiano Ronaldo und seine Georgina Rodriguez das Geheimnis um ihre Hochzeit gelüftet. Statt pompösem Hochzeitsevent auf Madeira, wie spekuliert wurde, hat das Paar ganz privat Ja gesagt. Und das im eigenen Wohnzimmer in Portugal und nur im Kreise der Familie. Das pompöseste war dabei wohl der Schmuck der Braut. Mehr als 60 Millionen Euro sollen die Klunker an Georginas Hals und Ohren wert sein. Als wäre der 37 Karat Verlobungsring-Diamant nicht schon bling-bling genug. Naja, die Eheringe sind vergleichsweise wirklich schlicht. Und neben den privaten Fotos lüftet Ronaldo auch noch ein Geheimnis. Aktuell könnte es das letzte Jahr seiner Fußballkarriere sein. Aber der 41-Jährige habe viele Hobbys, Autos zum Beispiel. Und dann hat er ja noch mehr Zeit, um sich um seine frisch angetraute Ehefrau und die Kids zu kümmern. Ja, Bobsi, die Barbie, die Baddie, die Queen. Ein Killer, zwei Würde, essen Jam und Shirin. Mit Kollaborationen fährt Rapperin Shirin David aktuell ziemlich gut. Nach dem viralen Du bist nicht genug Ohrwurm mit Blumengarten und Kitschkrieg hat die 31-Jährige jetzt einen neuen Song rausgebracht, diesmal mit dem Rapper Summer Jam. Der Titel Mo Money, Mo Haters, frei übersetzt mehr Kohle, mehr Kritiker. Für den Song gibt's jedenfalls eher Beifall statt Hass. Gestreamt wird der neue Titel nämlich sehr fleißig. An der Spitze. Ach, das waren noch Zeiten, als Prinz Harry noch offiziell Mitglied der britischen Königsfamilie war. Einst war er der beliebteste der Royals, mittlerweile steht seine Popularität bei den Briten am Tiefpunkt. 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
1: Guten Morgen zum Sport. Mit dem Blick auf die Hockey-Weltmeisterschaft in Belgien und den Niederlanden, wo die DHB-Männer am Abend ihren Härtetest erfolgreich bestanden haben. Nach dem deutlichen 5:1 Auftaktsieg gegen Malaysia gelang dem Titelverteidiger auch ein Sieg gegen Belgien. Dieses Mal zwar ein knapper, dafür aber ein umso wichtigerer.
21: Dieser Sieg gegen den Weltranglisten-Ersten, eine echte Ansage. Und das war dem Bundestrainer nach dem Schlusspfiff durchaus bewusst.
22: Den Gastgeber in deren Stadion vor gefühlten 20.000 von der Lautstärke her zu null zu schlagen, ist natürlich ein tolles Ausrufezeichen.
21: Wie einige im deutschen Team war auch WM-Neuling Jakob Briller dafür über sich hinausgewachsen. Nach der einzigen Strafecke für Deutschland im ganzen Spiel machte sich der 22-Jährige zum Mann des Abends. Unbekümmert zimmerte er in der 39. Spielminute den Ball knallhart ins belgische Tor, genau nach Plan.
23: Wir gucken uns vor dem Spiel immer gut die Ecken an, suchen uns eigentlich schon die ersten beiden Ecken aus, dass ich gar nicht mehr nachdenken muss auf dem Platz. Ich glaube, das hilft mir sehr, sehr viel. Und ja, dann ist man einfach nur froh, wenn's klappt.
21: Bis dahin hatte sich das deutsche Team lange vergeblich um Spielkontrolle bemüht. Belgien, wie erwartet, das spielbestimmende Team, allerdings nur bis in den Schusskreis. Dort war stets Schluss, weil die deutsche Verteidigung immer noch einen Schläger dazwischen bekam oder, wenn nicht, Jean-Paul Danneberg im deutschen Tor zur Stelle war.
23: Ja, das ist das Entscheidende, um Spiele zu gewinnen, die Defensive, auch um Turniere zu gewinnen übrigens. Da lag unser Fokus heute drauf. Wir waren taktisch sehr gut eingestellt und dann haben wir natürlich heute auch in den entscheidenden Momenten alles reingehalten.
21: So wie in den Schlusssekunden, als auch die letzten Versuche der Gastgeber das deutsche Abwehrbollwerk nicht durchbrechen konnten. Deutschland gewinnt 1:0 gegen Belgien. Ein Ausrufezeichen. Yeah! Im letzten Gruppenspiel wartet jetzt Frankreich.
1: Die deutschen Hockeymänner sind mit diesem wichtigen Sieg allerdings bereits vorzeitig für die Zwischenrunde der WM qualifiziert. anders als die deutschen Hockeyfrauen, die im dritten Spiel am Mittwoch gegen die USA fürs Weiterkommen noch gewinnen müssen. Die Aufholjagd gestern gegen ihren Angstgegner Argentinien sollte nicht reichen. Nach einem 0-2 Rückstand kämpfen sich die Danas zwar zum Ausgleich zurück, doch Agustina Gozzolani sorgte nur 2 Minuten später für den aus deutscher Sicht bitteren 3-2 Sieg der Argentinierinnen. Und auch Alexander Zverev hatte im Kampf ums Achtelfinale des Masters in Cincinnati so seine Anlaufschwierigkeiten, setzte sich dann letztendlich allerdings in 2 Sätzen durch.
2: Dank des richtigen Händchens im Tiebreak gelingt Alexander Zverev der Einzug ins Achtelfinale. Dabei erwischt der Weltranglistendritte einen mäßigen Start, liegt gegen Terence Admon schnell mit einem Break 0-3 zurück. Zwar gelingt den Deutschen die Aufholjagd, doch auch in der Folge hat er immer wieder Probleme mit dem frech aufspielenden Franzosen. Die Nummer 45 der Welt versucht alles, um einen kühlen Kopf zu bewahren. Im Tiebreak aber setzt sich Zverev mit seiner Klasse durch. Der French Open-Sieger nutzt gegen den Linkshänder seinen ersten Satzball. Im Vorjahr gelang Admon in Cincinnati der überraschende Halbfinaleinzug. Gegen den favorisierten Zverev hält er auch den zweiten Satz lange ausgeglichen. Erneut hat die Nummer 1 der Setzliste aber im Tiebreak die besseren Nerven. Zverev nutzt nach einem wahren Kraftakt seinen dritten Matchball zum 7-6, 7-6 Erfolg.
1: Und damit machen wir hier nun einen kleinen Ausflug nach Baden-Württemberg, denn dort fand die Junioren-Segelflug-Weltmeisterschaft statt. 22 Nationen und über 80 Piloten gingen an den Start.
4: WM-Stimmung im baden-württembergischen Aalen-Elchingen. Hier haben sich die besten Segelflugjunioren der Welt versammelt. Unter ihnen auch die 22-jährige Marta aus Finnland.
6: Ich bin aufgeregt. Es ist sehr heiß und trocken. Es wird kein einfacher Tag werden.
4: Die Finnen in baden-württembergischer Luft. Für Marta ist das deutsche Wetter eine Herausforderung. Denn Segelfliegen funktioniert ganz ohne Motor. Um in der Luft voranzukommen, brauchen die Piloten Thermik, warme Luft, die sie nach oben trägt. In Finnland ist es flacher als in Deutschland, besonders in dieser Gegend. In diesem Jahr wird das Wetter immer schlechter. Manchmal ist es herausfordernd, es ist hart, es verändert sich viel. Bevor es in die Luft geht, gibt es für die 81 Piloten immer eine neue Aufgabe. Mal zählt die Geschwindigkeit, mal die zurückgelegte Strecke. Doch das Segelfliegen ist ein Teamsport.
7: Das ist schon cool am Fliegen. Also man fliegt ja hier gegen die Leute, aber man ist dann trotzdem irgendwo eine große Gemeinschaft. Und falls einer mal Probleme hat, dann hilft man dem natürlich auch.
24: Man fühlt sich wie ein Vogel. Man kann, sage mal, den gewissen Teil machen, was man will, die eigenen Entscheidungen treffen. Man muss nicht der Straße nachfahren, sondern man kann da fliegen, wo man will.
4: Und jetzt geht's für Marta wieder in die Luft. Die Segelflieger werden mit einem Schleppflugzeug hochgezogen. Dann klinken sie sich aus und fliegen nur noch mit Hilfe von Thermik und Wind. Für Marta das schönste Gefühl auf der Welt.
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0: der 18.8. Es ist Dienstagmorgen und gleich 6 Uhr. Schön, dass Sie dabei sind.
1: Guten Morgen.
2: Moin, moin.
0: Schauen wir auf 3 unserer Themen für die nächsten Stunde. Erntebilanz 2026. Hitze und Trockenheit belasten die Landwirtschaft.
2: Und Drohnensicherheit. Neues Forschungszentrum soll Abwehr stärken.
1: Waldbrand im Hohen Venn. Lage in Belgien bleibt angespannt.
0: So, und die Lage heute Morgen scheint zu sein, also wir haben es von Benjamin schon gehört, auf der einen Seite kommt Regen, was natürlich die Feuersituation ein bisschen entspannt. Auf der anderen Seite rechnen die Einsatzkräfte heute eben im belgisch-deutschen Grenzgebiet mit Böen, mit Wind, was dem Feuer dann auch nochmal eine andere Dynamik geben könnte.
2: Genau, das facht das Feuer immer wieder an. Aber die Situation, gerade wenn so ein trockener Boden brennt, wenn dieses Moor brennt, die ist gar nicht zu unterschätzen. Und wir haben das ja heute in der Sendung schon gehabt oder auch schon öfter besprochen. Es wird wirklich Wochen dauern, bis man sicher sein kann, dass das gelöscht ist. Und wir wissen das aus Frankreich. Da gab es ja 2022 diese massiven Brände in einer ähnlich trockenen Region in Bordeaux. Es gibt tatsächlich auch Feuer, die im Prinzip überwintert können. Es brennt einfach so tief im Boden in Form eines Schwelbrandes, dass das nicht nur Wochen oder Monate, sondern sogar Jahre später noch ein Thema ist. In Frankreich hat man noch 2 Jahre später mit Feuer zu tun gehabt. Und wenn es eine kleinere Fläche wäre, dann könnte man das fluten. Aber dafür sind die Dimensionen da im Hohen Venn viel zu groß.
0: Mhm. Schauen wir gleich dann in gut einer halben Stunde noch mal im Detail drauf mit unserem Reporter vor Ort. Jetzt aber erstmal der Blick auf die aktuellen Nachrichten dieses Morgens. Und die hat heute Morgen wieder Maja Weber für uns. Guten Morgen.
3: Moin.
2: Hi Maja.
3: Moin und hi und einen schönen guten Morgen nach Berlin. Und auch Ihnen, liebe Zuschauerinnen und Zuschauer, einen schönen guten Morgen. Die Gespräche des US-Sondergesandten Kushner über den Friedensplan für den Gazastreifen sind ohne Durchbruch zu Ende gegangen. Kushner bezeichnete die Beratungen mit Israels Ministerpräsident Netanyahu als positiv. Fortschritte bei der Entwaffnung der Terrororganisation Hamas seien schon im kommenden Monat möglich. Die Hamas fordert allerdings weiterhin zuerst einen Rückzug der israelischen Truppen. Im belgischen Naturschutzgebiet Hohes Venn kämpfen die Einsatzkräfte weiter gegen den Großbrand nahe der deutschen Grenze. Gestern breitete sich der Brand zwar insgesamt langsamer aus, heute könnte aber starker Wind die Lage noch mal verändern. In der Eifelstadt Monschau bleibt ein Ortsteil evakuiert. Die Einsatzkräfte sind dort weiter in Alarmbereitschaft. Sonderparteitag für das BSW. Der Landesvorstand in Thüringen will ihn einberufen, um den internen Streit um die Regierungsbeteiligung in Erfurt aufzuarbeiten. Der Bundesvorstand hatte gefordert, die Bromberg-Koalition unter Ministerpräsident Vogt, CDU, in Thüringen aufzukündigen und eine Expertenregierung einzusetzen. Die Landespartei ist dagegen. Die in vielen Bundesländern gelockerten Fahrverbote für Lkw an Sonntagen haben kaum zu mehr Verkehr geführt. Die Möglichkeiten würden nur in überschaubarem Umfang genutzt, sagte der Chef des Bundesverbands Güterkraftverkehr und Logistik Engelhardt der Rheinischen Post. Viele Unternehmen und Fahrer seien skeptisch, oft fehle auch das nötige Personal. Die Gewerkschaft Verdi hat zu einem 24-stündigen Warnstreik an 6 deutschen Seehäfen aufgerufen. Der Ausstand begann am Abend um 22 Uhr in Bremerhaven. Verdi fordert für die rund 11.000 Beschäftigten den Stundenlohn um 8,2% zu erhöhen. Von dem Streik betroffen sind Bremerhaven, Hamburg, Wilhelmshaven, Bremen, Brake und Emden. In Großbritanniens Hauptstadt London haben tausende Menschen an einer Mahnwache für den verstorbenen Cambridge-Professor Jason Arday teilgenommen. Der jüngste schwarze Professor der Elite-Universität war Anfang August nach Plagiatsvorwürfen zurückgetreten. Am Freitag wurde er tot aufgefunden. Die Universität sprach von einer rassistischen Hetzjagd. Soweit heute Express. Zurück nach Berlin zu Benjamin Stöwe. Der hat alle wichtigen Einzelheiten zum Wetter. Und wir melden uns in einer halben Stunde wieder. Tschüss.
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2: Vielen Dank, Maja, und guten Morgen, liebe Zuschauerinnen und Zuschauer. Herzlich willkommen zum MoMA Wetter mit diesem Blick von der Kurpfalzbrücke in Mannheim ins Neckarbett bzw. auf diese Insel, diese Sandbank, die da aufgetaucht ist. Nicht nur Enten sind zu sehen, sondern auch ein Fahrrad. Stefanie Rieger schickt uns diesen Eindruck, der nochmal zeigt, die Trockenheit im Land, die Dürre, die ist tatsächlich überall zu spüren. Deshalb stellen wir jetzt gleich zu Beginn des MoMA Wetters mal zwei Karten gegenüber, nämlich die Karte mit dem für den heutigen Tag zu erwartenden Sonnenschein. Für die meisten von uns ist die Sonne fast nicht zu sehen. Zwischen 0 und 3 Stunden in weiten Teilen des Landes. Der Nordosten guckt raus und der Südwesten guckt raus. Das bedeutet im Umkehrschluss aber auch, es ist ein Tag nicht nur mit vielen Wolken, sondern zum Glück auch mit genau dem, was wir jetzt im Moment brauchen, einem richtig schönen Landregen. In Summe für die meisten von uns zwischen 1 und 10 Liter auf den Quadratmeter. Es gibt zwei Niederschlagsschwerpunkte, das Richtung Erzgebirge bis 15 Liter. Im Südosten können es punktuell auch bis 40 Liter sein. Und all das wird am Ende des Tages in den nächsten 24 Stunden das Ergebnis dessen sein, was uns diese Warmfront bringt. Es ist der Tiefdruckeinfluss, der wirkt, und zum Glück tut er das in einer Geschwindigkeit und in einem Umfang, der sich gut verarbeiten lässt. Schauen wir zurück auf die vergangenen 6 Stunden. Dann fasst uns der kombinierte Radar- und Satellitenfilm die Nacht zusammen. Wir sehen einzelne Schauer gab's, und jetzt kommt hier aber im Westen das nächste Niederschlagspaket an, das uns dann heute durch den Tag begleiten wird. Die Temperaturen zum Beginn des Dienstags. Aktuell meldet Triebsees 10 Grad Celsius, 20 sind es in Mülheim im Markgräfler Land. Und das Wetter nochmal in der Zusammenfassung. Zwischen Ostseeküste und Erzgebirge anfangs noch trocken, zum Nachmittag und zum Abend zieht es dann auch in der Lausitz zu. Gleiches Spiel im Südwesten, wir haben es ja gesehen, da ist die Sonne mit im Spiel. Ansonsten zwischendrin der Regen in unterschiedlicher Ausprägung. Das Ganze bei höchsten Temperaturen zwischen 18 Grad Celsius in den östlichen Mittelgebirgen, 27 Grad im Südwesten. Kommen wir zu den Aussichten für die kommenden 4 Tage. Dann sehen wir, diese westlich geprägte Wettersituation hält an. Immer wieder Schauer und Gewitter zum Donnerstag und zum Freitag. In der Mitte mal längere sonnige Abschnitte. Ansonsten morgen noch mal bis 31 Grad Celsius in der Südhälfte. Für die darauffolgenden Tage Werte zwischen 18 und 28 Grad. Und das Beste an diesen Aussichten eben, immer wieder mit im Spiel der Regen. Wenn Sie sich auch so freuen, schicken Sie doch ein Foto Ihres persönlichen Regens vorbei. moma-wetter@zdf.de ist meine Mailadresse. Ich freue mich auf Ihre Post und wünsche Ihnen hier jetzt mit Philipp weiter einen guten Start in den Dienstag.
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0: Danke dir, Benjamin. Ja, wir haben es gerade gehört, kühler und regnerisch geht das Wetter in den kommenden Tagen weiter. Insgesamt war dieses Jahr, war dieser Sommer aber viel zu trocken und zu warm. Und das macht logischerweise auch der Landwirtschaft zu schaffen. Vor einigen Tagen hieß es vom Bauernverband, man rechne in einigen Regionen sogar mit totalen Ernteausfällen. Heute sollen genaue Zahlen in der Erntebilanz für diesen Sommer vorgestellt werden. Mehr von Jan Mayer, Lisa Schnabel und Maria Studer.
5: Die Äpfel auf dem Boden sind verfault, die am Baum sind viel zu klein. Der Regen in der vergangenen Nacht in der Region am Bodensee ändert daran nichts mehr nach monatelanger Dürre. Trockenphasen wie in diesem Frühling und Sommer kennt Hubert Bernhard aus den Vorjahren. Doch dieses Mal war es besonders schlimm.
6: Über 35 Grad. Letzte Woche war die ganze Woche über 35 Grad. Und das bereitet halt ein Riesenproblem. Das halten unsere Kulturen einfach nicht aus. Ich sage nochmal, Trockenheit ist eine, die Hitze ist fast nur das Brutalere, was uns die Kultur kaputt macht.
5: Auch in Brandenburg ist Lilian Guzman-Pfeiffer von der Agrargenossenschaft Großmachnow unzufrieden mit ihrer Ernte. Die Hitze im Juni hat viele Weizenkörner geschädigt. Das Ergebnis ist mindere Futterqualität, für die nur noch geringere Einnahmen erzielt werden.
7: Es kommt tatsächlich dieses Jahr ziemlich viel aufeinander. Das heißt, wir haben richtig niedrige Erlöspreise, wir haben hohe Preise für Diesel, wir haben hohe Preise für Düngemittel, Lohnkosten sind gestiegen. Und das ist natürlich irgendwann nicht mehr auszugleichen, wenn dann auch noch die Erträge in den Keller rutschen.
5: In diesem Jahr fiel hier nur noch halb so viel Regen wie im langjährigen Durchschnitt. Der karge Brandenburger Boden trocknet besonders schnell aus. Künftig setzt man deshalb auf bodenschonende Verfahren. Auch im nächsten Jahr will man sich, so gut es geht, auf den Klimawandel einstellen.
8: Das heißt, noch mehr auf trocken, stressresistente Sorten setzen, noch weniger Bodenbearbeitung im Zweifel durchführen, da wo es geht, um eben die Böden optimal zu schützen, die Feuchtigkeit im Boden zu halten. Das werden die Herausforderungen der Zukunft werden.
5: Vor allem in Süddeutschland sind viele Landwirte in einer schwierigen Lage. Angesichts sinkender Einnahmen und gestiegener Kosten fordert Bauernpräsident Ruckwied von der Bundesregierung ein Sofortprogramm.
9: Steuersenkung beim Diesel, Aufstockung der EU-Düngemittelhilfe auf 180 Millionen Euro, dann Auszahlung dieses Betrags über die landwirtschaftliche Berufsgenossenschaft im September an die Landwirte.
5: Außerdem sollen die Direkthilfen aus dem Agrarhaushalt der EU früher an die Bauern gezahlt werden. Nicht nur der Bauernverband, auch der Deutsche Wetterdienst geht in seiner jüngsten Einschätzung davon aus, dass für die Landwirtschaft die Belastungen durch den Klimawandel weiter zunehmen werden.
0: Der Fund der Sprengstoffdrohne am Flughafen Leipzig-Halle hat die Debatte darüber, was bei der Drohnenabwehr schiefläuft, neu entfacht. Die Bundesregierung will diese Abwehr stärken. Seit Dezember vergangenen Jahres gibt es dafür das gemeinsame Drohnenabwehrzentrum. Und heute will Innenminister Dobrindt ein neues Forschungszentrum in Sachsen-Anhalt auf einem Flughafen eröffnen. Das Ziel: neue Technologien unter Realbedingungen testen. Alexander Eschmidt hat die Details.
10: Noch vor ein paar Jahren konnte man von hier aus in den Urlaub fliegen. Jetzt testet das Deutsche Zentrum für Luft- und Raumfahrt auf dem Flughafen Magdeburg-Kochstedt Drohnen und Systeme zu ihrer Abwehr.
11: Sie sehen jetzt hinter mir ein System mit optischen Aufklärungsmaßnahmen, aber wir erforschen auch Radare und unterschiedlichste andere Detektionswerkzeuge und auch die Frage von Lagebild, wie man also Informationen an einen Nutzer präsentiert und den Nutzer zu befähigt, gute Entscheidungen zu treffen, Gegenmaßnahmen auszulösen.
10: Allein im vergangenen Jahr hat das Bundeskriminalamt mehr als 1000 verdächtige Drohnenflüge registriert. Über Hafenanlagen, militärischen Einrichtungen und Flughäfen. Vor allem aber der Vorfall in Leipzig hat gezeigt, dass Deutschland dringend Nachholbedarf bei der Abwehr von Drohnen hat.
12: Wir wissen alle, wir brauchen jetzt schnell viele Systeme. Und natürlich besteht die Gefahr, dass teilweise jetzt auch Sachen angeschafft werden, die dann vielleicht nicht genau richtig sind oder die schneller obsolet werden, als wir das so hoffen.
10: Es ist nicht das einzige Problem. Derzeit gibt es in Deutschland 42 Luftsicherheitsbehörden. Fachleute kritisieren deshalb das gegenwärtige Wirrwarr bei den Zuständigkeiten für die Drohnenabwehr. Sie sieht mehrere Stufen vor. An Flughäfen zum Beispiel sollen die Betreiber die Lage beobachten. Wird eine Drohne entdeckt, ist die Bundespolizei für die Abwehr zuständig. Fliegt die Drohne aber über den Flughafenzaun, greift die Landespolizei ein, zum Beispiel hier von NRW. Die Bundeswehr darf nur in akuten Notfällen helfen. Im neuen gemeinsamen Drohnenabwehrzentrum sollen alle Behörden zusammenarbeiten, doch daran hakt es.
13: Da müssten sich wirklich die Landespolizeien und die Bundespolizei und die Bundeswehr an den Tisch setzen und sagen, wie können wir die Verfahren aufeinander anpassen, wie müssen wir gegebenenfalls Gesetzgebung auch aufeinander anpassen, sodass wir dann Konsens haben und auch gemeinsam wirken können.
10: Dafür müssten Behörden im Zweifel auch Befugnisse abgeben, derzeit wohl eines der größten Hindernisse. Doch die Zeit drängt, denn die Drohnen im Luftraum werden nicht nur immer mehr, sondern technisch auch immer besser.
0: Wir gehen ins Ausland. Seit dem Terrorangriff der Hamas auf Israel im Oktober 2023 nimmt die Gewalt im von Israel besetzten Westjordanland weiter zu. Rund 3 Millionen Palästinenser leben hier und ungefähr eine 500.000 israelische Siedler. Immer wieder kommt es zu brutalen, teils tödlichen Angriffen durch radikale Siedler. Vor einigen Tagen hat Israels Militär das Dorf Teil

0: Ereignissen, zum Beispiel, dass Wasser nicht schnell irgendwo hin läuft, sondern um Wasser in der Fläche zurückzuhalten. Solche Dinge müssen wir mittelfristig machen. Und natürlich müssen wir langfristig die Klimafolgenanpassung annehmen. Aber das wäre jetzt falsch zu sagen, wir haben bisher nichts getan. Es wurde in der Vergangenheit schon sehr, sehr viel getan, aber die Wetterextreme kommen halt immer schneller. Deshalb müssen wir auch schneller werden.
1: Bei diesem Hitzeaktionsplan der Sozialdemokraten, den wir gerade angesprochen haben, da ignoriert die SPD die Landwirtschaft. Lässt der Koalitionspartner Sie da links liegen?
0: Ich lasse nicht zu, dass die Landwirtschaft bei einem Hitzeaktionsplan ignoriert wird. Genau die Landwirtschaft sind nämlich diejenigen, die am stärksten davon in Mitleidenschaft gezogen werden. Sie produzieren tagtäglich für uns hervorragendste Lebensmittel. Deshalb muss die Landwirtschaft mitgedacht werden.
1: Dann sind wir gespannt, wie das weitergeht. Bedanken uns für das Gespräch heute Morgen von der CSU, der Bundeslandwirtschaftsminister Herr Rainer. Vielen Dank.
0: Vielen Dank, Herr Selin.
2: Die Feuerwehr nutzt sie, um Glutnester aufzuspüren. Der Rettungsdienst DLR zur Vermisstensuche, die Bergwacht für Lasten. Der Einsatz von Drohnen ist ziemlich vielfältig. Doch wie sieht's denn aus mit der Drohnenabwehr? Für viele Bürger ist die Gefahr durch Drohnen spätestens seit dem Fund der Sprengstoffdrohne am Flughafen Leipzig so richtig klar und bewusst geworden. Der Regierung natürlich schon etwas länger. So gibt es seit Dezember ein gemeinsames Drohnenabwehrzentrum von Bund und Ländern. Außerdem eine Drohnenabwehreinheit der Bundespolizei. Und heute wird ein neues Technologiezentrum für Drohnensicherheit auf einem Flughafen in Sachsen-Anhalt eröffnet. Alexander Eschment mit den Details.
3: Noch vor ein paar Jahren konnte man von hier aus in den Urlaub fliegen. Jetzt testet das Deutsche Zentrum für Luft- und Raumfahrt auf dem Flughafen Magdeburg-Kochstedt Drohnen und Systeme zu ihrer Abwehr.
4: Sie sehen jetzt hinter mir ein System mit optischen Aufklärungsmaßnahmen, aber wir erforschen auch Radare und unterschiedlichste andere Detektionswerkzeuge und auch die Frage von Lagebild, wie man also Informationen an einen Nutzer präsentiert und den Nutzer zu befähigt, gute Entscheidungen zu treffen, Gegenmaßnahmen auszulösen.
3: Allein im vergangenen Jahr hat das Bundeskriminalamt mehr als 1000 verdächtige Drohnenflüge registriert. Über Hafenanlagen, militärischen Einrichtungen und Flughäfen. Vor allem aber der Vorfall in Leipzig hat gezeigt, dass Deutschland dringend Nachholbedarf bei der Abwehr von Drohnen hat.
5: Wir wissen alle, wir brauchen jetzt schnell viele Systeme. Und natürlich besteht die Gefahr, dass teilweise jetzt auch Sachen angeschafft werden, die dann vielleicht nicht genau richtig sind oder die schneller obsolet werden, als wir das so hoffen.
3: Es ist nicht das einzige Problem. Derzeit gibt es in Deutschland 42 Luftsicherheitsbehörden. Fachleute kritisieren deshalb das gegenwärtige Wirrwarr bei den Zuständigkeiten für die Drohnenabwehr. Sie sieht mehrere Stufen vor. An Flughäfen zum Beispiel sollen die Betreiber die Lage beobachten. Wird eine Drohne entdeckt, ist die Bundespolizei für die Abwehr zuständig. Fliegt die Drohne aber über den Flughafenzaun, greift die Landespolizei ein, zum Beispiel hier von NRW. Die Bundeswehr darf nur in akuten Notfällen helfen. Im neuen gemeinsamen Drohnenabwehrzentrum sollen alle Behörden zusammenarbeiten, doch daran hakt es.
6: Da müssten sich wirklich die Landespolizeien und die Bundespolizei und die Bundeswehr an den Tisch setzen und sagen, wie können wir die Verfahren aufeinander anpassen, wie müssen wir gegebenenfalls Gesetzgebung auch aufeinander anpassen, sodass wir da einen Konsens haben und auch gemeinsam wirken können.
3: Dafür müssten Behörden im Zweifel auch Befugnisse abgeben, derzeit wohl eines der größten Hindernisse. Doch die Zeit drängt, denn die Drohnen im Luftraum werden nicht nur immer mehr, sondern technisch auch immer besser.
1: Hochspannendes Thema, mehr dazu später im Top-Thema. Jetzt was ganz anderes. Wie haben sich Künstlerpaare inspiriert? Wie haben sie zusammengearbeitet und zusammengelebt? Und diesen Fragen geht Peter Thwiehaus nach in seiner diesjährigen kulturellen Sommertour.
2: Gestern war der schon unterwegs auf Spurensuche zu den Geschwistern Mozart in Salzburg. Heute fährt er nach Dessau in Sachsen-Anhalt, südöstlich von Magdeburg.
1: Ja, und Sie wissen, aus Weimar zog das stilprägende Bauhaus ja 1925 dorthin, also nach Dessau. Und genau dort intensivierte sich tatsächlich die Freundschaft zwischen den weltberühmten Malerikonen Wassily Kandinsky und Paul Klee.
7: Am ikonischen Bauhausgebäude in Dessau lehrt die Avantgarde der 20er Jahre. Die Bauhausmeister, darunter zwei Künstlerfreunde.
8: Darf ich vorstellen? Mein Nachbar Wassily Kandinsky. Und das ist mein hochgeschätzter Kollege Paul Klee. In Dessau wohnen wir Tür an Tür.
7: Und zwar in den Meisterhäusern von

0: Walter Gropius. Im Garten verbringen die damals schon berühmten Maler die eine oder andere gemeinsame Stunde.
1: Sie mochten beide das Grüne. Ne? Ich meine, sie saßen hier gerne, sie sind gerne auch in den naheliegenden Park gegangen. Also das war eine Arbeitsfreundschaft, könnte man auch sagen. So. Also sie haben sich viel ausgetauscht über moderne Kunstentwicklungen und über die Formensprachen, sich gegenseitig inspiriert.
0: Das heißt nicht, dass ihre Vorstellungen von Kunst und Farbe gleich sind. Das sieht man an den von ihnen gestalteten Räumen. Kandinsky verfolgt ein strenges Farbkonzept. Rot und Gelb im Treppenhaus, Gold im Wohnzimmer. Bei Paul Klee sind die Farben verspielter, heller. Mit rigiden Farbkonzepten hat Freigeist Klee wenig am Hut. Mehr Gelb und Grün, überhaupt mehr Natur.
1: Das würde es im Haus Kandinsky nicht geben. Also eine Tür im Holzton, also holzbelassen. Das hat das auch zu tun, denke ich, mit Paul Klees Begeisterung für Naturform, für Organisches, für Wachstum.
0: Seit seiner Kindheit ist Paul Klee fasziniert von der Natur. In Dessau geht er fast täglich in den Park Georgium, benannt nach dem Schloss. Mit Alexandra Huth verfolge ich die Wege des Meisters. Stundenlang geht Klee spazieren, ganz langsam.
2: Weil er eben auch dem Ursprung des Wachstums und der Natur und der Art und Weise, wie Pflanzen sich entwickeln und aufgebaut sind, auf den Grund gehen wollte.
0: In Dessau entsteht das Bild Wasserpark. So nennt Paul Klee das Georgium. In seiner typischen Art reduziert er das Gesehene auf Linien, Quadrate, Punkte. Sein Credo?
2: Die Natur kann sich Verschwendung erlauben und darf gesprächig sein. Und der Künstler muss sich zurücknehmen und quasi reduziert vorgehen.
0: Von Klees idyllischem Wasserpark zurück in die Innenstadt. Im Zentrum von Dessau steht das historische Kaufhaus Zeek, wo vielleicht ja auch Klee oder Kandinsky mal eingekauft haben. Heute machen Dessauer Studenten und Studentinnen hier ihre ersten Schritte als Kuratoren. Wollt ihr mir das mal zeigen?
3: Ja!
0: Wunderbar. Die Designstudenten zeigen mir Algenschutt CO2. Die Ausstellung experimentiert mit nachwachsenden Baumaterialien wie Wolle, Lehm und Holz. Zwei Räume haben die Studentinnen kuratiert, einen alternativen Supermarkt und Fundstücke aus dem Meer. Was bedeutet Bauhaus der künftigen Designgeneration heute?
4: Bauhaus für mich bedeutet gutes Design mit einer gesellschaftlichen Verantwortung.
5: Inklusivität, Nachhaltigkeit und Moderne.
6: Das Leben in der Gesellschaft neu zu denken, neue Zukunftswege sich zu ergründen.
0: Apropos Studium und Lehre, wie waren Wassily Kandinsky und Paul Klee eigentlich als Pädagogen? Im Bauhausgebäude lehren Klee und Kandinsky in diesem Studienraum. Kandinsky ist der ältere und erfahrenere Pädagoge. Ihm geht es um Abstraktion von Gegenständen. Dafür baut er ganze Stuhltürme auf und lässt sie abzeichnen. Und wie ist der Freund als Lehrer?
1: Bei Klee ist es eher bekannt, dass er offenbar sehr schüchtern war. Sehr gut vorbereitet mit seinem Manuskript in den Unterricht kam. Am Anfang auch sich umdrehte und gar nicht sich zeigen wollte. Er auch eine gewisse Scheu ausstrahlte. Und dann sehr konzentriert, heute würde man sagen, gewissermaßen nerdig, seine Ideen vorgetragen hat, die oft auch gar nicht verstanden worden sind.
0: Geometrische Figuren, strenge Farbkonzepte. Das Bauhaus mit Klee und Kandinsky inspiriert Künstler bis heute. Wie Jakob Wolf. Derzeit arbeitet der gelernte Drucker an Bildern für 100 Jahre Bauhaus Dessau. Dafür schneidet er zwei Schablonen zurecht. Der Farbdrucker legt sie in Rot und Blau übereinander. Bis alles sitzt, ist es Primelarbeit.
7: 5 mm Blau in die Richtung.
1: Okay.
0: Nach einer Stunde ist Wolf zufrieden. Inspiriert ist sein Remix von Paul Klee.
7: Das ist einer der großen Künstler, die am Bauhaus waren. Mich interessiert auch seine Malerei und wie weit er sozusagen gekommen ist in der Abstraktion.
0: Zum Schluss zeigt er mir ein von ihm gestaltetes Lieblingsbild, die Bauhausmeister im Stil von Da Vincis Abendmahl. Die wilde Hommage hätte Kandinsky und Klee sicher gefallen.
8: Guten Morgen zum Sport. Die deutschen Hockeyfrauen haben bei der WM gegen Argentinien eine 2:3 Niederlage kassiert. Eine Niederlage, die ja besonders bitter ist.
3: Eine starke Aufholjagd und trotzdem stehen sie am Ende mit leeren Händen da. Sie hatten sich so viel vorgenommen gegen ihren Angstgegner Argentinien.
9: Es ist gerade wirklich schwer, weil ich auf der einen Seite super frustriert bin, dass wir verloren haben und diese Punkte nicht geholt haben. Auf der anderen Seite aber dieser Kampf, den wir hingelegt haben, vor allem in der zweiten Halbzeit.
3: Dabei geht es denkbar schlecht los für die deutsche Mannschaft. Das 0:1 nach nur einer Minute nach einer Strafecke. Im zweiten Viertel wachen die Deutschen dann auf, sind die deutlich aktivere Mannschaft für den Rest des Spiels. Aber dann ein strittiger 7-Meter für Argentinien und der 0:2 Rückstand 12 Minuten vor Schluss. Doch die Deutschen zeigen Moral. Nur 3 Minuten später die Antwort von Lisa Nolte und kurz danach dann tatsächlich der Ausgleich durch Sonja Zimmermann. Es wäre das hochverdiente Remis gewesen, doch dann, 4 Minuten vor Schluss, das 3:2 für Argentinien, wieder nach einer Strafecke.
10: Ich bin super happy mit dem Fight, den wir hier abgeliefert haben und dass wir auch nach einem 0:2 nochmal so stark zurückkommen. Ärgerlich müssen wir uns jetzt hier geschlagen geben, aber ich glaube, der Kampf ist noch lange nicht vorbei.
3: Ein Auftritt also, der Mut macht und das ist wichtig. Im letzten Vorrundenspiel gegen die USA am Mittwoch muss ein Sieg her.
8: Etwas entspannter können die Hockey-Männer ins letzte Gruppenspiel gehen. Das und mehr aus der Welt des Sports jetzt in kurz und kompakt.
11: Mit einem Ausrufezeichen gegen Co-Gastgeber Belgien haben sich die deutschen Hockeyherren vorzeitig für die Zwischenrunde der WM qualifiziert. Ausnahmetorwart Jean-Paul Danneberg hatte sein Team zunächst mit glänzenden Paraden im Spiel gehalten. Nach dem Seitenwechsel brachte dann eine Strafecke die Entscheidung. Jakob Briller mit dem krachenden Treffer des Abends. Titelverteidiger Deutschland schlägt Belgien 1:0.
12: Alexander Zverev steht beim Masters in Cincinnati im Achtelfinale. Gegen den Franzosen Terence Admon muss der French Open-Sieger zweimal in den Tiebreak, hat dort aber jeweils die besseren Nerven. Zverev gewinnt 7:6, 7:6. Besonderer Tag auf dem Campus des FC Bayern. Beim Team Day präsentierten sich die FCB-Frauen und Männer gemeinsam vor 2000 Fans. Besonders laut wurde es beim Einlauf von Jovana Damjanovic und Harry Kane. Der Torjäger kehrte dabei wie Olise und Upamecano nach der WM erstmals ins Mannschaftstraining zurück. Während Musiala nach seinem Schwächeanfall vom Wochenende fehlte, kündigte Kane Gespräche über seinen auslaufenden Vertrag an. Ich weiß nicht genau wann, aber diese oder nächste Woche werden wir die Gespräche beginnen. Für den ersten Titel der Saison will Kane am Samstag sorgen, beim Supercup in Dortmund.
8: Außerdem steht nächste Woche die Ruder-WM in Amsterdam an. Erfolgsgarant fürs deutsche Team ist Oliver Zeitler. Nach Silber im vergangenen Jahr strebt der einer Olympiasieger sein 4. WM-Gold an.
13: Es sind die einsamsten Momente eines Ruderers, diese Trainingseinheiten im Einer. Immerhin hat Oliver Zeitler ab und an Vater und Trainer Heino an seiner Seite. Die beiden haben neue Reize gesetzt. Heißt, 20-30% mehr Zeit auf dem Wasser bei niedrigerer Intensität.
14: Das sind auch so Erkenntnisse, die auch aus dem Radsport kommen, wo natürlich sehr viel Geld auch in die Forschung und Entwicklung von Trainingsmethoden gesteckt wird. Und das haben wir für uns jetzt mal ausprobiert und so ein bisschen entdeckt. Und für nächstes Jahr hoffen wir, dass wir dort das nochmal perfektionieren können.
13: Schon jetzt zeigen die Anpassungen Erfolg. Diese Saison ist der 30-Jährige noch ungeschlagen. Zu seinem 4. EM-Gold ruderte Zeitler Anfang August mit EM-Bestzeit. Auf dem Höhepunkt seines Erfolges war der Olympiasieger von Paris bereit, etwas Neues auszuprobieren. Seine Taktik wurde variabler, Zeitler selbst noch unberechenbarer.
14: Durch meine Leistungssteigerung, die ich dieses Jahr auch durchgemacht habe, bin ich halt dann trotzdem noch in der Lage, jetzt hinten raus einen Endspurt zu fahren, was natürlich sehr gefährlich sein kann für die Gegner, weil ich dadurch auch schwieriger einzuschätzen bin.
13: Diese neue Stärke soll ihn nun durch die Weltmeisterschaften tragen. In Amsterdam nächste Woche strebt der Ausnahmekönner nach seinem 4. WM-Gold.
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16: Und von uns beiden und vom gesamten Team einen wunderschönen guten Morgen um 7.27 Uhr.
17: Ja, wir sind extra ein bisschen früher für Sie aufgestanden heute Morgen, um Sie zu begrüßen. Hoffe, Sie sind gut drauf, halbwegs schnell aus dem Bett gekommen, haben das richtige Heißgetränk in der Hand. Sie wissen vielleicht, der eine oder andere, ich habe so ein Faible für so Motto-Tage. Und ich habe heute
16: mal
17: Nacht,
16: heute?
17: Ist so lustig, wirklich. Heute ist Tag des hochgekrempelten Hosenbeins, whatever. Ich habe es noch nicht, keine Ahnung. Aber das können Sie aber machen, auf dem Weg zur Arbeit einfach linkes Bein hochkrempeln. Alle denken, Sie haben einen harten Fahrradmarathon, macht man doch nicht. Und dabei steigen Sie gerade aus dem Bus oder U-Bahn, keine Ahnung. Und es vor 158 Jahren wurde das Helium entdeckt. Keiner wollte mir hier so einen Helium-Luftballon geben.
16: Das ist eine Frechheit. Ist noch keiner losgezogen? Nein.
17: Genau. So, das so, nur am Rande.
16: Ein bisschen Spaß an diesem Dienstagmorgen. Es gibt ja genug ernste Themen in der Welt, die wir zu besprechen haben, auch bei uns. Wir sprechen natürlich auch heute noch mal über die Brände, die immer noch nicht so richtig in den Griff zu kriegen sind. Und du hast gerade darüber gesprochen, welche Auswirkungen all das haben könnte oder haben wird mit dem Bundeslandwirtschaftsminister.
17: Und das führt uns zu unserer Gästetafel, tatsächlich Alois Rainer von der CSU, der Bundesminister für Ernährung und Landwirtschaft im Gespräch. Es geht um die Erntebilanz infolge von Hitze und Dürre, katastrophal. Er geht zumindest nicht davon aus, dass die Preise für Konsumenten jetzt schnell steigen werden, weil das ist ja dann auch eine der Auswirkungen, die mutmaßlich kommen wird. Um kurz nach 8 im Top-Thema ist Andi Grote, Hamburgs Innensenator von der SPD, zu Gast. Es geht um Drohnensicherheit, um Drohnenabwehr. Und da muss Deutschland noch einiges liefern bzw. sich besser aufstellen. Und das Thema Organspende wird uns beschäftigen, später im MoMA Café. Ricarda Lang von Bündnis 90 Die Grünen ist da. Es gibt einen neuen Versuch, einen neuen Anlauf zur Widerspruchslösung. Und das Für und Wider werden wir dann mit Ricarda Lang besprechen.
16: Hast du einen?
17: Ja, war auch einer, glaube ich, war, glaube ich, der Erste. Ja,
16: habe ich. Weiß, ich habe mir wirklich viele Jahre gesagt, ich will einen, ich will einen, ich will einen. Und dann verplätschert man das so ein bisschen. Also ich jedenfalls. Und irgendwann war mal in der Stadt so ein Wagen, wo man sich einfach so einen Ausweis abholen konnte. Dann habe ich gleich 10 Stück mitgenommen und verteilt. Und dann muss sich das halt jeder selbst überlegen, ob er das macht oder nicht.
17: Das ist eigentlich eine relativ einfache Frage, ja oder nein. Aber wie gesagt, später mehr dazu. Ja,
16: so einfach.
17: Jetzt ein deutliches Ja Richtung Maya Weber. Ne? Ja, genau, mit Heute Express. Schönen guten Morgen, Maya.
16: Guten Morgen.
18: Ja, auch von mir zum Thema Organspendeausweis. Und einen schönen guten Morgen euch beiden, genauso wie Ihnen, liebe Zuschauerinnen und Zuschauer. Einen schönen guten Morgen und willkommen zu Heute Express. Der Deutsche Bauernverband stellt am Vormittag seine Erntebilanz für 2026 vor. Wegen der anhaltenden Trockenheit und Hitze in diesem Jahr rechnet man mit starken Ernteeinbußen und teilweise sogar mit Totalausfällen. Vor allem Getreide und Raps sollen betroffen sein. Sorge gibt es auch ums Futter für Tiere. Der Bauernverband fordert deswegen Finanzhilfen der Politik. Im belgischen Naturschutzgebiet Hohes Venn kämpfen die Einsatzkräfte weiter gegen den Großbrand nahe der deutschen Grenze. Gestern breitete sich der Brand zwar insgesamt langsamer aus, heute könnte aber starker Wind die Lage noch mal verändern. In der Eifelstadt Monschau bleibt ein Ortsteil evakuiert. Die Einsatzkräfte sind dort weiter in Alarmbereitschaft. Die Ukraine hat in der Nacht Moskau und die zugehörige Region laut russischen Angaben mit Hunderten von Drohnen angegriffen. Moskaus Bürgermeister Sobjanin sprach von 620 Drohnen. Die staatliche Nachrichtenagentur TASS bezeichnete die Attacke als die heftigste seit 2 Jahren. Die ukrainische Luftwaffe greift die russische Hauptstadtregion regelmäßig an. Die Gespräche des US-Sondergesandten Kushner über den Friedensplan für den Gazastreifen sind ohne Durchbruch zu Ende gegangen. Kushner bezeichnete die Beratungen mit Israels Ministerpräsident Netanyahu als positiv. Fortschritte bei der Entwaffnung der Terrororganisation Hamas seien schon im kommenden Monat möglich. Die Hamas fordert allerdings weiterhin zuerst einen Rückzug der israelischen Truppen. Drohnen sind in den vergangenen Jahren immer mehr zu einem Sicherheitsrisiko geworden. Wie gefährliche Drohnen abgewehrt werden können, soll künftig in Sachsen-Anhalt erforscht werden. Am Flughafen Magdeburg-Kochstedt wird dazu heute ein neues Forschungszentrum eröffnet. Das Deutsche Zentrum für Luft- und Raumfahrt wird hier Abwehrmöglichkeiten unter realistischen Bedingungen testen. Die Gewerkschaft Verdi hat zu einem 24-stündigen Warnstreik an 6 deutschen Seehäfen aufgerufen. Der Ausstand begann am Abend um 22 Uhr in Bremerhaven. Verdi fordert für die rund 11.000 Beschäftigten, den Stundenlohn um 8,2% zu erhöhen. Von dem Streik betroffen sind Bremerhaven, Hamburg, Wilhelmshaven, Bremen, Brake und Emden. Soweit heute Express. Zurück nach Berlin zu Benjamin Stöwe. Der hat jetzt alle wichtigen Einzelheiten zum Wetter. Wir melden uns in einer halben Stunde wieder. Tschüss.
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19: Ja, vielen Dank, Maja, und guten Morgen, liebe Zuschauerinnen und Zuschauer. Herzlich willkommen zum MoMA-Wetter. Und alle Einzelheiten lassen sich in 5 Wörtern zusammenfassen. Oliver Sachse hat sie heute Morgen schon in eine E-Mail geschrieben und dieses schöne Bild aus dem Park links der Weser mitgeschickt. Er schreibt nämlich, endlich wieder Wolken. Das waren 3 Wörter. Und die anderen 2 sind und Regen. Und den gucken wir uns an. Hier ist der Vorschaufilm, der tatsächlich mal wieder was zu zeigen hat für unsere Region. Wir sehen diese Warmfront, Tiefdruckeinfluss ist es, der uns beschäftigt. Und dieser Warmfront, der bringt den Niederschlag heute teilweise bis 40 Liter auf den Quadratmeter in kräftigen Schauern und Gewittern im Südosten in der Fläche. Immerhin Werte zwischen 1 und 10 Liter. Und das nächste Paket, das ist schon direkt am Start. Das ist ein frisch gemachtes Satellitenbild. Wir sehen, wie es hier von Westen reinzieht. Ganz im Osten gibt es noch sonnige Momente, auch im Südwesten. Ansonsten ist die Wolkendecke dicht und wird es in weiten Teilen auch den Tag über bleiben. Bei Temperaturen heute Morgen aktuell gemessen 10 Grad sind es in Hartstedt und ganz frisch vom Bodensee. Konstanz meldet 19 Grad Celsius. Damit sind wir beim Blick auf das Wettergeschehen und starten im Norden. Da sehen wir zwischen Ostseeküste und Erzgebirge 1 bis 4 Stunden Sonnenschein sind drin. Ansonsten der Regen, der im Umfeld der Nordseeküste sich zum Nachmittag noch mehr intensiviert, zum Abend dann auch die Lausitz erreicht. Und ähnlich sieht es im Süden aus, nur umgekehrt im Südwesten 2 bis 5 Stunden Sonnenschein, ansonsten dichte Wolken und eben im Südosten im Umfeld der Gewitter lokal bis 40 Liter auf den Quadratmeter. Der andere Niederschlagsschwerpunkt ist Sachsen Richtung Erzgebirge bis 15 Liter sind drin. Wir nehmen so oder so jeden Tropfen und dieses Wetter gibt es heute bei höchsten Temperaturen zwischen 18 Grad Celsius in den östlichen Mittelgebirgen, 28 Grad am Oberrhein. Schauen wir auf die Aussichten für die kommenden 4 Tage. Sehen wir, wir bleiben westlich geprägt. Die Strömung aus Richtung des Atlantiks bringt immer wieder Wolken, Regen und eben Gewitter. Zum Donnerstag und Freitag längere sonnige Abschnitte in der Mitte unseres Landes. Morgen noch mal bis 31 Grad heiß im Süden und danach Temperaturen zwischen 18 und 28 Grad in vielen Regionen. Jahreszeiten typische Werte. Soweit zum MoMA-Wetter für den Moment. Hier haben wir noch einen tollen Eindruck aus dem alten Land, Landkreis Stade. Wir sind in Niedersachsen. Sabine Fronzek schickt uns heute Morgen den Blick auf die Elbe aus Holland, Twielenfleet. Herzlichen Dank dafür. Auch da ist zu sehen, die Sonne ist mit dabei, aber vor allem die Wolken und der Regen. Was für ein, zumindest unter diesem Aspekt, schöner Dienstag. Kommen Sie gut rein.
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17: Guten Morgen von uns beiden. Danke dir, Benjamin.
16: Schönen guten Morgen. Und wir beginnen mit einem Blick auf die Waldbrandlage. Im belgischen Naturschutzgebiet Hohes Venn nahe der deutschen Grenze ist die Lage derzeit offenbar stabil.
17: Gibt aber trotzdem noch Sorgen. Heute ist starker Wind angesagt, der dem Feuer eine neue Dynamik geben könnte. Und unser Kollege Carsten Thurau, der ist heute Morgen im belgischen Weißmess am Rand des Hohen Venns bei der Einsatzzentrale. Wir sagen guten Morgen, Carsten. Was kannst du uns sagen zur aktuellen Lage im Brandgebiet?
20: Ja, wir stehen hier in einem kleinen Ortsteil, der heißt Sobrot. Und neben der Kirche ist die Einsatzzentrale eingerichtet worden gestern. 500 Feuerwehrmänner und Frauen werden hier koordiniert aus dem ganzen Land Belgien. Auch Deutschland hat nochmal aufgestockt. 20 Feuerwehrleute waren bisher im Einsatz. Heute werden es 60 sein. Die Situation ist stabil in vielen Gegenden des Brandgebietes. Die Brände haben sich nicht weiter ausgebreitet, so wie befürchtet. Allerdings gibt es einen Schwachpunkt. Das ist der Nordosten des Hohen Venns. Dort brennt das Feuer nach wie vor unkontrolliert. In der Nacht hat man versucht, dort Schneisen zu schlagen in den Wald, um das Feuer eben abzuschneiden. Die Feuerwehrmänner sagen mir, das eine ist, dass der Boden brennt, das andere ist aber, wenn die Bäume anfangen zu brennen, die Fichten in 15 Meter Höhe. Dagegen sagen die Feuerwehrleute, haben wir eigentlich fast gar keine Chance. Also der große Plan heute ist, einen Ring zu schließen. Das möchten die 500 Einsatzkräfte machen, um das gesamte Hohe Venn, um den Einsatzort, um ein weiteres Ausbreiten zu verhindern, also das Feuer einzuschließen. Und das ist das, was man heute versuchen wird.
17: Kommt da noch ein Faktor hinzu? heute, Carsten. Starker Wind und Böen sind für heute angesagt. Worauf stellen sich da die Einsatzkräfte ein?
20: Also zumindest ist es kälter geworden. Das ist schon mal ganz gut, auch für die Arbeit der Einsatzkräfte, nicht mehr in der brütenden Hitze zu arbeiten gegen das Feuer. Aber in der Tat, es soll windig werden, böig werden, Wind aus Südwest. Das erschwert die Arbeiten und treibt möglicherweise das Feuer weiter Richtung deutsche Grenze. 2,3 Kilometer sind es momentan von hier, vom Einsatzgebiet bis zur deutschen Grenze. Das wird es natürlich schwer machen. Große Hoffnung setzen die Einsatzkräfte darauf, dass die Meteorologen von Regen sprechen, ergiebigen Regen. Fällen schon ab 8 Uhr, also in etwa einer halben Stunde, soll es hier anfangen zu regnen. Gestern hat es auch geregnet, aber eben nur leicht. Das hat dazu geführt, dass die wenigen Tropfen gleich verdampft sind auf diesem glühend heißen Boden. Hier braucht man Wasser, weil eben, wie wir ja wissen, vor allen Dingen tiefere Torfschichten bis zu 8 Meter tief brennen in der Erde. Also der ganze Boden muss wirklich feucht sein und hier hofft man eben auf sehr viel Regen in den nächsten Tagen. Das könnte den Einsatzkräften natürlich helfen.
17: Carsten Thurau zum Waldbrand nahe der belgisch-deutschen Grenze. Vielen Dank, Carsten.
16: Zu einem völlig anderen Thema. Die UN hat allein in diesem Jahr über 1800 Siedlerangriffe auf palästinensische Gemeinden registriert. Betroffen sind hauptsächlich Muslime, aber auch die Attacken auf Christen nehmen immer weiter zu. Besonders im Brennpunkt ist das Dorf Tajab B, nordöstlich von Jerusalem.
17: Es ist das letzte vollständig christliche Dorf im Westjordanland. Und nachdem radikale jüdische Siedler Felder neben einer 1500 Jahre alten Kirche in Brand setzen, da reißt die Gewalt nicht mehr ab. Kritiker, die sprechen schon vom Versuch ethnischer Säuberung. Israel weist die Vorwürfe systematischer Vertreibung aber zurück. Und mehr zur Lage der Christen im Westjordanland jetzt von unserem Israel-Korrespondenten Thomas Reichert.
2: An der katholischen Kirche in Taibe hängen Überwachungskameras. 40.000 bis 50.000 Christen leben im Westjordanland, gut 1% der Bevölkerung. Taibe, die Christengemeinde, ist ein Ort unter Belagerung. Vor einer Woche erklärte das israelische Militär Taibe zur No-Go-Area für Israelis, wegen, so die Armee, gewalttätiger Angriffe von Israelis in der Region. Anfang Juni etwa bedrohte ein Flächenbrand Taibe. Doch als Einwohner und Feuerwehr versuchten, das Feuer zu löschen, seien sie von militanten Siedlern attackiert worden, so Pater Bashar. Sie haben unsere Leute angegriffen, unsere Handys gestohlen, unsere Autos beschädigt und dreimal auf uns geschossen. Sie haben uns verboten, hinzugehen, um das Feuer zu löschen. Die militanten Siedler haben auf den Hügeln rund um Taibe illegale Außenposten gebaut. Ihre Mittel sind Einschüchterungen, Drohungen, Gewalt. Sie wollen mehr Land besetzen, um den Menschen Angst und Schrecken anzujagen und das Königreich Israel für sich selbst zu errichten und für die Träume von Finanzminister Smotrich und Sicherheitsminister Ben-Gvir. Der Pfarrer glaubt, Ziel der beiden Rechtsaußenpolitiker sei die Vertreibung. Tatsächlich seien 15 Familien aus Taibe seit Oktober 23 weggezogen. Auch anderswo verlassen Christen das Heilige Land. Dass es bei Israels Sicherheitskräften Sympathien gibt für die gewalttätigen Siedler, räumt selbst Israels ehemaliger Chef des Nationalen Sicherheitsrates ein. Im Westjordanland handelt es sich hauptsächlich um Reservekräfte. Es ist keine Überraschung, dass einige von ihnen diese Extremisten unterstützen. Das sollte nicht geschehen. Es sollte mehr Disziplin herrschen. Nikodemos Schnabel, Abt der Dormitio-Abtei, gilt als eine der wichtigsten christlichen Stimmen im Heiligen Land. Er ist vorsichtiger geworden, wenn er heute durch Jerusalem geht. Früher habe es Beleidigungen nur nachts gegeben, ohne Zeugen.
21: Was sich verändert hat, jetzt kann das passieren. Ich gehe tagsüber in der Altstadt. Es gibt 20, 30 Leute, die rundherum sind und ich werde angespuckt. Und also das heißt eine komplette Enttabuisierung.
2: Ende April stößt ein Mann bei der Dormitio-Abtei eine französische Ordensfrau zu Boden, tritt auf sie ein. Die Zahl der Angriffe auf Christen in Jerusalem und Israel ist seit 2023 um mehr als 70% gestiegen, so der Jahresbericht des Rossing-Centers.
21: Nach dem Vorfall gegenüber die französischen Ordensfrau, da kamen ganz viele Rabbiner, da kamen viele aus der Wissenschaft, da kamen viele Künstler, da kamen wunderbar viele Menschen, haben Solidarität gezeigt. Es kam nicht ein einziger Politiker und hat gesagt, so, jetzt mache ich ein Foto mit dir und sage, das ist nicht das Israel, für das ich stehe.
2: Gegen den mutmaßlichen Täter, einen jüdischen Siedler, wurde Anklage erhoben. Israels Außenministerium verurteilte den Angriff. Der Druck auf die Christen im Heiligen Land aber bleibt.
16: gibt es dazu auch einen langen Beitrag heute in der FAZ. Warum erwähne ich das? Weil Mona Jäger bei uns ist von der FAZ. Schönen guten Morgen.
4: Guten Morgen.
16: Wir beginnen aber mit der Süddeutschen und lesen dort auf der Titelseite: Die Brombeer-Koalition bleibt bestehen, und wir blicken damit nach Thüringen.
4: Ja, erstaunlich, wie tief das BSW oder genauer gesagt Sarah Wagenknecht gesunken ist. Es ist ja der offene Konflikt ausgebrochen zwischen eben den Thüringern, BSW-Leuten, die regieren wollen, die etwas gestalten wollen, und Sarah Wagenknecht, die ja ihre ganze zerstörerische Kraft an dieser Stelle entfesselt. Und die Frage ist ja jetzt auch, ob es einen Sonderparteitag geben wird, wo über den Kurs grundsätzlich entschieden wird. Und auch in Sachsen-Anhalt stellt sich die Frage, was macht das BSW? Geht es denen wirklich nur um Aufmerksamkeit, um Macht oder um wirklich etwas gestalten, positiv in diesem Land? Das ist jetzt die Gretchenfrage für das BSW gerade.
16: Das wäre meine Nachfrage jetzt an Sie gewesen. Worum geht es eigentlich Sarah Wagenknecht? Die Aufmerksamkeit bekommt sie, weil Presse berichtet, alle reden natürlich darüber. Aber wie kann das der Partei denn helfen oder soll es der Partei überhaupt helfen?
4: Gute Frage. Man weiß bei Sarah Wagenknecht nicht so genau, auf welche Rechnung sie eigentlich arbeitet. Dass eine Partei Aufmerksamkeit haben will, das ist nur in Ordnung. Das versuchen die anderen Parteien auch, teilweise mit weniger Erfolg. Insofern, das ist schon in Ordnung. Aber ich glaube nicht, dass es Sarah Wagenknecht eigentlich um die Sache geht, sondern, wie ich gesagt habe, eigentlich um das zerstörerische Element, eigentlich um das Chaos stiften.
16: Dann schauen wir auf die Berliner Zeitung und gehen damit nach Sachsen-Anhalt. Wenn das Wir verschwindet, und wir sehen da den Spitzenkandidaten der AfD, der ja sehr weit in den Umfragen vorne liegt. Wie beurteilen Sie das?
4: Naja, die vielen potenziellen AfD-Wähler würden wahrscheinlich sagen, das ist ein neues Wir, das da gerade entsteht. Und dass sich gegenüber den anderen Kräften, die immer behauptet haben, sie seien die Mehrheit, jetzt so langsam durchsetzt. Ich finde schon, dass man da differenziert rangehen muss und eben erkennen muss, dass das ja nicht aus heiterem Himmel gekommen ist. Wir reden hier auch nicht davon, dass der AfD-Spitzenkandidat Dinge versprechen würde, dass er etwas verschleiern würde. Er sagt ganz offen, was er will, und die Wähler finden es offenbar ziemlich gut.
16: Ganz interessant, medienkritisch in anderen Zeitungen heute, in Teilen auch, dass sehr viel über die AfD und über Herrn Siegmund berichtet wird, aber die anderen Parteien oder Bündnisse eigentlich kaum vorkommen. Ist was dran an dieser Medienkritik?
4: Ja, klar. Herr Siegmund ist einfach auch aus Mediensicht ein sehr spannender Spitzenkandidat. Nicht nur, weil er das Potenzial hat, Ministerpräsident, der Erste für die AfD zu werden, sondern auch, weil er gut rüberkommt in den Medien. Das muss man einfach so sagen. Er weiß sich zu präsentieren. Er bietet da viel Angriffsfläche. Wir haben ja gesehen, der Spiegel hat sich zum Beispiel sehr prominent mit ihm beschäftigt, hat ihn zum gefährlichsten Mann des Landes erklärt. Aber auch da, Aufmerksamkeit findet Herr Siegmund so oder so gut. Das kann ihm nur gefallen. Und ich denke auch, da gerät vieles andere aus dem Blick, weil mehr als jeder Zweite wird ja wahrscheinlich nicht die AfD wählen.
16: Schauen wir noch ganz schnell auf die FAZ. Der Bund taugt nicht zum Retter. Zentralismus hilft gegen Waldbrände nicht weiter. Schließen Sie sich dem Plädoyer Ihres Kollegen an?
4: Also ich finde absolut nachvollziehbar, dass Waldbrände vor Ort am besten eingeschätzt werden können. Da kann der Wald beobachtet werden, da kann sehr schnell reagiert werden. Da sind die Wege kurz. Ich finde aber schon, dass der Bund auch sich da nicht komplett zurückziehen kann und überlegen muss, wie kann er unterstützen, vor allen Dingen finanziell. Darum geht es ja. Die Anfrage hat aber die SPD auch noch nicht beantwortet, wie das eigentlich bezahlt werden soll, wenn der Bund künftig da einsteigt.
16: Das wird noch eine spannende Diskussion, vor allen Dingen dann mit der Union, die da ja not amused ist im Moment. Mona Jäger von der FAZ, vielen Dank fürs Kommen.
4: Danke.
5: Hilfe, die Roboter kommen, oder endlich die Roboter übernehmen. Und zwar Jobs, auf die wahrscheinlich niemand von uns Lust hätte, weil zu gefährlich. In Bremen trifft sich in dieser Woche die Weltelite der internationalen KI-Forschung. Und währenddessen, da wird schon praktisch getestet, und zwar im benachbarten Bremerhaven, etwa ein Unterwasserroboter, der dank KI völlig ohne Sicht schweißen und reparieren kann. Hier ist unser MoMA Future heute Morgen von Alexander Pohl.
22: Bremerhaven, einer der größten Containerhäfen Europas. Drehscheibe für die deutsche Industrie. Mit Ausbruch des Ukraine-Kriegs wuchs seine Bedeutung als wichtiger NATO-Umschlagplatz, etwa für Panzer und Transporter. Aufgrund seiner Bedeutung muss Bremerhaven stets einsatzfähig sein oder, wie die Bundeswehr sagt, ertüchtigt.
1: Ertüchtigt heißt leistungsfähig, dass die entsprechenden Schiffe schnell und zuverlässig dort entladen können oder beladen können, um letztendlich Material und Personal wieder an andere Häfen über den Atlantik oder wo auch immer in Europa zu verladen und zurückzubringen.
22: Für die Einsatzfähigkeit des Hafens sollen künftig auch solche lernenden Maschinen sorgen. Hier im Test ein KI-gesteuerter Roboter des Deutschen Forschungszentrums für Künstliche Intelligenz. Er kann unter Wasser schweißen. Bisher braucht man dafür speziell ausgebildete IndustrietaucherInnen.
6: Es wird grundsätzlich mehr Automatisierung einziehen, wozu natürlich auch so Robotik wie hier gehört, die es dann den Menschen, die Jobs machen, leichter macht, vielleicht nicht mehr ganz so lange Tauchgänge durchführen zu müssen und entsprechend natürlich auch eine hohe Qualität in der Arbeit weiterhin aufrechterhalten zu können.
22: Was das Schweißen in tiefem Wasser so schwierig macht, zeigt dieser Test im Hafenbecken. Die Sicht gleich null. Damit wir etwas sehen können, wiederholt man den Vorgang wenige Zentimeter unter der Wasseroberfläche. Anders als für Menschen ist für Roboter das trübe Wasser kein Hindernis.
7: Das ist ein Ansatzpunkt, damit solche Inspektionen, Instandhaltung und Schweißarbeit oder andere Unterwasserarbeit dann effizienter, ressourcenschonend durchgeführt werden könnte. Jetzt können wir mit ungefähr 27 cm pro Minute schweißen und bei Menschen, das ist langsam, vielleicht 10 cm pro Minute.
22: Bedeutet, der Roboter kann Wartungsarbeiten in der dreifachen Geschwindigkeit durchführen. Für einen wichtigen Militärumschlagplatz und Handelshafen ein enormer Wettbewerbsvorteil.
23: Damit können Kosten eingespart werden. Damit kann die ganze Instandhaltungstätigkeit unter Wasser sicherer gemacht werden, wenn das nicht mehr Menschen machen, sondern Maschinen in Zukunft. Man kann, wie schon gesagt, auch in Bereiche vordringen, wo bisher eben aus Sicherheitsgründen zum Beispiel oder technischen Gründen noch nicht gespeist werden kann.
22: Die Forschenden wollen in den nächsten Monaten noch so viele Daten wie möglich sammeln. Mit diesen sollen die KI-Schweißroboter weiter angelernt und für den Einsatz fit gemacht werden.
17: So, ich weiß nicht, ob Sie es wussten, ich weiß nicht, ob du es weißt, ich liebe Promi-Hochzeiten, von denen niemand etwas wissen soll. Und jetzt hat es eine gegeben, da war das so, dass das Paar, das geheiratet hat, alle an der Nase herumgeführt hat und dann tatsächlich auch darüber gesprochen hat. Jetzt aber erst.
16: Über die, egal. Das und mehr von Kerstin Ligenzer.
24: Es war wohl das größte Versteckspiel des Jahres, doch jetzt haben Fußballstar Cristiano Ronaldo und seine Georgina Rodriguez das Geheimnis um ihre Hochzeit gelüftet. Statt pompösem Hochzeitsevent auf Madeira, wie spekuliert wurde, hat das Paar ganz privat Ja gesagt. Und das im eigenen Wohnzimmer in Portugal und nur im Kreise der Familie. Das pompöseste war dabei wohl der Schmuck der Braut. Mehr als 60 Millionen Euro sollen die Klunker an Georginas Hals und Ohren wert sein. Als wäre der 37 Karat Verlobungsring Diamant nicht schon bling bling genug. Naja, die Eheringe sind vergleichsweise wirklich schlicht. Und neben den privaten Fotos lüftet Ronaldo auch noch ein Geheimnis. Aktuell könnte es das letzte Jahr seiner Fußballkarriere sein, aber der 41-Jährige habe viele Hobbys, Autos zum Beispiel. Und dann hat er ja noch mehr Zeit, um sich um seine frisch angetraute Ehefrau und die Kids zu kümmern. Ach, das waren noch Zeiten, als Prinz Harry noch offiziell Mitglied der britischen Königsfamilie war. Einst war er der beliebteste der Royals, mittlerweile steht seine Popularität bei den Briten am Tiefpunkt. Vor 6 Jahren brach er mit seiner Familie, sagte seinem Leben als Vollzeit-Royal bye-bye und begann ein neues Leben samt seiner Meghan in den USA.
25: Ich kann doch keine Privatperson sein. Niemand sieht das in mir. Nicht die Medien, nicht die Bürger. Und schon gar nicht jemand, der mir, meiner Frau und den Kindern Schaden zufügen will.
24: Jetzt will Harry eine Versöhnung, doch wie soll das gehen? Wie könnte er das Vertrauen seiner Familie und das der Bevölkerung zurückgewinnen?
0: Die königliche Familie braucht wieder ein paar Aktive mit positiver Ausstrahlung. Wenn Harry zurückkäme, er wäre jeden Tag in der Zeitung.
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8: Guten Morgen zum Sport mit dem Blick auf die Hockey-Weltmeisterschaft in Belgien und den Niederlanden, wo die DHB-Männer am Abend ihren Härtetest erfolgreich bestanden haben. Nach dem deutlichen 5:1 Auftaktsieg gegen Malaysia gelang dem Titelverteidiger auch ein Sieg gegen Belgien. Dieses Mal zwar ein knapper, dafür aber ein umso wichtigerer.
3: Dieser Sieg gegen den Weltranglisten Ersten, eine echte Ansage, und das war dem Bundestrainer nach dem Schlusspfiff durchaus bewusst.
9: Den Gastgeber in deren Stadion vor gefühlten 20.000 von der Lautstärke her zu null zu schlagen, ist natürlich ein tolles Ausrufezeichen.
3: Wie einige im deutschen Team war auch WM-Neuling Jakob Briller dafür über sich hinausgewachsen. Nach der einzigen Strafecke für Deutschland im ganzen Spiel machte sich der 22-Jährige zum Mann des Abends. Unbekümmert zimmerte er in der 39. Spielminute den Ball knallhart ins belgische Tor, genau nach Plan.
10: Wir gucken uns vor dem Spiel immer gut die Ecken an, suchen uns eigentlich schon die ersten beiden Ecken aus, dass ich gar nicht mehr nachdenken muss auf dem Platz. Ich glaube, das hilft mir sehr, sehr viel. Und ja, dann ist man einfach nur froh, wenn's klappt.
3: Bis dahin hatte sich das deutsche Team lange vergeblich um Spielkontrolle bemüht. Belgien, wie erwartet, das spielbestimmende Team, allerdings nur bis in den Schusskreis. Dort war stets Schluss. Weil die deutsche Verteidigung immer noch einen Schläger dazwischen bekam oder, wenn nicht, Jean-Paul Danneberg im deutschen Tor zur Stelle war.
10: Ja, das ist das Entscheidende, um Spiele zu gewinnen, die Defensive, auch um Turniere zu gewinnen übrigens. Da lag unser Fokus heute drauf. Wir waren taktisch sehr gut eingestellt und dann haben wir natürlich heute auch in den entscheidenden Momenten alles reingehalten.
3: So wie in den Schlusssekunden, als auch die letzten Versuche der Gastgeber das deutsche Abwehrbollwerk nicht durchbrechen konnten. Deutschland gewinnt 1:0 gegen Belgien. Ein Ausrufezeichen. Im letzten Gruppenspiel wartet jetzt Frankreich.
8: Die deutschen Hockeymänner sind mit diesem wichtigen Sieg allerdings bereits vorzeitig für die Zwischenrunde der WM qualifiziert. Und darüber freue ich mich, in gut einer halben Stunde mit dem Bundestrainer, mit André Henning, sprechen zu können. Anders als die DHB-Männer müssen die DHB-Frauen ihr drittes Spiel am Mittwoch gegen die USA fürs Weiterkommen gewinnen. Die Aufholjagd gestern gegen ihren Angstgegner Argentinien sollte nicht reichen. Nach einem 0:2 Rückstand kämpften sich die Danas zwar zurück zum Ausgleich. Doch Agustina Cozzolani sorgte nur 2 Minuten später für den aus deutscher Sicht ja sehr, sehr bitteren 3:2 Sieg der Argentinierinnen. Und auch Alexander Zverev hatte im Kampf ums Achtelfinale des Masters in Cincinnati so seine Anlaufschwierigkeiten, setzte sich letztendlich allerdings in 2 Sätzen durch.
11: Dank des richtigen Händchens im Tiebreak gelingt Alexander Zverev der Einzug ins Achtelfinale. Dabei erwischt der Weltranglisten-Dritte einen mäßigen Start, liegt gegen Terence Admon schnell mit einem Break 0:3 zurück. Zwar gelingt dem Deutschen die Aufholjagd, doch auch in der Folge hat er immer wieder Probleme mit dem frech aufspielenden Franzosen. Die Nummer 45 der Welt versucht alles, um einen kühlen Kopf zu bewahren. Im Tiebreak aber setzt sich Zverev mit seiner Klasse durch. Der French Open-Sieger nutzt gegen den Linkshänder seinen ersten Satzball. Im Vorjahr gelang Admon in Cincinnati der überraschende Halbfinaleinzug. Gegen den favorisierten Zverev hält er auch den zweiten Satz lange ausgeglichen. Erneut hat die Nummer 1 der Setzliste aber im Tiebreak die besseren Nerven. Zverev nutzt nach einem wahren Kraftakt seinen dritten Matchball zum 7:6 Erfolg.
8: Und damit werfen wir noch einen Blick auf den Fußball. Die Bundesligisten, die gehen nämlich in ihre finalen Tests für die kommende Saison. So auch Aufsteiger SV Elversberg. Der kleine Dorfverein hat große Ambitionen.
12: Der Nachwuchs kickt sich schon mal warm. Saisoneröffnung bei der SV Elversberg. Erstmalig seit 1993 ist das Saarland wieder erstklassig. Elversberg, der Dorfverein, hat sich innerhalb von 4 Jahren aus der Regionalliga ins Oberhaus gekämpft.
13: Ich glaube, da ist schon was drin. Wir werden auf gar keinen Fall absteigen.
14: Bayern wird weggemacht, Leverkusen wird weggemacht. Wir gewinnen.
12: Testspiel gegen den französischen Erstligisten FC Lorient. Es wird ein Torfest. 13. Minute Eckball Elversberg, Lukas Poreba, trotz 35 Grad, total cool. Die SVE macht Tempo, aber Lorient erspielt sich eine Chance. Konter 1:1. Nach der Pause beginnt die Stunde der jungen Wilden. Neuzugang Noah Davich, U17-Weltmeister, macht das 2:1. Cole Campbell, der teuerste Neuzugang in diesem Sommer, liefert die Vorlage für das 3:1. Macht kurz darauf das 4:1 und damit den Endstand perfekt. Die SVE zeigt, sie hat Bock auf Bundesliga.
15: Wir sind jetzt nicht da oben, um gleich wieder runterzugehen, auf gar keinen Fall. Wir haben Lust. Ich glaube, man sieht, mit wie viel Freude wir spielen. Die Neuzugänge, die wir wieder geholt haben, wie gut die zu uns passen. Wir können da immer noch Energie reinbringen. Wenn es der eine nicht macht, dann kann es vielleicht der andere sein Moment. Deswegen. Da haben wir Vertrauen in uns selber.
12: Der Trainer zufrieden, sieht aber die Baustellen.
18: Übergang, Abwehr ins Angriffspressing, wenn die Wege mal ein bisschen länger werden, dass wir da auch durchpanschen und durchziehen und nicht immer links, rechts so viel gucken, sondern einfach marschieren. Und jetzt geht es darum, geilen Fußball zu zeigen und, wenn es geht, noch ein paar Punkte zu holen. Wäre schön, wenn wir die Klasse halten.
12: Am 29. August kommt Leverkusen zum Saisonauftakt an die Kaiserlinde. Dann wird sich zeigen, ob sie mit den Großen mithalten können.
19: 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Heute im Studio Dunja Hayali und Mitri Sirin.
5: Guten Morgen von uns beiden an diesem 18. August. Ich weiß nicht, ob es stimmt. Ja, stimmt.
16: Schönen guten Morgen. Hier kommen die Themen im Überblick.
5: Drohnensicherheit, neues Forschungszentrum soll Abwehr stärken.
16: Dann die Erntebilanz 2026, Hitze und Trockenheit belasten die Landwirtschaft.
5: Und auch im Blick, Waldbrand im Hohenfenn, Lage in Belgien bleibt angespannt. Jede Menge Gespräche haben wir schon geführt und kommen auch noch.
16: Ernte und Brände und wozu das zum Beispiel in der Landwirtschaft führt, also die Brände, die eben sehr viel vernichten und vernichtet haben, die Hitze, die Trockenheit und vieles mehr. Darüber hat Mitri mit Alois Rainer gesprochen, dem Bundesminister für Ernährung und Landwirtschaft von der CSU. Um kurz nach 8 gleich Andi Grote von der SPD, er ist der Innensenator in Hamburg. Heute wird ein neues Technikzentrum eingeweiht, wo es um Drohnenabwehr geht. Und mit ihm möchte ich gleich darüber sprechen, wer eigentlich wo welche Zuständigkeit hat, wie wird sich Deutschland schützen. Und um 8.40 Uhr Ricarda Lang von Bündnis 90 Die Grünen, Mitglied des Deutschen Bundestages. Da geht es um Organspende und ob alles so bleiben soll, wie es ist, nämlich dass sie zu Hause gar nichts machen müssen und damit automatisch nicht Organspender oder Spenderin sind oder ob sie aktiv Widerspruch einlegen müssen.
5: Darum geht es. Es gibt einen neuen Anlauf im Bundestag mit Parlamentariern. Reden wir nachher drüber. Jetzt gehen wir rüber zu Maya Weber und heute Express und sagen guten Morgen, Maya.
16: Guten Morgen.
20: Guten Morgen, Dunja. Guten Morgen, Mitri. Und auch Ihnen, liebe Zuschauerinnen und Zuschauer, einen schönen guten Morgen. Im belgischen Naturschutzgebiet Hohes Venn kämpfen die Einsatzkräfte weiter gegen den Großbrand nahe der deutschen Grenze. Gestern breitete sich der Brand zwar insgesamt langsamer aus, heute könnte aber starker Wind die Lage noch mal verändern. In der Eifelstadt Monschau bleibt ein Ortsteil evakuiert. Die Einsatzkräfte dort sind weiter in Alarmbereitschaft. Drohnen sind in den vergangenen Jahren immer mehr zu einem Sicherheitsrisiko geworden. Wie gefährliche Drohnen abgewehrt werden können, soll künftig in Sachsen-Anhalt erforscht werden. Am Flughafen Magdeburg-Kochstedt wird dazu heute ein neues Forschungszentrum eröffnet. Das Deutsche Zentrum für Luft- und Raumfahrt wird hier Abwehrmöglichkeiten unter realistischen Bedingungen testen. Der Deutsche Bauernverband stellt am Vormittag seine Erntebilanz für 2026 vor. Wegen der anhaltenden Trockenheit und Hitze in diesem Jahr rechnet man mit starken Ernteeinbußen und teilweise sogar mit Totalausfällen. Vor allem Getreide und Raps sollen betroffen sein und Sorge gibt es auch ums Futter für die Tiere. Der Bauernverband fordert deswegen Finanzhilfen von der Politik. Die Ukraine hat in der Nacht Moskau und die zugehörige Region laut russischen Angaben mit Hunderten von Drohnen angegriffen. Moskaus Bürgermeister Sobjanin sprach von 620 Drohnen. Die staatliche Nachrichtenagentur TASS bezeichnete die Attacke als die heftigste seit 2 Jahren. Damit reagiert die Ukraine auf den russischen Angriffskrieg. Die Gespräche des US-Sondergesandten Kushner über den Friedensplan für den Gazastreifen sind ohne Durchbruch zu Ende gegangen. Kushner bezeichnete die Beratungen mit Israels Ministerpräsident Netanyahu als positiv. Fortschritte bei der Entwaffnung der Terrororganisation Hamas seien schon im kommenden Monat möglich. Die Hamas fordert allerdings weiterhin zuerst einen Rückzug der israelischen Truppen. Die Gewerkschaft Verdi hat zu einem 24-stündigen Warnstreik an 6 deutschen Seehäfen aufgerufen. Der Ausstand begann am Abend um 22 Uhr in Bremerhaven. Verdi fordert für die rund 11.000 Beschäftigten, den Stundenlohn um 8,2% zu erhöhen. Von dem Streik betroffen sind Bremerhaven, Hamburg, Wilhelmshaven, Bremen, Brake und Emden. Das war's von uns aus der Heute-Redaktion. Jetzt macht Benjamin Stöbe weiter und erklärt uns das Wetter. Bis später. Tschüss.
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1: Vielen Dank, Maja, und guten Morgen, liebe Zuschauerinnen und Zuschauer. Herzlich willkommen zum Murmerwetter. Dichte Wolken schieben sich übers Land und sie bringen zum Glück auch Regen. Wie toll das heute Morgen auf Jüst aussah. Einer der ostfriesischen Inseln hat uns Nicole Kattwinkel fotografiert. Da war tatsächlich der Sonnenaufgang noch zu sehen. Die dichten Wolken aber auch schon in Reichweite über dem Wattenmeer. Fantastisches Foto. Vielen Dank dafür. Tja, und was bringt er nun, dieser Tag? Er bringt uns diese Warmfront. Und entlang dieser Warmfront gibt es heute teilweise kräftige Schauer und Gewitter. Im Südosten unseres Landes sind bis zu 40 Liter auf den Quadratmeter möglich. Punktuell ist das aber wirklich schon ein Spitzenwert für die meisten von uns, zwischen 1 und 10 Liter. Aber wir nehmen jeden Tropfen. Und was wir auch nehmen, das ist tiefdruckbedingt die kühlere Luft, die uns aus dem Norden erreicht. Wenn wir das einmal übersetzen in die für den heutigen Tag erwarteten Höchstwerte, dann sehen wir sind nicht nur geografisch, sondern auch bei den Temperaturen weit entfernt von 40 Grad Celsius. Die gibt es auf der Iberischen Halbinsel, die gibt es Richtung Tunesien. Bei uns 20 Grad gemittelt. Das ist in vielen Regionen, werden Sie gleich noch mal detaillierter sehen, ein jahreszeitentypischer Wert. In der Spitze bis 28 Grad im Südwesten sind drin. Und das ist die Ausgangslage heute Morgen. Dieses Satellitenbild zeigt uns die dichten Wolken über dem Land. Im Nordosten gibt es noch Lücken, die gibt es auch im Südwesten. Vor allem aber bemerkenswert nicht nur die Wolken, sondern der Regen, der sich da jetzt reinschiebt. Wir gucken gleich, wie es mit dem über den Tag weitergeht. Zuvor der Blick auf die aktuell gemessenen Temperaturen. Da meldet Hattstedt ganz im Norden unseres Landes 11 Grad Celsius. 19 sind es im Moment in Lahr im Schwarzwald. Schauen wir aufs Wetter in der Zusammenfassung. Dann sehen wir zwischen Ostseeküste und Elbe 1 bis 4 Stunden Sonnenschein sind drin. Im Südwesten zwischen 2 und 5 und ansonsten immer wieder Schauer. So soll es sein. 1 bis 10 Liter. Niederschlagsschwerpunkt der Südosten mit 40 Litern, aber auch Richtung Erzgebirge kommen bis 15 Liter zusammen. Zum Nachmittag und Abend schiebt sich dieses Regenpaket weiter in die Lausitz. Das Ganze bei höchsten Temperaturen rechts in der Tabelle abzulesen zwischen 18 Grad in Kiel und 28 in Rheinfelden. Morgen noch mal eine Spur heißer bis 31 Grad im Süden. An den Tagen danach aber dann entspannt unter der 30-Grad-Marke zwischen 18 und 28 Grad. Die Höchstwerte bei bleibender Westwetterlage, also immer wieder Schauer und Gewitter am Donnerstag und Freitag. Längere sonnige Abschnitte in der Mitte, aber eben zwischendrin auch immer wieder dieser wunderbare Regen. Und wenn Ihnen ein tolles Foto von eben diesem Regen, auf den wir alle so sehnlichst warten, gelingt, moma-wetter@zdf.de ist meine Mailadresse. Ich freue mich auf Ihre Post und wünsche Ihnen jetzt einen guten Start in diesen Dienstag.
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17: Genau, wir nehmen es, wie es kommt. Dankeschön, Benjamin. Guten Morgen um kurz nach 8 von uns beiden.
16: Flughafen Leipzig Anfang August. Ein Busfahrer steigt aus, drückt eine tiefliegende Drohne zu Boden und hält sie fest. Was er zu dem Zeitpunkt nicht ahnte oder wusste: Die Drohne hatte einen Sprengsatz, der glücklicherweise defekt war.
17: Bundeswehrkaserne Mechernich, 6 nächtliche Drohnenüberflüge über eine Werft, wo Flugabwehrsysteme repariert werden. Und niemand greift ein, niemand schießt ab.
16: Und jetzt wird diskutiert über die Zuständigkeiten, über Risiken, Technik, aber vor allen Dingen, wie lässt sich kritische Infrastruktur wirksam schützen und durch wen?
2: Unser Top-Thema heute: Spionage oder Sprengstoffanschlag. Drohnen werden immer mehr zum Sicherheitsrisiko. Wie gut ist Deutschland vor den Fluggeräten geschützt? Das Top-Thema jetzt im ZDF-Morgenmagazin.
5: Ja, Dunja hat es gerade angedeutet, Zuständigkeitswirrwarr. Mehr als 40 Behörden sind in Deutschland mit Luftsicherheit und Drohnenabwehr befasst. Bundespolizei, Landespolizei, Luftfahrt, Bundesamt. Eine klare Zuständigkeit bei der Drohnenabwehr, Fehlanzeige, und wir reden gleich drüber.
16: Schauen jetzt aber erstmal nach Sachsen-Anhalt, denn in Kochstedt, südlich von Magdeburg, wird heute ein Technologiezentrum eröffnet, das die Drohnenabwehr verbessern soll. Alexander Eschment.
4: Noch vor ein paar Jahren konnte man von hier aus in den Urlaub fliegen. Jetzt testet das Deutsche Zentrum für Luft- und Raumfahrt auf dem Flughafen Magdeburg-Kochstedt Drohnen und Systeme zu ihrer Abwehr.
6: Sie sehen jetzt hinter mir ein System mit optischen Aufklärungsmaßnahmen, aber wir erforschen auch Radare und unterschiedlichste andere Detektionswerkzeuge und auch die Frage von Lagebild, wie man also Informationen an einen Nutzer präsentiert und den Nutzer zu befähigt, gute Entscheidungen zu treffen, Gegenmaßnahmen auszulösen.
4: Allein im vergangenen Jahr hat das Bundeskriminalamt mehr als 1000 verdächtige Drohnenflüge registriert. Über Hafenanlagen, militärischen Einrichtungen und Flughäfen. Vor allem aber der Vorfall in Leipzig hat gezeigt, dass Deutschland dringend Nachholbedarf bei der Abwehr von Drohnen hat.
7: Wir wissen alle, wir brauchen jetzt schnell viele Systeme. Und natürlich besteht die Gefahr, dass teilweise jetzt auch Sachen angeschafft werden, die dann vielleicht nicht genau richtig sind oder die schneller obsolet werden, als wir das so hoffen.
4: Es ist nicht das einzige Problem. Derzeit gibt es in Deutschland 42 Luftsicherheitsbehörden. Fachleute kritisieren deshalb das gegenwärtige Wirrwarr bei den Zuständigkeiten für die Drohnenabwehr. Sie sieht mehrere Stufen vor. An Flughäfen zum Beispiel sollen die Betreiber die Lage beobachten. Wird eine Drohne entdeckt, ist die Bundespolizei für die Abwehr zuständig. Fliegt die Drohne aber über den Flughafenzaun, greift die Landespolizei ein, zum Beispiel hier von NRW. Die Bundeswehr darf nur in akuten Notfällen helfen. Im neuen gemeinsamen Drohnenabwehrzentrum sollen alle Behörden zusammenarbeiten, doch daran hakt es.
21: Da müssten sich wirklich die Landespolizeien und die Bundespolizei und die Bundeswehr an den Tisch setzen und sagen, wie können wir die Verfahren aufeinander anpassen, wie müssen wir gegebenenfalls Gesetzgebung auch aufeinander anpassen, sodass wir da einen Konsens haben und auch gemeinsam wirken können.
4: Dafür müssten Behörden im Zweifel auch Befugnisse abgeben, derzeit wohl eines der größten Hindernisse. Doch die Zeit drängt, denn die Drohnen im Luftraum werden nicht nur immer mehr, sondern technisch auch immer besser.
16: Heute also die Eröffnung des Technologiezentrums in Sachsen-Anhalt. Ein gemeinsames Drohnenabwehrzentrum von Bund und Ländern gibt es bereits seit Dezember. Doch wer ist eigentlich für was zuständig? Andi Grote von der SPD, Senator für Inneres und Sport der Freien Hansestadt Hamburg und Vorsitzender der Innenministerkonferenz ist mir dazu jetzt zugeschaltet. Schönen guten Morgen.
23: Guten Morgen.
16: Also klar ist ja, Deutschland braucht neue Technik, aber braucht es jetzt nicht auch endlich klare Zuständigkeiten?
23: Ehrlicherweise sehe ich dieses Zuständigkeiten-Wirrwarr, das hier häufig beschrieben wird, nicht. Wir haben eigentlich klare Zuständigkeiten, das ist nicht unser Problem. An den Flughäfen ist die Bundespolizei zuständig, in besonderen, ehrlicherweise eigentlich erst in militärischen Verteidigungslagen oder beim Schutz der eigenen Bundeswehreinrichtungen ist die Bundeswehr zuständig. Ansonsten sind die Länderpolizeien zuständig. Und wir nehmen diese Zuständigkeiten auch wahr, was wir brauchen, ist ehrlicherweise bei der Entwicklung der gemeinsamen Fähigkeiten mehr Tempo. Und was wir auch brauchen, ist noch eine klarere, gemeinsam getragene Strategie zur Drohnenabwehr.
16: Was meinen Sie genau mit Strategie?
23: Wir müssen eigentlich an einer Stelle zusammenführen, die Analyse der Lage, der technischen Fähigkeiten, mit dem das Gegenüber auf uns zukommt, wie jetzt in Leipzig, welche Abwehrfähigkeiten wir brauchen. Und dann, wie wir unsere Rollen so verteilen, dass wir uns im Zweifel auch gegenseitig unterstützen können und die Systeme miteinander kompatibel sind. Das sind sie an vielen Stellen schon. Wir beschaffen häufig die gleichen Systeme und werden auch besser in der Zusammenarbeit. Aber es fehlt noch eine gemeinsame, komplett integrierte Drohnenabwehrstrategie.
16: Also da fehlt die Strategie, aber bei dem Wirrwarr sagen Sie, das ist eigentlich alles geordnet. Aber wenn man mit Experten oder Expertinnen spricht, sagen die schon, ja klar, wir haben die Bundespolizei, die Landespolizei, die deutsche Flugsicherung, die Betreiber und es gäbe da, ich will gar nicht sagen, ein Kompetenzgerangel, aber es gibt ja auch sozusagen ein bisschen Grenzgebiete und dann ist nicht genau klar, wer eigentlich jetzt wann was genau macht. Also braucht es nicht doch so eine Art, ich weiß nicht, federführende Behörde oder muss dann nicht das Innenministerium schon den Hut aufhaben?
23: Also ich glaube nicht, dass die eine Stelle in Deutschland die gesamte Drohnenabwehr organisieren kann, insbesondere nicht im akuten Fall. Da kann niemand aus seiner Zuständigkeit raus. Das heißt, die Länderpolizeien müssen im Zweifel die kritischen Infrastrukturen in ihren Ländern auch schützen. Sie müssen auch größere Veranstaltungen, also die Bevölkerung, auch schützen. Die Bundespolizei kann mit mobilen Einheiten unterstützen. Gegebenenfalls kann die Bundeswehr mal Amtshilfe leisten. Aber wenn ich in Hamburg einen Einsatz habe, wenn ich eine Großveranstaltung zum Beispiel schützen muss, wie 2024 die Fußball-Europameisterschaft, dann nimmt mir das keiner ab. Das ist eine

0: Leipzig. Wie sichert Hamburg seine Infrastruktur, wie den Hafen oder aber auch den Flughafen?
1: Also wir haben in Hamburg zum Beispiel die beiden großen Infrastrukturen, Hafen tatsächlich und Flughafen. Am Flughafen ist die Bundespolizei zuständig, wie an allen großen Flughäfen, und muss dort jetzt ihre Fähigkeiten schneller an den Start bringen. Das ist noch im Aufbau, da wünschen wir uns mehr Tempo. Im Hafen machen wir das selber, da entwickeln wir ein Drohnenabwehrkonzept gemeinsam mit Rheinmetall und mit der Hamburger Hafenbehörde. Da sind wir relativ weit und hoffen, dass wir sozusagen in absehbarer Zeit auch in die Technikbeschaffung kommen, um dann so Stück für Stück einen Schutzschirm über dem Hamburger Hafen aufzuspannen. Das heißt, das machen wir selbst. Und das, was wir jetzt, glaube ich, brauchen, auch mit dem gemeinsamen Drohnenabwehrzentrum, ist, dass wir dort noch enger, noch regelmäßiger zusammenarbeiten. Es hat aber im Kontext von Leipzig auch schon ganz gut funktioniert. Da hat sofort wirklich innerhalb kurzer Zeit der Austausch stattgefunden. Die Informationen sind zusammengetragen. Was das Zentrum noch nicht leistet, ist ein Echtzeit-Lagebild. Und da müssen wir noch besser werden. Wir müssen das, was wir detektieren, das, was wir erfassen, überall in Deutschland, das müssen wir noch besser zusammenführen in einheitliche Lagebilder.
0: Okay, also Sie bleiben dabei, dass es föderal erstmal besser ist, dass jeder seine eigenen Sachen sichert. Sie zum Beispiel den Hafen bei sich und an anderen Bundesländern müssen die dann selber gucken, wie sie es hinkriegen. Letzte Frage. Am BER wurde jetzt ein neues Detektionssystem der Bundespolizei installiert, was direkt zu einem Anstieg registrierter Drohnensichtungen geführt hat. Haben Sie das auch schon in Hamburg?
1: Naja, das ist ja so, jeder arbeitet an seiner Technik und in dem Moment, wo wir mehr Detektionstechnik für längere Zeiträume aktivieren, da sehen wir auch mehr. Das heißt aber nicht, dass das alles gefährliche oder problematische Drohnen sind, das meiste sind harmlose Drohnen, aber wir werden einen dramatischen Anstieg von erfassten Drohnen erleben, weil wir überall die Detektionstechnik aufbauen. Das wird in Hamburg so sein, das wird überall so sein.
0: Alles klar, dann sage ich an dieser Stelle vielen herzlichen Dank und alles Gute nach Hamburg.
1: Dankeschön.
2: Ja, nach den Hitzewellen der vergangenen Tage und Wochen, da kann man sich eigentlich schon denken, die Ernte 2026, die fällt in weiten Teilen von Deutschland mager bis katastrophal aus. Heute gibt es dazu die offizielle Bilanz. Bilanz, verdörrte Äcker, ausgetrocknete Böden, viel zu wenig Ertrag. Und wir werden es bald wahrscheinlich zu spüren bekommen, an der Supermarktkasse beim Bäcker. Allein seit Juni hat die Hitze rund 3 Millionen Tonnen Getreide und Raps vernichtet. Geschätzte Schäden rund 600 Millionen Euro. Und besonders betroffen sind Bayern und Baden-Württemberg.
3: Die Äpfel auf dem Boden sind verfault, die am Baum sind viel zu klein. Der Regen in der vergangenen Nacht in der Region am Bodensee ändert daran nichts mehr nach monatelanger Dürre. Trockenphasen wie in diesem Frühling und Sommer kennt Hubert Bernhard aus den Vorjahren. Doch dieses Mal war es besonders schlimm.
4: Über 35 Grad. Ja, letzte Woche war die ganze Woche über 35 Grad. Und das bereitet halt ein Riesenproblem. Das halten unsere Kulturen einfach nicht aus. Ich sag nochmal, Trockenheit ist eine, die Hitze ist fast nur das Brutalere, was uns die Kulturen kaputt macht.
3: Auch in Brandenburg ist Lilian Guzman-Pfeiffer von der Agrargenossenschaft Großmachnow unzufrieden mit ihrer Ernte. Die Hitze im Juni hat viele Weizenkörner geschädigt. Das Ergebnis ist mindere Futterqualität, für die nur noch geringere Einnahmen erzielt werden.
5: Es kommt tatsächlich dieses Jahr ziemlich viel aufeinander. Das heißt, wir haben richtig niedrige Erlöspreise, wir haben hohe Preise für Diesel, wir haben hohe Preise für Düngemittel, Lohnkosten sind gestiegen. Und das ist natürlich irgendwann nicht mehr auszugleichen, wenn dann auch noch die Erträge in den Keller rutschen.
3: In diesem Jahr fiel hier nur noch halb so viel Regen wie im langjährigen Durchschnitt. Der karge Brandenburger Boden trocknet besonders schnell aus. Künftig setzt man deshalb auf bodenschonende Verfahren. Auch im nächsten Jahr will man sich, so gut es geht, auf den Klimawandel einstellen.
6: Das heißt, noch mehr auf trocken, stressresistente Sorten setzen, noch weniger Bodenbearbeitung im Zweifel durchführen, da wo es geht, um eben die Böden optimal zu schützen, die Feuchtigkeit im Boden zu halten. Das werden die Herausforderungen der Zukunft werden.
3: Vor allem in Süddeutschland sind viele Landwirte in einer schwierigen Lage. Angesichts sinkender Einnahmen und gestiegener Kosten fordert Bauernpräsident Ruckwied von der Bundesregierung ein Sofortprogramm.
7: Steuersenkung beim Diesel, Aufstockung der EU-Düngemittelhilfe auf 180 Millionen Euro, dann Auszahlung dieses Betrags über die landwirtschaftliche Berufsgenossenschaft.

0: Wissenschaft im September an die Landwirte.
1: Außerdem sollen die Direkthilfen aus dem Agrarhaushalt der EU früher an die Bauern gezahlt werden. Nicht nur der Bauernverband, auch der Deutsche Wetterdienst geht in seiner jüngsten Einschätzung davon aus, dass für die Landwirtschaft die Belastungen durch den Klimawandel weiter zunehmen werden.
2: So, jetzt was völlig anderes. Ich muss mich erstmal wieder in Position begeben. Entschuldigen Sie bitte. Guten Morgen nochmal von uns beiden. Wir fragen jetzt, wie sich Künstlerpaare inspiriert, unterstützt und zusammengelebt haben, beziehungsweise unser Kollege macht das. Peter Thierhaus ist ja jeden Sommer auf so einer sehr, sehr speziellen und wunderschönen Kulturtour unterwegs. Und gestern war er unterwegs und hat die Geschwister Mozart in Salzburg besucht, beziehungsweise uns dazu unterrichtet. Und heute ist er in Dessau in Sachsen unterwegs, südöstlich von Magdeburg ist das ja.
3: Sachsen-Anhalt.
2: Habe ich Sachsen gesagt?
3: Ja.
2: Oh mein Gott.
3: Macht nichts.
2: Ja, Sachsen, danke. Gut, dass du neben mir sitzt. Jedenfalls weltberühmt, das wissen Sie, für Bauhaus.
3: In Magdeburg. Haben wir das schon gesagt?
2: Ja.
3: Okay. Also, weltberühmt, weil das stilprägende Bauhaus 1925 von Weimar nach Dessau zog.
2: Und nicht Magdeburg, sondern Dessau.
3: Wir klären das gleich. Und da intensivierte sich tatsächlich dann die Freundschaft zwischen den Malern Wassily Kandinsky und Paul Klee. Psst.
4: Am ikonischen Bauhausgebäude in Dessau lehrt die Avantgarde der 20er Jahre, die Bauhausmeister, darunter zwei Künstlerfreunde.
5: Darf ich vorstellen? Mein Nachbar Wassily Kandinsky.
6: Und das ist mein hochgeschätzter Kollege Paul Klee.
7: In Dessau wohnen wir Tür an Tür.
4: Und zwar in den Meisterhäusern von Walter Gropius. Im Garten verbringen die damals schon berühmten Maler die eine oder andere gemeinsame Stunde.
8: Sie mochten beide das Grüne. Ne? Ich meine, sie saßen hier gerne, sie sind gerne auch in den naheliegenden Park gegangen. Also das war eine Arbeitsfreundschaft, könnte man auch sagen. So. Also sie haben sich viel ausgetauscht über moderne Kunstentwicklungen und über die Formensprachen, sich gegenseitig inspiriert.
4: Das heißt nicht, dass ihre Vorstellungen von Kunst und Farbe gleich sind. Das sieht man an den von ihnen gestalteten Räumen. Kandinsky verfolgt ein strenges Farbkonzept. Rot und Gelb im Treppenhaus, Gold im Wohnzimmer. Bei Paul Klee sind die Farben verspielter, heller. Mit rigiden Farbkonzepten hat Freigeist Klee wenig am Hut. Mehr Gelb und Grün, überhaupt mehr Natur.
8: Das würde es im Haus Kandinsky nicht geben. Also eine Tür im Holzton, also holzbelassen. Das hat das auch zu tun, denke ich, mit Paul Klees Begeisterung für Naturform, für Organisches, für Wachstum.
4: Seit seiner Kindheit ist Paul Klee fasziniert von der Natur. In Dessau geht er fast täglich in den Park Georgium, benannt nach dem Schloss. Mit Alexandra Huth verfolge ich die Wege des Meisters. Stundenlang geht Klee spazieren, ganz langsam.
9: Weil er eben auch dem Ursprung des Wachstums und der Natur und der Art und Weise, wie Pflanzen sich entwickeln und aufgebaut sind, auf den Grund gehen wollte.
4: In Dessau entsteht das Bild Wasserpark. So nennt Paul Klee das Georgium. In seiner typischen Art reduziert er das Gesehene auf Linien, Quadrate, Punkte. Sein Credo?
9: Die Natur kann sich Verschwendung erlauben und darf gesprächig sein. Und der Künstler muss sich zurücknehmen und quasi reduziert vorgehen.
4: Von Klees idyllischem Wasserpark zurück in die Innenstadt.
10: Im Zentrum von Dessau steht das historische Kaufhaus Zeek, wo vielleicht ja auch Klee oder Kandinsky mal eingekauft haben.
11: Heute machen Dessauer Studenten und Studentinnen hier ihre ersten Schritte als Kuratoren. Wollt ihr mir das mal zeigen?
12: Ja!
11: Wunderbar.
4: Die Designstudenten zeigen mir Algenschutt CO2. Die Ausstellung experimentiert mit nachwachsenden Baumaterialien wie Wolle, Lehm und Holz. Zwei Räume haben die Studentinnen kuratiert, einen alternativen Supermarkt und Fundstücke aus dem Meer. Was bedeutet Bauhaus der künftigen Designgeneration heute?
13: Bauhaus für mich bedeutet gutes Design mit einer gesellschaftlichen Verantwortung.
14: Inklusivität, Nachhaltigkeit und Moderne.
15: Das Leben in der Gesellschaft neu zu denken, neue Zukunftswege sich zu ergründen.
10: Apropos Studium und Lehre, wie waren Wassily Kandinsky und Paul Klee eigentlich als Pädagogen?
4: Im Bauhausgebäude lehren Klee und Kandinsky in diesem Studienraum. Kandinsky ist der ältere und erfahrenere Pädagoge. Ihm geht es um Abstraktion von Gegenständen. Dafür baut er ganze Stuhltürme auf und lässt sie abzeichnen. Und wie ist der Freund als Lehrer?
8: Bei Klee ist es eher bekannt, dass er offenbar sehr schüchtern war. Sehr gut vorbereitet mit seinem Manuskript in den Unterricht kam, am Anfang auch sich umdrehte und gar nicht sich zeigen wollte, auch eine gewisse Scheu ausstrahlte und dann sehr konzentriert, heute würde man sagen, gewissermaßen nerdig, seine Ideen vorgetragen hat, die oft auch gar nicht verstanden worden sind.
11: Geometrische Figuren, strenge Farbkonzepte, das Bauhaus mit Klee und Kandinsky inspiriert Künstler bis heute.
4: Wie Jakob Wolf. Derzeit arbeitet der gelernte Drucker an Bildern für 100 Jahre Bauhaus Dessau. Dafür schneidet er zwei Schablonen zurecht. Der Farbdrucker legt sie in Rot und Blau übereinander. Bis alles sitzt, ist es Primelarbeit.
12: 5 mm Blau in die
2: Blau?
12: Richtung.
2: Okay.
4: Nach einer Stunde ist Wolf zufrieden. Inspiriert ist sein Remix von Paul Klee.
12: Das ist einer der großen Künstler, die am Bauhaus waren. Mich interessiert auch seine Malerei und wie weit er sozusagen gekommen ist in der Abstraktion.
4: Zum Schluss zeigt er mir ein von ihm gestaltetes Lieblingsbild, die Bauhausmeister im Stil von Da Vincis Abendmahl. Die wilde Hommage hätte Kandinsky und Klee sicher gefallen.
3: Guten Morgen zum Sport mit dem Blick auf die Hockey-Weltmeisterschaft in Belgien und den Niederlanden, wo die deutschen Frauen eine bittere 2:3 Niederlage gegen Argentinien einstecken mussten. Die deutschen Hockey-Männer hingegen, die konnten ihren Härtetest gegen Co-Gastgeber Belgien gewinnen. Nach dem deutlichen 5:1 Auftaktsieg gegen Malaysia gelang dem Titelverteidiger ein knappes 1:0. Dieses Mal zwar ein knapper Sieg, dafür aber ein umso wichtigerer.
16: Dieser Sieg gegen den Weltranglisten-Ersten, eine echte Ansage. Und das war dem Bundestrainer nach dem Schlusspfiff durchaus bewusst.
17: Den Gastgeber in deren Stadion vor gefühlten 20.000 von der Lautstärke her zu null zu schlagen, ist natürlich ein tolles Ausrufezeichen.
16: Wie einige im deutschen Team war auch WM-Neuling Jakob Briller dafür über sich hinausgewachsen. Nach der einzigen Strafecke für Deutschland im ganzen Spiel machte sich der 22-Jährige zum Mann des Abends. Unbekümmert zimmerte er in der 39. Spielminute den Ball knallhart ins belgische Tor, genau nach Plan.
18: Wir gucken uns vor dem Spiel immer gut die Ecken an, suchen uns eigentlich schon die ersten beiden Ecken aus, dass ich gar nicht mehr nachdenken muss auf dem Platz. Ich glaube, das hilft mir sehr, sehr viel. Und ja, dann ist man einfach nur froh, wenn's klappt.
16: Bis dahin hatte sich das deutsche Team lange vergeblich um Spielkontrolle bemüht. Belgien, wie erwartet, das spielbestimmende Team, allerdings nur bis in den Schusskreis. Dort war stets Schluss. Weil die deutsche Verteidigung immer noch einen Schläger dazwischen bekam oder, wenn nicht, Jean-Paul Danneberg im deutschen Tor zur Stelle war.
18: Ja, das ist das Entscheidende, um Spiele zu gewinnen, die Defensive, auch um Turniere zu gewinnen übrigens. Da lag unser Fokus heute drauf. Wir waren taktisch sehr gut eingestellt und dann haben wir natürlich heute auch in den entscheidenden Momenten alles reingehalten.
16: So wie in den Schlusssekunden, als auch die letzten Versuche der Gastgeber das deutsche Abwehrbollwerk nicht durchbrechen konnten. Deutschland gewinnt 1:0 gegen Belgien. Ein Ausrufezeichen. Im letzten Gruppenspiel wartet jetzt Frankreich.
3: Und über dieses Hammerspiel freue ich mich nun, mit dem Bundestrainer, mit André Henning, sprechen zu können. Guten Morgen nach Belgien und erstmal Glückwunsch zum Sieg nochmal.
19: Schönen guten Morgen, Frau Engels. Vielen Dank.
3: Was war das für ein Spiel? Was für eine, ja, vor allem Defensivleistung? Wir haben gerade im Beitrag auch nochmal diese wahnsinnige Schlussparade von Jean Danneberg gesehen. Wie haben Sie den Moment erlebt?
19: Ja, gute alte deutsche Abwehrschlacht, würde ich sagen. Also ich habe den Jungs auch das Lob mitgegeben, im eigenen Schusskreis hinten wirklich alles richtig gemacht zu haben. Also da immer noch mal einen Schläger reingekriegt, den Körper reingehalten, die Hand, den Fuß, wenn es sein musste. Und wenn alle Stricke reißen, hatten wir eben unseren Torwart. Den letzten hat er noch mal rausgeköpft. Also da war alle Qualität dabei, die wir in so einem Spiel brauchen. Und ja, wie Tom Grambusch es gerade auch gesagt hat, ganz wichtig für so Spiele, aber natürlich auch, um erfolgreich beim Turnier insgesamt zu sein.
3: Die gute alte deutsche Abwehrschlacht. Nicht weniger sehenswert war aber das entscheidende Tor von Jakob Briller. Welche Worte haben Sie nach dem Spiel auch an ihn gerichtet?
19: Ja, der ist ja einer von den 5 ganz Neuen hier im Team, also die noch gar kein Turnier für uns gespielt haben, dann direkt bei einer Weltmeisterschaft einsteigen, bei so einer Weltmeisterschaft auch noch, also mit dem Druck, der dahinter ist. Und Jakob übernimmt direkt Verantwortung, also schießt unsere Ecken und ich habe den Jungs vor dem Spiel gesagt, so das sind eigentlich so Momente, so Spiele sind so ein Schlüssel. Also da kann man wirklich auch Potenzial freisetzen und man kann durch so ein Spiel auch absolute Weltklasse erreichen, weil nur die Bedingungen das ausreizen. Und ja, er war einer davon, nicht nur in der Art und Weise, wie er die Ecke reingeschossen hat, sondern auch, wie er gespielt hat das ganze Spiel über. Und das war natürlich eine Entwicklung, die so ein Trainer ganz freudig macht und auch ganz stolz macht, weil wir ein paar Jungs hatten, die wirklich ein Spiel gemacht haben mit einer Qualität, die wir bisher noch nicht gesehen hatten. Wir wussten, dass es in ihnen steckt, aber das gegen diese 10.000 Belgier so rauszuholen, ist natürlich sehr beeindruckend.
3: Mit dieser Entwicklung jetzt, Sie haben gerade angesprochen, Brilla ist auch einer von den jungen Neuen. Sie haben ja einige neue und vor allem auch junge Spieler nominiert, wollten sich da vor dem Turnier nicht so ganz weit aus dem Fenster lehnen, trotz amtierendes Weltmeister und Europameister. Wie sieht das denn jetzt aus? Kann man jetzt doch schon langsam aber sicher sagen, ja, also wir wollen Weltmeister werden? Oder können es auch werden? Wir wollen, tut man es ja immer.
19: Ja, genau. Das ist auch die Logik der Mannschaft. Die geht schon so ein Turnier und sagt, naja, an einem Top-Top-Top-Tag können wir hier jeden schlagen. Das hat das Spiel gestern auch gezeigt. Ich glaube, wir fahren aber gerade gut damit, wirklich ganz klassisch auch von Spiel zu Spiel zu gucken. Jetzt erstmal das Frankreich-Spiel mitnehmen, den Flow halten, damit in die Zwischenrunde gehen. Aber natürlich haben wir jetzt super Bedingungen. Wir nehmen die 3 Punkte aus dem Belgien-Spiel mit in die nächste Runde, haben gute Voraussetzungen, um ins Halbfinale zu kommen. Und ich hoffe auch, dass das den Jungs auch gezeigt hat, ey, wie gut sind wir. Wir haben hier richtig Vertrauen in eigene Qualität, auch über so ein Spiel entwickelt. Und natürlich merken wir auch, dass wir zumindest in der Lage sind, hier um den Titel mitzuspielen.
3: Und darum geht's. Wir drücken hier auf jeden Fall die Daumen. Viel Erfolg weiterhin. Liebe Grüße ans Team nach Belgien.
19: Vielen Dank. Schöne Grüße nach Hause.
3: Und damit sage ich aus Berlin vom Sport für heute. Tschüss.
20: Ja, passt.
21: Jetzt sind wir vernünftig angezogen, geordnet und
20: gehen jetzt mit Ihnen gemeinsam ins MoMA Café.
21: Na dann.
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21: Hallo, schönen guten Morgen.
20: Guten Morgen, schön, dass Sie alle da sind. Herzlich willkommen.
21: Halli, hallo. So, schon wieder, wie gestern, volles Haus und wir gucken hier in sehr wache Gesichter. Hoffentlich haben Sie auch Lust auf Musik. Wir haben einen spanischen Superstar bei uns und die ist so gut, dass man sie einfach immer wieder gerne einlädt.
20: Maria Dueñas, Star-Violinistin, ist bei uns. Wir freuen uns sehr, hat ein neues Projekt, über das wir später noch ausgiebig sprechen werden. Und jetzt gibt es eine kleine Kostprobe. Kennen Sie alle hundertprozentig der berühmte Säbeltanz? Und den hören wir jetzt, Khachaturian mit Saber Dance. Und hier ist Maria Dueñas. Guten Morgen und schön, dass Sie da sind.

0: Ja. Immer wieder unheimlich.
1: Unheimlich gut.
0: Ja. Unheimlich gut. Zugabe gibt's gleich, Maria Dueñas. Und am Flügel sagen wir außerdem Danke an Itamar Golan. Vielen, vielen Dank. Und wir melden uns gleich wieder.
1: Jetzt erstmal die Nachrichten mit Maya. Schönen guten Morgen.
2: Guten Morgen und begeisterte Grüße ins MoMA-Café. Im belgischen Naturschutzgebiet Hohes Venn kämpfen die Einsatzkräfte weiter gegen den Großbrand nahe der deutschen Grenze. Gestern breitete sich der Brand zwar insgesamt langsamer aus, heute könnte aber starker Wind die Lage noch mal verändern. In der Eifelstadt Monschau bleibt ein Ortsteil evakuiert. Die Einsatzkräfte dort sind weiter in Alarmbereitschaft. Drohnen sind in den vergangenen Jahren immer mehr zu einem Sicherheitsrisiko geworden. Wie gefährliche Drohnen abgewehrt werden können, soll künftig in Sachsen-Anhalt erforscht werden. Am Flughafen Magdeburg-Kochstedt wird dazu heute ein neues Forschungszentrum eröffnet. Das Deutsche Zentrum für Luft- und Raumfahrt wird hier Abwehrmöglichkeiten unter realistischen Bedingungen testen. Der Deutsche Bauernverband stellt am Vormittag seine Erntebilanz für 2026 vor. Wegen der anhaltenden Trockenheit und Hitze in diesem Jahr rechnet man mit starken Ernteeinbußen und teilweise sogar mit Totalausfällen. Vor allem Getreide und Raps sollen betroffen sein. Sorge gibt es auch ums Futter für Tiere. Der Bauernverband fordert deswegen Finanzhilfen der Politik. Viele Krankenhäuser und Pflegeheime sind zu schlecht auf Hitzewellen vorbereitet. Die Stiftung Patientenschutz unterstützt deshalb den Vorstoß der SPD, die Klimaanpassung im Grundgesetz zu verankern. Stiftungschef Brüsch forderte, sich auf soziale Einrichtungen zu konzentrieren. Weder Länder und Kommunen noch die Pflegeheimbewohnerinnen und Bewohner selbst seien in der Lage, die zusätzlichen Milliarden an Euro zu bezahlen, sagte Brüsch der dpa. Die Gespräche des US-Sondergesandten Kushner über den Friedensplan für den Gazastreifen sind ohne Durchbruch zu Ende gegangen. Kushner bezeichnete die Beratungen mit Israels Ministerpräsident Netanyahu als positiv. Fortschritte bei der Entwaffnung der Terrororganisation Hamas seien schon im kommenden Monat möglich. Die Hamas fordert allerdings weiterhin zuerst einen Rückzug der israelischen Truppen. Die Gewerkschaft Verdi hat zu einem 24-stündigen Warnstreik an 6 deutschen Seehäfen aufgerufen. Der Ausstand begann am Abend um 22 Uhr in Bremerhaven. Verdi fordert für die rund 11.000 Beschäftigten, den Stundenlohn um 8,2% zu erhöhen. Von dem Streik betroffen sind Bremerhaven, Hamburg, Wilhelmshaven, Bremen, Brake und Emden. Das war heute Express. Zurück ins MoMA-Café mit Dunja Hayali und Mitri Sirin.
1: Zack, und da sind wir auch schon wieder und sagen schönen guten Morgen an alle, die noch zu Hause sind oder wo auch immer sie uns gerade zuschauen, aber vor allen Dingen unserem Publikum hier live im ZDF Zollernhof. Schön, dass Sie da sind.
0: Guten Morgen. Es gibt so ein bisschen den Effekt, ich kann mir vorstellen, dass Sie alle das zu Hause auch ein bisschen kennen und vielleicht so ähnlich wahrnehmen wie ich. In den Mauern, in den Gemäuern, da ist die Hitzewelle noch da. Die ganzen Gebäude sind noch so aufgeheizt, zumindest ist es bei mir irgendwie zu Hause so, obwohl es draußen, was weiß ich, was hat es jetzt, 22 Grad oder was? Oder 23?
3: Ja, wir sind auf einem guten Weg, unter der 30-Grad-Marke zu bleiben heute. Aber das gibt einen guten Eindruck. Du schilderst es gerade, ne? Wir berichten ja den ganzen Morgen auch schon aus dem Hohen Venn. Zombiefeuer sind ein echtes Problem, ne? Es brennt noch so tief in der Erde, dass man da gar nicht rankommt. Und so ähnlich ist das mit der Hitze, die immer noch in den Gebäuden steckt, die in den Mauern steckt, die in den Häusern steckt. Zum Glück brennt es nicht. Ja. Aber diese extreme Hitze hinterlässt ihre Spuren. Und deshalb ist die gute Nachricht, es kommt uns gerade frisch aus dem Norden entgegen. Und genau das gucken wir uns jetzt an beim MoMA. Wetter.
1: Alles klar.
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3: So, und wir verschaffen uns erstmal einen Überblick über die Großwetterlage und das tun wir mit dem Satellitenfilm. Der zeigt nämlich sehr schön die Tiefdruckgebiete, die aktuell verantwortlich sind für unser Wetter und vor allem bemerkenswert. Sehen Sie da diese Warmfront, die von Nordwesten her ins Land ragt. Die bringt die Wolken, die bringt tatsächlich auch auf ihrer Vorderseite die kühlere Luft zu uns und die bringt vor allem den Regen. Wir haben ein aktuelles Satellitenbild, da sind die Niederschlagsechos eingefärbt. Sie sehen das in Violett, wie es da sich von Nordwesten bzw. Westen Westen in den Südosten reichend heute Morgen ins Land schiebt. Da ist er schon da, der Regen. Im Tagesverlauf erreicht er dann auch den Osten und Südosten. Im Nordosten und Südwesten, da ist heute die Sonne mit im Spiel. Ansonsten für die meisten von uns dichte Wolken und Regen bei folgenden frisch gemessenen Temperaturen. So beginnt er dieser Dienstag. 11 Grad meldet im Moment Hattstedt. Ganz im Norden in Schleswig-Holstein. 20 sind es in Lahr im Schwarzwald. Und damit sind wir beim Blick aufs Wettergeschehen. Fangen im Norden an, sehen da zwischen Ostseeküste und Erzgebirge. Da sind noch die Lücken. Zum Abend erreicht der Regen dann auch die Lausitz. Im Nordseeumfeld wird sich das Niederschlagsgeschehen zum Nachmittag intensivieren. In der Spitze für die meisten von uns so zwischen 1 und 5 Liter auf den Quadratmeter Richtung Sachsen bis 15. Und der andere Niederschlagsschwerpunkt, das ist der Südosten. Da können punktuell durchaus im Umfeld der kräftigen Gewitter bis 40 Liter auf den Quadratmeter zusammenkommen. Auch im Südwesten ist die Sonne mit dabei. Zwischen Südschwarzwald und Bodensee 2 bis 5 Stunden Sonnenschein. Das Ganze bei höchsten Temperaturen heute. Werte zwischen 18 Grad in den östlichen Mittelgebirgen und 28 Grad am Oberrhein. Und die Aussichten für die kommenden 4 Tage zeigen uns zum Glück, wir bleiben in dieser westlich geprägten Strömung. Heißt immer wieder Schauer und Gewitter. Am Donnerstag und Freitag längere Lücken für die Sonne, vor allem in der Mitte. Das Ganze bei Temperaturen morgen nochmal bis 31 Grad. Danach angenehm, jahreszeitentypisch, Höchstwerte zwischen 18 und 28 Grad Celsius. Damit lässt sich doch arbeiten, wortwörtlich. Das tun jetzt hier auch Dunja und Mitri. Kommen Sie weiter mit uns gut in diesen Dienstag.
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0: Und wir starten mit einem Blick auf die Waldbrandlage im belgischen Naturschutzgebiet Hohes Venn nahe der deutschen Grenze. Da ist die Lage derzeit offenbar stabil.
1: Ja, die größte Sorge, jedenfalls bei den Einsatzkräften, ist immer noch der starke Wind, der auch für heute wieder angesagt ist, der dem Feuer natürlich immer wieder eine neue Dynamik und damit auch vielleicht eine neue Richtung geben könnte. Unser Kollege Carsten Thurau ist heute Morgen im belgischen Weißmess am Rand des Hohen Venns bei der Einsatzzentrale. Schönen guten Morgen, Carsten. Wie sieht's denn aktuell aus?
5: Also die Lage ist stabil, aber die Feuerwehr sagt auch, sie ist weiterhin äußerst angespannt. In der Nacht haben sich die Brände an vielen Orten dieses riesigen Einsatzgebietes, 3200 Hektar groß, nicht weiter ausgebreitet. Sie konnten an manchen Stellen sogar eingedämmt werden oder wenn, haben sie sich langsamer ausgebreitet als befürchtet. Aber es gibt verschiedene Orte, zum Beispiel im Nordosten des Hohen Venns, wo die Situation nach wie vor kritisch ist, wo das Feuer unkontrolliert brennt. Man hat versucht, in der Nacht noch große Schneisen in den Wald zu schlagen, um den Feuer sozusagen den Weg abzuschneiden. Das große Problem besteht darin, sagt man, dass wenn der Boden brennt, das ist eine Sache, das Gras hier in der Moorlandschaft. Man will aber vor allen Dingen verhindern, dass die hohen Bäume, das Fichten in 15 Metern Höhe in Brand geraten, weil das sei schwer zu kontrollieren und zu bekämpfen. Hinter mir ist die Einsatzzentrale, 500 Feuerwehrmänner hier aus ganz Belgien, aber eben auch 60 aus Deutschland sind hier im Einsatz. Ihre Aufgabe ist es heute, einen Ring zu schließen, um dieses Gebiet eben auch im Nordosten, um ein weiteres Ausbreiten zu verhindern und den Brand irgendwie unter Kontrolle zu kriegen.
1: Also Ring machen, um auch Kontrolle zu bekommen. Jetzt heißt es aber, dass heute der Wind noch mal zunehmen sollte. Böen sind auch für heute angesagt. Wie reagieren denn die Einsatzkräfte darauf?
5: Es wird eine schwierige Situation, wenn es so kommt wie angekündigt. Wind, starker Wind mit Böen aus Südwest würde das Feuer weiter in Richtung deutsche Grenze treiben. Momentan sind es etwa 2,3 Kilometer bis an die deutsche Grenze. Immerhin, es ist kälter geworden, auch hier natürlich. Das erleichtert die Arbeit, vor allen Dingen im Kampf gegen die Flammen der Einsatzkräfte. Und Sie sehen es vielleicht, es hat vor wenigen Minuten angefangen zu regnen. Das ist immerhin eine Hoffnung. Der Regen wird nicht reichen. Das brennt ja natürlich auch in Metern, bis zu 8 Metern Tiefe, dieses Glutnest in den Torfschichten. Da braucht man sehr viel Wasser. Der ganze Boden muss durchnässt sein, um wirklich löschen zu können. Aber Wind ist das eine, das befürchtet man. Der Regen, der jetzt gerade eingesetzt hat, könnte den Einsatzkräften natürlich helfen.
1: Also, dann hoffen wir auf mehr Regen und wenig Wind. Riesenrespekt an alle Einsatzkräfte, die jetzt schon seit Tagen damit beschäftigt sind, dieses Feuer, diesen Brand in irgendeiner Weise unter Kontrolle zu bringen. Carsten, vielen Dank.
0: So, jetzt wollen wir reden über das wichtige Thema Organspende. bei uns, da sterben durchschnittlich jeden Tag 3 Menschen, die auf einer Warteliste für eine Organspende stehen. Mehr als 8000 Menschen warten aktuell auf eine Organtransplantation. Und die Zahl der Spender, die reicht einfach nicht aus. Und jetzt startet im Bundestag ein neuer Anlauf für die umstrittene Widerspruchslösung. 245 Abgeordnete haben fraktionsübergreifend einen Gesetzentwurf eingereicht für eine grundlegende Änderung. Wer nicht widerspricht, der gilt automatisch als Spender, Spenderin. Mehr Einzelheiten jetzt von Annette Streicher.
6: Tausende Menschen warten in Deutschland auf ein Spenderorgan, oft Jahre, manchmal vergeblich. Zum Jahresende 2025 standen mehr als 8000 Schwererkrankte auf einer Warteliste. Über 6200 hofften auf eine neue Niere. Aber nur knapp 1500 Nieren wurden im letzten Jahr transplantiert. Der Bedarf an Spenderorganen also bei weitem nicht gedeckt. Derzeit gilt, Organe dürfen nur entnommen werden, wenn der Verstorbene noch zu Lebzeiten einer Organspende zugestimmt hat, durch einen Eintrag im Organspenderegister, einen Organspendeausweis oder eine Patientenverfügung. Sonst werden Hinterbliebene gebeten, für den Verstorbenen zu entscheiden. Nun haben rund 250 Abgeordnete einen Gesetzentwurf eingebracht für die sogenannte Widerspruchslösung. Jeder geschäftsfähige Erwachsene, der nicht Organspender sein will, muss künftig dann seinen Widerspruch dokumentieren. CDU-Abgeordnete und Mitinitiatorin Gitta Connemann sagt, die Widerspruchsregelung zwingt niemanden zur Organspende, aber sie fordert uns auf, eine Entscheidung zu treffen. Ja oder nein, spenden oder widersprechen. Klarer geht es nicht. Die Bundesärztekammer befürwortet den Vorstoß, die Kirchen sind dagegen. Im Bundestag gibt es einen weiteren Gruppenantrag, der vorsieht, besser bürokratische Hürden beim Organspenderegister abzubauen. Eine erste Lesung im Bundestag steht ab September an.
0: Und wir sprechen jetzt mit der grünen Bundestagsabgeordneten Ricarda Lang. Und sie hat diesen Gesetzentwurf unterzeichnet, ist jetzt bei uns. Und wir sprechen jetzt mit ihr. Schönen guten Morgen, Frau Lang.
7: Hallo, guten Morgen.
0: Frau Lang, vor 6 Jahren, da ist der Versuch der Widerspruchslösung im Bundestag, da ist er krachend gescheitert. Warum soll jetzt quasi 6 Jahre später das durchgehen, was Kritiker Zwang nennen?
7: Weil es viele Kollegen gab, die damals gesagt haben, wir wünschen uns eine Lösung, die weniger invasiv ist, also weniger in das Selbstbestimmungsrecht eingreift, die aber trotzdem die Zahlen nach oben bringt. 6 Jahre später müssen wir einfach anerkennen, das hat nicht funktioniert, die Zahlen sind nicht signifikant gestiegen. Und hinter jeder dieser Zahlen, die Sie ja gerade genannt haben, sitzt eine Person, die Angst hat, ob sie überhaupt noch überleben kann. Sitzen Angehörige, die hoffen, dass ihre Mutter oder ihr Vater oder ihre Tante am Leben bleibt, und sitzt im Zweifelsfall eine Person, die ihr Leben verliert, obwohl sie das nicht müsste. Und zwar bin ich davon überzeugt, dass viele Kollegen im Bundestag jetzt den Schritt mitgehen werden, zu sagen, wir müssen die Zahlen der Spenden nach oben bekommen, wir müssen mehr Leben retten, und dafür braucht es einfach die Widerspruchslösung.
0: Momentan sind 245 Bundestagsabgeordnete fraktionsübergreifend, da wollen wir gleich noch später darüber sprechen, ob sie die Mehrheit zusammenbekommen, 300 und. Zahlen haben wir schon gehört, dieses neue Organspenderegister, das ist im Grunde schon ein Erfolg, weil die Zahlen sind nach oben geklettert, über 600.000 Einträge gibt es. Aber warum reicht das nicht, dass trotzdem mehr Menschen sagen, ja, ich will spenden?
7: Weil es bei vielen Menschen einen Impuls gibt, sich nicht mit dem Thema Tod beschäftigen zu wollen. Und ich kann das sogar emotional total nachvollziehen. Gerade in einer Gesellschaft, das muss man ehrlicherweise sagen, wo wir das Sterben in Krankenzimmer verbannt haben und das Thema Trauern zu einer privaten Angelegenheit, wo Familien bitte so schnell wie möglich wieder funktionieren sollen. Aber am Ende ist es für mich eine Abwägung, ob der Wunsch und vielleicht auch das Recht, sich nicht mit etwas beschäftigen zu müssen, höher wiegt als der Wunsch, Leben zu retten. Und das tut er aus meiner Sicht nicht. Das heißt, ich finde, es ist jeder erwachsenen Person zuzumuten, nicht gegen ihren Willen gezwungen zu werden, Spender zu werden. Niemand wird gezwungen. Jeder darf selbst entscheiden. Aber es ist jedem von uns zumutbar, uns einmal in unserem Leben mit diesem Thema zu beschäftigen, wenn wir damit Leben retten können.
0: Vorher ja oder nein sagen, das ist genau das, was aber trotzdem Kirchen kritisieren und Kritiker sagen. Da wird einem trotzdem das Recht abgesprochen, über den Körper zu entscheiden, zu dem Zeitpunkt, wo man das will.
7: Aber jeder kann weiter entscheiden. Mein ganzes Leben lang habe ich die Möglichkeit, eine Entscheidung zu treffen. Und ich kann meine Entscheidung auch verändern. Wenn ich mich zu einem bestimmten Zeitpunkt gesagt habe, ich möchte spenden oder ich möchte bestimmte Körperteile spenden und das ändert sich in Zukunft, weil sich meine religiösen Ansichten, meine ethischen Ansichten verändern, kann ich das immer wieder ändern. Und es gibt sogar die Möglichkeit, dass Angehörige nach dem Tod noch sagen, nein, wir haben in den letzten Wochen mit unserem Vater oder mit unserem Sohn gesprochen, der hat seine Meinung geändert. Was aber nicht mehr passiert, und das ist gerade der Fall, dass die Angehörigen entscheiden müssen. Ja. Denn das muss man auch sagen, jetzt im Moment müssen Angehörige entscheiden, oft ohne jemals mit ihren liebsten Personen darüber gesprochen zu haben. Das heißt, wer sagt, ihnen oder mir ist es nicht zuzutrauen, in Lebzeiten über dieses Thema zu entscheiden, der sagt damit auch automatisch, Angehörigen ist es im Zweifelsfall im Moment der schlimmsten Trauer, im Moment der Unsicherheit zuzumuten, diese Entscheidung zu treffen.
0: Öfter mal einfach darüber reden. Wenn man mal nicht zu reden hat, einfach darüber reden. Und warum auch nicht jetzt mal auf Tuchfühlungen gehen mit dem Publikum, das macht jetzt Dunja.
1: Ja, Erich ist heute bei uns nach Berlin gekommen, ins MoMA aus Rheinland-Pfalz. Und haben Sie einen Organspendeausweis?
8: Ja, das habe ich.
1: Und warum? Also was hat Sie überzeugt?
8: Na, ich finde einfach irgendwie, dass der Wert meiner Organe irgendwie nach meinem Tod irgendwie, für mich bedeutet das am Ende nach meinem Tod ja wirklich gar nichts mehr. Für diese Menschen irgendwie, die auf diese Organe warten, das kann deren Leben retten. Und der Gedanke, dass ich selbst nach meinem Tod zumindest noch irgendwie einer Person irgendwie so helfen kann, das ist einfach etwas wirklich Wichtiges und Schönes für mich.
1: Das heißt, Sie sind auch für die Widerspruchslösung. Sie finden, dass man erwachsenen Menschen zumuten kann, mit Ja oder Nein auf so eine Frage zu antworten.
8: Ja, ich finde, das kann man erwachsenen Menschen durchaus irgendwie zumuten. Es muss halt öffentlich wirksam genug sein, dass jeder weiß, okay, man muss widersprechen. Sprechen, aber man kann diese Zumutung definitiv machen.
0: Alles klar.
1: Keine Kontrastimme heute übrigens.
0: Ja, nehmen wir mit, aber ich versuche es nochmal bei Frau Lang, wenn man zum Beispiel, keine Ahnung, quasi bei jeder Zahnreinigung muss man unterschreiben, dass man das macht und ja und so weiter. Warum sollte man bei diesem ja mehr, ja das ist nicht mehr oder weniger, sondern es ist ein sehr sensibles Thema, Organentnahme, warum sollte man da das Schweigen als Ja werten können?
7: Weil bei einer Zahnreinigung es nicht darum geht, dass Leben gerettet werden können. Weil bei der Organspende es ganz konkret darum geht, dass mehr Menschen überleben können, dass mehr Menschen noch die Möglichkeit haben, sich ein Leben aufzubauen, Kinder zu bekommen, ihre Wünsche zu erfüllen. Und ich finde, in diesem Fall, wenn wir das Recht auf Leben mit dem Recht auf Nichtentscheidung abwägen, dann sage ich, jeder kann einmal im Leben Ja oder Nein sagen. Aber vielleicht auch eine Bitte hier ans Publikum, aber vor allem auch an das vor den Fernsehschirmen. Und zwar egal, ob man für oder gegen die Widerspruchslösung ist. Das Wichtigste ist, dass Menschen sich mit diesem Thema beschäftigen, dass sie sich die Zeit dafür nehmen und vor allem reden sie mit ihren Angehörigen drüber, reden sie mit ihren Freunden drüber, reden sie mit ihren Kollegen drüber, treffen sie eine selbstbestimmte Entscheidung. Ich würde immer sagen, gerne für die Organspende, aber vor allem treffen sie ihre eigene Entscheidung.
0: Wir sind ja in einer Phase, wo das nicht so gut klappt, das haben wir gerade darüber haben wir gerade gesprochen, da wird dann immer Spanien als leuchtendes Beispiel hergenommen, weil es dort eben sehr hohe Spenderzahlen gibt. Das ist da schon ein Erfolg, aber das liegt vielleicht auch im System. Aber da wollte ich dann nochmal fragen, liegt das da an dieser Widerspruchslösung, die es dort ja gibt, oder an etwas anderem?
7: Die Widerspruchslösung ist auf jeden Fall ein Teil der Lösung. Aus meiner Sicht ein unverzichtbarer, aber natürlich kein alleiniger. Sondern es geht auch darum, dass eine gute Aufklärung gelingt. Wir wollen zum Beispiel, dass jede Person, die 18 wird, einen Brief bekommt, in dem sie informiert wird über die Widerspruchslösung, über die Möglichkeiten der Organspende, auch in unterschiedlichen Sprachen und sehr, sehr leicht verständlich. Es geht aber auch um die Abläufe innerhalb der Krankenhäuser. Und da teilen wir auch einige Anliegen mit den anderen Antragstellern. Ja. Das muss unbürokratischer werden, das muss schneller werden. Und man muss auch einmal sagen, es muss dafür auch die Zeit geben innerhalb der Kliniken. Es muss die Zuständigen geben. Und das, was wir gerade erleben, dass im Gesundheitssystem eher gespart wird, das wird auch bei diesem Thema auf jeden Fall nicht helfen.
0: Was glauben Sie, wann haben Sie die nötigen Stimmen zusammen und wann wird abgestimmt darüber?
7: Ich hoffe, dass wir noch in diesem Jahr zu einer Abstimmung kommen. Okay. Und ich bin gerade optimistisch, dass viele Menschen diesen Weg mit uns gehen werden, auch im Bundestag.
0: Ricarda Lang, Befürworterin der Widerspruchslösung, ein neuer Anlauf wird gestartet im Bundestag. Vielen Dank, dass Sie heute bei uns waren.
7: Sehr, sehr gerne.
1: August und September sind hier bei uns jedenfalls die Monate, wo in der Regel relativ viel oder man kann auch sagen, eigentlich am meisten Obst geerntet wird. Birnen, Pflaumen, was es auch immer noch alles gibt. Und was kann man damit am besten machen? Marmelade. Und wie das geht, das zeigen wir Ihnen jetzt in unserem Service mit Jutta Müller. Einmachen, einfach gemacht.
9: Erdbeeren, Himbeeren, Aprikosen, Zwetschgen. Reifes Obst, Basis für leckere Marmelade. Nicht nur für das Sortiment im Supermarkt, sondern auch für die selbstgemachte. Wie bei Sven Sochaczewski in seiner Marmeladenmanufaktur in Berlin. Das Obst schneiden, mit Zucker verrühren, Zitronensäure und Geliermittel dazugeben.
10: Das hier ist Pektin, der natürliche Klebstoff von Früchten. Der ist eigentlich in jeder Frucht drin, mal mehr, mal weniger. Das verdickt den Fruchtaufstrich.
9: Im Handel gibt's fertig gemischten Gelierzucker im Verhältnis 2:1. Dabei werden 2 Teile Frucht mit einem Teil Zucker vermischt und 3:1. Da kommt auf 3 Teile Frucht ein Teil Zucker. Diese Marmelade wird dann nicht so süß. Alternativ kann auch Honig oder ein Zuckerersatzstoff wie Erythrit, Stevia oder Birkenzucker rein. Dies sind deutlich süßer, daher auf die Dosis achten. Die Marmeladenmasse mindestens 2 Minuten aufkochen und dabei vorsichtig sein.
10: Immer daneben stehen, immer rühren und aufpassen. Das Zweite ist, dass man vielleicht einen Teil des Zuckers erst später hinzugibt, wenn die Masse wirklich warm ist.
9: Dann brennt die Marmelade auch nicht so schnell an. Um zu klären, ob sie ausreichend eingedickt ist, der Tipp vom Fachmann.
10: Wenn man wissen möchte, ob die Marmelade wirklich fest wird, kann man eine Gelierprobe nehmen. Dazu nimmt man einen kalten Teller und nimmt die heiße Marmelade und lässt sie dann auf dem kalten Teller langlaufen.
9: Ist sie fest genug, geliert sie schnell und läuft nicht weiter. Ansonsten noch mehr Gelierzucker rein. Die heiße Marmelade in sterile Gläser randvoll abfüllen, verschließen und auf den Kopf stellen. Der Deckel wird so durch die Marmelade verklebt, also abgedichtet. Damit die Fruchtstücke nicht auf den Boden absacken, das Glas während des Abkühlens mehrfach drehen. Obstsorten können ganz nach Geschmack kombiniert werden. Zum Beispiel Zwetschge mit Johannisbeere.
10: Da kann dann auch noch ein bisschen Orange dazu. Und dann hat man noch eine frische drin. Und das zusammen ist dann einfach eine wunderbare Zwetschgenmarmelade.
9: Damit die eher harte Haut der Zwetschgen weich wird, das Obst mit Zucker mischen und 12 Stunden einwirken lassen. Rein in die Marmelade können auch gewagtere Zutaten wie Avocado, Zucchini und Tomaten, gewürzt mit Rosmarin, Chili oder Minze. Erlaubt ist, was schmeckt.
10: Grundsätzlich würde ich alle Gewürze immer erst ganz zum Schluss nach dem Kochen reinmachen, damit man auch den vollen Geschmack einfach des Gewürzes drin hat.
9: Ungeöffnet, kühl und dunkel gelagert hält sich Marmelade mindestens 1 Jahr, wenn sie nicht vorher vernascht wird.
0: Selbst. So, wir freuen uns sehr. Eine der weltbesten Geigerinnen ihrer Generation ist bei uns, Maria Dueñas. Einen schönen guten Morgen. Maria, Sie haben uns eine Kostprobe mitgebracht aus Ihrem neuen Album Hommage to High Fats. Erklären Sie uns erstmal, was hat es damit auf sich? Wer ist dieser High Fats?
11: Also Yasha High Fats ist einer der besten inspirierenden Geiger der Jahrhundert und für mich war er immer ein Vorbild, vor allem als ich aufgewachsen bin und mit der Geige begonnen habe. Und ich glaube, das ist sehr wichtig, besonders für junge Leute, die mit Musik beginnen oder generell. Und mich haben immer seine Wärme und Menschlichkeit inspiriert.
0: Und jetzt kommen wir zum Instrument, Dunja.
1: Ja, deswegen stehe
0: Dunja
1: ich
0: will die ganze Zeit die Frage zum Instrument.
1: Nein, ich stehe hier, weil wir wollen natürlich, dass das weiter in guten Händen ist, mit einem festen Griff, denn das ist eine Stradivari und ja, die kostet Millionen, das kann man wahrscheinlich gar nicht richtig bemessen. Was ist das Besondere für Sie, auf diesem Instrument zu spielen?
11: Ich habe da eine wirklich große Farbpalette, also was ich alles erzeugen kann auf der Geige ist sehr besonders und ich glaube wirklich, es entwickelt sich immer weiter, das Instrument und da entwickle ich mich auch als Künstlerin.
0: Aber Sie spielen lieber auf einem anderen Modell.
11: Ich spiele auch sehr gerne auf einer Guadagnini-Geige, ja. Und ich hab das Glück, dass sie aus der Deutschen Stiftung Musik Leben zur Verfügung gestellt wird und das ist wirklich ein zartes Instrument, das liegt mir sehr am Herzen, ja.
1: Das ist dann von der Klangfarbe anders oder vom Gewicht oder wir haben wirklich gar keine Ahnung. Wir lieben es zu
0: nur
1: hören,
0: ein bisschen,
1: aber
0: keine
1: ansonsten.
0: Ahnung.
11: Genau, also die Guadagnini ist etwas heller im Klang. Also die Stradivari ist normalerweise dunkler und vor allem bei einem Stück oder bei so kleineren Stücken ist die Guadagnini wirklich sehr magisch im Klang.
0: Was ist denn gerade auf Ihrer Playlist Popmusik ganz oben?
11: Whitney Houston.
1: Wirklich?
11: Ganz altmodisch.
1: Was denn?
11: Ja, ich mag alles von ihr.
1: Somebody.
11: Ja, zum Beispiel. Ja. Ja, ich mag wirklich so die großen
1: Stimmen. Stimme ist natürlich die
0: ich liebe Stimme das, ja. Klassischen Musikerinnen oder Musikern diese Frage zu stellen, erfährt man immer dann noch mal ein bisschen mehr. Dann wollen wir uns jetzt mal bereit machen. Jetzt gibt es Debussy, ne?
11: Ja.
0: Okay, dann sagen
1: vielen
0: wir...
1: Vielen Dank fürs Kommen auch an Sie, für die Begleitung am Klavier.
0: Jetzt live im ZDF Morgenmagazin Maria Dueñas.
1: Und wir sagen bis morgen. Haben Sie einen schönen Tag. Tschüss.
8: Tschüss.

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0: Guten Morgen, ich begrüße Sie zur Tagesschau. Eröffnung von Drohnentechnologiezentrum in Sachsen-Anhalt. In Kochstedt soll künftig zur Drohnensicherheit und Abwehr geforscht werden. Vor zwei Wochen war ein Anschlagsversuch mit einer Sprengstoffdrohne am Flughafen Leipzig-Halle nur knapp gescheitert. Innenminister Dobrindt hatte daraufhin angekündigt, diese Gefahr mehr in den Fokus zu nehmen. Großbrand im belgischen Naturschutzgebiet Hohes Venn. Unterstützt von Regen und niedrigen Temperaturen gehen die Löscharbeiten weiter. Das Feuer bleibe aber unberechenbar, sagte der belgische Innenminister. Die Brandlinie ist etwas mehr als 2 Kilometer von der deutschen Grenze entfernt und wird ständig kontrolliert. Deutscher Bauernverband rechnet mit Ernteeinbußen. Präsident Drukwied stellt heute die Bilanz für diesen Sommer vor. Durch Trockenheit und Hitze drohen etwa bei Getreide, Raps und Gemüse schwache Erträge. In Süddeutschland seien sogar Totalausfälle möglich. Teilweise gibt es auch Engpässe beim Tierfutter. Der Verband fordert deshalb Hilfen von der Politik. Debatte über israelischen Minister. Der außenpolitische Sprecher der Unionsfraktion Hart hat EU-Sanktionen gegen den rechtsextremen israelischen Minister Ben-Gvir gefordert. Dessen Äußerungen seien menschenverachtend. In einem Podcast hatte sich Ben-Gvir dafür ausgesprochen, im Gazastreifen pro Nacht 30 bis 40 Menschen gezielt zu töten. Gespräche zu Gaza-Friedensplan. Nach dem Treffen mit der Hamas hat sich der US-Sondergesandte Kushner auch mit Israel auf nur wenige konkrete Maßnahmen geeinigt. So solle ein US-General überprüfen, dass die radikal-islamische Terrororganisation entwaffnet wird. Kushner selbst sprach deshalb von positiven Gesprächen. Auch zu einem möglichen Iran-Abkommen zeigte er sich optimistisch. Mahnwache für Jason Ardern in Großbritannien. Nach dem Tod des früheren Cambridge-Professors haben sich am Abend tausende Menschen in London versammelt. Ardern war nach Plagiatsvorwürfen Anfang August von seinem Posten zurückgetreten. Wenige Tage später wurde er tot aufgefunden. Die Familie und der Kanzler der Universität sprechen von einer rassistischen Hetzjagd. Das Wetter. Heute viele Wolken, gelegentlich etwas Sonne und verbreitet Regen oder Schauer. Ganz im Südwesten und Nordosten sonnige Abschnitte und zumeist auch trocken. Höchstwerte 17 bis 28 Grad.
1: Herzlich willkommen zu Update Wirtschaft von der Frankfurter Börse. In den vergangenen Tagen und Wochen war es in Deutschland heiß und trocken. Und das hat der Natur und damit eben auch der Landwirtschaft zu schaffen gemacht. Bauernverbände sprechen schon jetzt von deutlich geringeren Erträgen als in Durchschnittsjahren. Und das könnte am Ende auch für Verbraucher Folgen haben. Obst und Gemüse könnten teurer werden, aber etwa auch Roggen, Weizen und Hafer. Wie stark sich das jetzt schon an den Märkten zeigt und was davon am Ende im Supermarkt ankommt, darüber spreche ich jetzt mit Jörg Seißelberg aus der NDR-Wirtschaftsredaktion. Hallo.
2: Hallo, schönen guten Morgen.
1: Ja, sind die Folgen der Trockenheit denn jetzt schon im Supermarkt zu spüren oder ist das noch zu früh?
2: Nein, sie sind zu spüren. Beim Fleisch und beim Gemüse, Rindfleisch beispielsweise, ist teurer derzeit an der Supermarkttheke um 5% im Vergleich zum Vorjahr, 2% mehr als im vergangenen Monat. Und das ist die Statistik des Agrarmarktinformationsgesellschaft, die monatlich ein Preismonitoring macht bei Lebensmitteln. Und diese Preissteigerungen sind vermutlich noch nicht das Ende der Fahnenstange. So richtig zu spüren bekommen werden wir das wahrscheinlich ab Herbst, denn dann schlägt mutmaßlich voll durch, dass die Futtermittel unter anderem Mais knapp geworden sind und damit teurer. Und das dürfte sich auch auf die Preisentwicklung bei Fleisch auswirken.
1: Das heißt, Fleisch wird flächendeckend in den kommenden Wochen und Monaten sogar noch deutlich teurer?
2: Das muss man abwarten. Im Moment ist es so, dass die Preistreiber vor allen Dingen zu suchen sind im Bereich Edelfleisch, also Steaks, Filets. Das ist quasi auf Rekordpreisniveau zurzeit. Was allerdings billiger wird derzeit, das ist Hackfleisch, was daran liegt, dass vor allem in Süddeutschland viele Milchkühe vorzeitig zum Schlachten gebracht werden wegen trockener Wiesen und teurem Futter.
1: Wie sieht es denn bei Milch und Butter aus? Müssen Verbraucher ja auch mit steigenden Preisen rechnen?
2: Also im Moment ist die Situation noch entspannt, aber auch hier gilt, spätestens ab Herbst muss mit Preissprüngen gerechnet werden, denn die Kühe geben weniger Milch, es ist weniger Milch auf dem Markt und erste Molkereien haben bereits ihre Preise für die Bauern erhöht. Und diese Preissteigerung dürfte dann irgendwann auch an die Verbraucher weitergereicht werden.
1: Die Trockenheit könnte Obst und Gemüse besonders hart treffen. Wie stark macht sich das bei den Preisen denn bemerkbar? Und welche Sorten sind besonders betroffen?
2: Also die Preissteigerungen sind da schon relativ deutlich mit 4,5% im vergangenen Monat. Um diese Quote sind die Preise im Juli angestiegen, laut Agrarmarktinformationsgesellschaft. Und besonders stark betroffen sind, wenig überraschend, die Sorten, die besonders viel Wasser brauchen. Also Salat beispielsweise ist 20 bis zu 50% teurer als im Vorjahr. Gurken bis zu 20%. Und auch Paprika wird zu einem kleinen Luxusgut. Die Agrarmarktinformationsgesellschaft sagt, dass sie hier enorme Preissteigerungen beobachtet derzeit.
1: Gibt es denn umgekehrt Obst- und Gemüsesorten, bei denen die Trockenheit kaum oder gar keine Auswirkungen auf die Preise haben?
2: Ja, glücklicherweise. Und zwar bei allem, was Sonne liebt. Also Tomaten, Zucchini und auch Auberginen beispielsweise. Dort sind die Preise sogar gesunken in diesen Tagen und Wochen. Also wer die mediterrane Küche mag, der ist derzeit auch preismäßig dort gut aufgehoben.
1: Natürlich müssen wir auch über die in Deutschland geliebte Kartoffel sprechen. Wie sieht es denn da aus?
2: Nicht so toll. Die Kartoffeln mit ihren flachen Wurzeln leiden besonders unter der Trockenheit. Da wird eine geringere Ernte erwartet und vermutlich sind die Kartoffeln dann auch kleiner, als wir es gewohnt sind. Ein Funfact dazu, die Tiefkühlpommes im nächsten Jahr können wahrscheinlich nicht nur teurer, sondern dürften auch kürzer werden.
1: Also es wird teuer für die Verbraucher, so richtig wahrscheinlich erst in den kommenden Monaten. Mit welchen Preissprüngen müssen wir denn insgesamt rechnen?
2: Also da jetzt eine Zahl zu nennen, das wäre nicht wirklich seriös, weil da ja auch unter anderem die Preismarktpolitik der Supermarktketten reinspielt. Und da mahnt die Verbraucherorganisation Foodwatch, da genau hinzuschauen, was da in den nächsten Wochen und Monaten passiert, weil die Befürchtung ist, dass, weil so oder so ja alle irgendwie mit Preiserhöhungen rechnen, dann der einen oder anderen Stelle dann doch nochmal ein Cent extra drauf geschlagen wird. Und deswegen erneuert die Organisation ihre Forderung nach einer Preisbeobachtungsstelle von der Bundesregierung, die die Preisentwicklung im Lebensmittelbereich genau beobachten soll, damit man bei ungerechtfertigten Preissteigerungen einschreiten kann.
1: Okay, also die Trockenheit kann die Preise weiter treiben, aber nicht jede Preiserhöhung ist damit zu rechtfertigen und zu erklären. Jörg Seißelbarg, vielen Dank für das Gespräch.
2: Gerne.
1: Und teuer bleibt es für ganz viele Menschen auch an anderer Stelle beim Wohnen. Deutschland braucht dringend mehr Wohnungen und eigentlich sind viele davon längst genehmigt. 2025 wurden rund 10% mehr Wohnungen genehmigt als im Vorjahr. Trotzdem werden viele dieser Projekte nicht umgesetzt. Ende vergangenen Jahres waren rund 760.000 Wohnungen genehmigt, aber noch nicht fertiggestellt. Mehr als die Hälfte davon war noch nicht einmal im Bau. Hohe Baukosten und schwierige Finanzierungsbedingungen halten viele Investoren zurück. Das heißt, Deutschland hat offenbar nicht nur ein Genehmigungsproblem, sondern zunehmend ein Rentabilitätsproblem. Rechnet sich Wohnungsbau unter den heutigen Bedingungen überhaupt noch? Und was bedeutet das für Mieten, wenn gleichzeitig kaum neuer Wohnraum entsteht? Was müsste sich ändern, damit aus genehmigten Projekten tatsächlich mehr Wohnungen werden? Darüber spreche ich jetzt mit Thomas Beierle von der Hochschule Biberach. Guten Morgen.
3: Guten Morgen.
1: Ja, ich fange mal an mit der naheliegendsten Frage. Warum werden Wohnungen, die längst genehmigt sind, einfach nicht gebaut?
3: Ja, zu teuer und zu langsam kann man, glaube ich, das sehr griffig machen diesbezüglich. Also wir haben in der Tat 700.000 Wohnungen, die genehmigt sind, schon vor 2021, also vor dem Markthöhepunkt, und haben knapp 300.000 Fertigstellungen. Da merken Sie schon diesen Dismatch. Ja, grundsätzlich muss man sicherlich sagen, die Preise sind halt enorm gestiegen. Und vor allem, es rechnet sich nicht mehr für die Projektentwickler im Endverkauf aufgrund der Preisentwicklung an den Grundstücken. Also das heißt, wir können zwar billiger bauen, schneller bauen, aber das Grundstück ist meistens das Problem. Also in der Summe eigentlich so ein Triple Trouble, wie man so immer neudeutsch nennt. Ja, also da sind viele Stellschrauben, an denen man nicht drehen müsste, um das zu beleben auch. Ja.
1: Trotzdem, die Nachfrage ist ja da. Warum können die Investoren nicht einfach sagen, wir erhöhen die Mieten sozusagen, setzen die entsprechend hoch, damit sich das am Ende einfach lohnt?
3: Ja gut, das ist natürlich der Klassiker diesbezüglich. Allerdings, wenn man mit offenen Augen durch die Landschaft geht, ob es jetzt in Berlin ist oder in Frankfurt oder auch in München, Mietendeckel, Mietenbremse, je nach Land und Kommune auch. Das heißt, das macht für Investoren das nicht unbedingt attraktiver. Ich will ja jetzt nicht immer sagen, das ist das Hauptthema. Sicherlich auch die Zinsentwicklung seit 2021. Wir rechnen ja bis Jahresende nochmal mit 2 Zinserhöhungen, also mit anderen Worten. Auch das wird nicht günstiger. Und vor allem, wir bauen einfach viel zu langsam. Punkt.
1: Würden Sie denn insgesamt sagen, Deutschland hat weniger ein Genehmigungsproblem als ein Rentabilitätsproblem?
3: Ach, sicherlich beides, wobei das eine bedingt das andere sicherlich im Prinzip ein Genehmigungsproblem. Es dauert einfach zu lange und wir sind noch nicht so digital wie wir, unsere ausländischen Kollegen, ehrlicherweise auch. Ja. Mhm. Ich sage jetzt nichts mit dem Fax, das ist glaube ich so ein Karlauer im Prinzip, aber Genehmigung ist nicht die Situation, aber die Einsprüche, die daraus entstehen, die sind rechtlich formal richtig. Ich möchte ja auch nicht verschattet werden als Nachbar, aber das dauert halt einfach teilweise Jahre und da muss man teilweise schon als Investor Prognosen treffen, die halt länger als 5 Jahre sind und das traut sich kaum einer im Moment zu. Wie gesagt, Kapitalmarkt, Riesenproblem, aber auch Punkt Ballungsraum, Grundstücksverfügbarkeit, denn wo haben sie noch Grundstücke, die eigentlich noch zur Bebauung vorgesehen sind?
1: Die Bundesregierung will ja mit dem sogenannten Bauturbo genau bei den Baugenehmigungen ansetzen. Der ist jetzt seit knapp 10 Monaten in Kraft, soll Genehmigungen einfacher und schneller machen. Erlebt man da schon Bewegung in der Praxis? Zeigt sich da irgendetwas?
3: Also man merkt es schon, um das klar zu sagen. Das heißt, es ist auf jeden Fall zumindest mal positiv konnotiert, dass wieder mehr gebaut werden wird. Politisch ist der Wille ganz klar, wir werden bauen. Aber ihr Immobilienwirtschaft sagt uns wie. Allerdings, um das Vergleich mit dem Motor zu bringen, er stottert halt schon noch ein bisschen. Aber geben wir denen noch 1-2 Jahre Zeit. Bringt natürlich niemand eine Wohnung so, keine Frage. Aber in der Summe dauert so ein Prozess, was ja eine gewaltige Leistung ist, sicherlich auch doch 3-4 Jahre. Das heißt, lange Rede, kurzer Sinn. Wenn wir vom Bauturbo messbar sprechen, reden wir vom Jahr 2029, 2030. Und zwischendrin ist ja nur Genehmigung und Prüfung und vielleicht mal langsam gucken, was man da nicht baut. Also das mag despektierlich klingen und negativ, ist aber auch nicht besser zu reden, trotz serieller Bauweise und vielen Dingen. Also pro Bauturbo, aber bis er auf die Straße kommt, es dauert noch 3-4 Jahre.
1: Okay, kann also noch dauern, bis sich die Effekte zeigen. Wenn denn weiterhin wenig gebaut wird, was hat das denn für Auswirkungen auf die Mieten? Müssen wir denn besonders in Ballungsräumen weiter mit steigenden Mieten rechnen?
3: Eindeutiges Ja. Man kann da rumreden und stützen und fördern, wie man möchte. Ja, definitiv. Trotz Mietendeckel, trotz Mietpreisbremse. Was macht der Mensch, der in der Wohnung wohnt und sich verändern möchte? Er bleibt erstmal da drin. Wir nennen das Login-Effekt und macht aber den Platz auch nicht frei für andere, die rein möchten. Mit anderen Worten, man muss sich darauf einstellen, trotz Eingriffe von Land, Kommune, Stadt, Bund, der Mietendeckel oder die Mieten werden weiter steigen in Deutschland.
1: Die teuren Grundstücke haben Sie schon angesprochen. Sie sagen, eine Möglichkeit wäre, dichter zu bauen oder stärker in die Höhe zu gehen. Hat das wirklich einen größeren Effekt, gerade bei teureren Grundstücken? Wie viel Potenzial steckt da? Könnte das Wohnungen wirklich günstiger machen?
3: Nee, günstiger macht es. Also ich glaube, da muss man aufräumen. Günstiger wird hier gar nichts. Punkt. Das ist immer so ein bisschen diese nette politische Sichtweise auf gewisse Dinge. Ich meine, Sie reden hier mit dem Ökonom, ja. Natürlich kann man verdichten, auf jeden Fall. Allerdings ist auch das politische Bild von einer Familie eben nicht mehr das, was zeitgemäß ist in Ballungsräumen. Dort haben wir über 50% Ein-Personen-Haushalte und die fragen halt ungern was nach, freistehen mit dem Rasenroboter, hätte ich immer fast gesagt, ja. Das heißt, wir werden immer stärker verdichten müssen und können. Dann besteht schon die Möglichkeit zum Teil, dass es, Zitat, bisschen attraktiver wird,

0: das zahlen, wenn die Berliner nicht mal dafür Geld haben. Also da merken Sie schon, ein bisschen Populismus darf auch dabei sein. In der Summe ist es sicherlich zum Nachdenken, was daraus passieren könnte. Ich würde mir eher wünschen, dass mir gebaut wird. Vielleicht auch mit Kapital, mit Fördermitteln, keine Frage. Aber Vergesellschaftung ist in diesem Zeitalter, glaube ich, etwas aus der Zeit gefallen.
1: Okay, vielleicht nett gemeint, aber nicht zu Ende gedacht. Was wären denn wirklich konkrete Punkte, die man ändern müsste, damit sich der Wohnungsbau in Deutschland wieder lohnt? Und zwar ohne, dass der Staat wirklich jedes Projekt mit hohen Summen fördern muss.
0: Also grundsätzlich glaube ich, Digitalisierung ist ein Riesenphänomen und zwar flächendeckend. Wir haben unsere Bundesländer und es gibt die Landesbauordnungen. Ich würde mir wünschen, eine zentrale deutsche nationale Bauordnung, damit zwischen Kiel und Garmisch-Partenkirchen alles gleich ist. Das mag erstmal ein bisschen locker klingen, Juristen kriegen Schnappatmung, ist mir alles klar. Aber Vereinheitlichung, modulare Bauweisen und vor allem nicht diese Unterschiede. Und vor allem, man muss es nüchtern sagen, wir müssen günstiger bauen. Die etwas blasphemische Frage, muss überall wirklich eine Fußbodenheizung drin sein? Ich weiß, auch wieder schnappatmungsverdächtig. Aber in der Summe müssen wir, glaube ich, von dem Anspruch, den wir uns die letzten 30, 40 Jahre erarbeitet haben, was ja nicht falsch war zu dem Zeitpunkt, ein bisschen runter. Nicht jeder fährt einen Porsche, wenn die, vielleicht die Mehrheit einen Golf möchte oder einen Dacia, also mal ganz naiv formuliert. Digitalisierung, schnellere Prozesse, serielles Bauen und vor allem punktuell im sozialen Wohnraum wichtig, muss und sollte der Staat auch wirklich eingreifen. Das heißt, Fördermittel dort fokussiert und weniger als Gießkanne im Prinzip für junge Familien und für alte Familien. Das ist alles richtig im Einzelfall, aber ist im Endeffekt eine Förderlotterie, die wir uns, glaube ich, immer weniger leisten können.
1: Wie schätzen Sie denn ein, was der Staat bzw. die Regierung bisher tut? Also den Bauturbo haben wir bisher angesprochen. Was ist denn noch in Bewegung? Wie schätzen Sie das Ganze ein?
0: Ja, also sag mal, der Staat macht ja schon viel in der Wahrnehmung. Und ich habe ganz bewusst auch gesagt, gar nicht messbar, sondern das Sentiment hat sich massiv geändert. Es ist, glaube ich, in Zitat Berlin angekommen, dass das die größte Bombe ist, die wir in Deutschland haben, gesellschaftlich vor allem auch, bezahlbarer Wohnraum. Die Frage, was ist bezahlbar, müssen wir diskutieren, keine Frage, aber der Staat muss dafür sorgen, dass wir in diese bezahlbaren Strukturen zurückkommen. Das geht nicht immer gut mit meinen Ländereien, die ich gerne hätte, sondern ich bin im Ballungsraum und ich bin im ländlichen Raum. Das sind Riesenunterschiede und ich glaube, da würde ich mir wünschen, dass der Staat auch punktuell mehr fördert, auf der einen Seite, aber auch dann der Konsument, der Projektentwickler sagt, da müssen wir Abstriche machen, denn nicht jeder kann eine Vollausstattung haben mit einem Auto, manche sagen, Hauptsache fährt. Und ich glaube, wenn wir die Mitte treffen, dann ist das, glaube ich, ein ganz guter Weg.
1: Ja, das Thema wird uns auf jeden Fall noch weiter begleiten. Ein sehr aufschlussreiches Gespräch. Vielen Dank,
0: dass
1: Sie da waren. Ja, und beim Wohnungsbau fehlt es anscheinend in Deutschland nicht nur an Genehmigungen, sondern vor allem an Projekten, die sich wirtschaftlich rechnen, haben wir jetzt gehört. In den kommenden Jahren könnte aber an anderer Stelle Entlastung auf dem Wohnungsmarkt kommen, denn Deutschland steckt mitten im demografischen Wandel. Rund ein Drittel der Eigentumsimmobilien sind laut einer aktuellen Analyse des Immobilienportals Jakasa heute im Besitz der sogenannten Babyboomer. Viele dieser Häuser und Wohnungen könnten in den kommenden Jahren den Besitzer wechseln. In der Analyse wird deshalb von einem Silber-Tsunami gesprochen, also einer möglichen Verkaufswelle bei Immobilien der älteren Generation. Das zusätzliche Angebot könnte für sinkende Preise sorgen. Wie realistisch ist das aber? Welche Gegenden würden davon profitieren? Und wo könnte sich der Wohnungsmangel sogar noch verschärfen? Darüber spreche ich jetzt mit Björn Kolbmöller, Gründer und Geschäftsführer von Jakasa. Hallo.
2: Guten Morgen.
1: Ja, Herr Kolbmöller, Sie sprechen von einem Silber-Tsunami. Was konkret kommt da auf uns zu? Wie groß könnte diese Welle werden?
2: Ja, wir haben uns in Deutschland mit Jakasa die Besitzverhältnisse angeschaut. Und tatsächlich ist es so, dass knapp jede dritte Eigenheimimmobilie einem Babyboomer gehört. Wir haben analysiert, dass wir von 4,8 Millionen Häuser und Wohnungen sprechen. Und in ländlicheren Regionen, Bundesländern, Mecklenburg-Vorpommern, Sachsen sind es bis zu 40%, Landkreisen wie der Uckermark fast die Hälfte der Immobilien, die den Babyboomern gehört. Und wir sehen da die größte Eigentumsverschiebung auf uns zukommen, die das Land je gesehen hat. Aber ganz wichtig, diese Verschiebung, die wird nicht über Nacht kommen. Das heißt, wir versuchen bewusst mit dem Begriff Tsunami das Volumen zu beschreiben und nicht das Tempo an der Stelle.
1: Und wann wird dieser Generationenwechsel wirklich bei Angebot und bei den Preisen sichtbar? Wann werden die Wohnungen frei und kommen auf den Markt?
2: Ja, es ist teilweise jetzt schon. Das RWI, Leibniz-Institut für Wirtschaftsforschung, hat Millionen an Immobilieninseraten analysiert, zuletzt, letzten 10, 15 Jahre, und da gesehen, dass die Wohnungspreise tatsächlich um 12% ungefähr gedämpft waren, wurden. Hier muss man aber dazu sagen, dass der Zinsboom diesen Effekt überlagert hat und deswegen diese Preisreduktion gar nicht so zutage kam. Tatsächlich ist es aber so, dass die nächsten 15 bis 25 Jahre

0: Jahre, also 2035, 2050, die geburtenstärksten Jahrgänge um die 60er in diese Phase reinkommen, wo Pflege, Umzug, Erbfälle anstehen. Wir sprechen also nicht von einem großen Ereignis zu einem bestimmten Tag oder Jahr. Es ist ein Prozess, aber das Volumen wird kommen. Das beginnt jetzt und wird die nächsten Jahrzehnte fortlaufen.
1: Okay, das heißt, Sie kündigen keinen Crash an einem einzigen Tag an oder in einer Woche, sondern mit der Zeit werden die Preise dann günstiger wahrscheinlich nach Ihrer Analyse. Wird das denn den gesamten deutschen Immobilienmarkt treffen oder besonders bestimmte Regionen?
0: Ja, auch da muss man sagen, man kann sich den deutschlandweiten Durchschnitt anschauen und da wird es tatsächlich eher Preissteigerungen gegenüber die nächsten Jahrzehnte geben. Aber da, wo drei Dinge zusammenkommen, ein sehr hoher Babyboomer-Anteil, Bestand, eine schrumpfende Bevölkerung und geringe wirtschaftliche Dynamik, da werden wir diesen Preisverfall sehen. Das heißt, wir sprechen von vor allem ländlichen Regionen in Ostdeutschland, Sachsen-Anhalt, Thüringen, Sachsen. Da werden wir diesen Effekt sehen, auch im Saarland. Die Ausnahme sind allerdings Groß- und Mittelstädte in diesen Bundesländern, ne? Wenn man sich beispielsweise Schwerin und Rostock anguckt, in Mecklenburg-Vorpommern. Und in den wachstumsstarken Metropolregionen, da wird der Effekt vom Nachfrageüberhang komplett aufgefangen werden und die Preise eher steigen.
1: Und welche Häuser sind da besonders betroffen? Geht es da vor allem um ältere Einfamilienhäuser, die sowieso schon schwer zu verkaufen sind?
0: Genau, vollkommen richtig. Ja, das typische Risikoprofil ist das freistehende Einfamilienhaus aus den 60er, 80er Jahren, energetisch nicht saniert, vielleicht noch in einer ländlichen Lage, ohne gute Anbindung. Das heißt, diese Häuser, die passen oft nicht zum Lebensmodell, zum Budget der Erbengeneration, die längst in die Städte gezogen ist, in den Städten lebt. Aber die gut geschnittenen, sanierten Objekten in gefragten Lagen, die werden stabil bleiben.
1: Für junge Menschen kann das erstmal nach einer guten Nachricht klingeln. Mehr Angebot, möglicherweise niedrigere Preise. Ist dieser Generationenwechsel wirklich eine Chance für Menschen, die bisher noch keine Immobilie besitzen?
0: Ja, aber nicht überall und nicht bedingungslos. Also wer bereit ist, aufs Land oder in kleinere Städte zu ziehen, wird in den nächsten 10, 15 Jahren deutlich mehr Auswahl und Verhandlungsspielraum haben. Und viele werden auch gar nicht kaufen müssen, weil tatsächlich ein Großteil der Immobilien vererbt werden wird. Das heißt, in die nächsten Hände gegeben werden wird. Also da wird gar kein Kauf stattfinden. Und für diese Familien ist dieser Generationenwechsel weniger dann ein Marktthema, sondern häufig eher ein Familienthema.
1: Ein möglicher Haken könnte ja sein, viele dieser Häuser sind alt und müssen saniert werden. Kann da ein vermeintlich günstiger Kauf am Ende deutlich teurer werden?
0: Ja, das ist der entscheidende Punkt, den viele Käufer unterschätzen. Auch wenn die Kaufpreise sinken werden in diesen Regionen, bringt es am Ende natürlich wenig, wenn ich Heizung, Dämmung, Fenster, Dach auf dem Stand von 1960, 70 habe. Und beim unsanierten Bestandshaus kann so eine energetische Sanierung schnell mal sechsstellige Beträge kosten. Und deshalb wird sich der Markt wahrscheinlich sehr stark spalten in sanierte Objekte, die ihren Wert halten, und unsanierte, die über den Preis abverkauft oder an die nächsten Generationen weitergegeben werden. Das heißt, es wird das ein oder andere Schnäppchen geben, aber die Sanierungskosten muss man natürlich im Blick halten.
1: Es gibt jetzt auch Widerspruch zu Ihrer These. Das Immobilienforschungsinstitut Empirica spricht vom Mythos des Silber-Tsunami. Demnach verteilen sich die Babyboomer auf rund 15 Jahrgänge. Deshalb werde sich das zusätzliche Angebot auf ganz viele Jahre verteilen. Warum sehen Sie das anders?
0: Ja, tatsächlich sprechen wir bewusst von dem Volumen und nicht von dem Tempo. Und ja, also wir haben in der Studie auf jeden Fall auch mit Annahmen arbeiten müssen. Die haben wir auch offengelegt. Und gleichzeitig haben wir hier aber auch amtliche Zahlen in die Studie einfließen lassen. Das heißt, wie viele der 60- bis 80-Jährigen, also die Babyboomer-Generation, lebt in den Landkreisen? Wie hoch ist dort die Wohneigentumsquote? Wie groß ist der Wohnungsbestand? Gleichzeitig haben wir aber auch Annahmen einfließen lassen. Also wie viel Prozent der Baby-Boomer leben in einer eigenen Immobilie und wie groß sind eigentlich die Baby-Boomer-Haushalte im Schnitt? Und daraus haben wir dann die Eigentümer-Haushaltsquoten je Kreis berechnet. Von daher, glaube ich, in jedem Fall eine sehr gute Arbeit geleistet. Und was man in jedem Fall sagen muss, dass die Größenordnung, dass wir 4,8 Millionen Einheiten in den nächsten 2 Jahrzehnten hier den Besitzer wechseln, das steht und ist nicht wegzudiskutieren.
1: 4,8 Millionen Immobilien, die zwischen 2040 und 2050 frei werden könnten, sagen Sie. Ihr Index arbeitet mit Annahmen, haben Sie jetzt erwähnt. Wie genau, vielleicht können wir da nochmal drauf eingehen, wie genau und wie sicher lässt sich da eine künftige Verkaufswelle ableiten? Sie haben ja selbst schon angerissen, einige Immobilien werden auch einfach vererbt.
0: Ja, genau, richtig. Also die komplette Welle, wann und wie schnell sie kommt, ist tatsächlich schwierig abzuschätzen. Das hängt sehr wahrscheinlich auch davon ab, wie sich die Verkäufer verhalten. Werden tatsächlich die Immobilien noch saniert, bevor sie in den Verkauf gehen? Wie lange wird auch diese Übergangsphase passieren? Da gibt es ja tatsächlich von bis 10 bis 20 Jahre Übergangsphasen, die diskutiert werden. Von daher kann man jetzt nicht von einem Crash sprechen, sondern von einer großen Volumen, von einer Welle, die kommt, aber über mehrere Jahre oder viele Jahrzehnte verteilt, startend mit den nächsten 10, 20 Jahren.
1: Also kein Crash, aber eine große Welle, die kommt. Was bedeutet das denn jetzt unterm Strich für Immobilienkäufer und für die Immobilienpreise in Deutschland? Kommt da wirklich eine größere Entspannung auf die Käufer zu? Kann man das so sagen?
0: Auf die Käufer?
1: Genau, auf diejenigen, die Immobilien kaufen möchten.
0: Ja, auch da muss man sagen, das hängt total von den Regionen ab. Also die Entspannung für die Käufer, die Interesse haben, in ländliche Regionen zu ziehen, die ist in jedem Fall da. Hier ergeben sich tolle Verhandlungsmöglichkeiten und das Angebot wird deutlich größer über die nächsten Jahrzehnte. Das heißt, hier kann man gut abwarten und bequem die Marktlage beobachten. Gleichzeitig, wenn wir von den Metropolregionen sprechen, da ist die Marktlage weiterhin sehr, sehr angespannt, weil eben die Nachfrage das Angebot deutlich übersteigt.
1: Okay, also große regionale Unterschiede wird es da geben. Sehr, sehr spannende Einblicke. Ich bedanke mich sehr, sehr herzlich für das Gespräch.
0: Bestens, vielen Dank.
1: Ja, und wir schauen zum Abschluss noch einmal auf den deutschen Leitindex. Der DAX, der steht im Moment bei rund, lassen Sie mich schauen, 26.241 Punkten. Das ist ein Minus von 0,37%. Grund für die schlechtere Stimmung sind unter anderem wieder steigende Ölpreise, die belasten die Märkte, weil damit auch wieder die Inflationssorgen zunehmen. Gleichzeitig bleibt der Rekord vom vergangenen Mittwoch aber in Reichweite. Und damit sind wir am Ende der heutigen Sendung. Ich hoffe, Sie hatten eine gute Zeit mit uns. Hier auf Tagesschau 24 halten wir Sie natürlich weiter auf dem Laufenden. Morgen sind wir wieder für Sie da. Bis dahin, machen Sie es gut und tschüss.
2: Guten Tag, hier ist die Tagesschau in 100 Sekunden. Eröffnung von Drohnentechnologiezentrum in Sachsen-Anhalt. In Kochstedt soll künftig zur Drohnensicherheit und Abwehr geforscht werden. Vor 2 Wochen war ein Anschlagsversuch mit einer Sprengstoffdrohne am Flughafen Leipzig-Halle nur knapp gescheitert. Innenminister Dobrindt hatte daraufhin angekündigt, diese Gefahr mehr in den Fokus zu nehmen. Großbrand im belgischen Naturschutzgebiet Hohes Venn. Unterstützt von Regen und niedrigen Temperaturen gehen die Löscharbeiten weiter. Das Feuer bleibe aber unberechenbar, sagte der belgische Innenminister. Die Brandlinie ist etwas mehr als 2 Kilometer von der deutschen Grenze entfernt und wird ständig kontrolliert. Deutscher Bauernverband rechnet mit Ernteeinbußen. Präsident Druckwied stellt heute die Bilanz für diesen Sommer vor. Durch Trockenheit und Hitze drohen etwa bei Getreide, Raps und Gemüse schwache Erträge. In Süddeutschland seien sogar Totalausfälle möglich. Teilweise gibt es auch Engpässe beim Tierfutter. Der Verband fordert deshalb Hilfen von der Politik. Debatte über israelischen Minister. Der außenpolitische Sprecher der Unionsfraktion Hart hat EU-Sanktionen gegen den rechtsextremen israelischen Minister Ben-Gvir gefordert. Dessen Äußerungen seien menschenverachtend. In einem Podcast hatte sich Ben-Gvir dafür ausgesprochen, im Gazastreifen pro Nacht 30 bis 40 Menschen gezielt zu töten. Gespräche zu Gaza-Friedensplan. Nach dem Treffen mit der Hamas hat sich der US-Sondergesandte Kushner auch mit Israel auf nur wenig konkrete Maßnahmen geeinigt. So solle ein US-General überprüfen, dass die radikal-islamische Terrororganisation entwaffnet wird. Kushner selbst sprach deshalb von positiven Gesprächen. Auch zu einem möglichen Iran-Abkommen zeigte er sich optimistisch. Mahnwache für Jason Ardern in Großbritannien. Nach dem Tod des früheren Cambridge-Professors haben sich am Abend tausende Menschen in London versammelt. Ardern war nach Plagiatsvorwürfen Anfang August von seinem Posten zurückgetreten. Wenige Tage später wurde er tot aufgefunden. Die Familie und der Kanzler der Universität sprechen von einer rassistischen Hetzjagd. Das Wetter, heute viele Wolken, gelegentlich etwas Sonne und verbreitet Regen oder Schauer. Ganz im Südwesten und Nordosten sonnige Abschnitte und zumeist auch trocken. Höchstwerte 17 bis 28 Grad. Guten Morgen, willkommen bei Tagesschau 24. Und wir schauen zunächst auf den Waldbrand an der deutsch-belgischen Grenze. Das machen wir mit Bernd Rasem im Tagesschau-Studio. Bernd, kann man Entwarnung geben, zumindest für die deutsche Seite?
3: Das kann man mit einem ganz klaren Ja-Aber beantworten, wie ja so ganz oft bei solchen Fragen. Wir schauen mal auf die Bilder, die die NASA ja jeden Tag veröffentlichte. Und da sieht man, das ist der Waldbrand, diese riesige Ausdehnung in den letzten 7 Tagen. In dieser Fläche hat es in den vergangenen 7 Tagen gebrannt. Und das sind die 3 Brandherde, die man aus dem Weltall noch sieht momentan, die momentan noch aktuell sind, also die Brandherde innerhalb der letzten 24 Stunden. Jetzt denkt man, alles super, schauen wir doch mal auf die Bilder von gestern Abend, die dort am Boden zu sehen sind. Und man kann das sich vorstellen, da ist überall ganz, ganz viel Rauch noch, so eine Rauchfläche ist das dort. Hier und da zündet es nochmal, das sind natürlich alles Sachen, die man nicht aus dem Weltall erkennen kann. Ganz viel Dunst und jetzt ist nämlich das große Problem, das ist nicht nur ein Waldgebiet, Hohes Venn auf belgischer Seite, sondern es ist auch ein, kann man hier glaube ich ganz gut sehen, ein Moorgebiet. Und das bedeutet, dass sich dieser Brand auch noch unterirdisch ausbreiten kann oder auch weiter mit gefüttert wird. Jetzt hören wir mal rein, was der zuständige Förster, der Leiter des zuständigen Forstamtes, genau dazu zu sagen hatte.
4: The progression under the ground.
3: Das Feuer breitet sich unter der Erde aus, ohne dass man es bemerkt. Man glaubt, hier in der Umgebung sei man in Sicherheit, doch dann bricht es einige hundert Meter weiter aus und breitet sich auch schleichend aus und taucht an einer anderen Stelle auf, an die man nicht mal gedacht hätte. Ja, und genau das ist jetzt das Problem der nächsten Tage. Da müssen wir drauf schauen. Und er hat gesagt, der zuständige Förster, das kann sogar noch Wochen und Monate dauern, dass diese Gefahr besteht. So lange muss da kontrolliert werden, und zwar auch engmaschig. Und wie gesagt, wir schauen auch noch mal in den nächsten Tagen wieder auf den Wind. Denn wenn Wind gerade in Bodennähe dann auf diese Moore trifft, kann das Feuer wieder neu entfacht werden. Andererseits, ganz viel ist schon verbrannt. Da ist auch nicht mehr so viel, was noch brennen kann. Also insofern sind die Aussichten, um nochmal auf deine Frage zurückzukommen, gut, aber man muss aufpassen.
2: Ja, und es bleibt eine ökologische Tragödie. Bernd, in Kochstedt in Sachsen-Anhalt wird das Technologiezentrum Drohnensicherheit eingeweiht. Was soll das genau leisten?
3: Das ist ja ein Flugplatz, der bereits schon, ich habe mal ein paar Archivbilder rausgesucht, der bereits ja auch schon für Drohnenversuche, für Drohnentests genutzt wird. Und zwar vor allen Dingen auch im zivilen Bereich. Also zum Beispiel Deutsches Rotes Kreuz, die machen ja Drohnentests, um zum Beispiel Verschüttete zu suchen. Aber diese Maschine hier vom Deutschen Zentrum für Luft- und Raumfahrt, das ist ein Drohnenaufspürgerät. Das zum Beispiel wird dort auf diesem Flugplatz jetzt eine ganz große Rolle spielen. Heute 10.30 Uhr wird das Ganze ja alles offiziell dort eingeweiht, unter anderem mit dem für die Drohnenabwehr in Deutschland zuständigen Innenminister. Und dann soll dieses Zentrum die Basisarbeit leisten, wie man eigentlich Drohnen aufspüren kann, wie man sie bekämpfen kann. Das ist also nicht jetzt eine, wie man sich das sonst vielleicht vorstellen könnte, Eliteeinheit, die dort eingreift, sondern es ist wirklich Basisforschung unter der Federführung des Deutschen Zentrums für Luft- und Raumfahrt und das alles da in Kochstedt in Sachsen-Anhalt, um eben sich mehr wappnen zu können gegen Drohnenangriffe, egal wo die stattfinden.
2: Dort liegt also dann die Forschung. Und daneben gibt es ja dann noch das Drohnenabwehrzentrum des Bundes.
3: Genau, darf man nicht verwechseln. Das wären nachher diejenigen, die von dieser Forschung auch Nutznießer wären. Das ist in Berlin angesiedelt mit jetzt 4, demnächst 8 Standorten mit bisher 150 Mitarbeitern, soll aufgestockt werden nach den Vorfällen in Leipzig. Und dieses Drohnenabwehrzentrum, das wird heute sicherlich auch noch mal thematisiert werden. Das steht ja in der Diskussion, hat es in Leipzig funktioniert oder hat es versagt? Und dazu hat heute auch noch mal Innensenator Grote aus Hamburg sich geäußert. der ja mit einem großen Hafen und einem Flughafen ebenfalls von so einem Drohnenabwehrzentrum profitieren muss. Hören wir mal rein, was er zu dem Thema Drohnenabwehr, Drohnenabwehrzentrum in Deutschland zu sagen hatte.
5: Das, was wir jetzt, glaube ich, brauchen, auch mit dem gemeinsamen Drohnenabwehrzentrum, ist, dass wir dort noch enger, noch regelmäßiger zusammenarbeiten. Es hat aber im Kontext von Leipzig auch schon ganz gut funktioniert. Da hat sofort wirklich innerhalb kurzer Zeit der Austausch stattgefunden. Die Informationen sind zusammengetragen. Was das Zentrum noch nicht leistet, ist ein Echtzeit-Lagebild. Und da müssen wir noch besser werden. Wir müssen das, was wir detektieren, das, was wir erfassen, überall in Deutschland, das müssen wir noch besser zusammenführen in einheitliche Lagebilder.
3: Ja, soweit der Innensenator aus Hamburg. Also eigentlich läuft das schon ganz gut mit dem Drohnenabwehrzentrum, aber es könnte auch noch viel besser werden. Und das Stichwort, was eben momentan dort genannt wurde, ist Echtzeitüberwachung. Das heißt, dass man immer weiß, wo Drohnen gerade gefahren.
2: Bernd, dann schauen wir weiter auf die Landwirtschaft. Die leidet wenig überraschend unter der Dürre. Was wird da heute erwartet?
3: Ich habe mal ein paar Bilder vom Bodensee mitgebracht. Und wenn wir uns diese Bilder anschauen, dann glaube ich, kann man einen Eindruck bekommen, wie es vor allen Dingen um die Landwirtschaft bestellt sein wird in diesem Jahr. Das sind wirklich erschreckende Bilder vom Bodensee. Man sieht dort ganz viel trockengelegt. Der Wasserstand ist extrem niedrig dort. Und genau das macht ja der Landwirtschaft zu schaffen, die Dürre. Ich habe mal die Dürrekarte mitgebracht von Copernicus oder IDO. Das ist das Trockenheitsüberwachungsprogramm. Und da sieht man Norden, Nordwesten, da sieht es ja mit ein paar roten Punkten einigermaßen okay aus. Aber alles, was da im Süden, unten, diese roten Punkte, Baden-Württemberg, Bayern, Teile auch noch von Nordrhein-Westfalen und das geht dann bis hoch nach Hessen, da sieht es ganz, ganz schlecht aus. Das ist Trockenheitsalarm, was dort ist. Die gelben, die ockerfarbenen Flächen sind bedroht, also Warnstufe. Genau das ist nämlich das große Problem. Es wird dieses Jahr eine schlechte Ernte geben. Das wissen wir schon. 10.30 Uhr ist die Pressekonferenz des Bauernverbandes. Da hören wir rein. Aber Ruckwied, das ist der Präsident des Bauernverbandes, hat schon gesagt, Raps und Weizen, das sind ja die Früchte hier bei uns in Deutschland, auf die es ankommt. Da sieht es ganz schlecht aus. Ich habe noch ein paar offizielle Zahlen bei der Obsternte mitgebracht, vom Statistischen Bundesamt gerade heute veröffentlicht. In Thüringen Einbruch von bis zu 50% bei der Obsternte. Also es sieht für die Bauern nicht sehr gut aus. Und deswegen werden jetzt Hilfen gefordert. Und der Bundeslandwirtschaftsminister hat gesagt, wir wollen helfen, aber, und das hören wir mal uns an, dieses Aber.
6: Wir haben das Thema schon länger im Blick. Ich habe es letzte Woche im Kabinett angesprochen. Ich habe gestern mit Kommissar Hansen telefoniert. Wir brauchen belastbare Daten. Ohne belastbare Daten können wir schlecht Hilfe leisten. Mir ist es aber enorm wichtig, dass die landwirtschaftlichen Betriebe wissen, sie bleiben nicht alleine. Wir haben die Folgen der Dürre genau im Auge und werden, so gut es geht und so schnell es auch geht, passgenaue Hilfen anbieten.
3: Ja, heute also um 10.30 Uhr die Erntebilanz des Bauernverbandes. Das reicht aber nicht aus. Hilfen für die Landwirtschaft müssen immer in Brüssel angemeldet werden, müssen von dort auch teilweise genehmigt werden. Das Ganze geht nur mit offiziellen Erntezahlen. Und da hat der Bundeslandwirtschaftsminister gesagt, naja, die werden Ende August zum Teil vorliegen. Und dann kann man in diese Hilfeprogramme auch einsteigen und schauen, ob man Trockenheitshilfe für die Landwirte leistet. Ich kann eins schon sagen, das wird nicht nur in Deutschland notwendig sein. Ganz Mitteleuropa ist in diesem Jahr extrem von der Trockenheit betroffen.
2: Und wie die Zahlen genau ausfallen, das erfahren Sie dann natürlich bei uns. Danke erstmal für das Update, Bernd Rasen.
3: Gerne.
2: Das Feuer im Osten Belgiens nahe der deutschen Grenze brennt weiter. Noch immer ist der Brand nicht unter Kontrolle. Zwar hat es gestern in der Region geregnet, aber das reichte nicht und sorgte außerdem dafür, dass Dampf und Qualm den Einsatz von Hubschraubern erschweren. Im deutschen Grenzort Monschau sind weiterhin einige Straßen evakuiert. Das älteste Naturschutzgebiet Belgiens, das Hohe Venn, ist inzwischen über weite Strecken verwüstet.
7: Yves Pieper versteht die Welt nicht mehr. Der Leiter des Forstamts von Verviers muss zusehen, wie Teile des größten Naturparks Belgiens verglimmen. Das Hohe Venn brennt. Und es ist keine schnelle Besserung in Sicht.
8: Die Faktoren, die Löschungsarbeiten erschweren, sind vor allen Dingen diese Rauchentwicklung, die sehr, sehr schädlich ist. Ja. Der Wind natürlich, der dauernd dreht, und weiterhin das unbefahrbare Gelände an vielen Stellen. Also wir müssen immer vom Rand arbeiten und von den wenigen Achsen, auf denen man zirkulieren kann.
7: Auf den wenigen Straßen, die benutzbar sind, sehen wir erschöpfte Feuerwehrleute. Tanklaster werden aufgefüllt, ein Stau von Einsatzkräften. Der Regen vom Morgen hat die Feldwege so aufgeweicht, dass die Schwerfahrzeuge nur mehr auf der asphaltierten Straße unterwegs sind. Auch die Löschhubschrauber orientieren sich im Rauch an der Hauptstraße. Kilometer weiter in Surbrot herrscht Aufregung. Der König ist da. Für Belgien ist der Brand eine nationale Katastrophe. Der Staatsoberhaupt mahnt, das Feuer dürfe sich nicht über belgisches Gebiet hinaus ausweiten. Man kann ja sehen, dass die Einsatzkräfte alles tun, was sie können, um das Feuer endlich in den Griff zu bekommen, damit unsere deutschen Freunde keine Schwierigkeiten bekommen. Am Mittag hat der Regen nachgelassen. Die improvisierte Einsatzzentrale wird wieder ins Freie verlegt. Die Lage sieht wesentlich besser aus. Mit Ausnahme der deutsch-belgischen Grenze, die dem König so wichtig ist. Positiv ist, dass es uns gelungen ist, an der ganzen Ostflanke, die letzten Tage kritisch war, das Feuer einzukreisen und damit einzugrenzen. Aber es bleibt ein Areal in Richtung Nordosten, also in Richtung Monschau in Deutschland, wo es immer noch kompliziert ist. Die Areale am Rand werden zum wiederholten Male gewässert. Der Torf brenne unsichtbar unter der Erde weiter, sagt Yves Pieper.
8: Die Arbeit, die wir jetzt haben werden in den nächsten Wochen, sprich Monaten, ist, diese Randbereiche zu kontrollieren, um sicherzustellen, dass kein neues Feuer auftritt. Hinter uns ist gerade wieder eine neue Flammenentwicklung. Und dann aus diesem neuen Feuer wieder ein Feuer übergreift auf nicht verbrannte Fläche.
7: In wenigen Sekunden entsteht vor unseren Augen ein neuer Brandherd. Das hohe Fenn zu retten, wenn das möglich ist, wird vermutlich noch lange dauern.
2: Auch Kanada hat in diesem Sommer eine historische Zahl an Bränden erlebt. Hunderte Feuer gab und gibt es im ganzen Land. Gefordert und gesucht wird dort eine landesweite Waldbrandstrategie.
9: Hello, Jody, can you hear us?
10: Bilder, die die ganze Kraft der Brände zeigen.
9: Yeah, this has got to move quick here.
10: Die Crew eines Güterzuges fährt durch einen Korridor aus Feuer.
9: That's a meet and a half, eh?
10: Teile des Landes erleben die schwersten Waldbrände in ihrer Geschichte. Die Brände haben inzwischen eine politische Debatte ausgelöst. Ontarios Premierminister Doug Ford fordert ein Umdenken. Kanada müsse aufhören, jedes Jahr nur auf die nächste Katastrophe zu reagieren.
11: Wir brauchen eine nationale Strategie gegen Waldbrände. Wir erleben das jedes Jahr.
10: Viele Experten geben ihm recht. Der wichtigste Kampf beginnt lange vor den ersten Funken. Craig Wilson berät Gemeinden, sich auf Waldbrände vorzubereiten. Im Interview mit der ARD erklärt er:
11: Mit einem vorausschauenden Waldmanagement können wir Brände auf ein beherrschbares Maß reduzieren. Feuerwehrleute wird es zwar immer brauchen, aber durch ein aktives Management lassen sich Brände besser kontrollieren.
10: Proaktives Waldbrandmanagement bedeutet, die Wälder rund um die Gemeinden auszudünnen, trockenes Unterholz zu entfernen und abgestorbene Bäume zu fällen. Ziel ist nicht, Waldbrände zu verhindern, sondern ihnen den Brennstoff zu nehmen und ihre Ausbreitung zu bremsen. Das kostet Zeit und Geld, doch jeder Dollar, der in die Vorbeugung fließt, spart später ein Vielfaches für Löscheinsätze, Evakuierungen und den Wiederaufbau.
11: Jeder Dollar, den wir in die Vorbeugung investieren, spart später mindestens $6 für Brandbekämpfung und Wiederaufbau. Feuer braucht Brennstoff, Sauerstoff und Hitze. Hitze und Sauerstoff können wir nicht verändern, den Brennstoff schon.
10: Selbst dort, wo Wälder bereits ausgelichtet wurden, bleibt eine Gefahr. Der Wind trägt glühende Funken kilometerweit. Diese landen auf Dächern, in Dachrinnen oder auf Holzterrassen und setzen Häuser in Brand, obwohl die eigentliche Feuerfront noch weit entfernt ist.
11: Über 90% der Häuser, die abbrennen, werden durch Funkenflug zerstört.
10: Immer mehr Gemeinden rüsten sich gegen Waldbrände. Sie entfernen brennbares Material rund um die Häuser, reinigen Dächer und Dachrinnen, verlegen Holzstapel weiter weg von Gebäuden, halten den Rasen kurz und pflanzen Bäume mit größerem Abstand. FireSmart nennt Kanada dieses Konzept. Es soll verhindern, dass glühende Funken ein einzelnes Haus entzünden und daraus ein Flächenbrand entsteht. Doch wo sind diese Maßnahmen besonders dringend? Welche Wälder sind am stärksten gefährdet? Und welche Gemeinden müssen sich zuerst vorbereiten? Antworten darauf liefert die Wissenschaft.
12: Das Wichtigste ist, brennbare Vegetation rund um Häuser zu entfernen. In Kanada ist das allerdings eine enorme Herausforderung, weil unsere Wälder so groß und viele Regionen so abgelegen sind.
10: Prävention endet deshalb nicht im Wald. Sie verändert auch Häuser, Siedlungen und ihre Planung. Feuerresistente Baumaterialien, größere Sicherheitsabstände und eine vorausschauende Raumplanung sollen verhindern, dass aus einem einzelnen Waldbrand eine Katastrophe für eine ganze Gemeinde wird.
12: Wir wollen Gemeinden vor Waldbränden schützen. Gleichzeitig müssen wir verstehen, dass Feuer ein natürlicher Teil des Ökosystems ist. Es geht nicht darum, Feuer grundsätzlich zu verhindern, sondern dafür zu sorgen, dass Brände weniger intensiv verlaufen.
10: Feuer gehören zu Kanadas Natur. Die entscheidende Frage ist deshalb nicht, ob die nächsten Brände kommen, sondern ob es Kanada gelingt, Wälder, Häuser und ganze Gemeinden so vorzubereiten, dass aus einem natürlichen Feuer nicht jedes Jahr eine nationale Katastrophe wird.
2: Seien wir ehrlich, Straßenwälder sind nicht gerade beliebt. Egal, wann sie eine Spur sperren, sie können scheinbar keinem Recht machen. Ihre Arbeit ist aber notwendig, damit in Deutschland 13.000 Kilometer Autobahn in Schuss bleiben. Dabei sind die Straßenwälder täglich in Gefahr. Im vorbeifahrenden Verkehr kann jede Unachtsamkeit schwere Folgen haben. So auch für die Mitarbeiter der Autobahnmeisterei Holdorf auf der A1 nördlich von Osnabrück.
13: Angst ist immer da, ne? Aber ja. Man hat Angst.
14: Wenn ein LKW dich von der Standspur fegt, dann hast du verloren.
13: Ich glaube, die Gefahr, die sich da einschleicht, ist die Routine.
15: Sie sorgen für Sicherheit auf der Autobahn und riskieren dabei ihr eigenes Leben. Straßenwärter Michael Torbecke steuert auf die A1. Mit seinem Team ist er hier für rund 70 Autobahnkilometer zwischen Osnabrück und Kloppenburg zuständig. Heute liegen Grünschnitt- und Gullyarbeiten an. Bei der Autobahnmeisterei Holdorf, nördlich von Osnabrück, hat der 19-Jährige eine Ausbildung zum Straßenwärter gemacht. Genauso wie sein Chef.
13: Der Michel steht jetzt gerade rechts da, achtet auf den Verkehr, hat ein Auge auf den Verkehr, ein Auge auf die Kollegen und sorgt dafür, dass, wenn hier Situationen entstehen durch die Verkehrsteilnehmer, die gefährlich werden können, ruft er Achtung und die Kollegen können notfalls noch zur Seite springen.
15: Die Kollegen holen den Schmodder raus, damit das Regenwasser besser ablaufen kann. Sonst droht Aquaplaning. Für die kurze Baustelle haben die Straßenwärter das Tempo auf 80 Stundenkilometer gedrosselt. Aber daran halten sich die wenigsten. Viele rauschen schneller vorbei. Es ist laut.
13: Man hört, glaube ich, schon am Hupen, ob das jetzt ist. Grüße ich nur oder hat sich gerade eine Gefahr ergeben? Das können die Jungs mittlerweile einschätzen. Ansonsten. Ja, auch mal ein Schimpfwort oder mal ein Handzeichen oder so, das nehmen die Jungs so mit.
16: Was war das gerade?
13: Das war, weil wir hier stehen.
16: Ein Gruß oder was?
13: War ein Gruß, ja.
15: Die Straßenwärter nehmen es, wie es kommt. Sie stopfen Schlaglöcher, sammeln Müll oder sichern Unfallstellen ab, Tag und Nacht. Das Risiko ist hoch. Auch das Fahrzeug von Michael Torbecke hat es mal erwischt. Ein Autofahrer ist ihm vorne reingefahren und hat die Stoßstange weggerissen.
17: Einen Schreck hatte man schon, ja, weil war ja von einem nur, sag ich mal, 2-3 Meter entfernt von dem Unfall. Und, ja. Aber das verarbeitet man schon.
15: Die Angst vor Unfällen fährt hier immer mit. Vor 12 Jahren verunglückte einer aus ihrem Team. Das hat alle getroffen.
14: Den hat auch ein LKW-Fahrer erwischt, ist dann vor dem Mähgerät geflogen, und also sprich beim Unimog auf der Standspur, und dann im Graben gelandet. Da war auch nichts mehr zu machen. Das war ein Kollege. Ein sehr guter Kollege, ne? Aber man muss mit Fehler anderer rechnen und ganz ehrlich, das ist schwer.
15: Sie geben sich gegenseitig Rückendeckung. Nicht nur auf der Autobahn, sondern auch mental, wenn etwas Schlimmes passiert.
18: Da muss drüber geredet werden. Also runterschlucken ist scheiße, das geht überhaupt nicht. Also, ne? Weil, ist ja, reden befreit, da kann man sich den Sozialtherapeuten sparen.
15: In den vergangenen 5 Jahren gab es bundesweit, laut Autobahn GmbH, 2 Straßenwärter, die im Einsatz ums Leben gekommen sind.
19: Wir können weiterfahren bis zum Ende, bis zur Brücke, dann bauen wir ab und treffen uns auf dem Hof.
15: Trotz des Risikos ist es sein Traumjob. Die großen Maschinen, nicht zu wissen, was der Tag bringt, und das Teamgefühl begeistern ihn.
17: Das Arbeitsklima passt einfach und ich bereue es bis jetzt noch nicht und ich will auch noch gar nicht gehen. Also am liebsten bis zur Rente durchführen.
15: Lange und sicher in diesem gefährlichen Job bleiben, dafür passt hier jeder auf jeden auf. Alles andere haben sie nicht in der Hand.
2: Wir schreiben das Jahr 1982. Deutschland ist noch geteilt und der Kellner Klaus Müller aus der DDR träumt von Italien. Er hat den Reisebericht Spaziergang nach Syrakus von Johann Gottfried Säume gelesen und will nun auch selbst Sizilien sehen, was schwierig ist als DDR-Bürger ohne Reisefreiheit. Über diese wahre Begebenheit schrieb Friedrich Christian Delius wiederum einen Roman, der dem Film Spaziergang nach Syrakus als Vorlage diente. Er kommt übermorgen in die Kinos.
20: Es ist Wahnsinn.
21: Paul Gompitz hat einen Traum.
20: Ich muss diesen Spaziergang machen.
22: Ich wollte mir das nicht verbieten lassen. Einmal Italien sehen, erleben, genießen.
21: Paul will wie der Dichter Johann Gottfried Säume einen Spaziergang nach Syrakus wagen. Aber er lebt in der DDR und die lehnt seine offiziellen Ausreisegesuche ab. Obwohl Paul fest entschlossen ist, in die DDR zurückzukehren. Die Figur ist angelehnt an den deutschen Autor Klaus Müller. Gespielt wird der Sturkopf von Charlie Hübner.
20: Der ist aber als Typ so, dass er sich das nicht bieten lassen will. Und begründet das immer damit, dass er schon als Kind entschieden hat, wenn er eingesperrt wurde, dass er dann halt immer wieder aus dem Fenster gesprungen ist. Egal, wie hoch das Fenster war.
21: Schließlich erwägt Paul per Segelboot über die Ostsee die DDR zu verlassen. Der Haken, seine Frau kann er nicht mitnehmen und sie darf folglich nichts davon erfahren.
23: Hab ich bei dir gefunden, Paul?
24: Das sind 4.000 Mark West!
23: Du bist ein Lügner, Paul.
20: Egal, wohin ich mit meinem Boot abdrifte, ich werde immer wiederkommen.
21: Es ist bewegend und spannend zugleich, diesem Paul Gompitz bei seinem Vorhaben zuzusehen. Er schafft es, so viel darf verraten werden, aber zu welchem Preis? Spaziergang nach Syrakus gelingt es, DDR-Vergangenheit, Abenteuerlust und Sehnsucht stimmig zu verbinden. Dabei wird es nie kitschig. Und das ist neben dem tollen Ensemble die vielleicht größte Stärke dieses kleinen, schönen Films.
20: Zu Hause ist immer am schönsten.
25: Zu Hause ist immer am schönsten.
2: Ein inklusives Café-Konzept aus Amsterdam zeigt, wie Vielfalt im Arbeitsalltag gelebt werden kann. Von 75 Mitarbeitenden sind 55 gehörlos. Sie arbeiten als Baristas, also Kaffeespezialisten, und im Service. Das Projekt eröffnet Menschen mit Hörbehinderung neue Chancen auf dem Arbeitsmarkt.
26: Janice Ong Afad ist Kaffeeprofi, Barista. In einer schicken Betriebskantine in Arnhem in den Niederlanden. Hier gehen täglich hunderte Mitarbeiter vom Großunternehmen Tennet ein und aus. Diese Kaffeebar ist etwas Besonderes. Kaffee auf Zuruf bestellen ist hier nicht drin, denn Janice ist taub. Hier bestellen alle in Gebärdensprache. Das muss man erst mal lernen, erzählt Maike Tyson. Das erste Mal habe ich das gar nicht gemerkt. Da konnte ich nicht bestellen. Dann haben sie mir den Bildschirm gezeigt und seitdem mache ich das gerne so.
27: Sindsdien weet ik het en gebruik ik het ook met plezier. Ja.
26: Für jedes Getränk gibt es eine bestimmte Gebärde. Auf dem Bildschirm wird es vorgemacht. So lernen die Gäste eine neue Sprache.
27: Das ist die Flat White, die bin ich noch.
26: Flat White, das übe ich noch. Flat White, glaube ich, oder vielleicht flat andersrum.
27: Ja, oder vielleicht ist es andersrum.
26: Janice ist 24. Bisher hat sie eine Weile im Supermarkt Regale gefüllt oder war arbeitslos. Das hier ist ihr erster richtiger Job. Anfangs war ich ziemlich aufgeregt. Spannend, wie das wohl laufen würde. Auch noch mit hörenden Kollegen, die noch nie mit einer Tauben zusammengearbeitet haben. Auch der Kontakt mit den Gästen. Aber allmählich ging das immer besser. Und jetzt läuft's gut. Der Clou, hier sind es die Gäste, die eine neue Sprache lernen. Sonst geht es einfach nicht. Im Interview übersetzt eine Gebärdendolmetscherin. Ich merke auch, dass die Leute offener sind, dass ich viel einfacher in Kontakt komme. Und das ist keine Selbstverständlichkeit für Janice. Das ist extrem anstrengend. Wenn ich Lippen lesen muss, muss ich oft nachfragen oder bitten, es zu wiederholen. Hörende merken gar nicht, wie leicht sie kommunizieren. Mit Tauben müssen sie sich anpassen. Wenn ich den ganzen Tag Lippen lesen muss, bin ich abends todmüde. In den Niederlanden gibt es inzwischen mehr als 50 solcher Cafés. Große Firmen sind hier angehalten, Arbeitsplätze zu schaffen für Menschen mit Einschränkungen. Aber diese Variante macht nicht nur einen guten Eindruck nach außen, sagt Armin Michel, der Gleichstellungsbeauftragte. Wir sehen hier Kollegen, die Gebärdensprache nutzen. Das schafft auch Bewusstsein dafür, dass Talent unterschiedlich aussieht. Nicht jedes Talent ist gleich.
0: Anders aussieht. Nicht alle Talente sehen hetzelfde aus.
26: Kevin van Hooft findet diese Talente. Die Firma namens Sign Language Coffee Bar bildet die taubstummen Baristas aus und liefert die Bildschirme, an denen die Gebärden gezeigt werden. 150 Kurzvideos sind dort zu sehen, vom Milchkaffee bis zum Matcha mit Hafermilch. Und etwas Smalltalk wie Bitte, Danke oder Guten Tag gehört auch dazu. Gar nicht so einfach. Manchmal muss man aufpassen, dass man nicht aus Versehen etwas Anzügliches sagt. Zum Beispiel ist das Küsschen und das hier Danke. Das ist ein ganz kleiner Unterschied, nicht, dass sich jemand verliebt. Eines ist sicher, all das sorgt für Gesprächsstoff unter den Gästen, ob mit der Stimme oder mit den Händen. Aber so schwierig, sich zu verständigen, ist es dann doch wieder nicht.
1: Ich denke, dass auch Kontakt
26: ist. Eigentlich ist nur Blickkontakt wichtig, sonst sieht sie nicht, was ich gebärde. Und ein Lächeln. Und lächeln können ja wohl alle. Janice jedenfalls schmeckt ihr neuer Job.
3: Endlich Regen. Und das ist wirklich eine sehr gute Nachricht. Heute überquert uns ein Regenband von West nach Ost. Der Regen fällt meist mäßig und kann vom Erdboden richtig gut aufgenommen werden. Ein Tiefausläufer sorgt also regional für nasses Wetter in weiten Teilen des Landes. An der Spitze 10 bis 15 Liter Regen pro Quadratmeter. Das meiste wird zum Beispiel im Harz, Sauerland und Erzgebirge fallen. Im Nordosten und Südwesten sind es, wenn überhaupt, nur ein paar Tropfen. In den kommenden Tagen wird es dann fast überall in Deutschland mal nass. Aber das, was fällt, reicht leider lange nicht aus, um das Defizit der vergangenen Monate auszugleichen. Trotzdem dürfen wir uns über jeden einzelnen Tropfen freuen. Heute sind viele Wolken unterwegs, die verbreitet Regen oder Schauer bringen. Gewitter sind eher die Ausnahme. Ganz im Südwesten, aber auch im Nordosten gibt es sonnige Abschnitte. Dort bleibt es den ganzen Tag über meist trocken. In der Nacht geht es regional mit Schauern weiter. Später wird es insgesamt trockener und teilweise lockern die Wolken auf. Das ist besonders im Südwesten der Fall. Ja, und der Wind, der ist heute regional deutlich zu spüren. Er weht meist mäßig mit frischen oder auch mit starken Böen. Und die Temperaturen, die bewegen sich heute unter der 30-Grad-Marke. Im Erzgebirge werden nur 17 Grad erwartet. Im Breisgau geht es sommerlich weiter, dort bis zu 28 Grad. In der Nacht wird es am Oberrhein mit 20 Grad tropisch. Dort merkt man also besonders die schwüle Luft noch. In Vorpommern hingegen kann man bei 12 Grad richtig gut durchlüften. Ja, und die Temperaturunterschiede zwischen Süd und Nord, die sind auch in den kommenden Tagen deutlich zu spüren. In Bremen erwarten wir heute und morgen gerade mal 20 Grad. Donnerstag und Freitag geht die Kurve ganz leicht nach oben, aber die 25-Grad-Marke wird nicht erreicht. In Freiburg geht es bis zum Samstag sommerlich weiter, morgen kurzzeitig über 30 Grad. Danach gehen die Werte leicht zurück. Erst am Sonntag ist es dort nicht mehr ganz so warm. Und ganz zum Schluss schauen wir natürlich noch, wie es mit dem Wetter weitergeht. Hier kommen die Aussichten. Morgen zeigt sich Deutschland dreigeteilt. Im Norden gibt es teilweise kräftige Regengüsse und vereinzelt Gewitter. An der Nordsee aber auch sonnige Abschnitte. In der Mitte oft bedeckt, teilweise auch länger nass. Ganz im Süden trocken und oft sonnig. Am Donnerstag und Freitag im Süden teilweise gewittriger Regen, im Norden Schauer, vielleicht auch Gewitter. Sonst nehmen Wolken auch mal sonnige Abschnitte, 19 bis maximal 27 Grad. Es geht also regional immer wieder nass weiter und das ist eine richtig gute Nachricht.

0: Guten Tag, hier ist die Tagesschau in 100 Sekunden. Eröffnung von Drohnentechnologiezentrum in Sachsen-Anhalt. In Kostedt soll künftig zur Drohnensicherheit und Abwehr geforscht werden. Vor zwei Wochen war ein Anschlagsversuch mit einer Sprengstoffdrohne am Flughafen Leipzig-Halle nur knapp gescheitert. Innenminister Dobrindt hatte daraufhin angekündigt, diese Gefahr mehr in den Fokus zu nehmen. Großbrand im belgischen Naturschutzgebiet Hohes Venn. Unterstützt von Regen und niedrigen Temperaturen gehen die Löscharbeiten weiter. Das Feuer bleibe aber unberechenbar, sagte der belgische Innenminister. Die Brandlinie ist etwas mehr als 2 Kilometer von der deutschen Grenze entfernt und wird ständig kontrolliert. Deutscher Bauernverband rechnet mit Ernteeinbußen. Präsident Ruckwied stellt heute die Bilanz für diesen Sommer vor. Durch Trockenheit und Hitze drohen etwa bei Getreide, Raps und Gemüse schwache Erträge. In Süddeutschland seien sogar Totalausfälle möglich. Teilweise gibt es auch Engpässe beim Tierfutter. Der Verband fordert deshalb Hilfen von der Politik. Debatte über israelischen Minister. Der außenpolitische Sprecher der Unionsfraktion Hart hat EU-Sanktionen gegen den rechtsextremen israelischen Minister Ben-Gvir gefordert. Dessen Äußerungen seien menschenverachtend. In einem Podcast hatte sich Ben-Gvir dafür ausgesprochen, im Gazastreifen pro Nacht 30 bis 40 Menschen gezielt zu töten. Gespräche zu Gaza-Friedensplan. Nach dem Treffen mit der Hamas hat sich der US-Sondergesandte Kushner auch mit Israel auf nur wenig konkrete Maßnahmen geeinigt. So solle ein US-General überprüfen, dass die radikal-islamische Terrororganisation entwaffnet wird. Kushner selbst sprach deshalb von positiven Gesprächen. Auch zu einem möglichen Iran-Abkommen zeigte er sich optimistisch. Mahnwache für Jason Arday in Großbritannien. Nach dem Tod des früheren Cambridge-Professors haben sich am Abend tausende Menschen in London versammelt. Arday war nach Plagiatsvorwürfen Anfang August von seinem Posten zurückgetreten. Wenige Tage später wurde er tot aufgefunden. Die Familie und der Kanzler der Universität sprechen von einer rassistischen Hetzjagd. Das Wetter, heute viele Wolken, gelegentlich etwas Sonne und verbreitet Regen oder Schauer. Ganz im Südwesten und Nordosten sonnige Abschnitte und zumeist auch trocken. Höchstwerte 17 bis 28 Grad.
1: Endlich Regen. Und das ist wirklich eine sehr gute Nachricht. Heute überquert uns ein Regenband von West nach Ost. Der Regen fällt meist mäßig und kann vom Erdboden richtig gut aufgenommen werden. Ein Tiefausläufer sorgt also regional für nasses Wetter in weiten Teilen des Landes. An der Spitze 10 bis 15 Liter Regen pro Quadratmeter. Das meiste wird zum Beispiel im Harz, Sauerland und Erzgebirge fallen. Im Nordosten und Südwesten sind es, wenn überhaupt, nur ein paar Tropfen. In den kommenden Tagen wird es dann fast überall in Deutschland mal nass. Aber das, was fällt, reicht leider lange nicht aus, um das Defizit der vergangenen Monate auszugleichen. Trotzdem dürfen wir uns über jeden einzelnen Tropfen freuen. Heute sind viele Wolken unterwegs, die verbreitet Regen oder Schauer bringen. Gewitter sind eher die Ausnahme. Ganz im Südwesten, aber auch im Nordosten gibt es sonnige Abschnitte. Dort bleibt es den ganzen Tag über meist trocken. In der Nacht geht es regional mit Schauern weiter. Später wird es insgesamt trockener und teilweise lockern die Wolken auf. Das ist besonders im Südwesten der Fall. Ja, und der Wind, der ist heute regional deutlich zu spüren. Er weht meist mäßig mit frischen oder auch mit starken Böen. Und die Temperaturen, die bewegen sich heute unter der 30-Grad-Marke. Im Erzgebirge werden nur 17 Grad erwartet. Im Breisgau geht es sommerlich weiter, dort bis zu 28 Grad. In der Nacht wird es am Oberrhein mit 20 Grad tropisch. Dort merkt man also besonders die schwüle Luft noch. In Vorpommern hingegen kann man bei 12 Grad richtig gut durchlüften. Ja, und die Temperaturunterschiede zwischen Süd und Nord, die sind auch in den kommenden Tagen deutlich zu spüren. In Bremen erwarten wir heute und morgen gerade mal 20 Grad. Donnerstag und Freitag geht die Kurve ganz leicht nach oben, aber die 25-Grad-Marke wird nicht erreicht. In Freiburg geht es bis zum Samstag sommerlich weiter, morgen kurzzeitig über 30 Grad. Danach gehen die Werte leicht zurück. Erst am Sonntag ist es dort nicht mehr ganz so warm. Und ganz zum Schluss schauen wir natürlich noch, wie es mit dem Wetter weitergeht. Hier kommen die Aussichten. Morgen zeigt sich Deutschland dreigeteilt. Im Norden gibt es teilweise kräftige Regengüsse und vereinzelt Gewitter. An der Nordsee aber auch sonnige Abschnitte. In der Mitte oft bedeckt, teilweise auch länger nass. Ganz im Süden trocken und oft sonnig. Am Donnerstag und Freitag im Süden teilweise gewittriger Regen, im Norden Schauer, vielleicht auch Gewitter. Sonst nehmen Wolken auch mal sonnige Abschnitte, 19 bis maximal 27 Grad. Es geht also regional immer wieder nass weiter und das ist eine richtig gute Nachricht.
0: Guten Morgen, willkommen bei Tagesschau 24. Und wir schauen zunächst auf den Waldbrand an der deutsch-belgischen Grenze mit Bernd Rasem im Tagesschau-Studio. Kann man denn Entwarnung geben, zumindest für die deutsche Seite, Bernd?
2: Wir haben es gerade eben im Wetterbericht ja gehört, es geht nass weiter. Das sind erstmal grundsätzlich gute Aussichten. Das bedeutet, es wird Regen fallen, auch im Bereich deutsch-belgische Grenze. Aber wir schauen mal auf die Bilder von der NASA. Die werden ja täglich veröffentlicht oder man muss schon fast sagen stündlich. Da sieht man, das ist das Waldbrandgebiet der letzten 7 Tage. Und jetzt, das ist das Waldbrandgebiet der letzten 24 Stunden. Da gibt es noch aus dem Weltall gesehen. Und das sieht, finde ich, ziemlich gut aus. So 3 kleine Punkte. Und da denkt man, naja, alles super. Aber jetzt schauen wir uns mal die Bilder von gestern Abend vom Boden an. Und da sieht es schon ein bisschen anders aus. Das kann man natürlich aus dem Weltall mit diesen Kameras nicht erkennen. Es gibt überall noch so Rauchnester. Das ist das Gebiet Hohes Venn, das Naturschutzgebiet. Das ist nämlich nicht nur ein Waldgebiet. Oder man muss hier sehen auf diesen Bildern, es war nicht nur ein Waldgebiet, sondern es ist auch ein Moor. Und genau das ist das große Problem. Moore, die brennen nicht überirdisch, sondern sehr häufig unterirdisch. Die brennen auch nicht nur Tage und Wochen, sondern wir haben das in Russland sehr oft schon beobachtet. Monatelang können die brennen. Und das ist jetzt das Gefährliche, man erkennt es nicht. Und das ist die große Sorge. Hören wir mal rein, was die Försterei dort zu sagen hatte, was der zuständige Förster für Hohes Venn gestern zu sagen hatte.
3: The progression under the ground.
4: Das Feuer breitet sich unter der Erde aus, ohne dass man es bemerkt. Man glaubt, hier in der Umgebung sei man in Sicherheit, doch dann bricht es einige hundert Meter weiter aus und breitet sich auch schleichend aus und taucht an einer anderen Stelle auf, an die man nicht mal gedacht hätte.
2: Ja, also das ist die große Gefahr für die nächsten Wochen und Monate. Deswegen wird es dort auch Brandwachen geben. Es wird genau beobachtet werden, kann sich das Feuer nochmal ausbreiten oder nicht. Das Gute ist, vieles ist schon verbrannt, da fehlt einfach mittlerweile die Nahrung. Aber wie gesagt, unterirdisch kann es sich über Meter, Kilometer teilweise ausdehnen, ohne dass man das zunächst bemerkt. Das wird also die große Aufgabe dort sein. Aber für die nächsten Tage ist es erstmal einigermaßen günstig. Es bleibt feucht. Es soll viel Regen heute fallen. Morgen allerdings schon wieder ein kleiner Nachteil, auffrischender Wind. Also das wird ein Thema sein. Das wird uns weiter beschäftigen, aber nicht mehr in der Intensität, vielleicht wie wir es bisher gemacht haben.
0: In 20 Minuten schalten wir auch nach Belgien zu unserem Korrespondenten und holen uns noch mal Eindrücke von ihm ab. Bernd, schauen wir weiter. In Kochstedt in Sachsen-Anhalt wird das Technologiezentrum Drohnensicherheit eingeweiht. Was soll das leisten?
2: Das ist ein Flugfeld, ein Flugplatz. Ich habe mal ein paar Archivbilder mitgebracht, das eigentlich schon vor allen Dingen im zivilen Bereich sehr viel Grundlagenforschung macht. Also, wie Drohnen eingesetzt werden können. Das Deutsche Rote Kreuz beispielsweise führt dort Tests durch und wie man Verschüttete retten kann, wie man Verschüttete aufspüren kann. Aber zum Beispiel dieses hier vom Deutschen Zentrum für Luft- und Raumfahrt. Diese Maschine, die wir jetzt hier sehen, das ist zum Beispiel ein Drohnenaufspürgerät. Und darum wird es jetzt in Zukunft dort gehen, dass also eine Art Grundlagenforschung. Wie kann man Drohnen aufspüren? Und deswegen wird Innenminister Dobrindt, ja, ich würde mal sagen, in gut 20 Minuten dort auch dieses Zentrum feierlich eröffnen. Es wird darum gehen, wie man mit Technik Drohnen über Deutschland und natürlich dann auch europaweit bekämpfen kann. Wir alle kennen die ganzen Drohnenvorfälle. Das war nicht nur Leipzig. Wir haben permanent Drohnenvorfälle über kritischer Infrastruktur. Und genau dafür ist dieses Zentrum da, Grundlagenforschung.
0: Ja, mehr als 1000 Drohnenvorfälle allein im letzten Jahr hat man in Deutschland gezählt. Daneben gibt es ja aber dann noch das Drohnenabwehrzentrum des Bundes, Bernd.
2: Genau, das darf man nicht verwechseln. Drohnenabwehrzentrum des Bundes und der Länder, die sind da ja mit dran beteiligt. Das soll eine Art Koordinierungsfunktion übernehmen. Gibt es mittlerweile an 4 Standorten. Das wird jetzt erweitert auf 8 Standorte plus die Zentrale in Berlin. Das ist natürlich dann für die operativen Geschäfte zuständig. Das heißt, wo kann man wie Drohnen bekämpfen? Was ist momentan über Deutschland gerade los? Das ist die Zusammenarbeit zwischen der Bundespolizei, den Länderpolizeien und verschiedenen Behörden. Und dazu hatte sich heute auch der Innenminister im gemeinsamen Morgenmagazin von ARD und ZDF, der Innensenator von Hamburg, geäußert und hat nochmal aus seiner Sicht gesagt, was dieses Drohnenabwehrzentrum von Bund und Ländern eigentlich leisten soll, was es schon tut und was nicht. Hören wir mal rein.
5: Das, was wir jetzt glaube ich, brauchen, auch mit dem gemeinsamen Drohnenabwehrzentrum, ist, dass wir dort noch enger, noch regelmäßiger zusammenarbeiten. Es hat aber im Kontext von Leipzig auch schon ganz gut funktioniert. Da hat sofort wirklich innerhalb kurzer Zeit der Austausch stattgefunden. Die Informationen sind zusammengetragen. Was das Zentrum noch nicht leistet, ist ein Echtzeit-Lagebild. Und da müssen wir noch besser werden. Wir müssen das, was wir detektieren, das, was wir erfassen, überall in Deutschland, das müssen wir noch besser zusammenführen in einheitliche Lagebilder.
2: Ja, soweit der Innensenator von Hamburg. Das heißt, die Zusammenarbeit ist schon einigermaßen gut im Drohnenabwehrzentrum, aber es geht vor allen Dingen um die Echtzeitüberwachung. Das heißt, dass man wirklich immer zu jeder Zeit, zu jeder Minute, zu jeder Sekunde weiß, was beim Thema Drohnen über Deutschland gerade passiert, damit man dann eben auch entsprechend schnell reagieren kann.
0: Ja, nächste Schritte, die sicherlich bald folgen werden. Dann schauen wir weiter auf die Landwirtschaft. Die leidet wenig überraschend unter der Dürre und heute, da werden Zahlen erwartet. Wie sollen die aussehen?
2: Ja, auch in 20 Minuten wird das soweit sein. Ja, wenn man jetzt sich mal ein paar aktuelle Bilder anschaut vom Bodensee, also Südwesten Deutschlands, wie trocken der ist, dann glaube ich, hat man so eine kleine Vorstellung, was da heute an Zahlen veröffentlicht wird. Also der Bodensee, das kann man auch gleich hier aus diesen Bildern, die von oben mit einer Drohne aufgenommen worden sind, relativ gut erkennen. Das Wasser ist enorm zurückgegangen. Es ist relativ wenig Wasser im Bodensee und genauso ist es in der Landwirtschaft. Ich habe mir mal die Dürrekarte für Deutschland herausgeholt. Die wird ja immer von Copernicus veröffentlicht. Alles diese roten Punkte, die man da sieht, das ist Dürrealarm. Also da sind wir nicht im Warnbereich, das ist der ockerfarbene Bereich, sondern da sind wir bei den roten Punkten. Jetzt springen wir auch noch mal ein Stück ran, um uns das noch mal genauer anzugucken. Und da, glaube ich, kann man das ganz gut erkennen. Der ganze Süden, der ganze Südwesten Deutschlands, der ist von dieser Dürre massiv momentan betroffen. Bayern, Baden-Württemberg, das geht hoch. Hessen, Rheinland-Pfalz, Saarland und auch Teile von Nordrhein-Westfalen. Da sieht es momentan wirklich ganz düster aus. Du hast gefragt, was können wir für Zahlen erwarten? Der Bauernpräsident Ruckwied hat schon gesagt, Raps und Weizen, und das sind ja wirklich die Früchte, auf die es hier bei uns in Deutschland ankommt. Da sieht es ganz schlecht in diesem Jahr aus. Genaue Zahlen auch in so, ich schätze mal, 20 Minuten werden die dann veröffentlicht. Bei Obst sagt das Statistische Bundesamt teilweise Ernteeinbrüche über 50 oder rund 50% etwa in Thüringen. Und jetzt hören wir mal rein, was der Bundeslandwirtschaftsminister heute zum Thema Hilfen für die Bauern, die jetzt gefordert werden, gesagt hat. Und der sagte nämlich, so einfach ist das nicht.
6: Wir haben das Thema schon länger im Blick. Ich habe es letzte Woche im Kabinett angesprochen. Ich habe gestern mit Kommissar Hansen telefoniert. Wir brauchen belastbare Daten. Ohne belastbare Daten können wir schlecht Hilfe leisten. Mir ist es aber enorm wichtig, dass die landwirtschaftlichen Betriebe wissen, sie bleiben nicht alleine. Wir haben die Folgen der Dürre genau im Auge und werden, so gut es geht und so schnell es auch geht, passgenaue Hilfen anbieten.
2: Ja, und da sagt der Landwirtschaftsminister, es wird erst Ende August, Anfang September belastbare Zahlen geben. Und erst dann kann man ja, und das ist immer ganz wichtig bei Hilfen in der Landwirtschaft, die müssen von der EU genehmigt werden, erst dann kann man bei der EU beantragen, dass Hilfen an die Landwirte ausgezahlt werden.

0: Wärmewerte täglich in Gefahr. Im vorbeifahrenden Verkehr kann jede Unachtsamkeit schwere Folgen haben. So auch für die Mitarbeiter der Autobahnmeisterei Holdorf auf der A1 nördlich von Osnabrück.
1: Angst ist immer da, ne? Aber ja, man hat Angst.
2: Wenn ein LKW dich von der Standspur fegt, dann hast du verloren.
3: Ich glaube, die Gefahr, die sich da einschleicht, ist die Routine.
4: Sie sorgen für Sicherheit auf der Autobahn und riskieren dabei ihr eigenes Leben. Straßenwärter Michael Torbecke steuert auf die A1. Mit seinem Team ist er hier für rund 70 Autobahnkilometer zwischen Osnabrück und Kloppenburg zuständig. Heute liegen Grünschnitt- und Gullyarbeiten an. Bei der Autobahnmeisterei Holdorf, nördlich von Osnabrück, hat der 19-Jährige eine Ausbildung zum Straßenwärter gemacht. Genauso wie sein Chef.
3: Der Michael steht jetzt gerade rechts da, achtet auf den Verkehr, hat ein Auge auf den Verkehr, ein Auge auf die Kollegen und sorgt dafür, dass, wenn hier Situationen entstehen durch die Verkehrsteilnehmer, die gefährlich werden können, ruft er Achtung und die Kollegen können notfalls noch zur Seite springen.
4: Die Kollegen holen den Schmodder raus, damit das Regenwasser besser ablaufen kann. Sonst droht Aquaplaning. Für die kurze Baustelle haben die Straßenwärter das Tempo auf 80 Stundenkilometer gedrosselt. Aber daran halten sich die wenigsten. Viele rauschen schneller vorbei. Es ist laut.
3: Man hört, glaube ich, schon am Hupen, ob das jetzt ist. Grüße ich nur oder hat sich gerade eine Gefahr ergeben? Das können die Jungs mittlerweile einschätzen. Ansonsten, ja, auch mal ein Schimpfwort oder mal ein Handzeichen oder so, das nehmen die Jungs so mit.
5: Was war das gerade?
3: Das war, weil wir hier stehen.
5: Ein Gruß oder was?
3: War ein Gruß, ja.
4: Die Straßenwärter nehmen es, wie es kommt. Sie stopfen Schlaglöcher, sammeln Müll oder sichern Unfallstellen ab, Tag und Nacht. Das Risiko ist hoch. Auch das Fahrzeug von Michael Torbecke hat es mal erwischt. Ein Autofahrer ist ihm vorne reingefahren und hat die Stoßstange weggerissen.
6: Einen Schreck hatte man schon, ja, weil war ja von einem nur, sag ich mal, 2-3 Meter entfernt von dem Unfall. Und, ja. Aber das verarbeitet man schon.
4: Die Angst vor Unfällen fährt hier immer mit. Vor 12 Jahren verunglückte einer aus ihrem Team. Das hat alle getroffen.
2: Den hat auch ein Lkw-Fahrer erwischt, ist dann vor dem Mähgerät geflogen, und also sprich beim Unimog auf der Standspur, und dann im Graben gelandet. Da war auch nichts mehr zu machen. Das war ein Kollege. Ein sehr guter Kollege, ne? Aber man muss mit Fehler anderer rechnen und ganz ehrlich, das ist schwer.
4: Sie geben sich gegenseitig Rückendeckung. Nicht nur auf der Autobahn, sondern auch mental, wenn etwas Schlimmes passiert.
7: Da muss drüber geredet werden. Also runterschlucken ist scheiße, das geht überhaupt nicht. Also, ne? Weil, ich sag ja, reden befreit, da kann man sich den Sozialtherapeuten sparen.
4: In den vergangenen 5 Jahren gab es bundesweit laut Autobahn GmbH 2 Straßenwärter, die im Einsatz ums Leben gekommen sind.
8: Die können weiterfahren bis zum Ende, bis zur Brücke, dann bauen wir ab und treffen uns auf dem Hof.
4: Trotz des Risikos ist es sein Traumjob. Die großen Maschinen, nicht zu wissen, was der Tag bringt, und das Teamgefühl begeistern ihn.
6: Das Arbeitsklima passt einfach und ich bereue es bis jetzt noch nicht und ich will auch noch gar nicht gehen. Also am liebsten bis zur Rente durchführen.
4: Lange und sicher in diesem gefährlichen Job bleiben, dafür passt hier jeder auf jeden auf. Alles andere haben sie nicht in der Hand.
0: Wir schreiben das Jahr 1982. Deutschland ist noch geteilt und der Kellner Klaus Müller aus der DDR träumt von Italien. Er hat den Reisebericht Spaziergang nach Syrakus von Johann Gottfried Säume gelesen und will nun auch selbst Sizilien sehen, was schwierig ist als DDR-Bürger ohne Reisefreiheit. Über diese wahre Begebenheit schrieb Friedrich Christian Delius wiederum einen Roman, der dem Film Spaziergang nach Syrakus als Vorlage diente. Er kommt übermorgen in die Kinos.
9: Es ist Wahnsinn.
10: Paul Gompitz hat einen Traum.
9: Ich muss diesen Spaziergang machen.
11: Ich wollte mir das nicht verbieten lassen. Einmal Italien sehen, erleben, genießen.
10: Paul will wie der Dichter Johann Gottfried Säume einen Spaziergang nach Syrakus wagen. Aber er lebt in der DDR und die lehnt seine offiziellen Ausreisegesuche ab. Obwohl Paul fest entschlossen ist, in die DDR zurückzukehren. Die Figur ist angelehnt an den deutschen Autor Klaus Müller,

0: Gespielt wird der Sturkopf von Charlie Hübner.
1: Der ist aber als Typ so, dass er sich das nicht bieten lassen will und begründet das immer damit, dass er schon als Kind entschieden hat, wenn er eingesperrt wurde, dass er dann halt immer wieder aus dem Fenster gesprungen ist, egal wie hoch das Fenster war.
0: Schließlich erwägt Paul, per Segelboot über die Ostsee die DDR zu verlassen. Der Haken, seine Frau kann er nicht mitnehmen und sie darf folglich nichts davon erfahren.
2: Hab ich bei dir gefunden, Paul? Das sind 4000 Mark West! Du bist ein Lügner, Paul.
3: Egal, wohin ich mit meinem Boot abdrifte, ich werde immer wiederkommen. Immer.
0: Es ist bewegend und spannend zugleich, diesem Paul Gompitz bei seinem Vorhaben zuzusehen. Er schafft es, so viel darf verraten werden. Aber zu welchem Preis? Spaziergang nach Syrakus gelingt es, DDR-Vergangenheit, Abenteuerlust und Sehnsucht stimmig zu verbinden. Dabei wird es nie kitschig. Und das ist neben dem tollen Ensemble die vielleicht größte Stärke dieses kleinen, schönen Films.
4: Zu Hause ist immer am schönsten.
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11: Ein inklusives Café-Konzept aus Arnheim in den Niederlanden zeigt, wie Vielfalt im Arbeitsalltag gelebt werden kann. Von 75 Mitarbeitenden sind 55 gehörlos. Sie arbeiten als Baristas, also Kaffeespezialisten und im Service. Das Projekt eröffnet Menschen mit Hörbehinderung neue Chancen auf dem Arbeitsmarkt.
12: Janice Ong Afad ist Kaffeeprofi, Barista. In einer schicken Betriebskantine in Arnheim in den Niederlanden. Hier gehen täglich hunderte Mitarbeiter vom Großunternehmen Tennet ein und aus. Diese Kaffeebar ist etwas Besonderes. Kaffee auf Zuruf bestellen ist hier nicht drin, denn Janice ist taub. Hier bestellen alle in Gebärdensprache. Das muss man erst mal lernen, erzählt Maike Tyson. Das erste Mal habe ich das gar nicht gemerkt. Da konnte ich nicht bestellen. Dann haben sie mir den Bildschirm gezeigt und seitdem mache ich das gerne so.
13: Sindsdien weet ik het en gebruik ik het ook met plezier. Ja.
12: Für jedes Getränk gibt es eine bestimmte Gebärde. Auf dem Bildschirm wird es vorgemacht. So lernen die Gäste eine neue Sprache.
13: Das ist die Flat White, die bin ich noch.
12: Flat White, das übe ich noch. Flat White, glaube ich, oder vielleicht flat andersrum.
13: Ja, oder vielleicht ist es andersrum.
12: Janice ist 24. Bisher hat sie eine Weile im Supermarkt Regale gefüllt oder war arbeitslos. Das hier ist ihr erster richtiger Job. Anfangs war ich ziemlich aufgeregt. Spannend, wie das wohl laufen würde. Auch noch mit hörenden Kollegen, die noch nie mit einer Tauben zusammengearbeitet haben. Auch der Kontakt mit den Gästen. Aber allmählich ging das immer besser. Und jetzt läuft's gut. Der Clou, hier sind es die Gäste, die eine neue Sprache lernen. Sonst geht es einfach nicht. Im Interview übersetzt eine Gebärdendolmetscherin. Ich merke auch, dass die Leute offener sind, dass ich viel einfacher in Kontakt komme. Und das ist keine Selbstverständlichkeit für Janice. Das ist extrem anstrengend. Wenn ich Lippen lesen muss, muss ich oft nachfragen oder bitten, es zu wiederholen. Hörende merken gar nicht, wie leicht sie kommunizieren. Mit Tauben müssen sie sich anpassen. Wenn ich den ganzen Tag Lippen lesen muss, bin ich abends todmüde. In den Niederlanden gibt es inzwischen mehr als 50 solcher Cafés. Große Firmen sind hier angehalten, Arbeitsplätze zu schaffen für Menschen mit Einschränkungen. Aber diese Variante macht nicht nur einen guten Eindruck nach außen, sagt Armin Michel, der Gleichstellungsbeauftragte. Wir sehen hier Kollegen, die Gebärdensprache nutzen. Das schafft auch Bewusstsein dafür, dass Talent unterschiedlich aussieht. Nicht jedes Talent ist gleich.
9: Nicht alle Talente sehen hetzelfde aus.
12: Kevin van Hooft findet diese Talente. Die Firma namens Sign Language Coffee Bar bildet die taubstummen Baristas aus und liefert die Bildschirme, an denen die Gebärden gezeigt werden. 150 Kurzvideos sind dort zu sehen, vom Milchkaffee bis zum Matcha mit Hafermilch. Und etwas Smalltalk wie Bitte, Danke oder Guten Tag gehört auch dazu. Gar nicht so einfach. Manchmal muss man aufpassen, dass man nicht aus Versehen etwas Anzügliches sagt. Zum Beispiel ist das Küsschen und das hier Danke. Das ist ein ganz kleiner Unterschied, nicht, dass sich jemand verliebt. Eines ist sicher, all das sorgt für Gesprächsstoff unter den Gästen, ob mit der Stimme oder mit den Händen. Aber so schwierig, sich zu verständigen, ist es dann doch wieder nicht.
14: Ich denke, dass auch Kontakt
12: ist. Eigentlich ist nur Blickkontakt wichtig, sonst sieht sie nicht, was ich gebärde. Und ein Lächeln. Und lächeln können ja wohl alle. Janice jedenfalls schmeckt ihr neuer Job.
11: Das Feuer im Osten Belgiens nahe der deutschen Grenze brennt weiter. Noch immer ist der Brand nicht unter Kontrolle. Zwar hat es gestern in der Region geregnet, aber das reichte nicht. Und außerdem ist die Sorge groß, dass Dampf und Qualm den Einsatz von Hubschraubern erschweren. Im deutschen Grenzort Monschau sind weiterhin einige Straßen evakuiert. Das älteste Naturschutzgebiet Belgiens, das Hohe Venn, ist inzwischen über weite Strecken verwüstet.
15: Yves Pieper versteht die Welt nicht mehr. Der Leiter des Forstamts von Verviers muss zusehen, wie Teile des größten Naturparks Belgiens verglimmen. Das Hohe Venn brennt. Und es ist keine schnelle Besserung in Sicht.
16: Die Faktoren, die Löschungsarbeiten erschweren, sind vor allen Dingen diese Rauchentwicklung, die sehr, sehr schädlich ist. Ja. Der Wind natürlich, der dauernd dreht, und weiterhin das unbefahrbare Gelände an vielen Stellen. Also wir müssen immer vom Rand arbeiten und von den wenigen Achsen, auf denen man zirkulieren kann.
15: Auf den wenigen Straßen, die benutzbar sind, sehen wir erschöpfte Feuerwehrleute. Tanklaster werden aufgefüllt, ein Stau von Einsatzkräften. Der Regen vom Morgen hat die Feldwege so aufgeweicht, dass die Schwerfahrzeuge nur mehr auf der asphaltierten Straße unterwegs sind. Auch die Löschhubschrauber orientieren sich im Rauch an der Hauptstraße. Kilometer weiter in Surbrot herrscht Aufregung. Der König ist da. Für Belgien ist der Brand eine nationale Katastrophe. Der Staatsoberhaupt mahnt, das Feuer dürfe sich nicht über belgisches Gebiet hinaus ausweiten. Man kann ja sehen, dass die Einsatzkräfte alles tun, was sie können, um das Feuer endlich in den Griff zu bekommen, damit unsere deutschen Freunde keine Schwierigkeiten bekommen. Am Mittag hat der Regen nachgelassen. Die improvisierte Einsatzzentrale wird wieder ins Freie verlegt. Die Lage sieht wesentlich besser aus. Mit Ausnahme der deutsch-belgischen Grenze, die dem König so wichtig ist. Positiv ist, dass es uns gelungen ist, an der ganzen Ostflanke, die letzten Tage kritisch war, das Feuer einzukreisen und damit einzugrenzen. Aber es bleibt ein Areal in Richtung Nordosten, also in Richtung Monschau in Deutschland, wo es immer noch kompliziert ist. Die Areale am Rand werden zum wiederholten Male gewässert. Der Torf brenne unsichtbar unter der Erde weiter, sagt Yves Pieper.
16: Die Arbeit, die wir jetzt haben werden in den nächsten Wochen, sprich Monaten, ist, diese Randbereiche zu kontrollieren, um sicherzustellen, dass kein neues Feuer auftritt. Hinter uns ist gerade wieder eine neue Flammenentwicklung. Und dann aus diesem neuen Feuer wieder ein Feuer übergreift auf nicht verbrannte Fläche.
15: In wenigen Sekunden entsteht vor unseren Augen ein neuer Brandherd. Das Hohe Venn zu retten, wenn das möglich ist, wird vermutlich noch lange dauern.
11: Dann Stefan Stuchlik beobachtet die Lage für uns aus dem Studio in Brüssel. Rauch wie Nebel über den Orten. Wie haben sich denn die Flächenbrände entwickelt? Und der Wind ist und war ja auch dabei das entscheidende Zünglein an der Waage.
17: So ist es. Und man muss ja ehrlicherweise sagen, sämtliche Prognosen, die man treffen kann und die wir auch hören, kann man maximal 2 Stunden nach vorne treffen. Zu sehr dreht in den eigentlichen Flächen, die betroffen sind. Der Wind, zu schnell geht das. Und wir haben es ja gerade gesehen, das ist ja größtenteils Moorgebiet, wo auch Glimmbrände unter der Erde sehr, sehr schnell angefacht werden können. Die aktuelle Lage sieht eigentlich gar nicht so schlecht aus, wenn man zumindest der belgischen Feuerwehr Glauben schenken darf. Man habe bestimmte Teile des Moorbrandes im Griff, heißt es. Es gibt aber ein Areal, was besondere Sorgen macht, weil man nicht so richtig hinkommt mit den Löschfahrzeugen. Da ist natürlich auch der Regen, der jetzt gerade runterkommt, ein Problem, weil die schweren Löschfahrzeuge auf diesen kleinen Wegen eigentlich nicht mehr fahren können. Also im Nordosten ist es sehr, sehr schwierig, den Brand zu bekämpfen, denn man habe ihn in der Nacht stabilisieren können, sagt die belgische Feuerwehr. Was natürlich interessant ist, der Nordosten ist genau der Teil, der für Deutschland interessant ist. Das liegt mehrere Kilometer, aber in Sichtweite von Monschau auf der deutschen Seite.
11: Wie ist denn jetzt die Strategie der belgischen, aber auch deutschen Feuerwehr? Es wird ja von einem Ring gesprochen, der geschlossen werden soll.
17: Genau das macht man. Man versucht, kleinere Ringe um Brandherde mit Wasser abzugrenzen, dann daraus größere Ringe zu entwickeln. So hat man uns das gestern erklärt. Das hat in 3/4 der Fläche, so meinte das die belgische Feuerwehr heute Morgen, eigentlich ganz gut funktioniert. Nur, um es nochmal wieder zu wiederholen, im Nordosten, also in dem Teil, der an Deutschland grenzt, kommt man nicht vernünftig hin und man kriegt im Prinzip dieses Areal schon seit Tagen nicht richtig in den Griff. Dazu kommt, dass heute Morgen mit dem starken Regen auch Nebelentwicklung am Boden war, dass bestimmte Hubschrauber gar nicht richtig starten konnten. Also das scheint mir doch noch ein Teil zu sein, den wir über Tage streng beobachten werden müssen.
11: Und was bedeutet das alles für die evakuierten Bewohner, die ihre Häuser verlassen mussten und ihren Besitz zurückgelassen haben? Ja, auch auf der deutschen Seite in einem Ortsteil der Eifelstadt Monschau.
17: Naja, was es bedeutet, irgendwie innerhalb von 10 Minuten sein Haus verlassen zu müssen, weil die Feuerwehr und die Polizei vor der Tür steht, das können wir, glaube ich, alle nur erahnen. Es gibt viele Geschichten von Leuten, die dann wieder zurück wollten, weil sie gesagt haben, ich habe wichtige Sachen vergessen, Dokumente, Ausweise etc., die das aber nicht mehr konnten. Dazu muss man sagen, dass die Evakuierung auf Teilen des deutschen Gebietes immer noch andauert, während in bestimmten belgischen Dörfern die Evakuierung heute Nacht aufgehoben wurden. Das spricht auch dafür, dass die belgische Feuerwehr zuversichtlich ist, dass man diese Teile im Griff hat. Surbrot zum Beispiel in Belgien, da war gestern noch der Besuch des Königs. Das war eine komplett evakuierte Ortschaft, wo eigentlich nur die Einsatzzentrale der Polizei und Feuerwehren sich befunden hat. Da ziehen jetzt wieder Leute ein, begleitet natürlich vom belgischen Fernsehen. Da sieht es eigentlich relativ gut aus. Auf der anderen Seite, wenn Deutschland immer noch nicht die Evakuierung aufhebt, heißt es, auch da ist immer noch Alarmstufe. Dort wird man weiter arbeiten müssen. Und wir haben gehört, dass die deutsche Feuerwehr jetzt ihre Arbeit vom deutschen Teil auf den belgischen Teil verlegt hat, weil man in Deutschland eigentlich wenig machen kann, aber in Belgien sehr effektiv helfen kann, um den Brand dort endlich in den Griff zu bekommen.
11: Das ist wahrscheinlich auch die beste Prävention. Kommen wir noch einmal auf den Brand zurück. Die belgischen Behörden sprechen ja davon, dass selbst wenn der Brand vollständig gelöscht wäre, müsste die Fläche eigentlich unter Wasser gesetzt werden. Warum ist das so?
17: Naja, das ist Torf. Torf brennt unter der Erde. Das geht bis zu 15 Meter unter die Erde. Und man muss natürlich dazu sagen, diese Diskussion, das Hohe Venn zu verwässern, gibt es hier in Belgien schon seit Jahren. Und natürlich kommt jetzt gerade die Debatte auch auf im Land. Warum hat man das eigentlich nicht angegangen? Warum wollte man das eigentlich nicht tun? Es ist ein sehr wichtiges Touristengebiet für Belgien. Es ist auch symbolisch einfach wichtig für dieses kleine Land. Es ist das größte Naturschutzgebiet im Land. Und man hätte sich eigentlich besser drum kümmern können. Hätte man das nicht machen wollen mit dem nochmals Verwässern des Moores, dann hätte man es zumindest absperren können. Also heißt das, man hätte zumindest dafür sorgen können, dass da keine weiteren Touristen, keine weiteren Menschen ins Moor reingelaufen wären, weil man absehbar natürlich gesehen hat, dass alles komplett trocken ist. Die Verwässerung der Moore ist natürlich ein wichtiger Gedanke, aber man darf nicht übersehen, das gilt auch für Deutschland, dass es sehr teuer ist. Und dass man den Menschen, die diese mittlerweile getrockneten Moore nutzen. In Deutschland sind es größtenteils Bauern. Hier im Hohen Venn ist es hauptsächlich Tourismus, was anbieten muss, um das Ganze zu kompensieren. Und dann wird dann schon die Frage sehr, sehr schwer, wie geht man dann das am besten an?
11: Und gibt es darauf schon Antworten? Welche Pläne gibt es für das ökologisch wichtige Gebiet, das ja auch ein wichtiger CO2-Speicher ist als Moor?
17: Absolut. Also man kann sich ja mal angucken, wie viel CO2 denn jetzt eigentlich durch diese Brände in die Luft gelangt ist. Da wird einem richtig schwindelig, wenn man dann die Zahlen liest. Aber selbstverständlich gilt jetzt erst einmal Schadensbekämpfung. Jetzt muss das Feuer in den Griff bekommen werden. Die Feuerwehrleute vor Ort sagen, das kann Wochen, wenn nicht Monate dauern, weil das Ganze schwelt. Dann muss man das Ganze versuchen, wieder zu renaturieren. Man muss versuchen, die Natur vernünftig zu ihrem Recht kommen zu lassen. Wir reden da ja nicht nur über abgebrannte Bäume, Sträucher, sondern wir reden ja auch von einer einzigartigen Tierlandschaft, die da zerstört worden ist. Und wenn man da ist, dann kann man wieder drüber nachdenken, was macht man eigentlich perspektivisch? Muss da mehr Wasser rein? Wie macht man das am besten? Wir haben ja gerade bei diesen Löscharbeiten gesehen, wie schwierig Arbeiten in diesem Gebiet sind. Da soll es jetzt irgendwie einen Masterplan geben, aber ich könnte mir vorstellen, dass wir darauf doch noch ein bisschen länger warten müssen als bis zum Ende des Brandes.
11: Ja, und ein Moor ist ja geduldig. Danke, Stefan Stucklig nach Belgien.
18: Herzlich willkommen zu Update Wirtschaft von der Frankfurter Börse. In den vergangenen Tagen und Wochen war es in Deutschland heiß und trocken. Und das hat der Natur und damit eben auch der Landwirtschaft zu schaffen gemacht. Bauernverbände sprechen schon jetzt von deutlich geringeren Erträgen als in Durchschnittsjahren. Und das könnte am Ende auch für Verbraucher Folgen haben. Obst und Gemüse könnten teurer werden, aber etwa auch Roggen, Weizen und Hafer. Wie stark sich das jetzt schon an den Märkten zeigt und was davon am Ende im Supermarkt ankommt, darüber spreche ich jetzt mit Jörg Seißelberg aus der NDR Wirtschaftsredaktion. Hallo.
19: Hallo, schönen guten Morgen.
18: Ja, sind die Folgen der Trockenheit denn jetzt schon im Supermarkt zu spüren oder ist das noch zu früh?
19: Nein, sie sind zu spüren beim Fleisch und beim Gemüse, Rindfleisch beispielsweise, ist teurer derzeit an der Supermarkttheke um 5% im Vergleich zum Vorjahr, 2% mehr als im vergangenen Monat. Und das ist die Statistik des Agrarmarktinformationsgesellschaft, die monatlich ein Preismonitoring macht bei Lebensmitteln. Und diese Preissteigerungen sind vermutlich noch nicht das Ende der Fahnenstange. So richtig zu spüren bekommen werden wir das wahrscheinlich ab Herbst, denn dann schlägt mutmaßlich voll durch, dass die Futtermittel unter anderem Mais knapp geworden sind und damit teurer. Und das dürfte sich auch auf die Preisentwicklung bei Fleisch auswirken.
18: Das heißt, Fleisch wird flächendeckend in den kommenden Wochen und Monaten sogar noch deutlich teurer?
19: Das muss man abwarten. Im Moment ist es so, dass die Preistreiber vor allen Dingen zu suchen sind im Bereich Edelfleisch, also Steaks, Filets. Das ist quasi auf Rekordpreisniveau zurzeit. Was allerdings billiger wird derzeit, das ist Hackfleisch, was daran liegt, dass vor allem in Süddeutschland viele Milchkühe vorzeitig zum Schlachten gebracht werden wegen trockener Wiesen und teurem Futter.
18: Wie sieht es denn bei Milch und Butter aus? Müssen Verbraucher ja auch mit steigenden Preisen rechnen?
19: Also im Moment ist die Situation noch entspannt, aber auch hier gilt, spätestens ab Herbst muss mit Preissprüngen gerechnet werden, denn die Kühe geben weniger Milch. Es ist weniger Milch auf dem Markt und erste Molkereien haben bereits ihre Preise für die Bauern erhöht. Und diese Preissteigerung dürfte dann irgendwann auch an die Verbraucher weitergereicht werden.
18: Die Trockenheit könnte Obst und Gemüse besonders hart treffen. Wie stark macht sich das bei den Preisen denn bemerkbar? Und welche Sorten sind besonders betroffen?
19: Also die Preissteigerungen sind da schon relativ deutlich mit 4,5% im vergangenen Monat. Um diese Quote sind die Preise im Juli angestiegen, laut Agrarmarktinformationsgesellschaft. Und besonders stark betroffen sind, wenig überraschend, die Sorten, die besonders viel Wasser brauchen. Also Salat beispielsweise ist 20-50% teurer als im Vorjahr, Gurken bis zu 20% und auch Paprika wird zu einem kleinen Luxusgut. Die Agrarmarktinformationsgesellschaft sagt, dass sie hier enorme Preissteigerungen beobachtet derzeit.
18: Gibt es denn umgekehrt Obst- und Gemüsesorten, bei denen die Trockenheit kaum oder gar keine Auswirkungen auf die Preise haben?
19: Ja, glücklicherweise. Und zwar bei allem, was Sonne liebt. Also Tomaten, Zucchini und auch Auberginen beispielsweise. Dort sind die Preise sogar gesunken in diesen Tagen und Wochen. Also wer die mediterrane Küche mag, der ist derzeit auch preismäßig dort gut aufgehoben.
18: Natürlich müssen wir auch über die in Deutschland geliebte Kartoffel sprechen. Wie sieht's denn da aus?
19: Nicht so toll. Die Kartoffeln mit ihren flachen Wurzeln leiden besonders unter der Trockenheit. Da wird eine geringere Ernte erwartet und vermutlich sind die Kartoffeln dann auch kleiner, als wir es gewohnt sind. Ein Fun Fact dazu, die Tiefkühlpommes im nächsten Jahr können wahrscheinlich nicht nur teurer, sondern dürften auch kürzer werden.
18: Also es wird teuer für die Verbraucher, so richtig wahrscheinlich erst in den kommenden Monaten. Mit welchen Preissprüngen müssen wir denn insgesamt rechnen?
19: Also da jetzt eine Zahl zu nennen, das wäre nicht wirklich seriös, weil da ja auch unter anderem die Preismarktpolitik der Supermarktketten reinspielt. Und da mahnt die Verbraucherorganisation Foodwatch, da genau hinzuschauen, was da in den nächsten Wochen und Monaten passiert, weil die Befürchtung ist, dass, weil so oder so ja alle irgendwie mit Preiserhöhungen rechnen, dann der einen oder anderen Stelle dann doch nochmal ein Cent extra drauf geschlagen wird. Und deswegen erneuert die Organisation ihre Forderung nach einer Preisbeobachtungsstelle von der Bundesregierung, die die Preisentwicklung im Lebensmittelbereich genau beobachten soll, damit man bei ungerechtfertigten Preissteigerungen einschreiten kann.
18: Okay, also die Trockenheit kann die Preise weiter treiben, aber nicht jede Preiserhöhung ist damit zu rechtfertigen und zu erklären. Jörg Seißelbarg, vielen Dank für das Gespräch.
19: Gerne.
18: Und teuer bleibt es für ganz viele Menschen auch an anderer Stelle beim Wohnen. Deutschland braucht dringend mehr Wohnungen und eigentlich sind viele davon längst genehmigt. 2025 wurden rund 10% mehr Wohnungen genehmigt als im Vorjahr. Trotzdem werden viele dieser Projekte nicht umgesetzt. Ende vergangenen Jahres waren rund 760.000 Wohnungen genehmigt, aber noch nicht fertiggestellt. Mehr als die Hälfte davon war noch nicht einmal im Bau. Hohe Baukosten und schwierige Finanzierungsbedingungen halten viele Investoren zurück. Das heißt, Deutschland hat offenbar nicht nur ein Genehmigungsproblem, sondern zunehmend ein Rentabilitätsproblem. Rechnet sich Wohnungsbau unter den heutigen Bedingungen überhaupt noch? Und was bedeutet das für Mieten, wenn gleichzeitig kaum neuer Wohnraum entsteht? Was müsste sich ändern, damit aus genehmigten Projekten tatsächlich mehr Wohnungen werden? Darüber spreche ich jetzt mit Thomas Beierle von der Hochschule Biberach. Guten Morgen.
20: Guten Morgen.
18: Ja, ich fange mal an mit der naheliegendsten Frage. Warum werden Wohnungen, die längst genehmigt sind, einfach nicht gebaut?
20: Ja, zu teuer und zu langsam kann man, glaube ich, das sehr griffig machen diesbezüglich. Also wir haben in der Tat 700.000 Wohnungen, die genehmigt sind, schon vor 2021, also vor dem Markthöhepunkt, und haben knapp 300.000 Fertigstellungen. Da merken Sie schon diesen Dismatch. Ja, grundsätzlich muss man sicherlich sagen, die Preise sind halt enorm gestiegen. Und vor allem, es rechnet sich nicht mehr für die Projektentwickler im Endverkauf aufgrund der Preisentwicklung an den Grundstücken. Also das heißt, wir können zwar billiger bauen, schneller bauen, aber es ist Grundstück ist manchmal das Problem. Also in der Summe eigentlich so ein Triple Trouble, wie man so immer neudeutsch nennt. Ja, also da sind viele Stellschrauben, an denen man nicht drehen müsste, um das zu beleben auch. Ja.
18: Trotzdem, die Nachfrage ist ja da. Warum können die Investoren nicht einfach sagen, wir erhöhen die Mieten sozusagen, setzen die entsprechend hoch, damit sich das am Ende einfach lohnt?
20: Ja gut, das ist natürlich der Klassiker diesbezüglich. Allerdings, wenn man mit offenen Augen durch die Landschaft geht, ob es jetzt in Berlin ist oder in Frankfurt oder auch in München, Mietendeckel, Mietenbremse, je nach Land und Kommune auch. Das heißt, das macht für Investoren das nicht unbedingt attraktiver. Ich will ja jetzt nicht immer sagen, das ist das Hauptthema. Sicherlich auch die Zinsen Entwicklung seit 2021. Wir rechnen ja bis Jahresende noch mal mit 2 Zinserhöhungen, also mit anderen Worten, auch das wird nicht günstiger. Und vor allem, wir bauen einfach viel zu langsam. Punkt.
18: Würden Sie denn insgesamt sagen, Deutschland hat weniger ein Genehmigungsproblem als ein Rentabilitätsproblem?
20: Ach, sicherlich beides, wobei das eine bedingt das andere sicherlich im Prinzip ein Genehmigungsproblem. Es dauert einfach zu lange und wir sind noch nicht so digital wie unsere ausländischen Kollegen, ehrlicherweise auch. Ja. Mhm. Ich sage jetzt nichts mit dem Fax, das ist, glaube ich, so ein Karlauer im Prinzip, aber Genehmigung ist nicht die Situation, aber die Einsprüche, die daraus entstehen, die sind rechtlich formal richtig. Ich möchte ja auch nicht verschattet werden als Nachbar, aber das dauert halt einfach teilweise Jahre und da muss man teilweise schon als Investor Prognosen treffen, die halt länger als 5 Jahre sind und das traut sich kaum einer im Moment zu. Wie gesagt, Kapitalmarkt, Riesenproblem. aber auch Punkt Ballungsraum, Grundstücksverfügbarkeit. Denn wo haben sie noch Grundstücke, die eigentlich noch zur Bebauung vorgesehen sind?
18: Die Bundesregierung will ja mit dem sogenannten Bauturbo genau bei den Baugenehmigungen ansetzen. Der ist jetzt seit knapp 10 Monaten in Kraft, soll Genehmigungen einfacher und schneller machen. Erlebt man da schon Bewegung in der Praxis? Zeigt sich da irgendetwas?
20: Also man merkt es schon, um das klar zu sagen. Das heißt, es ist auf jeden Fall zumindest mal positiv konnotiert, dass wieder mehr gebaut werden wird. Politisch ist der Wille ganz klar, wir werden bauen. Aber ihr Immobilienwirtschaft sagt uns wie. Allerdings, um das Vergleich mit dem Motor zu bringen, er stottert halt schon noch ein bisschen. Aber geben wir denen noch 1-2 Jahre Zeit, bringt natürlich niemand eine Wohnung hoch, keine Frage. Aber in der Summe dauert so ein Prozess, was ja eine gewaltige Leistung ist, sicherlich auch doch 3-4 Jahre. Das heißt, lange Rede, kurzer Sinn, wenn wir vom Bauturbo messbar sprechen, reden wir vom Jahr 2029, 2030. Und zwischendrin ist ja nur Genehmigung und Prüfung und vielleicht mal langsam gucken, was man da nicht baut. Also das mag despektierlich klingen und negativ, ist aber auch nicht besser zu reden, trotz serieller Bauweise und vielen Dingen. Also pro Bauturbo, aber bis er auf die Straße kommt, es dauert noch 3-4 Jahre.
18: Okay, kann also noch dauern, bis sich die Effekte zeigen. Wenn denn weiterhin wenig gebaut wird, was hat das denn für Auswirkungen auf die Mieten? Müssen wir denn besonders in Ballungsräumen weiter mit steigenden Mieten rechnen?
20: Eindeutiges Ja. Man kann da rumreden und stützen und fördern, wie man möchte. Ja, definitiv. Trotz Mietendeckel, trotz Mietpreisbremse. Was macht der Mensch, der in der Wohnung wohnt und sich verändern möchte? Er bleibt erstmal da drin. Wir nennen das Login-Effekt und macht aber den Platz auch nicht frei für andere, die rein möchten, mit anderen Worten. Man muss sich darauf einstellen, trotz Eingriffe von Land, Kommune, Stadt, Bund, der Mietendeckel oder die Mieten werden weiter steigen in Deutschland.
18: Die teuren Grundstücke haben Sie schon angesprochen. Sie sagen, eine Möglichkeit wäre, dichter zu bauen oder stärker in die Höhe zu gehen. Hat das wirklich einen größeren Effekt, gerade bei teureren Grundstücken? Wie viel Potenzial steckt da? Könnte das Wohnungen wirklich günstiger machen?
20: Nee, günstiger macht es. Also ich glaube, da muss man aufräumen. Günstiger wird hier gar nichts. Punkt. Das ist immer so ein bisschen diese nette politische Sichtweise auf gewisse Dinge. Ich meine, Sie reden hier mit dem Ökonom, ja. Natürlich kann man verdichten, auf jeden Fall. Allerdings ist auch das politische Bild von einer Familie eben nicht mehr das, was zeitgemäß ist in Ballungsräumen. Da haben wir über 50% Ein-Personen-Haushalte und die fragen halt ungern was nach, freistehen mit dem Rasenroboter, hätte ich immer fast gesagt, ja. Das heißt, wir werden immer stärker verdichten müssen und können. Dann besteht schon die Möglichkeit zum Teil, dass es, Zitat, bisschen attraktiver wird, aber günstiger per se nicht. Das heißt dann, ich schränke mich aber ein mit Quadratmetern und dann ist es auf dem Papier vielleicht ein bisschen günstiger, aber nominal betrachtet werden die Baupreise und auch die Mieten und die Kaufpreise erstmal weiter steigen.
18: Was von einigen ja gefordert wird, gerade in Großstädten, sind Vergesellschaften. Wie stehen Sie dazu?
20: Gut, nein. Es ist erstmal ein Berliner Phänomen. Da kann man immer so diskutieren, warum gerade wieder Berlin. Vergesellschaftung heißt ja auch börsennotierte oder gewinnorientierte Unternehmen ab 3000 Wohnungen. Ich bin da ganz naiv und plump und sage einfach, es entsteht dadurch keine einzige neue Wohnung. Und die Frage, die man natürlich ein bisschen süffisant stellen kann aus südlichen Bundesländern, warum sollen wir das zahlen, wenn die Berliner nicht mal dafür Geld haben? Also da merken Sie schon, ein bisschen Populismus darf auch dabei sein. In der Summe ist es sicherlich zum Nachdenken, was daraus passieren könnte. Ich würde mir eher wünschen, dass mir gebaut wird. Vielleicht auch mit Kapital, mit Fördermitteln, keine Frage. Aber Vergesellschaftung ist in diesem Zeitalter, glaube ich, etwas aus der Zeit gefallen.
18: Okay, vielleicht nett gemeint, aber nicht zu Ende gedacht. Was wären denn wirklich konkrete Punkte, die man ändern müsste, damit sich der Wohnungsbau in Deutschland wieder lohnt? Und zwar ohne, dass der Staat wirklich jedes Projekt mit hohen Summen fördern muss.
20: Also grundsätzlich glaube ich, Digitalisierung ist ein Riesenphänomen und zwar flächendeckend. Wir haben unsere Bundesländer und es gibt die Landesbauordnungen. Ich würde mir wünschen, eine zentrale deutsche nationale Bauordnung, damit zwischen Kiel und Garmisch-Partenkirchen alles gleich ist. Das mag erstmal ein bisschen locker klingen, Juristen kriegen Schnappatmung, ist mir alles klar. Aber Vereinheitlichung, modulare Bauweisen und vor allem nicht diese Unterschiede. Und vor allem, man muss es nüchtern sagen, wir müssen günstiger bauen. Die etwas blasphemische Frage, muss überall wirklich eine Fußbodenheizung drin sein? Ich weiß, auch wieder schnappatmungsverdächtig. Aber in der Summe müssen wir, glaube ich, von dem Anspruch, den wir uns die letzten 30, 40 Jahre erarbeitet haben, was ja nicht falsch war zu dem Zeitpunkt, ein bisschen runter. Nicht jeder fährt einen Porsche, wenn vielleicht die Mehrheit einen Golf möchte oder einen Dacia, also mal ganz naiv formuliert. Digitalisierung, schnellere Prozesse, serielles Bauen und vor allem punktuell im sozialen Wohnraum wichtig, muss und sollte der Staat auch wirklich eingreifen. Das heißt, Fördermittel dort fokussiert und weniger als Gießkanne im Prinzip für junge Familien und für alte Familien. Das ist alles richtig im Einzelfall, aber es ist im Endeffekt eine Förderlotterie, die wir uns, glaube ich, immer weniger leisten können.
18: Wie schätzen Sie denn ein, was der Staat bzw. die Regierung bisher tut? Also den Bauturbo haben wir bisher angesprochen. Was ist denn noch in Bewegung? Wie schätzen Sie das Ganze ein?
20: Ja, also sag mal, der Staat macht ja schon viel in der Wahrnehmung. Und ich habe ganz bewusst auch gesagt, gar nicht messbar, sondern das Sentiment hat sich massiv geändert. Es ist, glaube ich, in Zitat Berlin angekommen, dass das die größte Bombe ist, die wir in Deutschland haben, gesellschaftlich vor allem auch, bezahlbarer Wohnraum. Die Frage, was ist bezahlbar, müssen wir diskutieren, keine Frage. Aber der Staat muss dafür sorgen, dass wir in diese bezahlbaren Strukturen zurückkommen. Das geht nicht immer gut mit meinen Ländereien, die ich gerne hätte, sondern ich bin im Ballungsraum und ich bin im ländlichen Raum. Das sind Riesenunterschiede. Und ich glaube, da würde ich mir wünschen, dass der Staat auch punktuell mehr fördert, auf der einen Seite, aber auch dann der Konsument, der Projektentwickler sagt, da müssen wir Abstriche machen, denn nicht jeder kann eine Vollausstattung haben mit einem Auto. Manche sagen, Hauptsache fährt. Und ich glaube, wenn wir die Mitte treffen, dann ist das, glaube ich, ein ganz guter Weg.
18: Ja, das Thema wird uns auf jeden Fall noch weiter begleiten. Ein sehr aufschlussreiches Gespräch. Vielen Dank,
20: bitte schön,
18: dass Sie da waren. Ja, und beim Wohnungsbau fehlt es anscheinend in Deutschland nicht nur an Genehmigungen, sondern vor allem an Projekten, die sich wirtschaftlich rechnen, haben wir jetzt gehört. In den kommenden Jahren könnte aber an anderer Stelle Entlastung auf dem Wohnungsmarkt kommen. Denn Deutschland steckt mitten im demografischen Wandel. Rund ein Drittel der Eigentumsimmobilien sind laut einer aktuellen Analyse des Immobilienportals Jakasa heute im Besitz der sogenannten Babyboomer. Viele dieser Häuser und Wohnungen könnten in den kommenden Jahren den Besitzer wechseln. In der Analyse wird deshalb von einem Silber-Tsunami gesprochen, also einer möglichen Verkaufswelle bei Immobilien der älteren Generation. Das zusätzliche Angebot könnte für sinkende Preise sorgen. Wie realistisch ist das aber? Welche Gegenden würden davon profitieren? Und wo könnte sich der Wohnungsmangel sogar noch verschärfen? Darüber spreche ich jetzt mit Björn Kolbmöller, Gründer und Geschäftsführer von Jakasa. Hallo.
1: Guten Morgen.
18: Ja, Herr Kolbmöller, Sie sprechen von einem Silber-Tsunami. Was konkret kommt da auf uns zu? Wie groß könnte diese Welle werden?
1: Ja, wir haben uns in Deutschland mit Jakasa die Besitzverhältnisse angeschaut. Und tatsächlich ist es so, dass knapp jede dritte Eigenheimimmobilie einem Babyboomer gehört. Wir haben analysiert, dass wir von 4,8 Millionen Häuser und Wohnungen sprechen. Und in ländlicheren Regionen, Bundesländern, Mecklenburg-Vorpommern, Sachsen, sind es bis zu 40%. Landkreise wie der Uckermark fast die Hälfte der Immobilien, die den Babyboomern gehört. Und wir sehen da die größte Eigentumsverschiebung auf uns zukommen, die das Land je gesehen hat. Aber ganz wichtig, diese Verschiebung, die wird nicht über Nacht kommen. Das heißt, wir versuchen bewusst mit dem Begriff Tsunami das Volumen zu beschreiben und nicht das Tempo an der Stelle.
18: Und wann wird dieser Generationenwechsel wirklich bei Angebot und bei den Preisen sichtbar? Wann werden die Wohnungen frei und kommen auf den Markt?
1: Ja, es ist teilweise jetzt schon. Das RWI, Leibniz-Institut für Wirtschaftsforschung, hat Millionen an Immobilieninseraten analysiert, zuletzt, letzten 10, 15 Jahre, und da gesehen, dass die Wohnungspreise tatsächlich um 12% ungefähr gedämpft waren, wurden. Hier muss man aber dazu sagen, dass der Zinsboom diesen Effekt überlagert hat und deswegen diese Preisreduktion gar nicht so zutage kam. Tatsächlich ist es aber so, dass die nächsten 15 bis 25 Jahre, also 2035, 2050, die geburtenstärksten Jahrgänge um die 60er in diese Phase reinkommen, wo Pflege, Umzug, Erbfälle anstehen. Wir sprechen also nicht von einem großen Ereignis zu einem bestimmten Tag oder Jahr. Es ist ein Prozess, aber das Volumen wird kommen. Das beginnt jetzt und wird die nächsten Jahrzehnte fortlaufen.
18: Okay, das heißt, Sie kündigen keinen Crash an einem einzigen Tag an oder in einer Woche, sondern mit der Zeit werden die Preise dann günstiger wahrscheinlich nach Ihrer Analyse. Wird das denn den gesamten deutschen Immobilienmarkt treffen oder besonders bestimmte Regionen?
1: Ja, auch da muss man sagen, man kann sich den deutschlandweiten Durchschnitt anschauen und da wird es tatsächlich eher Preissteigerungen gegenüber die nächsten Jahrzehnte geben. Aber da, wo drei Dinge zusammenkommen, ein sehr hoher Babyboomer-Anteil im Bestand, eine schrumpfende Bevölkerung und geringe wirtschaftliche Dynamik, da werden wir diesen Preisverfall sehen. Das heißt, wir sprechen von vor allem ländlichen Regionen in Ostdeutschland, Sachsen-Anhalt, Thüringen, Sachsen. Da werden wir diesen Effekt sehen, auch im Saarland. Die Ausnahme sind allerdings Groß- und Mittelstädte in diesen Bundesländern. Wenn man sich beispielsweise Schwerin und Rostock anguckt, in Mecklenburg-Vorpommern. Und in den wachstumsstarken Metropolregionen, da wird der Effekt vom Nachfrageüberhang komplett aufgefangen werden und die Preise eher steigen.
18: Und welche Häuser sind da besonders betroffen? Geht es da vor allem um ältere Einfamilienhäuser, die sowieso schon schwer zu verkaufen sind?
1: Genau, vollkommen richtig. Ja, das typische Risikoprofil ist das freistehende Einfamilienhaus aus den 60er, 80er Jahren, energetisch nicht saniert, vielleicht noch in einer ländlichen Lage ohne gute Anbindung. Das heißt, diese Häuser, die passen oft nicht zum Lebensmodell, zum Budget der Erbengeneration, die längst in die Städte gezogen ist, in den Städten lebt. Aber die gut geschnittenen, sanierten Objekten in gefragten Lagen, die werden stabil bleiben.
18: Für junge Menschen kann das erstmal nach einer guten Nachricht klingeln. Mehr Angebot, möglicherweise niedrigere Preise. Ist dieser Generationenwechsel wirklich eine Chance für Menschen, die bisher noch keine Immobilie besitzen?
1: Ja, aber nicht überall und nicht bedingungslos. Also wer bereit ist, aufs Land oder in kleinere Städte zu ziehen, wird in den nächsten 10, 15 Jahren deutlich mehr Auswahl und Verhandlungsspielraum haben. Und viele werden auch gar nicht kaufen müssen, weil tatsächlich ein Großteil der Immobilien vererbt werden wird. Das heißt, in die nächsten Hände gegeben werden wird. Also da wird gar kein Kauf stattfinden. Und für diese Familien ist dieser Generationenwechsel weniger dann ein Marktthema, sondern häufig eher ein Familienthema.
18: Ein möglicher Haken könnte ja sein, viele dieser Häuser sind alt und müssen saniert werden. Kann da ein vermeintlich günstiger Kauf am Ende deutlich teurer werden?
1: Ja, das ist der entscheidende Punkt, den viele Käufer unterschätzen. Auch wenn die Kaufpreise sinken werden in diesen Regionen, bringt es am Ende natürlich wenig, wenn ich Heizung, Dämmung, Fenster, Dach auf dem Stand von 1960, 70 habe. Und beim unsanierten Bestandshaus kann so eine energetische Sanierung schnell mal sechsstellige Beträge kosten. Und deshalb wird sich der Markt wahrscheinlich sehr stark spalten in sanierte Objekte, die ihren Wert halten, und unsanierte, die über den Preis abverkauft oder an die nächsten Generationen weitergegeben werden. Das heißt, es wird das ein oder andere Schnäppchen geben, aber die Sanierungskosten muss man natürlich im Blick halten.
18: Es gibt jetzt auch Widerspruch zu Ihrer These. Das Immobilienforschungsinstitut Empirica spricht vom Mythos des Silber-Tsunami. Demnach verteilen sich die Babyboomer auf rund 15 Jahrgänge. Deshalb werde sich das zusätzliche Angebot auf ganz viele Jahre verteilen. Warum sehen Sie das anders?
1: Ja, tatsächlich sprechen wir bewusst von dem Volumen und nicht von dem Tempo. Und ja, also wir haben in der Studie auf jeden Fall auch mit Annahmen arbeiten müssen. Die haben wir auch offengelegt. Und gleichzeitig haben wir hier aber auch amtliche Zahlen in die Studie einfließen lassen. Das heißt, wie viele der 60- bis 80-Jährigen, also die Babyboomer-Generation, lebt in den Landkreisen? Wie hoch ist dort die Wohneigentumsquote? Wie groß ist der Wohnungsbestand? Gleichzeitig haben wir aber auch Annahmen einfließen lassen. Also wie viel Prozent der Babyboomer leben in einer eigenen Immobilie? Und wie groß sind eigentlich die Babyboomer-Haushalte im Schnitt? Und daraus haben wir dann die Eigentümer-Haushaltsquoten je Kreis berechnet. Von daher, glaube ich, in jedem Fall eine sehr gute Arbeit geleistet. Und was man in jedem Fall sagen muss, dass die Größenordnung, dass wir 4,8 Millionen Einheiten in den nächsten zwei Jahrzehnten hier den Besitzer wechseln, das steht und ist nicht wegzudiskutieren.
18: 4,8 Millionen Immobilien, die zwischen 2040 und 2050 frei werden könnten, sagen Sie. Ihr Index arbeitet mit Annahmen, haben Sie jetzt erwähnt. Wie genau, vielleicht können wir da nochmal drauf eingehen, wie genau und wie sicher lässt sich da eine künftige Verkaufswelle ableiten? Sie haben ja selbst schon angerissen, einige Immobilien werden auch einfach vererbt.
1: Ja, genau, richtig. Also die komplette Welle, wann und wie schnell sie kommt, ist tatsächlich schwierig abzuschätzen. Das hängt sehr wahrscheinlich auch davon ab, wie sich die Verkäufer verhalten. Werden tatsächlich die Immobilien noch saniert, bevor sie in den Verkauf gehen? Wie lange wird auch diese Übergangsphase passieren? Da gibt es ja tatsächlich von bis 10 bis 20 Jahre Übergangsphasen, die diskutiert werden. Von daher kann man jetzt nicht von einem Crash sprechen, sondern von einer großen Volumen, von einer Welle, die kommt, aber über mehrere Jahre oder viele Jahrzehnte verteilt, startend mit den nächsten 10, 20 Jahren.
18: Also kein Crash, aber eine große Welle, die kommt. Was bedeutet das denn jetzt unterm Strich für Immobilienkäufer und für die Immobilienpreise in Deutschland? Kommt da wirklich eine größere Entspannung auf die Käufer zu? Kann man das so sagen?
1: Auf die Käufer?
18: Genau, auf diejenigen, die Immobilien kaufen möchten.
1: Ja, auch da muss man sagen, das hängt total von den Regionen ab. Also die Entspannung für die Käufer, die Interesse haben, in ländliche Regionen zu ziehen, die ist in jedem Fall da. Hier ergeben sich tolle Verhandlungsmöglichkeiten und das Angebot wird deutlich größer über die nächsten Jahrzehnte. Das heißt, hier kann man gut abwarten und bequem die Marktlage beobachten. Gleichzeitig, wenn wir von den Metropolregionen sprechen, da ist die Marktlage weiterhin sehr, sehr angespannt, weil eben die Nachfrage das Angebot deutlich übersteigt.
18: Okay, also große regionale Unterschiede wird es da geben. Sehr, sehr spannende Einblicke. Ich bedanke mich sehr, sehr herzlich für das Gespräch.
1: Bestens. Vielen Dank.
18: Ja, und wir schauen zum Abschluss noch einmal auf den deutschen Leitindex. Der DAX, der steht im Moment bei rund, lassen Sie mich schauen, 26.241 Punkten. Das ist ein Minus von 0,37%. Grund für die schlechtere Stimmung sind unter anderem wieder steigende Ölpreise. Die belasten die Märkte, weil damit auch wieder die Inflationssorgen zunehmen. Gleichzeitig bleibt der Rekord vom vergangenen Mittwoch aber in Reichweite. Und damit sind wir am Ende der heutigen Sendung. Ich hoffe, Sie hatten eine gute Zeit mit uns. Hier auf Tagesschau 24 halten wir Sie natürlich weiter auf dem Laufenden. Morgen sind wir wieder für Sie da. Bis dahin, machen Sie es gut und tschüss.

0: Das Feuer im Osten Belgiens, nahe der deutschen Grenze, brennt weiter. Noch immer ist der Brand nicht unter Kontrolle. Zwar hat es gestern in der Region geregnet, aber das reichte nicht und sorgte außerdem dafür, dass Dampf und Qualm den Einsatz von Hubschraubern erschweren. Im deutschen Grenzort Monschau sind weiterhin einige Straßen evakuiert. Das älteste Naturschutzgebiet Belgiens, das Hohe Venn, ist inzwischen über weite Strecken verwüstet.
1: Yves Pieper versteht die Welt nicht mehr. Der Leiter des Forstamts von Verviers muss zusehen, wie Teile des größten Naturparks Belgiens verglimmen. Das Hohe Venn brennt. Und es ist keine schnelle Besserung in Sicht.
2: Die Faktoren, die Löschungsarbeiten erschweren, sind vor allen Dingen diese Rauchentwicklung, die sehr, sehr schädlich ist. Ja. Der Wind natürlich, der dauernd dreht, und weiterhin das unbefahrbare Gelände an vielen Stellen. Also wir müssen immer vom Rand arbeiten und von den wenigen Achsen, auf denen man zirkulieren kann.
1: Auf den wenigen Straßen, die benutzbar sind, sehen wir erschöpfte Feuerwehrleute. Tanklaster werden aufgefüllt, ein Stau von Einsatzkräften. Der Regen vom Morgen hat die Feldwege so aufgeweicht, dass die Schwerfahrzeuge nur mehr auf der asphaltierten Straße unterwegs sind. Auch die Löschhubschrauber orientieren sich im Rauch an der Hauptstraße. Kilometer weiter in Surbrot herrscht Aufregung. Der König ist da. Für Belgien ist der Brand eine nationale Katastrophe. Der Staatsoberhaupt mahnt, das Feuer dürfe sich nicht über belgisches Gebiet hinaus ausweiten. Man kann ja sehen, dass die Einsatzkräfte alles tun, was sie können, um das Feuer endlich in den Griff zu bekommen, damit unsere deutschen Freunde keine Schwierigkeiten bekommen. Am Mittag hat der Regen nachgelassen. Die improvisierte Einsatzzentrale wird wieder ins Freie verlegt. Die Lage sieht wesentlich besser aus. Mit Ausnahme der deutsch-belgischen Grenze, die dem König so wichtig ist. Positiv ist, dass es uns gelungen ist, an der ganzen Ostflanke, die die letzten Tage kritisch war, das Feuer einzukreisen und damit einzugrenzen. Aber es bleibt ein Areal in Richtung Nordosten, also in Richtung Monschau in Deutschland, wo es immer noch kompliziert ist. Die Areale am Rand werden zum wiederholten Male gewässert. Der Torf brenne unsichtbar unter der Erde weiter, sagt Yves Pieper.
2: Die Arbeit, die wir jetzt haben werden in den nächsten Wochen, sprich Monaten, ist, diese Randbereiche zu kontrollieren, um sicherzustellen, dass kein neues Feuer auftritt. Hinter uns ist gerade wieder eine neue Flammenentwicklung. Und dann aus diesem neuen Feuer wieder ein Feuer übergreift auf nicht verbrannte Fläche.
1: In wenigen Sekunden entsteht vor unseren Augen ein neuer Brandherd. Das Hohe Venn zu retten, wenn das möglich ist, wird vermutlich noch lange dauern.
0: Auch Kanada hat in diesem Sommer eine historische Zahl an Bränden erlebt. Hunderte Feuer gab und gibt es im ganzen Land. Gefordert und gesucht wird dort eine landesweite Waldbrandstrategie.
3: Hello Jody, can you hear us?
4: Bilder, die die ganze Kraft der Brände zeigen.
3: Yeah, this has got to move quick here.
4: Die Crew eines Güterzuges fährt durch einen Korridor aus Feuer.
3: That's a meet and a half, eh?
4: Teile des Landes erleben die schwersten Waldbrände in ihrer Geschichte. Die Brände haben inzwischen eine politische Debatte ausgelöst. Ontarios Premierminister Doug Ford fordert ein Umdenken. Kanada müsse aufhören, jedes Jahr nur auf die nächste Katastrophe zu reagieren.
5: Wir brauchen eine nationale Strategie gegen Waldbrände. Wir erleben das jedes Jahr.
4: Viele Experten geben ihm recht. Der wichtigste Kampf beginnt lange vor den ersten Funken. Craig Wilson berät Gemeinden, sich auf Waldbrände vorzubereiten. Im Interview mit der ARD erklärt er:
5: Mit einem vorausschauenden Waldmanagement können wir Brände auf ein beherrschbares Maß reduzieren. Feuerwehrleute wird es zwar immer brauchen, aber durch ein aktives Management lassen sich Brände besser kontrollieren.
4: Proaktives Waldbrandmanagement bedeutet, die Wälder rund um die Gemeinden auszudünnen, trockenes Unterholz zu entfernen und abgestorbene Bäume zu fällen. Ziel ist nicht, Waldbrände zu verhindern, sondern ihnen den Brennstoff zu nehmen und ihre Ausbreitung zu bremsen. Das kostet Zeit und Geld, doch jeder Dollar, der in die Vorbeugung fließt, spart später ein Vielfaches für Löscheinsätze, Evakuierungen und den Wiederaufbau.
5: Jeder Dollar, den wir in die Vorbeugung investieren, spart später mindestens 6 Dollar für Brandbekämpfung und Wiederaufbau. Feuer braucht Brennstoff, Sauerstoff und Hitze. Hitze und Sauerstoff können wir nicht verändern, den Brennstoff schon.
4: Selbst dort, wo Wälder bereits ausgelichtet wurden, bleibt eine Gefahr. Der Wind trägt glühende Funken kilometerweit. Diese landen auf Dächern, in Dachrinnen oder auf Holzterrassen und setzen Häuser in Brand, obwohl die eigentliche Feuerfront noch weit entfernt ist.
5: Über 90% der Häuser, die abbrennen, werden durch Funkenflug zerstört.
4: Immer mehr Gemeinden rüsten sich gegen Waldbrände. Sie entfernen brennbares Material rund um die Häuser, reinigen Dächer und Dachrinnen, verlegen Holzstapel weiter weg von Gebäuden, halten den Rasen kurz und pflanzen Bäume mit größerem Abstand. FireSmart nennt Kanada dieses Konzept. Es soll verhindern, dass glühende Funken ein einzelnes Haus entzünden und daraus ein Flächenbrand entsteht. Doch wo sind diese Maßnahmen besonders dringend? Welche Wälder sind am stärksten gefährdet? Und welche Gemeinden müssen sich zuerst vorbereiten? Antworten darauf liefert die Wissenschaft.
6: Das Wichtigste ist, brennbare Vegetation rund um Häuser zu entfernen. In Kanada ist das allerdings eine enorme Herausforderung, weil unsere Wälder so groß und viele Regionen so abgelegen sind.
4: Prävention endet deshalb nicht im Wald. Sie verändert auch Häuser, Siedlungen und ihre Planung. Feuerresistente Baumaterialien, größere Sicherheitsabstände und eine vorausschauende Raumplanung sollen verhindern, dass aus einem einzelnen Waldbrand eine Katastrophe für eine ganze Gemeinde wird.
6: Wir wollen Gemeinden vor Waldbränden schützen. Gleichzeitig müssen wir verstehen, dass Feuer ein natürlicher Teil des Ökosystems ist. Es geht nicht darum, Feuer grundsätzlich zu verhindern, sondern dafür zu sorgen, dass Brände weniger intensiv verlaufen.
4: Feuer gehören zu Kanadas Natur. Die entscheidende Frage ist deshalb nicht, ob die nächsten Brände kommen, sondern ob es Kanada gelingt, Wälder, Häuser und ganze Gemeinden so vorzubereiten, dass aus einem natürlichen Feuer nicht jedes Jahr eine nationale Katastrophe wird.
0: Der nur knapp gescheiterte Anschlagsversuch am Flughafen Leipzig-Halle vor 2 Wochen hat gezeigt, dass die Bedrohung durch Drohnen in Deutschland inzwischen eine ernstzunehmende Gefahr darstellt. Innenminister Dobrindt hatte daraufhin angekündigt, diese Bedrohung mehr in den Fokus zu nehmen. In Kochstedt in Sachsen-Anhalt, am Testflughafen des Deutschen Zentrums für Luft- und Raumfahrt, öffnet deshalb heute ein Technologiezentrum für Drohnensicherheit. Hier soll künftig zu Abwehrmöglichkeiten geforscht und Technologie unter realistischen Bedingungen erprobt werden.
7: Das zeigt nochmal die gemeinsame Kraftanstrengung, die wir als Bund, als Länder gemeinsam angehen, um einer Bedrohung, einer hybriden Bedrohung etwas entgegenzusetzen, für das wir dringend die Forschung, die Entwicklung, die Erprobung, die Technik, die Fähigkeiten auch hier vor Ort brauchen. Das ist nicht selbstverständlich, weil wir wissen auch, wie schwierig es oftmals ist, in einem quasi Realbetrieb Erprobungen neuer Technologien durchzuführen.
0: Soweit also Innenminister Dobrindt bei der Pressekonferenz heute. Ja, und der lauscht im Moment immer noch Manuel Mehlhorn. Manuel, wie gefährlich Drohnen werden können? Das hat der Vorfall in Leipzig ja gezeigt. Das Deutsche Zentrum für Luft- und Raumfahrt testet ja die Abwehr unter natürlichen Bedingungen. Wie funktioniert das genau?
8: Ja, wir stehen hier bei der Eröffnungsfeier zum neuen Technologiezentrum Drohnensicherheit in Kochstedt in Sachsen-Anhalt. Das ist ein echter Verkehrsflughafen, der an das europäische Luftfahrtsystem angeschlossen ist. Auch wenn hier keine großen Passagierflugzeuge starten oder landen, so tun das doch immerhin kleinere Learjets und Privatjets, die hier häufiger starten und landen. Das heißt also, hier sind ideale, authentische, reale Bedingungen geboten, um eben unter diesen Bedingungen zu erproben, wie hier Drohnen abwehren. Abwehrmaßnahmen durchgeführt werden können. Und das wird hier in Kochstedt bereits durch verschiedene Techniken ausprobiert. Zum Beispiel mit Lasertechnik arbeitet hier das Deutsche Luft- und Raumfahrtzentrum daran, feindliche Drohnen natürlich in simulierter Variante hier vom Himmel zu holen. Es wird mit Rammdrohnen agiert, die feindliche Drohnen rammen können und somit zu Fall und zum Absturz bringen können. Und es wird auch mit Fangnetzdrohnen agiert, die eben Fangnetze auswerfen und somit andere Drohnen einfangen und unschädlich machen können. Das alles wird hier in Kochstedt bereits ausprobiert. Und diese realen Bedingungen, die dieser echte Verkehrsflughafen hier bietet, die sind eben ideal, um das hier eben unter echten Bedingungen ausprobieren zu können.
0: Das Zentrum wurde ja ohnehin geplant. Trotzdem ist die Notwendigkeit jetzt wohl jedem bewusst aufgrund der hybriden Bedrohungslage. Was wurde dazu heute von der Politik gesagt?
8: Ja, vor wenigen Minuten hat hier Bundesinnenminister Alexander Dobrindt sein Grußwort abgehalten bei dieser Eröffnungsfeier hier zum neuen Technologiezentrum Drohnensicherheit in Kochstedt. Er hat mehrmals auf diese hybride Bedrohungslage verwiesen, in der sich Deutschland und Europa befinde, seitdem der Angriffskrieg Russlands auf die Ukraine im Jahr 2022 erneut aufgeflammt ist. Und diese hybride Bedrohungslage, die sei eben der Grund dafür, warum solche Zentren hier immer wichtiger werden und das nicht erst seit Leipzig, also seit dem Vorfall vor genau 2 Wochen, als eine Sprengstoffdrohne an einem ukrainischen Transportflugzeug am Flughafen Leipzig-Halle gesichtet wurde. Es gibt zahlreiche andere Fälle von hybrider Bedrohungslage. In Deutschland zum Beispiel gab es Drohnensichtungen am Flughafen München Anfang Oktober 2025. Es gab den Fall des brennenden DHL-Pakets am Flughafen Leipzig-Halle vor knapp 2 Jahren im Sommer, wo im Nachgang die Ermittlungen gezeigt haben, dass der russische Militärgeheimdienst GRU dahinter steckt. Also aus dieser Richtung kommen diese hybriden Bedrohungsfälle. Und um da eben sicher aufgestellt zu sein, ist das heute hier ein Versuch. Wobei auch Bundesverteidigungsminister Boris Pistorius, der heute nicht hier ist, aber er hat auch immer wieder darauf hingewiesen, dass eben Deutschland bei diesem ganzen Thema einiges aufzuholen habe. Und das hier heute mit diesem Forschungszentrum ist ein erster Schritt dazu, um dort eben in die Spur zu kommen.
0: Die Drohnenentwicklung, die verläuft ja rasant. Das zeigt allein die Schnelligkeit der Entwicklung in der Ukraine. Was wird in dem Zentrum alles erforscht rund um Drohnen?
8: Also hier wird jetzt alles gebündelt, was an Technologie auf dem Markt ist. Das heißt, hier kommt also Industrie mit dem Deutschen Luft- und Raumfahrtzentrum zusammen, um eben an neuen Techniken zu forschen, um die bestehenden Techniken, die ich eben beschrieben habe, also zum Beispiel die Lasertechnik oder auch die Rammdrohnen, hier zu intensivieren und zu optimieren. Das wird jetzt hier an diesem Technologiezentrum in Kochstedt gebündelt. Und das ist eben ein großer Gewinn, der jetzt sich durch diesen neuen Standort hier in Zukunft ergeben soll, dass eben hier ganz verschiedene Player, Industrie, Forschung und eben auch die staatliche Stelle, das Deutsche Luft- und Raumfahrtzentrum, zusammenkommen und das auch mit dem BKA und auch der Bundespolizei zusammen hier auf den Weg bringen können.
0: Sprechen wir über den Ort Kochstedt in Sachsen-Anhalt. Warum ist das Zentrum ausgerechnet dort entstanden?
8: Also wir befinden uns hier an einem Testflughafen des Deutschen Luft- und Raumfahrtzentrums. Das ist hier seit 2019 angesiedelt. Bis 2016 fanden hier reguläre Passagier- und auch Frachtflüge statt. Das war sozusagen der Versuch, einen Regionalflughafen hier, der damals Magdeburg-Kochstedt hieß, zu etablieren. Der Betrieb war allerdings nicht rentabel, weil eben nicht genug Passagiere hier abgeflogen sind. Und auch der Frachtverkehr war nicht ertragreich, da sich hier in nicht allzu großer Entfernung der große Frachtflughafen Leipzig-Halle befindet. Das heißt also, die Betreibergesellschaft ging 2016 insolvent. Seitdem finden hier nur noch vereinzelte Verkehrsflüge für Learjets zum Beispiel statt, was den Vorteil der realen Bedingungen bietet. Aber gleichzeitig hat man hier die Infrastruktur durch die Ansiedlung des Deutschen Luft- und Raumfahrtzentrums geschaffen, die hier ideal sind, um unter diesen realen Bedingungen eben zu agieren. Noch dazu muss man auch sagen, Sachsen-Anhalt unter Federführung von Forschungsminister Armin Willingmann hatte immer versucht, hier dieses Forschungszentrum für Drohnensicherheit zu etablieren. Das gelingt jetzt nun und das ist natürlich

0: auch zu einem seiner zentralen Themen gemacht hat, um eben hier aufgestellt zu sein, sinnvoll aufgestellt zu sein gegen die hybride Bedrohungslage, die verschiedenen Institutionen und deren Verantwortlichkeiten hier zu bündeln. Und das ist eben ein Versuch, wie das hier am Standort Kochstedt unter Federführung des Deutschen Luft- und Raumfahrtzentrums gelingen soll, da die Zuständigkeiten zu vereinen und hier gemeinsam an der gemeinsamen Drohnenabwehr zu forschen, um in Zukunft da besser aufgestellt zu sein.
1: Danke, Manuel Mehlhorn, für diese Information aus Kochstedt.
2: Endlich Regen. Und das ist wirklich eine sehr gute Nachricht. Heute überquert uns ein Regenband von West nach Ost. Der Regen fällt meist mäßig und kann vom Erdboden richtig gut aufgenommen werden. Ein Tiefausläufer sorgt also regional für nasses Wetter in weiten Teilen des Landes. An der Spitze 10 bis 15 Liter Regen pro Quadratmeter. Das meiste wird zum Beispiel im Harz, Sauerland und Erzgebirge fallen. Im Nordosten und Südwesten sind es, wenn überhaupt, nur ein paar Tropfen. In den kommenden Tagen wird es dann fast überall in Deutschland mal nass. Aber das, was fällt, reicht leider lange nicht aus, um das Defizit der vergangenen Monate auszugleichen. Trotzdem dürfen wir uns über jeden einzelnen Tropfen freuen. Heute sind viele Wolken unterwegs, die verbreitet Regen oder Schauer bringen. Gewitter sind eher die Ausnahme. Ganz im Südwesten, aber auch im Nordosten gibt es sonnige Abschnitte. Dort bleibt es den ganzen Tag über meist trocken. In der Nacht geht es regional mit Schauern weiter. Später wird es insgesamt trockener und teilweise lockern die Wolken auf. Das ist besonders im Südwesten der Fall. Ja, und der Wind, der ist heute regional deutlich zu spüren. Er weht meist mäßig mit frischen oder auch mit starken Böen. Und die Temperaturen, die bewegen sich heute unter der 30-Grad-Marke. Im Erzgebirge werden nur 17 Grad erwartet. Im Breisgau geht es sommerlich weiter, dort bis zu 28 Grad. In der Nacht wird es am Oberrhein mit 20 Grad tropisch. Dort merkt man also besonders die schwüle Luft noch. In Vorpommern hingegen kann man bei 12 Grad richtig gut durchlüften. Ja, und die Temperaturunterschiede zwischen Süd und Nord, die sind auch in den kommenden Tagen deutlich zu spüren. In Bremen erwarten wir heute und morgen gerade mal 20 Grad. Donnerstag und Freitag geht die Kurve ganz leicht nach oben, aber die 25-Grad-Marke wird nicht erreicht. In Freiburg geht es bis zum Samstag sommerlich weiter, morgen kurzzeitig über 30 Grad. Danach gehen die Werte leicht zurück. Erst am Sonntag ist es dort nicht mehr ganz so warm. Und ganz zum Schluss schauen wir natürlich noch, wie es mit dem Wetter weitergeht. Hier kommen die Aussichten. Morgen zeigt sich Deutschland dreigeteilt. Im Norden gibt es teilweise kräftige Regengüsse und vereinzelt Gewitter. An der Nordsee aber auch sonnige Abschnitte. In der Mitte oft bedeckt, teilweise auch länger nass. Ganz im Süden trocken und oft sonnig. Am Donnerstag und Freitag im Süden teilweise gewittriger Regen, im Norden Schauer, vielleicht auch Gewitter. Sonst nehmen Wolken auch mal sonnige Abschnitte, 19 bis maximal 27 Grad. Es geht also regional immer wieder nass weiter und das ist eine richtig gute Nachricht.
1: Seien wir ehrlich, Straßenwärter sind nicht gerade beliebt. Egal, wann sie eine Spur sperren, sie können es scheinbar keinem recht machen. Ihre Arbeit ist aber notwendig, damit in Deutschland 13.000 Kilometer Autobahn in Schuss bleiben. Dabei sind die Straßenwärter täglich in Gefahr. Im vorbeifahrenden Verkehr kann jede Unachtsamkeit schwere Folgen haben. So auch für die Mitarbeiter der Autobahnmeisterei Holdorf auf der A1 nördlich von Osnabrück.
3: Angst ist immer da, ne? Aber ja. Man hat Angst.
4: Wenn ein LKW dich von der Standspur fegt, dann hast du verloren.
3: Ich glaube, die Gefahr, die sich da einschleicht, ist die Routine.
5: Sie sorgen für Sicherheit auf der Autobahn und riskieren dabei ihr eigenes Leben. Straßenwärter Michael Torbecke steuert auf die A1. Mit seinem Team ist er hier für rund 70 Autobahnkilometer zwischen Osnabrück und Kloppenburg zuständig. Heute liegen Grünschnitt- und Gullyarbeiten an. Bei der Autobahnmeisterei Holdorf, nördlich von Osnabrück, hat der 19-Jährige eine Ausbildung zum Straßenwärter gemacht. Genauso wie sein Chef.
3: Der Michel steht jetzt gerade rechts da, achtet auf den Verkehr, hat ein Auge auf den Verkehr, ein Auge auf die Kollegen und sorgt dafür, dass, wenn hier Situationen entstehen durch die Verkehrsteilnehmer, die gefährlich werden können, ruft er Achtung und die Kollegen können notfalls noch zur Seite springen.
5: Die Kollegen holen den Schmodder raus, damit das Regenwasser besser ablaufen kann. Sonst droht Aquaplaning. Für die kurze Baustelle haben die Straßenwärter das Tempo

0: auf 80 Stundenkilometer gedrosselt. Aber daran halten sich die wenigsten. Viele rauschen schneller vorbei. Es ist laut.
1: Man hört, glaube ich, schon am Hupen, ob das jetzt ist. Grüße ich nur oder hat sich gerade eine Gefahr ergeben? Das können die Jungs mittlerweile einschätzen. Ansonsten, ja, auch mal ein Schimpfwort oder mal ein Handzeichen oder so. Das nehmen die Jungs so mit.
2: Was war das gerade?
1: Das war, weil wir hier stehen.
2: Ein Gruß oder was?
1: War ein Gruß, ja.
0: Die Straßenwärter nehmen es, wie es kommt. Sie stopfen Schlaglöcher, sammeln Müll oder sichern Unfallstellen ab, Tag und Nacht. Das Risiko ist hoch. Auch das Fahrzeug von Michel Torbecke hat es mal erwischt. Ein Autofahrer ist ihm vorne reingefahren und hat die Stoßstange weggerissen.
3: Einen Schreck hatte man schon, ja. Weil es war ja von einem nur, sag ich mal, 2-3 Meter entfernt von dem Unfall. Und, ja. Aber das verarbeitet man schon.
0: Die Angst vor Unfällen fährt hier immer mit. Vor 12 Jahren verunglückte einer aus ihrem Team. Das hat alle getroffen.
4: Den hat auch ein Lkw-Fahrer erwischt, ist dann vor dem Mähgerät geflogen, und also sprich beim Unimog auf der Standspur, und dann im Graben gelandet. Da war auch nichts mehr zu machen. Das war ein Kollege, ein sehr guter Kollege. Ne? Aber man muss mit Fehler anderer rechnen, und ganz ehrlich, das ist schwer.
0: Sie geben sich gegenseitig Rückendeckung. Nicht nur auf der Autobahn, sondern auch mental, wenn etwas Schlimmes passiert.
5: Da muss drüber geredet werden. Also runterschlucken ist scheiße, das geht überhaupt nicht. Ne? Weil, ist ja, reden befreit, da kann man sich den Sozialtherapeuten sparen.
0: In den vergangenen 5 Jahren gab es bundesweit, laut Autobahn GmbH, 2 Straßenwärter, die im Einsatz ums Leben gekommen sind.
6: Wir können weiterfahren bis zum Ende, bis zur Brücke, dann bauen wir ab und treffen uns auf dem Hof.
0: Trotz des Risikos ist es sein Traumjob. Die großen Maschinen, nicht zu wissen, was der Tag bringt, und das Teamgefühl begeistern ihn.
3: Das Arbeitsklima passt einfach, und ich bereue es bis jetzt noch nicht, und ich will auch noch gar nicht gehen. Also am liebsten bis zur Rente durchführen.
0: Lange und sicher in diesem gefährlichen Job bleiben, dafür passt hier jeder auf jeden auf. Alles andere haben sie nicht in der Hand.
7: Ein inklusives Café-Konzept aus Arnhem in den Niederlanden zeigt, wie Vielfalt im Arbeitsalltag gelebt werden kann. Von 75 Mitarbeitenden sind 55 gehörlos. Sie arbeiten als Baristas, also Kaffeespezialisten, und im Service. Das Projekt eröffnet Menschen mit Hörbehinderung neue Chancen auf dem Arbeitsmarkt.
8: Janice Ong Afad ist Kaffeeprofi, Barista. In einer schicken Betriebskantine in Arnhem in den Niederlanden. Hier gehen täglich hunderte Mitarbeiter vom Großunternehmen Tennet ein und aus. Diese Kaffeebar ist etwas Besonderes. Kaffee auf Zuruf bestellen ist hier nicht drin, denn Janice ist taub. Hier bestellen alle in Gebärdensprache. Das muss man erst mal lernen, erzählt Maike Tyson. Das erste Mal habe ich das gar nicht gemerkt. Da konnte ich nicht bestellen. Dann haben sie mir den Bildschirm gezeigt, und seitdem mache ich das gerne so.
9: Sindsdien weet ik het en gebruik ik het ook met plezier. Ja.
8: Für jedes Getränk gibt es eine bestimmte Gebärde. Auf dem Bildschirm wird es vorgemacht. So lernen die Gäste eine neue Sprache.
9: Das ist die Flat White, die bin ich noch.
8: Flat White, das übe ich noch. Flat White, glaube ich, oder vielleicht Flat andersrum.
9: Ja, oder vielleicht ist es andersrum.
8: Janice ist 24. Bisher hat sie eine Weile im Supermarkt Regale gefüllt oder war arbeitslos. Das hier ist ihr erster richtiger Job. Anfangs war ich ziemlich aufgeregt. Spannend, wie das wohl laufen würde. Auch noch mit hörenden Kollegen, die noch nie mit einer Tauben zusammengearbeitet haben. Auch der Kontakt mit den Gästen. Aber allmählich ging das immer besser. Und jetzt läuft's gut. Der Clou, hier sind es die Gäste, die eine neue Sprache lernen. Sonst geht es einfach nicht. Im Interview übersetzt eine Gebärdendolmetscherin. Ich merke auch, dass die Leute offener sind, dass ich viel einfacher in Kontakt komme. Und das ist keine Selbstverständlichkeit für Janice. Das ist extrem anstrengend. Wenn ich Lippen lesen muss, muss ich oft nachfragen oder bitten, es zu wiederholen. Hörende merken gar nicht, wie leicht sie kommunizieren. Mit Tauben müssen sie sich anpassen. Wenn ich den ganzen Tag Lippen lesen muss, bin ich abends todmüde. In den Niederlanden gibt es inzwischen mehr als 50 solcher Cafés. Große Firmen sind hier angehalten, Arbeitsplätze zu schaffen für Menschen mit Einschränkungen. Aber diese Variante macht nicht nur einen guten Eindruck nach außen, sagt Armin Michel, der Gleichstellungsbeauftragte. Wir sehen hier Kollegen, die Gebärdensprache nutzen. Das schafft auch Bewusstsein dafür, dass Talent unterschiedlich aussieht. Nicht jedes Talent ist gleich.
10: Anders aussieht. Nicht alle Talente sehen hetzelfde aus.
8: Kevin van Hooft findet diese Talente. Die Firma namens Sign Language Coffee Bar bildet die taubstummen Baristas aus und liefert die Bildschirme, an denen die Gebärden gezeigt werden. 150 Kurzvideos sind dort zu sehen, vom Milchkaffee bis zum Matcha mit Hafermilch. Und etwas Smalltalk wie Bitte, Danke oder Guten Tag gehört auch dazu. Gar nicht so einfach. Manchmal muss man aufpassen, dass man nicht aus Versehen etwas Anzügliches sagt. Zum Beispiel ist das Küsschen und das hier Danke. Das ist ein ganz kleiner Unterschied, nicht, dass sich jemand verliebt. Eines ist sicher, all das sorgt für Gesprächsstoff unter den Gästen, ob mit der Stimme oder mit den Händen. Aber so schwierig, sich zu verständigen, ist es dann doch wieder nicht.
11: Ich denke, dass auch Kontakt
8: ist. Eigentlich ist nur Blickkontakt wichtig, sonst sieht sie nicht, was ich gebärde. Und ein Lächeln.
11: Ein Glimmlach.
8: Und lächeln können ja wohl alle. Janice jedenfalls schmeckt ihr neuer Job.
7: Zur Stunde wird in Kochstedt in Sachsen-Anhalt das sogenannte Technologiezentrum Drohnensicherheit eröffnet. Bernd Rasem im Tagesschau-Studio. Was soll das leisten? Warum ist das so wichtig?
12: Ja, warum das so wichtig ist, da habe ich einfach mal ein Foto mitgebracht. Das wurde heute Morgen dort vor Ort aufgenommen. Und das ist nämlich eine dieser Maschinen, die dort in Kochstedt entwickelt werden vom Deutschen Zentrum für Luft- und Raumfahrt, kurz DLR. Das ist so eine Drohnenabwehrmaschine, nenne ich das jetzt mal. Also schon etwas Hochkompliziertes. Das soll beispielsweise Drohnen aufspüren und sie eben dann auch die Daten dazu übermitteln können. Das ganze System ist mobil. Mobil kann also innerhalb kürzester Zeit von einem Ort an den anderen gebracht werden. Das wird dort in Kochstedt in Zukunft alles entwickelt. Und der Bundesinnenminister, der hat gerade vor wenigen Minuten gesprochen. Hören wir mal rein, was er gesagt hat, warum diese Säule dort in Kochstedt, nämlich diese Drohnenabwehrentwicklung, warum die so wichtig ist.
13: Heute geht es um die Säule, die dafür sorgen soll, dass wir den Wettbewerb der Innovationen auch gewinnen können. Der Wettbewerb, sagen wir es deutlich, das Wettrüsten, das stattfindet zwischen Drohnenabwehr und Drohnenabwehrüberwindungstechnik. Das, was uns unsere Partner auf der Welt gelehrt haben, indem sie uns schon vor Monaten mitgeteilt haben, dass sie den Innovationszyklus zwischen Drohnenabwehr und Drohnenabwehrüberwindungstechnik in einem Zeitraum von vielleicht 8 bis 12 Wochen sehen.
12: Ja, jetzt weiß man auch, warum dieses Zentrum so wichtig ist, was da jetzt gemacht wird, dieses Forschungszentrum. Alle 8 bis 12 Wochen gibt es eine neue Drohnenangriffstechnik und insofern muss man dann auch die Drohnenabwehr im gleichen Zeitraum mitentwickeln. Also eine herausragende, herausfordernde Aufgabe dort in Kochstedt in Sachsen-Anhalt. Und der Minister hat nochmal gesagt, dass ab heute mit der Aufnahme der Arbeit dort offiziell auch eben ein neues Zeitalter bei der Drohnenabwehr beginnen würde für Deutschland. Aber er hat auch nochmal, und das wurde mehrfach heute Morgen betont, gesagt, es ist eben auch für ganz Europa wichtig.
7: Also ein militärisch wichtiges Zentrum auch. Nächstes Thema, der Bauernverband hat heute seine Erntebilanz 2026 vorgestellt. Wie ist die ausgefallen, Bernd?
12: man kann das ganz kurz sagen, ziemlich schlecht. Und ich habe da auch mal die Zahlen mitgebracht. Und da gucken wir uns das mal auf dieser Grafik an. Erntebilanz 2026, Veränderung in Prozent zu 2025. Beim Getreide insgesamt 7% Rückgang. Beim Weizen, das ist ja unser wichtigstes Getreide für viele Betriebe, wird damit das Geld verdient, weil man damit noch einigermaßen gut Geld verdienen kann. Minus 9%. Und jetzt schauen wir mal auf die Ölsaaten, insbesondere auf den Raps. Und da sehen wir minus 20%. Also, das sind wirklich ernüchternde Zahlen. Das liegt vor allen Dingen an der Dürre. Ich habe jetzt noch mal die Dürrekarte mitgebracht von Copernicus, dem Weltraumbeobachtungsprogramm. Alles, was rot ist, dort eingezeichnet. Das ist jetzt die Deutschlandkarte. Dort gibt es einen Alarm bei der Dürre. Vergrößern wir das Ganze mal. Vielleicht kann man da noch mal so ein bisschen genauer drauf schauen. Süddeutschland besonders betroffen. Westdeutschland, auch zum Teil Nordrhein-Westfalen. Aber eben geht bis nach Hessen los hoch. Alles, was da so ockerfarben ist, das ist im Warnbereich. Also, wie gesagt, das sieht gar nicht gut aus und das sieht der Bauernpräsident genauso.
14: Im Süden Deutschlands ist es in vielen Regionen nach wie vor viel zu trocken. Ich selbst bin ja in der Region Heilbronn mit unserem landwirtschaftlichen Betrieb ansässig. Wir haben seit Mitte Juni keinen nennenswerten Niederschlag erhalten. Bei uns wächst kein Futter mehr nach. Auf schwachen Standorten, Ton- oder Sandböden. Und das zeichnet auch beispielsweise den fränkischen Teil Bayerns aus. Da zeigt der Mais, ob das Körnermais ist oder Silomais, einen ganz, ganz schlechten Zustand. Zum Teil ist er dürr, hat keine Kolben ausgebildet. Und insofern erwarten wir auch da Ertragseinbußen. Manchen Standorten bis fast hin zum Totalausfall.
12: Und der Bauernpräsident fordert auch Maßnahmen der Bundesregierung. Er will Soforthilfen, weil er sagt, es ist eben nicht nur die Dürre in Süddeutschland, es sind die hohen Düngemittelpreise, die hohen Dieselpreise, die ja in der Landwirtschaft gebraucht werden und auch immer neue Pflanzenschutzprodukte, weil wir aufgrund der Klimaveränderung mit immer neuen Schädlingen zu tun haben. Also der Landwirtschaft, das kann man zumindest nach den Worten von Rückwied, dem Bauernpräsidenten, so sagen, geht es zumindest 2026 alles andere, aber nicht gut.
7: Wir bleiben im weitesten Sinne bei der Natur. Schauen wir auf den Waldbrand an der deutsch-belgischen Grenze. Kann man inzwischen Entwarnung geben, zumindest für die deutsche Seite?
12: Ja, das würde man gerne, aber, und da jetzt kommt das große Aber, das große Problem ist nach wie vor, wir schauen jetzt hier nochmal auf die Waldbrandkarte der NASA und da sieht man, das sind so die letzten 7 Tage, wo es dort gebrannt hat an der deutsch-belgischen Grenze, da rechts das Helle, das ist in die Region um Monschau und jetzt sehen wir mal die letzten 24 Stunden. Noch 3 kleine Punkte, die man vom Weltraum sieht, aber das sind jetzt hier die Bilder vom Boden und da sieht man, es qualmt, es raucht, weil es geht nicht nur in der Hohen Venn, das ist ja dieses Gebiet an der belgisch-deutschen Grenze, es geht da nicht nur um ein Waldbrandgebiet, sondern um vor allen Dingen um ein Moorgebiet. Moore, die brennen unterirdisch, das wissen wir, das kennen wir aus Russland, das dauert manchmal Monate, wenn nicht Jahre und genauso lang muss man jetzt eine Brandwache halten und das erklärt uns auch nochmal der zuständige Revierförster dort.
15: The progression under the ground.
12: Das Feuer breitet sich unter der Erde aus, ohne dass man es bemerkt. Man glaubt, hier in der Umgebung sei man in Sicherheit, doch dann bricht es einige hundert Meter weiter aus und breitet sich auch schleichend aus und taucht an einer anderen Stelle auf, an die man nicht mal gedacht hätte. Ja, also Entwarnung ja, aber nicht totale Entwarnung, sondern das muss man jetzt wirklich über Wochen mindestens beobachten und natürlich auch mal schauen. Heute soll es relativ viel regnen in der Region, morgen soll der Wind schon mal wieder auffrischen, alles nicht so gut. Also insofern, und wir dürfen eben nicht vergessen, du hast es ja eben auch gesagt, es ist einfach in Mitteleuropa in diesem Jahr, nicht nur in Deutschland, sondern auch in allen Anrainerländern wie Frankreich, Benelux, Österreich, Schweiz, knochentrocken.
7: Noch ein Trocken und die Auswirkungen sind überall zu spüren. Danke dir, Bernd Rasen, für das Update.
12: Gerne.
7: Heiß und trocken war es in den vergangenen Wochen in Deutschland. Das hat der Natur zu schaffen gemacht und damit auch der Landwirtschaft. Die Bauern befürchten schon jetzt deutliche Ernteeinbußen und das könnte am Ende auch für Verbraucher Folgen haben. Mehr dazu von Emal Atif aus der ARD-Finanzredaktion.
16: Obst und Gemüse könnten teurer werden, aber etwa auch Roggen, Weizen und Hafer. Wie stark sich das jetzt schon an den Märkten zeigt und was davon am Ende im Supermarkt ankommt, darüber spreche ich jetzt mit Jörg Seißelberg aus der NDR-Wirtschaftsredaktion. Hallo.
17: Hallo, schönen guten Morgen.
16: Ja, sind die Folgen der Trockenheit denn jetzt schon im Supermarkt zu spüren oder ist das noch zu früh?
17: Nein, sie sind zu spüren beim Fleisch und beim Gemüse, Rindfleisch beispielsweise. Ist teurer derzeit an der Supermarkttheke um 5% im Vergleich zum Vorjahr, 2% mehr als im vergangenen Monat. Und das ist die Statistik des Agrarmarktinformationsgesellschaft, die monatlich ein Preismonitoring macht bei Lebensmitteln. Und diese Preissteigerungen sind vermutlich noch nicht das Ende der Fahnenstange. So richtig zu spüren bekommen werden wir das wahrscheinlich ab Herbst, denn dann schlägt mutmaßlich voll durch, dass die Futtermittel unter anderem Mais knapp geworden sind und damit teurer. Und das dürfte sich auch auf die Preisentwicklung bei Fleisch auswirken.
16: Das heißt, Fleisch wird flächendeckend in den kommenden Wochen und Monaten sogar noch deutlich teurer?
17: Das muss man abwarten. Im Moment ist es so, dass die Preistreiber vor allen Dingen zu suchen sind im Bereich Edelfleisch, also Steaks, Filets. Das ist quasi auf Rekordpreisniveau zurzeit. Was allerdings billiger wird derzeit, das ist Hackfleisch. Was daran liegt, dass vor allem in Süddeutschland viele Milchkühe vorzeitig zum Schlachten gebracht werden wegen trockener Wiesen und teurem Futter.
16: Wie sieht es denn bei Milch und Butter aus? Müssen Verbraucher ja auch mit steigenden Preisen rechnen?
17: Also im Moment ist die Situation noch entspannt, aber auch hier gilt, spätestens ab Herbst muss mit Preissprüngen gerechnet werden, denn die Kühe geben weniger Milch, es ist weniger Milch auf dem Markt und erste Molkereien haben bereits ihre Preise für die Bauern erhöht. Und diese Preissteigerung dürfte dann irgendwann auch an die Verbraucher weitergereicht werden.
16: Die Trockenheit könnte Obst und Gemüse besonders hart treffen. Wie stark macht sich das bei den Preisen denn bemerkbar? Und welche Sorten sind besonders betroffen?
17: Also die Preissteigerungen sind da schon relativ deutlich mit 4,5% im vergangenen Monat. Um diese Quote sind die Preise im Juli angestiegen, laut Agrarmarktinformationsgesellschaft. Und besonders stark betroffen sind, wenig überraschend, die Sorten, die besonders viel Wasser brauchen. Also Salat beispielsweise ist 20 bis zu 50% teurer als im Vorjahr. Gurken bis zu 20%. Und auch Paprika wird zu einem kleinen Luxusgut. Die Agrarmarktinformationsgesellschaft sagt, dass sie hier enorme Preissteigerungen beobachtet derzeit.
16: Gibt es denn umgekehrt Obst- und Gemüsesorten, bei denen die Trockenheit kaum oder gar keine Auswirkungen auf die Preise haben?
17: Ja, glücklicherweise. Und zwar bei allem, was Sonne liebt. Also Tomaten, Zucchini und auch Auberginen beispielsweise. Dort sind die Preise sogar gesunken in diesen Tagen und Wochen. Also wer die mediterrane Küche mag, der ist derzeit auch preismäßig dort gut aufgehoben.
16: Natürlich müssen wir auch über die in Deutschland geliebte Kartoffel sprechen. Wie sieht es denn da aus?
17: Nicht so toll. Die Kartoffeln mit ihren flachen Wurzeln leiden besonders unter der Trockenheit. Da wird eine geringere Ernte erwartet und vermutlich sind die Kartoffeln dann auch kleiner, als wir es gewohnt sind. Ein Fun Fact dazu, die Tiefkühlpommes im nächsten Jahr können wahrscheinlich nicht nur teurer, sondern dürften auch kürzer werden.
16: Also es wird teuer für die Verbraucher, so richtig wahrscheinlich erst in den kommenden Monaten. Mit welchen Preissprüngen müssen wir denn insgesamt rechnen?
17: Also da jetzt eine Zahl zu nennen, das wäre nicht wirklich seriös, weil da ja auch unter anderem die Preismarktpolitik der Supermarktketten reinspielt. Und da mahnt die Verbraucherorganisation Foodwatch, da genau hinzuschauen, was da in den nächsten Wochen und Monaten passiert, weil die Befürchtung ist, dass, weil so oder so ja alle irgendwie mit Preiserhöhungen rechnen, dann der einen oder anderen Stelle dann doch nochmal ein Cent extra drauf geschlagen wird. Und deswegen erneuert die Organisation ihre Forderung nach einer Preisbeobachtungsstelle von der Bundesregierung, die die Preisentwicklung im Lebensmittelbereich genau beobachten soll, damit man bei ungerechtfertigten Preissteigerungen einschreiten kann.
16: Okay, also die Trockenheit kann die Preise weiter treiben, aber nicht jede Preiserhöhung ist damit zu rechtfertigen und zu erklären. Jörg Seißelberg, vielen Dank. für das Gespräch.
17: Gerne.
7: In gleich 6 deutschen Seehäfen gibt es heute Warnstreiks. Wie hier in Bremerhaven sind auch Beschäftigte in Hamburg, Bremen, Wilhelmshaven, Emden und Brake aufgerufen, die Arbeit niederzulegen. Hintergrund des Warnstreiks sind stockende Tarifverhandlungen zwischen der Dienstleistungsgewerkschaft Verdi und dem Zentralverband der deutschen Seehafenbetriebe. Das Feuer im Osten Belgiens nahe der deutschen Grenze brennt weiter. Noch immer ist der Brand nicht unter Kontrolle. Zwar hat es gestern in der Region geregnet, aber das reichte nicht. Und außerdem ist die Sorge groß, dass Dampf und Qualm den Einsatz von Hubschraubern erschweren. Im deutschen Grenzort Monschau sind weiterhin einige Straßen evakuiert. Das älteste Naturschutzgebiet Belgiens, das Hohe Venn, ist inzwischen über weite Strecken verwüstet.
18: Yves Pieper versteht die Welt nicht mehr. Der Leiter des Forstamts von Verviers muss zusehen, wie Teile des größten Naturparks Belgiens verglimmen. Das Hohe Venn brennt. Und es ist keine schnelle Besserung in Sicht.
19: Die Faktoren, die Löschungsarbeiten erschweren, sind vor allen Dingen diese Rauchentwicklung, die sehr, sehr schädlich ist. Ja. Der Wind natürlich, der dauernd dreht, und weiterhin das unbefahrbare Gelände an vielen Stellen. Also wir müssen immer vom Rand arbeiten und von den wenigen Achsen, auf denen man zirkulieren kann.
18: Auf den wenigen Straßen, die benutzbar sind, sehen wir erschöpfte Feuerwehrleute. Tanklaster werden aufgefüllt, ein Stau von Einsatzkräften. Der Regen vom Morgen hat die Feldwege so aufgeweicht, dass die Schwerfahrzeuge nur mehr auf der asphaltierten Straße unterwegs sind. Auch die Löschhubschrauber orientieren sich im Rauch an der Hauptstraße. Kilometer weiter in Surbrot herrscht Aufregung. Der König ist da. Für Belgien ist der Brand eine nationale Katastrophe. Das Staatsoberhaupt mahnt, das Feuer dürfe sich nicht über belgisches Gebiet hinaus ausweiten. Man kann ja sehen, dass die Einsatzkräfte alles tun, was sie können, um das Feuer endlich in den Griff zu bekommen, damit unsere deutschen Freunde keine Schwierigkeiten bekommen. Am Mittag hat der Regen nachgelassen. Die improvisierte Einsatzzentrale wird wieder ins Freie verlegt. Die Lage sieht wesentlich besser aus. Mit Ausnahme der deutsch-belgischen Grenze, die dem König so wichtig ist. Positiv ist, dass es uns gelungen ist, an der ganzen Ostflanke, die die letzten Tage kritisch war, das Feuer einzukreisen und damit einzugrenzen. Aber es bleibt ein Areal in Richtung Nordosten, also in Richtung Monschau in Deutschland, wo es immer noch kompliziert ist. Die Areale am Rand werden zum wiederholten Male gewässert. Der Torf brenne unsichtbar unter der Erde weiter, sagt Yves Pieper.
19: Die Arbeit, die wir jetzt haben werden in den nächsten Wochen, sprich Monaten, ist, diese Randbereiche zu kontrollieren, um sicherzustellen, dass kein neues Feuer auftritt. Hinter uns ist gerade wieder eine neue Flammenentwicklung. Und dann aus diesem neuen Feuer wieder ein Feuer übergreift auf nicht verbrannte Fläche.
18: In wenigen Sekunden entsteht vor unseren Augen ein neuer Brandherd. Das Hohe Venn zu retten, wenn das möglich ist, wird vermutlich noch lange dauern.
7: Und Stefan Stuchlik beobachtet die Lage für uns aus dem Studio in Brüssel. Rauch wie Nebel über den Orten. Wie haben sich denn die Flächenbrände entwickelt? Und der Wind ist und war ja auch dabei das entscheidende Zünglein an der Waage.
20: So ist es. Und man muss ja ehrlicherweise sagen, sämtliche Prognosen, die man treffen kann und die wir auch hören, kann man maximal 2 Stunden nach vorne treffen. Zu sehr dreht in den eigentlichen Flächen, die betroffen sind. Der Wind, zu schnell geht das. Und wir haben es ja gerade gesehen, das ist ja größtenteils Moorgebiet, wo auch Glimmbrände unter der Erde sehr, sehr schnell angefacht werden können. Die aktuelle Lage sieht eigentlich gar nicht so schlecht aus, wenn man zumindest der belgischen Feuerwehr Glauben schenken darf. Man habe bestimmte Teile des Moorbrandes im Griff, heißt es. Es gibt aber ein Areal, was besonders besondere Sorgen macht, wenn man nicht so richtig hinkommt mit den Löschfahrzeugen. Da ist natürlich auch der Regen, der jetzt gerade runterkommt, ein Problem, weil die schweren Löschfahrzeuge auf diesen kleinen Wegen eigentlich nicht mehr fahren können. Also im Nordosten ist es sehr, sehr schwierig, den Brand zu bekämpfen, denn man habe ihn in der Nacht stabilisieren können, sagt die belgische Feuerwehr. Was natürlich interessant ist, der Nordosten ist genau der Teil, der für Deutschland interessant ist. Das liegt mehrere Kilometer, aber in Sichtweite von Monschau auf der deutschen Seite.
7: Wie ist denn jetzt die Strategie der belgischen, aber auch deutschen Feuerwehr? Es wird ja von einem Ring gesprochen, der geschlossen werden soll.
20: Genau das macht man. Man versucht, kleinere Ringe um Brandherde mit Wasser abzugrenzen, dann daraus größere Ringe zu entwickeln. So hat man uns das gestern erklärt. Das hat in 3/4 der Fläche, so meinte das die belgische Feuerwehr heute Morgen, eigentlich ganz gut funktioniert. Nur, um es nochmal wieder zu wiederholen, im Nordosten, also in dem Teil, der an Deutschland grenzt, kommt man nicht vernünftig hin und man kriegt im Prinzip dieses Areal schon seit Tagen nicht richtig in Griff. Dazu kommt, dass heute Morgen mit dem starken Regen auch Nebelentwicklung am Boden war, dass bestimmte Hubschrauber gar nicht richtig starten konnten. Also das scheint mir doch noch ein Teil zu sein, den wir über Tage streng beobachten werden müssen.
7: Und was bedeutet das alles für die evakuierten Bewohner, die ihre Häuser verlassen mussten und ihren Besitz zurückgelassen haben? Ja, auch auf der deutschen Seite in einem Ortsteil der Eifelstadt Monschau.
20: Naja, was es bedeutet, irgendwie innerhalb von 10 Minuten sein Haus verlassen zu müssen, weil die Feuerwehr und die Polizei vor der Tür steht, das können wir, glaube ich, alle nur erahnen. Es gibt viele Geschichten von Leuten, die dann wieder zurück wollten, weil sie gesagt haben, ich habe wichtige Sachen vergessen, Dokumente, Ausweise etc., die das aber nicht mehr konnten. Dazu muss man sagen, dass die Evakuierung auf Teilen des deutschen Gebietes immer noch andauert, während in bestimmten belgischen Dörfern die Evakuierung heute Nacht aufgehoben wurden. Das spricht auch dafür, dass die belgische Feuerwehr zuversichtlich ist, dass man diese Teile im Griff hat. Surbrot zum Beispiel in Belgien, da war gestern noch der Besuch des Königs. Das war eine komplett evakuierte Ortschaft, wo eigentlich nur die Einsatzzentrale der Polizei und Feuerwehren sich befunden hat. Da ziehen jetzt wieder Leute ein, begleitet natürlich vom belgischen Fernsehen. Da sieht es eigentlich relativ gut aus. Auf der anderen Seite, wenn Deutschland immer noch nicht die Evakuierung aufhebt, heißt es, auch da ist immer noch Alarmstufe. Dort wird man weiter arbeiten müssen. Und wir haben gehört, dass die deutsche Feuerwehr jetzt ihre Arbeit vom deutschen Teil auf den belgischen Teil verlegt hat, weil man in Deutschland eigentlich wenig machen kann, aber in Belgien sehr effektiv helfen kann, um den Brand dort endlich in den Griff zu bekommen.
7: Das ist wahrscheinlich auch die beste Prävention. Kommen wir noch einmal auf den Brand zurück. Die belgischen Behörden sprechen ja davon, dass selbst wenn der Brand vollständig gelöscht wäre, müsste die Fläche eigentlich unter Wasser gesetzt werden. Warum ist das so?
20: Naja, das ist Torf. Torf brennt unter der Erde. Das geht bis zu 15 Meter unter die Erde. Und man muss natürlich dazu sagen, diese Diskussion, das Hohe Venn zu verwässern, gibt es hier in Belgien schon seit Jahren. Und natürlich kommt jetzt gerade die Debatte auch auf im Land. Warum hat man das eigentlich nicht angegangen? Warum wollte man das eigentlich nicht tun? Es ist ein sehr wichtiges Touristengebiet für Belgien. Es ist auch symbolisch einfach wichtig für dieses kleine Land. Es ist das größte Naturschutzgebiet im Land. Und man hätte sich eigentlich besser drum kümmern können. Hätte man das nicht machen wollen mit dem nochmals Verwässern des Moores, dann hätte man es zumindest absperren können. Also heißt das, man hätte zumindest dafür sorgen können, dass da keine weiteren Touristen, keine weiteren Menschen ins Moor reingelaufen wären, weil man absehbar natürlich gesehen hat, dass alles komplett trocken ist. Die Verwässerung der Moore ist natürlich ein wichtiger Gedanke, aber man darf nicht übersehen, das gilt auch für Deutschland, dass es sehr teuer ist. Und dass man den Menschen, die diese mittlerweile getrockneten Moore nutzen, in Deutschland sind es größtenteils Bauern, hier im Hohen Venn ist es hauptsächlich Tourismus, was anbieten muss, um das Ganze zu kompensieren. Und dann wird dann schon die Frage sehr, sehr schwer, wie geht man dann das am besten an?
7: Und gibt es darauf schon Antworten? Welche Pläne gibt es für das ökologisch wichtige Gebiet, das ja auch ein wichtiger CO2-Speicher ist als Moor?
20: Absolut. Also man kann sich ja mal angucken, wie viel CO2 denn jetzt eigentlich durch diese Brände in die Luft gelangt ist. Da wird einem richtig schwindelig, wenn man dann die Zahlen liest. Aber selbstverständlich gilt jetzt erst einmal Schadensbekämpfung. Jetzt muss das Feuer in den Griff bekommen werden. die Feuerwehrleute vor Ort sagen, das kann Wochen, wenn nicht Monate dauern, weil das Ganze schwelt, dann muss man das Ganze versuchen, wieder zu renaturieren. Man muss versuchen, die Natur vernünftig zu ihrem Recht kommen zu lassen. Wir reden da ja nicht nur über abgebrannte Bäume, Sträucher, sondern wir reden ja auch von einer einzigartigen Tierlandschaft, die da zerstört worden ist. Und wenn man da ist, dann kann man wieder darüber nachdenken, was macht man eigentlich perspektivisch? Muss da mehr Wasser rein? Wie macht man das am besten? Wir haben ja gerade bei diesen Löscharbeiten gesehen, wie schwierig Arbeiten in diesem Gebiet sind. Da soll es jetzt irgendwie einen Masterplan geben, aber ich könnte mir vorstellen, dass wir darauf doch noch ein bisschen länger warten müssen als bis zum Ende des Brandes.
7: Ja, und ein Moor ist ja geduldig. Danke, Stefan Stucklick nach Belgien.
2: Hallo und herzlich willkommen zum Kinoressort bei Tagesschau 24. In bislang 14 Krimis hat Autorin Rita Falk der Welt obskure Spezialitäten der bayerischen Küche nähergebracht, von Dampfnudeln über Grießnockerln bis zum Schweinskopf. Dabei ist dem Dorfpolizisten Franz Eberhofer selbst eigentlich die Leberkässemmel am liebsten. Ebenso erfolgreich wie die Bücher sind die Verfilmungen, von denen jetzt die 10. in die Kinos kommt. Auch wenn die Autorin mal befand, dass die Kinofassungen zumindest phasenweise platt und trashy sind, richtig Sorgen macht ihr eher, dass ihr langsam die Mordmotive und Tatwaffen für neue Fälle ausgehen. Regionale bayerische Gerichte gibt's dagegen offenbar noch genug.
21: Sie können doch nicht einfach hergehen und ihr Plakat über meinen Strüber pappen! Eberhofer!
22: Steckerlfisch-Fiasko. Dorfpolizist Franz Eberhofer gerät in den Wahlkampftrubel seiner Susi, die will Bürgermeisterin werden.
23: Frühstück. Da genießen wir die Ruhe. Franz, was machst denn du?
24: Frühstück.
23: Sag mal, spinnst du? Die Küche ist nagelnagelneu und wird jetzt bitteschön nicht eingesaut.
24: Schau, Susi, so eine Küche ist ein Gebrauchsgegenstand. Wie eine Unterhosen. Irgendwann kriegt man es halt nicht mehr richtig sauber.
25: Wenn man ein paar Jahre zusammen ist und Kinder hat, da bleibt die Erotik immer ein bisschen auf der Strecke und man muss darum kämpfen.
23: Also wenn die Susi den Franz betrügen würde, dann würde sie sich heimlich nachts auf einen Aperol Spritz so an der Bar vom Golfplatz abhängen.
22: Der frisch eröffnete Golfplatz in Niederkaltenkirchen. Hier wird der Steckerlfischkönig, ein Volksfestmillionär, tot aufgefunden. Ermittlungspartner Rudi im neuen Zausel-Look.
26: Rudi, du stinkst wie ein Iltis.
27: Ich mache einen Selbstversuch.
28: Wie lange es dauert, bis die Vögel wegen deiner Aura vom Himmel fallen?
27: Der war gut.
25: Sehr, sehr schöne Metamorphose macht der Simon Schwarz durch.
23: Ist dir sein Name gerade nicht eingefallen? Simon Schwarz. Das sage ich ihm.
22: Steckerfisch-Fiasko, der 10. Film der Erfolgsreihe. Das ganze Ensemble vor und hinter der Kamera wieder am Start, nach 2 Jahren Pause und kurzzeitigen Unstimmigkeiten mit Buchautorin Rita Falk. Ab wann machte sich der Eberhofer-Hype mit Millionen Fans bemerkbar?
25: So ab dem 3. Teil, wo dann die großen Kinotouren kamen und so, wo man sich gedacht hat, was ist denn das jetzt hier? Und dann gibt es ja auch die Geschichte, dass ich mal in Bangkok angesprochen wurde von 2 Niederbayern, ob ich ein Selfie machen könnte.
23: Da trifft sich die Familie von der Oma, wie du sagst, bis zum 6-Jährigen, wo wir bei der Kinotour immer verwundert sind. Die dürfen doch den Film eigentlich noch gar nicht gucken.
22: Ansichtssache. Wir finden, Steckerfisch-Fiasko zählt zu den braveren Filmen der Eberhofer-Reihe. Aber der gracherte Humor, die schrägen Figuren und das absurde Chaos im Alltag lohnen wieder den Kinobesuch.
23: Sag mal, spinnst du?
29: Du bist so unsensibel.
25: Ja, und du sprichst kein Bayerisch.
2: Durch die Fantasy-Serie Game of Thrones wurde Bella Ramsey über Nacht berühmt und spielte dort gestandene Schauspieler an die Wand. In der dystopischen Serie The Last of Us spielt sie seit 3 Jahren sogar die Hauptrolle und wurde dafür 2-mal für den Golden Globe nominiert. Aber es geht auch eine Nummer kleiner, ohne Magie und Monster. Und so ist sie jetzt im Coming-of-Age-Drama Sunny Dancer zu sehen und spielt ausnahmsweise mal einen einigermaßen normalen Teenager. Aber auch das mit der ihr eigenen Intensität und Sensibilität.
30: Das wird der beste Sommer ever!
31: Wir denken, dass es vielleicht gut ist, wenn du von Menschen umgeben bist, die erlebt haben, was du erlebt hast.
32: Nein, kommt nicht in Frage. Ein Chemocamp?
33: Hey, wenn sich einer von euch mit meiner Tochter anlegt, okay? Dann habt ihr ein größeres Problem als eure Krankheit.
34: Die 17-jährige Ivy hat den Krebs vorerst besiegt. Nun soll sie in einem Sommercamp mit Leitgenossen auf andere Gedanken kommen.
35: Ivy.
36: 196 Kids waren bereits hier. Und das Camp hat ihr Leben besser gemacht.
35: Tja, tut mir leid, ich bin wohl nicht die 197. Fick dein verficktes Camp und deine dämliche Pedowand, Wichser.
34: Bella Ramsey liefert eine fantastisch rebellische Ivy und auch die Mitstreiter brillieren als lebenshungrige Teenager-Clique.
0: Also, Camper, seid ihr bereit?
1: Ja!
3: Was haben du und Krebs gemeinsam?
1: Keine Ahnung.
3: Niemand will euch in sich haben.
1: Du wirkst heute ganz anders.
4: Anders?
1: Fröhlicher.
4: Ja?
1: Ja, vermutlich unser Einfluss.
4: Ja, weil ihr alle so witzig seid.
34: Es gelingt hier ein seltenes filmisches Meisterstück made in England.
1: Ich glaube, hier ist echt der einzige Platz, wo Menschen wie wir sie selbst sein können.
34: Eine feinfühlige Mischung aus Tragik und schwarzem Humor. Sowas können die Briten.
5: Es geht hier nicht ums Überleben. Es geht darum, wirklich zu leben.
34: Ohne zu viel zu verraten, das heftige Finale hätte es wohl nicht gebraucht. Oder aber das Drehbuch hätte sich dafür mehr Zeit nehmen müssen. Dennoch sehr bewegend und sehenswert.
4: Dieser Schmerz, den du fühlst, das ist so unfair.
2: Als der schwedische Regisseur Hannes Holm im vergangenen Jahr seine Komödie Der Regenmeister drehte, war vom derzeitigen Rekordsommer noch nichts zu ahnen. Die Romanvorlage ist sogar noch ein paar Jahre älter. Aber angesichts der globalen Erwärmung braucht man keine hellseherischen Fähigkeiten, um zu wissen, dass trockene und heiße Phasen in Zukunft zunehmen werden. Der Regenmeister ist aber keine düstere Warnung, sondern eine leichte Sommerkomödie mit einer Prise Magie. Dahinter stehen einige der Leute, die auch für Komödien wie Der Hundertjährige, der aus dem Fenster stieg und Ein Mann namens Ove verantwortlich waren.
6: Es hat den ganzen Sommer nicht geregnet.
8: Na, na, na, na. Es herrscht Bewässerungsverbot.
9: Was?
8: In der ganzen Provinz. Das weißt du auch, Ingmar.
9: Sieht doch keiner.
8: Ich sehe es.
34: Witwer Ingmar, ein Griesgram, wie er im Buche steht. Er lebt vereinsamt in der schwedischen Provinz. Geblieben sind ihm der Garten seiner verstorbenen Frau, der nervige Nachbar Rolf und seine entfremdete Tochter.
4: Er hat Mama beerdigt.
9: Was?
4: Er hat sie im Garten verbuddelt wie ein scheiß Kaninchen.
9: Achtung, Achtung, Schatz, Schatz.
34: Eine beispiellose Hitzewelle plagt die Menschen, da macht Ingmar eine magische Entdeckung.
9: Jedes Mal, wenn ich an diesem Hahn drehe, fängt es an zu regnen.
8: Wirst du langsam dement oder was ist los?
34: Ingmar, nun selbsternannter Regenmeister, prahlt mit seiner neuen Fähigkeit.
8: Du willst mir also sagen, dass du den Regen steuerst? Oi, oi.
34: Nachbar Rolf wittert Profit und fädelt einen Deal mit der Lokalpolitik ein.
10: Ein schräger Typ behauptet, dass es um 4 Uhr regnen wird dort, wo er wohnt.
9: Hast du ihm gesagt, ich werde...
8: Ja, vielleicht. Ingmar war mal Intendant am Stadttheater Kalmar.
6: Und jetzt sind sie umgestiegen und machen Regen? Gut, verbleiben wir so. Wenn es am Mittwoch regnet, bekommen Sie eine Statue.
9: Na, da können wir doch gleich loslegen, oder?
4: Hallo!
34: Robert Gustafsson verkörpert den egozentrischen Alten überzeugend in dieser Geschichte, die sich nicht so recht entscheiden kann, was sie sein möchte. Politische Satire oder ein Märchen über das Loslassen.
11: Als Ärztin folgst du doch Regeln, die auf Forschung basieren.
4: Ja.
11: Und trotzdem denkst du, dass dein Vater verstehen wird, was er angestellt hat, ohne dass du mit ihm darüber sprichst.
34: Deshalb will der Funke trotz großartigen Ensembles leider nicht so recht überspringen.
7: Hier geht es jetzt weiter mit dem Mittagsmagazin und darin der Tagesschau. Um 14 Uhr begrüßt Sie hier meine Kollegin Damla Hikimolo. Ich wünsche Ihnen noch einen schönen Tag.

0: Hallo und herzlich willkommen an diesem Dienstag zum ARD-Mittagsmagazin. Schön, dass Sie diese zwei Stunden mit uns verbringen. Und auch wir kommen natürlich am Feuer im größten Naturschutzgebiet Belgiens, dem Hohen Venn, direkt an der Grenze zu Deutschland nicht vorbei. Der torfhaltige Boden dort, der macht es den Einsatzkräften besonders schwer. Sie sprechen da von sogenannten Zombiefeuern, die unterirdisch weiterbrennen und jederzeit an der Oberfläche aufflammen können. Da steht eine möglicherweise wochenlange Aktion bevor und da hilft auch der Regen in der Region nicht. Im Gegenteil, der sorgt dafür, dass Dampf und Qualm den Einsatz von Hubschraubern erschweren und Wege nicht mehr befahrbar sind. Und deswegen bleiben auch im deutschen Grenzort Monschau weiter einige Stadtteile evakuiert.
1: Wieder eine Nacht voller Anspannung bei der Feuerwehr in Monschau. Durchgehend beobachten die Einsatzkräfte im Lagerzentrum die aktuelle Situation. Die gute Nachricht, die Niederschläge werden kräftiger. Die schlechte, der Wind frischt immer wieder auf. Die Bewohner aus Kalteherberg dürfen deshalb erstmal nicht in ihre Wohnungen zurück.
2: Wir haben hier aktuell noch eine sehr gefährliche Situation. Wir müssen hier weiterhin abwarten, engmaschig kontrollieren und dann individuell entscheiden, ob die Menschen zurück in ihre Häuser dürfen oder nicht. Morgen früh werden noch mal die Köpfe zusammengesteckt, dann gucken wir mal, wie ist die Lage, wie ist die Nacht verlaufen, wie hat der Wind sich entwickelt und natürlich auch das Wetter im Auge behalten.
1: 3000 Hektar Wald und Moorlandschaft brennen im benachbarten Hohen Venn. Der Regen hilft, aber löschen kann er das Feuer nicht, denn es brennt auch ausgetrockneter Torf und das ist tückisch. Denn bei Torfbränden schwelen die Glutnester unterirdisch und breiten sich in der Tiefe aus. Selbst wenn es regnet, wird der Boden nicht ausreichend durchnässt und die Flammen können an ganz anderer Stelle wieder an der Oberfläche ausbrechen. Auch noch nach Monaten. Was dringend gebraucht wird, ist Wasser. Hier spielen die Landwirte eine große Rolle, so wie Stefan Herrmann. Wie viele andere fährt er unermüdlich mit seinem Traktor ins Brandgebiet, um die Feuerwehr mit Wasser zu versorgen. Das zu koordinieren sei aber nicht immer ganz einfach.
3: Es war ein wenig schon durcheinander mit den WhatsApp-Gruppen. Jeder fragt dann, wir brauchen Wasser hier, brauchen Wasser da. Jedes Fass fuhr dann zu der Stelle, ja, dann waren zu viele da, dann fuhr der andere wieder zu der anderen. Das war ein bisschen durcheinander.
1: Während die Löscharbeiten weiterlaufen, macht sich die Polizei auf die Suche nach möglichen Verursachern. Im Internet hat sie ein Hinweisportal eingerichtet und bittet die Bevölkerung, Infos, Videos oder Fotos hochzuladen, die bei der Suche helfen könnten. Im Hohen Venn spricht die belgische Feuerwehr heute von einem entscheidenden Tag. Man versuche das Feuer nun von Nordost zum Schließen, um es von allen Seiten bekämpfen zu können. Dazu müsse eine kilometerlange Leitung verlegt werden. 500 Einsatzkräfte helfen dabei. Zusätzlich seien 60 Feuerwehrkräfte aus Deutschland angefordert worden.
0: Ja, nicht nur Rauch und Flammen machen den Feuerwehrleuten bei Waldbränden zu schaffen, sondern auch Panzergranaten oder Tellerminen. Denn in vielen Wäldern, da liegen noch gefährliche Hinterlassenschaften. Entweder aus den Kriegen der Vergangenheit oder als brisantes Erbe von ehemaligen Truppenübungsplätzen. Deswegen hat das Land Brandenburg nun aufgerüstet mit ferngesteuerten Robotern und einem gepanzerten Feuerwehrfahrzeug.
4: Boden umwälzen für eine Brandschutzschneise. Hier wird für Extremsituationen geübt. Das Besondere, in dem Fahrzeug sitzt keiner. Gesteuert wird es aus sicherer Entfernung.
5: Es hat gewisse Ähnlichkeiten zu einem Videospiel, ja. Ich habe halt hier meine beiden Joysticks, einer zum Fahren, einer zum das Gerät vorne bedienen. Es gibt schon gewisse Ähnlichkeiten, ja.
4: So geht also Waldbrandbekämpfung heute. Die Fernsteuerung ermöglicht das Löschen in Gebieten, in die die Feuerwehr bisher nicht reingekommen ist, zum Beispiel wegen explosiver Sprengsätze im Boden.
6: Das oberste Ziel ist, die Menschen zu schützen, sowohl die Bürger in den Dörfern und Städten, die an den Wäldern wohnen, genauso wie natürlich unsere Einsatzkräfte. Und kein Waldbrand ist es wert, dass Feuerwehrleute oder andere Helfer anderer Organisationen irgendwie zu Schaden kommen.
4: Deswegen hat Brandenburg aufgerüstet. Mit einem Konzept, das in Deutschland einmalig ist. 3,4 Millionen Euro für hochmoderne Spezialfahrzeuge. Das Herzstück, dieser gepanzerte Wagen als Kommandozentrale. Von hier werden die beiden anderen Geräte gesteuert.
6: Man sieht schon am äußeren Erscheinungsbild, dass das kein normales Feuerwehrfahrzeug ist, sondern dass es sehr rustikal und robust gefertigt ist. Und der Bereich, in dem die Besatzung sitzt, ist besonders geschützt, entspricht also einem militärischen Schutzstandard.
4: Mit dem Wagen kommen die Feuerwehrleute näher an die Brände ran als bisher. Gelöscht werden darf in Gefahrenbereichen nämlich nur vom Rand. So war es hier im Mai in Jüterburg, südlich von Berlin. Auf dem ehemaligen Truppenübungsplatz knistert und knallt es immer wieder. Über Tage fressen sich die Flammen durch den Wald und treffen dabei auf Munition und Chemikalien. Kampfmittel werden auf 12% der Flächen Brandenburgs vermutet, so viel wie in keinem anderen Bundesland.
6: Wir haben eine sehr hohe Kampfmittelbelastung aus unterschiedlichsten historischen Gründen. Wir haben Truppenübungsplätze gehabt, Versuchsanstalten und auch die Kriegshandlungen des Zweiten Weltkriegs, sodass heute bei großen Waldbränden es immer wieder vorkommt, dass die Feuerwehren nicht, die Wälder nicht betreten können, nicht effektiv löschen können, weil Kampfmittel nachgewiesen oder vermutet werden.
4: Die Übung heute zum Routineaufbau. Bisher war nur der ferngesteuerte Löschwagen im Einsatz. Die Spezialfahrzeuge müssen noch bekannter, Routinen für Logistik und Transport ausgefeilt werden. Auch die Fernsteuerung braucht Fingerspitzengefühl.
5: Ja, sie sind teuer, sie sind sehr schwer. Wir haben hier 16 Tonnen, die unterwegs sind. Wenn die halt einmal in Gang sind, dann macht er halt keinen Halt vor Bäumen oder so. Da sollte man schon aufpassen.
4: Die Spezialtechnik in Brandenburg ist bereit, denn sie wissen, der nächste Einsatz kommt bestimmt.
0: Tja, die Erde trocken, die Hitze extrem, wir haben es gerade gesehen, Waldbrände breiten sich immer schneller aus. Deshalb setzt die Feuerwehr zunehmend auf spezialisierte Ausrüstung. Ein deutsches Unternehmen aus Nordrhein-Westfalen, die vertreibt dafür neuartige Löschtechnik, die helfen soll, um Waldbrände effektiver bekämpfen zu können. Und was es da alles gibt, das weiß unser Reporter Oliver Meyer, der jetzt live für uns vor Ort in Wermelskirchen ist. Oliver, mit welcher Technik können denn die Einsatzkräfte den Flammen zu Leibe rücken?
7: Naja, es geht erstmal mit der richtigen Ausrüstung los. Ich habe hier schon mal jetzt jede Menge an.
8: Ich zieh's mal ganz kurz ein bisschen jetzt ab, damit ich besser sprechen kann. Also ich habe jetzt ein sogenanntes Waldbrand-Outfit an. Und das ist nämlich deutlich leichter als so ein normales Feuerwehr-Outfit. Und Frau Burkhoff, die ist bei der Feuerwehr Wermelskirchen. Was ist denn so der Unterschied zwischen jetzt meinem Waldbrand-Outfit und Ihrem, ich sag mal, normalen Feuerwehr-Outfit?
9: Also ich würde sagen, Sie sind mal um die Hälfte leichter als ich. So eine normale Hupfkleidung liegt ungefähr bei 4,5 bis 6 Kilo, je nach Größe. Und hier bei Ihnen liegen wir bei 2 bis 3 Kilo.
8: Klar, fühlt sich auch einigermaßen leicht an. Und jetzt schauen wir mal uns die Technik an zur Bekämpfung des Ganzen, zur Bekämpfung des Feuers. Und jetzt haben wir nämlich hier einmal, ich zeige das mal wir fangen ja zuerst damit an, mit dem Retardant hier. Das ist ein Flüssigmittel, ein rotes Flüssigmittel. Und ich habe den Herrn Schlabach hier von der Firma Dönges. Was hat es mit diesem Retardant, wird es ja auf Englisch, glaube ich, ausgesprochen, was hat es damit auf sich?
10: Genau. Das ist im Prinzip ein Brandverzögerer. Das heißt, man kennt das aus den USA, aus Spanien, dieser rote Teppich, der aus den Flugzeugen kommt. Das ist genau dieses Mittel. Das heißt, es ist auf einer Wasserbasis gemischt mit einer Chemikalie. Und das legt sich auf die Vegetation. Und wenn dann das Feuer kommt, dann bricht es in sich zusammen aufgrund dieser chemischen Reaktion, die dann unterbrochen wird.
8: Okay, und wir können es ja mal kurz vorführen. Das Retardant wird hier von der Feuerwehr jetzt mal drauf gemacht. Dann zünden wir nämlich gleich auch das Ganze mal an. Aber erstmal muss ich gucken, dass ich nicht in die Pfütze hier steige. So, hier kommt also das rote Retardant jetzt drauf. Und dann, Herr Schlabach, haben Sie jetzt eine sogenannte Drip-Torch? Was ist eine Drip-Torch?
10: Das ist eine Brennkanne, die nutzt man halt, um zum Beispiel Gegenfeuer zu legen. Ja, also das heißt nicht direkt vor dem Feuer, sondern entsprechend weiter entfernt. Und ich kann damit jetzt mal das entzünden. Ah, jetzt ist natürlich der Vorführeffekt ist natürlich da.
8: So, jetzt sind natürlich jetzt nicht die optimalen Bedingungen, gerade um hier Feuer zu testen. Es regnet, das ist natürlich gut für den Waldbrand, aber ein bisschen schlecht für den Vorführeffekt hier gerade. Naja, da ist es.
10: Da ist es, genau. Und mit dieser Drip-Torch, man sieht, da geht also jetzt ein Diesel-Benzin-Gemisch in die Vegetation und so kann ich dann ein Gegenfeuer legen. Das macht man taktischerweise natürlich entsprechend mit den Fachleuten. Das ist ganz wichtig, nicht jede Feuerwehr sollte das einfach machen, sondern dann halt zum Beispiel ein Feuerwaldbrandteam etc. dazuziehen. Die sind da ausgebildet.
8: So, also das Feuer brennt jetzt. Ich werde das jetzt gleich in der nächsten Schalte, so circa 10 vor 1, versuchen zu löschen. Jetzt wird erstmal nämlich dieser Pool hier, diese Wanne befüllt von der Feuerwehr. Und dann werde ich mit dem Löschrucksack versuchen, dieses Feuer hier gleich mal auszumachen. Sehen wir gleich. Also bleiben Sie dran.
0: Oliver Meyer, der sich auf seinen neuen Job vorbereitet. Vielen Dank. Live aus Wermelskirchen. Bis gleich. Tja, liebe Zuschauer, in dem ziemlich dramatischen Fall, den wir gleich für Sie haben, da hätte die Feuerwehr auf jeden Fall nichts mehr retten können. In Hamburg, da mussten Menschen innerhalb von 10 Minuten ihr Haus verlassen, bevor es wegen akuter Einsturzgefahr abgerissen wurde. Die ganze dramatische Geschichte gleich. Vorher geben wir aber ab an die Tagesschau mit Susanne Holst.
11: Guten Tag, willkommen zur Tagesschau. Zwei Wochen ist es her, dass der Flughafen Leipzig-Halle wohl nur knapp einem Anschlag mit einer Sprengstoffdrohne entgangen ist. Während die Ermittlungen dort weiterlaufen, eröffnete gut 70 Kilometer weiter heute ein neues Technologiezentrum. Südlich von Magdeburg soll zur Drohnensicherheit und Abwehr geforscht werden. Angesiedelt ist das Zentrum auf dem Flughafen Kochstedt. Weil er mitten im Grünen liegt und keine Passagierflüge mehr stattfinden, gibt es viele Möglichkeiten für Tests. Und Manuel Mehlhorn ist jetzt im neuen Forschungszentrum in Kochstedt. Was genau soll da alles erforscht werden?
12: Ja, das Deutsche Luft- und Raumfahrtzentrum ist seit 2019 hier in Kochstedt bereits in Sachen Drohnensicherheit aktiv. Und mit dem heutigen Tag, da haben eben Bundesinnenminister Alexander Dobrindt und Bundesforschungsministerin Dorothee Bär vor knapp einer Stunde hier in Kochstedt das neue Technologiezentrum Drohnensicherheit eröffnet. Das bedeutet also, dass hier verschiedene Player aus Industrie und auch Wissenschaft hinzugezogen werden, die eben über neue Technologien zur Drohnenabwehr hier forschen können. Bisher werden hier Drohnen zum Beispiel durch Lasertechnik vom Boden geholt. Es gibt aber auch Fangnetz- oder RAM-Drohnen, die Drohnen dann entweder mit einem Fangnetz einfangen oder auch eben rammen können, um sie vom Boden und unschädlich machen zu können. Und welche Möglichkeiten es darüber hinaus gibt zur Drohnenabwehr, das wird hier künftig in Kochstedt in Sachsen-Anhalt erforscht werden.
11: Aber warum dieses Zentrum ausgerechnet an diesem Standort? Was spricht dafür?
12: Ja, der Standort Kochstedt bietet tatsächlich ideale Bedingungen für so ein Forschungsvorhaben, weil er eben nach wie vor ein echter Verkehrsflughafen ist. Das heißt, hier starten zwar keine großen Passagier- oder Frachtflugzeuge mehr, aber kleinere Privatjets starten und landen hier durchaus häufiger. Und deswegen sind diese realen Bedingungen sehr gut dafür geeignet, den Forschungsarbeiten hier nicht in die Quere zu kommen.
11: Manuel Mehlhorn, danke schön nach Kochstedt. Hitze und Trockenheit sorgen für Einbußen bei der Ernte in Deutschland. Ernüchterung vor allem beim Getreide. Der Bauernverband rechnet mit 7% weniger Ernte als im Vorjahr. Weizen macht knapp die Hälfte der Getreidefläche aus. Den Ertragseinbruch von 9% dort nannte Präsident Ruckwied bei der Vorstellung der Erntebilanz deshalb besonders enttäuschend. Beim Winterraps seien es sogar 20%. Ruckwied fordert Hilfe von der Bundesregierung.
13: Ja, die Situation in vielen Betrieben ist wirtschaftlich sehr angespannt. In manchen Betrieben ist sie schlichtweg toxisch. Da geht es um die Frage, kann ich das nächste Wirtschaftsjahr, kann ich die nächste Ernte vorfinanzieren? Daraus resultierend unterdurchschnittliche Ernte seit 3 Jahren, niedrige Erzeugerpreise, ständig steigende Kosten. Es ist zwingend notwendig, dass die Bundesregierung ein Sofortprogramm für die Landwirtschaft auf den Weg bringen.
11: Unterstützt von Regen und niedrigen Temperaturen kämpft die Feuerwehr weiter gegen den Großbrand im belgischen Naturschutzgebiet Hohes Venn. Der Brand bleibe unberechenbar, sagte der belgische Innenminister. Nach Behördenangaben breiten sich die Flammen nur noch geringfügig in Richtung der deutschen Grenze aus.
14: Das ist ein Teil des Hohen Venns, den die Feuerwehr nach eigenen Angaben kontrolliert. Eine Brandwüste in Belgiens größtem Naturschutzgebiet. In diesen Abschnitten gilt das Feuer als gelöscht. Aber auch hier wird trotz Regens Tag und Nacht gewässert.
15: Die Arbeit, die wir jetzt haben werden in den nächsten Wochen, sprich Monaten, ist, diese Randbereiche zu kontrollieren, um sicherzustellen, dass kein neues Feuer auftritt. Hinter uns ist gerade wieder eine neue Flammenentwicklung. Und dann aus diesem neuen Feuer wieder ein Feuer übergreift auf nicht verbrannte Fläche.
14: Und tatsächlich entstehen hier in Sekundenschnelle neue gefährliche Brandherde. Erst heute Nacht hat die Feuerwehr nach eigenen Angaben große Teile des riesigen Areals in den Griff bekommen. Bewohner einiger belgischer Dörfer durften wieder in ihre Häuser zurück. Ich kenne ja die Ecke hier, also haben ich und meine Freunde in der Zeit, die wir nicht zu Hause sein konnten, geholfen, den Verkehr zu regeln, vor allem um der Feuerwehr zu helfen. Im deutschen Monschau an der Grenze dagegen bleiben noch viele Häuser leer. Der Rauch kommt immer noch über die Grenze. Insgesamt sei die Lage aber gut, sagt die Feuerwehr.
2: Der Wind hat nicht so aufgefrischt, wie er gemeldet war. Das hat uns in die Karten gespielt. Wir konnten alle Gebiete halten, ohne da irgendwelche Geländeverluste zu erleiden, und sind aktuell immer noch in einer statischen Lage.
14: Genaue Prognosen sind schwierig. Im Moment sieht es im Hohenfenn wesentlich besser aus als in den vergangenen Tagen.
11: Das war's von uns und damit zurück nach Leipzig zu Wiebke Binder.
0: Ganz herzlichen Dank, Susanne Holz in Hamburg. Und ja, wir bleiben in der Elbe-Stadt hier in diesem Teil des Mittagsmagazins. Dort haben nämlich die Mieter eines Mehrfamilienhauses ein echtes Drama durchlitten. Man muss sich das mal vorstellen. Man ist in seiner Wohnung und bekommt plötzlich gesagt, alle raus hier, sofort. Nur 10 Minuten Zeit, um sich das Allernötigste zu schnappen. Und das ist, kann man sich vorstellen, nicht sehr viel. Betretungsverbot. Schon länger war ein Mehrfamilienhaus in Hamburg-Altona wohl verfallen, bis dann ein Statiker anordnete, dass wegen akuter Einsturzgefahr abgerissen werden muss. Und für die Bewohner blieb dann nur mit anzusehen, wie ihr Zuhause mit all ihren persönlichen Sachen dem Erdboden gleichgemacht wird.
16: Es sind nicht viele Dinge, die Clara Thompson aus den Überresten ihres Wohnhauses retten konnte. Altes Kinderspielzeug, der Inhalt einer Küchenschublade, Werkzeug. Das meiste aber hat der Abrissbagger zerstört.
17: Eigentlich war meine Hoffnung, dass sowas wie Klamotten oder Tücher überleben. Aber auch da hat die Greifzange Löcher reingemacht. Also auch super viele einfach kaputte Sachen, die wir gefunden haben.

0: Mein Freund hat dann noch gesagt, nee, das geht jetzt nicht, du musst jetzt sofort aus dem Haus auch raus. Und ich habe dann auf die Schnelle die obersten Sachen, die im Schrank lagen, eingepackt. Das waren ungünstigerweise nicht die wichtigsten Sachen für mich.
1: Die Hoffnung, schnell in die Wohnungen zurückkehren oder wenigstens den Rest ihres Besitzes retten zu können, zunichte gemacht. Der hintere Teil des Gebäudes steht so schief, dass er abgerissen werden muss. Vor den Augen der ehemaligen Bewohner, die ihr Hab und Gut noch immer in den Wohnungen haben.
2: Nicht nur alle Sachen weg, alle Verbindungen weg. Fotos von irgendwie, ne, analoge Familienfotos. Ich bin 55, ich habe natürlich einen ganzen Haufen sowas. Meinen ersten Liebesbrief, den ich gekriegt habe mit der Post irgendwie, den schreibt mir keiner nochmal. Also so, das sind Sachen, die sind einfach weg.
1: Die Hausgemeinschaft wirft dem Vermieter vor, er habe gemeldete Schäden nicht ernst genug genommen, Reparaturen hinausgezögert. Dessen Anwalt bezeichnet das als unbegründet. Die Mängel hatten ihm zufolge keinerlei statische Relevanz. Seit Wochen leben die Mieter nun schon im Hotel, Kosten, die laut Mietrechtsexperten der Eigentümer übernehmen muss. Außerdem müsse der für verlorene Gegenstände und Mehrkosten aufkommen, wie etwa die Verpflegung außer Haus.
3: Das ist wichtig, dass natürlich alle betroffenen Personen das gut dokumentieren, Rechnungen aufbewahren, das Ganze auch mit Listen übersichtlich gestalten. Aber die Forderung ist trotzdem auch an den Eigentümer, jetzt bei so einer schlimmen Tragödie unbürokratisch im Grunde einen Schadensersatz zu leisten.
1: Was genau die Einsturzgefahr verursacht hat, untersuchen jetzt Statiker. Die Mieter aber wollen vor allem eins.
0: Es muss wirklich alles getan werden, um das Vorderhaus zu retten, und es darf am Ende nicht an wirtschaftlichen Gründen scheitern.
1: Doch ob die Bewohner je in ihre Wohnungen zurückkehren können, noch völlig ungewiss.
4: Kaum zu glauben. Das sind Momente, die sich leider tief ins Gedächtnis einbrennen. Deutlich schönere Erinnerungen verbinden viele Menschen mit diesen kultigen Zweirädern hier, den Mopeds der Marke Simson. Die haben Generationen von vor allem ostdeutschen Jugendlichen mobil gemacht, und das mit ordentlich Tempo. Denn während bei modernen Mopeds bei 45 km pro Stunde Schluss ist, durften Simson-Fahrer mit 60 über die Straßen knattern. Und diese Sonderregelung aus DDR-Zeiten, die soll jetzt auch für Reimporte gelten. Freie Fahrt also für ein echtes Kultobjekt.
5: Mit was fahren wir dann gleich?
6: Mit dem Elsa.
5: Mit dem Elsa, genau. Richtig.
7: Der Elsa, genauer die Simson SR2, ist für Charlie Geipel Familiensache. Auch seiner Frau hat er zur Hochzeit ein Moped geschenkt, erzählt er. Einmal im Jahr treffen sich hier im sächsischen Kürbitz Liebhaber des Simson-Modells. Von Jahr zu Jahr werden es mehr.
5: Ja, das ist halt die typische Ostalgie. Also das ist klar, Heimatverbundenheit sozusagen, der Ostkult, das ist ja Heimat.
7: Für viele Jugendliche hier im ländlichen Raum bedeutet die Simson vor allem Unabhängigkeit vom Elterntaxi. Deshalb sind die Mopeds auch bei dieser Generation weiter beliebt. Der 15-jährige Elias fährt mit seiner Simson zur Schule.
8: Natürlich, also jetzt in der Schule haben wir einen eigenen Parkplatz für uns, weil so viele eben mit den Maschinen fahren. Und in der Umgebung sowieso. An sich ist es eigentlich für mich zumindest und für viele einfach das Hauptthema.
7: Man spürt es hier deutlich. Die Nachfrage nach den alten Simsons wird immer größer. Das macht sie allerdings auch teurer und seltener. Viele greifen daher auf günstigere, sogenannte Reimporte zurück. Mopeds, die früher aus der DDR etwa nach Tschechien, Ungarn oder Bulgarien verkauft wurden. Das Problem? Diese Modelle wurden bislang nur bis 45 statt 60 km/h zugelassen. Gerade auf dem Land ein entscheidender Unterschied. Nun hat das Bundesverkehrsministerium zugestimmt, Reimporte den in der DDR zugelassenen Simsons gleichzustellen, nachdem die Verkehrsminister der ostdeutschen Länder lange dafür geworben hatten. Jens Opitz begrüßt die Entscheidung. Er betreibt eine Tuning-Firma, die sich auf alte Simsons spezialisiert hat.
9: Aktuell war das ein sehr bürokratischer Akt, dass wir unterscheiden müssen oder wie weiß ich genau, ist es ein Reimport oder nicht. Manche haben zwar Kennzeichnungen, aber manche weiß es halt einfach nicht. Und jetzt hat man eine Lösung mit den 60 km/h, egal ob es ein Reimport ist oder nicht. Und das vereinfacht, denke ich, sehr viel.
7: Vielleicht auch, dass Charlie Geipel eines Tages für seinen Sohn eine passende Simson findet.
4: So, und vom Kultmoped machen wir uns jetzt wieder auf zu den ganz großen Maschinen, nämlich zum Flughafen in Frankfurt am Main, unsere Wochenserie. Und bevor man da ins Flugzeug steigt, gibt es ja noch einen ganzen Mikrokosmos zu erleben. Für viele gehört der Bummel durch die Duty-Free-Shops vor dem Flug einfach zum Erlebnis dazu. Und wie knapp da manchmal die Zeit wird und auch wie viel da mitunter gekauft wird, das zeigt uns

0: heute eine vom Flughafen finanzierte Einkaufsberaterin.
1: Die größten Passagierflugzeuge der Welt kommen jeden Tag nach Frankfurt. 1400 Starts und Landungen täglich. Bedeutet, jede Menge Passagiere, auch in den Terminals. Und manche davon lassen hier shoppen. Von Personal-Shopperin Magdalena Hinzer.
2: Es gibt Leute da, die insgesamt können für so 10.000 Euro einkaufen. Ja, solche Kunden hatte ich auch schon.
1: Laut Statistik gibt ein Passagier pro Besuch im Duty-Free-Shop durchschnittlich 3,62 Euro aus. Doch vor allem Chinesen und Vietnamesen sind kauffreudig, darunter viele Reiche. Magdalena ist davon schon so einigen begegnet.
3: Manchmal die Kunden sind so, ja? Aber manchmal, es gibt Leute, man kann sehen, dass sie viel Geld haben, weil sie gucken gar nichts die Preise, die nehmen einfach so. Und die waren super nett, super einfach und sehr, sehr, sehr so froh, dass ich da war.
1: Für viele Chinesen ist das hier ein Schnäppchenparadies. Sie können Steuern und Zölle umgehen. In China sind die Preise für europäische Waren 1,5 bis 3-mal so teuer. Ob die beiden was kaufen? In fließendem Chinesisch kann Magdalena die Frage beantworten. Chinesische Kultur, Sprache und das Essen haben sie schon als Kind fasziniert. Sie hat Sinologie in Polen studiert und 2 Jahre in China gelebt. Auch Englisch, Deutsch und Polnisch spricht sie. Für den Job hier ideal. Heute heißt es im Duty-Free-Shop auf ratlose reisende Chinesen, Nicht-Chinesen oder Mitarbeiter warten, ihnen helfen. Für sie ein interessanter Job. Und sie hat
3: sehr viel Spaß.
1: Das teuerste, was jemand mit ihr gekauft hat?
3: Also Rolex für 18.000 Euro. Ja, solche Kunden hatte ich auch schon. Ja, wurde schon früher diese Rotweinflasche für, wie kostet die? 34.000 Euro verkauft.
1: Dieser französische Rotwein aus Reben, die 48 Jahre alt sind, wertet das Handgepäck unermesslich auf. Diese Herren aus Peking kommen von einer Europatour und wollen auf dem Heimweg Cognac kaufen. Der Preis? Egal. Hauptsache mehrere Flaschen. Doch Magdalena hält sie zurück. Sie kennt Chinas strenge Gesetze.
3: Das ist immer die Frage, wie viele dürfen sie mitnehmen nach China, um irgendwelche Probleme zu vermeiden?
1: Getränke mit mehr als 12% Alkohol und Zigaretten dürfen nur in geringen Mengen mit nach China. 2 Liter und 2 Stangen macht 600 Euro. Magdalena übersetzt an der Kasse und hat immer die Abflugzeit ihrer Kunden im Blick.
3: Es gibt Leute, die fliegen um 13.50 Uhr. Das ist schon Abflug. Das bedeutet, dass sie stehen noch an der Kasse, ja, locker kaufen. Und ja, wenn so etwas, dann wir müssen die Leute einfach so, ja, erinnern, dass ja, das ist schon Abflug, bitte schnell.
1: Mal schauen, wie es bei diesen Geschäftsmännern aussieht. In 30 Minuten geht ihr Flieger zurück nach Peking und sie sagen, sie wollen noch viel einkaufen. Aber die Gürtelschnallen treffen nicht ganz den Geschmack. Die Profishopperin soll helfen.
3: Kannst du das wechseln?
4: Leider nicht, die Schnalle kann ich leider nicht wechseln.
3: Nein, okay, ja.
1: Geht nicht, sagt sie. Die Chinesen kaufen dann aber trotzdem fast alle Gürtel. In dieser Tüte ist Leder für 2.000 Euro. Magdalena bringt die Männer zum Zoll, dort kriegen sie die Mehrwertsteuer zurück. Das kann aber zeitlich manchmal problematisch sein.
3: Diese Uhrzeit, es geht noch. Also zack, zack, manchmal ist zack, zack. Wäre das super lange Schlange, dann sie würden das nicht schaffen.
1: Heute ist nicht viel los. Gut für ihre Kunden. Ihr Flieger geht in 20 Minuten. Die Geschäftsmänner sind zufrieden. Magdalena Hinzer bekommt übrigens keine Provision von den Shops. Sie ist als Einkaufsberaterin beim Flughafenbetreiber angestellt und ist nicht nur in den Shops unterwegs. Auf ihrem Handy hat sie die Abflugzeiten genau im Blick. Denn kurz bevor die Passagiere einsteigen, ist sie immer in der Nähe, falls jemand Hilfe auf Chinesisch braucht.
3: Weil manchmal die suchen noch Passagiere, manchmal jemand hat Reisepass verloren, Bordkarte verloren. Oder manchmal sie haben Handgepäck im Duty-Free vergessen. Wir sind überall und wir machen alles.
1: Heute hat niemand Probleme, also zurück zu den Shops. Magdalena läuft am Tag 12 bis 17 Kilometer zu Fuß. Privat geht sie gar nicht gerne einkaufen. Ist ihr zu anstrengend? Sie stockt. Diese Chinesinnen müssten doch schon längst im Flieger sitzen. Sie wollen noch schnell Wein kaufen mit dem Ehemann aus China im Videocall.
2: Okay, Ma.
1: Magdalena kann fix helfen. Die Damen zahlen und düsen ab zum Flieger. Der kann abheben und die Personal Shopperin hat Feierabend. Sie ist morgen wieder für alle da. Von morgens um 10 bis abends um 8.
0: Krasser Job, oder? Und auch morgen gucken wir weiter hinter Kulissen, die Kulissen am größten Flughafen Deutschlands. Dann geht es um die Frage, wie kommen eigentlich die ganzen Flüge an die große Anzeigetafel und was passiert, wenn sich dort ein Fehler einschleicht. Ja, bei so langen Arbeitstagen unter Zeitdruck wie bei unserer Flughafen-Shopperin darf man auch gerne mal genauer hingucken, was das Stresslevel macht. Eine Folge davon, von zu viel Stress, kann nämlich Sodbrennen sein. Bei manchen reicht auch schon das falsche Essen und die Magensäfte kochen über. Ich glaube, das hat schon jeder von uns mal irgendwie erlebt. Manchmal stecken aber auch ganz andere Ursachen dahinter und das kann dann wirklich gefährlich werden. Und darüber wollen wir jetzt sprechen heute mit Dr. Stefan Niebisch. Er ist Chirurg am Uniklinikum Leipzig. Herzlich willkommen bei uns.
5: Vielen Dank. Hallo.
0: Jetzt muss man sagen, das ist sehr häufig dieses Vorkommen, ne? Sodbrennen. Über ein Drittel der Deutschen klagt darüber. Was sind denn die Symptome?
5: Also ganz typisch hat man einen brennenden Schmerz hinterm Brustbein. Viele Patienten äußern auch, dass die Magensäure ein bisschen in den Mund hochsteigt. Dann haben sie so ein saures Aufstoßen.
0: Ja, unangenehm.
5: Genau. Manche äußern auch halt Husten, Heiserkeit, Räusperzwang als sekundäres Phänomen von so Sodbrennen.
0: Und was kann diese Beschwerden auslösen?
5: Ja, in der Regel ist es sehr üppige Mahlzeiten nach dem Essen direkt hinlegen. Stressfaktoren sind dabei. Übergewicht ist ein großer Faktor durch den hohen Druck im Bauch. Rauchen, Kaffee, Alkohol, das sind auch Risikofaktoren, die es unterstützen.
0: Jetzt muss man ja ganz ehrlich sagen, die Deutschen sind ja nicht unbedingt die Weltmeister im zum Arzt gehen. Ne? Wenn dann so Beschwerden auftreten, denkt man sich, naja, es geht schon noch irgendwie, ne? Die Schmerzen sind auszuhalten. Was kann denn da aber im schlimmsten Fall unbehandelt passieren?
5: Ja, also im schlimmsten Fall kommt es durch diese chronischen Zurückfließen der Magensäure zu Verätzungen der Schleimhaut. Die entzündet sich. Durch Entzündung können Narbengewebe entstehen, sodass das Schlucken später schwieriger wird. Und im schlimmsten Fall, wenn das unbehandelt über Jahre geht, können auch die Zellen mal durchaus entarten. Ne? Das hat ein gewisses Risiko, dass die auch bösartig entarten können, die Zellen.
0: Okay, also Krebs, muss man sagen.
5: Muss man so sagen.
0: Das klingt echt böse. Wir haben eine Frage aus der MIMA-Fraggemeinschaft von Michaela Ober-Coxhold aus dem Landkreis Segeberg. Sie schreibt, ich habe von stillem Reflux gehört. Wie kann man das feststellen? Vielleicht müssen wir erst mal definieren, was ist denn stiller Reflux?
5: Genau, also stiller Reflux ist nicht typisch das Sodbrennen, was man kennt. Stiller Reflux in der Regel, dass wirklich feinste Tröpfchen der Säure bis in den Rachen hochsteigen. Typischerweise haben die Patienten Räusperzwang, Heiserkeit, morgens eine belegte Stimme, chronisches Husten, das kann mal ein Faktor sein für so stillen Reflux. Der ist schwer zu diagnostizieren. Da muss man in der Regel 24 Stunden mit einer Sonde die Säure messen in der Speiseröhre, um zu sehen, wie viel Säure wirklich zurücksteigt.
0: Die hat man dann da drin die ganze Zeit? Ach, das ist ja unangenehm. Also wer schon mal eine Magenspiegelung hat, weiß, dass es das nicht unbedingt
5: ist. Es ist ein dünner Katheter, das ist gut tolerabel.
0: Sagen Sie. Naja, wir reden gleich weiter. Wir wollen mal über ein besonderes Phänomen sprechen. In manchen Fällen können nämlich auch anatomische Ursachen hinter den Beschwerden stecken. Dann hilft manchmal eben auch nur eine Operation, wie sie unser Doktor hier ausführt. Und wir durften am Uniklinikum Leipzig dabei sein.
6: Franziska Hein leidet seit 13 Jahren an chronischem Sodbrennen. Als es anfängt, ist sie gerade 16.
7: Ich kann mich erinnern, dass es so nach dem Essen, aber auch tagsüber immer wieder so gebrannt hat und so ein Gefühl, als ob einem eben was so hochsteigt.
6: Mit 17 dann die Diagnose, eine Entzündung der Speiseröhre, verursacht durch den Rückfluss von Magensäure. Franziska stellt ihren Speiseplan um. Sie ernährt sich nur noch vegetarisch, isst keine Fertigprodukte mehr, kaum noch Süßes. Doch es wird nicht besser.
7: Heute ist es so, dass es brennt und vor allem auch, dass einem so übel wird. Das finde ich eigentlich immer so am belastendsten.
6: 12 Jahre lang bekommt sie Säureblocker verschrieben. Die sollen die Bildung von Magensäure reduzieren und so die Beschwerden lindern.
7: Und jetzt ist es manchmal trotzdem noch so, dass es einfach wieder zurückkommt. Also ganz weg sind die Symptome eigentlich nie.
6: Sie wechselt die Praxis. Zum ersten Mal kommt sie zu Gastroenterologin Dr. Katja Grunwald. Die ist sofort alarmiert.
8: Die Patientin ist sehr jung, unter 30 und hat eine jahrelange Vorgeschichte. Seit 13 Jahren braucht sie quasi fast ununterbrochen Tabletten, um ihre Beschwerden im Griff zu halten. Und das lässt einen aufhorchen, ob diese Erkrankung nicht noch eine andere Ursache hat.
6: Sie macht eine Magenspiegelung. Ihr Verdacht bestätigt sich. Franziska Hein hat einen Zwerchfellbruch. Das Zwerchfell sitzt in der Mitte des Körpers wie eine Trennwand zwischen Lunge und Magen. Durch eine Lücke führt die Speiseröhre nach unten zum Magen. Ist diese Lücke vergrößert, spricht man von einem Zwerchfellbruch. Dann rutscht der Magen nach oben und kann Beschwerden verursachen. Die 29-Jährige wird an die Uniklinik Leipzig überwiesen zu Dr. Stefan Niebisch. Der zögert nicht lange und rät zu einer Operation. Ein paar Wochen später ist es soweit, Franziska wird operiert. Der Eingriff erfolgt minimalinvasiv. Der verrutschte Magen wird durch die Bruchlücke zurück unter das Zwerchfell gezogen. Dann wird das Zwerchfell zugenäht, sodass nur noch die Speiseröhre hindurchpasst. Um den Übergang von Magen und Speiseröhre wird zusätzlich eine Manschette gelegt, die alles in der richtigen Position hält.
9: Fertig. Sehr schön. Vielen Dank an alle.
6: Franziska Hein muss noch 3 Tage in der Klinik bleiben. Die Säureblocker kann sie in den kommenden Wochen ausschleichen. Dann ist sie hoffentlich bald wieder komplett beschwerdefrei.
0: Nach so einer langen Leidenszeit wäre das wünschenswert. Ne?
5: Absolut.
0: Ja. Herr Dr. Niebisch, das ist ja jetzt gar nicht mal so selten, so ein Zwerchfellbruch. Da passt auch unsere nächste Wima-Fragfrage dazu. Tina Helmut aus dem Burgenlandkreis hat geschrieben, vielen Dank dafür. Bei mir wurde ein Zwerchfellbruch diagnostiziert. Ich bin beschwerdefrei, muss nun trotzdem operiert werden.
5: Ja, das ist eine gute Frage. Auf keinen Fall. Wenn man beschwerdefrei ist, ein Zwerchfellbruch alleine ist nichts Problematisches. Nur wenn es Beschwerden macht. Oder wenn spezielle Formen vom Zwerchfellbruch bestehen, die operativ versorgt werden müssen, dann ja. Aber bei Beschwerdefreiheit prinzipiell muss man nicht operieren.
0: Gut, also nicht zu viel mit Kanonen auf Spatzen schießen, genau. Sage ich immer. Ne? OP ist das letzte Mittel, sagen Sie selber auch. Welche Therapien gibt es denn da noch?
5: Ja, in der Regel kommt man mit lebensverändernden Maßnahmen gut zurecht. Übergewicht reduzieren, viel Bewegung, nicht spät essen, nicht zu viele üppige Mahlzeiten zu sich nehmen. Und sowas wie Rauchen, Alkohol etwas reduzieren, vielleicht auch weglassen. Dann kommt man gut zurecht. Alternativ ist dann sonst die Standardtherapie Protonpumpenhemmer. Das sind Säureblocker, also Medikamente.
0: Okay.
5: Damit kann man die Magensäure etwas puffern, sodass das, was zurückfließt in die Speiseröhre, nicht mehr so aggressiv verätzend wirkt.
0: Mhm. Wir haben ja jetzt auch von der Patientin da gerade gehört, dass die halt sehr lange quasi diese Pantoprazol-Tabletten genommen hat. Ich habe das auch schon mal eine Zeit lang während einer Gastritis genommen. Gibt es denn da auch so eine Empfehlung, bis dahin und dann muss man eigentlich mal absetzen, die Tabletten wieder und was anderes machen?
5: In der Regel sind die Tabletten sehr gut verträglich, sind schon lange auf dem Markt, sind gut erforscht. Es gibt ein geringes Nebenwirkungsprofil. Wie aber bei jedem Medikamenten sollte man regelmäßig überprüfen, braucht man es überhaupt noch? Kann man die Dosis reduzieren, dass es nicht so ein Selbstläufer wird, dass es kontinuierlich gegeben wird? Aber ansonsten ist das Pantoprazol als eines der Medikamente sehr gut verträglich.
0: Ja, das beantwortet eine Frage, die uns auch mehrere Zuschauer gestellt haben. Das ist, glaube ich, ganz hilfreich. Was würden Sie denn sonst noch sagen? Was kann ich meinem Magen insgesamt Gutes tun? Ich habe selber gemerkt, bei mir war es so ein bisschen Stress. Dadurch entstand dann halt auch diese Magenreizung. Ich hatte auch schon mal ganz als Jugendliche meine Magenschleimhautentzündung. Stress reduzieren, sagt man mal so leicht.
5: Genau.
0: Was noch so?
5: Das sagt man leicht. Also der Magen mag es gerne, nicht überlastet zu werden und Regelmäßigkeit. Das heißt, regelmäßig essen, viele kleine Portionen über den Tag verteilt. Nicht zu voluminös mit einmal. Die Portionen zum Abend hin eher kleiner werden lassen, weil zum Abend hin brauchen wir weniger Energie, weniger Kalorien. Damit kommt man eigentlich dann schon ganz gut zurecht.
0: Wie ist das hier mit Rohkost? Ich habe manchmal so das Gefühl, wenn ich abends noch so einen Salat esse, der soll ja angeblich leicht sein, aber irgendwie brodelt es dann trotzdem.
5: Ja. Ein bisschen, ne? Man muss es individuell schauen, was man selber gut verträgt. Man hört in sich herein, das sollte man nicht pauschal beantworten. Manche vertragen das eine besser als das andere. Das heißt, das, was einem selber Probleme macht, sollte man einfach dann weglassen oder reduzieren.
0: Nochmal vielleicht so zur Zusammenfassung, dass wir auch nochmal so die Tragweite irgendwie nochmal begreifen. Wenn wir jetzt merken, da brodelt es öfter mal, würden Sie sagen, wirklich das unbedingt beim Arzt sofort abklären oder ist das auch okay, wenn man es dann einfach mal liegen lässt?
5: Häufig haben wir auch temporäre Situationen, wenig Schlaf, viel Stress, familiär, beruflich. Man kann ihnen ein bisschen Zeit geben, wenn die Symptome wirklich so 3-mal die Woche über mehrere Monate anhalten, dann sollte man durchaus mal einen Arzt konsultieren, um zu entscheiden, ob man nicht doch eine Diagnostik braucht.
0: Gut. Das nehmen wir mit. Vielen ganz herzlichen Dank, Dr. Stefan Niebisch vom Uniklinikum Leipzig. Ja, und wenn Sie auch noch mal in Ruhe alles zum Thema nachlesen wollen, dann gehen Sie doch gerne bei uns auf ardgesund.de. Ganz herzlichen Dank nochmal.
5: Sehr gerne.
0: Ja, liebe Zuschauer, vielleicht kommt Ihnen ja auch so ein bisschen die Galle hoch bei diesem Tierchen her, was wir jetzt für Sie haben. Die wenigsten würden sich wahrscheinlich Ratten als Haustiere halten und trotzdem sind sie uns überall ganz nah. Ratten sind in vielen Großstädten, aber auch auf dem platten Land ein echtes Problem, weil sie Krankheiten übertragen können und auch Häuser beschädigen und verunreinigen. Und auch Lebensmittelvorräte kann man dann wegschmeißen, wenn da eine Ratte dran war. Jetzt ist der Verkauf von Rattengift an Privatpersonen in Deutschland seit Frühjahr verboten. Deswegen sind die Profis gefragter denn je. Einen haben wir begleitet und für alle Tierfreunde haben wir auch Ideen, wie es ohne Gift geht.
10: Ratten. Was wir wegwerfen, für sie ist es ein Festmahl. Sie sind meist im Verborgenen und manchmal viel näher, als uns lieb ist.
11: Scheiße und Pipi. Also ist nicht schön, ist kein schöner Geruch.
10: Stress auch für Rattenfänger Pierre Springer.
12: Wir werden der Lage einfach nicht mehr her.
10: Die Nager vermehren sich schnell. Wo sie überall stecken und wie viele es sind, unklar. Doch warum werden wir sie nicht los? Sind sie zu schlau oder sind wir vielleicht sogar selber schuld? Doppelter Schutz, denn was hinter diesen Türen lagert, hat es in sich. Schädlingsbekämpfer Pierre Springer rüstet sich für seinen Arbeitstag. Was er heute braucht, sind Schlagfallen. Und Gift.
12: Einfach eine Fettpaste, riecht ein bisschen nach Schokolade. Wenn die Ratte das isst, das ist ein Blutgerinnungshemmer. Die verletzen sich ja immer, wenn sie sich prügeln, wenn sie irgendwo durchlaufen. Und die Blutung kann einfach nicht mehr gestillt werden. Das heißt, die Tiere verbluten von innen.
10: Viel hat er davon nicht mehr auf Lager, denn seine Arbeit ist gefragter denn je.
12: Ja, da das Rattengift seit dem 1.1. diesen Jahres ja verboten ist für den Privatverbraucher, das heißt, du kannst nicht mehr in den Baumarkt gehen und dir da irgendwas kaufen, haben wir extrem viele Aufträge, was Ratten und Mäuse angeht, da wir da ja die Einzigen sind, die das noch verwenden dürfen.
10: Für Wochen ist er ausgebucht, bekommt Nachrichten aus ganz Norddeutschland, Fotos von Nagern und ihren Spuren, Hilferufe. Auch heute drängt mal wieder die Zeit. Sein erster Kunde wartet schon. Es geht vor die Tore Hamburgs, nach Niedersachsen, ins alte Land. 10 Stunden arbeitet Pierre Springer täglich. Früher war er Koch, doch vor 9 Jahren lockten ihn dann die Tierchen, die keiner haben will.
12: Das hat mich sofort gecatcht, ne? Also dieses Draußensein, Sherlock Holmes spielen, also Detektiv spielen. Du bist ja immer an neuen Orten und man findet halt immer Spuren von den Tieren, egal welches Tier es ist. Und da muss man rausfinden, wo sitzen sie jetzt, wo kommen sie her.
10: Doch für sein Detektivspiel braucht es gute Nerven, denn er muss überall hin.
12: Ein ganz enger Keller, so ein Kriechkeller, wo man dann wirklich auf allen Vieren durchgeht, wo auch denn vielleicht mal eine Ratte einmal entgegenkommen kann, sollte man sich unbedingt ohnmächtig werden. Moin.
10: Ankunft in York im alten Land.
12: Wir sind hier wegen Ratten.
11: Genau.
12: Ihr habt uns angerufen.
10: Tischler Thomas Hausschild hat ein massives Rattenproblem. Sie wohnen in den Wänden.
11: Gehen wir mal ins Büro, da ist das Hauptproblem.
12: Alles klar.
11: Dann habe ich halt gesehen, was hier unten los ist, dass hier halt einfach sich jemand seine Toilette gebaut hat.
13: Wie riecht das denn?
11: Wirklich nach, ich sag jetzt mal Scheiße und Pipi. Also ist nicht schön, ist kein schöner Geruch.
10: Das Detektivspiel beginnt. Spuren suchen.
12: Da können wir auch wieder Rattenkot sehen und hier hinter der Heizung auch.
10: Ein wichtiger Hinweis, denn seine Form verrät Pierre Springer, wer genau hier wohnt.
12: Da die anderen alle wirklich aussehen wie kleine Zigarren und länglich sind, sind das Wanderratten, die wir hier haben. Und wahrscheinlich kommen sie hier unten durch diese Öffnung einfach in diesen Raum.
10: Und so sehen sie aus, seine Gegenspieler, die Wanderratten. Sie sind schnell und vorsichtig, allem Neuen gegenüber skeptisch, wie zum Beispiel Boxen mit Gift. Sie zu überlisten? Schwer. Rattengift wirkt deshalb zeitverzögert, sonst würden die intelligenten Nager sofort erkennen, was ihre Artgenossen getötet hat. Kann Pierre Springer einen solchen Gegner tatsächlich überlisten? Sein nächster Schritt, herausfinden, wo der genau wohnt und wie er ins Haus kommt.
12: Die können super gut klettern. Allein das Holz hier ist schon griffig genug, dass sie da hochgehen, ja.
10: Ihr Dreck und Gestank sind ärgerlich.
14: Dunkles, sehr, sehr dunkles Holz.
10: Doch sie können auch Gefährliches hinterlassen, schwere Krankheiten übertragen.
12: Das ist einfach Staub. Und das ist jetzt das Gefährliche, wenn man diesen Staub jetzt einatmen würde, werden dadurch die Krankheitsüberträger freigesetzt, warum wir eigentlich diesen ganzen Job machen. So, wir sind ja dafür da, dass wir Seuchen eindämmen. Und die meisten Erreger werden über den trockenen Kot übertragen.
10: Wo die Ratten herkommen, fürs Erste bleibt das rätselhaft. Seine Spurensuche mühsam. Pierre Springer verteilt Boxen mit Gift. Er wird nun regelmäßig hier vorbeischauen. 4 Besuche kosten ungefähr 800 Euro.
12: Schöne Restwoche. Wir hoffen.
10: Wochen später bekommen wir eine Videobotschaft aus York.
15: Bisher habe ich keine toten Tiere gefunden. Ich habe aber auch keine lebendigen mehr gesehen. Ich habe gesehen, dass an den Ködern Fraßspuren sind. Also ist dort irgendetwas passiert.
10: Doch Ratten haben auch Fans. Das sind Jerry und Beavis. Sie wohnen bei Natascha Lange in Kiel.
16: Hi, mein Großer.
17: Jo, ich liebe sie abgöttisch.
16: Hey, mein Knips, guck mal, was habe ich hier?
10: Die Rattus norvegicus, ihre braun-grauen Wanderratten, seien weder dreckig noch bösartig. Sie helfen sogar der Natur, sagt sie.
17: Natürlich richten sie auch Schäden an, will ich gar nicht schönreden und so. Ne? Aber was ich halt sagen möchte ist, wenn sie jetzt zum Beispiel irgendwo eine Blume fressen und dann ein paar Meter weiter irgendwie setzen sie ein Häufchen und das geht dann halt ins Erdreich, dann wächst da eine neue Pflanze.
10: Und sie können vorausschauend denken, helfen ihren Artgenossen. Den Tod haben sie jedenfalls nicht verdient, findet Natascha Lange.
17: Ihr wollt die Ratten aus eurem Garten vergrämen? Gut, macht ihn so ungemütlich wie möglich. Keine Versteckmöglichkeiten mehr. Also sie mögen keine ätherischen Öle, Eukalyptus, Menthol etc. pp. Die kann man dann halt Lappen tränken, die kann man dann an den Zuwegen dann halt platzieren. Wäre eine Möglichkeit.
10: Das hingegen lieben sie. Die Reeperbahn mitten in Hamburg. Für Ratten ein Schlemmerparadies. Hier hat Schädlingsbekämpfer Pierre Springer seinen nächsten Einsatz.
18: Hi, grüß dich, ne?
12: Ja. Alles klar?
10: Jetzt muss er noch cleverer vorgehen, die Giftboxen besonders klug platzieren.
12: Wir haben einfach ja dieses Ballungsgebiet, es liegt viel mehr Müll rum, viel mehr Essensreste, viel mehr Konkurrenznahrung im Gegensatz zu unseren Mitteln. Und die Tiere gewöhnen sich halt auch an bestimmte Nahrungsmittel, wie hier auf dem Kiez. Der Döner, der schmeckt halt dann besser als das Korn, was wir denen anbieten. Und deswegen ist das schon sehr, sehr schwierig.
10: Etwa 50 Jungtiere kann eine Wanderratte bekommen pro Jahr. Außer er kommt.
12: Hier riecht es auf jeden Fall schon sehr nach Tod.
10: Vor einer guten Woche hat Pierre Springer hier Gift ausgelegt. Mit Erfolg?
12: Alles leer gefressen.
10: Gut, findet auch Alexander Heise. Ihm war das tierische Treiben im Biergarten einfach zu bunt geworden.
19: Ich hatte das Gefühl, dass die Ratten immer distanzloser werden. Also das war dann auch so, dass wenn hier der Laden recht gut gefüllt war, dass sie dann trotzdem einfach von links nach rechts gerannt sind, ohne da irgendwelche Distanzen zu wahren. Also die sind jetzt niemandem über Fuß gelaufen oder sonstiges. Aber ich glaube, das war dann so der Punkt, wo ich so gesagt habe, okay, jetzt müssen wir dann mal was tun.
10: Dabei achten sie extra darauf, dass hier keine Lebensmittel rumliegen. Und hatte Pierre Springer Erfolg?
12: Da hinten sehen wir ein totes Tier.
10: Ja, sein Einsatz hat Wirkung gezeigt. Insgesamt 10 tote Ratten sammelt er ein. Problem gelöst? Er nicht.
12: Wir sind überall unterwegs, wo viel Müll auf den Straßen liegt. Die Leute kriegen es nicht hin, obwohl wir, auch wenn wir hier über den Kiez laufen, wir sehen an jeder Ecke einen Mülleimer. Der Müll liegt einfach daneben. Ne? Das ist das allergrößte Problem.
10: Die Rattenpopulation wachse deutlich, beobachtet er.
12: Bis zum nächsten Mal.
18: Ciao, ciao. Vielen Dank.
12: Ciao, ciao.
10: Pierre Springer wird also wiederkommen, denn fest steht, solange wir Ratten so reichlich Nahrung geben, werden sie auch bleiben. Und zwar mitten unter uns.
0: Aus den Städten mit Rattenproblemen kommen wir jetzt noch mal in unsere Wälder. Und auch die haben ein Problem, denn sie brennen. Auch in Deutschland, darüber haben wir heute schon in der Sendung einmal gesprochen. Und wo es nicht brennt, da sind die Verantwortlichen besonders auf der Hut. Zum Beispiel in der sächsischen und böhmischen Schweiz, im Grenzgebiet zwischen Tschechien und Sachsen, wie man hier sehen kann. Vor 4 Jahren zerstörte ein Großbrand dort riesige Waldflächen. Und seitdem haben beide Nationalparks ihren Brandschutz verbessert. Bei der schnellen Suche nach neuen Brandherden aber sind die Tschechen den Sachsen voraus, und zwar mit fest stationierten Drohnen.
20: Eigentlich wäre sie genau jetzt praktisch, eine Drohne mit Wärmebildkamera. Doch einfach so, ohne Genehmigung aufsteigen und nach Waldbränden suchen, darf sie in der Sächsischen Schweiz nicht. Die Nationalparkverwaltung setzt ihre Drohne erst ein, wenn es einen konkreten Verdacht auf Feuer gibt.
21: Diese Drohne, die lagert in einem Stützpunkt. Man muss den Koffer schnappen und rausfahren. Und mit diesem System kann man nur auf Sicht fliegen.
20: Doch das kostet Zeit, die beim Brand entscheidend ist. Wenige Kilometer weiter, auf tschechischer Seite, macht man es deshalb anders. Dort sind zwei Drohnen dauerhaft im Wald stationiert. Der Pilot sitzt nicht daneben, sondern kann sie von der Nationalparkzentrale aus oder jedem Ort mit Internetverbindung steuern.
22: Der Vorteil ist die Geschwindigkeit. Die Drohne steht schon draußen im Gelände, so können wir innerhalb von Minuten einen großen Teil des Parks überblicken.
20: Die Drohne überträgt Normal- und Wärmebilder in die Einsatzzentrale. Auch Feuerwehrleute draußen können sie auf Tablet oder Handy bekommen, samt GPS-Daten eines möglichen Brandherdes. Ist der Akku fast leer, kehrt die Drohne zur Station zurück und lädt sich wieder auf. Der Strom kommt aus Solarpaneelen. Das System hat sich erst im Mai bewährt. Wieder brannte es in der böhmischen Schweiz, doch das Feuer blieb auf 100 Hektar begrenzt.
22: Entscheidend war die frühe Entdeckung. Schnell zu wissen, wo es brennt und wo der Brandherd liegt. Und dann möglichst schnell, möglichst viele Löschkräfte dort einzusetzen.
20: Geholfen hat auch, dass beide Seiten seit dem Katastrophenbrand vor 4 Jahren nachgerüstet haben, etwa mit großen Wasserbehältern im Wald. Gerade bei den Drohnen aber sind die Tschechen derzeit einen Schritt voraus. Sachsen möchte ein ähnliches System, momentan gibt es aber kein Geld dafür. Deshalb hilft die tschechische Technik manchmal aus. Wie am vorletzten Wochenende, als es im Grenzgebiet nach Rauch roch.
23: In dem konkreten Fall habe ich die Kollegen der Nationalparkverwaltung Böhmische Schweiz gebeten, auch mit ihrer Drohne nochmal aufzusteigen, um schnell zu klären, brennt es auch auf deutscher Seite. In dem Fall hat es nur auf tschechischer Seite gebrannt.
20: Ganz ersetzen soll die Technik den Menschen nicht. Sachsen setzt stark auf seine Nationalparkwacht. Rund 30 Mitarbeiter sind regelmäßig draußen unterwegs. Auf tschechischer Seite sind es 10 professionelle Ranger. Doch beim Blick aus der Luft heißt es zurzeit noch, Sachsen lernt vom Nachbarn.
0: Tja, Drohnen, die helfen, einen Waldbrand zu verhindern. Das ist nicht nur in Ostsachsen quasi unverzichtbar und immer wichtiger für die Einsatzkräfte. Wir haben ja vorhin in der Sendung schon gesehen, wie extrem die Bedingungen für die Feuerwehren aktuell im Wald sind und wie sie sich dagegen zur Wehr setzen wollen. Wir schalten jetzt noch einmal live nach Wermelskirchen in Nordrhein-Westfalen zu unserem Reporter Oliver Meyer, zu einer Firma, die Technik und Ausrüstung für Einsatzkräfte vertreibt. Oliver. Jetzt geht es ums Löschen. Du hast dich bereit gemacht mit einem Löschrucksack. Wie funktioniert das Ganze?
24: Ja, den Löschrucksack, den setze ich gleich auf. Man sieht da hinter mir den Pool jetzt, der befüllt worden ist. Damit füllen wir jetzt nämlich diesen Löschrucksack. Da passen insgesamt 20 Liter Wasser rein. Und ich frage mal den Herrn Schlabach. Herr Schlabach, Sie können ja mal kurz hier vorbeikommen. Sagen Sie mir doch mal bitte, was das Besondere an diesem Löschrucksack ist.
25: Ja, das ist ein 20-Liter-Löschrucksack. Das heißt, mit dem kann man einen gewissen Feuersaum bekämpfen. Das heißt, wenn die Flammen noch nicht so hoch sind, ist das eine ideale Möglichkeit, um auch am Anfang direkt Brand zu bekämpfen.
24: Und Sie haben was ganz, Spezielles in der Hand. Was ist das?
25: Das ist ein sogenanntes Netzmittel. Das heißt, das macht das Wasser noch effektiver. Das nimmt die Oberflächenspannung des Wassers weg. Das heißt, das Wasser kann dann auch wirklich tief einwirken. Beim hohen Fenn im Moment haben wir das Problem Torfboden. Das heißt, das ist ideal, um das Wasser effizienter in den Boden noch einzubringen.
24: Okay, der hohe Fennbrand, den man übrigens bis hier 100 Kilometer Luftlinie riecht in der Luft. Und ich glaube, das reicht an Wasser, oder? Wenn ihr den jetzt mal kurz zumachen könntet, dann kann ich hier nämlich mal aufsetzen und ausprobieren. Also, der wird gerade noch präpariert. Zum ersten Mal in meinem Leben trage ich jetzt hier so einen Löschrucksack. Zack, zack, hier drauf. Boah, sind 20 Kilo schon. Ordentlicher Wummer. Okay, so, jetzt nehme ich das in die Hand. Geht natürlich super mit Mikro. Aber wir haben jetzt hier mal ganz kurz zum Vergleich übrigens. Das hier war das Feuer von der ersten Schaltung. Man sieht, wie das Retardant gewirkt hat. Hier ist nämlich so, dass das wirklich tatsächlich nicht gebrannt hat. Und das hier probiere ich jetzt mal aus zu löschen. Das hier muss ich statisch halten. Nee, das hier halte ich so. Ne? Und jetzt. Zack. Ah ja, klappt schon ganz gut. Ist sehr, sehr anstrengend, muss ich sagen. Ah! Okay, ich würde sagen, das gilt als gelöscht, Herr Schlabach, oder? Herr Schlabach, Warum ist das so wichtig, was Sie tun? Heute hat die Feuerwehrgewerkschaft auch gesagt, Sie brauchen bessere Ausrüstung. Was kommt da in Zukunft auf uns zu und warum ist Ihre Arbeit so wichtig?
25: Ja, also ich glaube, das hat man in den letzten Jahren auch gemerkt. Die Waldbrände nehmen zu, Ausrüstung, Riesenthema. Wir versuchen da natürlich auch immer wieder neue Partner zu finden, auch mit Organisationen wie Ad Fire, Waldbrandorganisationen zusammenzuarbeiten, mehr zu verstehen, was braucht die Feuerwehr, was brauchen diese Spezialisten, damit wir es dann auch letztlich im Angebot haben.
24: Was sind denn in Zukunft so Game Changer in puncto Ausrüstung? Wir sehen da hinten so Hacken zum Beispiel. Ne? Sind das Sachen, die jetzt in Zukunft wichtiger werden?
25: Ja, also das ist eigentlich das, was auch heutzutage schon im Markt ist, außer beispielsweise die Alaska, die ist noch relativ neu. Damit kann ich dreidimensional, wenn ich die Bodenbeschaffenheit habe, Wurzelwerk entsprechend abschließen, ist dann etwas effizienter als die vielleicht deutsche Waldbrandpatsche, wie man sie bisher kennt.
24: Wenn die Feuerwehr mir jetzt sagt, sie brauchen neue Ausrüstung, vielleicht nochmal ganz zum Schluss in Kurzfassung, was wird vor allen Dingen benötigt Ihrer Meinung nach?
25: Also Retardant, was wir schon gesehen haben, weil das einfach auch Personal einspart und ein sehr effizientes Mittel ist. Dann aber auch beispielsweise, was wir heute gar nicht zeigen konnten, Drohnen. Ja, also wo man schnell etwas detektieren kann, ist da wirklich ein Feuer. Man kann Rückmeldung geben, man sieht ein Lagebild und kann dann entsprechend die Kräfte auch zuführen.
24: Okay, also vielen Dank. Das Thema wird natürlich in Zukunft immer wichtiger werden. Man merkt es gerade an den ganzen Waldbränden und neue Ausrüstung ist dringend benötigt.
0: Ja, die Feuerwehr ist Hightech in Zukunft. Ne? Vielen Dank nach Wermelskirchen in Nordrhein-Westfalen. Oliver Meyer war das. Vielen Dank.
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0: So, und damit sind wir jetzt beim Sport mit Toni Mielke. Und die Schwimm-WM in Paris, die ist bekanntlichermaßen rum. Die Erfolge der Deutschen, die hallen aber ganz schön nach, oder?
2: Ja, die Europameisterschaft war ja so erfolgreich wie lange nicht mehr aus deutscher Sicht. Muss man sagen, 32 Medaillen insgesamt, kaum ein Tag ohne Medaille für das deutsche Team. Im Becken und im Freiwasser gab es ja vor allem eine Rekordausbeute für die Magdeburger Erfolgsabteilung von Bundestrainer Bernd Berghahn, der selbst zählt angeblich nie Medaillen. Seine Abteilungsleitung hat es für ihn gemacht. 5-mal Gold, 6-mal Silber, 6-mal Bronze. Am Abend wurde er mit einem Teil des Teams in Magdeburg empfangen, gestern.
3: Mehr als eine Stunde haben sie gewartet. Der Flug war zu spät, die Autobahn war voll und dann ist er da. Der Bus mit dem Johannes. Auf ihn, den jungen Weltrekordhalter, haben sie gewartet. Und auf die anderen Medaillengewinner nach einer Magdeburger Schwimm-EM in Paris.
4: Wirklich unglaublich, wirklich schön. Ich habe auch nicht damit gerechnet, mir hat keiner was verraten. Ich habe gerade eben noch im Bus geschlafen, es war wirklich unglaublich, danke.
3: Sympathischer geht es nicht mit 19, nach einem Europarekord über 800 Meter, nach einem Weltrekord über 1500 Meter. Johannes Liebmann hat die Schwimmwelt, sich und auch seine Trainingsgruppe überrascht. Das war kein Sport, das war Kunst, skandiert Florian Wellbrock. Krank sowas, postet Trainingskollege Arne. Johannes Liebmann, der neue Star im Team Berghahn. Geboren in seiner Heimatstadt Elmshorn, ein Schwimmer wie für ihn gemacht, ein neuer Florian Wellbrock, der fast 10 Jahre älter ist und mit dem er seit 3 Jahren Seite an Seite trainiert.
7: Johannes hat natürlich den Vorteil, dass er viele gute Leute um sich herum hat. Das hatte zum Beispiel damals ein Florian nicht, als er so alt war. Florian hat auch noch nicht von dem profitiert, was ich jetzt weiß, methodisch. Das heißt, wir trainieren ja auch ein bisschen anders, als wir es damals getan haben. Und das sind natürlich alles Faktoren, die damit reinspielen. Also es ist nicht alleine das Talent.
8: Auf, let's go! Ja, die ersten Züge waren bei euch beide ein bisschen verrissen. Lukas, 23,3.
3: Das Prinzip Berghahn, dabei sein ist alles, zählt nicht.
7: Für mich war der Anspruch dann schon so, okay, wir haben Medaillen gewonnen früher bei Landesmeisterschaften, wir haben Medaillen gewonnen dann bei norddeutschen Meisterschaften, wir haben Medaillen gewonnen bei deutschen Meisterschaften, dann in der offenen Klasse. Und dann ist der nächste Step halt, okay, ich erreiche eine Teilnahme bei internationalen Meisterschaften. Und mein Anspruch ist dann gewachsen, habe ich gesagt, okay, na, guck sie dir an, wie sie schwimmen. Das können wir auch, ja.
3: Der Trainer, der 350 Tage im Jahr arbeitet, macht ab Freitag etwas ganz Seltenes, Urlaub. Und dies nicht am Strand.
26: Ganz bestimmt nicht, nein. Ich reise ein bisschen rum, eher durch Städte diesmal als an den Strand. Aber so genau weiß ich es auch noch nicht.
3: Im Kopf dabei sicher schon wieder neue Trainingsideen für die WM im nächsten Jahr und dann LA 2028.
2: Tja, wie sich in einer dann doch unscheinbaren Magdeburger Schwimmhalle unter Bundestrainer Bernd Berghahn innerhalb von 14 Jahren die weltweit erfolgreichste Trainingsgruppe im Schwimmsport entwickelt hat, das können Sie in der Doku Planet Bernd in der ARD-Mediathek sehen. Ja, und wir bleiben im Wasser, fast 200 Kilometer im offenen Meer, Wellen, Frachtschiffe und nur mit Muskelkraft gegen die Strömung. Wer macht sowas? Ich kann es Ihnen sagen, 10 Sportler des Pirnaer Rudervereins. Sie haben im Ruderboot den Ärmelkanal von England nach Belgien bezwungen, 48 Stunden lang nonstop, Tag und Nacht. Wie man so ein extremes Abenteuer übersteht und ja, was sie auf hoher See so alles erlebt haben, wir haben sie nach der Rückkehr getroffen.
5: Als wäre nichts gewesen. Dieser Teil der Ruderrecken aus Pirna war schon längst wieder mit dem Boot auf der ach so geliebten, meist ruhigen Elbe unterwegs. Noch vor kurzem ging es dagegen in völlig unerforschtes Gebiet von Burnham-on-Crouch in der Grafschaft Essex hinüber nach Ostende ins berühmte Seebad an der belgischen Küste. 8 Männer, 2 Frauen, monatelang haben sie sich vorbereitet. Nun gab es kein Zurück mehr, ein Spezialruderboot, dazu 2 erfahrene, ortskundige Skipper auf dem Weg ins Ungewisse.
6: Ja, also das, was gekommen ist, könnte man sich nicht vorstellen. Also für mich war es zumindest dann auf dem Wasser komplett alleine, also nur mit dem Team und das kleine Bötchen, kein Land mehr zu sehen, zu wissen, es geht ein paar hundert Meter runter und weit und breit kein Boot, was ihn vielleicht retten könnte. Ne?
5: Das Wetter, es hätte nicht besser sein können. Heiß war es, maximal 2,5 Meter hohe Wellen, kein Regen, kein Sturm. Fast 200 Kilometer ununterbrochenes Rudern, 48 Stunden auf hoher See. Dafür brauchte es einen Masterplan und der ging auf.
9: Und ich glaube, auch der Rhythmus war gut. Wir sind erst auf der einen Seite gerudert eine Stunde, dann auf der anderen Seite und hatten dann 2 Stunden Pause. Das war, sage ich mal, eine gute Mischung.
5: Gigantische Offshore-Windparks, riesige Containerschiffe. Für die Ruderprofis von der Elbe war diese Tour so ganz anders als im schmalen Achter. Nachts um 2 dann der einzige kritische Moment. Wasser im Boot. Schlagseite. Da mussten alle erstmal Wasser schöpfen.
11: Nach der kleinen Havarie heute Nacht, wo wir das halbe Schiff auspumpen mussten, haben wir auch Delfine, Wale, Robben, Walrosse gesehen. War schon großartig.
5: Das Team aus Pirna ist viel schneller unterwegs als gedacht.
13: Ja, Land ist in Sicht, das heißt, wir haben es nicht mehr weit.
14: War doch ein super Team, haben wir gut gemeistert.
15: Einige Glieder tun schon weh, aber es ist zu beherrschen.
5: Und Lob vom Fachmann gab's auch noch.
27: What a bunch of great rowers.
5: Das sind großartige Ruderer. Definitiv ist es die schnellste Querung, die wir jemals hatten. Und definitiv die schönste. For sure. Geschafft. Nach über 32 Stunden, 172 Kilometern und 43.000 Ruderschlägen für jeden Einzelnen. Und so mancher von Ihnen träumt jetzt schon von der nächsten atlantischen Herausforderung.
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2: So, und in der zweiten Mima-Stunde blicken wir im Sport dann mal auf die Duelle Klein gegen Groß. Einige Fußball-Amateurclubs. Die haben nämlich die erste DFB-Pokalrunde vor sich. Viele haben ja kleine Stadien, da gibt es eine Menge zu tun und die Vorbereitungen laufen. Ja, da ist mächtig was los.
0: Sind wir gespannt, gucken wir uns an. Sportlich wird es auch, wenn es an die Besteigung der Alpengipfel geht, zum Beispiel des Matterhorns, einem Wahrzeichen der Schweiz. Aber so ein Aufstieg, der ist gefährlicher geworden, denn die anhaltende Sommerhitze, die verändert auch die Bergwelt. Permafrostböden schmelzen, Gestein lockert sich und dann drohen Bergstürze, die im schlimmsten Fall tödlich enden können. Inzwischen warnt sogar der Schweizer Alpenclub vor erhöhten Risiken im Hochgebirge. Mehr dazu sehen Sie dann gleich in der zweiten Stunde des ARD-Mittagsmagazins. Vorher geben wir aber pünktlich ab zu den Kollegen der Tagesschau nach Hamburg mit Romy Hiller.
28: Guten Tag und willkommen zur Tagesschau. Eröffnung eines Drohnentechnologiezentrums in Sachsen-Anhalt. In Kochstedt soll künftig zu Drohnensicherheit und Abwehr geforscht werden. Bundesinnenminister Dobrindt sagte, es gehe darum, das Wettrüsten zu gewinnen zwischen der Drohnenabwehr und Technik zu deren Überwindung. Der Flughafen Kochstedt ist bereits ein Standort des Deutschen Luft- und Raumfahrtzentrums. Ukrainer wegen Agententätigkeit zu Haftstrafe verurteilt. Der Mann soll im Auftrag Russlands von Deutschland aus Brandanschläge vorbereitet haben. Das Oberlandesgericht Stuttgart verhängte eine Freiheitsstrafe von 1 Jahr und 3 Monaten. 2 weitere ukrainische Angeklagte wurden freigesprochen. Die 3 Männer waren vergangenes Jahr in Deutschland und der Schweiz festgenommen worden. Ernteeinbußen durch Trockenheit und Hitze. Beim Getreide erwartet der Bauernverband knapp 7% weniger als im Vorjahr. Beim Winterraps wird sogar mit einem Ertragseinbruch von 20% gerechnet. Besonders der Westen und der Süden des Landes seien betroffen, so Bauernpräsident Rugwied. Er forderte Hilfsmaßnahmen der Bundesregierung für Landwirte. Mehr dazu auch gleich hier im Mittagsmagazin. Großbrand im belgischen Naturschutzgebiet Hohes Venn. Die Flammen breiten sich nach Behördenangaben nur noch geringfügig in Richtung Deutschland aus. Die Löscharbeiten dauern an, unterstützt von Regen und niedrigen Temperaturen. Das Feuer bleibe aber unberechenbar, warnte der belgische Innenminister. Kritik an Israels Sicherheitsminister Ben-Gvir. Dessen Äußerungen seien menschenverachtend, sagte der außenpolitische Sprecher der Unionsfraktion hart. Er forderte Sanktionen der EU. Der rechtsextreme Ben-Gvir hatte sich in einem Podcast dafür ausgesprochen, im Gazastreifen pro Nacht 30 bis 40 Menschen gezielt zu töten. Und damit zurück zum Mittagsmagazin und Wiebke Binder.
0: Ja, vielen Dank an Romy Hiller in Hamburg und willkommen zurück zur zweiten Stunde des ARD-Mittagsmagazins, wo wir zunächst auf Deutschlands Felder schauen, wie eben schon in der Tagesschau. Denn dort sieht die Lage vielerorts nicht gerade rosig aus, man sieht es ja schon. Die Trockenheit hat viele Getreidesorten, etwa den Weizen, hart getroffen, auch beim Raps drohen Einbußen. Und inzwischen fehlt den Landwirten auch das Futter für ihr Vieh, denn auf den trockenen Feldern wächst nicht genügend nach. Wie genau es um die Landwirtschaft bestellt ist, darüber hat ja am Vormittag der Deutsche Bauernverband Bilanz gezogen. Schauen wir gleich drauf. Zunächst aber geht es zur Ortsbegehung mit einem Betroffenen, einem Landwirt aus Witten in Nordrhein-Westfalen.
10: Eigentlich sollten hier keine Lücken zu sehen sein. Zu groß wären die Pflanzen normalerweise. Auf diesem Acker in Witten baut Landwirt Dirk Liedmann Klee als Futtermittel an. Dieses Jahr wird er aber nur etwa 1/3 seiner üblichen Ernte bekommen.
12: In den letzten Jahren war das deutlich höher. Also da können wir fast davon ausgehen, dass es mir bis zur Hüfte gegangen wäre. Und es ist ein solches Dickicht gewesen, dass man hätte gar nicht durchlaufen können. Und man sieht da eindrucksvoll, die Pflanzen ziehen sich fast im Boden zurück. Also das können wir auch gar nicht mit mähdrescher ernten, weil das einfach zu nah am Boden ist. Und da kommen wir gar nicht dran.
10: Der Grund? 10 Wochen lang hat es nicht geregnet. Dazu immer wieder Temperaturen über 30 Grad. Dem Boden fehlt das Wasser.
12: Also hier sieht man ganz extremen Trockenriss. Also der Boden, der schrumpft dann ja halt, weil ihm das Wasser fehlt. Und dadurch reißt er dann. Und das, wenn ich jetzt hier meine Hand reinstecken würde, würde das bestimmt 40 Zentimeter tief gehen.
10: Für Liedmann bedeutet das im Endeffekt weniger Einnahmen. Er ist Biobauer und hat mehrere Ackerflächen im Ruhrgebiet. Nicht nur beim Klee droht dieses Jahr ein Verlustgeschäft.
12: Was mir noch Sorgen macht, sind jetzt vor allen Dingen die Kartoffeln, weil die jetzt sehr lange bei hohen Temperaturen im Boden gelegen haben. Also der Boden wird bis zu 60 Grad warm, wenn die Blätter nicht mehr da sind. Und die sind nicht mehr da, die Blätter, weil die Pflanzen abgestorben sind. Und jeder kann sich das ja vorstellen, das kann nicht gut sein für die Kartoffeln.
10: Immerhin, inzwischen hat es ein bisschen geregnet. Auf diesem Acker in Dortmund hätte Liedmann gerne schon vor 2 Wochen Gründüngung gesät. Aber es war zu trocken und zu viel Staub wäre dabei entstanden. Jetzt hofft er, dass die Feuchtigkeit im Boden nicht nur oberflächlich bleibt.
12: Durch das bisschen Regen, was wir hier morgen hatten, sieht man jetzt, hier oben ist es wieder ein bisschen dunkler geworden. Wenn ich 2 Zentimeter runternehme, dann lande ich wieder in dieser Staubschicht. Und zu diesem Staub muss man sich jetzt noch 37 Grad und Wind überlegen. Und dann hat man hier eine Staubentwicklung, die ist gigantisch. Und heute geht es. Man sieht aber immer noch, wie es am Stauben ist. Aber es geht jetzt schon mal wieder.
10: Krasse Wetterereignisse wie Hitzewellen schockieren Dirk Liedmann inzwischen nicht mehr. Er habe sich daran gewöhnt. Aber
12: ich mache mir definitiv Sorgen. Also mein Sohn will das ja auch weitermachen. Der macht jetzt gerade die Ausbildung. Und wenn diese Extreme immer mehr werden, dann wird es natürlich irgendwann auch ein Problem. So 2, 3 Jahre, in denen wir nichts ernten, wenn wir die erleben, dann geht es nicht mehr.
10: Hitze und Trockenheit haben nicht nur hier in den letzten Wochen für große Probleme gesorgt. Der Regen hilft. Für den Großteil der Ernte kommt er aber zu spät.
0: Tja, eine ernste Situation. Da wollen wir uns einen Überblick verschaffen. Wir haben die wichtigsten Punkte der Erntebilanz des Bauernverbandes mal für Sie zusammengefasst.
3: Bei der Getreideernte rechnet der Bauernverband mit deutlich weniger Erträgen als im Vorjahr. Vor allem beim Winterweizen, der etwa 50% der Getreidefläche Deutschlands ausmacht, sank der Ertrag um 9%. Bei Winterraps liegen die Einbußen sogar bei 20%. Bei Kartoffeln zeichnet sich ein mittleres bis unterdurchschnittliches Ergebnis ab, ebenso bei Zuckerrüben. Einen Lichtblick gab es bei der Wintergerste. Sie brachte ähnliche Erträge wie im Vorjahr. Angesichts der teils schwierigen Bedingungen für die Bauern fordert der Deutsche Bauernverband finanzielle Hilfen. So soll es höhere und schnellere Auszahlungen der EU-Direktzahlungen geben sowie steuerliche Entlastungen.
0: Tja, was also tun, wenn immer weniger wächst auf deutschen Feldern? Einige Landwirte, die wollten den Kopf nicht in den Sand bzw. staubtrockenen Acker stecken und auf finanzielle Hilfen warten. Stattdessen wird bereits experimentiert. Zum Beispiel mit Melonen aus Deutschland. Die wachsen hier mittlerweile tatsächlich und brauchen deutlich weniger Wasser. Es ist nicht die einzige Nischenfrucht, die neu auf deutschen Feldern ist.
16: Eigentlich baut Günther Schmid auf seinem Hof in der Nähe von Heilbronn vor allem Kartoffeln an. Doch die haben es dieses Jahr schwer. Umso erfreulicher für ihn seine Wassermelonen. Schon seit ein paar Jahren experimentiert er mit der exotischen Frucht.
17: Dann haben wir es versucht, sind auch das ein oder andere Jahr auf die Nase gefallen, aber zwischenzeitlich klappt es gut.
16: Die Melonen brauchen weniger Wasser, aber viel Sonne. Und Sonne gab es die letzten Monate reichlich. In Zukunft soll es sogar noch heißer werden. Gute Aussichten für Melonen aus Deutschland?
17: Melone ist ein bisschen Sensibelchen. Sie mögen es im Frühjahr warm. Das heißt, ich kann sie erst spät pflanzen. Das heißt, ich komme spät in die Ernte. Sie mögen Wasser regelmäßig, aber nicht zu viel und auch nicht zu wenig.
16: Wie gut gedeihen Früchte, die wir bislang eher aus südlichen Ländern kennen, bei uns? Das erforschen sie im Landwirtschaftlichen Technologiezentrum von Baden-Württemberg. Kiwis aus Karlsruhe ersetzen die bald den guten alten deutschen Apfel? Die Forschenden sind skeptisch, denn auch für Kiwis war dieser Sommer zu heiß und zu trocken.
18: Man sieht es jetzt hier an der Kiwi, auch die Kiwi hat Sonnenbrand bekommen. Ich denke, es ist jetzt keine pauschale Aussage zu sagen, diese Kulturen kommen damit besser klar.
16: Auch Kiwis brauchen Feuchtigkeit. Doch selbst mit Hilfe von künstlicher Bewässerung gerät die Landwirtschaft dieses Jahr an ihre Grenzen.
19: Wassermangel an allen Ecken und da, wo ich nicht Wasser bringen kann, oft bis zum Totalschaden.
16: Immerhin, Oliven- und Mandelbäume, mit denen sie hier ebenfalls experimentieren, scheinen die trockene Hitze besser zu vertragen. Fraglich allerdings, ob die Mandeln auch einen harten deutschen Winter überleben würden.
19: Wenn wir im Winter 15 Grad minus bekommen oder 18 Grad minus, dann sind viele Kulturen am Ende. Also wir brauchen auch winterharte Sorten und die suchen wir.
16: Im Moment sei man mit der Erforschung der Nischenfrüchte, wie Sie hier sagen, noch ganz am Anfang. Bis man gesicherte Erkenntnisse habe, brauche es Jahrzehnte. Günther Schmid hat es trotzdem gewagt, sein ganz persönliches Experiment mit den Melonen.
17: Dieses Jahr passt's, freut uns umso mehr. Aber es ist natürlich hochriskant, wenn man nicht weiß, ob das Wetter passt und die Leute das dann kaufen oder ob sie doch im Urlaub sind. Und deswegen, es wird eine Nische bleiben, aber eine schöne Nische.
16: Günther Schmid hat Freude an seinen Melonen. Doch dass die seine Kartoffeln ersetzen, das sei nicht realistisch.
0: Tja, die Hitze und die Trockenheit, die betrifft nicht nur unsere Felder, sondern ist auch im Gebirge spürbar. Jetzt im Sommer, da zieht es ja viele Wanderer und Bergsteiger in die Alpen, raus in die Natur, die beeindruckende Bergwelt erleben und oben auf dem Gipfel einfach mal durchatmen. Durch schmelzende Gletscher und Steinschlag, die machen Touren gefährlicher. Besonders deutlich wird das am Matterhorn in der Schweiz, einem der bekanntesten Berge Europas. Und dieser Berg, der bröckelt. Offiziell gesperrt ist er zwar nicht, doch Forscher, die haben die Veränderungen ganz genau im Blick.
20: Er ist ein Bergversteher schlechthin. Jan Beutel ist Bergführer und Professor für technische Informatik an der Universität Innsbruck mit dem Schwerpunkt Sensornetzwerke. Einen Teil davon hat er mit seinen Kollegen in diesem Koffer dabei. Seit 19 Jahren erforscht Jan Beutel das Matterhorn. In den vergangenen Jahren stellte er eine dramatische Veränderung des Permafrostes fest.
21: Permafrost ist dauerhaft gefrorener Boden. Was wir hier ganz genau sehen, dass im Untergrund sehr viel Eis vorhanden ist, das jetzt in den letzten Jahren zunehmend geschmolzen ist in der Aktivschicht, die jedes Jahr auftaut. Und dadurch hat sich der Boden ganz massiv gesenkt. Und dazu rutscht es auch talwärts.
20: Unglaublich, vor rund 50 Millionen Jahren entstand das Matterhorn. In dieser langen Zeit hat der Permafrost den Schweizer Berg stabilisiert. Doch jetzt schmilzt immer mehr Permafrost wegen des Klimawandels. Das Matterhorn bröckelt. Und das befindet sich in dem Koffer. Eine Drohne mit einem Laserscanner, die hier zum ersten Mal zum Einsatz kommt. Ihre Daten und die Daten von Messstationen auf dem Berg ergeben ein detailliertes Bild, wenn sich was verändert.
21: Also wir messen einerseits Temperaturprofile und dann Spaltabstände zwischen einzelnen Felsen. Wir haben GPS für Bewegungsmessungen und wir haben Seismik, also wie Erdbebensignale, ja, die Erschütterungen, die wir aufnehmen. Ja.
20: Die Bedeutung des Permafrostes in den Bergen ist erst in der jüngeren Forschung erkannt worden. Viele Daten müssen erhoben werden, um vor Felsstürzen warnen zu können. Vor zwei Wochen ging auf der italienischen Seite des Matterhorns mächtig was ab.
21: Ja, das ist eben ein sehr spektakulärer Felssturz auf der Südseite des Matterhorns nach Cervinia runter, mitten aus der Flanke. Von ungefähr 3.900 Meter ist das abgebrochen. Also dort oben sind wirklich die Felsen seit Urzeiten dauerhaft gefroren. Und eben wenn der Permafrostfels auftaucht, verliert er Stabilität.
20: Das gefährdet Menschenleben, die sich vom Berg gerufen fühlen. Felsstürze gab es schon immer, aber der Klimawandel sorgt dafür, dass sie häufiger auftreten werden.
21: Ich fahre sehr gerne und auch viel Ski und natürlich auch im Gelände und auf Touren. Und das ist halt mittlerweile schon wirklich schwierig geworden. Und wenn man jetzt halt sieht, wie viele dieser Spielplätze Anpassung brauchen oder sogar einfach als verloren abgestempelt werden müssen. Ja, also da ist schon ein bisschen Wehmut.
20: Jan Beutels Forschung wird für die Bergsteiger am Matterhorn absehbar Folgen haben, wenn aufgrund seiner Erkenntnisse in Zukunft bestimmte Kletterrouten als gefährlich eingestuft werden.
0: Tja, ob Sie nun auf dem Weg zu so einer Bergtour oder generell auf der Autobahn unterwegs sind, wer auf der Fahrt mal austreten muss, der kommt oftmals an einer Bezahlschranke nicht vorbei. Für 1 Euro Toilettengebühr gibt es einen Wertbon, den kann man dann im Tankstellenshop einlösen. Hinter diesem System steckt das Unternehmen Sanifair. Doch wie fair ist die Firma, die zu Tank und Rast gehört, eigentlich zu ihren Mitarbeitern? ARD-Recherchen legen offen, dass hier einiges nicht ganz sauber läuft.
4: Auf dem Weg in den Sommerurlaub. Die Ostsee ist noch weit entfernt, doch eine erste Toilettenpause ist dringend nötig. Wer an den Raststätten von Tank und Rast stoppt, wird zur Kasse gebeten. 1 Euro kostet der Toilettengang beim Tochterunternehmen Sanifair. Ein Millionenbusiness. Was bekommen Reisende für ihr Geld?
6: Ich erwarte davon, dass es sauber ist, dass ein ordentliches Unternehmen hinten dran steht, dass die Arbeitsbedingungen gut sind für den Preis, den man da bezahlt.
4: Wir fragen uns, geht es hier immer so fair zu, wie es der Name suggeriert? Vor wenigen Wochen bekommt Report Mainz einen Hinweis von einer Reinigungskraft. Zu seinem Schutz nennen wir ihn Anton. Der Bulgare erzählt uns, dass er seit mehr als einem Jahr Sanifair-Toiletten reinige. Jeden Tag, 12 Stunden, an 7 Tagen die Woche. In mehr als einem Jahr habe er lediglich 8 freie Tage gehabt. Immer wieder habe er seine Vorgesetzten um mehr gebeten.
7: Wenn ich Sie anrufe und freundlich bitte, antworten Sie, sei geduldig und warte noch etwas ab. Das ist unmenschlich, ich habe keine Kraft mehr.
4: Anton arbeitet nicht direkt für Sanifair, sondern laut Arbeitsvertrag für eine Firma mit Sitz in Bulgarien. Ein Subunternehmen, das für einen Raststättenpächter Sanifair-Toiletten reinigt. Er habe Angst, auf der Straße zu landen, denn er wohne in der Unterkunft seines Arbeitgebers und er brauche das Geld. Sein Stundenlohn liege bei rund 5 Euro. Wir wollen seine Aussagen überprüfen und legen uns auf die Lauer. An mehreren aufeinanderfolgenden Tagen dokumentieren wir, dass Anton tatsächlich jeden Tag 12 Stunden arbeitet. Und nicht nur er. Auch in weiteren Fällen kann Report Mainz nachweisen, dass bulgarische Reinigungskräfte in Sanifair-Anlagen 12 Stunden eingesetzt sind. Auf Antons Arbeitsvertrag steht, er sei freiberuflicher Mitarbeiter. Laut dem Arbeitsrechtsexperten Florian Rödel zielt der Vertrag darauf ab, den Mindestlohn und das Arbeitszeitgesetz zu umgehen.
8: Es ist abhängige Beschäftigung und das ist einfach Betrug. Und da wir es hier nicht mit dem Einzelfall zu tun haben, ist es ein Betrug in großem Stil, der eigentlich auch hohe Strafdrohungen auf sich ziehen müsste.
4: Er sieht neben Antons Firma und den Raststätten Pächter auch Sanifair bzw. dessen Eigentümer Tank und Rast in der Verantwortung. Sanifair will sich gegenüber Report Mainz nur schriftlich äußern. Man nehme die Hinweise ernst, aber sie seien zu pauschal.

0: führt die Staatsduma. Putins Regierungspartei Einiges Russland dominiert das Parlament. Die meisten anderen Parteien liegen auf Linie mit dem Kreml. Doch es gärt in Russland. Der Krieg gegen die Ukraine kommt immer mehr im Alltag der Menschen an. Nur die Partei Jabloko, zu Deutsch Apfel, spricht sich für ein Ende der Kämpfe aus. Und genau die wurde nun von der Wahl ausgeschlossen.
1: Überall Sicherheitskräfte vor dem obersten Gericht in Moskau. Dutzende Unterstützer der Partei Jabloko, die sich gestern hergetraut hatten, hat die Polizei festgenommen. Einige äußern sich trotzdem erstaunlich offen vor der Kamera. Wir sind hier, weil in unserer Gesellschaft Ungerechtigkeit geschieht. Deshalb haben wir beschlossen, unseren Standpunkt als Bürger zu äußern und unsere Partei zu unterstützen. Ich bin weder Mitglied noch Unterstützer der Partei Jabloko, aber mir ist klar, dass das, was geschieht, ein Schlag gegen die Demokratie im ganzen Land ist. Die Erfolgsaussichten für die einzig echte Oppositionspartei in Russland galten von Anfang an als düster. Laut Urteil hat die Partei Jabloko gegen russische Wahlgesetze verstoßen und wird deswegen von den Parlamentswahlen im September ausgeschlossen. Sie ist die einzige Partei in Russland, die sich offen gegen den Krieg ausspricht. Ihr Vorsitzender sagte, die Partei werde alles daran setzen, doch noch zugelassen zu werden. Damit die Bürger unseres Landes eine rechtmäßige und sichere Möglichkeit haben, für Frieden, Freiheit und ein Leben ohne Angst in Russland zu stimmen. Die Aussichten darauf stehen schlecht. Auch der stellvertretende Vorsitzende der Partei ist verurteilt worden zu mehr als 11 Jahren Straflager. Wegen Kritik am russischen Krieg gegen die Ukraine.
0: Wir wollen da jetzt noch einmal nachfragen bei unserer Korrespondentin Silke Dietrich live in Moskau. Frau Dietrich, warum geht der russische Staat so massiv gegen eine Partei vor, die bei der letzten Duma-Wahl 1,3% hatte, also eigentlich nur eine politische Randerscheinung ist?
2: Ja, es war tatsächlich das erste Mal, dass in Russland eine bereits zugelassene Partei jetzt bei den Wahlen nicht mit teilnehmen darf. Ich glaube, das hat weniger damit zu tun, wie viel Stimmen diese Partei bekommen hätte. Auch bei Umfragen war sie nicht besonders hoch. Sie hätte vielleicht noch nicht mal die 5%-Hürde geschafft. Es geht mehr darum, welche Stimmung diese Partei verbreitet hat, weil sie ja eine Antikriegspartei war. Sie hat mit dem Slogan geworben für Freiheit und Frieden. Der Vorsitzende sagte gestern ja noch mal, wer uns wählt, wählt ein Leben ohne Angst. Und wir haben vor dem Gerichtssaal letzte Woche, als das dann ja tatsächlich entschieden wurde, dass die Partei nicht antreten darf, sehr, sehr viele junge Menschen gesehen, die da waren, um zu protestieren oder dann eben der Partei auch ihren Rückhalt zu geben. Und ich glaube, das ist eine Stimmung, die man hier nicht gerne sehen möchte gerade.
0: Sie werden ja heute den Vorsitzenden der Partei treffen. Ist schon abzusehen, wie es dann mit Jabloko weitergeht?
2: Also er hatte gestern schon gesagt, dass sie auf jeden Fall noch versuchen, in weiß ich nicht welchen rechtlichen Instanzen jetzt noch weiter, dass sie dann bei der Wahl teilnehmen können. Ich sehe das nicht als sehr aussichtsreich an im Moment. Aber was natürlich der Fall ist, die Partei selber, die wird nicht mehr auf dem Wahlzettel stehen, aber die einzelnen Kandidaten, die könnten immer noch mit einem Direktmandat dann tatsächlich gewählt werden. Aber es wird heftig Stimmung gemacht gegen die Partei, auch in den einzelnen Regionen. Es sind ja auch schon Vizevorsitzende, wie wir es eben in dem Beitrag gesehen haben, jetzt in Haft gekommen. Und so gilt das auch für viele andere Parteimitglieder, die jetzt tatsächlich auch wegen Diskreditierung des Militärs in Haft sitzen.
0: Was heißt denn das aber insgesamt? Gibt es noch eine Opposition in Russland?
2: Nein, kann man eigentlich im Moment nicht sagen. Schon gar keine Oppositionspartei. Das Jabloko war tatsächlich die einzige Oppositionspartei. Die anderen sind zwar auch immer noch 11, aber die sind alle sehr kremlnah. Und eine große Opposition, die sich auf die Straße trauen würde, die demonstrieren wollen würde, die gibt es im Moment nicht. Wir haben gestern schon gesehen, da wurden auch wieder zahlreiche Demonstrierende verhaftet, die vor dem Gerichtsgebäude standen.
0: Ja, vielen Dank, Dietrich, für diese Informationen nach Moskau. Ja, anders als in Russland herrscht in Deutschland entgegen mancher Behauptung immer noch Meinungsfreiheit. Stattdessen hat der Wutbürger Konjunktur. Migration, Wirtschaftskrise, Energiewende, zu allem hat er eine dezidierte Meinung und meistens ist er dagegen. Soweit das Klischee, das auch gerne Ostdeutschland zugesprochen wird, aber längst in der ganzen Republik zu beobachten ist. Abseits aller Klischees ist das aber doch eine ernstzunehmende Entwicklung. Doch was genau macht eigentlich die Menschen so wütend? Diese Frage versucht ein Dokumentarfilm zu beantworten. Und dabei geht es weniger wütend als vielmehr ruhig und gelassen zu.
3: Geht's dahin?
4: Journalist Matthias Schmidt ist auf der Suche.

0: Suche nach der Wut. Im Westen, aber auch im Osten Deutschlands. Erste Station, die Dübener Heide in Sachsen-Anhalt. Hier sorgt der geplante Bau eines neuen Windparks für Ärger.
1: Wir hatten Bitterfeld, ja. Diese Tagschleute auf Deutsch. Es war nicht anders, musste so sein, weil wir die Kohle brauchten.
2: Ja. So. Wir waren sich anders gewöhnt.
1: Haben sie alle angeschrien, dass hier die Seen entstanden sind. Hier kommen Urlauber her, alles drum und dran. Naturpark Dübener Heide. Und dann kommt sowas hier, ja.
0: Bei der öffentlichen Gemeinderatssitzung kommt es zum Schlagabtausch.
3: Argumente pro Windpark, finanzieller Vorteil, die da in Anführungsstrichen für mich schön geredet werden. Ist das auch wieder eine bewusste Irreführung?
4: Das ist eine bodenlose Frechheit. Es ist kein gutes Zeichen, wenn man jetzt Planungsvorbereitungen trifft, dass dann alles geknickt werden soll. Ich glaube, da interessiert sich keiner mehr für die Gemeinde Mulde-Stausee. Nur meine Meinung.
0: Bitte. Offener Streit wie in der Dübener Heide ist die Ausnahme. Der Film lebt von den Gesprächen des Autors mit den Menschen auf Augenhöhe. Zum Beispiel mit Fernfahrer Robert Kästner auf dem Weg von Sachsen-Anhalt nach Baden-Württemberg.
5: Wenn man sich mit dir unterhält, kann man zu dem Schluss kommen, dass dich gar nichts wütend macht.
6: Integration.
5: Ja.
6: Weil das läuft hier komplett schief. Das ist einfach so, das ist völlig aus dem Ruder gelaufen. Und da haben wir uns völlig übernommen. Und das ist wirklich traurig, dass man da nie offen drüber reden darf, dass da immer gleich mit der Keule jemand um die Ecke kommt und sagt, du bist Nazi, du bist rechts.
5: Du sagst, man darf es schon fast nicht mehr sagen. Woran liegt das?
6: Ich habe keine Ahnung, wie das entstanden ist. Ich habe schon mal drüber nachgedacht, wann das eigentlich so wirklich angefangen hat. Aber ob das jetzt seit 2015 so deutlich geworden ist.
7: Was ich versuche, ist, mit Leuten ganz normal ins Gespräch zu kommen. Ich gehe nicht dahin und sage, ich brauche 30 Sekunden, wo drin steckt, wie viel Wut ihr habt und was euch wütend macht, sondern wir unterhalten uns sehr, sehr lange. Und deshalb ist es einerseits möglich, dass die Wutthemen dann doch an die Oberfläche kommen und andererseits, dass es eben trotzdem ruhig bleibt, was mir extrem wichtig ist.
0: Seine Reise führt Matthias Schmidt in den Westen, nach Stuttgart. Auch hier beobachtet er Veränderungen. Der bisherige Wohlstand ist nicht mehr garantiert im reichen Ländle.
8: Man merkt, dass da was Neues dazukommt, was bis jetzt nicht so spürbar war oder was ich aus meiner Kindheit noch nicht so gekannt habe, ist das Unsichere. Bis jetzt war immer alles sicher. Und dann kommt jetzt was Neues, diese Sorge, behalte ich meinen Job? Auch die Leute, die diese Traumjobs haben, haben natürlich auch die Sorge. Und mir kommt das Gefühl auch erst die letzten 2-3 Jahre so vor, dass da was realisiert wird, was sich natürlich in Absatzzahlen, in verkauften Autos und so weiter widerspiegelt, dass es nicht so weitergeht wie bisher.
0: Die Zeiten sind unsicher. Das spürt Matthias Schmidt im ganzen Land. Gerade deshalb ist es wichtig, sich Zeit zu nehmen und zuzuhören.
9: Ja, diesen gesamtdeutschen Roadmovie, wenn man so will, Wut hüben wie drüben, finden Sie ab sofort in der ARD-Mediathek. Übrigens produziert vom Mitteldeutschen Rundfunk. Und bei mir ist jetzt der Intendant des Mitteldeutschen Rundfunks, Ralf Ludwig. Herzlich willkommen bei uns.
10: Hallo.
9: Herr Ludwig, die Reihe zeigt ja, wie viel Wut in Deutschland schwelt in Ost und West. Wie wichtig ist es denn, dass wir quasi diesen Journalismus haben, der auch in Dokumentationen das begleitet?
10: Ja, das ist verdammt wichtig, essentiell. Würde ich sogar sagen an dieser Stelle, weil wir haben einen Auftrag zu erfüllen. Dieser Auftrag heißt, dass wir mit unseren Angeboten zur freien, individuellen und auch öffentlichen Meinungsbildung beizutragen haben und solche Dokumentationen, wie gerade eben gesehen in diesem Trailer, setzen genau dieses um, die Menschen abzuholen, den Menschen ein Gehör geben, den Menschen ein Gesicht geben, rausgehen, die Stimmen der Menschen einfangen, worum geht es. Und mittlerweile ist es, glaube ich, die 5. Dokumentation, die Matthias Schmidt in dieser Art gedreht hat. Er fährt durch ganz Deutschland und zeigt eben auch ganz deutlich, dass diese Unzufriedenheit, so würde ich es mal nennen, der Menschen nicht nur auf eine Region beschränkt ist, sondern in ganz Deutschland überall eine große Rolle spielt. Und das ist aus meiner Sicht auch das Wertvolle genau an diesem Format, dass man die Menschen in ganz Deutschland abholt, sie zusammenbringt. Es sind viele gleiche Themen in Nordrhein-Westfalen, wie in Sachsen, wie in Sachsen-Anhalt, wie in Baden-Württemberg gerade eben gesehen. Und deshalb ist es wichtig, mit solchen Formaten nicht bloß zu spalten, sondern Brücken zu bauen, indem man die Themen der Menschen ernst nimmt.
9: Dann sind wir aber ja hier im öffentlich-rechtlichen Rundfunk auch immer wieder mit Wut konfrontiert, auch auf unsere Arbeit. Andererseits gibt es ja immer noch hohe Zustimmungswerte zu ARD und auch MDR. Wie erklären Sie sich diese Diskrepanz?
10: Eigentlich ist diese Diskrepanz aus meiner Sicht nicht erklärbar. Wir haben jetzt Landtagswahlen in Deutschland und der öffentlich-rechtliche Rundfunk ist gerade jetzt in Mecklenburg-Vorpommern und auch in Sachsen-Anhalt unfreiwillig zum Spielball und zu einem Wahlkampfthema geworden. Und gerade in Mecklenburg-Vorpommern, wo der Norddeutsche Rundfunk dort agiert und zuständig ist, und auch in Sachsen-Anhalt, wo wir als Mitteldeutscher Rundfunk dort die Verantwortung haben, haben wir sehr hohe Vertrauenswerte in der Bevölkerung. Über 73% der Menschen vertrauen dem öffentlich-rechtlichen Rundfunk, sowohl in Mecklenburg-Vorpommern als auch in Sachsen-Anhalt. Unsere Sendungen, sowohl im Radio, im Fernsehen, im Netz, werden gut nachgefragt, werden gut gehört, werden gut geschaut. Umso weniger erklärt sich es eigentlich, woher jetzt, sage ich mal, eine Partei, um es konkret zu sagen, die AfD, dort vorgehen möchte und so radikal, ich nenne es mal so, die Axt an einem Grundstein der Demokratie legt, um sowohl den Norddeutschen Rundfunk in Mecklenburg-Vorpommern als auch in Sachsen-Anhalt abschaffen zu wollen. Es widerspricht eigentlich dem, was die Menschen wollen. Und trotzdem ist der Zuspruch für so eine Partei ziemlich hoch. Und das ist ein Widerspruch in sich.
9: Was würde denn das ganz konkret bedeuten? Welche Auswirkungen hätte das, wenn jetzt in Sachsen-Anhalt beispielsweise, was den MDR betrifft, der Rundfunkstaatsvertrag gekündigt würde?
10: Also machen wir es mal konkret in Sachsen-Anhalt. Also die Staatsverträge sehen das vor, dass eine Kündigung möglich ist. Beim Mitteldeutschen Rundfunk sind es 2 Jahre, beim Norddeutschen Rundfunk, glaube ich, 5 Jahre. An dieser Stelle, also ist es auch sehr unterschiedlich geregelt. Das würde erstmal heißen, dass nach dieser Kündigungsfrist, konkret ab 2029, es den Mitteldeutschen Rundfunk in Sachsen-Anhalt dann nicht mehr geben würde. Das heißt, wir hätten dann keinen Auftrag mehr aus der Region, für die Menschen in der Region zu berichten. Ich mache es mal konkret, Sachsen-Anhalt heute, unser Nachrichtenmagazin von 19 bis 19:30 Uhr, das würde wegfallen. Das Radio früh, mein Radio, mein Zuhause, auch das würde wegfallen. Wir könnten viele Dinge aus Sachsen-Anhalt gar nicht mehr machen. Gerade sind wir mit dem MDR Musiksommer im Land unterwegs. Wir sind in Bennigenstein, einer kleinen Waldbühne. Wir sind in Ahrensee, in einem kleinen Kloster. Alles das sind Dinge, die nicht mehr stattfinden würden. Unser Dorf hat Wochenende eine wunderbare Sendung am Wochenende, wo wir in Kleinstädten gehen, in Sachsen-Anhalt. Da sind wir in Priesnitz, in Petersberg, in Eilenstedt unterwegs. Und die Leute schätzen einfach vor Ort unsere Formate und alles das würde es nicht mehr geben. Und die Frage ist, was passiert dann? Und auch eine neue Regierung hat die Verpflichtung, einen öffentlich-rechtlichen Rundfunk dort vorhalten zu müssen. Das regelt die Verfassung, das leitet sich aus Artikel 5 des Grundgesetzes ab. Und dementsprechend muss auch eine neue Regierung, sofern sie den Vertrag kündigt, gleichzeitig einen neuen öffentlich-rechtlichen Rundfunk aufbauen. Und was viele unterschätzen, in den 2 Jahren der Kündigungsfrist bis Ende 2028 muss erstmal der Rundfunkbeitrag weiter entrichtet werden, während der Kündigungsfrist, die dann noch läuft. Und gleichzeitig muss eine neue Regierung einen neuen öffentlich-rechtlichen Rundfunk nach den Vorgaben der Verfassung aufbauen. Was heißt, die Bürgerinnen und Bürger in Sachsen-Anhalt werden eigentlich doppelt zur Kasse gebeten. Einmal für den jetzigen öffentlich-rechtlichen Rundfunk und gleichzeitig für einen neuen Rundfunk, der aufgebaut werden muss.
9: Ganz kurz noch zum Schluss. Welche Auswirkungen hätte so eine Kündigung denn auf das ARD-Konstrukt, zu dem ja auch der MDR und der NDR gehören?
10: Also wir würden hier komplettes Neuland betreten, wenn die AfD das wahrmachen will, was sie angekündigt hat, alle Staatsverträge zu kündigen, würde das auch heißen, der CDF-Staatsvertrag müsste gekündigt werden, der Deutschlandradio-Staatsvertrag, der ARD-Staatsvertrag, der Beitragsstaatsvertrag und der Rundfunkfinanzierungsstaatsvertrag. Das würde heißen, aus dem Land Sachsen-Anhalt würden keine Beiträge mehr an den öffentlich-rechtlichen Rundfunk gehen. Und Sachsen-Anhalt müsste sich dann positionieren, wie sie denn den Vorgaben der Verfassung gerecht wird. Das heißt, sie müssen ja nicht bloß über Sachsen-Anhalt berichten, sondern über Deutschland, Europa und die Welt. Das heißt, sie brauchen mal ganz platt gesagt ein Korrespondentennetz, was sie aufbauen müssen. Wie wollen sie das tun? Zum Zweiten müssen die Voraussetzungen erfüllt sein an einen öffentlich-rechtlichen Rundfunk. Er muss staatsfern sein. Da geht es schon bei der Finanzierung los. Eine Steuerfinanzierung käme nicht in Betracht. weil das würde nicht mehr den Vorgaben der Verfassung genügen.
9: Information von MDR-Intendant Ralf Ludwig. Vielen Dank, dass Sie bei uns waren.
10: Gerne.
9: Ja, liebe Zuschauer, Sie sehen schon, vielfältiges Programm, was wir ja auch für Sie machen, ist gefährdet. Ebenso die Arbeit unserer Auslandskorrespondenten, die dann eben nicht mehr über aktuelle Ereignisse objektiv berichten können oder auch tolle Geschichten von besonderen Menschen erzählen, wie die folgende aus dem Norden Italiens. Dort hat Bruno Ferrin sein ganz eigenes Wunderland geschaffen. Ein Freizeitpark aus Altmetall, fast ganz ohne Strom.
11: Das ist Bruno Ferrin.
12: Action, los geht's.
11: Und das ist sein Reich, der Freizeitpark Alpioppi. Die Fahrgeschäfte, die es hier gibt, hat Bruno selbst gebaut, aus Schrott. Aber von vorn. Alles begann 1969. Bruno hatte gerade mit seiner Frau das Bistro Alpioppi eröffnet. Da kam ihm eine Idee.
12: Ich habe gesehen, dass die Kinder, die dorthin kamen, mitten im Gras gespielt haben, weil es sonst nichts gab. Da dachte ich mir, so eine Kinderschaukel zu bauen, ist doch ganz einfach. Man steckt 4 Pfähle in den Boden, kreuzt sie, hängt Ketten daran, fertig.
11: Die Schaukel von damals gibt es heute nicht mehr. Aber das Feuer war entfacht. Mittlerweile stehen hier knapp 50 andere Fahrgeschäfte. Sie alle sind hier entstanden. In Brunos Werkstatt.
12: Ich sag dir, die Werkstatt ist für mich so etwas wie die Höhle des Zauberers. Und tatsächlich kommen mir hier die Ideen.
11: Bruno hat keinerlei technische oder handwerkliche Ausbildung. Alles hat er sich selbst beigebracht. Er benutzt vor allem Metall vom Schrottplatz und haucht ihm neues Leben ein. Die Fahrgeschäfte sind von den Behörden technisch abgenommen, entsprechen den offiziellen Sicherheitsnormen. Und fast alle funktionieren ohne Strom. Hier ist Muskelkraft gefragt.
12: Wenn du spielen und Spaß haben willst, steigst du ein, schiebst an, kommst ins Schwitzen, das ist das Konzept.
11: Und nicht nur die Kleinen haben hier ihren Spaß.
12: Was mir an dem Park am besten gefallen hat, war, dass er alles ohne Technologie gebaut hat. Ganz allein mit seinen eigenen Händen. Ich finde, es ist ein gut durchdachter und gut gestalteter Park für Familien, in dem man essen, sich aufhalten, von allem etwas ausprobieren, sich neuen Herausforderungen stellen und vor allem sowohl Kinder als auch Erwachsene zum Spielen anregen kann.
13: Ich liebe es, dass der Park so kreativ mit eigenen Händen erbaut worden ist, über so viele Jahre. Ich finde das total faszinierend.
11: Auch wenn Bruno nach wie vor viel Zeit hier verbringt, mit inzwischen 89 Jahren baut er kaum noch selbst. Doch der Zauber und seine Ideen sind längst auf alle Familienmitglieder übergesprungen. Selbst die Enkel und Neffen helfen mit. Und damit bleibt Alpioppi genau das, was es immer war. Ein Freizeitpark mit viel Herz, viel Handarbeit und Brunos ganz eigenen Regeln.
12: Die Regeln lauten, tu, was du willst. Tu es, wann du willst. Und tu es möglichst dann, wenn du Lust dazu hast. Das sind 3 Regeln. Und wenn du es schaffst, sie einzuhalten, dann wirst du 100 Jahre alt und hast ein ebenso gutes Leben geführt wie ich.
14: Tu arrivi a 100 anni di hai come vissuto bene.
9: Herrlich kreativ, oder? So, und damit sind wir in der zweiten Runde Sport mit Toni. Und da sehen ja schon viele kleine Fußballvereine das kommende Wochenende herbei,
15: oder? Ja, die erste DFB-Pokalrunde steht an. Und das ist ja für viele Amateurkicker immer die Chance, mal gegen die großen Profiklubs zu spielen. Und wir schauen diese Woche mal auf ein paar Oberligisten, die das große Los gezogen haben. Und da wird es gleich mal historisch. Der VfB Krieschow krönte sich nämlich mit diesem Treffer hier vor knapp 3 Monaten erstmal zum Landespokalsieger in Brandenburg und das ausgerechnet im Finale gegen den großen FC Energie Cottbus. 14 Kilometer westlich von Cottbus liegt das Mini-Örtchen. Nur 460 Einwohner, damit sind die Krieschower der kleinste Verein in der DFB-Pokalgeschichte. Alexander Bittroff, der aktuell bekannteste Spieler, unter anderem lange in Cottbus gespielt, wie so viele andere beim Oberligisten auch mal in Cottbus gekickt haben. Ja, in der Liga sind sie nicht so gut gestartet. Vielleicht umso besser, dass jetzt mit Mainz 05 ein Bundesligist zum Highlight des Jahres kommt.
16: So, Männer, klappt das mit euch alles hier, ja?
11: Ob alles klappt, fragt Platzwart Benno Neupetsch. Er organisiert alles für den großen Tag. Der kleine Dorfverein VfB Krieschow muss von rund 250 Zuschauerplätzen auf 4000 hochrüsten.
16: Man kommt an die Grenzen. Also das ist wirklich jetzt der Höhepunkt des Vereins überhaupt. Überhaupt erst beim DFB-Pokal zu kommen und dann noch gegen den Erstligisten zu spielen und in Krieschow. Nicht irgendwie Stadion wechseln, sondern direkt in Krieschow, vor Ort, wo wir alle groß geworden sind.
11: Vom kleinen Dorfplatz quasi zum DFB-Stadion. Und das geht nur mit vielen freiwilligen Helfern.
17: Das größte Highlight, was in unserer Fußballgeschichte passiert hier. Deswegen bin ich hier und helfe.
18: Das macht es ja auch ein bisschen aus, dass die Profivereine jetzt vielleicht wirklich mal bloß auf den Sportplatz fahren, wo hier denn sowas stattfindet. Und ringsherum ist auch jeder froh, dass es hier ist.
11: Natürlich sollen sich die Mainzer Profis aus der ersten Liga hier wohlfühlen, sagen sie. Und?
18: Ja, und hoffentlich mit einer Niederlage nach Hause fahren. Also.
11: Krieschow ist ein kleines Dorf am Rande des Spreewalds und hat gerade mal 460 Einwohner. Die Herausforderung, ein solches Spiel auszurichten, ist riesig, aber das Dorf hat sie angenommen. Und natürlich bekommt auch der Rasen bis zum Spiel eine Sonderbehandlung von Platzwart Benno Neupetsch.
16: Ich denke, besonders haben wir einen Top-Zustand, wenn das Wetter mitspielt auch.
11: In den Mannschaftskabinen ist Margrit Kartusch für die Vorbereitungen zuständig. Zu tun gibt es auch hier genug.
19: Dass wir noch mal alle Fenster schön durchputzen, dass wir alles wirklich porentief, schick und rein machen, dass das alles schön ist, dass wirklich alles perfekt ist für das Pokalspiel.
11: Und egal wie das Spiel am Sonntag ausgeht, für das kleine Dorf Krieschow ist dieser Tag schon jetzt ein großer Erfolg.
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20: Alle wollen natürlich zur WM in Aachen.
21: Das Ereignis, wo wir alle hinwollen.
22: Ritchie ist ein Konkurrent für alle.
23: Schneiden Sie sich an, stellen Sie das Rauchen ein, jetzt wird geflogen. Wenn wir von der neuen Generation sprechen, dann gibt es erstmal nur einen Namen momentan. Das ist Richard Vogel, Ritchie, der mit United Touch S einen Hengst hat, der out of space ist. Also das ist ein Pferd, wie es nicht jedes Jahr geboren wird.
24: Bei mir, vor allem mit United Touch, kam es dann eben so, dass ich in das oberste Level sozusagen reingewachsen bin. Die Zukunft war eigentlich noch ein sehr großes Fragezeichen. Er hatte sehr viel Talent, aber das gilt alles noch so ein bisschen in die richtigen Bahnen zu leiten. Und wo das alles genau hinführt, war am Anfang ja total unklar.
25: Jetzt kommen die Europameister. Hier kommt Ritchie, Richard Vogel.
23: Jeder weiß, solange die noch nicht im Kurs waren, ist kein Springen entschieden.
25: Richard Vogel, United Touch in einer anderen Liga hier unterwegs mit 45,57 Sekunden. Richard Vogel jetzt auf der Liste der ganz Großen.
26: Ich sehe Sie selten so still eigentlich.
27: Ich bin gerade echt überwältigt. Ich musste auch schon richtig heulen gerade. Ein United, der so fantastisch springt und für uns kämpft. Das gibt es nicht so oft in einer Reiterkarriere.
28: Ich glaube, das ist ein Once-in-a-Lifetime-Moment.
29: Richard Vogel, jetzt auch Top-Favorit auf WM-Einzelgold in Aachen.
15: So, ein Halbmarathon, 125 Kilometer Radfahren und dann noch 3,8 Kilometer Schwimmen. Genau diese Tortur hat Lilly Kramer Ende Juni durchgemacht beim Ironman in Frankfurt. Und genau dort erlebte die 22-Jährige aus Bad Vilbel den erfolgreichsten Tag ihrer Karriere, denn sie wurde Europameisterin. Ihr Weg dahin war allerdings mehr als holprig. Achtung, es geht dabei jetzt um das Thema Essstörung.
11: Lilly Kramers Geschichte ist bewegend.
30: Ich würde schon sagen, dass mir so ein bisschen Sport das Leben irgendwo auch gerettet hat. Also einfach irgendwie was zu haben, ein Hobby, was mir so unglaublich wichtig ist, dass ich nicht aufgeben kann.
11: Von der Essstörung zur Ironman-Europameisterin. Der bislang größte Erfolg ihrer Triathlon-Karriere.
30: Manchmal denke ich so ein bisschen dran zurück und bin so, wow, das ist wirklich passiert. Also ich habe wirklich diesen Ironman gewonnen. ich glaube, es ist immer noch nicht so ganz bei mir angekommen.
0: Lilly Kramer, aufgewachsen in Bad Vilbel. Ihr Schulweg führte über den legendären Heartbreak Hill. Angefangen hat aber alles hier, im Schwimmbecken. Bis sie 16 Jahre alt ist, macht Lilly Leistungsschwimmen. Dann kommt Corona, die Teenagerin beschließt, in der Pause etwas abzunehmen und rutscht in die Essstörung.
30: Und als es dann nach Corona auch wieder ins Becken ging und ja, wir dann wieder ganz normal trainiert haben, haben dann einfach die Leistungen auch nicht mehr so ganz gestimmt, weil ich einfach viel zu dünn war.
0: Lilly fliegt aus der Leistungsgruppe und verliert den Halt. Kein geregeltes Training, Frustessen. Innerhalb weniger Monate nimmt sie 40 Kilo zu.
30: Und dann habe ich mich so unwohl auch einfach gefühlt in meinem eigenen Körper, weil ich die ganze Zeit auch so aufgebläht war, dass ich es gar nicht richtig geschafft habe, überhaupt aus meinem Zimmer rauszugehen, weil ich mich so für mich selber geschämt habe.
0: Vor 3 Jahren schließt sie sich dann einer Triathlon-Gruppe an. Und das rettet sie.
30: Ich möchte allen, die nicht an mich geglaubt haben, noch mal beweisen, ey, ich bin hier.
0: Lillys Traum, Profi werden und bei der WM in Hawaii starten. Aber sie hat keine Eile, denn Lilly Kramer ist endlich angekommen.
15: So, das war's vom Sport. Weiter geht's mit Wiebke und du bist ja gleich nicht mehr alleine da drin.
9: Ganz genau, mein linker Platz ist frei. Da freue ich mich schon wirklich sehr drauf. Mein heutiger Gast ist Comedienne, Schauspielerin, Autorin und ein gefeierter Social-Media-Star. Also sie kriegen gleich die ganze Bandbreite. Kurzum, eine echte Entertainerin. Thylin Seskin, die erreicht mit ihrem alter Ego Conny from the Block auf Instagram Millionen. Doch mittlerweile gibt es eben nicht nur Conny und ihre Kolleginnen vom Amt, sondern auch Thylin, die nun ihre Lebensgeschichte in Buchform erzählt. Wie immer authentisch und mit viel Humor. Ich freue mich sehr auf Thylin Seskin.
1: Ein Gesicht und dahinter eine ganze Behörde. Da ist Conny, Berliner Beamtin, grundsätzlich nicht zuständig.
2: Na, ich habe mich eigentlich direkt nach der Realschule beworben und dann bin ich nicht mehr weggekommen.
1: Da ist Doris, die Amtsmutti. Mit Zigarette, versteht sich.
3: Mausi, ich bin bald 50 Jahre hier. Weiß ich nicht.
1: Und von diesen Beamtinnen gibt es mindestens noch 12 weitere. Sie sehen verschieden aus, sprechen verschieden, denken verschieden. Und doch steckt hinter ihnen immer dieselbe Frau. Thylin Seskin. Die 38-Jährige erschafft ihre Figuren nicht, weil sie Behörden hasst, sondern weil sie sie kennt. Denn Thylin Seskin arbeitet lange selbst im Bezirksamt Neukölln. Sie probiert auf Instagram Gesichtsfilter aus, ursprünglich auch, um anonym zu bleiben. So entsteht Conny from the Block. Aus einer Figur wird anschließend ein Ensemble, das Conny-Versum. Und Petra, Gisela, Doris, Dilara und Ronja bekommen mehr Raum und Geschichte. Thylin ist jetzt Amtsfluencerin, wie sie sich selbst nennt. 2023 gibt sie ihre Lebenszeitverbeamtung auf und verlässt die Behörde. Ihre Beamten aber nimmt sie mit. Unter anderem auf die Bühne. Die Comedian wird 1988 in Berlin geboren, wächst in Neukölln als Tochter türkischer Eltern auf. Deutschland ist ihre Heimat und trotzdem begleitet sie seit ihrer Kindheit die Frage, wie deutsch sie eigentlich sein darf, sein soll oder sein muss. In ihrem zweiten Buch Almanchi-Mädchen, wie ich mir Deutschsein beigebracht habe, erzählt sie jetzt humorvoll und berührend von ihrem Leben zwischen den Welten.
9: Tja, habe ich in einem Rutsch durchgelesen, liebe Zuschauer. Herzlich willkommen, Thylin Seskin hier bei uns im Mittagsmagazin.
4: Vielen, vielen Dank.
9: Hier ist das Buch Almanchi-Mädchen. Vor 5 Tagen erschienen. Helf uns noch mal ganz kurz. Was heißt Almanchi-Mädchen? Was bedeutet das?
4: Also Almanchi bedeutet... Almanji ist auch okay.
9: Naja, doch, das muss schon korrekt sein.
4: Almanji. Genau, bedeutet wortwörtlich Deutschländer, Deutschländerin.
9: Ja.
4: Und ist eine Bezeichnung für Menschen, die aus der Türkei ausgewandert sind und nach Deutschland eingewandert sind. Und wir werden so in der Türkei genannt.
9: Okay, aber bist du ja eigentlich gar nicht. Du bist ja Deutsche,
4: eigentlich
9: bist
4: hier geboren. Trotz alledem gilt das auch für mich.
9: Mhm, verstehe. Noch, ja. Also nochmal zusammengefasst. Du bist hier groß geworden, geboren auch in Berlin-Neukölln. Deine Eltern kamen Anfang der 70er aus der Türkei nach Deutschland. Und ich fand das so toll, in deinem Vorwort in dem Buch hast du schon geschrieben, du fühlst dich nicht irgendwie verloren, sondern eigentlich eher so wie doppelt. Ja, zwischen den Welten. Du denkst Deutsch und fühlst Türkisch. Wie sieht das in der Praxis aus?
4: In der Praxis sieht es so aus, dass ich mal eine waschechte Beamtin zum Beispiel war. Sehr deutsch war. Die sich mit Gesetzen und Verordnungen sehr gut auskennt. Die sich natürlich auch immer an Gesetze hält.
9: Und, die rote Ampel?
4: Die rote Ampel.
9: Wirklich?
4: Immer. Krass. Immer, da bleibe ich stehen, na klar. Und das Emotionale, also so wie ich Gefühle beschreibe oder auch dir jetzt zum Beispiel meine Zuneigung zum Ausdruck bringen wollen würde, das würde ich gerne auf Türkisch machen.
9: So mit genau. Ganz viel Herz.
4: Genau, so ein bisschen. Ja, wir sind auch ein bisschen theatralisch, muss man schon sagen. Ein bisschen dramatischer. Genau, aber ja.
9: Nimmst du ja ganz, ganz viel mit Humor auch in diesem Buch, aber es war ja eben dann doch nicht so alles rosig. Ne? Mhm. Zum Beispiel in der Schule, da hast du auch sehr viel Diskriminierung erfahren. Was sind da so Erlebnisse, die sich eingebrannt haben, wo du sagst, das geht nicht, das muss angesprochen werden?
4: Also das, was sich wirklich eingebrannt hat, war eigentlich wirklich die Klassenlehrerin, ne? Die mir Anfang der 7. Klasse, also nicht nur mir, sondern allen anderen Freundinnen und Freunden mit Migrationshintergrund gesagt hat, dass wir unser Abitur nicht schaffen werden. Und wir waren auch alle in einer Klasse, lustigerweise. Es war eine sehr deutsche Schule mit wenig Migrationsanteil. Und wir alle mit Migrationshintergrund waren in einer und derselben Klasse. Und wir haben uns echt so ein bisschen gefühlt wie so ein Sozialexperiment. Krass. Und haben natürlich dann natürlicherweise eine Clique gegründet, ne? Relativ schnell, weil man gemerkt hat, okay, irgendwie sind wir hier alle in einer Schublade und auf einem Haufen. Und das war super falsch jetzt im Nachhinein.
9: Mhm. Du hast ja auch irgendwo mal geschrieben, das ist, glaube ich, auf Instagram, dass du das Buch für die kleine Thülin geschrieben hast, die oft die Welt nicht verstanden hast. Ne? Auch für die jüngeren Versionen deiner selbst, die so oft orientierungslos waren und sich irgendwie gefragt haben, wie komme ich mit dieser Beschämung auch klar, die ich da so erlebe. War das Buch auch ein bisschen Therapie?
4: So ein bisschen. Ich glaube, ich therapiere nicht nur mich damit, sondern ich therapiere, glaube ich, ein kollektiv erlebtes Gefühl für viele mit Migrationshintergrund, auch fernab vom Türkischen. Also ich glaube auch, weiß ich nicht, Balkan, Italien, Griechen, was auch immer, haben, glaube ich, eine ähnliche Erfahrung, dass sie, wenn sie in die vermeintliche Heimat gehen, im Urlaub zum Beispiel, da genauso fremd sind und dann hier ja auch Fremdheit spüren.
9: Das ist krass, man kann sich das wirklich nicht vorstellen. Na,
4: ich
9: wenn man das
4: spreche super schlecht Türkisch im Vergleich. Also spreche schon gutes Türkisch, aber man hört mir raus, dass ich ein Almancı-Mädchen bin. Und man sieht es, man spürt es. Und spätestens nach 2 Wochen denkt man in der Türkei, okay, ich glaube, ich muss wieder zurück nach Deutschland.
9: Ich muss dich unbedingt noch mal fragen, der Untertitel des Buches ist ja, wie ich mir Deutschland beigebracht habe. Ne? Und du hast ja in ganz vielen verschiedenen Berufen gearbeitet. Wo hast du es denn nun am besten gelernt? Ne? Mit den Kerzen, Duftkerzenvertreterinnen der Party da als Hotelangestellte oder mit den Ballermann-Touris im Flugzeug als Stewardess oder vielleicht eben doch auf dem Amt?
4: Ich glaube, das war ein guter Mix, glaube ich. Es war ein guter Mix. Ich glaube aber wirklich, dass ich dieses große Ganze an Menschen beobachten und vor allem deutsche Menschen beobachten, im Hotel gemacht habe. Ja, weil da ist natürlich ein riesen Publikumsverkehr von ganz Deutschland, aus der ganzen Welt Menschen. Und das Ganze war dann so perfektioniert, glaube ich, auf dem Amt. Da habe ich es dann zur Spitze geschrieben.
9: Par excellence. Ja, und das kann man ja auch total gut sehen dann auf deinem Instagram-Profil, wenn du da in diese verschiedenen Rollen schlüpfst. Ich liebe es, wir lachen uns zu Hause immer kaputt drüber. Und deswegen, das muss man mal erwähnen, du startest da ja nicht nur im Schauspiel- und Comedy-Bereich bei Instagram, sondern auch kürzlich in der ARD beim Impro-Comedy-Banausen-Format. Das gucken wir uns jetzt an.
4: Genau.
5: Also, könnt ihr nicht irgendwie einfach alle miteinander?
6: Ich teile nicht gern.
5: Ja, das ist natürlich ein Problem. Weil ich weiß auch nicht, ob man das rückgängig machen kann, was ich da gemacht habe.
7: Was hast du denn gemacht?
8: Was hast du denn gemacht, Kalbpflaume?
6: Ich denke, nur die Liebe zählt.
8: Ja, das denke ich mir auch.
10: Wer weiß denn sowas?
12: Und über alle legt sich ein magischer Schlaf. Denn Kalbpflaume können wir hier nicht diskreditieren. Oh. Das ist ja auch bei der ARD, das geht nicht. Und am nächsten Morgen erwachen unsere Helden. Hermia, Helena, Lysander und Demetrius haben sich schon wieder neu verliebt. Aber wer in wen?
13: Der Arzt!
14: Hi.
13: Ich nehme den Busch.
16: Me, myself and I is, oh my God. Was ist mit dir los?
13: Der Busch.
16: Mehr verdienst du auch nicht als einen Busch.
9: Ja, wir kringeln uns hier schon vor Lachen, die Zuschauer aber definitiv auch. Merkst du da auch, dass du so ein bisschen mehr Ambitionen kriegst, auch noch mehr zu Schauspielern?
4: Ja, ja? Also tatsächlich, ja. Also ich weiß gar nicht, ob ich eine ernste Rolle so spielen könnte. Aha. Ich habe es noch nicht probiert, aber das Parodieren und in Rollen schlüpfen, auch im Kostüm und gerade das Improvisieren, das ist echt eine Leidenschaft, die ich nicht kannte, die ich erst so entdeckt habe nach dem Amt.
9: Das ist genial. Was haben eigentlich deine Eltern gesagt, als du gesagt hast, ich schmeiße das jetzt hin mit der Amtskarriere und mache jetzt hier Impro-Theater und Instagram?
4: Durchgedreht sind die.
9: Oh mein Gott!
4: Das war, oh Gott, also ich bin ja Beamtin geworden. So das Nonplusultra, was man so erreichen kann an Integration auch. Ne?
9: Absolut.
4: Und als ich dann aber gesagt habe, es ist ein Buch, Ich schreibe ein Buch, das war das erste Buch noch. War dann okay, weil das war dann irgendwie eine ernstzunehmende Tätigkeit, eine Autorin. Aber für Instagram, da sind die erstmal vom Hocker gefallen.
9: Nun ist das Leben für dich aber ja trotzdem auch im Netz immer noch so ein bisschen mit das, was die meisten Leute von dir mitkriegen. Ne? Also du hast da ja immer wieder diese neuen Ideen für die Figuren. Neueste, die viral gegangen ist, ist die Vesna. Wer ist denn Vesna?
4: Oh Gott, Vesna ist wirklich auch zufällig entstanden mit diesem Filter in Kombination. Vesna ist eine Frau aus dem Balkan, die das Leben nicht so ernst nimmt. So, und das ist so cool. Ich glaube, jeder kennt irgendwie eine Vesna von der Arbeit.
9: Ja, tatsächlich sogar. Liebe Grüße.
4: Ich kenne auch eine echte Vesna. Und die hat so eine Gelassenheit. Und das ist so die Kollegin, mit der man gerne mal eine rauchen gehen wollen würde, die dann sagen würde, mach dir keine Stress, meine Liebe. Egal, machst du morgen krank.
9: Ja, das ist Vesna. Ja, und wie die das macht, das gucken wir uns jetzt auch noch mal an.
7: Jeden Morgen Spiegel, denke ich mir, bist du schon eine Frau? Wirklich, hatte ich Operation dreimal von Herz. Ich lebe ich immer noch. Mache ich mir keinen Stress. Sag ich, Vesna, wirst du lange leben. Mit diesem Kopf musst du leben, sonst wirst du ja krank. Schatz, sag ich, was für Falten, bin ich 25 Jahre alt. Für immer. Bin ich ganz lockere Frau, reg ich mich wenig auf. Wollen wir Zigarette rauchen schnell?
14: Ja, hallo meine Liebe, na, wie geht's dir? Habe ich letzte Woche meinen Chef gefragt, kann ich bitte haben einen Tag Urlaub? Eine bitte, ich bin ja so kaputt. Hat er gesagt, nein, Vesna, tut mir leid, ja ganz viel zu tun, kannst du leider nicht nehmen Urlaub. 30 Jahre arbeite ich für diese Entschuldigung, Arschloch. Also dann bin ich gegangen zu meinem Arzt und hat ja gesagt, Herr Vesna, brauchst du Ruhe? Jetzt bin ich an Ostsee gefahren. Ja, was soll ich machen? Ich brauche ein bisschen mehr Ruhe hier. Ja, bin ich mit Regionalzug einfach eingestiegen. Hier, meine Urlaub hole ich mir selber, ja? Machst du zapzarab meine Nerven, mach ich zurück zapzarab meine Arbeitskraft. Hier, boah, der eine. Ja, guck mal, ist ärztliche Anordnung für meine Psyche. Ja, was soll ich machen? Muss ich kommen hier Ostsee? Ist ja Medizin. Ja, tschüss, Heide, meine Liebe. Lass ich mich nicht von dir verarschen. Tschüss.
9: Wenn das der Kanzler sieht, doppelt getriggert, würde ich sagen.
4: Ja, wirklich.
9: Also wirklich, wie viel Thylin steckt in Vesna?
4: Oh, so mutig bin ich nicht gewesen, tatsächlich. Aber es steckt der Wunsch danach, so zu sein wie sie. Mehr so zu sein. Ich glaube, wir alle müssten ein bisschen mehr auf uns selber Acht geben. Und ich sage jetzt nicht, dass alle krank sich melden sollen und krank feiern sollen, aber so ein bisschen mehr die Einstellung.
9: Ja, ich glaube, das ist ganz gut. So ein bisschen mehr Sonne im Herzen. Irgendwie,
4: Sonne im Herzen, genau. Ja.
9: Jetzt, du hast es ja vorhin schon mal angesprochen, dass es halt dir wichtig ist, auch mit dem Buch, ne? Da geht es jetzt los, bald Premiere und so, doch auch noch mal die Leute abzuholen, die halt Ähnliches erlebt haben wie du oder auch jetzt gerade noch erleben. Mhm. Was kriegst du denn da für Rückmeldungen? Also gibt es da schon manche Mädchen und Jungs, die sich melden und sagen, oh, danke, dass du das so aussprichst und jetzt traue ich mich vielleicht auch?
4: Mhm. Es ist ja erst 5 Tage alt, das Buch, und ich bekomme so viel Rückmeldungen, so wirklich so viele tolle Nachrichten, auch unter Tränen.
9: Oh Gott.
4: Wo ich mal denke, oh Gott, Leute, ihr sollt nicht heulen. Wo die Menschen schreiben, ich fühle mich verstanden und danke, dass du so ein Sprachrohr bist für uns. Und von der anderen Seite, auch von der deutschen Seite, und darüber freue ich mich fast noch viel mehr, also von der bio-deutschen Seite, sage ich jetzt mal, wo mir viele Menschen schreiben, ich habe diese Perspektive einfach so noch nicht betrachtet. Ich habe zwar Menschen in meinem Umfeld mit Migrationshintergrund, aber was ihr so für Struggle hattet, gerade in meiner Altersklasse, war mir nicht bewusst. Und das freut mich noch viel mehr.
9: Meinst du, dass das vielleicht auch so ein bisschen das Geheimnis ist, dass du das halt auch in diesem humorigen Unterton halt vermittelst, dass Leute dann nicht in so eine Abwehrhaltung gehen?
4: Genau, ich glaube, ich öffne mehr Türen mit Humor, als wenn ich die Fakten auf den Tisch legen würde.
9: Oh, toll. Das größte Projekt, was jetzt als nächstes ansteht, klar, Buch erstmal, gucken wir gleich nochmal hier, ne? Buchpremiere 30.08. Genau. Im Berliner Ensemble, das merken wir uns schon mal vor, aber was ist das nächste Projekt, hast du schon was zum Verraten?
4: Das nächste Projekt ist etwas im Fernsehen. Das erste Buch, was ich geschrieben habe, da bin ich nicht zuständig, Mausi, da geht es ums Amt. Das wurde verfilmt.
9: Oh, genial. Da freue ich mich schon drauf.
4: Ja.
9: Wird vorgemerkt, dann kommst du wieder vorbei, laden wir dich wieder ein.
4: Mach ich.
9: Super.
4: Gerne.
9: Ganz herzlichen Dank, dass du bei uns warst.
4: Danke, dass ich durfte.
9: Super, hervorragend. Liebe Zuschauer, wir sind mal wieder beim Wetter und da gibt es endlich mal eine Abkühlung, endlich Regen. Wir kriegen es ja mit und den können wir sehen, fühlen und sogar riechen. Dieser besondere Geruch eines Sommerregens kennen wir alle. Und Daniel Stanic, der kann uns dazu dann noch mit Fakten versorgen. Daniel, wie heißt denn so ein Sommerregen eigentlich?
17: Ja, nennt sich Petrichor. Ich würde ihn als einen erdigen, frischen Geruch beschreiben. Man kann ihn sogar als Parfüm kaufen. Dabei riecht der Regen selbst überhaupt nicht. Es ist vielmehr das, was auf dem Boden passiert. Wenn es lange Zeit trocken war, dann sammeln sich Pflanzenöle und Stoffe von Bakterien im Boden. Ein wichtiger Stoff heißt Geosmin. Er sorgt ja für diesen erdigen Geruch. Wenn dann die Regentropfen auf die trockene Erde fallen, werden die Stoffe freigesetzt und gelangen in die Luft. Unsere Nase nimmt sie dann wahr. Es riecht dann ganz wunderbar nach Sommerregen. Und auch heute wird man den Regen riechen können, denn ein Tiefausläufer sorgt regional für nasses Wetter. In weiten Teilen des Landes an der Spitze 10 bis 15 Liter Regen pro Quadratmeter. Das meiste wird zum Beispiel im Harz, Sauerland und im Erzgebirge fallen. Im Nordosten und Südwesten sind es, wenn überhaupt, nur ein paar Tropfen. In den kommenden Tagen wird es fast überall nass, aber das, was halt eben fällt, reicht noch lange nicht aus, um das Defizit der vergangenen Monate auszugleichen. Trotzdem dürfen wir uns wirklich über jeden einzelnen Tropfen freuen. Heute fällt verbreitet Regen oder es gibt eben Schauer. Gewitter sind eher die Ausnahme. Ganz im Südwesten und im Nordosten gibt es auch sonnige Abschnitte. In der Nacht geht es dann regional mit Schauern weiter. Später wird es dann insgesamt trockener und teilweise lockern auch die Wolken auf. Morgen ist das Wetter dann genau dreigeteilt. Im Norden gibt es teilweise kräftige Regengüsse und vereinzelte Gewitter. In der Mitte oft bedeckt, teilweise auch länger nass. Ganz im Süden sonnig und auch oft trocken. Heute werden im Erzgebirge nur 17 Grad erwartet. Im Breisgau geht es sommerlich weiter, dort bis zu 28 Grad. In der Nacht wird es dann am Oberrhein mit 20 Grad tropisch. In Vorpommern hingegen kann man bei 12 Grad richtig gut durchlüften. Morgen gibt es dann zwischen Nordwest und Südwest große Temperaturunterschiede. An der See zum Beispiel nur 19 Grad, im Breisgau teilweise 32 Grad. Und auch die Aussichten. In der Nacht zum Donnerstag kann es besonders in der Mitte ordentlich regnen. Innerhalb von Stunden sind bis zu 30 Liter Regen pro Quadratmeter möglich. Ansonsten Donnerstag, Freitag im Süden teilweise gewittriger Regen. Im Norden Schauer, vielleicht auch Gewitter, 19 bis maximal 27 Grad. Am Samstag neben Sonne auch mal Wolken, Schauer, vielleicht auch kurze Gewitter, sonst aber trockenes Wetter. Es geht also regional immer wieder nass weiter. Aber was soll ich sagen, das ist eine richtig gute Nachricht.
9: Ich würde auch sagen, was haben wir vorhin gelernt? 40 Zentimeter konnte der Landwirt da in den Boden reindrücken. Ne? Das ist Wahnsinn. So, Daniel, wir erholen uns bei den guten Temperaturen dann auch ein bisschen und freuen uns auch morgen, wenn wir dich wiedersehen. Das ARD Mima für heute ist nämlich schon wieder vorbei, liebe Zuschauer. Die Zeit rennt, morgen sind wir wieder da. Und das freue ich mich sehr drauf, mit einer Frau, die im Männerfußball an der Spitze steht. Freust du, denkst du jetzt, ne? Die hätte ich auch gerne gehabt. Ich freue mich auf Tatjana Henny, die ist seit Januar CEO beim Bundesligisten RB Leipzig, war vorher selber erfolgreiche Kickerin, die Schweizerin, und natürlich haben wir auch mehr Sport. Ne?
15: Genau, wir schauen unter anderem aufs Springreiten, da geht es um Weltmeistertitel. Mhm. Für alle Radsportfans, die Deutschlandtour beginnt morgen, also es ist einiges geboten.
9: Genau, freue ich mich auch auf dich, mein Lieber.
18: Nee, ich morgen nicht.
9: Du nicht? Nein, das ist doch blöd.
15: Aber die Woche Freitag noch.
9: Wir machen es uns trotzdem schön, liebe Zuschauer, haben Sie einen guten Nachmittag.
15: Ciao.
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1: Guten Tag, willkommen zur Tagesschau. 2 Wochen ist es her, dass der Flughafen Leipzig-Halle wohl nur knapp einem Anschlag mit einer Sprengstoffdrohne entgangen ist. Während die Ermittlungen dort weiterlaufen, eröffnete gut 70 Kilometer weiter heute ein neues Drohnentechnologiezentrum. Südlich von Magdeburg soll zur Sicherheit und Abwehr geforscht werden. Angesiedelt ist das Zentrum auf dem Flughafen Kochstedt. Weil er mitten im Grünen liegt und keine Passagierflüge mehr stattfinden, gibt es viele Möglichkeiten für Tests. Und wir fragen jetzt Manuel Mehlhorn, der ist nämlich in diesem neuen Technologiezentrum. Wie dürfen wir uns das vorstellen? Was soll da alles erforscht werden?
2: Ja, seit 2019 betreibt das Deutsche Luft- und Raumfahrtzentrum hier in Kochstedt schon diesen Standort zur Drohnensicherheit. Und mit dem heutigen Tag wurde eben aus diesem Standort jetzt ein richtiges Technologiezentrum, an dem eben verschiedene Player zusammenkommen. Neben dem Deutschen Luft- und Raumfahrtzentrum zum Beispiel Vertreter von verschiedenen Unternehmen, aber auch Wissenschaftlern, die hier an neuesten Methoden zur Drohnenabwehr forschen. Kompetenzen werden hier gebündelt dabei. Es wird mehr Geld zur Verfügung gestellt. Insgesamt 10 Millionen Euro bekommt das Deutsche Luft- und Raumfahrtzentrum dafür zusätzlich, um eben verschiedene Techniken zur Drohnenabwehr zu erforschen. Es geht dabei um Lasertechnik, es geht aber auch um Fangnetzdrohnen, wie zum Beispiel hinter mir auf der linken Seite eine Fangnetzdrohne vom BKA steht. Da wird eben dran geforscht, wie es gelingen kann, feindliche Drohnen unschädlich zu machen.
1: Ja, und warum ist das alles notwendig? Was hat man heute bei der Eröffnung über die Bedrohungslage insgesamt erfahren?
2: Ja, Bundesinnenminister Alexander Dobrindt hat im Pressestatement nach der Eröffnung hier nochmal klargestellt, dass eben die Bedrohungslage nicht mehr nur abstrakt sei, sondern mittlerweile hoch in Deutschland, was eben die Gefährdung fremder Mächte angehe. Und deswegen sei es hier entscheidend, auch mit so einem Forschungszentrum zur Drohnenabwehr gegenzusteuern.
1: Manuel Mehlhorn, danke schön für diese Information. Im Prozess um mutmaßliche Agententätigkeit für Russland hat das Oberlandesgericht Stuttgart einen Ukrainer zu einer Haftstrafe verurteilt. Nach Überzeugung der Richter soll der Mann im Auftrag Moskaus tätig gewesen sein. Das Gericht verhängte eine Freiheitsstrafe von 1 Jahr und 3 Monaten. 2 weitere ukrainische Angeklagte wurden freigesprochen. Die 3 Männer waren vergangenes Jahr in Deutschland und der Schweiz festgenommen worden. Und wir fragen den ARD-Terrorismusexperten Holger Schmidt in Baden-Baden, einer der Männer, also zu einer Haftstrafe verurteilt. Was hat man ihm denn vorgeworfen?
3: Eine Agententätigkeit für Russland hat das Oberlandesgericht Stuttgart festgestellt. Und das ist weniger, als der Generalbundesanwalt ursprünglich angeklagt hatte. Die Bundesanwaltschaft war überzeugt, dass alle 3, die vor Gericht standen, gemeinsam einen Plan ausgeheckt haben, letztlich im Auftrag von Russland Sprengstoffanschläge, Brandanschläge durch Paketbomben letztlich vorzubereiten. Das Oberlandesgericht Stuttgart ist dem nicht gefolgt und sagt, die Beweise reichen zur Verurteilung eines der 3 Männer als Agent. Aber eben für die anderen beiden hat es nicht gereicht, obwohl umfangreiche Kommunikation zwischen ihnen stattgefunden hat. Aber das Gericht sagt, dass die anderen beiden da wussten, worum es dabei ging, dass das alles konkret genug war für eine Verurteilung. Das haben die Richter nicht gesehen.
1: Also das ist der Grund für die beiden Freisprüche der anderen Angeklagten.
3: Ja, ganz genau. Das Problem ist so ein bisschen, dass, glaube ich, alle im Raum wissen, worum es da wohl gegangen ist, dass das Strafrecht aber verlangt, dass die individuelle Schuld der Angeklagten wirklich bewiesen wird. Das haben die Richter nicht als gegeben gesehen, sagen aber das, was der Haupttäter, der jetzt verurteilt worden ist, gemacht hat, das, was er gewusst hat darüber, das ist eindeutig eine Vorbereitung einer Sabotagetätigkeit durch Russland gewesen. Also genau das, worüber wir die ganze Zeit reden, was eine neue Bedrohung für Deutschland ist.
1: Danke, Holger Schmidt. Hitze und Trockenheit sorgen für Einbußen bei der Ernte in Deutschland. Ernüchterung vor allem beim Getreide. Der Bauernverband rechnet mit 7% weniger Ernte als im Vorjahr. Raps büßte sogar 20% Ertrag ein, sagte Präsident Ruckwied bei der Vorstellung der Erntebilanz. Insgesamt seien vor allem Höfe im Westen und Süden betroffen. Es fehle außerdem Tierfutter, denn auch Gras und Silomais litten vielerorts unter der Dürre. Ruckwied fordert Hilfe von der Bundesregierung.
4: Ja, die Situation in vielen Betrieben ist wirtschaftlich sehr angespannt. In manchen Betrieben ist sie schlichtweg toxisch. Da geht es um die Frage, Kann ich das nächste Wirtschaftsjahr, kann ich die nächste Ernte vorfinanzieren? Daraus resultierend unterdurchschnittliche Ernte seit 3 Jahren, niedrige Erzeugerpreise, ständig steigende Kosten. Es ist zwingend notwendig, dass die Bundesregierung ein Sofortprogramm für die Landwirtschaft auf den Weg bringt.
1: Unterstützt von Regen und niedrigeren Temperaturen kämpft die Feuerwehr weiter gegen den Großbrand im belgischen Naturschutzgebiet Hohes Venn. Der Brand bleibe unberechenbar, sagte der belgische Innenminister. Nach Behördenangaben breiten sich die Flammen nur noch geringfügig in Richtung der deutschen Grenze aus.
5: Das ist ein Teil des Hohen Venns, den die Feuerwehr nach eigenen Angaben kontrolliert. Eine Brandwüste in Belgiens größtem Naturschutzgebiet. In diesen Abschnitten gilt das Feuer als gelöscht. Aber auch hier wird trotz Regens Tag und Nacht gewässert.
6: Die Arbeit, die wir jetzt haben werden in den nächsten Wochen, sprich Monaten, ist, diese Randbereiche zu kontrollieren, um sicherzustellen, dass kein neues Feuer auftritt. Hinter uns ist gerade wieder eine neue Flammenentwicklung. Und dann aus diesem neuen Feuer wieder ein Feuer übergreift auf nicht verbrannte Fläche.
5: Und tatsächlich entstehen hier in Sekundenschnelle neue gefährliche Brandherde. Erst heute Nacht hat die Feuerwehr nach eigenen Angaben große Teile des riesigen Areals in den Griff bekommen. Bewohner einiger belgischer Dörfer durften wieder in ihre Häuser zurück. Ich kenne ja die Ecke hier, also haben ich und meine Freunde in der Zeit, die wir nicht zu Hause sein konnten, geholfen, den Verkehr zu regeln, vor allem um der Feuerwehr zu helfen. Im deutschen Monschau an der Grenze dagegen bleiben noch viele Häuser leer. Der Rauch kommt immer noch über die Grenze. Insgesamt sei die Lage aber gut, sagt die Feuerwehr.
7: Der Wind hat nicht so aufgefrischt, wie er gemeldet war. Das hat uns in die Karten gespielt. Wir konnten alle Gebiete halten, ohne da irgendwelche Geländeverluste zu erleiden, und sind aktuell immer noch in einer statischen Lage.
5: Genaue Prognosen sind schwierig. Im Moment sieht es im Hohen Venn wesentlich besser aus als in den vergangenen Tagen.
1: Dänemark war bei der Digitalisierung seiner Schulen schon früh vorne mit dabei. Tablets und Laptops sind fester Bestandteil des Klassenzimmers und auch künstliche Intelligenz wird inzwischen täglich genutzt. Doch Lehrkräfte und die Jugendlichen selbst beklagen zunehmend negative Auswirkungen. Mit dem Start ins neue Schuljahr gelten nun verschärfte Regeln. Unter anderem sollen mehr Aufgaben in der Schule erledigt und Prüfungen stärker überwacht werden.
8: Schriftliche Schulaufgaben mit Hilfe von KI erledigen. Für diese Jugendlichen in Kopenhagen Alltag. Ich merke, dass mir dadurch inzwischen aber manchmal das kritische Denken fehlt und ich Dinge einfach so von der KI übernehme. Und das kann natürlich auch gefährlich sein. Dänemark zählt bei der Digitalisierung an Schulen zu den Vorreitern. Tablets und Laptops werden auch bei Prüfungen selbstverständlich eingesetzt. Wir nutzen an unserer Schule inzwischen fast keine Bücher aus Papier mehr. Dadurch sind wir aber ein Stück weit auch abhängiger von den digitalen Möglichkeiten als zum Beispiel Deutschland. Für digitale Prüfungen hat das dänische Bildungsministerium deshalb neue Regeln beschlossen. Leider wird KI von einigen Schülern zum Schummeln missbraucht. Wir haben deshalb ein paar Sofortmaßnahmen auf den Weg gebracht und beraten gemeinsam mit den Schulen, wie es weitergehen soll. Lehrer sollen die Inhalte einer großen Abschlusshausarbeit am Ende des Schuljahres zusätzlich nochmal mündlich abfragen. Bei digitalen Prüfungen kann Überwachungssoftware eingesetzt und der Zugriff auf KI-Dienste gesperrt werden. Durch das Überwachen schaffen wir es, mit KI in der Schule zu arbeiten, ohne Betrug. So können wir in Tests überprüfen, was die Schüler verstanden haben und im Unterricht trotzdem moderne Technologien einbeziehen. KI wird an dänischen Schulen also nicht verschwinden. Die neuen Regeln sollen aber sicherstellen, dass die Schüler trotzdem noch zeigen, was sie selbst können.
1: Wir schauen noch auf die Wetteraussichten. Morgen im Norden und in der Mitte teils aufgelockert, teils stark bewölkt mit Regen, Schauern und heftigen Gewittern. Im Süden oft sonnig und trocken, die Höchstwerte 19 bis 32 Grad.
9: Guten Tag und willkommen zu den Nachrichten bei Tagesschau 24. Schön, dass Sie dabei sind. Auf Deutschlands Feldern sieht es nicht gerade rosig aus, eher braun. Die Trockenheit hat viele Getreidesorten hart getroffen. Beim Raps drohen zum Beispiel hohe Einbußen. Und mittlerweile fehlt den Landwirten auch das Futter für ihr Vieh. Auf den trockenen Feldern wächst nämlich nicht genug nach.
10: Eigentlich sollten hier keine Lücken zu sehen sein. Zu groß wären die Pflanzen normalerweise. Auf diesem Acker in Witten baut Landwirt Dirk Liedmann Klee als Futtermittel an. Dieses Jahr wird er aber nur etwa ein Drittel seiner üblichen Ernte bekommen.
11: In den letzten Jahren war das deutlich höher. Also da können wir fast davon ausgehen, dass es mir bis zur Hüfte gegangen wäre. Und es ist ein solches Dickicht gewesen, dass man hätte gar nicht durchlaufen können. Und man sieht ja eindrucksvoll, die Pflanzen ziehen sich fast im Boden zurück. Also das können wir auch gar nicht mit mähdrescher ernten, weil das einfach zu nah am Boden ist. Und da kommen wir gar nicht dran.
10: Der Grund: 10 Wochen lang hat es nicht geregnet. Dazu immer wieder Temperaturen über 30 Grad. Dem Boden fehlt das Wasser.
11: Also hier sieht man einen ganz extremen Trockenriss. Also der Boden, der schrumpft dann ja halt, weil ihm das Wasser fehlt. Und dadurch reißt er dann. Und das, wenn ich jetzt hier meine Hand reinstecken würde, würde das bestimmt 40 Zentimeter tief gehen.
10: Für Liedmann bedeutet das im Endeffekt weniger Einnahmen. Er ist Biobauer und hat mehrere Ackerflächen im Ruhrgebiet. Nicht nur beim Klee droht dieses Jahr ein Verlustgeschäft.
11: Was mir noch Sorgen macht, sind jetzt vor allen Dingen die Kartoffeln, weil die jetzt sehr lange bei hohen Temperaturen im Boden gelegen haben. Also der Boden wird bis zu 60 Grad warm, wenn die Blätter nicht mehr da sind. Und die sind nicht mehr da, die Blätter, weil die Pflanzen abgestorben sind. Und jeder kann sich das ja vorstellen, das kann nicht gut sein für die Kartoffeln.
10: Immerhin, inzwischen hat es ein bisschen geregnet. Auf diesem Acker in Dortmund hätte Liedmann gerne schon vor 2 Wochen Gründüngung gesät. Aber es war zu trocken und zu viel Staub wäre dabei entstanden. Jetzt hofft er, dass die Feuchtigkeit im Boden nicht nur oberflächlich bleibt.
11: Durch das bisschen Regen, was wir hier morgen hatten, sieht man jetzt hier oben, ist es wieder ein bisschen dunkler geworden. Wenn ich 2 Zentimeter runternehme, dann lande ich wieder in dieser Staubschicht. Und zu diesem Staub muss man sich jetzt noch 37 Grad und Wind überlegen. Und dann hat man hier eine Staubentwicklung, die ist gigantisch. Und heute geht es. Man sieht aber immer noch, wie es am Schrauben ist. Aber es geht jetzt schon mal wieder.
10: Krasse Wetterereignisse wie Hitzewellen schockieren Dirk Liedmann inzwischen nicht mehr. Er habe sich daran gewöhnt. Aber
11: ich mache mir definitiv Sorgen. Also mein Sohn will das ja auch weitermachen. Der macht jetzt gerade die Ausbildung. Und wenn diese Extreme immer mehr werden, dann wird es natürlich irgendwann auch ein Problem. So 2-3 Jahre, in denen wir nichts ernten, wenn wir die erleben, dann geht's nicht mehr.
10: Hitze und Trockenheit haben nicht nur hier in den letzten Wochen für große Probleme gesorgt. Der Regen hilft. Für den Großteil der Ernte kommt er aber zu spät.
9: Wir haben es gesehen, eine ernste Situation also für diesen Landwirt, aber auch für viele seiner Kollegen. Der Deutsche Bauernverband hat heute seine Erntebilanz vorgestellt. Das sind die wichtigsten Punkte.
12: Bei der Getreideernte rechnet der Bauernverband mit deutlich weniger Erträgen als im Vorjahr. Vor allem beim Winterweizen, der etwa 50% der Getreidefläche Deutschlands ausmacht, sank der Ertrag um 9%. Bei Winterraps liegen die Einbußen sogar bei 20%. Bei Kartoffeln zeichnet sich ein mittleres bis unterdurchschnittliches Ergebnis ab, ebenso bei Zuckerrüben. Einen Lichtblick gab es bei der Wintergerste. Sie brachte ähnliche Erträge wie im Vorjahr. Angesichts der teils schwierigen Bedingungen für die Bauern fordert der Deutsche Bauernverband finanzielle Hilfen. So soll es höhere und schnellere Auszahlungen der EU-Direktzahlungen geben, sowie steuerliche Entlastungen.
9: Ja, und darüber spreche ich jetzt auch mit der Getreidelandwirtin Lilian Guzman-Pfeiffer in Rangsdorf südlich von Berlin. Sie ist auch Vorstandsvorsitzende der Agrargenossenschaft Großmachnow. Guten Tag.
13: Guten Tag auch.
9: Frau Guzman-Pfeiffer, Sie sind ja selber von Trockenheit geplagt. Wie war denn die Ernte soweit?
13: Ja, bei uns tatsächlich zeigte sich ein ähnliches Bild. Auch ein bisschen hatten wir noch Glück hier mit vereinzelten Niederschlägen. Tatsächlich, wir haben in der Gerste haben wir durchschnittlich abgeschnitten, auch im Roggen eigentlich. Da haben wir auch noch gute Qualitäten in Lebensmittelware erzielen können. Weizen ist bei uns stark eingebrochen und auch der Raps. Der Weizen hauptsächlich natürlich wegen den heißen Tagen im Juni, der ging dann in die Notreife und hat das Korn leider nicht mehr so gefüllt, wie es eigentlich sein sollte und ist tatsächlich nur noch in der Futterqualität gelandet. Und beim Raps hatten wir auch ungefähr 15-20% weniger Ertrag, als unser normaler Durchschnitt eigentlich hergibt.
9: Das ist ja schon einiges. Wenn Sie dann auf Ihre Felder schauen, wo sehen Sie die Folgen von Trockenheit und Hitze am deutlichsten?
13: Na, das kriegt man eigentlich tatsächlich in den letzten Jahren mit bei den Sommerkulturen, die wir anbauen, die dann eben erst im Frühjahr ausgesät werden und dann mit der Frühjahrstrockenheit, die sich vermehrt hier zeigt, eben Probleme haben. Wie gesagt, dieses Jahr hatten wir hier noch ein bisschen Glück. Wenn ich mir die Landwirte angucke, in den anderen Bundesländern, im Süden von Deutschland, ist das ja schon eine Katastrophe tatsächlich. Ganz so schlimm hat es uns nicht getroffen, aber es ist wirklich, man schaut nur 20, 30 Kilometer weiter und da zeigt sich schon ein ganz anderes Bild.
9: Und wenn wir jetzt auf die Verbraucherseite schauen, dann denken sich einige dann ja, die Ernte fällt schlecht aus, also könnten die Brotpreise steigen. Was viele ja aber nicht sehen, ist, dass es für Sie als Landwirten erst einmal heißt, weniger Ware, weniger Einnahmen und auch hohe laufende Kosten. Wie trifft Sie das wirtschaftlich konkret?
13: Ja, also bei uns ist es so, dass wir ja nicht unsere Preise selber machen, sondern da abhängig sind von Weltmarktpreisen, von Börsenpreisen. Die sind seit letztem Jahr eigentlich auf einem Tiefstand. Alle haben gehofft, dass es zu der Ernte jetzt besser wird, die Preise ein bisschen anziehen. Haben sie vielleicht auch teilweise gemacht, aber nicht so, wie es eigentlich notwendig wäre. Und es sieht jetzt so aus, dass wir sehr hohe Preise haben für Diesel, für Düngemittel. Und das trifft jetzt natürlich auf eine schlechte Ernte oder unterdurchschnittliche Ernte und dann auch noch irgendwo Preisen, die eigentlich sich nicht mehr dann im Endeffekt rechnen. Und damit ist es für die Landwirtschaft in diesem Jahr wirklich sehr eng wird es irgendwo und wir sind angewiesen auf Unterstützung, Steuerentlastung oder wie auch immer, weil

0: auch hier irgendwo vermarktet wird letztendlich.
1: Es gibt ja auch Kritiker, die sagen, die Landwirtschaft muss sich stärker an den Klimawandel anpassen, statt eben nach jeder Dürre Hilfen zu fordern. Was entgegnen Sie darauf?
0: Ja, das ist natürlich auch ein Punkt. Da sind auch Landwirte immer dabei, tatsächlich irgendwo mitzuarbeiten, mitzudenken. Wir wissen, wir arbeiten mit dem Land, das hier vor Ort ist und unter den Bedingungen, die vorherrschen. Und klar, passen wir uns an, sei es jetzt mit speziellem Saatgut, was irgendwo trockenresistenter ist, oder dass wir bodenschonender arbeiten und so mehr Feuchtigkeit im Boden lassen oder Humus versuchen zu mehren. Aber das sind alles Prozesse, die brauchen eben ihre Zeit. Und nichtsdestotrotz das Wetter bestimmen können wir leider auch nicht. Und wir sind davon abhängig, wie das Wetter eben sich in dem Jahr immer zeigt, ne? Aber sicherlich ist die Landwirtschaft darauf aus, dass Veränderungen sie eben eingesteuert werden.
1: Und diese Veränderungen, die kommen ja inzwischen häufiger. Gibt es denn bei Ihnen auch noch so etwas wie ein normales Erntejahr, sage ich jetzt mal, oder verändert sich die Landwirtschaft gerade grundsätzlich?
0: Naja, also tatsächlich ein normales Erntejahr haben wir schon seit längerem irgendwie nicht mehr. Wir sagen seit 3 Jahren eigentlich, dass unsere Ernte eher unterdurchschnittlich ist. Ja, klar, wir sind ein relativ breit aufgestellter Betrieb und können ein bisschen was abpuffern, irgendwo noch mit Tierhaltung und Getreide und Ölfruchtanbau. Aber das, weiß ich nicht, im Moment spitzt sich die Lage eben zu und wir haben seit mehreren Jahren tatsächlich Probleme, sei es jetzt eine verregnete Ernte oder sehr viel Trockenstress im Frühjahr und dazu dann eben noch diese angespannte finanzielle Lage, dass die Erlöse eben nicht stimmen, das bringt das Ganze eigentlich das Fass zum Überlaufen.
1: Ja, vielen Dank, dass Sie uns die Situation näher gebracht haben. Lilian Gußmann-Pfeiffer war das für uns. Dankeschön nach Berlin.
0: Danke auch.
1: Was also tun, wenn immer weniger auf den Feldern wächst? Da werden manche Landwirte kreativ und experimentieren. So wachsen an einigen Orten in Deutschland mittlerweile Melonen. Nur eine von vielen Nischenfrüchten, die hier bei uns in Deutschland neu auf den Feldern sind.
2: Eigentlich baut Günther Schmid auf seinem Hof in der Nähe von Heilbronn vor allem Kartoffeln an. Doch die haben es dieses Jahr schwer. Umso erfreulicher für ihn seine Wassermelonen. Schon seit ein paar Jahren experimentiert er mit der exotischen Frucht.
3: Dann haben wir es versucht, sind auch das ein oder andere Jahr auf die Nase gefallen, aber zwischenzeitlich klappt es gut.
2: Die Melonen brauchen weniger Wasser, aber viel Sonne. Und Sonne gab es die letzten Monate reichlich. In Zukunft soll es sogar noch heißer werden. Gute Aussichten für Melonen aus Deutschland?
3: Melone ist ein bisschen sensibelchen. Sie mögen es im Frühjahr warm. Das heißt, ich kann sie erst spät pflanzen. Das heißt, ich komme spät in die Ernte. Sie mögen Wasser regelmäßig, aber nicht zu viel und auch nicht zu wenig.
2: Wie gut gedeihen Früchte, die wir bislang eher aus südlichen Ländern kennen, bei uns? Das erforschen sie im Landwirtschaftlichen Technologiezentrum von Baden-Württemberg. Kiwis aus Karlsruhe ersetzen die bald den guten alten deutschen Apfel? Die Forschenden sind skeptisch, denn auch für Kiwis war dieser Sommer zu heiß und zu trocken.
4: Man sieht es jetzt hier an der Kiwi, auch die Kiwi hat Sonnenbrand bekommen. Ich denke, es ist jetzt keine pauschale Aussage zu sagen, diese Kulturen kommen damit besser klar.
2: Auch Kiwis brauchen Feuchtigkeit. Doch selbst mit Hilfe von künstlicher Bewässerung gerät die Landwirtschaft dieses Jahr an ihre Grenzen.
5: Wassermangel an allen Ecken und da, wo ich nicht Wasser bringen kann, oft bis zum Totalschaden.
2: Immerhin, Oliven- und Mandelbäume, mit denen Sie hier ebenfalls experimentieren, scheinen die trockene Hitze besser zu vertragen. Fraglich allerdings, ob die Mandeln auch einen harten deutschen Winter überleben würden.
5: Wenn wir im Winter 15 Grad minus bekommen oder 18 Grad minus, dann sind viele Kulturen am Ende. Also wir brauchen auch winterharte Sorten und die suchen wir.
2: Im Moment sei man mit der Erforschung der Nischenfrüchte, wie Sie hier sagen, noch ganz am Anfang. Bis man gesicherte Erkenntnisse habe, brauche es Jahrzehnte. Günther Schmid hat es trotzdem gewagt, sein ganz persönliches Experiment mit den Melonen.
3: Dieses Jahr passt's, freut uns umso mehr. Aber es ist natürlich hochriskant, wenn man nicht weiß, ob das Wetter passt und die Leute das dann kaufen oder ob sie doch im Urlaub sind. Und deswegen, es wird eine Nische bleiben, aber eine schöne Nische.
2: Günther Schmid hat Freude an seinen Melonen. Doch dass die seine Kartoffeln ersetzen, das sei nicht realistisch.
1: Ja, und diese Trockenheit, die gibt es ja nicht nur bei uns in Deutschland. Die Bauern in ganz Europa leiden unter wenig.

0: Niederschlägen und hohen Temperaturen. Bernd Rasem im Newsroom der Tagesschau. Du hast uns verschiedene Beispiele mitgebracht, zum Beispiel aus Großbritannien.
1: Ja, da müssen wir wirklich als allererstes mal hinschauen, weil Großbritannien, das hat jetzt, glaube ich, schon die vierte Hitzewelle. Es ist wirklich knochentrocken. Schauen wir mal auf die Bilder dort. Das sind die Weiden, das sind Tiere, die eigentlich auf dieser Weide, kann man das überhaupt noch Weide nennen, grasen sollen. Nein, es ist, wie gesagt, in der Mitte Englands und auch im Osten knochentrocken, aber auch in anderen Landesteilen. Und was machen die Bauern? Sie müssen jetzt ihr Vieh reinholen. Zum Beispiel dieser Milchbauer in South Yorkshire, der hatte ganz große Probleme damit. Hören wir mal uns an, was er gerade gesagt hat.
2: In einer normalen Saison würden die Kühe draußen weiden und das Gras auf den Feldern fressen. Nun, wie Sie sehen, haben die draußen nichts zu fressen mehr. Deshalb mussten die Kühe in den Stall gebracht werden. Und hier drin leben 180 Milchkühe von Futter, das eigentlich für den Winter vorgesehen war. Was bedeutet das? Es bedeutet, dass man die Vorräte aufbraucht.
1: Ja, und das ist eben das große Problem. Die Vorräte werden jetzt verfüttert. Und was macht man dann im Winter? Zukaufen, das wird dann richtig teuer. Schauen wir vielleicht mal auf die Trockenheitskarte für Europa. Nee, das sind jetzt erstmal ein paar Bilder nochmal aus Frankreich. Die Drôme. Das ist einer der großen Flüsse in Südfrankreich, kann man eigentlich auch nicht mehr ganz Fluss nennen. Und dann nochmal ein anderer Fluss, der gleich kommt. Jetzt haben wir auch die Trockenheitskarte. Da sehen wir, dass alles so in Mitteleuropa, das rot ist. Das sind die Punkte, wo ganz, ganz viel Trockenheit momentan ist. Das ist Alarmstufe für die Trockenheit. Das geht vom Westen Frankreichs einmal quer rüber bis nach Osteuropa. Und wie gesagt, dann eben auch mittendrin sind wir. Interessant ist eigentlich, dass es dort nicht so wie in früheren Jahren ist, in Spanien beispielsweise oder in Italien oder Griechenland. Da haben wir nicht die großen Warnstufen der Trockenheit. Das ist wirklich in diesem mittleren Streifen, den wir da eben gesehen haben.
0: Ja, dann schauen wir noch auf ein anderes Thema, das auch mit Trockenheit zu tun hat, aber eben nicht nur die Waldbrände. Wie ist denn im Moment die Lage in Europa? Lass uns erstmal darauf schauen.
1: Ja, ist ganz wichtig, dass man weiß, dass Waldbrände haben ganz viele Faktoren. Da geht es nicht nur um Trockenheit, da geht es um hohe Temperaturen, da geht es um Wind. Und das sind jetzt Bilder aus Spanien. Und zwar, da hat man gedacht, naja, Spanien hat das schon hinter sich. Nein, das ist im Südwesten der Anden, dort in diesem wirklich sehr waldreichen Gebiet. Dort sind hunderte Feuerwehrleute im Einsatz. Und jetzt schauen wir vielleicht noch mal auf die Karte und schauen uns einen anderen Ort an. In Portugal, Torre de Moncorvo. Das ist ganz im Norden auch ein sehr waldreiches Gebiet in Portugal. Und auch von dort die Bilder, da sieht man mal, es ist auch dort wieder ein Flammenmeer. Und es sind mehrere Ortschaften bedroht. Es handelt sich dabei um zwei große Waldbrände, die dort momentan wüten, die ganz dicht beieinander sind, ein paar Kilometer voneinander entfernt. Und jetzt hören wir mal, wie die Einwohnerinnen und die Einwohner die Nacht verbracht haben.
2: Es war eine sehr schwierige Nacht. Die Türen der Kirche bleiben offen, um allen, die Zuflucht suchen, eine Bleibe zu bieten. Angesichts zweier Brandfronten in der Nähe bietet sie den Anwohnern einen sicheren Ort. Erst war das Feuer noch ein, zwei Kilometer entfernt, dann stand es direkt vor dem Haus. Ich habe nicht mal meine Papiere mitgenommen. Wenn das Haus abbrennt, habe ich nichts mehr.
1: Ja, so ist also die Situation dort in Portugal. Und ja, wir haben das ja auch schon in vergangenen Jahren erlebt. Das ist eben so, dass Portugal sehr waldreich ist, dass sich die Brände dort, haben wir auch gerade die eine Einwohnerin ja eben gehört, ungeheuer schnell ausbreiten und dass man teilweise ja gar nicht wegkommt. Deswegen hatten wir auch in den vergangenen Jahren große Brände mit vielen Todesopfern. Und wie gesagt, kann man nur hoffen, dass zumindest die Menschen einigermaßen verschont bleiben.
0: Das hoffen wir auch in Deutschland und Belgien, denn dort gibt es ja auch einen großen Brand seit Tagen nahe der deutschen Grenze zu Monschau-Kalte Herberg. Wie ist da im Moment die Situation?
1: Hohes Venn, das ist ja dieses Naturschutzgebiet. Und wenn man sich die Bilder anschaut, das sieht schaurig schön aus. Das ist alles sozusagen, vieles ist schon abgebrannt und trotzdem dampft es überall. Das sind nicht Glutnester über der Erde, die vielleicht noch abgelöscht werden müssen, sondern es ist ja auch ein Moorgebiet und deswegen müssen diese Glutnester unter der Erde erstmal gefunden werden. Und dann, das ist die Arbeit hier der Feuerwehrleute, die müssen dann tatsächlich wirklich mit viel Wasser dort in den Boden Boden reingehen, um diese Glutnester auch abzulöschen. Hören wir mal rein, was einer der Feuerwehrleute von seiner Arbeit erzählt.
2: Man muss wirklich die Brandherde ausfindig machen. Und sobald wir sie gefunden haben, müssen wir sie gründlich mit Wasser überfluten, um sie so weit wie möglich zu löschen. Es gibt einige Stellen, die erkennt man nicht. Und erst wenn sie wieder an die Oberfläche kommen, können wir sie richtig mit Wasser überfluten.
1: Ja, soweit also die Situation dort in der Gegend Hohes Venn, also an der deutsch-belgischen Grenze. Aber man muss fairerweise sagen, der Waldbrand, ja, es waren zwei schlimme Waldbrände in Nordrhein-Westfalen, die Hürtgenwald und dann an der deutsch-belgischen Grenze. Aber im Vergleich zu dem, was in diesem Jahr, was wir da berichten müssen aus Südeuropa, aus Mitteleuropa, Frankreich, Spanien, Portugal, da sind das noch verhältnismäßig kleine Brände.
0: Soweit also das Update mit Bernd Rasem. Danke dir.
1: Gerne.
0: Guten Tag, hier ist die Tagesschau in 100 Sekunden. Eröffnung eines Drohnentechnologiezentrums in Sachsen-Anhalt. In Kochstedt soll künftig zu Drohnensicherheit und Abwehr geforscht werden. Bundesinnenminister Dobrindt sagte, es gehe darum, das Wettrüsten zu gewinnen zwischen der Drohnenabwehr und Technik zu deren Überwindung. Der Flughafen Kochstedt ist bereits ein Standort des deutschen Luft- und Raumfahrtzentrums. Ukrainer wegen Agententätigkeit zu Haftstrafe verurteilt. Der Mann soll im Auftrag Russlands von Deutschland aus Brandanschläge vorbereitet haben. Das Oberlandesgericht Stuttgart verhängte eine Freiheitsstrafe von 1 Jahr und 3 Monaten. 2 weitere ukrainische Angeklagte wurden freigesprochen. Die 3 Männer waren vergangenes Jahr in Deutschland und der Schweiz festgenommen worden. Ernteeinbußen durch Trockenheit und Hitze. Beim Getreide erwartet der Bauernverband knapp 7% weniger als im Vorjahr. Beim Winterraps wird sogar mit einem Ertragseinbruch von 20% gerechnet. Besonders der Westen und Süden des Landes seien betroffen, so Bauernpräsident Ruckwied. Er forderte Maßnahmen der Bundesregierung für die Landwirte. Großbrand im belgischen Naturschutzgebiet Hohes Venn. Die Flammen breiten sich nach Behördenangaben nur noch geringfügig in Richtung Deutschland aus. Die Löscharbeiten dauern an, unterstützt von Regen und niedrigeren Temperaturen. Das Feuer bleibe aber unberechenbar, warnte der belgische Innenminister. Kritik an Israels Sicherheitsminister Ben-Gvir. Dessen Äußerungen seien menschenverachtend, sagte der außenpolitische Sprecher der Unionsfraktion hart. Er forderte Sanktionen der EU. Der rechtsextreme Ben-Gvir hatte sich in einem Podcast dafür ausgesprochen, im Gazastreifen pro Nacht 30 bis 40 Menschen gezielt zu töten. Die Wetteraussichten. Morgen im Norden und in der Mitte teils aufgelockert, teils stark bewölkt mit Regen, Schauern und örtlich heftigen Gewittern. Im Süden oft sonnig und weitgehend trocken. 19 bis 32 Grad. Zwei Wochen ist es her, dass der Flughafen Leipzig-Halle wohl nur knapp einem Anschlag mit einer Sprengstoffdrohne entgangen ist. Während die Ermittlungen dort weiterlaufen, hat gut 70 Kilometer weiter heute ein neues Drohnentechnologiezentrum eröffnet. Südlich von Magdeburg soll zu Sicherheit und Abwehr geforscht werden. Angesiedelt ist das Zentrum auf dem Flughafen Kochstedt. Dort mitten im Grünen und ohne Passagierflugzeuge und Flüge gibt es viele Möglichkeiten für Tests. Bundesinnenminister Dobrindt hob in seiner Rede zur Eröffnung die Bedeutung des neuen Drohnenzentrums hervor.
3: Das zeigt nochmal die gemeinsame Kraftanstrengung, die wir als Bund, als Länder gemeinsam angehen, um einer Bedrohung, einer hybriden Bedrohung etwas entgegenzusetzen, für das wir dringend die Forschung, die Entwicklung, die Erprobung, die Technik, die Fähigkeiten auch hier vor Ort brauchen. Das ist nicht selbstverständlich, weil wir wissen auch, wie schwierig es oftmals ist, in einem quasi Realbetrieb Erprobungen neuer Technologien durchzuführen.
0: Ja, soweit also der Bundesinnenminister Dobrindt. Mein Kollege Hagen Tober ist für uns vor Ort in Kochstedt vor diesem Zentrum. Wir haben Sie gehört, Dobrindt sagte, dass in quasi Realbetrieb Erprobungen neuer Technologien durchgeführt würden. Geht es denn dann vor allem darum, dann Drohnen früher zu erkennen oder auch darum, sie im Ernstfall aktiv abzuwehren?
4: Naja, Wichtig ist erstmal, Kochstedt ist in diesem ganzen Konglomerat an Forschern und Wissenschaftlern, die sich mit Drohnen beschäftigen, der Joker. Denn der Flughafen, der hier rechts neben mir ist, das ist nach wie vor ein internationaler Airport mit allen Genehmigungen. Hier kann man die Dinge tatsächlich trainieren, die in anderen Großflughäfen überhaupt nicht möglich sind. Ja, und außerdem gibt es hier unten zwei Hangar. In den Hangern arbeiten Wissenschaftler und Ingenieure an Drohnen, entwickeln die weiter und testen die natürlich auch. Anfangs waren es die Drohnen, die man schon öfters gesehen hat, die mit Netzen andere, also eindringende Drohnen zum Abstürzen bringen. Und jetzt ist es eine Drohne, die hier fliegt, die hat einen Greifer, die kann also die eindringende Drohne greifen und unbeschadet nach unten bringen. Und dann geht es in die forensische Untersuchung. Und da kann man eben genau feststellen, woher kommt die Drohne, was hatte sie vor und wer hat sie eigentlich gestartet.
0: Der Fund einer Sprengstoffdrohne am Flughafen Leipzig-Halle hat ja die Bedrohung sehr konkret gemacht. Wie stark prägt denn dieser Vorfall die Eröffnung heute? Also ist das Forschungszentrum jetzt auch Teil einer akuten Reaktion auf diesen Vorfall? Vermutlich ist der Ton nicht angekommen. In der Hoffnung, dass ich jetzt zu hören bin, ist das jetzt auch eine Reaktion auf den Drohnenvorfall von Leipzig?
4: Das Signal ist weg.
0: Okay, der Ton scheint leider im Moment nicht mehr zu funktionieren. Wir bitten, das zu entschuldigen und schauen, dass wir die Schalte vielleicht nachholen. Ich danke vielmals. Bei Regen und niedrigeren Temperaturen kämpft die Feuerwehr weiter gegen den Großbrand im belgischen Naturschutzgebiet Hoosven. Der Brand bleibe unberechenbar, sagte der belgische Innenminister. Der torfhaltige Boden mache es den Einsatzkräften schwer. Sie sprechen von sogenannten Zombiefeuern, die unterirdisch weiterbrennen und an der Oberfläche wieder aufflammen können. Im deutschen Grenzort Monschau bleiben einige Bereiche weiter evakuiert.
5: Wieder eine Nacht voller Anspannung bei der Feuerwehr in Monschau. Durchgehend beobachten die Einsatzkräfte im Lagerzentrum die aktuelle Situation. Die gute Nachricht, die Niederschläge werden kräftiger. Die schlechte, der Wind frischt immer wieder auf. Die Bewohner aus Kalteherberg dürfen deshalb erstmal nicht in ihre Wohnungen zurück.
6: Wir haben hier aktuell noch eine sehr gefährliche Situation. Wir müssen hier weiterhin abwarten, engmaschig kontrollieren und dann individuell entscheiden, ob die Menschen zurück in ihre Häuser dürfen oder nicht. Morgen früh werden noch mal die Köpfe zusammengesteckt. Dann gucken wir mal, wie ist die Lage, wie ist die Nacht verlaufen, wie hat der Wind sich entwickelt. Und natürlich auch das Wetter im Auge behalten.
5: 3000 Hektar Wald und Moorlandschaft brennen im benachbarten Hohenfenn. Der Regen hilft, aber löschen kann er das Feuer nicht. Denn es brennt auch ausgetrockneter Torf. Und das ist tückisch. Denn bei Torfbränden schwelen die Glutnester unterirdisch und breiten sich in der Tiefe aus. Selbst wenn es regnet, wird der Boden nicht ausreichend durchnässt und die Flammen können an ganz anderer Stelle wieder an der Oberfläche ausbrechen. Auch noch nach Monaten. Was dringend gebraucht wird, ist Wasser. Hier spielen die Landwirte eine große Rolle, so wie Stefan Herrmann. Wie viele andere fährt er unermüdlich mit seinem Traktor ins Brandgebiet, um die Feuerwehr mit Wasser zu versorgen. Das zu koordinieren sei aber nicht immer ganz einfach.
7: Es war ein wenig schon durcheinander mit den WhatsApp-Gruppen. Jeder fragt dann, ah, wir brauchen Wasser hier, brauchen Wasser da. Jedes Fass fuhr dann zu der Stelle, ja, dann waren zu viele da, dann fuhr der andere wieder zu der anderen. Das war ein bisschen durcheinander.
5: Während die Löscharbeiten weiterlaufen, macht sich die Polizei auf die Suche nach möglichen Verursachern. Im Internet hat sie ein Hinweisportal eingerichtet und bittet die Bevölkerung, Infos, Videos oder Fotos hochzuladen, die bei der Suche helfen könnten. Im Hohenfenn spricht die belgische Feuerwehr heute von einem entscheidenden Tag. Man versuche das Feuer nun von Nordost zum Schließen, um es von allen Seiten bekämpfen zu können. Dazu müsse eine kilometerlange Leitung verlegt werden. 500 Einsatzkräfte helfen dabei. Zusätzlich seien 60 Feuerwehrkräfte aus Deutschland angefordert worden.
0: Ja, und vom Studio Brüssel aus berichtet Stefan Stucklig über die Lage im belgischen Naturschutzgebiet. Meine Kollegin Bibiana Barth hat ihn gefragt, wie sich die Flächenbrände entwickelt haben und ob der Wind das entscheidende Zünglein an der Waage sein könnte.
8: So ist es. Und man muss ja ehrlicherweise sagen, sämtliche Prognosen, die man treffen kann und die wir auch hören, kann man maximal 2 Stunden nach vorne treffen. Zu sehr dreht in den eigentlichen Flächen, die betroffen sind. Der Wind, zu schnell geht das. Und wir haben es ja gerade gesehen, das ist ja größtenteils Moorgebiet, wo auch Glimmbrände unter der Erde sehr, sehr schnell angefacht werden können. Die aktuelle Lage sieht eigentlich gar nicht so schlecht aus, wenn man zumindest der belgischen Feuerwehr Glauben schenken darf. Man habe bestimmte Teile des Moorbrandes im Griff, heißt es. Es gibt aber ein Areal, was besondere Sorgen macht, wenn man nicht so richtig hinkommt mit den Löschfahrzeugen. Da ist natürlich auch der Regen, der jetzt gerade runterkommt, ein Problem, weil die schweren Löschfahrzeuge auf diesen kleinen Wegen eigentlich nicht mehr fahren können. Also im Nordosten ist es sehr, sehr schwierig, den Brand zu bekämpfen, denn man habe ihn in der Nacht stabilisieren können, sagt die belgische Feuerwehr. Was natürlich interessant ist, der Nordosten ist genau der Teil, der für Deutschland interessant ist. Das liegt mehrere Kilometer, aber in Sichtweite von Monschau auf der deutschen Seite.
9: Wie ist denn jetzt die Strategie der belgischen, aber auch deutschen Feuerwehr? Es wird ja von einem Ring gesprochen, der geschlossen werden soll.
8: Genau das macht man. Man versucht, kleinere Ringe um Brandherde mit Wasser abzugrenzen, dann daraus größere Ringe zu entwickeln. So hat man uns das gestern erklärt. Das hat in 3/4 der Fläche, so meinte das die belgische Feuerwehr heute Morgen, eigentlich ganz gut funktioniert. Nur, um es nochmal wieder zu wiederholen, im Nordosten, also in dem Teil, der an Deutschland grenzt, kommt man nicht vernünftig hin und man kriegt im Prinzip dieses Areal schon seit Tagen nicht richtig in Griff. Dazu kommt, dass heute Morgen mit dem starken Regen auch Nebelentwicklung am Boden war, dass bestimmte Hubschrauber gar nicht richtig starten konnten. Also das scheint mir doch noch ein Teil zu sein, den wir über Tage streng beobachten werden müssen.
9: Und was bedeutet das alles für die evakuierten Bewohner, die ihre Häuser verlassen mussten und ihren Besitz zurückgelassen haben? Ja, auch auf der deutschen Seite in einem Ortsteil der Eifelstadt Monschau.
8: Naja, was es bedeutet, irgendwie innerhalb von 10 Minuten sein Haus verlassen zu müssen, weil die Feuerwehr und die Polizei vor der Tür steht, das können wir, glaube ich, alle nur erahnen. Es gibt viele Geschichten von Leuten, die dann wieder zurück wollten, weil sie gesagt haben, ich habe wichtige Sachen vergessen, Dokumente, Ausweise etc., die das aber nicht mehr konnten. Dazu muss man sagen, dass die Evakuierung auf Teilen des deutschen Gebietes immer noch andauert, während in bestimmten belgischen Dörfern die Evakuierung heute Nacht aufgehoben wurden. Das spricht auch dafür, dass die belgische Feuerwehr zuversichtlich ist, dass man diese Teile im Griff hat. Surbrot zum Beispiel in Belgien, da war gestern noch der Besuch des Königs. Das war eine komplett evakuierte Ortschaft, wo eigentlich nur die Einsatzzentrale der Polizei und Feuerwehren sich befunden hat. Da ziehen jetzt wieder Leute ein, begleitet natürlich vom belgischen Fernsehen. Da sieht es eigentlich relativ gut aus. Auf der anderen Seite, wenn Deutschland immer noch nicht die Evakuierung aufhebt, heißt es, auch da ist immer noch Alarmstufe. Dort wird man weiter arbeiten müssen. Und wir haben gehört, dass die deutsche Feuerwehr jetzt ihre Arbeit vom deutschen Teil auf den belgischen Teil verlegt hat, weil man in Deutschland eigentlich wenig machen kann, aber in Belgien sehr effektiv helfen kann, um den Brand dort endlich in den Griff zu bekommen.
9: Das ist wahrscheinlich auch die beste Prävention. Kommen wir noch einmal auf den Brand zurück. Die belgischen Behörden sprechen ja davon, dass selbst wenn der Brand vollständig gelöscht wäre, müsste die Fläche eigentlich unter Wasser gesetzt werden. Warum ist das so?
8: Naja, das ist Torf. Torf brennt unter der Erde. Das geht bis zu 15 Meter unter die Erde. Und man muss natürlich dazu sagen, diese Diskussion, das Hohe Venn zu verwässern, gibt es hier in Belgien schon seit Jahren. Und natürlich kommt jetzt gerade die Debatte auch auf im Land. Warum hat man das eigentlich nicht angegangen? Warum wollte man das eigentlich nicht tun? Es ist ein sehr wichtiges Touristengebiet für Belgien. Es ist auch symbolisch einfach wichtig für dieses kleine Land. Es ist das größte Naturschutzgebiet im Land. Und man hätte sich eigentlich besser drum kümmern können. Hätte man das nicht machen wollen mit dem nochmals Verwässern des Moores, dann hätte man es zumindest absperren können. Also heißt es, man hätte zumindest dafür sorgen können, dass da keine weiteren Touristen, keine weiteren Menschen ins Moor reingelaufen wären, weil man absehbar natürlich gesehen hat, dass alles komplett trocken ist. Die Verwässerung der Moore ist natürlich ein wichtiger Gedanke, aber man darf nicht übersehen, das gilt auch für Deutschland, dass es sehr teuer ist. Und dass man den Menschen, die diese mittlerweile getrockneten Moore nutzen, in Deutschland sind es größtenteils Bauern, hier im Hohen Venn ist es hauptsächlich Tourismus, was anbieten muss, um das Ganze zu kompensieren. Und dann wird dann schon die Frage sehr, sehr schwer, wie geht man dann das am besten an?
9: Und gibt es darauf schon Antworten? Welche Pläne gibt es für das ökologisch wichtige Gebiet, das ja auch ein wichtiger CO2-Speicher ist als Moor?
8: Absolut. Also man kann sich ja mal angucken, wie viel CO2 denn jetzt eigentlich durch diese Brände in die Luft gelangt ist. Da wird einem richtig schwindelig, wenn man dann die Zahlen liest. Aber selbstverständlich gilt jetzt erst einmal Schadensbekämpfung. Jetzt muss das Feuer in den Griff bekommen werden. Die Feuerwehrleute vor Ort sagen, das kann Wochen, wenn nicht Monate dauern, weil das Ganze schwelt. Dann muss man das Ganze versuchen, wieder zu renaturieren. Man muss versuchen, die Natur vernünftig zu ihrem Recht kommen zu lassen. Wir reden da ja nicht nur über abgebrannte Bäume, Sträucher, sondern wir reden ja auch von einer einzigartigen Tierlandschaft, die da zerstört worden ist. Und wenn man da ist, dann kann man wieder drüber nachdenken, was macht man eigentlich perspektivisch? Muss da mehr Wasser rein? Wie macht man das am besten? Wir haben ja gerade bei diesen Löscharbeiten gesehen, wie schwierig Arbeiten in diesem Gebiet sind. Da soll es jetzt irgendwie einen Masterplan geben, aber ich könnte mir vorstellen, dass wir darauf doch noch ein bisschen länger warten müssen als bis zum Ende des Brandes.
9: Ja, und ein Moor ist ja geduldig. Danke, Stefan Stuckling nach Belgien.
0: Zwei Wochen ist es her, dass der Flughafen Leipzig-Halle wohl nur knapp einem Anschlag mit einer Sprengstoffdrohne entgangen ist. Während die Ermittlungen dort weiterlaufen, hat gut 70 Kilometer weiter heute ein neues Drohnentechnologiezentrum eröffnet. Südlich von Magdeburg soll zu Sicherheit und Abwehr geforscht werden. Angesiedelt ist das Zentrum auf dem Flughafen Kochstedt. Dort, mitten im Grünen und ohne Passagierflüge, gibt es viele Möglichkeiten für Tests. Bundesinnenminister Dobrindt hob in seiner Rede zur Eröffnung die Bedeutung des neuen Drohnenzentrums hervor.
3: Das zeigt nochmal die gemeinsame Kraftanstrengung, die wir als Bund, als Länder gemeinsam angehen, um einer Bedrohung, einer hybriden Bedrohung etwas entgegenzusetzen, für das wir dringend die Forschung, die Entwicklung, die Erprobung, die Technik, die Fähigkeiten auch hier vor Ort brauchen. Das ist nicht selbstverständlich, weil wir wissen auch, wie schwierig es oftmals ist, in einem quasi Realbetrieb Erprobungen neuer Technologien durchzuführen.
0: Soweit also der Bundesinnenminister Dobrindt. Mein Kollege Hagen Tober ist für uns vor Ort in Kochstedt, vor diesem Zentrum. Wir haben es hier gehört, Dobrindt sagte, dass es in quasi Realbetrieb Erprobungen neuer Technologien durchgeführt würden. Geht es denn dabei vor allem darum, Drohnen früher zu erkennen oder auch darum, sie im Ernstfall aktiv abzuwehren?
4: Naja, vorab mal, Kochstedt ist ja eigentlich der Joker im Drohnenabwehrkampf. Dieser internationale Flughafen hier hat noch alle Genehmigungen. Hier könnte theoretisch auch ein 24-Stunden-Betrieb stattfinden. Aber es finden eben keine Linienflüge statt. Und da kann man üben, wie man Drohnen vom Himmel holt. Und außerdem gibt es hier zwei Hangar. In diesen beiden Hangern forschen und entwickeln Wissenschaftler und Ingenieure neue Drohnen. Ich habe das vor ein paar Wochen sehen können. Abfangjägerdrohnen, die zum Beispiel mit einem Netz nach oben geflogen sind und die Drohnen zum Abstürzen gebracht haben. Jetzt ist man einen Schritt weiter. Jetzt hat man eine Drohne entwickelt, die hat Fangarme. Die Drohne kann man verfolgen, man kann sie einfangen und kann sie unbeschädigt zum Boden bringen. Und da kann dann die forensische Untersuchung beginnen. Da kann man rausfinden, wer hat die Drohne geschickt, was sollte die Drohne tun, was war das Ziel des Angriffs.
0: Der Fund einer Sprengstoffdrohne am Flughafen Leipzig hat ja die Bedrohung sehr konkret gemacht, vor zwei Wochen ungefähr. Wie stark prägt denn dieser Vorfall die Eröffnung heute? Also ist das Forschungszentrum jetzt auch Teil einer akuten Reaktion auf den Vorfall?
4: Nein, also eine akute Reaktion ist das nicht. Das Bundesinnenministerium und das Bundesministerium für Forschung, Technologie und Raumfahrt sowie das DLR, die arbeiten schon seit über einem Jahr daran, hier so ein Drohnenabwehr-Testzentrum zu installieren. Aber der Angriff auf den Airport Leipzig-Halle vor zwei Wochen, der hat dem Ganzen natürlich noch mal eine ganz andere Brisanz gegeben. Und ich habe heute gehört, dass es viele Gespräche gab, wo man sich fragt, wie kann eine Drohne mit Sprengstoff in so einen gesicherten Bereich fliegen? Was passiert denn, wenn jemand so eine Drohne mit Semtex-Sprengstoff in eine Großveranstaltung stürzen lässt oder in ein Stadion oder in Anlagen der chemischen Industrie oder eben auch in unsere Stromtrassen, die doch sehr ungeschützt in der Landschaft stehen?
0: Ja, das ist ja wirklich so. Drohnen können ja auch klein, schnell und auch schwer zu orten sein. Was ist denn dann im Moment technisch gesehen die größte Herausforderung?
4: Also die größte Herausforderung im Moment, das sind die autark fliegenden Drohnen. Wir haben es ja heute wieder gesehen, Drohnen aus der Ukraine haben Moskau angegriffen und jeder fragt sich, wie kommen die eigentlich dahin und warum werden die nicht entdeckt? Ja, das hängt eben damit zusammen, dass sie kein GPS mehr haben und keine Funkverbindung und nicht mehr geortet werden können. Die Drohnen sind vollgestopft mit einem KI-Rechner. Sie haben eine Menge Unterlagen an Bord, was Kartenmaterial ist, Satellitenbilder, Geodaten. Ja, und sie haben natürlich zwei Augen, das sind die zwei Kameras. Und sie gleichen immer das Realbild mit den Daten, die auf dem Chip sind, ab und finden so ihren Weg. Das ist so ähnlich, wie wenn ich mit dem Auto fahre und sage, ah, da vorne ist der Kirchturm, ich muss jetzt gleich links abbiegen. So kann man sich das etwa vorstellen. Ja, und dann fliegen die Drohnen natürlich im Tiefflug unter Radar und sind halt gerade erst dann, wenn sie ankommen, auch zu erkennen.
0: Um dann nochmal auf das Beispiel von Leipzig-Halle zurückzukommen, auch wenn du andere Beispiele auch genannt hast. Aber sagen wir mal, eine Drohne mit Sprengstoff taucht zwischen Frachtflugzeugen auf. Sind dann deutsche Flughäfen heute ausreichend geschützt?
4: Tja, das muss man echt hinterfragen, weil ein Busfahrer hat die Drohne entdeckt, nicht etwa das Radar, das der Flughafen hat. Ich habe heute auch erfahren, es gibt verschiedene Systeme an den Flughäfen, die das ausschließen sollen. Aber es hat eben trotzdem geklappt. Die Drohne ist durchgekommen. Und das zeigt halt, wie sehr daran noch geforscht werden muss. Und ich habe eben heute auch gehört, der Innovationszyklus bei Drohnenherstellern, der beträgt 8 bis 12 Wochen. Und da muss natürlich dann die Drohnenabwehr auch hinterher und die einholen. Und ich glaube, das ist im Moment noch nicht so, dass es da sein soll, wo es hin muss.
0: Und jetzt sollen eben Wissenschaft, Bundespolizei, Länder und möglicherweise auch Bundeswehr enger zusammenarbeiten. Wo hakt es denn bisher bei der Drohnenabwehr in Deutschland?
4: Naja, das war heute auch der Vorwurf und die Fragen in den Pressekonferenzen, warum es nicht klappt, warum es da kein Zusammenspiel gibt. Aber alle drei Vertreter hier, ob das Dobrindt war, ob das die Bundesministerin war für Forschung, oder eben vom DLR, die Chefin, die haben alle gesagt, nein, wir arbeiten hervorragend zusammen. Wir können natürlich nicht alles, was wir hier machen, in die Öffentlichkeit tragen. Und dann kann natürlich auch der Eindruck entstehen, dass wir uns nicht miteinander verständigen und dass es da irgendwo hängt. Aber sie haben heute nochmal beteuert, das ist genau das Gegenteil. Und man wird es sehen, wenn das Drohnenzentrum, das hat ja nur heute begonnen zu arbeiten, wenn dann die ersten Meldungen kommen, was hier geschaffen wurde. Aber wie gesagt, vieles bleibt eben tatsächlich auch weiterhin in Geheimhaltung. Und daran werden auch wir Medien nichts ändern können.
0: Aber so gut es geht, werden wir die Arbeit natürlich verfolgen. Dankeschön. Haken Tuber war das für uns aus Kochstedt. Die Zahl der Baugenehmigungen für Wohnungen ist im ersten Halbjahr so stark gestiegen wie seit einem Jahrzehnt nicht mehr. Das gilt als Hoffnungszeichen angesichts der Wohnungsnot. Aber genehmigt heißt noch lange nicht gebaut. Viele Projekte werden auch wieder storniert. Mehr dazu jetzt von Emal Atif aus der Frankfurter Börse.
10: Gute Nachrichten für den Wohnungsbau, zumindest auf dem Papier. Es werden wieder deutlich mehr Wohnungen genehmigt. Aber entscheidend ist, was danach passiert. Denn zwischen Genehmigung und fertiger Wohnung liegen oft Jahre. Und manche Projekte werden trotz Genehmigung gar nicht erst gestartet. Der Grund ist, dass sich viele Vorhaben unter den jetzigen Bedingungen einfach nicht lohnen. Die Bau- und Finanzierungskosten sind hoch. Gleichzeitig lassen sich die Mieten nicht beliebig erhöhen. Das heißt, mehr Genehmigungen sind wichtig, aber sie lösen das eigentliche Problem noch nicht. Ende vergangenen Jahres waren rund 760.000 Wohnungen zwar genehmigt, aber noch nicht fertiggestellt. Mehr als die Hälfte der genehmigten Projekte wurde noch gar nicht begonnen. Und immer noch werden Projekte gestrichen. Im Juli berichteten laut dem IFO-Institut 13,1% der Wohnungsbauunternehmen von Stornierungen nach 11,4% im Monat davor. Heißt, es wird mehr genehmigt, der Durchbruch bleibt aber aus. Im vergangenen Jahr wurden so wenige Wohnungen fertig wie seit 2012 nicht mehr. Damit sich das ändert, muss sich das Bauen für Investoren wieder mehr lohnen, etwa durch niedrigere Bau- und Finanzierungskosten, mehr Förderung oder günstigere Grundstücke. Der aktuelle Anstieg bei den Genehmigungen ist ein gutes Signal, ein Hoffnungsschimmer, aber noch kein Beleg dafür, dass sich der Wohnungsbau schon nachhaltig erholt hat. Entscheidend ist jetzt, ob daraus am Ende wirklich mehr Baustellen und auch mehr Wohnungen werden.
0: In gleich 6 deutschen Seehäfen gibt es heute Warnstreiks. Hier in Bremerhaven sind auch Beschäftigte in Hamburg, Bremen, Wilhelmshaven, Emden und Brake aufgerufen, die Arbeit niederzulegen. Hintergrund des Warnstreiks sind stockende Tarifverhandlungen zwischen der Dienstleistungsgewerkschaft Verdi und dem Zentralverband der deutschen Seehafenbetriebe. Seien wir ehrlich, Straßenwärter sind nicht gerade beliebt. Egal wann sie eine Spur sperren, sie können es scheinbar keinem recht machen. Ihre Arbeit ist aber notwendig, damit in Deutschland 13.000 Kilometer Autobahn in Schuss bleiben. Dabei sind die Straßenwärter täglich in Gefahr. Im vorbeifahrenden Verkehr kann jede Unachtsamkeit schwere Folgen haben. So auch für die Mitarbeiter der Autobahnmeisterei Holldorf auf der A1 nördlich von Osnabrück.
11: Angst ist immer da, ne? Aber ja, man hat Angst.
12: Wenn ein LKW dich von der Standspur fegt, dann hast du verloren.
11: Ich glaube, die Gefahr, die sich da einschleicht, ist die Routine.
13: Sie sorgen für Sicherheit auf der Autobahn und riskieren dabei ihr eigenes Leben. Straßenwärter Michael Torbecke steuert auf die A1. Mit seinem Team ist er hier für rund 70 Autobahnkilometer zwischen Osnabrück und Kloppenburg zuständig. Heute liegen Grünschnitt- und Gullyarbeiten an. Bei der Autobahnmeisterei Holldorf, nördlich von Osnabrück, hat der 19-Jährige eine Ausbildung zum Straßenwärter gemacht. Genauso wie sein Chef.
11: Der Michel steht jetzt gerade rechts da, achtet auf den Verkehr, hat ein Auge auf den Verkehr, ein Auge auf die Kollegen und sorgt dafür, dass, wenn hier Situationen entstehen durch die Verkehrsteilnehmer, die gefährlich werden können, ruft er Achtung und die Kollegen können notfalls noch zur Seite springen.
13: Die Kollegen holen den Schmodder raus, damit das Regenwasser besser ablaufen kann. Sonst droht Aquaplaning. Für die kurze Baustelle haben die Straßenwärter das Tempo auf 80 Stundenkilometer gedrosselt. Aber daran halten sich die wenigsten. Viele rauschen schneller vorbei. Es ist laut.
11: Man hört, glaube ich, schon am Hupen, ob das jetzt ist. Grüße ich nur oder hat sich gerade eine Gefahr ergeben? Das können die Jungs mittlerweile einschätzen. Ansonsten, ja, auch mal ein Schimpfwort oder mal ein Handzeichen oder so, das nehmen die Jungs so mit.
14: Was war das gerade?
11: Das war, weil wir hier stehen.
14: Ein Gruß oder was?
11: War ein Gruß, ja.
13: Die Straßenwärter nehmen es, wie es kommt. Sie stopfen Schlaglöcher, sammeln Müll oder sichern Unfallstellen ab, Tag und Nacht. Das Risiko ist hoch. Auch das Fahrzeug von Michael Torbecke hat es mal erwischt. Ein Autofahrer ist ihm vorne reingefahren und hat die Stoßstange weggerissen.
6: Einen Schreck hatte man schon, ja, weil war ja von einem nur, sag ich mal, 2-3 Meter entfernt von dem Unfall. Und, ja. Aber das verarbeitet man schon.
13: Die Angst vor Unfällen fährt hier immer mit. Vor 12 Jahren verunglückte einer aus ihrem Team. Das hat alle getroffen.
12: Den hat auch ein LKW-Fahrer erwischt, ist dann vor dem Mähgerät geflogen, und also sprich beim Unimog auf der Standspur, und dann im Graben gelandet. Da war auch nichts mehr zu machen. Das war ein Kollege. Ein sehr guter Kollege, ne? Aber man muss mit Fehler anderer rechnen und ganz ehrlich, das ist schwer.
13: Sie geben sich gegenseitig Rückendeckung. Nicht nur auf der Autobahn, sondern auch mental, wenn etwas Schlimmes passiert.
15: Da muss drüber geredet werden. Also runterschlucken ist scheiße, das geht überhaupt nicht. Ne? Weil, ist ja, reden befreit, da kann man sich den Sozialtherapeuten sparen.
13: In den vergangenen 5 Jahren gab es bundesweit laut Autobahn GmbH 2 Straßenwärter, die im Einsatz ums Leben gekommen sind.
16: Wir können weiterfahren bis zum Ende, bis zur Brücke, dann bauen wir ab und treffen uns auf dem Hof.
13: Trotz des Risikos ist es sein Traumjob. Die großen Maschinen, nicht zu wissen, was der Tag bringt, und das Teamgefühl begeistern ihn.
6: Das Arbeitsklima passt einfach und ich bereue es bis jetzt noch nicht und ich will auch noch gar nicht gehen. Also am liebsten bis zur Rente durchführen.
13: Lange und sicher in diesem gefährlichen Job bleiben, dafür passt hier jeder auf jeden auf. Alles andere haben sie nicht in der Hand.
0: Die Deutsche Stiftung Denkmalschutz sieht den Erhalt historischer Bauten zunehmend bedroht. 2024 und 2025 seien bundesweit fast 1.100 Denkmale verloren gegangen, heißt es im Schwarzbuch der Denkmalpflege. Das sei aber nur ein Bruchteil der Verluste, da Gebäude zuvor oft von Denkmallisten verschwunden seien und ein Verlust somit nicht bekannt wurde. Betroffen sind alle Bundesländer. Denkmalschutzgesetze würden Schritt für Schritt geschwächt, politische Durchgriffsmöglichkeiten ausgeweitet, heißt es.
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17: endlich Regen. Und das ist wirklich eine sehr gute Nachricht. Heute überquert uns ein Regenband von West nach Ost. Der Regen fällt meist mäßig und kann vom Erdboden richtig gut aufgenommen werden. Ein Tiefausläufer sorgt also regional für nasses Wetter in weiten Teilen des Landes. An der Spitze 10 bis 15 Liter Regen pro Quadratmeter. Das meiste wird zum Beispiel im Harz, Sauerland und Erzgebirge fallen. Im Nordosten und Südwesten sind es, wenn überhaupt, nur ein paar Tropfen. In den kommenden Tagen wird es dann fast überall in Deutschland mal nass. Aber das, was fällt, reicht leider lange nicht aus, um das Defizit der vergangenen Monate auszugleichen. Trotzdem dürfen wir uns über jeden einzelnen Tropfen freuen. Heute sind viele Wolken unterwegs, die verbreitet Regen oder Schauer bringen. Gewitter sind eher die Ausnahme. Ganz im Südwesten, aber auch im Nordosten gibt es sonnige Abschnitte. Dort bleibt es den ganzen Tag über meist trocken. In der Nacht geht es regional mit Schauern weiter. Später wird es insgesamt trockener und teilweise lockern die Wolken auf. Das ist besonders im Südwesten der Fall. Ja, und der Wind, der ist heute regional deutlich zu spüren. Er weht meist mäßig mit frischen oder auch mit starken Böen. Und die Temperaturen, die bewegen sich heute unter der 30-Grad-Marke. Im Erzgebirge werden nur 17 Grad erwartet. Im Breisgau geht es sommerlich weiter, dort bis zu 28 Grad. In der Nacht wird es am Oberrhein mit 20 Grad tropisch. Dort merkt man also besonders die schwüle Luft noch. In Vorpommern hingegen kann man bei 12 Grad richtig gut durchlüften. Ja, und die Temperaturunterschiede zwischen Süd und Nord, die sind auch in den kommenden Tagen deutlich zu spüren. In Bremen erwarten wir heute und morgen gerade mal 20 Grad. Donnerstag und Freitag geht die Kurve ganz leicht nach oben, aber die 25-Grad-Marke wird nicht erreicht. In Freiburg geht es bis zum Samstag sommerlich weiter, morgen kurzzeitig über 30 Grad. Danach gehen die Werte leicht zurück. Erst am Sonntag ist es dort nicht mehr ganz so warm. Und ganz zum Schluss schauen wir natürlich noch, wie es mit dem Wetter weitergeht. Hier kommen die Aussichten. Morgen zeigt sich Deutschland dreigeteilt. Im Norden gibt es teilweise kräftige Regengüsse und vereinzelt Gewitter. An der Nordsee aber auch sonnige Abschnitte. In der Mitte oft bedeckt, teilweise auch länger nass. Ganz im Süden trocken und oft sonnig. Am Donnerstag und Freitag im Süden teilweise gewittriger Regen, im Norden Schauer, vielleicht auch Gewitter. Sonst nehmen Wolken auch mal sonnige Abschnitte, 19 bis maximal 27 Grad. Es geht also regional immer wieder nass weiter und das ist eine richtig gute Nachricht.

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1: Guten Tag, willkommen zur Tagesschau. 2 Wochen ist es her, dass der Flughafen Leipzig-Halle wohl nur knapp einem Anschlag mit einer Sprengstoffdrohne entgangen ist. Während die Ermittlungen dort weiterlaufen, eröffnete gut 70 Kilometer weiter heute ein neues Drohnentechnologiezentrum. Südlich von Magdeburg soll zur Sicherheit und Abwehr geforscht werden. Angesiedelt ist das Zentrum auf dem Flughafen Kochstedt. Weil er mitten im Grünen liegt und keine Passagierflüge mehr stattfinden, gibt es viele Möglichkeiten für Tests. Und wir können jetzt Manuel Mehlhorn befragen. Der ist nämlich in diesem neuen Technologiezentrum. Wie müssen wir uns das vorstellen? Was soll da alles erforscht werden?
2: Ja, seit 2019 ist das Deutsche Zentrum für Luft- und Raumfahrt hier schon in Kochstedt angesiedelt, was das Thema Drohnensicherheit angeht. Und mit dem heutigen Tag wurde eben dieses Technologiezentrum für Drohnensicherheit hier auf den Weg gebracht von Bundesinnenminister Dobrindt und Bundesforschungsministerin Bär. Es geht darum, hier Kompetenzen von Bund und Ländern zu bündeln, um eben gemeinsam an neuen Techniken zu forschen, zusammen mit Vertretern aus Industrie, aber auch Wissenschaft, was neue Techniken zur Drohnenabwehr anbelangt. Es gibt hier zum Beispiel Lasertechniken, mit denen versucht wird, feindliche Drohnen abzuschießen. Es gibt Fangnetzdrohnen und es gibt auch RAM-Drohnen, die feindliche Drohnen, wie es hier eben auf diesem Flughafen simuliert wird, unter realen Bedingungen eines Verkehrsflughafens eben unschädlich zu machen.
1: Und was hat man bei der Eröffnung heute zur Bedrohungslage insgesamt gehört?
2: Ja, Bundesinnenminister Dobrindt hat noch mal darauf verwiesen, wie er schon vor einem Monat ungefähr klargestellt hatte, dass die Bedrohungslage eben nicht mehr abstrakt sei, sondern mittlerweile hoch, was eben das Szenario von hybriden Bedrohungslagen in Deutschland angeht, wie man zum Beispiel bei dem Fall vom der gefundenen Sprengstoffdrohne am Flughafen Leipzig-Halle vor 2 Wochen auch gesehen hat.
1: Manuel Mehlhorn, danke schön nach Kochstedt. Im Prozess um mutmaßliche Agententätigkeit für Russland hat das Oberlandesgericht Stuttgart einen Ukrainer zu einer Haftstrafe verurteilt. Laut Urteil beteiligte er sich an der Ausspähung von Transportwegen für mögliche Sabotageakte. Das Gericht verhängte eine Freiheitsstrafe von 1 Jahr und 3 Monaten. 2 weitere ukrainische Angeklagte wurden freigesprochen. Die 3 Männer waren vergangenes Jahr in Deutschland und der Schweiz festgenommen worden. Hitze und Trockenheit sorgen für Einbußen bei der Ernte in Deutschland. Ernüchterung vor allem beim Getreide. Der Bauernverband rechnet mit 7% weniger Ernte als im Vorjahr. Raps büßte sogar 20% Ertrag ein, sagte Präsident Ruckwied bei der Vorstellung der Erntebilanz. Insgesamt seien vor allem Höfe im Westen und Süden betroffen. Es fehle außerdem Tierfutter, denn auch Gras und Silomais litten vielerorts unter der Dürre. Ruckwied fordert Hilfe von der Bundesregierung.
3: Ja, die Situation in vielen Betrieben ist wirtschaftlich sehr angespannt. In manchen Betrieben ist sie schlichtweg toxisch. Da geht es um die Frage, kann ich das nächste Wirtschaftsjahr, kann ich die nächste Ernte vorfinanzieren? Daraus resultierend unterdurchschnittliche Ernte seit 3 Jahren, niedrige Erzeugerpreise, ständig steigende Kosten. Es ist zwingend notwendig, dass die Bundesregierung ein Sofortprogramm für die Landwirtschaft auf den Weg bringen.
1: Unterstützt von Regen und niedrigeren Temperaturen kämpft die Feuerwehr weiter gegen den Großbrand im belgischen Naturschutzgebiet Hohes Venn. Der Brand bleibe unberechenbar, sagte der belgische Innenminister. Nach Behördenangaben breiten sich die Flammen nur noch geringfügig in Richtung der deutschen Grenze aus.
4: Das ist ein Teil des Hohen Venns, den die Feuerwehr nach eigenen Angaben kontrolliert. Eine Brandwüste in Belgiens größtem Naturschutzgebiet. In diesen Abschnitten gilt das Feuer als gelöscht. Aber auch hier wird trotz Regens Tag und Nacht gewässert.
5: Die Arbeit, die wir jetzt haben werden in den nächsten Wochen, sprich Monaten, ist, diese Randbereiche zu kontrollieren, um sicherzustellen, dass kein neues Feuer auftritt. Hinter uns ist gerade wieder eine neue Flammenentwicklung. Und dann aus diesem neuen Feuer wieder ein Feuer übergreift auf nicht verbrannte Fläche.
4: Und tatsächlich entstehen hier in Sekundenschnelle neue gefährliche Brandherde. Erst heute Nacht hat die Feuerwehr nach eigenen Angaben große Teile des riesigen Areals in den Griff bekommen. Bewohner einiger belgischer Dörfer durften wieder in ihre Häuser zurück. Ich kenne ja die Ecke hier, also haben ich und meine Freunde in der Zeit, die wir nicht zu Hause sein konnten, geholfen, den Verkehr zu regeln, vor allem um der Feuerwehr zu helfen. Im deutschen Monschau an der Grenze dagegen bleiben noch viele Häuser leer. Der Rauch kommt immer noch über die Grenze. Insgesamt sei die Lage aber gut, sagt die Feuerwehr.
6: Der Wind hat nicht so aufgefrischt, wie er gemeldet war. Das hat uns in die Karten gespielt. Wir konnten alle Gebiete halten, ohne da irgendwelche Geländeverluste zu erleiden, und sind aktuell immer noch in einer statischen Lage.
4: Genaue Prognosen sind schwierig. Im Moment sieht es im Hohen Venn wesentlich besser aus als in den vergangenen Tagen.
1: Dänemark war bei der Digitalisierung seiner Schulen schon früh vorne mit dabei. Tablets und Laptops sind fester Bestandteil des Klassenzimmers. Und auch künstliche Intelligenz wird inzwischen täglich genutzt. Doch Lehrkräfte und die Jugendlichen selbst beklagen zunehmend negative Auswirkungen. Mit dem Start ins neue Schuljahr gelten nun verschärfte Regeln.
7: Schriftliche Schulaufgaben mit Hilfe von KI erledigen. Für diese Jugendlichen in Kopenhagen Alltag. Ich merke, dass mir dadurch inzwischen aber manchmal das kritische Denken fehlt und ich Dinge einfach so von der KI übernehme. Und das kann natürlich auch gefährlich sein. Dänemark zählt bei der Digitalisierung an Schulen zu den Vorreitern. Tablets und Laptops werden auch bei Prüfungen selbstverständlich eingesetzt. Wir nutzen an unserer Schule inzwischen fast keine Bücher aus Papier mehr. Dadurch sind wir aber ein Stück weit auch abhängiger von den digitalen Möglichkeiten als zum Beispiel Deutschland. Für digitale Prüfungen hat das dänische Bildungsministerium deshalb neue Regeln beschlossen. Leider wird KI von einigen Schülern zum Schummeln missbraucht. Wir haben deshalb ein paar Sofortmaßnahmen auf den Weg gebracht und beraten gemeinsam mit den Schulen, wie es weitergehen soll. Lehrer sollen die Inhalte einer großen Abschlusshausarbeit am Ende des Schuljahres zusätzlich nochmal mündlich abfragen. Bei digitalen Prüfungen kann Überwachungssoftware eingesetzt und der Zugriff auf KI-Dienste gesperrt werden. Durch das Überwachen schaffen wir es, mit KI in der Schule zu arbeiten, ohne Betrug. So können wir in Tests überprüfen, was die Schüler verstanden haben, und im Unterricht trotzdem moderne Technologien einbeziehen. KI wird an dänischen Schulen also nicht verschwinden. Die neuen Regeln sollen aber sicherstellen, dass die Schüler trotzdem noch zeigen, was sie selbst können.
8: Auf Deutschlands Feldern sieht es nicht gerade rosig aus, eher braun. Die Trockenheit hat viele Getreidesorten hart getroffen. Beim Raps drohen zum Beispiel hohe Einbußen. Und mittlerweile fehlt den Landwirten auch das Futter für ihr Vieh. Auf den trockenen Feldern wächst nämlich nicht genug nach.
9: Eigentlich sollten hier keine Lücken zu sehen sein. Zu groß wären die Pflanzen normalerweise. Auf diesem Acker in Witten baut Landwirt Dirk Liedmann Klee als Futtermittel an. Dieses Jahr wird er aber nur etwa ein Drittel seiner üblichen Ernte bekommen.
10: In den letzten Jahren war das deutlich höher. Also da können wir fast davon ausgehen, dass es mir bis zur Hüfte gegangen wäre. Und es ist ein solches Dickicht gewesen, dass man hätte gar nicht durchlaufen können. Und man sieht ja eindrucksvoll, die Pflanzen ziehen sich fast im Boden zurück. Also das können wir auch gar nicht mit mähdrescher ernten, weil das einfach zu nah am Boden ist. Und da kommen wir gar nicht dran.
9: Der Grund: 10 Wochen lang hat es nicht geregnet. Dazu immer wieder Temperaturen über 30 Grad. Dem Boden fehlt das Wasser.
10: Also hier sieht man ganz extremen Trockenriss. Also der Boden, der schrumpft dann ja halt, weil ihm das Wasser fehlt. Und dadurch reißt er dann. Und das, wenn ich jetzt hier meine Hand reinstecken würde, würde das bestimmt 40 Zentimeter tief gehen.
9: Für Liedmann bedeutet das im Endeffekt weniger Einnahmen. Er ist Biobauer und hat mehrere Ackerflächen im Ruhrgebiet. Nicht nur beim Klee droht dieses Jahr ein Verlustgeschäft.
10: Was mir noch Sorgen macht, sind jetzt vor allen Dingen die Kartoffeln, weil die jetzt sehr lange bei hohen Temperaturen im Boden gelegen haben. Also der Boden wird bis zu 60 Grad warm. Wenn die Blätter nicht mehr da sind, und die sind nicht mehr da, die Blätter, weil die Pflanzen abgestorben sind. Und jeder kann sich das ja vorstellen, das kann nicht gut sein für die Kartoffeln.
9: Immerhin, inzwischen hat es ein bisschen geregnet. Auf diesem Acker in Dortmund hätte Liedmann gerne schon vor 2 Wochen Gründüngung gesät. Aber es war zu trocken und zu viel Staub wäre dabei entstanden. Jetzt hofft er, dass die Feuchtigkeit im Boden nicht nur oberflächlich bleibt.
10: Durch das bisschen Regen, was wir hier morgen hatten, Sieht man jetzt hier oben, ist es wieder ein bisschen dunkler geworden. Wenn ich 2 Zentimeter runternehme, dann lande ich wieder in dieser Staubschicht. Und zu diesem Staub muss man sich jetzt noch 37 Grad und Wind überlegen. Und dann hat man hier eine Staubentwicklung, die ist gigantisch. Und heute geht es. Man sieht aber immer noch, wie es am Schrauben ist. Aber es geht jetzt schon mal wieder.
9: Krasse Wetterereignisse wie Hitzewellen schockieren Dirk Liedmann inzwischen nicht mehr. Er habe sich daran gewöhnt. Aber
10: ich mache mir definitiv Sorgen. Also mein Sohn will das ja auch weitermachen. Der macht jetzt gerade die Ausbildung. Und wenn diese Extreme immer mehr werden, dann wird es natürlich irgendwann auch ein Problem. So 2-3 Jahre, in denen wir nichts ernten, wenn wir die erleben, dann geht's nicht mehr.
9: Hitze und Trockenheit haben nicht nur hier in den letzten Wochen für große Probleme gesorgt. Der Regen hilft. Für den Großteil der Ernte kommt er aber zu spät.
8: Wir haben es gesehen, eine ernste Situation also für diesen Landwirt, aber auch für viele seiner Kollegen. Der Deutsche Bauernverband hat heute seine Erntebilanz vorgestellt. Das sind die wichtigsten Punkte.
11: Bei der Getreideernte rechnet der Bauernverband mit deutlich weniger Erträgen als im Vorjahr. Vor allem beim Winterweizen, der etwa 50% der Getreidefläche Deutschlands ausmacht, sank der Ertrag um 9%. Bei Winterraps liegen die Einbußen sogar bei 20%. Bei Kartoffeln zeichnet sich ein mittleres bis unterdurchschnittliches Ergebnis ab, ebenso bei Zuckerrüben. Einen Lichtblick gab es bei der Wintergerste. Sie brachte ähnliche Erträge wie im Vorjahr. Angesichts der teils schwierigen Bedingungen für die Bauern fordert der Deutsche Bauernverband finanzielle Hilfen. So soll es höhere und schnellere Auszahlungen der EU-Direktzahlungen geben sowie steuerliche Entlastungen.
8: Ja, und darüber spreche ich jetzt auch mit der Getreidelandwirtin Lilian Guzman-Pfeiffer in Rangsdorf südlich von Berlin. Sie ist auch Vorstandsvorsitzende der Agrargenossenschaft Großmachnow. Guten Tag.
12: Guten Tag auch.
8: Frau Guzman-Pfeiffer, Sie sind ja selber von Trockenheit geplagt. Wie war denn die Ernte soweit?
12: Ja, bei uns tatsächlich zeigte sich ein ähnliches Bild. Auch ein bisschen hatten wir noch Glück hier mit vereinzelten Niederschlägen. Tatsächlich, wir haben in der Gerste haben wir durchschnittlich abgeschnitten, auch im Roggen eigentlich. Da haben wir auch noch gute Qualitäten in Lebensmittelware erzielen können. Weizen ist bei uns stark eingebrochen und auch der Raps. Der Weizen hauptsächlich natürlich wegen den heißen Tagen im Juni, der ging dann in die Notreife und hat das Korn leider nicht mehr so gefüllt, wie es eigentlich sein sollte und ist tatsächlich nur noch in der Futterqualität gelandet. Und beim Raps hatten wir auch ungefähr 15-20% weniger Ertrag, als unser normaler Durchschnitt eigentlich hergibt.
8: Das ist ja schon einiges. Wenn Sie denn auf Ihre Felder schauen, wo sehen Sie die Folgen von Trockenheit und Hitze am deutlichsten?
12: Na, das kriegt man eigentlich tatsächlich in den letzten Jahren mit bei den Sommerkulturen, die wir anbauen, die dann eben erst im Frühjahr ausgesät werden und dann mit der Frühjahrstrockenheit, die sich vermehrt hier zeigt, eben Probleme haben. Wie gesagt, dieses Jahr hatten wir hier noch ein bisschen Glück, wenn ich mir die Landwirte angucke. In den anderen Bundesländern im Süden von Deutschland ist das ja schon eine Katastrophe tatsächlich. Ganz so schlimm hat es uns nicht getroffen, aber es ist wirklich, man schaut nur 20-30 Kilometer weiter und da zeigt sich schon ein ganz anderes Bild.
8: Und wenn wir jetzt auf die Verbraucherseite schauen, dann denken sich einige dann ja, die Ernte fällt schlecht aus, also könnten die Brotpreise steigen. Was viele ja aber nicht sehen, ist, dass es für Sie als Landwirten erst einmal heißt, weniger Ware, weniger Einnahmen und auch hohe laufende Kosten. Wie trifft Sie das wirtschaftlich konkret?
12: Ja, also bei uns ist es so, dass wir ja nicht unsere Preise selber machen, sondern da abhängig sind von Weltmarktpreisen, von Börsenpreisen. Die sind seit letztem Jahr eigentlich auf einem Tiefstand. Alle haben gehofft, dass es zu der Ernte jetzt besser wird, die Preise ein bisschen anziehen. Haben sie vielleicht auch teilweise gemacht, aber nicht so, wie es eigentlich notwendig wäre. Und es sieht jetzt so aus, dass wir sehr hohe Preise haben für Diesel, für Düngemittel. Und das trifft jetzt natürlich auf eine schlechte Ernte oder unterdurchschnittliche Ernte und dann auch noch irgendwo Preisen, die eigentlich sich nicht mehr dann im Endeffekt rechnen. Und damit ist es für die Landwirtschaft in diesem Jahr wirklich sehr eng wird es irgendwo. Und wir sind angewiesen auf Unterstützung, Steuerentlastung oder wie auch immer, weil wir stehen als Landwirte mit dem Rücken an der Wand.
8: Steuerentlastung ist zum Beispiel eines der Punkte, die der Bauernverband fordert. Was fordern Sie noch konkret?
12: Ja, wir brauchen irgendwo eine finanzielle Unterstützung, sei es auch nur irgendwo eine Hilfe jetzt im Bereich von Diesel, was ja unser Haupt Hauptverbrauchsmittel ist hier im Betrieb irgendwo, dass wir da eben gehört werden und unterstützt werden, dass da die gesehen wird, was eigentlich für eine Not entsteht. Was schön wäre, wäre natürlich auch irgendwo die Regionalität ein bisschen mehr zu fördern und immer mehr darauf zu achten, dass die Ware, die hier in Deutschland produziert wird, auch hier irgendwo vermarktet wird letztendlich.
8: Es gibt ja auch Kritiker, die sagen, die Landwirtschaft muss sich stärker an den Klimawandel anpassen, statt eben nach jeder Dürre Hilfen zu fordern. Was entgegnen Sie darauf?
12: Ja, das ist natürlich auch ein Punkt. Da sind auch Landwirte immer dabei, tatsächlich irgendwo mitzuarbeiten, mitzudenken. Wir wissen, wir arbeiten mit dem Land, das hier vor Ort ist und unter den Bedingungen, die vorherrschen. Und klar passen wir uns an, sei es jetzt mit speziellem Saatgut, was irgendwo trockenresistenter ist, oder dass wir bodenschonender arbeiten und so mehr Feuchtigkeit im Boden lassen oder Humus versuchen zu mehren. Aber das sind alles Prozesse, die brauchen eben ihre Zeit. Und nichtsdestotrotz das Wetter bestimmen können wir leider auch nicht. Und wir sind davon abhängig, wie das Wetter eben sich in dem Jahr immer zeigt. Ne? Aber sicherlich ist die Landwirtschaft darauf aus, dass Veränderungen sie eben eingesteuert werden.
8: Und diese Veränderungen, die kommen ja inzwischen häufiger. Gibt es denn bei Ihnen auch noch so etwas wie ein normales Erntejahr, sage ich jetzt mal? Oder verändert sich die Landwirtschaft gerade grundsätzlich?
12: Naja, also tatsächlich ein normales Erntejahr haben wir schon seit längerem irgendwie nicht mehr. Wir sagen seit 3 Jahren eigentlich, dass unsere Ernte eher unterdurchschnittlich ist. Klar, wir sind ein relativ breit aufgestellter Betrieb und können ein bisschen was abpuffern, irgendwo noch mit Tierhaltung und Getreide und Ölfruchtanbau. Aber das, weiß ich nicht, im Moment spitzt sich die Lage eben zu. Und wir haben seit mehreren Jahren tatsächlich Probleme, sei es jetzt eine verregnete Ernte oder sehr viel Trockenstress im Frühjahr und dazu dann eben noch diese angespannte finanzielle Lage, dass die Erlöse eben nicht stimmen, das bringt das Ganze eigentlich das Fass zum Überlaufen.
8: Ja, vielen Dank, dass Sie uns die Situation näher gebracht haben. Lilian Guzman-Pfeiffer war das.

0: Letztendlich klappt es gut.
1: Die Melonen brauchen weniger Wasser, aber viel Sonne. Und Sonne gab es die letzten Monate reichlich. In Zukunft soll es sogar noch heißer werden. Gute Aussichten für Melonen aus Deutschland?
0: Melone ist ein bisschen Sensibelchen. Sie mögen es im Frühjahr warm. Das heißt, ich kann sie erst spät pflanzen. Das heißt, ich komme spät in die Ernte. Sie mögen Wasser regelmäßig, aber nicht zu viel und auch nicht zu wenig.
1: Wie gut gedeihen Früchte, die wir bislang eher aus südlichen Ländern kennen, bei uns? Das erforschen sie im Landwirtschaftlichen Technologiezentrum von Baden-Württemberg. Kiwis aus Karlsruhe ersetzen die bald den guten alten deutschen Apfel? Die Forschenden sind skeptisch, denn auch für Kiwis war dieser Sommer zu heiß und zu trocken.
2: Man sieht es jetzt hier an der Kiwi. Auch die Kiwi hat Sonnenbrand bekommen. Ich denke, es ist jetzt keine pauschale Aussage zu sagen, diese Kulturen kommen damit besser klar.
1: Auch Kiwis brauchen Feuchtigkeit. Doch selbst mit Hilfe von künstlicher Bewässerung gerät die Landwirtschaft dieses Jahr an ihre Grenzen.
3: Wassermangel an allen Ecken und da, wo ich nicht Wasser bringen kann, oft bis zum Totalschaden.
1: Immerhin, Oliven- und Mandelbäume, mit denen sie hier ebenfalls experimentieren, scheinen die trockene Hitze besser zu vertragen. Fraglich allerdings, ob die Mandeln auch einen harten deutschen Winter überleben würden.
3: Wenn wir im Winter 15 Grad minus bekommen oder 18 Grad minus, dann sind viele Kulturen am Ende. Also wir brauchen auch winterharte Sorten und die suchen wir.
1: Im Moment sei man mit der Erforschung der Nischenfrüchte, wie Sie hier sagen, noch ganz am Anfang. Bis man gesicherte Erkenntnisse habe, brauche es Jahrzehnte. Günther Schmid hat es trotzdem gewagt, sein ganz persönliches Experiment mit den Melonen.
0: Dieses Jahr passt's. Freut uns umso mehr. Aber es ist natürlich hochriskant, wenn man nicht weiß, ob das Wetter passt und die Leute das dann kaufen oder ob sie doch im Urlaub sind. Und deswegen, es wird eine Nische bleiben, aber eine schöne Nische.
1: Günther Schmid hat Freude an seinen Melonen. Doch dass die seine Kartoffeln ersetzen, das sei nicht realistisch.
4: Ja, und diese Trockenheit, die gibt es ja nicht nur bei uns in Deutschland. Die Bauern in ganz Europa leiden unter wenig Niederschlägen und hohen Temperaturen. Bernd Rasem im Newsroom der Tagesschau. Du hast uns verschiedene Beispiele mitgebracht, zum Beispiel aus Großbritannien.
5: Ja, da müssen wir wirklich als allererstes mal hinschauen, weil Großbritannien, das hat jetzt, glaube ich, schon die vierte Hitzewelle. Es ist wirklich knochentrocken. Schauen wir mal auf die Bilder dort. Das sind die Weiden, das sind Tiere, die eigentlich auf dieser Weide, kann man das überhaupt noch Weide nennen, grasen sollen. Nein, es ist, wie gesagt, in der Mitte Englands und auch im Osten knochentrocken, aber auch in anderen Landesteilen. Und was machen die Bauern? Sie müssen jetzt ihr Vieh reinholen. Zum Beispiel dieser Milchbauer in South Yorkshire, der hat ganz große Probleme damit. Hören wir mal uns an, was er gerade gesagt hat.
6: In einer normalen Saison würden die Kühe draußen weiden und das Gras auf den Feldern fressen. Nun, wie Sie sehen, haben die draußen nichts zu fressen mehr. Deshalb mussten die Kühe in den Stall gebracht werden. Und hier drin leben 180 Milchkühe von Futter, das eigentlich für den Winter vorgesehen war. Was bedeutet das? Es bedeutet, dass man die Vorräte aufbraucht.
5: Ja, und das ist eben das große Problem. Die Vorräte werden jetzt verfüttert. Und was macht man dann im Winter? Zukaufen, das wird dann richtig teuer. Schauen wir vielleicht mal auf die Trockenheitskarte für Europa. Nee, das sind jetzt erstmal ein paar Bilder nochmal aus Frankreich. Die Drôme. Das ist einer der großen Flüsse in Südfrankreich. Kann man eigentlich auch nicht mehr ganz Fluss nennen. Und dann noch mal ein anderer Fluss, der gleich kommt. Jetzt haben wir auch die Trockenheitskarte. Da sehen wir, dass alles so in Mitteleuropa, das rot ist. Das sind die Punkte, wo ganz, ganz viel Trockenheit momentan ist. Das ist Alarmstufe für die Trockenheit. Das geht vom Westen Frankreichs einmal quer rüber bis nach Osteuropa. Und wie gesagt, dann eben auch mittendrin sind wir. Interessant ist eigentlich, dass es dort nicht so wie in früheren Jahren ist, in Spanien beispielsweise oder in Italien oder Griechenland. Da haben wir nicht die großen Warnstufen der Trockenheit. Das ist wirklich in diesem mittleren Streifen, den wir da eben gesehen haben.
4: Dann schauen wir noch auf ein anderes Thema, das auch mit Trockenheit zu tun hat, aber eben nicht nur die Waldbrände. Wie ist denn im Moment die Lage in Europa? Lass uns erstmal darauf schauen.
5: Ja, ist ganz wichtig, dass man weiß, dass Waldbrände haben ganz viele Faktoren. Da geht es nicht nur um Trockenheit, da geht es um hohe Temperaturen, da geht es um Wind. Und das sind

0: Jetzt Bilder aus Spanien. Und zwar, da hat man gedacht, naja, Spanien hat das schon hinter sich. Nein, das ist im Südwesten der Anden, dort in diesem wirklich sehr waldreichen Gebiet. Dort sind hunderte Feuerwehrleute im Einsatz. Und jetzt schauen wir vielleicht nochmal auf die Karte und schauen uns einen anderen Ort an. In Portugal, Torre de Moncorvo. Das ist ganz im Norden auch ein sehr waldreiches Gebiet in Portugal. Und auch von dort die Bilder, da sieht man mal, es ist auch dort wieder ein Flammenmeer und es sind mehrere Ortschaften bedroht. Es handelt sich dabei um zwei große Waldbrände, die dort momentan wüten, die ganz dicht beieinander sind, ein paar Kilometer voneinander entfernt. Und jetzt hören wir mal, wie die Einwohnerinnen und die Einwohner die Nacht verbracht haben.
1: Es war eine sehr schwierige Nacht. Die Türen der Kirche bleiben offen, um allen, die Zuflucht suchen, eine Bleibe zu bieten. Angesichts zweier Brandfronten in der Nähe bietet sie den Anwohnern einen sicheren Ort. Erst war das Feuer noch ein, zwei Kilometer entfernt, dann stand es direkt vor dem Haus. Ich habe nicht mal meine Papiere mitgenommen. Wenn das Haus abbrennt, habe ich nichts mehr.
0: Ja, so ist also die Situation dort in Portugal. Und ja, wir haben das ja auch schon in vergangenen Jahren erlebt. Das ist eben so, dass Portugal sehr waldreich ist, dass sich die Brände dort, haben wir auch gerade die eine Einwohnerin ja eben gehört, ungeheuer schnell ausbreiten und dass man teilweise ja gar nicht wegkommt. Deswegen hatten wir auch in den vergangenen Jahren große Brände mit vielen Todesopfern. Und wie gesagt, kann man nur hoffen, dass zumindest die Menschen einigermaßen verschont bleiben.
2: Das hoffen wir auch in Deutschland und Belgien, denn dort gibt es ja auch einen großen Brand seit Tagen nahe der deutschen Grenze zu Monschau-Kalteherberg. Wie ist da im Moment die Situation?
0: Hohes Venn, das ist ja dieses Naturschutzgebiet. Und wenn man sich die Bilder anschaut, das sieht schaurig schön aus. Das ist alles sozusagen, vieles ist schon abgebrannt und trotzdem dampft es überall. Das sind nicht Glutnester über der Erde, die vielleicht noch abgelöscht werden müssen, sondern es ist ja auch ein Moorgebiet und deswegen müssen diese Glutnester unter der Erde erstmal gefunden werden. Und dann, das ist die Arbeit hier der Feuerwehrleute, die müssen dann tatsächlich wirklich mit viel Wasser dort in den Boden reingehen, um diese Glutnester auch abzulöschen. Hören wir mal rein, was einer der Feuerwehrleute von seiner Arbeit erzählt.
1: Man muss wirklich die Brandherde ausfindig machen. Und sobald wir sie gefunden haben, müssen wir sie gründlich mit Wasser überfluten, um sie so weit wie möglich zu löschen. Es gibt einige Stellen, die erkennt man nicht. Und erst wenn sie wieder an die Oberfläche kommen, können wir sie richtig mit Wasser überfluten.
0: Ja, soweit also die Situation dort in der Gegend Hohes Venn, also an der deutsch-belgischen Grenze. Aber man muss fairerweise sagen, der Waldbrand, ja, es waren zwei schlimme Waldbrände in Nordrhein-Westfalen, die Hürtgenwald und dann an der deutsch-belgischen Grenze. Aber im Vergleich zu dem, was in diesem Jahr, was wir da berichten müssen aus Südeuropa, aus Mitteleuropa, Frankreich, Spanien, Portugal, da sind das noch verhältnismäßig kleine Brände.
2: Soweit also das Update mit Bernd Rasem. Danke dir.
0: Gerne.
2: Bei Regen und niedrigeren Temperaturen kämpft die Feuerwehr weiter gegen den Großbrand im belgischen Naturschutzgebiet Hohes Venn. Der Brand bleibe unberechenbar, sagte der belgische Innenminister. Der torfhaltige Boden mache es den Einsatzkräften schwer. Sie sprechen von sogenannten Zombiefeuern, die unterirdisch weiterbrennen und an der Oberfläche wieder aufflammen können. Im deutschen Grenzort Monschau bleiben einige Bereiche weiter evakuiert.
3: Wieder eine Nacht voller Anspannung bei der Feuerwehr in Monschau. Durchgehend beobachten die Einsatzkräfte im Lagerzentrum die aktuelle Situation. Die gute Nachricht, die Niederschläge werden kräftiger. Die schlechte, der Wind frischt immer wieder auf. Die Bewohner aus Kalteherberg dürfen deshalb erstmal nicht in ihre Wohnungen zurück.
4: Wir haben hier aktuell noch eine sehr gefährliche Situation. Wir müssen hier weiterhin abwarten, engmaschig kontrollieren und dann individuell entscheiden, ob die Menschen zurück in ihre Häuser dürfen oder nicht. Morgen früh werden noch mal die Köpfe zusammengesteckt. Dann gucken wir mal, wie ist die Lage, wie ist die Nacht verlaufen, wie hat der Wind sich entwickelt. Und natürlich auch das Wetter im Auge behalten.
3: 3000 Hektar Wald und Moorlandschaft brennen im benachbarten Hohen Venn. Der Regen hilft, aber löschen kann er das Feuer nicht. Denn es brennt auch ausgetrockneter Torf. Und das ist tückisch. Denn bei Torfbränden schwelen die Glutnester unterirdisch und breiten sich in der Tiefe aus. Selbst wenn es regnet, wird der Boden nicht ausreichend durchnässt und die Flammen können an ganz anderer Stelle wieder an der Oberfläche ausbrechen. Auch noch nach Monaten. Was dringend gebraucht wird, ist Wasser. Hier spielen die Landwirte eine große Rolle, so wie Stefan Herrmann. Wie viele andere fährt er unermüdlich mit seinem Traktor ins Brandgebiet, um die Feuerwehr mit Wasser zu versorgen. Das zu koordinieren sei aber nicht immer ganz einfach.
5: Es war ein wenig schon durcheinander mit den WhatsApp-Gruppen. Jeder fragt dann, wir brauchen Wasser hier, brauchen Wasser da. Jedes Fass fuhr dann zu der Stelle, ja, dann waren zu viele da, dann fuhr der andere wieder zu der anderen. Das war ein bisschen durcheinander.
3: Während die Löscharbeiten weiterlaufen, macht sich die Polizei auf die Suche nach möglichen Verursachern. Im Internet hat sie ein Hinweisportal eingerichtet und bittet die Bevölkerung, Infos, Videos oder Fotos hochzuladen, die bei der Suche helfen könnten. Im Hohenfenn spricht die belgische Feuerwehr heute von einem entscheidenden Tag. Man versuche das Feuer nun von Nordost zum Schließen, um es von allen Seiten bekämpfen zu können. Dazu müsse eine kilometerlange Leitung verlegt werden. 500 Einsatzkräfte helfen dabei. Zusätzlich seien 60 Feuerwehrkräfte aus Deutschland angefordert worden.
2: Ja, und vom Studio Brüssel aus berichtet Stefan Stuchlik über die Lage im belgischen Naturschutzgebiet. Meine Kollegin Bibiana Barth hat ihn gefragt, wie sich die Flächenbrände entwickelt haben und ob der Wind das entscheidende Zünglein an der Waage sein könnte.
6: So ist es. Und man muss ja ehrlicherweise sagen, sämtliche Prognosen, die man treffen kann und die wir auch hören, kann man maximal 2 Stunden nach vorne treffen. Zu sehr dreht in den eigentlichen Flächen, die betroffen sind. Der Wind, zu schnell geht das. Und wir haben es ja gerade gesehen, das ist ja größtenteils Moorgebiet, wo auch Glimmbrände unter der Erde sehr, sehr schnell angefacht werden können. Die aktuelle Lage sieht eigentlich gar nicht so schlecht aus, wenn man zumindest der belgischen Feuerwehr Glauben schenken darf. Man habe bestimmte Teile des Moorbrandes im Griff, heißt es. Es gibt aber ein Areal, was besondere Sorgen macht, wenn man nicht so richtig hinkommt mit den Löschfahrzeugen. Da ist natürlich auch der Regen, der jetzt gerade runterkommt, ein Problem, weil die schweren Löschfahrzeuge auf diesen kleinen Wegen eigentlich nicht mehr fahren können. Also im Nordosten ist es sehr, sehr schwierig, den Brand zu bekämpfen, denn man habe ihn in der Nacht stabilisieren können, sagt die belgische Feuerwehr. Was natürlich interessant ist, der Nordosten ist genau der Teil, der für Deutschland interessant ist. Das liegt mehrere Kilometer, aber in Sichtweite von Monschau auf der deutschen Seite.
7: Wie ist denn jetzt die Strategie der belgischen, aber auch deutschen Feuerwehr? Es wird ja von einem Ring gesprochen, der geschlossen werden soll.
6: Genau das macht man. Man versucht, kleinere Ringe um Brandherde mit Wasser abzugrenzen, dann daraus größere Ringe zu entwickeln. So hat man uns das gestern erklärt. Das hat in 3/4 der Fläche, so meinte das die belgische Feuerwehr heute Morgen, eigentlich ganz gut funktioniert. Nur, um es nochmal wieder zu wiederholen, im Nordosten, also in dem Teil, der an Deutschland grenzt, kommt man nicht vernünftig hin und man kriegt im Prinzip dieses Areal schon seit Tagen nicht richtig in den Griff. Dazu kommt, dass heute Morgen mit dem starken Regen auch Nebelentwicklung am Boden war, dass bestimmte Hubschrauber gar nicht richtig starten konnten. Also das scheint mir doch noch ein Teil zu sein, den wir über Tage streng beobachten werden müssen.
7: Und was bedeutet das alles für die evakuierten Bewohner, die ihre Häuser verlassen mussten und ihren Besitz zurückgelassen haben? Ja, auch auf der deutschen Seite in einem Ortsteil der Eifelstadt Monschau.
6: Naja, was es bedeutet, irgendwie innerhalb von 10 Minuten sein Haus verlassen zu müssen, weil die Feuerwehr und die Polizei vor der Tür steht, das können wir, glaube ich, alle nur erahnen. Es gibt viele Geschichten von Leuten, die dann wieder zurück wollten, weil sie gesagt haben, ich habe wichtige Sachen vergessen, Dokumente, Ausweise etc., die das aber nicht mehr konnten. Dazu muss man sagen, dass die Evakuierung auf Teilen des deutschen Gebietes immer noch andauert, während in bestimmten belgischen Dörfern die Evakuierung heute Nacht aufgehoben wurden. Das spricht auch dafür, dass die belgische Feuerwehr zuversichtlich ist, dass man diese Teile im Griff hat. Surbrot zum Beispiel in Belgien, da war gestern noch der Besuch des Königs. Das war eine komplett evakuierte Ortschaft, wo eigentlich nur die Einsatzzentrale der Polizei und Feuerwehren sich befunden hat. Da ziehen jetzt wieder Leute ein, begleitet natürlich vom belgischen Fernsehen. Da sieht es eigentlich relativ gut aus. Auf der anderen Seite, wenn Deutschland immer noch nicht die Evakuierung aufhebt, heißt es, auch da ist immer noch Alarmstufe. Dort wird man weiter arbeiten müssen. Und wir haben gehört, dass die deutsche Feuerwehr jetzt ihre Arbeit vom deutschen Teil auf den belgischen Teil verlegt hat, weil man in Deutschland eigentlich wenig machen kann, aber in Belgien sehr effektiv helfen kann, um den Brand dort endlich in den Griff zu bekommen.
7: Das ist wahrscheinlich auch die beste Prävention. Kommen wir noch einmal auf den Brand zurück. Die belgischen Behörden sprechen ja davon, dass selbst wenn der Brand vollständig gelöscht wäre, müsste die Fläche eigentlich unter Wasser gesetzt werden. Warum ist das so?
6: Naja, das ist Torf. Torf brennt unter der Erde. Das geht bis zu 15 Meter unter die Erde. Und man muss natürlich dazu sagen, diese Diskussion, das Hohe Venn zu verwässern, gibt es hier in Belgien schon seit Jahren. Und natürlich kommt jetzt gerade die Debatte auch auf im Land. Warum hat man das eigentlich nicht angegangen? Warum wollte man das eigentlich nicht tun? Es ist ein sehr wichtiges Touristengebiet für Belgien. Es ist auch symbolisch einfach wichtig für dieses kleine Land. Es ist das größte Naturschutzgebiet im Land. Und man hätte sich eigentlich besser drum kümmern können. Hätte man das nicht machen wollen mit dem nochmals Verwässern des Moores, dann hätte man es zumindest absperren können. Also heißt das, man hätte zumindest dafür sorgen können, dass da keine weiteren Touristen, keine weiteren Menschen ins Moor reingelaufen wären, weil man absehbar natürlich gesehen hat, dass alles komplett trocken ist. Die Verwässerung der Moore ist natürlich ein wichtiger Gedanke, aber man darf nicht übersehen, das gilt auch für Deutschland, dass es sehr teuer ist. Und dass man den Menschen, die diese mittlerweile getrockneten Moore nutzen, in Deutschland sind das größtenteils Bauern, hier im Hohen Venn ist es hauptsächlich Tourismus, was anbieten muss, um das Ganze zu kompensieren. Und dann wird dann schon die Frage sehr, sehr schwer, wie geht man dann das am besten an?
7: Und gibt es darauf schon Antworten? Welche Pläne gibt es für das ökologisch wichtige Gebiet, das ja auch ein wichtiger CO2-Speicher ist als Moor?
6: Absolut. Also man kann sich ja mal angucken, wie viel CO2 denn jetzt eigentlich durch diese Brände in die Luft gelangt ist. Da wird einmal richtig schwindelig, wenn man dann die Zahlen liest. Aber selbstverständlich gilt jetzt erst einmal Schadensbekämpfung. Jetzt muss das Feuer in den Griff bekommen werden. Die Feuerwehrleute vor Ort sagen, das kann Wochen, wenn nicht Monate dauern, weil das Ganze schwelt. Dann muss man das Ganze versuchen, wieder zu renaturieren. Man muss versuchen, die Natur vernünftig zu ihrem Recht kommen zu lassen. Wir reden da ja nicht nur über abgebrannte Bäume, Sträucher, sondern wir reden ja auch von einer einzigartigen Tierlandschaft, die da zerstört worden ist. Und wenn man da ist, dann kann man wieder drüber nachdenken, was macht man eigentlich perspektivisch? Muss da mehr Wasser rein? Wie macht man das am besten? Wir haben ja gerade bei diesen Löscharbeiten gesehen, wie schwierig Arbeiten in diesem Gebiet sind. Da soll es jetzt irgendwie einen Masterplan geben. Aber ich könnte mir vorstellen, dass wir darauf doch noch ein bisschen länger warten müssen als bis zum Ende des Brandes.
7: Ja, und ein Moor ist ja geduldig. Danke, Stefan Stucklig nach Belgien.
2: Ja, und die beste Brandbekämpfung ist natürlich, ein Feuer frühestmöglich zu bemerken und schnell zu löschen, sodass es sich gar nicht erst ausbreiten kann. Solche Vorsorge wird zum Beispiel in der sächsischen und böhmischen Schweiz betrieben, im Grenzgebiet von Sachsen und Tschechien. Vor 4 Jahren zerstörte dort ein Großbrand riesige Waldflächen und seitdem haben beide Nationalparks ihren Brandschutz verbessert. Bei der Überwachung sind die Tschechen aber schon einen Schritt weiter.
8: Eigentlich wäre sie genau jetzt praktisch, eine Drohne mit Wärmebildkamera. Doch einfach so, ohne Genehmigung aufsteigen und nach Waldbränden suchen, darf sie in der sächsischen Schweiz nicht. Die Nationalparkverwaltung setzt ihre Drohne erst ein, wenn es einen konkreten Verdacht auf Feuer gibt.
9: Diese Drohne, die lagert in einem Stützpunkt. Man muss den Koffer schnappen und rausfahren. Und mit diesem System kann man nur auf Sicht fliegen.
8: Doch das kostet Zeit, die beim Brand entscheidend ist. Wenige Kilometer weiter, auf tschechischer Seite, macht man es deshalb anders. Dort sind 2 Drohnen dauerhaft im Wald stationiert. Der Pilot sitzt nicht daneben, sondern kann sie von der Nationalparkzentrale aus oder jedem Ort mit Internetverbindung steuern.
10: Der Vorteil ist die Geschwindigkeit. Die Drohne steht schon draußen im Gelände, so können wir innerhalb von Minuten einen großen Teil des Parks überblicken.
8: Die Drohne überträgt Normal- und Wärmebilder in die Einsatzzentrale. Auch Feuerwehrleute draußen können sie auf Tablett oder Handy bekommen, samt GPS-Daten eines möglichen Brandherdes. Ist der Akku fast leer, kehrt die Drohne zur Station zurück und lädt sich wieder auf. Der Strom kommt aus Solarpanelen. Das System hat sich erst im Mai bewährt. Wieder brannte es in der böhmischen Schweiz, doch das Feuer blieb auf 100 Hektar begrenzt.
10: Entscheidend war die frühe Entdeckung, schnell zu wissen, wo es brennt und wo der Brandherd liegt. Und dann möglichst schnell, möglichst viele Löschkräfte dort einzusetzen.
8: Geholfen hat auch, dass beide Seiten seit dem Katastrophenbrand vor 4 Jahren nachgerüstet haben, etwa mit großen Wasserbehältern im Wald. Gerade bei den Drohnen aber sind die Tschechen derzeit einen Schritt voraus. Sachsen möchte ein ähnliches System, momentan gibt es aber kein Geld dafür. Deshalb hilft die tschechische Technik manchmal aus. Wie am vorletzten Wochenende, als es im Grenzgebiet nach Rauch roch.
11: In dem konkreten Fall habe ich die Kollegen der Nationalparkverwaltung Böhmische Schweiz gebeten, auch mit ihrer Drohne nochmal aufzusteigen, um schnell zu klären, brennt es auch auf deutscher Seite? In dem Fall hat es nur auf tschechischer Seite gebrannt.
8: Ganz ersetzen soll die Technik den Menschen nicht. Sachsen setzt stark auf seine Nationalparkwacht. Rund 30 Mitarbeiter sind regelmäßig draußen unterwegs. Auf tschechischer Seite sind es 10 professionelle Ranger. Doch beim Blick aus der Luft heißt es zurzeit noch, Sachsen lernt vom Nachbarn.
2: Dänemark war bei der Digitalisierung seiner Schulen schon früh vorne mit dabei. Tablets und Laptops sind fester Bestandteil des Klassenzimmers und auch künstliche Intelligenz wird mittlerweile täglich genutzt. Lehrkräfte und die Jugendlichen beklagen aber selbst zunehmend negative Auswirkungen. Mit dem Start ins neue Schuljahr gelten jetzt verschärfte Regeln. Unter anderem sollen mehr Aufgaben in der Schule erledigt und Prüfungen stärker überwacht werden.
12: Schriftliche Schulaufgaben mit Hilfe von KI erledigen. Für diese Jugendlichen in Kopenhagen Alltag. Ich merke, dass mir dadurch inzwischen aber manchmal das kritische Denken fehlt und ich Dinge einfach so von der KI übernehme. Und das kann natürlich auch gefährlich sein. Dänemark zählt bei der Digitalisierung an Schulen zu den Vorreitern. Tablets und Laptops werden auch bei Prüfungen selbstverständlich eingesetzt. Wir nutzen an unserer Schule inzwischen fast keine Bücher aus Papier mehr. Dadurch sind wir aber ein Stück weit auch abhängiger von den digitalen Möglichkeiten als zum Beispiel Deutschland. Für digitale Prüfungen hat das dänische Bildungsministerium deshalb neue Regeln beschlossen. Leider wird KI von einigen Schülern zum Schummeln missbraucht. Wir haben deshalb ein paar Sofortmaßnahmen auf den Weg gebracht und beraten gemeinsam mit den Schulen, wie es weitergehen soll. Lehrer sollen die Inhalte einer großen Abschlusshausarbeit am Ende des Schuljahres zusätzlich nochmal mündlich abfragen. Bei digitalen Prüfungen kann Überwachungssoftware eingesetzt und der Zugriff auf KI-Dienste gesperrt werden. Durch das Überwachen schaffen wir es, mit KI in der Schule zu arbeiten, ohne Betrug. So können wir in Tests überprüfen, was die Schüler verstanden haben und im Unterricht trotzdem moderne Technologien einbeziehen. KI wird an dänischen Schulen also nicht verschwinden. Die neuen Regeln sollen aber sicherstellen, dass die Schüler trotzdem noch zeigen, was sie selbst können.
2: Und jetzt kommen wir zu einem inklusiven Kaffeekonzept aus Arnheim in den Niederlanden. Das zeigt, wie Vielfalt im Arbeitsalltag gelebt werden kann. Von 75 Mitarbeitenden sind 55 gehörlos. Sie arbeiten als Baristas, also Kaffeespezialisten und im Service. Das Projekt eröffnet Menschen mit Hörbehinderung neue Chancen auf dem Arbeitsmarkt.
13: Janice Ong Afad ist Kaffeeprofi, Barista. In einer schicken Betriebskantine in Arnheim in den Niederlanden. Hier gehen täglich hunderte Mitarbeiter vom Großunternehmen Tennet ein und aus. Diese Kaffeebar ist etwas Besonderes. Kaffee auf Zuruf bestellen ist hier nicht drin, denn Janice ist taub. Hier bestellen alle in Gebärdensprache. Das muss man erst mal lernen, erzählt Maike Tyson. Das erste Mal habe ich das gar nicht gemerkt. Da konnte ich nicht bestellen. Dann haben sie mir den Bildschirm gezeigt und seitdem mache ich das gerne so.
14: Sindsdien weet ik het en gebruik ik het ook met plezier. Ja.
13: Für jedes Getränk gibt es eine bestimmte Gebärde. Auf dem Bildschirm wird es vorgemacht. So lernen die Gäste eine neue Sprache.
14: Das ist die Flat White, die bin ich noch.
13: Flat White, das übe ich noch. Flat White, glaube ich, oder vielleicht andersrum.
14: Ja, oder vielleicht ist es andersrum.
13: Janice ist 24. Bisher hat sie eine Weile im Supermarkt Regale gefüllt oder war arbeitslos. Das hier ist ihr erster richtiger Job. Anfangs war ich ziemlich aufgeregt. Spannend, wie das wohl laufen würde. Auch noch mit hörenden Kollegen, die noch nie mit einer Tauben zusammengearbeitet haben. Auch der Kontakt mit den Gästen. Aber allmählich ging das immer besser. Und jetzt läuft's gut. Der Clou, hier sind es die Gäste, die eine neue Sprache lernen. Sonst geht es einfach nicht. Im Interview übersetzt eine Gebärdendolmetscherin. Ich merke auch, dass die Leute offener sind, dass ich viel einfacher in Kontakt komme. Und das ist keine Selbstverständlichkeit für Janice. Das ist extrem anstrengend. Wenn ich Lippen lesen muss, muss ich oft nachfragen oder bitten, es zu wiederholen. Hörende merken gar nicht, wie leicht sie kommunizieren. Mit Tauben müssen sie sich anpassen. Wenn ich den ganzen Tag Lippen lesen muss, bin ich abends todmüde. In den Niederlanden gibt es inzwischen mehr als 50 solcher Cafés. Große Firmen sind hier angehalten, Arbeitsplätze zu schaffen für Menschen mit Einschränkungen. Aber diese Variante macht nicht nur einen guten Eindruck nach außen, sagt Armin Michel, der Gleichstellungsbeauftragte. Wir sehen hier Kollegen, die Gebärdensprache nutzen. Das schafft auch Bewusstsein dafür, dass Talent unterschiedlich aussieht. Nicht jedes Talent ist gleich.
15: Nicht alle Talente sehen hetzelfde aus.
13: Kevin van Hooft findet diese Talente. Die Firma namens Sign Language Coffee Bar bildet die taubstummen Baristas aus und liefert die Bildschirme, an denen die Gebärden gezeigt werden. 150 Kurzvideos sind dort zu sehen, vom Milchkaffee bis zum Matcha mit Hafermilch. Und etwas Smalltalk wie Bitte, Danke oder Guten Tag gehört auch dazu. Gar nicht so einfach. Manchmal muss man aufpassen, dass man nicht aus Versehen etwas Anzügliches sagt. Zum Beispiel ist das Küsschen und das hier Danke. Das ist ein ganz kleiner Unterschied, nicht, dass sich jemand verliebt. Eines ist sicher, all das sorgt für Gesprächsstoff unter den Gästen, ob mit der Stimme oder mit den Händen. Aber so schwierig, sich zu verständigen, ist es dann doch wieder nicht. Eigentlich ist nur Blickkontakt wichtig, sonst sieht sie nicht, was ich gebärde. Und ein Lächeln. Und lächeln können ja wohl alle. Janice jedenfalls schmeckt ihr neuer Job.
2: Zwei Wochen ist es her, dass der Flughafen Leipzig-Halle wohl nur knapp einem Anschlag mit einer Sprengstoffdrohne entgangen ist. Während die Ermittlungen dort weiterlaufen, hat gut 70 Kilometer weiter heute ein neues Drohnentechnologiezentrum eröffnet. Südlich von Magdeburg soll zu Sicherheit und Abwehr geforscht werden. Angesiedelt ist das Zentrum auf dem Flughafen Kochstedt. Dort, mitten im Grünen und ohne Passagierflüge, gibt es viele Möglichkeiten für Tests. Bundesinnenminister Dobrindt hob in seiner Rede zur Eröffnung die Bedeutung des neuen Drohnenzentrums hervor.
16: Das zeigt nochmal die gemeinsame Kraftanstrengung, die wir als Bund, als Länder gemeinsam angehen, um einer Bedrohung, einer hybriden Bedrohung etwas entgegenzusetzen, für das wir dringend die Forschung, die Entwicklung, die Erprobung, die Technik, die Fähigkeiten auch hier vor Ort brauchen. Das ist nicht selbstverständlich, weil wir wissen auch, wie schwierig es oftmals ist, in einem quasi Realbetrieb Erprobungen neuer Technologien durchzuführen.
2: Soweit also der Bundesinnenminister Dobrindt. Mein Kollege Hagen Thoma ist für uns vor Ort in Kochstedt, vor diesem Zentrum. Wir haben es hier gehört, Dobrindt sagte, dass es in quasi Realbetrieb Erprobungen neuer Technologien durchgeführt würden. Geht es denn dabei vor allem darum, Drohnen früher zu erkennen oder auch darum, sie im Ernstfall aktiv abzuwehren?
17: Naja, vorab mal, Kochstedt ist ja eigentlich der Joker im Drohnenabwehrkampf. Dieser internationale Flughafen hier hat noch alle Genehmigungen. Hier könnte theoretisch auch ein 24-Stunden-Betrieb stattfinden. Aber es finden eben keine Linienflüge statt. Und da kann man üben, wie man Drohnen vom Himmel holt. Und außerdem gibt es hier zwei Hangar. In diesen beiden Hangern forschen und entwickeln Wissenschaftler und Ingenieure neue Drohnen. Ich habe das vor ein paar Wochen sehen können. Abfangjägerdrohnen, die zum Beispiel mit einem Netz nach oben geflogen sind und die Drohnen zum Abstürzen gebracht haben. Jetzt ist man einen Schritt weiter. Jetzt hat man eine Drohne entwickelt, die hat Fangarme. Die Drohne kann man verfolgen, man kann sie einfangen und kann sie unbeschädigt zum Boden bringen. Und da kann dann die forensische Untersuchung beginnen. Da kann man rausfinden, wer hat die Drohne geschickt, was sollte die Drohne tun, was war das Ziel des Angriffs.
2: Der Fund einer Sprengstoffdrohne am Flughafen Leipzig hat ja die Bedrohung sehr konkret gemacht, vor 2 Wochen ungefähr. Wie stark prägt denn dieser Vorfall die Eröffnung heute? Also ist das Forschungszentrum jetzt auch Teil einer akuten Reaktion auf den Vorfall?
17: Nein, also eine akute Reaktion ist das nicht. Das Bundesinnenministerium und das Bundesministerium für Forschung, Technologie und Raumfahrt sowie das DLR, die arbeiten schon seit über einem Jahr daran, hier so ein Drohnenabwehr-Testzentrum zu installieren. Aber der Angriff auf den Airport Leipzig-Halle vor 2 Wochen, der hat dem Ganzen natürlich noch mal eine ganz andere Brisanz gegeben. Und ich habe heute gehört, dass es viele Gespräche gab, wo man sich fragt, wie kann eine Drohne mit Sprengstoff in so einen gesicherten Bereich fliegen? Was passiert denn, wenn jemand so eine Drohne mit Semtex-Sprengstoff in eine Großveranstaltung stürzen lässt oder in ein Stadion oder in Anlagen der chemischen Industrie oder eben auch in unsere Stromtrassen, die doch sehr ungeschützt in der Landschaft stehen.
2: Ja, das ist ja wirklich so. Drohnen können ja auch klein, schnell und auch schwer zu orten sein. Was ist denn dann im Moment technisch gesehen die größte Herausforderung?
17: Also die größte Herausforderung im Moment, das sind die autark fliegenden Drohnen. Wir haben sie heute wieder gesehen. Drohnen aus der Ukraine haben Moskau angegriffen und jeder fragt sich, wie kommen die eigentlich dahin und warum werden die nicht entdeckt? Ja, das hängt eben damit zusammen, dass sie kein GPS mehr haben und keine Funkverbindung und nicht mehr geortet werden können. Die Drohnen sind vollgestopft mit einem KI-Rechner. Sie haben eine Menge Unterlagen an Bord, was Kartenmaterial ist, Satellitenbilder, Geodaten. Ja, und sie haben natürlich 2 Augen, das sind die 2 Kameras. Und sie gleichen immer das Realbild mit den Daten, die auf dem Chip sind, ab und finden so ihren Weg. Das ist so ähnlich, wie wenn ich mit dem Auto fahre und sage, ah, da vorne ist der Kirchturm, ich muss jetzt gleich links abbiegen. So kann man sich das etwa vorstellen. Ja, und dann fliegen die Drohnen natürlich im Tiefflug unter Radar und sind halt gerade erst dann, wenn sie ankommen, auch zu erkennen.
2: Und jetzt sollen eben Wissenschaft, Bundespolizei, Länder und möglicherweise auch Bundeswehr enger zusammenarbeiten. Wo hakt es denn bisher bei der Drohnenabwehr in Deutschland?
17: Naja, das war heute auch der Vorwurf und die Fragen in den Pressekonferenzen, warum es nicht klappt, warum es da kein Zusammenspiel gibt. Aber alle 3 Vertreter hier, ob das Dobrindt war, ob das die Bundesministerin war für Forschung, oder eben vom DLR, die Chefin, die haben alle gesagt, nein, wir arbeiten hervorragend zusammen. Wir können natürlich nicht alles, was wir hier machen, in die Öffentlichkeit tragen. Und dann kann natürlich auch der Eindruck entstehen, dass wir uns nicht miteinander verständigen und dass es da irgendwo hängt. Aber sie haben heute nochmal beteuert, das ist genau das Gegenteil. Und man wird es sehen, wenn das Drohnenzentrum, das hat ja nur heute begonnen zu arbeiten, wenn dann die ersten Meldungen kommen, was hier geschaffen wurde. Aber wie gesagt, vieles bleibt eben tatsächlich auch weiterhin in Geheimhaltung. Und daran werden auch wir Medien nichts ändern können.
2: Aber so gut es geht, werden wir die Arbeit natürlich verfolgen. Dankeschön. Hakentober war das für uns aus Kochstedt. Die Zahl der Baugenehmigungen für Wohnungen ist im 1. Halbjahr so stark gestiegen wie seit einem Jahrzehnt nicht mehr. Das gilt als Hoffnungszeichen angesichts der Wohnungsnot. Aber genehmigt heißt noch lange nicht gebaut. Viele Projekte werden auch wieder storniert. Mehr dazu jetzt von Emal Atif aus der Frankfurter Börse.
18: Gute Nachrichten für den Wohnungsbau, zumindest auf dem Papier. Es werden wieder deutlich mehr Wohnungen genehmigt. Aber entscheidend ist, was danach passiert. Denn zwischen Genehmigung und fertiger Wohnung liegen oft Jahre. Und manche Projekte werden trotz Genehmigung gar nicht erst gestartet. Der Grund ist, dass sich viele Vorhaben unter den jetzigen Bedingungen einfach nicht lohnen. Die Bau- und Finanzierungskosten sind hoch. Gleichzeitig lassen sich die Mieten nicht beliebig erhöhen. Das heißt, mehr Genehmigungen sind wichtig, aber sie lösen das eigentliche Problem nicht. noch nicht. Ende vergangenen Jahres waren rund 760.000 Wohnungen zwar genehmigt, aber noch nicht fertiggestellt. Mehr als die Hälfte der genehmigten Projekte wurde noch gar nicht begonnen. Und immer noch werden Projekte gestrichen. Im Juli berichteten laut dem IFO-Institut 13,1% der Wohnungsbauunternehmen von Stornierungen nach 11,4% im Monat davor. Heißt, es wird mehr genehmigt, der Durchbruch bleibt aber aus. Im vergangenen Jahr wurden so wenige Wohnungen fertig wie seit 2012 nicht mehr. Damit sich das ändert, muss sich das Bauen für Investoren wieder mehr lohnen, etwa durch niedrigere Bau- und Finanzierungskosten, mehr Förderung oder günstigere Grundstücke. Der aktuelle Anstieg bei den Genehmigungen ist ein gutes Signal, ein Hoffnungsschimmer, aber noch kein Beleg dafür, dass sich der Wohnungsbau schon nachhaltig erholt hat. Entscheidend ist jetzt, ob daraus am Ende wirklich mehr Baustellen und auch mehr Wohnungen werden.
2: In gleich 6 deutschen Seehäfen gibt es heute Warnstreiks. Wie hier in Bremerhaven sind auch Beschäftigte in Hamburg, Bremen, Wilhelmshaven, Emden und Brake aufgerufen, die Arbeit niederzulegen. Hintergrund des Warnstreiks sind stockende Tarifverhandlungen zwischen der Dienstleistungsgewerkschaft Verdi und dem Zentralverband der deutschen Seehafenbetriebe. Seien wir ehrlich, Straßenwärter sind nicht gerade beliebt. Egal wann sie eine Spur sperren, sie können es scheinbar keinem recht machen. Ihre Arbeit ist aber notwendig, damit in Deutschland 13.000 Kilometer Autobahn in Schuss bleiben. Dabei sind die Straßenwärter täglich in Gefahr. Im vorbeifahrenden Verkehr kann jede Unachtsamkeit schwere Folgen haben. So auch für die Mitarbeiter der Autobahnmeisterei Holldorf auf der A1 nördlich von Osnabrück.
19: Angst ist immer da, ne? Aber ja, man hat Angst.
20: Wenn ein LKW dich von der Standspur fegt, dann hast du verloren.
19: Ich glaube, die Gefahr, die sich da einschleicht, ist die Routine.
21: Sie sorgen für Sicherheit auf der Autobahn und riskieren dabei ihr eigenes Leben. Straßenwärter Michael Torbecke steuert auf die A1. Mit seinem Team ist er hier für rund 70 Autobahnkilometer zwischen Osnabrück und Kloppenburg zuständig. Heute liegen Grünschnitt- und Gullyarbeiten an. Bei der Autobahnmeisterei Holldorf, nördlich von Osnabrück, hat der 19-Jährige eine Ausbildung zum Straßenwärter gemacht. Genauso wie sein Chef.
19: Der Michel steht jetzt gerade rechts da, achtet auf den Verkehr, hat ein Auge auf den Verkehr, ein Auge auf die Kollegen und sorgt dafür, dass, wenn hier Situationen entstehen durch die Verkehrsteilnehmer, die gefährlich werden können, ruft er Achtung und die Kollegen können notfalls noch zur Seite springen.
21: Die Kollegen holen den Schmodder raus, damit das Regenwasser besser ablaufen kann. Sonst droht Aquaplaning. Für die kurze Baustelle haben die Straßenwärter das Tempo auf 80 Stundenkilometer gedrosselt. Aber daran halten sich die wenigsten. Viele rauschen schneller vorbei. Es ist laut.
19: Man hört, glaube ich, schon am Hupen, ob das jetzt ist. Grüße ich nur oder hat sich gerade eine Gefahr ergeben? Das können die Jungs mittlerweile einschätzen. Ansonsten, ja, auch mal ein Schimpfwort oder mal ein Handzeichen oder so, das nehmen die Jungs so mit.
22: Was war das gerade?
19: Das war, weil wir hier stehen.
22: Ein Gruß oder was?
19: War ein Gruß, ja.
21: Die Straßenwärter nehmen es, wie es kommt. Sie stopfen Schlaglöcher, sammeln Müll oder sichern Unfallstellen ab, Tag und Nacht. Das Risiko ist hoch. Auch das Fahrzeug von Michael Torbecke hat es mal erwischt. Ein Autofahrer ist ihm vorne reingefahren und hat die Stoßstange weggerissen.
23: Einen Schreck hatte man schon, ja, weil war ja von einem nur, sag ich mal, 2-3 Meter entfernt von dem Unfall. Und, ja. Aber das verarbeitet man schon.
21: Die Angst vor Unfällen fährt hier immer mit. Vor 12 Jahren verunglückte einer aus ihrem Team. Das hat alle getroffen.
20: Den hat auch ein LKW-Fahrer erwischt, ist dann vor dem Mähgerät geflogen, und also sprich beim Unimog auf der Standspur, und dann im Graben gelandet. Da war auch nichts mehr zu machen. Das war ein Kollege. Ein sehr guter Kollege, ne? Aber man muss mit Fehler anderer rechnen und ganz ehrlich, das ist schwer.
21: Sie geben sich gegenseitig Rückendeckung. Nicht nur auf der Autobahn, sondern auch mental, wenn etwas Schlimmes passiert.
24: Da muss drüber geredet werden. Also runterschlucken ist scheiße, das geht überhaupt nicht. Ne? Weil ist ja, reden befreit, da kann man sich den Sozialtherapeuten sparen.
21: In den vergangenen 5 Jahren gab es bundesweit laut Autobahn GmbH 2 Straßenwärter, die im Einsatz ums Leben gekommen sind.
25: Die können weiterfahren,
23: bis zum Ende, bis zur Brücke, dann bauen wir ab und treffen uns auf dem Hof.
21: Trotz des Risikos ist es sein Traumjob. Die großen Maschinen, nicht zu wissen, was der Tag bringt, und das Teamgefühl begeistern ihn.
23: Das Arbeitsklima passt einfach und ich bereue es bis jetzt noch nicht und ich will auch noch gar nicht gehen. Also am liebsten bis zur Rente durchführen.
21: Lange und sicher in diesem gefährlichen Job bleiben, dafür passt hier jeder auf jeden auf. Alles andere haben sie nicht in der Hand.
0: Endlich Regen. Und das ist wirklich eine sehr gute Nachricht. Heute überquert uns ein Regenband von West nach Ost. Der Regen fällt meist mäßig und kann vom Erdboden richtig gut aufgenommen werden. Ein Tiefausläufer sorgt also regional für nasses Wetter in weiten Teilen des Landes. An der Spitze 10 bis 15 Liter Regen pro Quadratmeter. Das meiste wird zum Beispiel im Harz, Sauerland und Erzgebirge fallen. Im Nordosten und Südwesten sind es, wenn überhaupt, nur ein paar Tropfen. In den kommenden Tagen wird es dann fast überall in Deutschland mal nass. Aber das, was fällt, reicht leider lange nicht aus, um das Defizit der vergangenen Monate auszugleichen. Trotzdem dürfen wir uns über jeden einzelnen Tropfen freuen. Heute sind viele Wolken unterwegs, die verbreitet Regen oder Schauer bringen. Gewitter sind eher die Ausnahme. Ganz im Südwesten, aber auch im Nordosten gibt es sonnige Abschnitte. Dort bleibt es den ganzen Tag über meist trocken. In der Nacht geht es regional mit Schauern weiter. Später wird es insgesamt trockener und teilweise lockern die Wolken auf. Das ist besonders im Südwesten der Fall. Ja, und der Wind, der ist heute regional deutlich zu spüren. Er weht meist mäßig mit frischen oder auch mit starken Böen. Und die Temperaturen, die bewegen sich heute unter der 30-Grad-Marke. Im Erzgebirge werden nur 17 Grad erwartet. Im Breisgau geht es sommerlich weiter, dort bis zu 28 Grad. In der Nacht wird es am Oberrhein mit 20 Grad tropisch. Dort merkt man also besonders die schwüle Luft noch. In Vorpommern hingegen kann man bei 12 Grad richtig gut durchlüften. Ja, und die Temperaturunterschiede zwischen Süd und Nord, die sind auch in den kommenden Tagen deutlich zu spüren. In Bremen erwarten wir heute und morgen gerade mal 20 Grad. Donnerstag und Freitag geht die Kurve ganz leicht nach oben, aber die 25-Grad-Marke wird nicht erreicht. In Freiburg geht es bis zum Samstag sommerlich weiter, morgen kurzzeitig über 30 Grad. Danach gehen die Werte leicht zurück. Erst am Sonntag ist es dort nicht mehr ganz so warm. Und ganz zum Schluss schauen wir natürlich noch, wie es mit dem Wetter weitergeht. Hier kommen die Aussichten. Morgen zeigt sich Deutschland dreigeteilt. Im Norden gibt es teilweise kräftige Regengüsse und vereinzelt Gewitter. An der Nordsee aber auch sonnige Abschnitte. In der Mitte oft bedeckt, teilweise auch länger nass. Ganz im Süden trocken und oft sonnig. Am Donnerstag und Freitag im Süden teilweise gewittriger Regen, im Norden Schauer, vielleicht auch Gewitter. Sonst nehmen Wolken auch mal sonnige Abschnitte, 19 bis maximal 27 Grad. Es geht also regional immer wieder nass weiter und das ist eine richtig gute Nachricht.

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1: Guten Tag, willkommen zur Tagesschau. Bundesinnenminister Dobrindt und Forschungsministerin Beer haben ein Zentrum für Drohnentechnik eröffnet. Es soll sowohl die sichere Nutzung von Drohnen weiterentwickeln, als auch die Erkennung und Abwehr feindlicher Drohnen. Das Forschungszentrum liegt in Sachsen-Anhalt, südlich der Landeshauptstadt Magdeburg. Es ist auf dem Flughafen Kochstedt angesiedelt. Dort befindet sich schon seit 5 Jahren auch das Nationale Erprobungszentrum für unbemannte Luftfahrtsysteme.
2: Wenn du dich in Sachsen-Anhalt so begrüßt.
3: Großer Andrang heute auf dem Verkehrsflugplatz Kochstedt. Dort, wo sonst nur kleinere Maschinen abheben, soll jetzt die Zukunft der deutschen Drohnenabwehr vorangebracht werden. Die Erwartungen der Politik sind hoch.
4: Die hybriden Angriffe, sie sollen uns politisch und gesellschaftlich bezwingen. Das ist die Idee an dieser Stelle. Hybride Bedrohung als Erosionstreiber des Staatsvertrauens. Und dem setzen wir etwas entgegen.
3: Effektive Drohnenabwehr ist eine hochkomplexe Aufgabe. In den kommenden Jahren sollen deshalb in Kochstedt unter Federführung des Deutschen Zentrums für Luft- und Raumfahrt etwa 10 Millionen Euro investiert werden. Damit will man der wachsenden Bedrohungslage entgegenwirken.
5: Es gibt immer wieder neue Arten, neue Redundanzen, solche Drohnen zu steuern oder auch autonom fliegen zu lassen. Und wir brauchen auf der Abwehrseite eben auch ein Mittel gegen all diese Möglichkeiten, damit wir hier nicht überrascht werden.
3: Wie wichtig ein neues Drohnenzentrum ist, hatte der Vorfall auf dem Airport Leipzig-Halle Anfang August gezeigt. Dort war eine umgebaute und mit Sprengstoff bestückte Drohne zwischen ukrainischen Frachtflugzeugen entdeckt worden. Sie konnte entschärft werden. Das neue Forschungszentrum in Kochstedt ist der dritte Baustein in der Drohnensicherheitsstrategie der Bundesregierung. Neben der mobilen Drohnenabwehreinheit der Bundespolizei und dem gemeinsamen Drohnenabwehrzentrum von Bund und Ländern.
1: Zu wenig Regen und wochenlange Hitze. Die Folgen spüren Deutschlands Landwirte in diesem Sommer bei der Ernte. Der Bauernverband rechnet bei Getreide mit einem Minus von durchschnittlich 7% im Vergleich zu 2025, das allerdings ein sehr gutes Jahr war. Außerdem fehle es an Tierfutter. Verbandspräsident Ruckwied forderte erneut Hilfe von der Bundesregierung.
6: Diese Kürbisse wird Gemüsebauer Daniel Jung im Jagsthal nicht verkaufen können. 5 bis 6 Kilogramm verlangt der Kunde, seine haben nicht mal die Hälfte. Ein Totalausfall wegen Trockenheit und Hitze.
7: Wenn der Kürbis sich füllt, braucht er einfach Wasser, um das Gewicht zu machen. Das hat hier eben gefehlt. Und dann klar parallel auch noch die Hitze dazu. Das bedeutet, das Laubblatt brennt runter. Es kommt zu Sonnenbrand auf die Kürbisse.
6: Auf dem Nachbarfeld erntet sein Mitarbeiter gerade den Zuckermais. Auch hier die Kolben viel zu klein. Die bisherige Erntebilanz für ihn mehr als schlecht. So geht es vielen Landwirten in diesem Jahr, vor allem im Süden Deutschlands, mit Folgen für die Verbraucher.
8: Wir gehen davon aus, dass es vor allem bei Frischgemüse relativ schnell zu Preissteigerungen kommen kann, wenn ein geringes Angebot da ist. Bei anderen Produkten, wo zum Beispiel Getreide verarbeitet wird, kann es sein, dass es länger dauert, bis erhöhte Preise ankommen.
6: Anderer Ort, ähnliche Probleme. Bei Schweinebauer Matthias Barth auf der Schwäbischen Alb hat zur Trockenheit zusätzlich der Hagel den Futtermais regelrecht zerfetzt.
9: Der steht natürlich am Rand, hat es noch nicht so arg erwischt vom Hagel. Aber wenn man weiter reinschaut, dann wird das Ergebnis deutlich schlechter.
6: Bis zu 70% Ausfall bei Gras, Getreide und Mais in diesem Jahr fürchtet der 30-Jährige für seinen Betrieb. Es werde knapp beim Futter für seine 700 Schweine, sollte aber gerade so reichen. Bei vielen Kollegen sei es noch schlechter.
9: Dann werden die Schlachtzahlen hochgegangen, weil ganz viele Betriebe sagen, es geht nicht mehr, ich habe das Futter nicht. Und wenn du jetzt schon für den Winter das Futter wegmachst, dann ist irgendwann Futter leer, dann leer.
6: Futter zukaufen, keine Option, so Barth. Falls es überhaupt etwas gäbe, wäre das viel zu teuer. Er rechnet deshalb mit einem kurzfristigen Überangebot an Fleisch in diesem Winter.
1: Künstliche Intelligenz gehört für viele Menschen inzwischen zum Alltag. Und natürlich haben ChatGPT und Co. auch längst an Schulen Einzug gehalten. Das Problem, KI kann dort auch zum Schummeln eingesetzt werden, zum Beispiel beim Verfassen von Hausarbeiten. Dänemark, Vorreiter bei der Digitalisierung im Klassenzimmer, zieht jetzt die Notbremse und verschärft die Regeln für den KI-Einsatz. So sollen Schülerinnen und Schüler etwa bei Prüfungen stärker überwacht werden. Gänzlich verschwinden soll die neue Technik aus dem Unterricht aber nicht.
10: Schriftliche Schulaufgaben mit Hilfe von KI erledigen. Für diese Jugendlichen in Kopenhagen Alltag. Ich merke, dass mir dadurch inzwischen aber manchmal das kritische Denken fehlt und ich Dinge einfach so von der KI übernehme. Und das kann natürlich auch gefährlich sein. Dänemark zählt bei der Digitalisierung an Schulen zu den Vorreitern. Tablets und Laptops werden auch bei Prüfungen selbstverständlich eingesetzt. Wir nutzen an unserer Schule inzwischen fast keine Bücher aus Papier mehr. Dadurch sind wir aber auch abhängiger von den digitalen Möglichkeiten als zum Beispiel Deutschland. Für digitale Prüfungen hat das dänische Bildungsministerium deshalb neue Regeln beschlossen. Leider wird KI von einigen Schülern zum Schummeln missbraucht. Wir haben deshalb ein paar Sofortmaßnahmen auf den Weg gebracht und beraten gemeinsam mit den Schulen, wie es weitergehen soll. Lehrer sollen die Inhalte einer großen Abschlusshausarbeit am Ende des Schuljahres nochmal mündlich abfragen. Bei Prüfungen mit Computer und Internet kann Überwachungssoftware eingesetzt und der Zugriff auf KI-Dienste gesperrt werden. Durch das Überwachen schaffen wir es, mit KI in der Schule zu arbeiten, ohne Betrug. So können wir in Tests überprüfen, was die Schüler verstanden haben und im Unterricht trotzdem moderne Technologien einbeziehen. KI wird an dänischen Schulen also nicht verschwinden. Die neuen Regeln sollen aber sicherstellen, dass die Schüler trotzdem noch zeigen, was sie selbst können.
1: Und was kann das Wetter? Hier die Aussichten. Morgen im Norden und in der Mitte wechselnd bewölkt mit Regen, Schauern und auch heftigen Gewittern. Im Süden oft sonnig und weitgehend trocken, 19 bis 32 Grad.
11: Auf Deutschlands Feldern sieht es nicht gerade rosig aus, eher braun. Die Trockenheit hat viele Getreidesorten hart getroffen. Beim Raps drohen zum Beispiel hohe Einbußen. Und mittlerweile fehlt den Landwirten auch das Futter für ihr Vieh. Auf den trockenen Feldern wächst nämlich nicht genug nach.
12: Eigentlich sollten hier keine Lücken zu sehen sein. Zu groß wären die Pflanzen normalerweise. Auf diesem Acker in Witten baut Landwirt Dirk Liedmann Klee als Futtermittel an. Dieses Jahr wird er aber nur etwa ein Drittel seiner üblichen Ernte bekommen.
13: In den letzten Jahren war das deutlich höher. Also da können wir fast davon ausgehen, dass es mir bis zur Hüfte gegangen wäre. Und es ist ein solches Dickicht gewesen, dass man hätte gar nicht durchlaufen können. Und man sieht ja eindrucksvoll, die Pflanzen ziehen sich fast im Boden zurück. Also das können wir auch gar nicht mit mähdrescher ernten, weil das einfach zu nah am Boden ist. Und da kommen wir gar nicht dran.
12: Der Grund? 10 Wochen lang hat es nicht geregnet. Dazu immer wieder Temperaturen über 30 Grad. Dem Boden fehlt das Wasser.
13: Also hier sieht man ganz extremen Trockenriss. Also der Boden, der schrumpft dann ja halt, weil ihm das Wasser fehlt. Und dadurch reißt er dann. Und das, wenn ich jetzt hier meine Hand reinstecken würde, würde das bestimmt 40 Zentimeter tief gehen.
12: Für Liedmann bedeutet das im Endeffekt weniger Einnahmen. Er ist Biobauer und hat mehrere Ackerflächen im Ruhrgebiet. Nicht nur beim Klee droht dieses Jahr ein Verlustgeschäft.
13: Was mir noch Sorgen macht, sind jetzt vor allen Dingen die Kartoffeln, weil die jetzt sehr lange bei hohen Temperaturen im Boden gelegen haben. Also der Boden wird bis zu 60 Grad warm, wenn die Blätter nicht mehr da sind. Und die sind nicht mehr da, die Blätter, weil die Pflanzen abgestorben sind. Und jeder kann sich das ja vorstellen, das kann nicht gut sein für die Kartoffeln.
12: Immerhin, inzwischen hat es ein bisschen geregnet. Auf diesem Acker in Dortmund hätte Liedmann gerne schon vor 2 Wochen Gründüngung gesät. Aber es war zu trocken und zu viel Staub wäre dabei entstanden. Jetzt hofft er, dass die Feuchtigkeit im Boden nicht nur oberflächlich bleibt.
13: Durch das bisschen Regen, was wir hier morgen hatten, sieht man jetzt, hier oben ist es wieder ein bisschen dunkler geworden. Wenn ich 2 Zentimeter runternehme, dann lande ich wieder in dieser Staubschicht. Und zu diesem Staub muss man sich jetzt noch 37 Grad und Wind überlegen. Und dann hat man hier eine Staubentwicklung, die ist gigantisch. Und heute geht es. Man sieht aber immer noch, wie es am Stauben ist. Aber es geht jetzt schon mal wieder.
12: Krasse Wetterereignisse wie Hitzewellen schockieren Dirk Liedmann inzwischen nicht mehr. Er habe sich daran gewöhnt. Aber
13: ich mache mir definitiv Sorgen. Also mein Sohn will das ja auch weitermachen. Der macht jetzt gerade die Ausbildung. Und wenn diese Extreme immer mehr werden, dann wird es natürlich irgendwann auch ein Problem. So 2, 3 Jahre, in denen wir nichts ernten, wenn wir die erleben, dann geht es nicht mehr.
12: Hitze und Trockenheit haben nicht nur hier in den letzten Wochen für große Probleme gesorgt. Der Regen hilft. Für den Großteil der Ernte kommt er aber zu spät.
11: Wir haben es gesehen, eine ernste Situation also für diesen Landwirt, aber auch für viele seiner Kollegen. Der Deutsche Bauernverband hat heute seine Erntebilanz vorgestellt. Das sind die wichtigsten Punkte.
14: Bei der Getreideernte rechnet der Bauernverband mit deutlich weniger Erträgen als im Vorjahr. Vor allem beim Winterweizen, der etwa 50% der Getreidefläche Deutschlands ausmacht, sank der Ertrag um 9%. Bei Winterraps liegen die Einbußen sogar bei 20%. Bei Kartoffeln zeichnet sich ein mittleres bis unterdurchschnittliches Ergebnis ab, ebenso bei Zuckerrüben. Einen Lichtblick gab es bei der Wintergerste. Sie brachte ähnliche Erträge wie im Vorjahr. Angesichts der teils schwierigen Bedingungen für die Bauern fordert der Deutsche Bauernverband finanzielle Hilfen. So soll es höhere und schnellere Auszahlungen der EU-Direktzahlungen geben sowie steuerliche Entlastungen.
11: Ja, und darüber spreche ich jetzt auch mit der Getreidelandwirtin Lilian Guzman-Pfeiffer in Rangsdorf südlich von Berlin. Sie ist auch Vorstandsvorsitzende der Agrargenossenschaft Großmachnow. Guten Tag.
15: Guten Tag auch.
11: Frau Guzman-Pfeiffer, Sie sind ja selber von Trockenheit geplagt. Wie war denn die Ernte soweit?
15: Ja, bei uns tatsächlich zeigte sich ein ähnliches Bild. Auch ein bisschen hatten wir noch Glück hier mit vereinzelten Niederschlägen. Tatsächlich, wir haben in der Gerste haben wir durchschnittlich abgeschnitten, auch im Roggen eigentlich. Da haben wir auch noch gute Qualitäten in Lebensmittelware erzielen können. Weizen ist bei uns stark eingebrochen und auch der Raps. Der Weizen hauptsächlich natürlich wegen den heißen Tagen im Juni, der ging dann in die Notreife und hat das Korn leider nicht mehr so gefüllt, wie es eigentlich sein sollte und ist tatsächlich nur noch in der Futterqualität gelandet. Und beim Raps hatten wir auch ungefähr 15-20% weniger Ertrag, als unser normaler Durchschnitt eigentlich hergibt.
11: Das ist ja schon einiges. Wenn Sie denn auf Ihre Felder schauen, wo sehen Sie die Folgen von Trockenheit und Hitze am deutlichsten?
15: Na, das kriegt man eigentlich tatsächlich in den letzten Jahren mit bei den Sommerkulturen, die wir anbauen, die dann eben erst im Frühjahr ausgesät werden und dann mit der Frühjahrstrockenheit, die sich vermehrt hier zeigt, eben Probleme haben. Wie gesagt, dieses Jahr hatten wir hier noch ein bisschen Glück, wenn ich mir die Landwirte angucke. In den anderen Bundesländern im Süden von Deutschland ist das ja schon eine Katastrophe tatsächlich. Ganz so schlimm hat es uns nicht getroffen, aber es ist wirklich, man schaut nur 20-30 Kilometer weiter und da zeigt sich schon ein ganz anderes Bild.
11: Und wenn wir jetzt auf die Verbraucherseite schauen, dann denken sich einige dann ja, die Ernte fällt schlecht aus, also könnten die Brotpreise steigen. Was viele ja aber nicht sehen, ist, dass es für Sie als Landwirten erst einmal heißt, weniger Ware, weniger Einnahmen und auch hohe laufende Kosten. Wie trifft Sie das wirtschaftlich konkret?
15: Ja, also bei uns ist es so, dass wir ja nicht unsere Preise selber machen, sondern da abhängig sind von Weltmarktpreisen, von Börsenpreisen. Die sind seit letztem Jahr eigentlich auf einem Tiefstand. Alle haben gehofft, dass es zu der Ernte jetzt besser wird, die Preise ein bisschen anziehen. Haben sie vielleicht auch teilweise gemacht, aber nicht so, wie es eigentlich notwendig wäre. Und es sieht jetzt so aus, dass wir sehr hohe Preise haben für Diesel, für Düngemittel. Und das trifft jetzt natürlich auf eine schlechte Ernte oder unterdurchschnittliche Ernte und dann auch noch irgendwo Preisen, die eigentlich sich nicht mehr dann im Endeffekt rechnen. Und damit ist es für die Landwirtschaft in diesem Jahr wirklich sehr eng wird es irgendwo und wir sind angewiesen auf Unterstützung, Steuerentlastung oder wie auch immer, weil wir stehen als Landwirte mit dem Rücken an der Wand.
11: Steuerentlastung ist zum Beispiel eines der Punkte, die der Bauernverband fordert. Was fordern Sie noch konkret?
15: Ja, wir brauchen irgendwo eine finanzielle Unterstützung, sei es auch nur irgendwo eine Hilfe jetzt im Bereich von Diesel, was ja unser Hauptverbrauchsmittel ist hier im Betrieb irgendwo, dass wir da eben gehört werden und unterstützt werden, dass da die gesehen wird, was eigentlich für eine Not entsteht. Was schön wäre, wäre natürlich auch irgendwo die Regionalität ein bisschen mehr zu fördern und immer mehr darauf zu achten, dass die Ware, die hier in Deutschland produziert wird, auch hier irgendwo vermarktet wird letztendlich.
11: Es gibt ja auch Kritiker, die sagen, die Landwirtschaft muss sich stärker an den Klimawandel anpassen, statt eben nach jeder Dürre Hilfen zu fordern. Was entgegnen Sie darauf?
15: Ja, das ist natürlich auch ein Punkt. Da sind auch Landwirte immer dabei, tatsächlich irgendwo mitzuarbeiten, mitzudenken. Wir wissen, wir arbeiten mit dem Land, das hier vor Ort ist und unter den Bedingungen, die vorherrschen. Und klar passen wir uns an, sei es jetzt mit speziellem Saatgut, was irgendwo trockenresistenter ist oder dass wir bodenschonender arbeiten und so mehr Feuchtigkeit im Boden lassen oder Humus versuchen zu mehren. Aber das sind alles Prozesse, die brauchen eben ihre Zeit. Und nichtsdestotrotz das Wetter bestimmen können wir leider auch nicht. Und wir sind davon abhängig, wie das Wetter eben sich in dem Jahr immer zeigt, ne? Aber sicherlich ist die Landwirtschaft darauf aus, dass Veränderungen sie eben eingesteuert werden.
11: Und diese Veränderungen, die kommen ja inzwischen häufiger. Gibt es denn bei Ihnen auch noch so etwas wie ein normales Erntejahr, sage ich jetzt mal, oder verändert sich die Landwirtschaft gerade grundsätzlich?
15: Naja, also tatsächlich ein normales Erntejahr haben wir schon seit längerem irgendwie nicht mehr. Wir sagen seit 3 Jahren eigentlich, dass unsere Ernte eher unterdurchschnittlich ist. Ja, klar, wir sind ein relativ breit aufgestellter Betrieb und können ein bisschen was abpuffern, irgendwo noch mit Tierhaltung und Getreide und Ölfruchtanbau. Aber das, weiß ich nicht, im Moment spitzt sich die Lage eben zu und wir haben seit mehreren Jahren tatsächlich Probleme, sei es jetzt eine verregnete Ernte oder sehr viel Trockenstress im Frühjahr und dazu dann eben noch diese angespannte finanzielle Lage, dass die Erlöse eben nicht stimmen, das bringt das Ganze eigentlich das Fass zum Überlaufen.
11: Ja, vielen Dank, dass Sie uns die Situation näher gebracht haben. Lilian Gußmann-Pfeiffer war das für uns. Dankeschön nach Berlin.
15: Danke auch.
11: Was also tun, wenn immer weniger auf den Feldern wächst? Da werden manche Landwirte kreativ und experimentieren. So wachsen an einigen Orten in Deutschland mittlerweile Melonen. Nur eine von vielen Nischenfrüchten, die hier bei uns in Deutschland neu auf den Feldern sind.
16: Eigentlich baut Günther Schmid auf seinem Hof in der Nähe von Heilbronn vor allem Kartoffeln an. Doch die haben es dieses Jahr schwer. Umso erfreulicher für ihn seine Wassermelonen. Schon seit ein paar Jahren experimentiert er mit der exotischen Frucht.
17: Dann haben wir es versucht, sind auch das ein oder andere Jahr auf die Nase gefallen, aber zwischenzeitlich klappt es gut.
16: Die Melonen brauchen weniger Wasser, aber viel Sonne. Und Sonne gab es die letzten Monate reichlich. In Zukunft soll es sogar noch heißer werden. Gute Aussichten für Melonen aus Deutschland?
17: Melone ist ein bisschen sensibelchen. Sie mögen es im Frühjahr warm. Das heißt, ich kann sie erst spät pflanzen. Das heißt, ich komme spät in die Ernte. Sie mögen Wasser regelmäßig, aber nicht zu viel und auch nicht zu wenig.
16: Wie gut gedeihen Früchte, die wir bislang eher aus südlichen Ländern kennen, bei uns? Das erforschen sie im Landwirtschaftlichen Technologiezentrum von Baden-Württemberg. Kiwis aus Karlsruhe ersetzen die bald den guten alten deutschen Apfel? Die Forschenden sind skeptisch, denn auch für Kiwis war dieser Sommer zu heiß und zu trocken.
18: Man sieht es jetzt hier an der Kiwi. Auch die Kiwi hat Sonnenbrand bekommen. Ich denke, es ist jetzt keine pauschale Aussage zu sagen,

0: wir brauchen auch winterharte Sorten und die suchen wir.
1: Im Moment sei man mit der Erforschung der Nischenfrüchte, wie Sie hier sagen, noch ganz am Anfang. Bis man gesicherte Erkenntnisse habe, brauche es Jahrzehnte. Günther Schmid hat es trotzdem gewagt, sein ganz persönliches Experiment mit den Melonen.
2: Dieses Jahr passt's, freut uns umso mehr. Aber es ist natürlich hochriskant, wenn man nicht weiß, ob das Wetter passt und die Leute das dann kaufen oder ob sie doch im Urlaub sind. Und deswegen, es wird eine Nische bleiben, aber eine schöne Nische.
1: Günther Schmid hat Freude an seinen Melonen. Doch dass die seine Kartoffeln ersetzen, das sei nicht realistisch.
3: Ja, und diese Trockenheit, die gibt es ja nicht nur bei uns in Deutschland. Die Bauern in ganz Europa leiden unter wenig Niederschlägen und hohen Temperaturen. Bernd Rasem im Newsroom der Tagesschau. Du hast uns verschiedene Beispiele mitgebracht, zum Beispiel aus Großbritannien.
4: Ja, da müssen wir wirklich als allererstes mal hinschauen, weil Großbritannien, das hat jetzt, glaube ich, schon die vierte Hitzewelle. Es ist wirklich knochentrocken. Schauen wir mal auf die Bilder dort. Das sind die Weiden, das sind Tiere, die eigentlich auf dieser Weide, kann man das überhaupt noch Weide nennen, grasen sollen. Nein, es ist, wie gesagt, in der Mitte Englands und auch im Osten knochentrocken, aber auch in anderen Landesteilen. Und was machen die Bauern? Sie müssen jetzt ihr Vieh reinholen. Zum Beispiel dieser Milchbauer in South Yorkshire, der hat ganz große Probleme damit. Hören wir mal uns an, was er gerade gesagt hat.
5: In einer normalen Saison würden die Kühe draußen weiden und das Gras auf den Feldern fressen. Nun, wie Sie sehen, haben die draußen nichts zu fressen mehr. Deshalb mussten die Kühe in den Stall gebracht werden. Und hier drin leben 180 Milchkühe von Futter, das eigentlich für den Winter vorgesehen war. Was bedeutet das? Es bedeutet, dass man die Vorräte aufbraucht.
4: Ja, und das ist eben das große Problem. Die Vorräte werden jetzt verfüttert. Und was macht man dann im Winter? Zukaufen, das wird dann richtig teuer. Schauen wir vielleicht mal auf die Trockenheitskarte für Europa. Nee, das sind jetzt erstmal ein paar Bilder nochmal aus Frankreich. Die Drôme. Das ist einer der großen Flüsse in Südfrankreich, kann man eigentlich auch nicht mehr ganz Fluss nennen. Und dann noch mal ein anderer Fluss, der gleich kommt. Jetzt haben wir auch die Trockenheitskarte. Da sehen wir, dass alles so in Mitteleuropa, das rot ist. Das sind die Punkte, wo ganz, ganz viel Trockenheit momentan ist. Das ist Alarmstufe für die Trockenheit. Das geht vom Westen Frankreichs einmal quer rüber bis nach Osteuropa. Und wie gesagt, dann eben auch mittendrin sind wir. Interessant ist eigentlich, dass es dort nicht so wie in früheren Jahren ist, in Spanien beispielsweise oder in Italien oder Griechenland. Da haben wir nicht die großen Warnstufen der Trockenheit. Das ist wirklich in diesem mittleren Streifen, den wir da eben gesehen haben.
3: Dann schauen wir noch auf ein anderes Thema, das auch mit Trockenheit zu tun hat, aber eben nicht nur die Waldbrände. Wie ist denn im Moment die Lage in Europa? Lass uns erstmal darauf schauen.
4: Ja, ist ganz wichtig, dass man weiß, dass Waldbrände haben ganz viele Faktoren. Da geht es nicht nur um Trockenheit, da geht es um hohe Temperaturen, da geht es um Wind. Und das sind jetzt Bilder aus Spanien. Und zwar, da hat man gedacht, naja, Spanien hat das schon hinter sich. Nein, das ist im Südwesten der Anden dort, in diesem wirklich sehr waldreichen Gebiet. Dort sind hunderte Feuerwehrleute im Einsatz. Und jetzt schauen wir vielleicht noch mal auf die Karte und schauen uns einen anderen Ort an. In Portugal, Torre de Moncorvo. Das ist ganz im Norden auch ein sehr waldreiches Gebiet in Portugal. Und auch von dort die Bilder, da sieht man mal, es ist auch dort wieder ein Flammenmeer. Und es sind mehrere Ortschaften bedroht. Es handelt sich dabei um zwei große Waldbrände, die dort momentan wüten, die ganz dicht beieinander sind, ein paar Kilometer voneinander entfernt. Und jetzt hören wir mal, wie die Einwohnerinnen und die Einwohner die Nacht verbracht haben.
5: Es war eine sehr schwierige Nacht. Die Türen der Kirche bleiben offen, um allen, die Zuflucht suchen, eine Bleibe zu bieten. Angesichts zweier Brandfronten in der Nähe bietet sie den Anwohnern einen sicheren Ort. Erst war das Feuer noch ein, zwei Kilometer entfernt, dann stand es direkt vor dem Haus. Ich habe nicht mal meine Papiere mitgenommen. Wenn das Haus abbrennt, habe ich nichts mehr.
4: Ja, so ist also die Situation dort in Portugal. Und ja, wir haben das ja auch schon in vergangenen Jahren erlebt. Das ist eben so, dass Portugal sehr waldreich ist, dass sich die Brände dort, haben wir auch gerade die eine Einwohnerin ja eben gehört, ungeheuer schnell ausbreiten und dass man teilweise ja gar nicht wegkommt. Deswegen hatten wir auch in den vergangenen Jahren große Brände mit vielen Todesopfern und

0: Wie gesagt, kann man nur hoffen, dass zumindest die Menschen einigermaßen verschont bleiben.
1: Das hoffen wir auch in Deutschland und Belgien, denn dort gibt es ja auch einen großen Brand seit Tagen nahe der deutschen Grenze zu Monschau-Kalte Herberg. Wie ist da im Moment die Situation?
0: Hohes Venn, das ist ja dieses Naturschutzgebiet. Und wenn man sich die Bilder anschaut, das sieht schaurig schön aus. Das ist alles sozusagen, vieles ist schon abgebrannt und trotzdem dampft es überall. Das sind nicht Glutnester über der Erde, die vielleicht noch abgelöscht werden müssen, sondern es ist ja auch ein Moorgebiet und deswegen müssen diese Glutnester unter der Erde erstmal gefunden werden. Und dann, das ist die Arbeit hier der Feuerwehrleute, die müssen dann tatsächlich wirklich mit viel Wasser dort in den Boden reingehen, um diese Glutnester auch abzulöschen. Hören wir mal rein, was einer der Feuerwehrleute von seiner Arbeit erzählt.
2: Man muss wirklich die Brandherde ausfindig machen. Und sobald wir sie gefunden haben, müssen wir sie gründlich mit Wasser überfluten, um sie so weit wie möglich zu löschen. Es gibt einige Stellen, die erkennt man nicht. Und erst wenn sie wieder an die Oberfläche kommen, können wir sie richtig mit Wasser überfluten.
0: Ja, soweit also die Situation dort in der Gegend Hohes Venn, also an der deutsch-belgischen Grenze. Aber man muss fairerweise sagen, der Waldbrand, ja, es waren zwei schlimme Waldbrände in Nordrhein-Westfalen, die Hürtgenwald und dann an der deutsch-belgischen Grenze. Aber im Vergleich zu dem, was in diesem Jahr, was wir da berichten müssen aus Südeuropa, aus Mitteleuropa, Frankreich, Spanien, Portugal, da sind das noch verhältnismäßig kleine Brände.
1: Soweit also das Update mit Bernd Rasem. Danke dir.
0: Gerne.
1: Bei Regen und niedrigeren Temperaturen kämpft die Feuerwehr weiter gegen den Großbrand im belgischen Naturschutzgebiet Hohes Venn. Der Brand bleibe unberechenbar, sagte der belgische Innenminister. Der torfhaltige Boden mache es den Einsatzkräften schwer. Sie sprechen von sogenannten Zombiefeuern, die unterirdisch weiterbrennen und an der Oberfläche wieder aufflammen können. Im deutschen Grenzort Monschau bleiben einige Bereiche weiter evakuiert.
3: Wieder eine Nacht voller Anspannung bei der Feuerwehr in Monschau. Durchgehend beobachten die Einsatzkräfte im Lagerzentrum die aktuelle Situation. Die gute Nachricht, die Niederschläge werden kräftiger. Die schlechte, der Wind frischt immer wieder auf. Die Bewohner aus Kalte Herberg dürfen deshalb erstmal nicht in ihre Wohnungen zurück.
4: Wir haben hier aktuell noch eine sehr gefährliche Situation. Wir müssen hier weiterhin abwarten, engmaschig kontrollieren und dann individuell entscheiden, ob die Menschen zurück in ihre Häuser dürfen oder nicht. Morgen früh werden noch mal die Köpfe zusammengesteckt. Dann gucken wir mal, wie ist die Lage, wie ist die Nacht verlaufen, wie hat der Wind sich entwickelt. Und natürlich auch das Wetter im Auge behalten.
3: 3000 Hektar Wald und Moorlandschaft brennen im benachbarten Hohen Venn. Der Regen hilft, aber löschen kann er das Feuer nicht. Denn es brennt auch ausgetrockneter Torf. Und das ist tückisch. Denn bei Torfbränden schwelen die Glutnester unterirdisch und breiten sich in der Tiefe aus. Selbst wenn es regnet, wird der Boden nicht ausreichend durchnässt und die Flammen können an ganz anderer Stelle wieder an der Oberfläche ausbrechen. Auch noch nach Monaten. Was dringend gebraucht wird, ist Wasser. Hier spielen die Landwirte eine große Rolle, so wie Stefan Herrmann. Wie viele andere fährt er unermüdlich mit seinem Traktor ins Brandgebiet, um die Feuerwehr mit Wasser zu versorgen. Das zu koordinieren sei aber nicht immer ganz einfach.
5: Es war ein wenig schon durcheinander mit den WhatsApp-Gruppen. Jeder fragt dann, ah, wir brauchen Wasser hier, brauchen Wasser da. Jedes Fass fuhr dann zu der Stelle, ja, dann waren zu viele da, dann fuhr der andere wieder zu der anderen. Das war ein bisschen durcheinander.
3: Während die Löscharbeiten weiterlaufen, macht sich die Polizei auf die Suche nach möglichen Verursachern. Im Internet hat sie ein Hinweisportal eingerichtet und bittet die Bevölkerung, Infos, Videos oder Fotos hochzuladen, die bei der Suche helfen könnten. Im Hohen Venn spricht die belgische Feuerwehr heute von einem entscheidenden Tag. Man versuche das Feuer nun von Nordost zum Schließen, um es von allen Seiten bekämpfen zu können. Dazu müsse eine kilometerlange Leitung verlegt werden. 500 Einsatzkräfte helfen dabei. Zusätzlich seien 60 Feuerwehrkräfte aus Deutschland angefordert worden.
1: Ja, und vom Studio Brüssel aus berichtet Stefan Stucklig über die Lage im belgischen Naturschutzgebiet. Meine Kollegin Bibiana Barth hat ihn gefragt, wie sich die Flächenbrände entwickelt haben und ob der Wind das entscheidende Zünglein an der Waage sein könnte.
6: So ist es. Und man muss ja ehrlicherweise sagen, sämtliche Prognosen, die man treffen kann und die wir auch hören,
7: kann man maximal 2 Stunden nach vorne treffen. Zu sehr dreht in den eigentlichen Flächen, die betroffen sind. Der Wind, zu schnell geht das. Und wir haben es ja gerade gesehen, das ist ja größtenteils Moorgebiet, wo auch Glimmbrände unter der Erde sehr, sehr schnell angefacht werden können. Die aktuelle Lage sieht eigentlich gar nicht so schlecht aus, wenn man zumindest der belgischen Feuerwehr Glauben schenken darf. Man habe bestimmte Teile des Moorbrandes im Griff, heißt es. Es gibt aber ein Areal, was besondere Sorgen macht, wenn man nicht so richtig hinkommt mit den Löschfahrzeugen. Da ist natürlich auch der Regen, der jetzt gerade runterkommt, ein Problem, weil die schweren Löschfahrzeuge auf diesen kleinen Wegen eigentlich nicht mehr fahren können. Also im Nordosten ist es sehr, sehr schwierig, den Brand zu bekämpfen, denn man habe ihn in der Nacht stabilisieren können, sagt die belgische Feuerwehr. Was natürlich interessant ist, der Nordosten ist genau der Teil, der für Deutschland interessant ist. Das liegt mehrere Kilometer, aber in Sichtweite von Monschau auf der deutschen Seite.
8: Wie ist denn jetzt die Strategie der belgischen, aber auch deutschen Feuerwehr? Es wird ja von einem Ring gesprochen, der geschlossen werden soll.
7: Genau das macht man. Man versucht, kleinere Ringe um Brandherde mit Wasser abzugrenzen, dann daraus größere Ringe zu entwickeln. So hat man uns das gestern erklärt. Das hat in 3/4 der Fläche, so meinte das die belgische Feuerwehr heute Morgen, eigentlich ganz gut funktioniert. Nur, um es nochmal wieder zu wiederholen, im Nordosten, also in dem Teil, der an Deutschland grenzt, kommt man nicht vernünftig hin und man kriegt im Prinzip dieses Areal schon seit Tagen nicht richtig in Griff. Dazu kommt, dass heute Morgen mit dem starken Regen auch Nebelentwicklung am Boden war, dass bestimmte Hubschrauber gar nicht richtig starten konnten. Also das scheint mir doch noch ein Teil zu sein, den wir über Tage streng beobachten werden müssen.
8: Und was bedeutet das alles für die evakuierten Bewohner, die ihre Häuser verlassen mussten und ihren Besitz zurückgelassen haben? Ja, auch auf der deutschen Seite in einem Ortsteil der Eifelstadt Monschau.
7: Naja, was es bedeutet, irgendwie innerhalb von 10 Minuten sein Haus verlassen zu müssen, weil die Feuerwehr und die Polizei vor der Tür steht, das können wir, glaube ich, alle nur erahnen. Es gibt viele Geschichten von Leuten, die dann wieder zurück wollten, weil sie gesagt haben, ich habe wichtige Sachen vergessen, Dokumente, Ausweise etc., die das aber nicht mehr konnten. Dazu muss man sagen, dass die Evakuierung auf Teilen des deutschen Gebietes immer noch andauert, während in bestimmten belgischen Dörfern die Evakuierung heute Nacht aufgehoben wurden. Das spricht auch dafür, dass die belgische Feuerwehr zuversichtlich ist, dass man diese Teile im Griff hat. Surbrot zum Beispiel in Belgien, da war gestern noch der Besuch des Königs. Das war eine komplett evakuierte Ortschaft, wo eigentlich nur die Einsatzzentrale der Polizei und Feuerwehren sich befunden hat. Da ziehen jetzt wieder Leute ein, begleitet natürlich vom belgischen Fernsehen. Da sieht es eigentlich relativ gut aus. Auf der anderen Seite, wenn Deutschland immer noch nicht die Evakuierung aufhebt, heißt es, auch da ist immer noch Alarmstufe. Dort wird man weiter arbeiten müssen. Und wir haben gehört, dass die deutsche Feuerwehr jetzt ihre Arbeit vom deutschen Teil auf den belgischen Teil verlegt hat, weil man in Deutschland eigentlich wenig machen kann, aber in Belgien sehr effektiv helfen kann, um den Brand dort endlich in den Griff zu bekommen.
8: Das ist wahrscheinlich auch die beste Prävention. Kommen wir noch einmal auf den Brand zurück. Die belgischen Behörden sprechen ja davon, dass selbst wenn der Brand vollständig gelöscht wäre, müsste die Fläche eigentlich unter Wasser gesetzt werden. Warum ist das so?
7: Naja, das ist Torf. Torf brennt unter der Erde. Das geht bis zu 15 Meter unter die Erde. Und man muss natürlich dazu sagen, diese Diskussion, das Hohe Venn zu verwässern, gibt es hier in Belgien schon seit Jahren. Und natürlich kommt jetzt gerade die Debatte auch auf im Land. Warum hat man das eigentlich nicht angegangen? Warum wollte man das eigentlich nicht tun? Es ist ein sehr wichtiges Touristengebiet für Belgien. Es ist auch symbolisch einfach wichtig für dieses kleine Land. Es ist das größte Naturschutzgebiet im Land. Und man hätte sich eigentlich besser drum kümmern können. Hätte man das nicht machen wollen mit dem nochmals Verwässern des Moores, dann hätte man es zumindest absperren können. Also heißt das, man hätte zumindest dafür sorgen können, dass da keine weiteren Touristen, keine weiteren Menschen ins Moor reingelaufen wären, weil man absehbar natürlich gesehen hat, dass alles komplett trocken ist. Die Verwässerung der Moore ist natürlich ein wichtiger Gedanke, aber man darf nicht übersehen, das gilt auch für Deutschland, dass es sehr teuer ist. Und dass man den Menschen, die diese mittlerweile getrockneten Moore nutzen, in Deutschland sind es größtenteils Bauern, hier im Hohen Venn ist es hauptsächlich Tourismus, was anbieten muss, um das Ganze zu kompensieren. Und dann wird dann schon die Frage sehr, sehr schwer, wie geht man dann das am besten an?
8: Und gibt es darauf schon Antworten? Welche Pläne gibt es für das ökologisch wichtige Gebiet, das ja auch ein wichtiger CO2-Speicher ist als Moor?
7: Absolut. Also man kann sich ja mal angucken, wie viel CO2 denn jetzt eigentlich durch diese Brände in die Luft gelangt ist. Da wird einmal richtig schwindelig, wenn man dann die Zahlen liest. Aber selbstverständlich gilt jetzt erst einmal Schadensbekämpfung. Jetzt muss das Feuer in den Griff bekommen werden. Die Feuerwehrleute vor Ort sagen, das kann Wochen, wenn nicht Monate dauern, weil das Ganze schwelt. Dann muss man das Ganze versuchen, wieder zu renaturieren. Man muss versuchen, die Natur vernünftig zu ihrem Recht kommen zu lassen. Wir reden da ja nicht nur über abgebrannte Bäume, Sträucher, sondern wir reden ja auch von einer einzigartigen Tierlandschaft, die da zerstört worden ist. Und wenn man da ist, dann kann man wieder darüber nachdenken, was macht man eigentlich perspektivisch? Muss da mehr Wasser rein? Wie macht man das am besten? Wir haben ja gerade bei diesen Löscharbeiten gesehen, wie schwierig Arbeiten in diesem Gebiet sind. Da soll es jetzt irgendwie einen Masterplan geben, aber ich könnte mir vorstellen, dass wir darauf doch noch ein bisschen länger warten müssen als bis zum Ende des Brandes.
8: Ja, und ein Moor ist ja geduldig. Danke, Stefan Stucklick nach Belgien.
1: Ja, und die beste Brandbekämpfung ist natürlich, ein Feuer frühestmöglich zu bemerken und schnell zu löschen, sodass es sich gar nicht erst ausbreiten kann. Diese Art der Vorsorge wird zum Beispiel in der sächsischen und böhmischen Schweiz betrieben, im Grenzgebiet von Sachsen und Tschechien. Vor 4 Jahren zerstörte dort ein Großbrand riesige Waldflächen und seitdem haben beide Nationalparks ihren Brandschutz verbessert. Bei der Überwachung sind die Tschechen aber schon einen Schritt weiter.
9: Eigentlich wäre sie genau jetzt praktisch, eine Drohne mit Wärmebildkamera. Doch einfach so, ohne Genehmigung aufsteigen und nach Waldbränden suchen, darf sie in der sächsischen Schweiz nicht. Die Nationalparkverwaltung setzt ihre Drohne erst ein, wenn es einen konkreten Verdacht auf Feuer gibt.
10: Diese Drohne, die lagert in einem Stützpunkt. Man muss den Koffer schnappen und rausfahren. Und mit diesem System kann man nur auf Sicht fliegen.
9: Doch das kostet Zeit, die beim Brand entscheidend ist. Wenige Kilometer weiter, auf tschechischer Seite, macht man es deshalb anders. Dort sind 2 Drohnen dauerhaft im Wald stationiert. Der Pilot sitzt nicht daneben, sondern kann sie von der Nationalparkzentrale aus oder jedem Ort mit Internetverbindung steuern.
11: Der Vorteil ist die Geschwindigkeit. Die Drohne steht schon draußen im Gelände, so können wir innerhalb von Minuten einen großen Teil des Parks überblicken.
9: Die Drohne überträgt Normal- und Wärmebilder in die Einsatzzentrale. Auch Feuerwehrleute draußen können sie auf Tablet oder Handy bekommen, samt GPS-Daten eines möglichen Brandherdes. Ist der Akku fast leer, kehrt die Drohne zur Station zurück und lädt sich wieder auf. Der Strom kommt aus Solarpanelen. Das System hat sich erst im Mai bewährt. Wieder brannte es in der böhmischen Schweiz, doch das Feuer blieb auf 100 Hektar begrenzt.
11: Entscheidend war die frühe Entdeckung. Schnell zu wissen, wo es brennt und wo der Brandherd liegt. Und dann möglichst schnell, möglichst viele Löschkräfte dort einzusetzen.
9: Geholfen hat auch, dass beide Seiten seit dem Katastrophenbrand vor 4 Jahren nachgerüstet haben, etwa mit großen Wasserbehältern im Wald. Gerade bei den Drohnen aber sind die Tschechen derzeit einen Schritt voraus. Sachsen möchte ein ähnliches System, momentan gibt es aber kein Geld dafür. Deshalb hilft die tschechische Technik manchmal aus. Wie am vorletzten Wochenende, als es im Grenzgebiet nach Rauch roch.
10: In dem konkreten Fall habe ich die Kollegen der Nationalparkverwaltung Böhmische Schweiz gebeten, auch mit ihrer Drohne nochmal aufzusteigen, um schnell zu klären, brennt es auch auf deutscher Seite. In dem Fall hat es nur auf tschechischer Seite gebrannt.
9: Ganz ersetzen soll die Technik den Menschen nicht. Sachsen setzt stark auf seine Nationalparkwacht. Rund 30 Mitarbeiter sind regelmäßig draußen unterwegs. Auf tschechischer Seite sind es 10 professionelle Ranger. Doch beim Blick aus der Luft heißt es zurzeit noch, Sachsen lernt vom Nachbarn.
1: Zwei Wochen ist es her, dass der Flughafen Leipzig-Halle wohl nur knapp einem Anschlag mit einer Sprengstoffdrohne entgangen ist. Während die Ermittlungen dort weiterlaufen, hat gut 70 Kilometer weiter heute ein neues Drohnentechnologiezentrum eröffnet. Südlich von Magdeburg soll zu Sicherheit und Abwehr geforscht werden. Angesiedelt ist das Zentrum auf dem Flughafen Kochstedt. Dort, mitten im Grünen und ohne Passagierflüge, gibt es viele Möglichkeiten für Tests. Bundesinnenminister Dobrindt hob in seiner Rede zur Eröffnung die Bedeutung des neuen Drohnenzentrums hervor.
12: Das zeigt nochmal die gemeinsame Kraftanstrengung, die wir als Bund, als Länder gemeinsam angehen, um einer Bedrohung, einer hybriden Bedrohung etwas entgegenzusetzen, für das wir dringend die Forschung, die Entwicklung, die Erprobung, die Technik, die Fähigkeiten auch hier vor Ort brauchen. Das ist nicht selbstverständlich, weil wir wissen auch, wie schwierig es oftmals ist, in einem quasi Realbetrieb Erprobungen neuer Technologien durchzuführen.
1: Soweit also der Bundesinnenminister Dobrindt. Mein Kollege Hagen Thoma ist für uns vor Ort in Kochstedt, vor diesem Zentrum. Wir haben es hier gehört, Dobrindt sagte, dass es in quasi Realbetrieb Erprobungen neuer Technologien durchgeführt würden. Geht es denn dabei vor allem darum, Drohnen früher zu erkennen oder auch darum, sie im Ernstfall aktiv abzuwehren?
13: Naja, vorab mal, Kochstedt ist ja eigentlich der Joker im Drohnenabwehrkampf. Dieser internationale Flughafen hier hat noch alle Genehmigungen. Hier könnte theoretisch auch ein 24-Stunden-Betrieb stattfinden. Aber es finden eben keine Linienflüge statt. Und da kann man üben, wie man Drohnen vom Himmel holt. Und außerdem gibt es hier zwei Hangar. In diesen beiden Hangern forschen und entwickeln Wissenschaftler und Ingenieure neue Drohnen. Ich habe das vor ein paar Wochen sehen können. Abfangjägerdrohnen, die zum Beispiel mit einem Netz nach oben geflogen sind und die Drohnen zum Abstürzen gebracht haben. Jetzt ist man einen Schritt weiter. Jetzt hat man eine Drohne entwickelt, die hat Fangarme. Die Drohne kann man verfolgen, man kann sie einfangen und kann sie unbeschädigt zum Boden bringen. Und da kann dann die forensische Untersuchung beginnen. Da kann man rausfinden, wer hat die Drohne geschickt, was sollte die Drohne tun, was war das Ziel des Angriffs.
1: Der Fund einer Sprengstoffdrohne am Flughafen Leipzig hat ja die Bedrohung sehr konkret gemacht, vor 2 Wochen ungefähr. Wie stark prägt denn dieser Vorfall die Eröffnung heute? Also ist das Forschungszentrum jetzt auch Teil einer akuten Reaktion auf den Vorfall?
13: Nein, also eine akute Reaktion ist das nicht. Das Bundesinnenministerium und das Bundesministerium für Forschung, Technologie und Raumfahrt sowie das DLR, die arbeiten schon seit über einem Jahr daran, hier so ein Drohnenabwehr-Testzentrum zu installieren. Aber der Angriff auf den Airport Leipzig-Halle vor 2 Wochen, der hat dem Ganzen natürlich noch mal eine ganz andere Brisanz gegeben. Und ich habe heute gehört, dass es viele Gespräche gab, wo man sich fragt, wie kann eine Drohne mit Sprengstoff in so einen gesicherten Bereich fliegen? Was passiert denn, wenn jemand so eine Drohne mit Semtex-Sprengstoff in eine Großveranstaltung stürzen lässt oder in ein Stadion oder in Anlagen der chemischen Industrie oder eben auch in unsere Stromtrassen, die doch sehr ungeschützt in der Landschaft stehen?
1: Ja, das ist ja wirklich so. Drohnen können ja auch klein, schnell und auch schwer zu orten sein. Was ist denn dann im Moment technisch gesehen die größte Herausforderung?
13: Also die größte Herausforderung im Moment, das sind die autark fliegenden Drohnen. Wir haben es ja heute wieder gesehen, Drohnen aus der Ukraine haben Moskau angegriffen und jeder fragt sich, wie kommen die eigentlich dahin und warum werden die nicht entdeckt? Ja, das hängt eben damit zusammen, dass sie kein GPS mehr haben und keine Funkverbindung und nicht mehr geortet werden können. Die Drohnen sind vollgestopft mit einem KI-Rechner. Sie haben eine Menge Unterlagen an Bord, was Kartenmaterial ist, Satellitenbilder, Geodaten. Ja, und sie haben natürlich 2 Augen, das sind die 2 Kameras. Und sie gleichen immer das Realbild mit den Daten, die auf dem Chip sind, ab und finden so ihren Weg. Das ist so ähnlich, wie wenn ich mit dem Auto fahre und sage, ah, da vorne ist der Kirchturm, ich muss jetzt gleich links abbiegen. So kann man sich das etwa vorstellen. Ja, und dann fliegen die Drohnen natürlich im Tiefflug unter Radar und sind halt gerade erst dann, wenn sie ankommen, auch zu erkennen.
1: Und jetzt sollen eben Wissenschaft, Bundespolizei, Länder und möglicherweise auch Bundeswehr enger zusammenarbeiten. Wo hakt es denn bisher bei der Drohnenabwehr in Deutschland?
13: Naja, das war heute auch der Vorwurf, die Fragen in den Pressekonferenzen, warum es nicht klappt, warum es da kein Zusammenspiel gibt. Aber alle 3 Vertreter hier, ob das Dobrindt war, ob das die Bundesministerin war für Forschung, oder eben vom DLR, die Chefin, die haben alle gesagt, nein, wir arbeiten hervorragend zusammen. Wir können natürlich nicht alles, was wir hier machen, in die Öffentlichkeit tragen. Und dann kann natürlich auch der Eindruck entstehen, dass wir uns nicht miteinander verständigen und dass es da irgendwo hängt. Aber sie haben heute nochmal beteuert, das ist genau das Gegenteil. Und man wird es sehen, wenn das Drohnenzentrum, das hat ja nur heute begonnen zu arbeiten, wenn dann die ersten Meldungen kommen, was hier geschaffen wurde. Aber wie gesagt, vieles bleibt eben tatsächlich auch weiterhin in Geheimhaltung. Und daran werden auch wir Medien nichts ändern können.
1: Aber so gut es geht, werden wir die Arbeit natürlich verfolgen. Dankeschön. Hagen Thoma war das für uns aus Kochstedt. Die Zahl der Baugenehmigungen für Wohnungen ist im ersten Halbjahr so stark gestiegen wie seit einem Jahrzehnt nicht mehr. Das gilt als Hoffnungszeichen angesichts der Wohnungsnot. Aber genehmigt heißt noch lange nicht gebaut. Viele Projekte werden auch wieder storniert. Mehr dazu jetzt von Emal Atif aus der Frankfurter Börse.
14: Gute Nachrichten für den Wohnungsbau, zumindest auf dem Papier. Es werden wieder deutlich mehr Wohnungen genehmigt, aber entscheidend ist, was danach passiert. Denn zwischen Genehmigung und fertiger Wohnung liegen oft Jahre und manche Projekte werden trotz Genehmigung gar nicht erst gestartet. Der Grund ist, dass sich viele Vorhaben unter den jetzigen Bedingungen einfach nicht lohnen. Die Bau- und Finanzierungskosten sind hoch, gleichzeitig lassen sich die Mieten nicht beliebig erhöhen. Das heißt, mehr Genehmigungen sind wichtig, aber sie lösen das eigentliche Problem noch nicht. Ende vergangenen Jahres waren rund 760.000 Wohnungen zwar genehmigt, aber noch nicht fertiggestellt. Mehr als die Hälfte der genehmigten Projekte wurde noch gar nicht begonnen. Und immer noch werden Projekte gestrichen. Im Juli berichteten laut dem IFO-Institut 13,1% der Wohnungsbauunternehmen von Stornierungen nach 11,4% im Monat davor. Heißt, es wird mehr genehmigt, der Durchbruch bleibt aber aus. Im vergangenen Jahr wurden so wenige Wohnungen fertig wie seit 2012 nicht mehr. Damit sich das ändert, muss sich das Bauen für Investoren wieder mehr lohnen, etwa durch niedrigere Bau- und Finanzierungskosten, mehr Förderung oder günstigere Grundstücke. Der aktuelle Anstieg bei den Genehmigungen ist ein gutes Signal, ein Hoffnungsschimmer, aber noch kein Beleg dafür, dass sich der Wohnungsbau schon nachhaltig erholt hat. Entscheidend ist jetzt, ob daraus am Ende wirklich mehr Baustellen und auch mehr Wohnungen werden.
1: In gleich 6 deutschen Seehäfen gibt es heute Warnstreiks. Wie hier in Bremerhaven sind auch Beschäftigte in Hamburg, Bremen, Wilhelmshaven, Emden und Brake aufgerufen, die Arbeit niederzulegen. Hintergrund des Warnstreiks sind stockende Tarifverhandlungen zwischen der Dienstleistungsgewerkschaft Verdi und dem Zentralverband der deutschen Seehafenbetriebe. Seien wir ehrlich, Straßenwärter sind nicht gerade beliebt. Egal wann sie eine Spur sperren, sie können es scheinbar keinem recht machen. Ihre Arbeit ist aber notwendig, damit in Deutschland 13.000 Kilometer Autobahn in Schuss bleiben. Dabei sind die Straßenwärter täglich in Gefahr. Im vorbeifahrenden Verkehr kann jede Unachtsamkeit schwere Folgen haben. So auch für die Mitarbeiter der Autobahnmeisterei Holldorf auf der A1 nördlich von Osnabrück.
15: Angst ist immer da, ne? Aber ja, man hat Angst.
16: Wenn ein LKW dich von der Standspur fegt, dann hast du verloren.
17: Ich glaube, die Gefahr, die sich da einschleicht, ist die Routine.
18: Sie sorgen für Sicherheit auf der Autobahn und riskieren dabei ihr eigenes Leben. Straßenwärter Michael Torbecke steuert auf die A1. Mit seinem Team ist er hier für rund 70 Autobahnkilometer zwischen Osnabrück und Kloppenburg zuständig. Heute liegen Grünschnitt- und Gullyarbeiten an. Bei der Autobahnmeisterei Holldorf nördlich von Osnabrück hat der 19-Jährige eine Ausbildung zum Straßenwärter gemacht, genauso wie sein Chef.
17: Der Michel steht jetzt gerade rechts da, achtet auf den Verkehr, hat ein Auge auf den Verkehr, ein Auge auf die Kollegen und sorgt dafür, dass, wenn hier Situationen entstehen durch die Verkehrsteilnehmer, die gefährlich werden können, ruft er Achtung und die Kollegen können notfalls noch zur Seite springen.
18: Die Kollegen holen den Schmodder raus, damit das Regenwasser besser ablaufen kann. Sonst droht Aquaplaning. Für die kurze Baustelle haben die Straßenwärter das Tempo auf 80 Stundenkilometer gedrosselt. Aber daran halten sich die wenigsten. Viele rauschen schneller vorbei. Es ist laut.
17: Man hört, glaube ich, schon am Hupen, ob das jetzt ist. Grüße ich nur oder hat sich gerade eine Gefahr ergeben? Das können die Jungs mittlerweile einschätzen. Ansonsten, ja, auch mal ein Schimpfwort oder mal ein Handzeichen oder so, das nehmen die Jungs so mit.
19: Was war das gerade?
17: Das war, weil wir hier stehen.
19: Ein Gruß oder was?
17: War ein Gruß, ja.
18: Die Straßenwärter nehmen es, wie es kommt. Sie stopfen Schlaglöcher, sammeln Müll oder sichern Unfallstellen ab, Tag und Nacht. Das Risiko ist hoch. Auch das Fahrzeug von Michael Torbecke hat es mal erwischt. Ein Autofahrer ist ihm vorne reingefahren und hat die Stoßstange weggerissen.
20: Einen Schreck hatte man schon, ja, weil war ja von einem nur, sag ich mal, 2-3 Meter entfernt von dem Unfall. Und, ja. Aber das verarbeitet man schon.
18: Die Angst vor Unfällen fährt hier immer mit. Vor 12 Jahren verunglückte einer aus ihrem Team. Das hat alle getroffen.
16: Den hat auch ein LKW-Fahrer erwischt. ist dann vor dem Mähgerät geflogen und, also sprich beim Unimog auf der Standspur und dann im Graben gelandet. Da war auch nichts mehr zu machen. Das war ein Kollege, ein sehr guter Kollege. Ne? Aber man muss mit Fehler anderer rechnen und ganz ehrlich, das ist schwer.
18: Sie geben sich gegenseitig Rückendeckung. Nicht nur auf der Autobahn, sondern auch mental, wenn etwas Schlimmes passiert.
2: Da muss drüber geredet werden. Also runterschlucken ist scheiße, das geht überhaupt nicht. Ne? Weil, ich sag ja, reden befreit, da kann man sich den Sozialtherapeuten sparen.
18: In den vergangenen 5 Jahren gab es bundesweit laut Autobahn GmbH 2 Straßenwärter, die im Einsatz ums Leben gekommen sind.
15: Wir können weiterfahren bis zum Ende, bis zur Brücke, dann bauen wir ab und treffen uns auf dem Hof.
18: Trotz des Risikos ist es sein Traumjob. Die großen Maschinen, nicht zu wissen, was der Tag bringt, und das Teamgefühl begeistern ihn.
20: Das Arbeitsklima passt einfach und ich bereue es bis jetzt noch nicht und ich will auch noch gar nicht gehen. Also am liebsten bis zur Rente durchführen.
18: Lange und sicher in diesem gefährlichen Job bleiben, dafür passt hier jeder auf jeden auf. Alles andere haben sie nicht in der Hand.
21: Hallo und herzlich willkommen zum Kinoressort bei Tagesschau 24. In bislang 14 Krimis hat Autorin Rita Falk der Welt obskure Spezialitäten der bayerischen Küche nähergebracht. Von Dampfnudeln über Grießnockerln bis zum Schweinskopf. Dabei ist dem Dorfpolizisten Franz Eberhofer selbst eigentlich die Leberkässemmel am liebsten. Ebenso erfolgreich wie die Bücher sind die Verfilmungen, von denen jetzt die 10. in die Kinos kommt. Auch wenn die Autorin mal befand, dass die Kinofassungen zumindest phasenweise platt und trashy sind, richtig Sorgen macht ihr eher, dass ihr langsam die Mordmotive und Tatwaffen für neue Fälle ausgehen. Regionale bayerische Gerichte gibt's dagegen offenbar noch genug.
22: Sie können doch nicht einfach hergehen und ihr Plakat über meins drüber pappen. Eberhofer!
23: Steckerlfisch-Fiasko. Dorfpolizist Franz Eberhofer gerät in den Wahlkampftrubel seiner Susi, die will Bürgermeisterin werden.
24: Frühstück. Da genießen wir die Ruhe. Franz, was machst denn du?
25: Frühstück.
24: Sag mal, spinnst du? Die Küche ist nagelnagelneu und wird jetzt bitteschön nicht eingesaut.
25: Schau, Susi, so eine Küche ist ein Gebrauchsgegenstand. Wie eine Unterhosen. Irgendwann kriegt man es halt nicht mehr richtig sauber.
26: Wenn man ein paar Jahre zusammen ist und Kinder hat, da bleibt die Erotik immer ein bisschen auf der Strecke und man muss darum kämpfen.
24: Also wenn die Susi den Franz betrügen würde, dann würde sie sich heimlich nachts auf einen Aperol Spritz so an der Bar vom Golfplatz abhängen.
23: Der frisch eröffnete Golfplatz in Niederkaltenkirchen. Hier wird der Steckerlfischkönig, ein Volksfestmillionär, tot aufgefunden. Ermittlungspartner Rudi im neuen Zausel-Look.
27: Rudi, du stinkst wie ein Iltis.
28: Ich mache einen Selbstversuch.
29: Wie lange es dauert, bis die Vögel wegen deiner Aura vom Himmel fallen?
28: Der war gut.
26: Sehr, sehr schöne Metamorphose macht der Simon Schwarz durch.
24: Ist dir sein Name gerade nicht eingefallen? Simon Schwarz. Das sage ich ihm.
23: Steckerfisch-Fiasko, der 10. Film der Erfolgsreihe. Das ganze Ensemble vor und hinter der Kamera wieder am Start, nach 2 Jahren Pause und kurzzeitigen Unstimmigkeiten mit Buchautorin Rita Falk. Ab wann machte sich der Eberhofer-Hype mit Millionen Fans bemerkbar?
26: So ab dem 3. Teil, wo dann die großen Kinotouren kamen und so, wo man sich gedacht hat, was ist denn das jetzt hier? Und dann gibt es ja auch die Geschichte, dass ich mal in Bangkok angesprochen wurde von 2 Niederbayern, ob ich ein Selfie machen könnte.
24: Da trifft sich die Familie von der Oma, wie du sagst, bis zum 6-Jährigen, wo wir bei der Kinotour immer verwundert sind. Die dürfen doch den Film eigentlich noch gar nicht gucken.
23: Ansichtssache. Wir finden, Steckerfisch-Fiasko zählt zu den braveren Filmen der Eberhofer-Reihe. Aber der gracherte Humor, die schrägen Figuren und das absurde Chaos im Alltag lohnen wieder den Kinobesuch.
24: Sag mal, spinnst du?
30: Du bist so unsensibel.
27: Ja, und du sprichst kein Bayerisch.
21: Durch die Fantasy-Serie Game of Thrones wurde Bella Ramsey über Nacht berühmt und spielte dort gestandene Schauspieler an die Wand. In der dystopischen Serie The Last of Us spielt sie seit 3 Jahren sogar die Hauptrolle und wurde dafür 2-mal für den Golden Globe nominiert. Aber es geht auch eine Nummer kleiner, ohne Magie und Monster. Und so ist sie jetzt im Coming-of-Age-Drama Sunny Dancer zu sehen und spielt ausnahmsweise mal einen einigermaßen normalen Teenager. Aber auch das mit der ihr eigenen Intensität und Sensibilität.
31: Das wird der beste Sommer ever!
0: Wir denken, dass es vielleicht gut ist, wenn du von Menschen umgeben bist, die erlebt haben, was du erlebt hast.
3: Nein, kommt nicht in Frage. Ein Chemocamp?
4: Hey, wenn sich einer von euch mit meiner Tochter anlegt, okay? Dann habt ihr ein größeres Problem als eure Krankheit.
5: Die 17-jährige Ivy hat den Krebs vorerst besiegt. Nun soll sie in einem Sommercamp mit Leitgenossen auf andere Gedanken kommen.
3: Ivy.
6: 196 Kids waren bereits hier. Und das Camp hat ihr Leben besser gemacht.
3: Tja, tut mir leid, ich bin wohl nicht die 197. Fick dein verficktes Camp und deine dämliche Pedowand, Wichser.
5: Bella Ramsey liefert eine fantastisch rebellische Ivy und auch die Mitstreiter brillieren als lebenshungrige Teenager-Clique.
6: Richtig.
7: Also, Camper, seid ihr bereit?
8: Ja! Was haben du und Krebs gemeinsam?
9: Keine Ahnung.
8: Niemand will euch in sich haben.
9: Du wirkst heute ganz anders.
3: Anders?
9: Fröhlicher.
3: Ja?
9: Ja, vermutlich unser Einfluss.
3: Ja, weil ihr alle so witzig seid.
5: Es gelingt hier ein seltenes filmisches Meisterstück made in England.
9: Ich glaube, hier ist echt der einzige Platz, wo Menschen wie wir sie selbst sein können.
5: Eine feinfühlige Mischung aus Tragik und schwarzem Humor. Sowas können die Briten.
6: Es geht hier nicht ums Überleben. Es geht darum, wirklich zu leben.
5: Ohne zu viel zu verraten, das heftige Finale hätte es wohl nicht gebraucht. Oder aber das Drehbuch hätte sich dafür mehr Zeit nehmen müssen. Dennoch sehr bewegend und sehenswert.
3: Dieser Schmerz, den du fühlst, das ist so unfair.
21: Es könnte ein Rekord sein. Mehr als 50 Jahre nach dem Anfang komplettiert Regisseurin Jutta Brückner ihre Trilogie über Mütter und Töchter. Angefangen hatte sie 1975 mit einem Porträt ihrer eigenen Mutter. Tue Recht und scheue niemand, das Leben der Gerda Siepebrink, behandelte die Erfahrungen der Kriegsgeneration. Es folgte 1980 Hungerjahre in einem reichen Land über die Jugend der Nachkriegszeit. Und jetzt, weitere 46 Jahre später, im Spiegel meiner Mutter. Abgeleitet von der im Feminismus der 70er Jahre geläufigen Redensart, ich schaue in den Spiegel und sehe meine Mutter.
10: Nach dem Tod ihrer Mutter gerät das Leben von Jutta aus den Fugen. Während sie den Haushalt auflöst, wird sie von Erinnerungen an eine nicht besonders glückliche Kindheit geplagt.
11: Bei ihrer Mutter hatte ich ganz stark das Gefühl eines ungelebten Lebens.
30: Wer ist denn die andere Frau?
10: Im Spiegel meiner Mutter ist eine zutiefst persönliche Geschichte über das oft schwierige Verhältnis von Müttern und Töchtern, über Vorwürfe, Schuldgefühle und die Suche nach Nähe.
11: Aber wenn ich nicht dein braves kleines Mädchen war, hast du 2 Wochen lang nicht mit mir gesprochen. Ich war Luft.
10: Auch bei der Arbeit ringt die von Corinna Harfuch gespielte Dozentin um ihren Status und ihre eigene Stabilität. Ihre neue Assistentin sollte sie eigentlich entlasten, aber mit ihren bohrenden Fragen ist die zunächst eher ein weiteres Problem.
30: Ich bin die assistentische Aushilfe.
31: Wollen Sie nicht wissen, woran Ihre Mutter gestorben ist?
30: Sie möchte liebevoll behandelt werden.
10: Regisseurin Jutta Brückner gehörte zu den ersten Regisseurinnen in Deutschland, die aus weiblicher Sicht über Frauen erzählte.
30: Deine Mutter wollte, dass du...
11: Nein, stopp, stopp, stopp.
30: Mamas Liebe war... Naja.
10: Ihre Erzählstruktur ist erratisch. Die Bildgestaltung verleiht der fragmentierten Geschichte eine mysteriöse Aura, die das instabile Innenleben der Protagonistin nachfühlbar macht.
30: Auch die Toten konnten die Lebenden besuchen.
10: Im Spiegel meiner Mutter ist ein sperriges Werk, das viel Aufmerksamkeit erfordert und Glaubwürdigkeit zugunsten von emotionaler Wirkung fahren lässt.
30: Ja, ich habe geträumt.
21: Als der schwedische Regisseur Hannes Holm im vergangenen Jahr seine Komödie Der Regenmeister drehte, war vom derzeitigen Rekordsommer noch nichts zu ahnen. Die Romanvorlage ist sogar noch ein paar Jahre älter. Aber angesichts der globalen Erwärmung braucht man keine hellseherischen Fähigkeiten, um zu wissen, dass trockene und heiße Phasen in Zukunft zunehmen werden. Der Regenmeister ist aber keine düstere Warnung, sondern eine leichte Sommerkomödie mit einer Prise Magie. Dahinter stehen einige der Leute, die auch für Komödien wie Der Hundertjährige, der aus dem Fenster stieg und Ein Mann namens Ove verantwortlich waren.
32: Es hat den ganzen Sommer nicht geregnet.
33: Na, na, na, na. Es herrscht Bewässerungsverbot.
32: Was?
33: In der ganzen Provinz. Das weißt du auch, Ingmar.
32: Sieht doch keiner.
33: Ich sehe es.
5: Witwer Ingmar, ein Griesgram, wie er im Buche steht. Er lebt vereinsamt in der schwedischen Provinz. Geblieben sind ihm der Garten seiner verstorbenen Frau, der nervige Nachbar Rolf und seine entfremdete Tochter.
3: Er hat Mama beerdigt.
32: Was?
3: Er hat sie im Garten verbuddelt wie ein scheiß Kaninchen.
32: Achtung, Achtung, Schatz, Schatz.
5: Eine beispiellose Hitzewelle plagt die Menschen, da macht Ingmar eine magische Entdeckung.
32: Jedes Mal, wenn ich an diesem Hahn drehe, fängt es an zu regnen.
33: Wirst du langsam dement oder was ist los?
5: Ingmar, nun selbsternannter Regenmeister, prahlt mit seiner neuen Fähigkeit.
33: Du willst mir also sagen, dass du den Regen steuerst? Oi, oi.
5: Nachbar Rolf wittert Profit und fädelt einen Deal mit der Lokalpolitik ein.
1: Ein schräger Typ behauptet, dass es um 4 Uhr regnen wird, dort, wo er wohnt.
2: Hast du ihm gesagt, ich werde...
33: Ja, vielleicht. Ingmar war mal Intendant am Stadttheater Kalmar.
12: Und jetzt sind sie umgestiegen und machen Regen? Gut, verbleiben wir so. Wenn es am Mittwoch regnet, bekommen Sie eine Statue.
2: Na, da können wir doch gleich loslegen, oder?
12: Hallo, Regen!
5: Robert Gustafsson verkörpert den egozentrischen Alten überzeugend in dieser Geschichte, die sich nicht so recht entscheiden kann, was sie sein möchte. Politische Satire oder ein Märchen über das Loslassen.
13: Als Ärztin folgst du doch Regeln, die auf Forschung basieren.
12: Ja.
13: Und trotzdem denkst du, dass dein Vater verstehen wird, was er angestellt hat, ohne dass du mit ihm darüber sprichst.
5: Deshalb will der Funke trotz großartigen Ensembles leider nicht so recht überspringen.
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1: Guten Tag, willkommen zur Tagesschau. Bundesinnenminister Dobrindt und Forschungsministerin Beer haben ein Zentrum für Drohnentechnik eröffnet. Es soll sowohl die sichere Nutzung von Drohnen weiterentwickeln, als auch die Erkennung und Abwehr feindlicher Drohnen. Das Forschungszentrum liegt in Sachsen-Anhalt, südlich der Landeshauptstadt Magdeburg. Es ist auf dem Flughafen Kochstedt angesiedelt. Dort befindet sich seit 5 Jahren auch schon das Nationale Erprobungszentrum für unbemannte Luftfahrtsysteme.
2: Großer Andrang heute auf dem Verkehrsflugplatz Kochstedt. Dort, wo sonst nur kleinere Maschinen abheben, soll jetzt die deutsche Drohnenabwehr vorangebracht werden. Die Erwartungen der Politik sind hoch.
3: Die hybriden Angriffe, sie sollen uns politisch und gesellschaftlich bezwingen. Das ist die Idee an dieser Stelle. Hybride Bedrohung als Erosionstreiber des Staatsvertrauens. Und dem setzen wir etwas entgegen.
2: Drohnen effektiv abzuwehren, ist eine hochkomplexe Aufgabe. In den kommenden Jahren sollen dafür in Kochstedt unter Federführung des Deutschen Zentrums für Luft- und Raumfahrt etwa 10 Millionen Euro investiert werden. Damit will man der wachsenden Bedrohungslage entgegenwirken.
4: Es gibt immer wieder neue Arten, neue Redundanzen, solche Drohnen zu steuern oder auch autonom fliegen zu lassen. Und wir brauchen auf der Abwehrseite eben auch ein Mittel gegen all diese Möglichkeiten, damit wir hier nicht überrascht werden.
2: So wie Anfang August bei dem Vorfall auf dem Airport Leipzig-Halle. Dort war eine umgebaute und mit Sprengstoff bestückte Drohne zwischen ukrainischen Frachtflugzeugen entdeckt worden. Sie konnte entschärft werden. Das neue Forschungszentrum in Kochstedt ist der dritte Baustein in der Drohnensicherheitsstrategie der Bundesregierung. Neben der mobilen Drohnenabwehreinheit der Bundespolizei und dem gemeinsamen Drohnenabwehrzentrum von Bund und Ländern.
1: Die Ukraine war in der vergangenen Nacht wieder Ziel massiver russischer Luftangriffe. In der östlichen Region Kharkiv wurden dabei mindestens 10 Menschen getötet. Ziele waren nach ukrainischen Angaben ausschließlich Wohnhäuser und zivile Infrastruktur. Präsident Selenskyj rief die Verbündeten auf, ihren Druck auf Moskau zu erhöhen. Russland meldete schwere Drohnenattacken auf Moskau und Umgebung. Dabei seien 3 Menschen verletzt worden. Wegen Agententätigkeit für Russland ist heute ein Ukrainer zu 1 Jahr und 3 Monaten Gefängnis verurteilt worden. Das Stuttgarter Oberlandesgericht sah es als erwiesen an, dass der Mann beim Auskundschaften von Sabotagezielen half. Die Haftstrafe muss er nicht mehr antreten, da sie durch die Auslieferungs- und Untersuchungshaft als verbüßt gilt. 2 weitere angeklagte Ukrainer wurden freigesprochen. Der israelische Sicherheitsminister Ben-Gvir polarisiert immer wieder mit extremen Positionen. Er ist mehrfach vorbestraft und wurde von der israelischen Armee nicht zum Militärdienst zugelassen. Mehrere europäische Staaten haben Sanktionen gegen ihn verhängt. Jetzt hat Ben-Gvir wieder Empörung ausgelöst. In einem Podcast sagte er, im Gazastreifen sollten Palästinenser gezielt getötet werden. Dort gäbe es Menschen, die es nicht verdienten zu leben.
5: Gaza-Stadt. Es ist vergleichsweise ruhig. Die israelische Armee greift in den vergangenen Tagen nur noch selten Hamas-Anhänger an. Israels Sicherheitsminister Ben-Gvir hält das für falsch. Ich denke, in Gaza sollten gezielte Tötungen durchgeführt werden. Jede Nacht 30, 40. Nicht nur diejenigen, die eine unmittelbare Bedrohung sind. Es gibt dort Menschen, die es nicht wert sind, zu leben. Sie sollten nicht leben. Es sind nicht mal Menschen. Diese menschenverachtende Rhetorik ist nicht neu. Ben-Gvir ist mehrfach verurteilt wegen Terrorunterstützung und Hetze. Als Minister bewaffnet er Siedler. Er führt palästinensische Häftlinge vor, feiert die Wiedereinführung der Todesstrafe. In Israel ist Wahlkampf. Ben-Gvir versucht zu polarisieren. Hier kommt seine Politik an. Kiryat Malachi im Süden Israels, eine Hochburg des rechten Lagers. Ben-Gvir steht für seine Prinzipien. Ich kann mir vorstellen, Ben-Gvir zu wählen. Er ist gut, aber er ist zu radikal. Die offizielle Linie der israelischen Regierung vertritt Ben-Gvir mit seiner Aussage nicht. Premierminister Netanyahu schweigt dazu bisher. Gestern Abend, Staatspräsident Herzog empfängt den US-Sondergesandten Kushner. Die Umsetzung des sogenannten US-Friedensplans für Gaza stockt. Und damit die Entwaffnung der Hamas und ein Wiederaufbau. Eine Perspektive für die Menschen in Gaza ist weiter nicht zu erkennen. Für den Vorwurf, Israel wolle die Palästinenser von hier vertreiben, liefert Ben-Gvir nun ein weiteres Argument.
1: Matthias Deiß in Berlin. Wie sind die Reaktionen in Deutschland auf diese drastischen Äußerungen von Ben-Gvir?
6: Und die Reaktionen lassen sich mit einem einzigen Wort zusammenfassen und das lautet Empörung. Der Bundeskanzler ist zwar weiterhin im Urlaub und hat sich noch nicht geäußert, dafür aber sein Vizekanzler Lars Klingbeil gegenüber den Kollegen von Sat.1 und das mit sehr deutlichen Worten. Ich zitiere ihn persönlich, wörtlich, das sind Äußerungen, die wir als Bundesregierung in keinster Weise akzeptieren können, sagt Lars Klingbeil. Ich stehe in Solidarität zum Staat Israel, aber ich stehe nicht in Solidarität zu solchen Ministern. Der Menschenrechtsbeauftragte der Bundesregierung, der äußert sich sehr ähnlich. Und ich denke, interessant dürfte auch sein, was der Zentralrat der Juden in Deutschland sagt. Herr Schuster, der hat sich heute auch geäußert, auch ihn zitiere ich wörtlich. Er spricht von einem zutiefst beschämenden und verantwortungslosen Handeln, das die Gefahr, die von rechtsextremen Kräften ausgeht, sehr, sehr deutlich macht.
1: Ja, wird das alles denn auch politische Konsequenzen haben?
6: Das wird jetzt diskutiert. Vizekanzler Klingbeil spricht sich dafür aus, dass die jetzt auf EU-Ebene verhandelt werden. Da laufen ja Gespräche schon länger. Deutschland hat da bis jetzt eher auf der Bremse gestanden. Das könnte sich nun äußern, denn ähnliche Forderungen gibt es heute auch aus der Union. Ob der Bundeskanzler da aber mitmachen wird, das wissen wir noch nicht und können ihn vielleicht auch erst fragen, wenn er aus dem Urlaub zurück ist.
1: Dankeschön, Matthias Deiß. Danke nach Berlin. Zu wenig Regen und wochenlange Hitze, die Folgen spüren Deutschlands Landwirte in diesem Sommer bei der Ernte. Der Bauernverband rechnet bei Getreide mit einem Minus von durchschnittlich 7% im Vergleich zu 2025, das allerdings ein sehr gutes Jahr war. Außerdem fehle es an Tierfutter. Verbandspräsident Ruckwied forderte erneut Hilfe von der Bundesregierung.
7: Diese Kürbisse wird Gemüsebauer Daniel Jung im Jagsthal nicht verkaufen können. 5 bis 6 Kilogramm verlangt der Kunde, seine haben nicht mal die Hälfte und wachsen nicht mehr weiter. Ein Totalausfall wegen Trockenheit und Hitze.
8: Wenn der Kürbis sich füllt, braucht er einfach Wasser, um das Gewicht zu machen. Das hat hier eben gefehlt. Und dann klar parallel auch noch die Hitze dazu. Das bedeutet, das Laubblatt brennt runter. Es kommt zu Sonnenbrand auf die Kürbisse.
7: Auf dem Nachbarfeld erntet sein Mitarbeiter gerade den Zuckermais. Auch hier die Kolben viel zu klein. Die bisherige Erntebilanz für ihn mehr als schlecht. Viele Landwirte leiden in diesem Jahr unter der Trockenheit und Hitze. Der Dürremonitor des Helmholtz-Zentrums zeigt eine außergewöhnliche Dürre, hier dunkelrot dargestellt. Diese trifft vor allem den Süden Deutschlands und hat Folgen, auch für die Verbraucher.
9: Wir gehen davon aus, dass es vor allem bei Frischgemüse relativ schnell zu Preissteigerungen kommen kann, wenn ein geringes Angebot da ist. Bei anderen Produkten, wo zum Beispiel Getreide verarbeitet wird, kann es sein, dass es länger dauert, bis erhöhte Preise ankommen.
7: Anderer Ort, ähnliche Probleme. Bei Schweinebauer Matthias Barth auf der Schwäbischen Alb hat zur Trockenheit zusätzlich der Hagel den Futtermais regelrecht zerfetzt.
10: Der steht natürlich am Rand, hat es noch nicht so arg erwischt vom Hagel. Aber wenn man weiter reinschaut, dann wird das Ergebnis deutlich schlechter.
7: Bis zu 70% Ausfall bei Grasgetreide und Mais in diesem Jahr fürchtet der 30-Jährige für seinen Betrieb. Es werde knapp beim Futter für seine 700 Schweine, sollte aber gerade so reichen. Bei vielen Kollegen sei es noch schlechter.
10: Dann werden die Schlachtzahlen hochgegangen, weil ganz viele Betriebe sagen, es geht nicht mehr, ich habe das Futter nicht. Und wenn du jetzt schon für den Winter das Futter wegmachst, dann ist irgendwann Futter leer, dann leer.
7: Futter zukaufen keine Option, so Barth. Falls es überhaupt etwas gäbe, wäre das viel zu teuer. Er rechnet deshalb mit einem kurzfristigen Überangebot an Fleisch in diesem Winter.
1: Auch die hohen Energiepreise wirken sich auf die Kosten von Lebensmitteln aus. Stefan Wolf in der Frankfurter Börse. Und jetzt ist der Preis für Erdöl der Sorte Brent wieder über die Marke von 90 Dollar je Fass gestiegen. Was ist der Grund dafür?
11: Nun, hier geht der Blick natürlich in den Nahen Osten und dabei genauer auf den Konflikt zwischen Iran und den USA. Dieser hat an Schärfe zugelegt und das hat natürlich dazu geführt, dass man die Hoffnung ein Stück weit aufgibt, es könnte zu einem Friedensschluss kommen. Und diese Hoffnungen haben sich an den Energiemärkten sofort niedergeschlagen. Die Preisentwicklung deutlich, also Rohöl der Nordseesorte Brent, wieder über 90 Dollar. Und das wird sich natürlich auch über kurz oder lang an den Zapfsäulen bemerkbar machen. Sprich, Benzin und Diesel könnten noch einmal deutlich anziehen und damit natürlich die Lebenshaltungskosten der Deutschen weiter erhöhen.
1: Dankeschön, Stefan Wolf. Zeit in Sachsen-Anhalt am 18. August 1976. Heute, vor genau 50 Jahren, übergoss sich hier Pfarrer Oskar Brüsewitz mit Benzin und setzte sich selbst in Brand aus Protest gegen die Kirchenpolitik des SED-Regimes. Sein Tod erschütterte Kirche und Staat. Manche sehen in der radikalen Tat sogar einen Anstoß für die Massenproteste, die 1989 zum Zusammenbruch der DDR führten.
12: 11.55 Uhr beginnt das Gedenken. Genau um diese Zeit, an diesem Platz, hatte sich Pfarrer Brüsewitz vor 50 Jahren in Brand gesetzt. Seine Tochter Esther war damals 18 Jahre alt.
13: Das hat eigentlich unser ganzes Leben verändert, weil wir gar nicht mit so etwas gerechnet haben. Nach der Tat wurden wir vom Staatssicherheitsdienst sehr verhört. Und wir wurden eigentlich auf all unseren Wegen begleitet.
12: 4 Tage nach der Tat erlag Brüsewitz seinen schweren Verbrennungen. Die Menschen in der DDR erfahren erst nur durch das Westfernsehen von seinem Freitod. Dann diffamiert ihn das DDR-Regime als psychisch krank. Neue Archivrecherchen widerlegen das. Die Protestaktionen von Brüsewitz hatten schon zuvor Aufmerksamkeit erzeugt. Als Pfarrer in Rippicher bei Zeitz ließ er nachts das Kreuz auf der Dorfkirche beleuchten, kämpfte gegen die Vereinnahmung der Jugend durch den Staat. Der Freitod von Brüsewitz wurde unterschiedlich bewertet. Doch das Gedenken sei auch heute wichtig, so der Landesbischof.
14: Ja, es hat Widerstandskräfte mobilisiert und deswegen ist das für uns heute auch ein Teil der Zeitgeschichte, weil man gesehen hat, da hat sich jemand klar hingestellt und gesagt, ich mache nicht mit, ich arrangiere mich nicht.
12: Seine Tat wird heute auch als ein Antrieb für die Oppositionsbewegung in der DDR gesehen.
1: Zuletzt hatte Bundeskanzler Merz beklagt, dass die Deutschen nicht genug arbeiten. Vor allem der Generation Z wird immer wieder dieser Vorwurf gemacht. Tatsächlich aber denken junge Menschen viel klassischer, wie eine Studie im Auftrag des WDR zeigt. Faire Vergütung, gutes Betriebsklima und ein sicherer Arbeitsplatz zählen deutlich mehr als Work-Life-Balance und Flexibilität im Job.
15: Robin Rinkowitz ist Auszubildender zur Pflegefachkraft. Aktuell arbeitet der 23-Jährige auf einer Demenzstation.
16: Jetzt zum Frühstück, ja?
17: Ja.
16: Auf geht's.
15: Knapp 1.000 Euro netto verdient er im ersten Ausbildungsjahr. Eine gute Bezahlung ist ihm wichtig, aber nicht nur das.
16: In erster Linie, was mir wichtig ist, ist, dass es ein angenehmes Arbeitsklima ist. Weil die Arbeit, die man leistet als Pflegefachkraft, ist sowieso oft schon kräftezehrend, sei es jetzt körperlich oder psychisch.
15: Die Prioritäten, die Robin Rinkowitz setzt, sind typisch für seine Generation. Das hat eine aktuelle Online-Befragung im Auftrag des WDR unter 14- bis 34-Jährigen ergeben. Der Wunsch nach Work-Life-Balance, der dieser Generation oft zugeschrieben wird, ist nachrangig. Sie sehen sich vor allem in Bereichen wie Gesundheit, Soziales und Pflege oder auch im öffentlichen Dienst und der Verwaltung vor Branchen wie Wirtschaft und Finanzen oder Handwerk und Industrie. Der öffentliche Dienst merkt die Nachfrage. Eine Rolle spiele, dass die Jobs zukunftssicher seien.
18: Nicht nur für die nächsten Jahre, bis die nächste Krise kommt, sondern das, was der öffentliche Dienst leistet, das wird immer gefragt sein. Der Nahverkehr wird immer gefragt sein. Und eine Verwaltung muss auch immer funktionieren und eine Kita wird auch immer gefragt sein.
15: Diese Perspektive schätzt auch Robin Rinkowitz. Er geht mit einem guten Gefühl zur Arbeit. Das ist längst nicht bei allen jungen Menschen der Fall. Auch das ein Ergebnis der Befragung.
1: Seit Tagen kämpfen Einsatzkräfte an der deutsch-belgischen Grenze gegen den verheerenden Waldbrand im Naturschutzgebiet Hohes Venn. Offenbar mit ersten Erfolgen, denn nun meldet die Feuerwehr eine Entspannung der Lage. Das Feuer habe sich in der Nacht nicht weiter in Richtung der deutschen Stadt Monschau ausgebreitet, hieß es. Derzeit sei die Lage beherrschbar. Günstige Windverhältnisse und Regen helfen demnach dabei, den Brand einzudämmen. Entwarnung wollte die Feuerwehr aber nicht geben. Wegen des Torfbodens bestehe die Gefahr, dass sich das Feuer unterirdisch weiter ausbreitet. Und damit kommen wir zum Wetter, zu den Wetteraussichten. Morgen im Norden und in der Mitte teils aufgelockert, teils stark bewölkt mit Regen, Schauern und örtlich heftigen Gewittern. Im Süden oft sonnig und weitgehend trocken. Die Höchstwerte 19 bis 32 Grad.
19: Guten Tag und willkommen zu den Nachrichten bei Tagesschau24. Schön, dass Sie dabei sind.
17: Der israelische Sicherheitsminister Ben-Gvir polarisiert immer wieder mit extremen Positionen. Er ist mehrfach vorbestraft und wurde von der israelischen Armee nicht zum Militärdienst zugelassen. Mehrere europäische Staaten haben Sanktionen gegen ihn verhängt. Jetzt hat Ben-Gvir wieder Empörung ausgelöst. In einem Podcast sagte er, im Gazastreifen sollten Palästinenser gezielt getötet werden. Dort gäbe es Menschen, die es nicht verdienten zu leben.
5: Gazastadt. Es ist vergleichsweise ruhig. Die israelische Armee greift in den vergangenen Tagen nur noch selten Hamas-Anhänger an. Israels Sicherheitsminister Ben-Gvir hält das für falsch. Ich denke, in Gaza sollten gezielte Tötungen durchgeführt werden. Jede Nacht 30, 40. Nicht nur diejenigen, die eine unmittelbare Bedrohung sind. Es gibt dort Menschen, die es nicht wert sind, zu leben. Sie sollten nicht leben. Es sind nicht mal Menschen. Diese menschenverachtende Rhetorik ist nicht neu. Ben-Gvir ist mehrfach verurteilt wegen Terrorunterstützung und Hetze. Als Minister bewaffnet er Siedler. Er führt palästinensische Häftlinge vor, feiert die Wiedereinführung der Todesstrafe. In Israel ist Wahlkampf. Ben-Gvir versucht zu polarisieren. Hier kommt seine Politik an. Kiryat Malachi im Süden Israels, eine Hochburg des rechten Lagers. Ben-Gvir steht für seine Prinzipien. Ich kann mir vorstellen, Ben-Gvir zu wählen. Er ist gut, aber er ist zu radikal. Die offizielle Linie der israelischen Regierung vertritt Ben-Gvir mit seiner Aussage nicht. Premierminister Netanyahu schweigt dazu bisher. Gestern Abend, Staatspräsident Herzog empfängt den US-Sondergesandten Kushner. Die Umsetzung des sogenannten US-Friedensplans für Gaza stockt. Und damit die Entwaffnung der Hamas und ein Wiederaufbau. Eine Perspektive für die Menschen in Gaza ist weiter nicht zu erkennen. Für den Vorwurf, Israel wolle die Palästinenser von hier vertreiben, liefert Ben-Gvir nun ein weiteres Argument.
17: Ja, und ob die israelische Regierung immer noch dazu schweigt, das erfahren wir jetzt von unserem Korrespondenten Björn Dahke in Tel Aviv. Wir haben es eben gehört, Ben-Gvir bezeichnet die Zivilisten in Gaza als nicht einmal Menschen. Wie werden denn solche Aussagen in Israel aufgenommen?
20: Von der israelischen Regierung bisher noch gar nicht. Sie schweigt weiter. Es gibt keine offizielle Reaktion. Auch hier in den israelischen Medien spielen die Aussagen von Ben-Gvir eigentlich gar keine Rolle. Es ist einfach kein großes Thema, weil zum einen sich diese Aussagen einreihen in eine lange Liste von Provokationen von Ben-Gvir, auch von menschenverachtender Rhetorik, sodass das hier nicht mehr viele Menschen juckt, sage ich jetzt mal salopp. Und es gibt auch einige Menschen hier in Israel, die solche Aussagen auch unterstützen. Wir haben gesehen, nach 7. Oktober hat sich da auch so ein bisschen die Rhetorik verschoben und deshalb werden diese Aussagen hier in Israel gar nicht so besonders beachtet.
17: Ben-Gvir gilt ja quasi als Machtgarant für Netanyahus Koalition. Wie groß ist denn sein tatsächlicher Einfluss in der Regierung? Bestimmt er die Gaza-Politik mit oder nutzt er vor allem seine Macht, um mögliche Kompromisslinien zu blockieren?
20: Ben-Gvir ist Minister für nationale Sicherheit.

0: seiner Linie sind. Ben-Gvir hat nach dem 7. Oktober 2023 hier im großen Stil Waffen verteilt, auch an Siedler, auch an radikale Siedler, und hat damit auch seinen Beitrag geleistet, dass es hier ein Stück weit unsicherer wird, vor allen Dingen für die Palästinenser im besetzten Westjordanland. Also er ist ein Außenseiter im Kabinett, aber ganz unwichtig ist er auch nicht.
1: Das heißt, was würdest du sagen mit Blick auf die Wahlen im Oktober?
0: Ben-Gvir ist im Wahlkampf. Das versucht er jetzt auch durch diese Provokationen natürlich irgendwie auszunutzen. Damit versucht er Aufmerksamkeit zu bekommen, auch bei seinen Unterstützern hier im Land. Ende Oktober wird gewählt, am 27. Oktober. Und wir müssen erwarten, dass es in der nächsten Zeit, in den nächsten Wochen weitere diese Provokationen auch geben wird. Ob das hier verfängt in der israelischen Gesellschaft, beim Wahlvolk, müssen wir dann nochmal abwarten. Wie gesagt, er hat ein paar treue Anhänger, aber es gibt auch viele Leute, denen einfach diese Aussagen herzlich egal sind.
1: Und gerade laufen ja neue Gespräche über eine Nachkriegsordnung in Gaza. Wie sehr torpedieren denn solche Aussagen die diplomatischen Bemühungen der Vermittler?
0: Ich denke, das wird diese aktuellen Bemühungen nicht besonders beeinflussen. Gestern Abend war ja US-Sondergesandte Kushner hier beim Staatspräsident Herzog, hat sich auch lange mit Premierminister Netanyahu ausgetauscht. Wie es denn jetzt weitergeht mit dem amerikanischen Friedensplan für Gaza, wenn man da mal drauf schaut. Die Bemühungen stecken ja so ein bisschen in einer Sackgasse. Die Reihenfolge ist da umstritten, ob zuerst die Hamas die Waffen abgibt und Israel sich dann zurückzieht oder ob Israel sich erst zurückzieht und dann die Hamas die Waffen abgibt. Ich glaube, da wird es in dieser Frage auch keinen großen Durchbruch vor den Wahlen Ende Oktober hier in Israel mehr geben, sodass diese Bemühungen ohnehin eher auf der Stelle treten und dass dann auch Ben-Gvirs Aussagen daran nichts mehr wirklich ändern.
1: Und wenn wir dann noch auf die Menschen in Gaza schauen, wie geht es denen im Moment?
0: Ja, es hat sich in den letzten Wochen ein Stück weit verbessert in dem Sinne, dass die israelische Armee ihre gezielten Tötungen auf Hamas-Anhänger etwas zurückgefahren hat. Es gibt weniger davon. Die humanitäre Hilfe hat sich etwas verbessert. Es kommen mehr Waren nach Gaza aktuell rein. Das berichten uns auch Hilfsorganisationen. Aber natürlich fehlt es weiter am nötigsten. Hunderttausende Menschen leben da nach wie vor in Zelten. Und man kann sich das vorstellen bei der Hitze. Wir haben ja also kontinuierlich seit 2 Monaten eigentlich immer über 30 Grad. Die Menschen leben in Zelten. Das ist nicht besonders angenehm. Es fehlt an sauberem Trinkwasser. Nach UN-Angaben haben die Menschen in Gaza im Schnitt 6 Liter Wasser zur Verfügung zum Trinken, Waschen, Kochen. Das ist alles andere als ausreichend. Es fehlt auch nach wie vor an Medizin. Es fehlt an technischen Gütern, wie zum Beispiel Pumpen oder Ersatzteilen dafür. Das heißt, die Lage in Gaza ist für die Menschen nach wie vor sehr, sehr schwierig.
1: Soweit also die Informationen aus Tel Aviv von unserem Korrespondenten Björn Dahke. Ich danke dir vielmals. Und wir schauen nach Syrien, denn dort ist ein Cousin des gestürzten Machthabers Assad zum Tode verurteilt worden. Wasim al-Assad wurde in der Hauptstadt Damaskus wegen Kriegsverbrechen und Verbrechen gegen die Menschlichkeit schuldig gesprochen. Im Gegensatz zu anderen Schlüsselfiguren der ehemaligen Regierung war er bei seinem Prozess anwesend. In der vergangenen Woche waren bereits Ex-Machthaber Assad und sein Bruder Mahir in Abwesenheit zum Tode verurteilt worden. Bei Regen und niedrigeren Temperaturen kämpft die Feuerwehr weiter gegen den Großbrand im belgischen Naturschutzgebiet Hoesven. Der Brand bleibe unberechenbar, sagte der belgische Innenminister. Der torfhaltige Boden mache es den Einsatzkräften schwer. Sie sprechen von sogenannten Zombiefeuern, die unterirdisch weiterbrennen und an der Oberfläche wieder aufflammen können. Im deutschen Grenzort Monschau bleiben einige Bereiche weiter evakuiert.
2: Wieder eine Nacht voller Anspannung bei der Feuerwehr in Monschau. Durchgehend beobachten die Einsatzkräfte im Lagerzentrum die aktuelle Situation. Die gute Nachricht, die Niederschläge werden kräftiger. Die schlechte, der Wind frischt immer wieder auf. Die Bewohner aus Kalteherberg dürfen deshalb erstmal nicht in ihre Wohnungen zurück.
3: Wir haben hier aktuell noch eine sehr gefährliche Situation. Wir müssen hier weiterhin abwarten, engmaschig kontrollieren und dann individuell entscheiden, ob die Menschen zurück in ihre Häuser dürfen oder nicht. Morgen früh werden noch mal die Köpfe zusammengesteckt. Dann gucken wir mal, wie ist die Lage, wie ist die Nacht verlaufen, wie hat der Wind sich entwickelt. Und natürlich auch das Wetter im Auge behalten.
2: 3000 Hektar Wald und Moorlandschaft brennen im benachbarten Hohenfenn. Der Regen hilft, aber löschen kann er das Feuer nicht. Denn es brennt auch ausgetrockneter Torf. Und das ist tückisch.

0: bei Torfbränden schwelen die Glutnester unterirdisch und breiten sich in der Tiefe aus. Selbst wenn es regnet, wird der Boden nicht ausreichend durchnässt und die Flammen können an ganz anderer Stelle wieder an der Oberfläche ausbrechen. Auch noch nach Monaten. Was dringend gebraucht wird, ist Wasser. Hier spielen die Landwirte eine große Rolle, so wie Stefan Herrmann. Wie viele andere fährt er unermüdlich mit seinem Traktor ins Brandgebiet, um die Feuerwehr mit Wasser zu versorgen. Das zu koordinieren sei aber nicht immer ganz einfach.
1: Es war ein wenig schon durcheinander mit den WhatsApp-Gruppen. Jeder fragt dann, wir brauchen Wasser hier, brauchen Wasser da. Jedes Fass fuhr dann zu der Stelle, ja, dann waren zu viele da, dann fuhr der andere wieder zu der anderen. Das war ein bisschen durcheinander.
0: Während die Löscharbeiten weiterlaufen, macht sich die Polizei auf die Suche nach möglichen Verursachern. Im Internet hat sie ein Hinweisportal eingerichtet und bittet die Bevölkerung, Infos, Videos oder Fotos hochzuladen, die bei der Suche helfen könnten. Im Hohenfenn spricht die belgische Feuerwehr heute von einem entscheidenden Tag. Man versuche das Feuer nun von Nordost zum Schließen, um es von allen Seiten bekämpfen zu können. Dazu müsse eine kilometerlange Leitung verlegt werden. 500 Einsatzkräfte helfen dabei. Zusätzlich seien 60 Feuerwehrkräfte aus Deutschland angefordert worden.
2: Ja, und vom Studio Brüssel aus berichtet Stefan Stucklig über die Lage im belgischen Naturschutzgebiet. Meine Kollegin Bibiana Barth hat ihn gefragt, wie sich die Flächenbrände entwickelt haben und ob der Wind das entscheidende Zünglein an der Waage sein könnte.
3: So ist es. Und man muss ja ehrlicherweise sagen, sämtliche Prognosen, die man treffen kann und die wir auch hören, kann man maximal 2 Stunden nach vorne treffen. Zu sehr dreht in den eigentlichen Flächen, die betroffen sind. Der Wind, zu schnell geht das. Und wir haben es ja gerade gesehen, das ist ja größtenteils Moorgebiet, wo auch Glimmbrände unter der Erde sehr, sehr schnell angefacht werden können. Die aktuelle Lage sieht eigentlich gar nicht so schlecht aus, wenn man zumindest der belgischen Feuerwehr Glauben schenken darf. Man habe bestimmte Teile des Moorbrandes im Griff, heißt es. Es gibt aber ein Areal, was besondere Sorgen macht, wenn man nicht so richtig hinkommt mit den Löschfahrzeugen. Da ist natürlich auch der Regen, der jetzt gerade runterkommt, ein Problem, weil die schweren Löschfahrzeuge auf diesen kleinen Wegen eigentlich nicht mehr fahren können. Also im Nordosten ist es sehr, sehr schwierig, den Brand zu bekämpfen, denn man habe ihn in der Nacht stabilisieren können, sagt die belgische Feuerwehr. Was natürlich interessant ist, der Nordosten ist genau der Teil, der für Deutschland interessant ist. Das liegt mehrere Kilometer, aber in Sichtweite von Monschau auf der deutschen Seite.
4: Wie ist denn jetzt die Strategie der belgischen, aber auch deutschen Feuerwehr? Es wird ja von einem Ring gesprochen, der geschlossen werden soll.
3: Genau das macht man. Man versucht, kleinere Ringe um Brandherde mit Wasser abzugrenzen, dann daraus größere Ringe zu entwickeln. So hat man uns das gestern erklärt. Das hat in 3/4 der Fläche, so meinte das die belgische Feuerwehr heute Morgen, eigentlich ganz gut funktioniert. Nur, um es nochmal wieder zu wiederholen, im Nordosten, also in dem Teil, der an Deutschland grenzt, kommt man nicht vernünftig hin und man kriegt im Prinzip dieses Areal schon seit Tagen nicht richtig in Griff. Dazu kommt, dass heute Morgen mit dem starken Regen auch Nebelentwicklung am Boden war, dass bestimmte Hubschrauber gar nicht richtig starten konnten. Also das scheint mir doch noch ein Teil zu sein, den wir über Tage streng beobachten werden müssen.
4: Und was bedeutet das alles für die evakuierten Bewohner, die ihre Häuser verlassen mussten und ihren Besitz zurückgelassen haben? Ja, auch auf der deutschen Seite in einem Ortsteil der Eifelstadt Monschau.
3: Naja, was es bedeutet, irgendwie innerhalb von 10 Minuten sein Haus verlassen zu müssen, weil die Feuerwehr und die Polizei vor der Tür steht, das können wir, glaube ich, alle nur erahnen. Es gibt viele Geschichten von Leuten, die dann wieder zurück wollten, weil sie gesagt haben, ich habe wichtige Sachen vergessen, Dokumente, Ausweise etc., die das aber nicht mehr konnten. Dazu muss man sagen, dass die Evakuierung auf Teilen des deutschen Gebietes immer noch andauert, während in bestimmten belgischen Dörfern die Evakuierung heute Nacht aufgehoben wurden. Das spricht auch dafür, dass die belgische Feuerwehr zuversichtlich ist, dass man diese Teile im Griff hat. Surbrot zum Beispiel in Belgien, da war gestern noch der Besuch des Königs. Das war eine komplett evakuierte Ortschaft, wo eigentlich nur die Einsatzzentrale der Polizei und Feuerwehren sich befunden hat. Da ziehen jetzt wieder Leute ein, begleitet natürlich vom belgischen Fernsehen. Da sieht es eigentlich relativ gut aus. Auf der anderen Seite, wenn Deutschland immer noch nicht die Evakuierung aufhebt, heißt es, auch da ist immer noch Alarmstufe. Dort wird man weiter arbeiten müssen. Und wir haben gehört, dass die deutsche Feuerwehr jetzt ihre Arbeit vom deutschen Teil auf den belgischen Teil verlegt hat, weil man in Deutschland eigentlich wenig machen kann, aber in Belgien sehr effektiv helfen kann, um den Brand dort endlich in den Griff zu bekommen.
4: Das ist wahrscheinlich auch die beste Prävention. Kommen wir noch einmal auf den Brand zurück. Die belgischen Behörden sprechen ja davon, dass selbst wenn der Brand vollständig gelöscht wäre, müsste die Fläche eigentlich unter Wasser gesetzt werden. Warum ist das so?
3: Naja, das ist Torf. Torf brennt unter der Erde. Das geht bis zu 15 Meter unter die Erde. Und man muss natürlich dazu sagen, diese Diskussion, das Hohe Venn zu verwässern, gibt es hier in Belgien schon seit Jahren. Und natürlich kommt jetzt gerade die Debatte auch auf im Land. Warum hat man das eigentlich nicht angegangen? Warum wollte man das eigentlich nicht tun? Es ist ein sehr wichtiges Touristengebiet für Belgien. Es ist auch symbolisch einfach wichtig für dieses kleine Land. Es ist das größte Naturschutzgebiet im Land. Und man hätte sich eigentlich besser drum kümmern können. Hätte man das nicht machen wollen mit dem nochmals Verwässern des Moores, dann hätte man es zumindest absperren können. Also heißt das, man hätte zumindest dafür sorgen können, dass da keine weiteren Touristen, keine weiteren Menschen ins Moor reingelaufen wären, weil man absehbar natürlich gesehen hat, dass alles komplett trocken ist. Die Verwässerung der Moore ist natürlich ein wichtiger Gedanke, aber man darf nicht übersehen, das gilt auch für Deutschland, dass es sehr teuer ist. Und dass man den Menschen, die diese mittlerweile getrockneten Moore nutzen, in Deutschland sind das größtenteils Bauern, hier im Hohen Venn ist es hauptsächlich Tourismus, was anbieten muss, um das Ganze zu kompensieren. Und dann wird dann schon die Frage sehr, sehr schwer, wie geht man dann das am besten an?
4: Und gibt es darauf schon Antworten? Welche Pläne gibt es für das ökologisch wichtige Gebiet, das ja auch ein wichtiger CO2-Speicher ist als Moor?
3: Absolut. Also man kann sich ja mal angucken, wie viel CO2 denn jetzt eigentlich durch diese Brände in die Luft gelangt ist. Da wird einmal richtig schwindelig, wenn man dann die Zahlen liest. Aber selbstverständlich gilt jetzt erst einmal Schadensbekämpfung. Jetzt muss das Feuer in den Griff bekommen werden. Die Feuerwehrleute vor Ort sagen, das kann Wochen, wenn nicht Monate dauern, weil das Ganze schwelt. Dann muss man das Ganze versuchen, wieder zu renaturieren. Man muss versuchen, die Natur vernünftig zu ihrem Recht kommen zu lassen. Wir reden da ja nicht nur über abgebrannte Bäume, Sträucher, sondern wir reden ja auch von einer einzigartigen Tierlandschaft, die da zerstört worden ist. Und wenn man da ist, dann kann man wieder drüber nachdenken, was macht man eigentlich perspektivisch? Muss da mehr Wasser rein? Wie macht man das am besten? Wir haben ja gerade bei diesen Löscharbeiten gesehen, wie schwierig Arbeit in diesem Gebiet sind. Da soll es jetzt irgendwie einen Masterplan geben, aber ich könnte mir vorstellen, dass wir darauf doch noch ein bisschen länger warten müssen als bis zum Ende des Brandes.
4: Ja, und ein Moor ist ja geduldig. Danke, Stefan Stucklick nach Belgien.
2: Ja, und nicht nur in Belgien, auch in anderen Teilen Europas gibt es aktuell Waldbrände. Da wollen wir jetzt draufschauen mit meinem Kollegen Jonas Freudenhammer aus der Tagesschau-Redaktion. Jonas, in Portugal brennt es aktuell an verschiedenen Orten. Wie ist da die Situation?
5: Ja, wie du sagst, es gibt Brände an verschiedenen Teilen des Landes. Allein in der vergangenen Nacht sind wohl um die 20 Brände neu ausgebrochen. Am angespanntesten ist die Situation im Norden des Landes, da um den Ort Torre de Moncorvo. Das ist ein sehr waldreiches Gebiet und da herrschen in den vergangenen Tagen schon seit dem Wochenende sehr, sehr hohe Temperaturen. Aktuell sind es da 38 bis 40 Grad und insgesamt sind im ganzen Land etwa 1000 Feuerwehrleute im Einsatz, versuchen die Feuer zu bekämpfen vom Boden aus und eben auch aus der Luft. In der Nähe dieses Ort ist Torre de Moncorvo, wo liegt das Dorf Lusa. Da haben sich Menschen in eine Kirche geflüchtet, um sich vor den Flammen in Sicherheit zu bringen und sind natürlich erschrocken und auch verängstigt.
6: Es war eine sehr schwierige Nacht. Die Türen der Kirche bleiben offen, um allen, die Zuflucht suchen, eine Bleibe zu bieten. Angesichts zweier Brandfronten in der Nähe bietet sie den Anwohnern einen sicheren Ort. Erst war das Feuer noch 1-2 Kilometer entfernt, dann stand es direkt vor dem Haus. Ich habe nicht mal meine Papiere mitgenommen. Wenn das Haus abbrennt, habe ich nichts mehr.
5: Also die Situation in Portugal bleibt angespannt.
2: Ja, und in Portugals Nachbarland Spanien sind die Waldbrände ja weitestgehend wieder unter Kontrolle. Dafür hat es dann aber im Süden des Landes gleich zwei Erdbeben gegeben. Wie groß ist da der Schaden?
5: Genau, es gab am Samstag schon das erste Erdbeben mit der Stärke 5,0 und jetzt heute Morgen direkt noch eins. Wir sehen Bilder hier von heute Morgen, da war die Stärke etwa 4,8. In der Stadt Granada hat da unter anderem die Erde gebebt, im Süden Frankreichs. Da sind Trümmer von den Häusern gestürzt, Autos beschädigt, wie wir das hier in den Bildern auch sehen. Es wurden mindestens 3 Menschen verletzt. Bei der Feuerwehr gingen in dem Zeitraum des Bebens etwas mehr als 500 Anrufe ein. Ein Einkaufszentrum wurde geräumt, öffentliche Gebäude wurden aus Sicherheitsgründen geschlossen. Das Epizentrum des Bebens lag in der Stadt Al-Hendin. Das ist etwa 10 Kilometer von Granada entfernt. Und auch die weltberühmte Palastanlage Alhambra wurde zumindest zum Teil geräumt. Da sollen sich jetzt Experten die Schäden anschauen.
2: Soweit also dann zu den Bränden und den Erdbeben. Dann machen wir da jetzt mal einen Strich drunter und schauen mal auf spektakuläre Bilder aus Norwegen. Denn dort ist ein Wikingerschiff nach Oslo zurückgekehrt. Wo war es denn unterwegs und was hat das damit auf sich?
5: Also es handelt sich um das Schiff Draken Harald Haarfagre. Das ist ein detailgetreuer Nachbau eines historischen Wikingerschiffs. Das ist der größte Nachbau seiner Art der Welt. Und ja, das war Requisite oder Kulisse bei dem Film Die Odyssee von Christopher Nolan, der jetzt gerade vor kurzer Zeit ins Kino gekommen ist. Und da sollte es in dem Film natürlich ein griechisches Boot darstellen, wurde dafür auch etwas ummodelliert, umgebaut. Gebaut wurde das Schiff ursprünglich 2009 bis 2012 und war dann auch schon verschiedenen Teilen der Welt unterwegs, hat auch eigentlich eine reguläre Crew und die hat in dem Film auch zum Teil als Statist mitgewirkt, mit zum Beispiel dem Hauptdarsteller Hollywood-Star Matt Damon standen sie da gemeinsam vor der Kamera und ja, jetzt ist das Schiff aber zurückgekehrt in den Heimathafen nach Oslo.
2: Ja, danke für die Bilder. Bei den Bildern kriegt man ja so Puls und Lust gleichzeitig. Dankeschön dafür. Jonas Freudenhammer war das für uns.
5: Sehr gerne.
2: Auf Deutschlands Feldern sieht es nicht gerade rosig aus, eher braun. Die Trockenheit hat viele Getreidesorten hart getroffen. Beim Raps drohen zum Beispiel hohe Einbußen. Und mittlerweile fehlt den Landwirten auch das Futter für ihr Vieh. Auf den trockenen Feldern wächst nämlich nicht genug nach.
7: Eigentlich sollten hier keine Lücken zu sehen sein. Zu groß wären die Pflanzen normalerweise. Auf diesem Acker in Witten baut Landwirt Dirk Liedmann Klee als Futtermittel an. Dieses Jahr wird er aber nur etwa ein Drittel seiner üblichen Ernte bekommen.
8: In den letzten Jahren war das deutlich höher. Also da können wir fast davon ausgehen, dass es mir bis zur Hüfte gegangen wäre. Und es ist ein solches Dickicht gewesen, dass man hätte gar nicht durchlaufen können. Und man sieht da eindrucksvoll, die Pflanzen ziehen sich fast im Boden zurück. Also das können wir auch gar nicht mit mähdrescher ernten, weil das einfach zu nah am Boden ist. Und da kommen wir gar nicht dran.
7: Der Grund? 10 Wochen lang hat es nicht geregnet. Dazu immer wieder Temperaturen über 30 Grad. Dem Boden fehlt das Wasser.
8: Also hier sieht man ganz extremen Trockenriss. Also der Boden, der schrumpft dann ja halt, weil ihm das Wasser fehlt. Und dadurch reißt er dann. Und das, wenn ich jetzt hier meine Hand reinstecken würde, würde das bestimmt 40 Zentimeter tief gehen.
7: Für Liedmann bedeutet das im Endeffekt weniger Einnahmen. Er ist Biobauer und hat mehrere Ackerflächen im Ruhrgebiet. Nicht nur beim Klee droht dieses Jahr ein Verlustgeschäft.
8: Was mir noch Sorgen macht, sind jetzt vor allen Dingen die Kartoffeln, weil die jetzt sehr lange bei hohen Temperaturen im Boden gelegen haben. Also der Boden wird bis zu 60 Grad warm, wenn die Blätter nicht mehr da sind. Und die sind nicht mehr da, die Blätter, weil die Pflanzen abgestorben sind. Und jeder kann sich das ja vorstellen, das kann nicht gut sein für die Kartoffeln.
7: Immerhin, inzwischen hat es ein bisschen geregnet. Auf diesem Acker in Dortmund hätte Liedmann gerne schon vor 2 Wochen Gründüngung gesät. Aber es war zu trocken und zu viel Staub wäre dabei entstanden. Jetzt hofft er, dass die Feuchtigkeit im Boden nicht nur oberflächlich bleibt.
8: Durch das bisschen Regen, was wir hier morgen hatten, sieht man jetzt hier oben, ist es wieder ein bisschen dunkler geworden. Wenn ich 2 Zentimeter runternehme, dann lande ich wieder in dieser Staubschicht. Und zu diesem Staub muss man sich jetzt noch 37 Grad und Wind überlegen. Und dann hat man hier eine Staubentwicklung, die ist gigantisch. Und heute geht es. Man sieht aber immer noch, wie es am Schrauben ist. Aber es geht jetzt schon mal wieder.
7: Krasse Wetterereignisse wie Hitzewellen schockieren Dirk Liedmann inzwischen nicht mehr. Er habe sich daran gewöhnt, aber...
8: Ich mache mir definitiv Sorgen, also mein Sohn will das ja auch weitermachen. Der macht jetzt gerade die Ausbildung. Und wenn diese Extreme immer mehr werden, dann wird es natürlich irgendwann auch ein Problem. So 2-3 Jahre, in denen wir nichts ernten, wenn wir die erleben, dann geht es nicht mehr.
7: Hitze und Trockenheit haben nicht nur hier in den letzten Wochen für große Probleme gesorgt. Der Regen hilft. Für den Großteil der Ernte kommt er aber zu spät.
2: Wir haben es gesehen, eine ernste Situation also für diesen Landwirt, aber auch für viele seiner Kollegen. Der Deutsche Bauernverband hat heute seine Erntebilanz vorgestellt. Das sind die wichtigsten Punkte.
9: Bei der Getreideernte rechnet der Bauernverband mit deutlich weniger Erträgen als im Vorjahr. Vor allem beim Winterweizen, der etwa 50% der Getreidefläche Deutschlands ausmacht, sank der Ertrag um 9%. Bei Winterraps liegen die Einbußen sogar bei 20%. Bei Kartoffeln zeichnet sich ein mittleres bis unterdurchschnittliches Ergebnis ab, ebenso bei Zuckerrüben. Einen Lichtblick gab es bei der Wintergerste. Sie brachte ähnliche Erträge wie im Vorjahr. Angesichts der teils schwierigen Bedingungen für die Bauern fordert der Deutsche Bauernverband finanzielle Hilfen. So soll es höhere und schnellere Auszahlungen der EU-Direktzahlungen geben sowie steuerliche Entlastungen.
2: Ja, und darüber spreche ich jetzt auch mit der Getreidelandwirtin Lilian Guzman-Pfeiffer in Rangsdorf südlich von Berlin. Sie ist auch Vorstandsvorsitzende der Agrargenossenschaft Großmachnow. Guten Tag.
10: Guten Tag auch.
2: Frau Guzman-Pfeiffer, Sie sind ja selber von Trockenheit geplagt. Wie war denn die Ernte soweit?
10: Ja, bei uns tatsächlich zeigte sich ein ähnliches Bild. Auch ein bisschen hatten wir noch Glück hier mit vereinzelten Niederschlägen. Tatsächlich, wir haben in der Gerste haben wir durchschnittlich abgeschnitten, auch im Roggen eigentlich. Da haben wir auch noch gute Qualitäten in Lebensmittelware erzielen können. Weizen ist bei uns stark eingebrochen und auch der Raps. Der Weizen hauptsächlich natürlich wegen den heißen Tagen im Juni, der ging dann in die Notreife und hat das Korn leider nicht mehr so gefüllt, wie es eigentlich sein sollte und ist tatsächlich nur noch in der Futterqualität gelandet. Und beim Raps hatten wir auch ungefähr 15-20% weniger Ertrag, als unser normaler Durchschnitt eigentlich hergibt.
2: Das ist ja schon einiges. Wenn Sie dann auf Ihre Felder schauen, wo sehen Sie die Folgen von Trockenheit und Hitze am deutlichsten?
10: Na, das kriegt man eigentlich tatsächlich in den letzten Jahren mit bei den Sommerkulturen, die wir anbauen, die dann eben erst im Frühjahr ausgesät werden und dann mit der Frühjahrstrockenheit, die sich vermehrt hier zeigt, eben Probleme haben. Wie gesagt, dieses Jahr hatten wir hier noch ein bisschen Glück, wenn ich mir die Landwirte angucke. In den anderen Bundesländern im Süden von Deutschland ist das ja schon eine Katastrophe tatsächlich. Ganz so schlimm hat es uns nicht getroffen, aber es ist wirklich, man schaut nur 20-30 Kilometer weiter und da zeigt sich schon ein ganz anderes Bild.
2: Und wenn wir jetzt auf die Verbraucherseite schauen, dann denken sich einige dann ja, die Ernte fällt schlecht aus, also könnten die Brotpreise steigen. Was viele ja aber nicht sehen, ist, dass es für Sie als Landwirten erst einmal heißt, weniger Ware, weniger Einnahmen und auch hohe laufende Kosten. Wie trifft Sie das wirtschaftlich konkret?
10: Ja, also bei uns ist es so, dass wir ja nicht unsere Preise selber machen, sondern da abhängig sind von Weltmarktpreisen, von Börsenpreisen. Die sind seit letztem Jahr eigentlich auf einem Tiefstand. Alle haben gehofft, dass es zu der Ernte jetzt besser wird, die Preise ein bisschen anziehen. Haben sie vielleicht auch teilweise gemacht, aber nicht so, wie es eigentlich notwendig wäre. Und es sieht jetzt so aus, dass wir sehr hohe Preise haben für Diesel, für Düngemittel. Und das trifft jetzt natürlich auf eine schlechte Ernte oder unterdurchschnittliche Ernte und dann auch noch irgendwo Preisen, die eigentlich sich nicht mehr dann im Endeffekt rechnen. Und damit ist es für die Landwirtschaft in diesem Jahr wirklich sehr eng wird es irgendwo. Und wir sind angewiesen auf Unterstützung, Steuerentlastung oder wie auch immer, weil wir stehen als Landwirte mit dem Rücken an der Wand.
2: Steuerentlastung ist zum Beispiel eines der Punkte, die der Bauernverband fordert. Was fordern Sie noch konkret?
10: Ja, wir brauchen irgendwo eine finanzielle Unterstützung, sei es auch nur irgendwo eine Hilfe jetzt im Bereich von Diesel, was ja unser Hauptverbrauchsmittel ist hier im Betrieb irgendwo, dass wir da eben gehört werden und unterstützt werden, dass da die gesehen wird, was eigentlich für eine Not entsteht. Was schön wäre, wäre natürlich auch irgendwo die Regionalität ein bisschen mehr zu fördern und immer mehr darauf zu achten, dass die Ware, die hier in Deutschland produziert wird, auch hier irgendwo vermarktet wird letztendlich.
2: Es gibt ja auch Kritiker, die sagen, die Landwirtschaft muss sich stärker an den Klimawandel anpassen, statt eben nach jeder Dürre Hilfen zu fordern. Was entgegnen Sie darauf?
10: Ja, das ist natürlich auch ein Punkt. Da sind auch Landwirte immer dabei, tatsächlich irgendwo mitzuarbeiten, mitzudenken. Wir arbeiten mit dem Land, das hier vor Ort ist und unter den Bedingungen, die vorherrschen. Und klar passen wir uns an, sei es jetzt mit speziellem Saatgut, was irgendwo trockenresistenter ist, oder dass wir bodenschonender arbeiten und so mehr Feuchtigkeit im Boden lassen oder Humus versuchen zu mehren. Aber das sind alles Prozesse, die brauchen eben ihre Zeit. Und nichtsdestotrotz das Wetter bestimmen können wir leider auch nicht. Und wir sind davon abhängig, wie das Wetter eben sich in dem Jahr immer zeigt. Ne? Aber sicherlich ist die Landwirtschaft darauf aus, dass Veränderungen sie eben eingesteuert werden.
2: Und diese Veränderungen, die kommen ja inzwischen häufiger. Gibt es denn bei Ihnen auch noch so etwas wie ein normales Erntejahr, sage ich jetzt mal? Oder verändert sich die Landwirtschaft gerade grundsätzlich?
10: Naja, also tatsächlich ein normales Erntejahr haben wir schon seit längerem irgendwie nicht mehr. Wir sagen seit 3 Jahren eigentlich, dass unsere Ernte eher unterdurchschnittlich ist. Klar, wir sind ein relativ breit aufgestellter Betrieb und können ein bisschen was abpuffern, irgendwo noch mit Tierhaltung und Getreide und Ölfruchtanbau. Aber das, weiß ich nicht, im Moment spitzt sich die Lage eben zu. Und wir haben seit mehreren Jahren tatsächlich Probleme, sei es jetzt eine verregnete Ernte oder sehr viel Trockenstress im Frühjahr und dazu dann eben noch diese angespannte finanzielle Lage, dass die Erlöse eben nicht stimmen, das bringt das Ganze eigentlich das Fass zum Überlaufen.
2: Ja, vielen Dank, dass Sie uns die Situation näher gebracht haben. Lilian Guzman-Pfeiffer war das für uns. Dankeschön nach Berlin.
10: Danke auch.
2: Ja, nicht nur schlechte Ernten, sondern auch die hohen Energiepreise wirken sich auf die Kosten für Lebensmittel aus. Der Preis für Erdöl der Sorte Brent ist nun wieder gestiegen auf 90 US-Dollar je Fass. Zu den Gründen jetzt Stefan Wolf an der Frankfurter Börse.
0: Nun, hier geht der Blick natürlich in den Nahen Osten und dabei genauer auf den Konflikt zwischen Iran und den USA. Dieser hat an Schärfe zugelegt und das hat natürlich dazu geführt, dass man die Hoffnung ein Stück weit aufgibt, es könnte zu einem Friedensschluss kommen. Und diese Hoffnungen haben sich an den Energiemärkten sofort niedergeschlagen. Die Preisentwicklung deutlich, also Rohöl der Nordseesorte Brent, wieder über 90 Dollar. Und das wird sich natürlich auch über kurz oder lang an den Zapfsäulen bemerkbar machen. Sprich, Benzin und Diesel könnten noch einmal deutlich anziehen und damit natürlich die Lebenshaltungskosten der Deutschen weiter erhöhen.
2: In gleich 6 deutschen Seehäfen gibt es heute Warnstreiks. Wie hier in Bremerhaven sind auch Beschäftigte in Hamburg, Bremen, Wilhelmshaven, Emden und Brake aufgerufen, die Arbeit niederzulegen. Hintergrund des Warnstreiks sind stockende Tarifverhandlungen zwischen der Dienstleistungsgewerkschaft Verdi und dem Zentralverband der deutschen Seehafenbetriebe. Die Arbeitgeberseite hat während des Ausstands angekündigt, die Gespräche am kommenden Montag fortsetzen zu wollen. Seien wir ehrlich, Straßenwärter sind nicht gerade beliebt. Egal wann sie eine Spur sperren, sie können es scheinbar keinem recht machen. Ihre Arbeit ist aber notwendig, damit in Deutschland 13.000 Kilometer Autobahn in Schuss bleiben. Dabei sind die Straßenwärter täglich in Gefahr. Im vorbeifahrenden Verkehr kann jede Unachtsamkeit schwere Folgen haben. So auch für die Mitarbeiter der Autobahnmeisterei Holldorf auf der A1 nördlich von Osnabrück.
11: Angst ist immer da, ne? Aber ja, man hat Angst.
12: Wenn ein LKW dich von der Standspur fegt, dann hast du verloren.
11: Ich glaube, die Gefahr, die sich da einschleicht, ist die Routine.
13: Sie sorgen für Sicherheit auf der Autobahn und riskieren dabei ihr eigenes Leben. Straßenwärter Michael Torbecke steuert auf die A1. Mit seinem Team ist er hier für rund 70 Autobahnkilometer zwischen Osnabrück und Kloppenburg zuständig. Heute liegen Grünschnitt- und Gullyarbeiten an. Bei der Autobahnmeisterei Holldorf, nördlich von Osnabrück, hat der 19-Jährige eine Ausbildung zum Straßenwärter gemacht. Genauso wie sein Chef.
11: Der Michel steht jetzt gerade rechts da, achtet auf den Verkehr, hat ein Auge auf den Verkehr, ein Auge auf die Kollegen und sorgt dafür, dass, wenn hier Situationen entstehen durch die Verkehrsteilnehmer, die gefährlich werden können, ruft er Achtung und die Kollegen können notfalls noch zur Seite springen.
13: Die Kollegen holen den Schmodder raus, damit das Regenwasser besser ablaufen kann. Sonst droht Aquaplaning. Für die kurze Baustelle haben die Straßenwärter das Tempo auf 80 Stundenkilometer gedrosselt. Aber daran halten sich die wenigsten. Viele rauschen schneller vorbei. Es ist laut.
11: Man hört, glaube ich, schon am Hupen, ob das jetzt ist. Grüße ich nur oder hat sich gerade eine Gefahr ergeben? Das können die Jungs mittlerweile einschätzen. Ansonsten, ja, auch mal ein Schimpfwort oder mal ein Handzeichen oder so, das nehmen die Jungs so mit.
14: Was war das gerade?
11: Das war, weil wir hier stehen.
14: Ein Gruß oder was?
11: War ein Gruß, ja.
13: Die Straßenwärter nehmen es, wie es kommt. Sie stopfen Schlaglöcher, sammeln Müll oder sichern Unfallstellen ab, Tag und Nacht. Das Risiko ist hoch. Auch das Fahrzeug von Michael Torbecke hat es mal erwischt. Ein Autofahrer ist ihm vorne reingefahren und hat die Stoßstange weggerissen.
15: Einen Schreck hatte man schon, ja. Weil es war ja von einem nur, sag ich mal, 2-3 Meter entfernt von dem Unfall. Und, ja. Aber das verarbeitet man schon.
13: Die Angst vor Unfällen fährt hier immer mit. Vor 12 Jahren verunglückte einer aus ihrem Team. Das hat alle getroffen.
12: Den hat auch ein Lkw-Fahrer erwischt, ist dann vor dem Mähgerät geflogen, und also sprich beim Unimog auf der Standspur, und dann im Graben gelandet. Da war auch nichts mehr zu machen. Das war ein Kollege, ein sehr guter Kollege. Ne? Aber man muss mit Fehler anderer rechnen, und ganz ehrlich, das ist schwer.
13: Sie geben sich gegenseitig Rückendeckung. Nicht nur auf der Autobahn, sondern auch mental, wenn etwas Schlimmes passiert.
16: Da muss drüber geredet werden. Also runterschlucken ist scheiße, das geht überhaupt nicht. Ne? Weil, ist ja, reden befreit, da kann man sich den Sozialtherapeuten sparen.
13: In den vergangenen 5 Jahren gab es bundesweit, laut Autobahn GmbH, 2 Straßenwärter, die im Einsatz ums Leben gekommen sind.
17: Die können weiterfahren bis zum Ende, bis zur Brücke. Dann bauen wir ab und treffen uns auf dem Hof.
13: Trotz des Risikos ist es sein Traumjob. Die großen Maschinen, nicht zu wissen, was der Tag bringt, und das Teamgefühl begeistern ihn.
15: Das Arbeitsklima passt einfach, und ich bereue es bis jetzt noch nicht, und ich will auch noch gar nicht gehen. Also am liebsten bis zur Rente durchführen.
13: Lange und sicher in diesem gefährlichen Job bleiben, dafür passt hier jeder auf jeden auf. Alles andere haben sie nicht in der Hand.
18: Hallo und herzlich willkommen zum Kinoressort bei Tagesschau 24. In bislang 14 Krimis hat Autorin Rita Falk der Welt obskure Spezialitäten der bayerischen Küche nähergebracht, von Dampfnudeln über Grießnockerln bis zum Schweinskopf. Dabei ist dem Dorfpolizisten Franz Eberhofer selbst eigentlich die Leberkässemmel am liebsten. Ebenso erfolgreich wie die Bücher sind die Verfilmungen, von denen jetzt die 10. in die Kinos kommt. Auch wenn die Autorin mal befand, dass die Kinofassungen zumindest phasenweise platt und trashy sind, richtig Sorgen macht ihr eher, dass ihr langsam die Mordmotive und Tatwaffen für neue Fälle ausgehen. Regionale bayerische Gerichte gibt's dagegen offenbar noch genug.
19: Sie können doch nicht einfach hergehen und ihr Plakat über meins drüber pappen, Eberhofer!
20: Steckerlfisch-Fiasko. Dorfpolizist Franz Eberhofer gerät in den Wahlkampftrubel seiner Susi, die will Bürgermeisterin werden.
21: Frühstück. Da genießen wir die Ruhe. Und Franz, was machst denn du?
22: Frühstück.
21: Sag mal, spinnst du? Die Küche ist nagelnagelneu und wird jetzt bitteschön nicht eingesaut.
22: Schau, Susi, so eine Küche ist ein Gebrauchsgegenstand. Wie eine Unterhosen. Irgendwann kriegt man es halt nicht mehr richtig sauber.
23: Wenn man ein paar Jahre zusammen ist und Kinder hat, da bleibt die Erotik immer ein bisschen auf der Strecke und man muss darum kämpfen.
21: Also wenn die Susi den Franz betrügen würde, dann würde sie sich heimlich nachts auf einen Aperol Spritz so an der Bar vom Golfplatz abhängen.
20: Der frisch eröffnete Golfplatz in Niederkaltenkirchen. Hier wird der Steckerlfischkönig, ein Volksfestmillionär, tot aufgefunden. Ermittlungspartner Rudi im neuen Zausel-Look.
24: Rudi, du stinkst wie ein Iltis.
25: Ich mache einen Selbstversuch.
26: Wie lange es dauert, bis die Vögel wegen deiner Aura vom Himmel fallen?
25: Der war gut.
23: Sehr, sehr schöne Metamorphose macht der Simon Schwarz durch.
21: Ist dir sein Name gerade nicht eingefallen? Simon Schwarz. Das sage ich ihm.
20: Steckerlfisch-Fiasko, der 10. Film der Erfolgsreihe. Das ganze Ensemble vor und hinter der Kamera wieder am Start, nach 2 Jahren Pause und kurzzeitigen Unstimmigkeiten mit Buchautorin Rita Falk. Ab wann machte sich der Eberhofer-Hype mit Millionen Fans bemerkbar?
23: So ab dem dritten Teil, wo dann die großen Kinotouren kamen und so, wo man sich gedacht hat, was ist denn das jetzt hier? Und dann gibt es ja auch die Geschichte, dass ich mal in Bangkok angesprochen wurde von zwei Niederbayern, ob ich ein Selfie machen könnte.
21: Da trifft sich die Familie von der Oma, wie du sagst, bis zum Sechsjährigen, wo wir bei der Kinotour immer verwundert sind. Die dürfen doch den Film eigentlich noch gar nicht gucken.
20: Ansichtssache. Wir finden, Steckerfisch-Fiasko zählt zu den braveren Filmen der Eberhofer-Reihe. Aber der gracherte Humor, die schrägen Figuren und das absurde Chaos im Alltag lohnen wieder den Kinobesuch.
1: Sag mal, spinnst du?
3: Du bist so unsensibel.
4: Ja, und du sprichst kein Bayerisch.
18: Durch die Fantasy-Serie Game of Thrones wurde Bella Ramsey über Nacht berühmt und spielte dort gestandene Schauspieler an die Wand. In der dystopischen Serie The Last of Us spielt sie seit 3 Jahren sogar die Hauptrolle und wurde dafür 2-mal für den Golden Globe nominiert. Aber es geht auch eine Nummer kleiner, ohne Magie und Monster. Und so ist sie jetzt im Coming-of-Age-Drama Sunny Dancer zu sehen und spielt ausnahmsweise mal einen einigermaßen normalen Teenager. Aber auch das mit der ihr eigenen Intensität und Sensibilität.
5: Das wird der beste Sommer ever!
6: Wir denken, dass es vielleicht gut ist, wenn du von Menschen umgeben bist, die erlebt haben, was du erlebt hast.
7: Nein, kommt nicht in Frage.
8: Ein Chemocamp?
27: Hey, wenn sich einer von euch mit meiner Tochter anlegt, okay? Dann habt ihr ein größeres Problem als eure Krankheit.
28: Die 17-jährige Ivy hat den Krebs vorerst besiegt. Nun soll sie in einem Sommercamp mit Leitgenossen auf andere Gedanken kommen.
29: Ivy.
30: 196 Kids waren bereits hier. Und das Camp hat ihr Leben besser gemacht.
29: Tja, tut mir leid, ich bin wohl nicht die 197. Fick dein verficktes Camp und deine dämliche Pedowand, Wichser.
28: Bella Ramsey liefert eine fantastisch rebellische Ivy und auch die Mitstreiter brillieren als lebenshungrige Teenager-Clique.
30: Richtig.
31: Also, Camper, seid ihr bereit?
32: Ja!
33: Was haben du und Krebs gemeinsam?
32: Keine Ahnung.
33: Niemand will euch in sich haben.
32: Du wirkst heute ganz anders.
29: Anders?
32: Fröhlicher.
29: Ja?
32: Ja, vermutlich unser Einfluss.
29: Ja, weil ihr alle so witzig seid.
28: Es gelingt hier ein seltenes filmisches Meisterstück made in England.
32: Ich glaube, hier ist echt der einzige Platz, wo Menschen wie wir sie selbst sein können.
28: Eine feinfühlige Mischung aus Tragik und schwarzem Humor. Sowas können die Briten.
30: Es geht hier nicht ums Überleben. Es geht darum, wirklich zu leben.
28: Ohne zu viel zu verraten, das heftige Finale hätte es wohl nicht gebraucht. Oder aber das Drehbuch hätte sich dafür mehr Zeit nehmen müssen. Dennoch sehr bewegend und sehenswert.
29: Dieser Schmerz, den du fühlst, das ist so unfair.
18: Als der schwedische Regisseur Hannes Holm im vergangenen Jahr seine Komödie Der Regenmeister drehte, war vom derzeitigen Rekordsommer noch nichts zu ahnen. Die Romanvorlage ist sogar noch ein paar Jahre älter. Aber angesichts der globalen Erwärmung braucht man keine hellseherischen Fähigkeiten, um zu wissen, dass trockene und heiße Phasen in Zukunft zunehmen werden. Der Regenmeister ist aber keine düstere Warnung, sondern eine leichte Sommerkomödie mit einer Prise Magie. Dahinter stehen einige der Leute, die auch für Komödien wie Der Hundertjährige, der aus dem Fenster stieg und Ein Mann namens Ove verantwortlich waren.
34: Es hat den ganzen Sommer nicht geregnet.
35: Na. Es herrscht Bewässerungsverbot.
36: Was?
35: In der ganzen Provinz. Das weißt du auch, Ingmar.
36: Sieht doch keiner.
35: Ich sehe es.
28: Witwer Ingmar, ein Griesgram, wie er im Buche steht. Er lebt vereinsamt in der schwedischen Provinz. Geblieben sind ihm der Garten seiner verstorbenen Frau, der nervige Nachbar Rolf und seine entfremdete Tochter.
34: Er hat Mama beerdigt.
36: Was?
34: Er hat sie im Garten verbuddelt wie ein scheiß Kaninchen.
36: Achtung, Schatz.
28: Eine beispiellose Hitzewelle plagt die Menschen, da macht Ingmar eine magische Entdeckung.
36: Jedes Mal, wenn ich an diesem Hahn drehe, fängt es an zu regnen.
35: Wirst du langsam dement oder was ist los?
28: Ingmar, nun selbsternannter Regenmeister, prahlt mit seiner neuen Fähigkeit.
35: Du willst mir also sagen, dass du den Regen steuerst? Oi.
28: Nachbar Rolf wittert Profit und fädelt einen Deal mit der Lokalpolitik ein.
36: Ein schräger Typ behauptet, dass es um 4 Uhr regnen wird, dort wo er wohnt. Hast du ihm gesagt, ich werde...
35: Ja, vielleicht. Ingmar war mal Intendant am Stadttheater Kalmar.
34: Und jetzt sind sie umgestiegen und machen Regen? Gut, verbleiben wir so. Wenn es am Mittwoch regnet, bekommen Sie eine Statue.
36: Na, da können wir doch gleich loslegen, oder?
34: Hallo!
0: Regen.
28: Robert Gustafsson verkörpert den egozentrischen alten Überzeugend in dieser Geschichte, die sich nicht so recht entscheiden kann, was sie sein möchte. Politische Satire oder ein Märchen über das Loslassen.
2: Als Ärztin folgst du doch Regeln, die auf Forschung basieren.
0: Ja.
2: Und trotzdem denkst du, dass dein Vater verstehen wird, was er angestellt hat, ohne dass du mit ihm darüber sprichst.
28: Deshalb will der Funke trotz großartigen Ensembles leider nicht so recht überspringen.
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0: Guten Abend und herzlich willkommen zur neuen Stunde bei Ihrem Nachrichtensender Tagesschau 24. Sengende Sonne, hohe Temperaturen und Trockenheit. Die Hitzewellen in diesem Sommer haben in großen Teilen Deutschlands für die Landwirte zu Ernteeinbußen bis hin zu Missernten geführt. Der Bauernverband fordert bereits finanzielle Hilfen. Hier erstmal die wichtigsten Punkte der Erntebilanz aus diesem Sommer.
1: Bei der Getreideernte rechnet der Bauernverband mit deutlich weniger Erträgen als im Vorjahr. Vor allem beim Winterweizen, der etwa 50% der Getreidefläche Deutschlands ausmacht, sank der Ertrag um 9%. Bei Winterraps liegen die Einbußen sogar bei 20%. Bei Kartoffeln zeichnet sich ein mittleres bis unterdurchschnittliches Ergebnis ab, ebenso bei Zuckerrüben. Einen Lichtblick gab es bei der Wintergerste. Sie brachte ähnliche Erträge wie im Vorjahr. Angesichts der teils schwierigen Bedingungen für die Bauern fordert der Deutsche Bauernverband finanzielle Hilfen. So soll es höhere und schnellere Auszahlungen der EU-Direktzahlungen geben sowie steuerliche Entlastungen.
0: Tja, wo stehen wir also mit dieser Ernte? Einschätzen kann das meine Kollegin Eva Lell aus der Redaktion Landwirtschaft und Umwelt des Bayerischen Rundfunks. Eva, wenn wir das hören, sprechen wir da über eine richtige Missernte oder ist das auf lange Sicht ein schwaches Jahr, das mal vorkommen kann?
2: Also von einer Missernte kann nicht die Rede sein. Es ist je nach Region und auch je nach Betrieb unterschiedlich. Bauernpräsident Ruckwied sprach heute davon, dass es für viele Betriebe angespannt ist und für manche toxisch. Dazu muss man sehen, dass die Landwirte zu kämpfen haben mit hohen Energiepreisen, mit steigenden Preisen für Dünger, für Pflanzenschutzmittel. Und dazu kommt jetzt, dass sie zum Teil Einbußen haben bei dem, wofür sie das ganze Jahr gearbeitet haben. Und insofern ist es für manche Betriebe belastend. Und sicher ist auch, die Landwirte werden sich darauf einstellen müssen, dass es noch mehr solche trockenen Sommer geben wird in Zukunft.
0: Du hast ja gesagt, je nach Region gab es auch Unterschiede. Da ist die Rede von so einem Nord-Süd-Gefälle. Im Norden lief es eigentlich ganz gut, auch mit den Niederschlägen. Im Süden dagegen vor allem die Trockenheit. Welches Gewicht hat das denn am Ende unterm Strich? Also merken wir da was an den Preisen oder bestimmt das alles am Ende der Weltmarkt?
2: Also der Süden und der Südwesten sind besonders betroffen. Baden-Württemberg und Bayern. Und da interessanterweise auch das Alpenvorland, das eigentlich eine regenreiche Region ist. Thema Verbraucherpreise. Der Verbraucher wird davon erstmal nichts spüren. Nehmen wir mal als Beispiel Backwaren, ein Brot. Wie viel der Bäcker, die Bäckerei dafür für das Getreide bezahlt, für das Mehl, das ist nur ein geringer Anteil an dem Preis, den der Verbraucher dann in der Bäckerei dafür zahlt. Lohnkosten sind da ein wichtiger Faktor, auch Energiekosten in der Bäckerei. Insofern wird sich das erstmal nach Expertenmeinung nicht auswirken auf den Geldbeutel der Verbraucher.
0: Wo du den Süden und Südwesten angesprochen hast, die hat es ja wirklich erwischt mit der Trockenheit. Da fehlt es zum Beispiel auch an Heu für die Kühe, weil auf den Wiesen einfach nichts wächst. Welche Folgen hat das denn?
2: Das hat schon Folgen gezeigt. Da geht es ja um Grünland. Da ist ja der Süden stark. Also vor allem Bio-Kühe, Bio-Rinder stehen auf der Weide. Die mussten zum Teil in den Stall zurückgeholt werden, weil einfach zu wenig Gras wächst. Die stehen im Stall, auch mit Sonderregelungen, weil eigentlich müssen Bio-Kühe ja draußen auf der Weide sein im Sommer. Die kriegen jetzt das Heu gefüttert, das eigentlich ihr Winterfutter sein sollte. Heißt, die Landwirte müssen da zukaufen. Da wurden regionale Börsen für Futtermittel eingerichtet. Aber klar ist, auch das ist ein Kostenfaktor. Und das heißt, einige Betriebe haben schon einen Teil ihres Bestandes reduziert. Heißt, Tiere zum Schlachter geschickt, weil sie diese Futtermittelkosten nicht tragen wollen oder können.
0: Tja, und dann wird natürlich der Ruf nach Hilfe auch laut. Steuern sollen runter, so ein Vorschlag etwa auf den Agrardiesel. Was hältst du da für wahrscheinlich?
2: Also eine Forderung ist ja, dass die Direktzahlungen, die die Landwirte eh bekommen von der EU, dass die früher ausgezahlt werden. Also das sind keine zusätzlichen Mittel, sondern dass die schon im Oktober zu 80% ausgezahlt werden sollen. Das ist etwas Realistisches, weil das den Landwirten hilft, wenn sie jetzt weniger Gewinn von ihrer Ernte haben, dass sie trotzdem Liquidität in den Betrieben haben, sprich, dass sie Geld haben, um Dünger zu kaufen, um Saatgut fürs nächste Jahr zu kaufen, um Futtermittel zuzukaufen. Oder es gibt auch schon die Initiative, dass man zinsgünstige Kredite an die Landwirte vergibt. Sowas halte ich für realistisch. ob die Bundesregierung jetzt sozusagen den Steuersäckel aufmacht und sagt, wir vergünstigen jetzt nochmal den Agrardiesel. Das halte ich für eher unwahrscheinlich. Interessant ist, dass Bauernpräsident Ruckwied heute gesagt hat, nicht nur die Verteidigung ist wichtig, wir wissen, das hat im Bundeshaushalt gerade Priorität, sondern auch die Lebensmittelsicherheit, die Versorgung mit Lebensmitteln. Und so, das ist natürlich ein Argument, an Geld aus dem Bundeshaushalt zu kommen. Aber der Bundesagrarminister Alois Rainer hat sich da noch sehr bedeckt gehalten und hat gesagt, er möchte erstmal Daten über die tatsächliche Ernte sehen. Wir reden bisher nur von Prognosen und Schätzungen. Und erst dann wird er sich auch positionieren.
0: Und am meisten ist der Landwirtschaft wahrscheinlich geholfen, wenn die nächste Ernte wieder deutlich besser läuft. Vielen Dank für diese Einschätzung und Hintergründe, Eva Lelch nach München. Bundesinnenminister Dobrindt und Forschungsministerin Beer haben ein Zentrum für Drohnentechnik eröffnet. Es soll sowohl die sichere Nutzung von Drohnen weiterentwickeln, als auch die Erkennung und Abwehr feindlicher Drohnen. Das Forschungszentrum liegt in Sachsen-Anhalt, südlich der Landeshauptstadt Magdeburg. Es ist auf dem Flughafen Kochstedt angesiedelt. Dort befindet sich seit 5 Jahren auch schon das Nationale Erprobungszentrum für unbemannte Luftfahrtsysteme.
3: Großer Andrang heute auf dem Verkehrsflugplatz Kochstedt. Dort, wo sonst nur kleinere Maschinen abheben, soll jetzt die deutsche Drohnenabwehr vorangebracht werden. Die Erwartungen der Politik sind hoch.
4: Die hybriden Angriffe, sie sollen uns politisch und gesellschaftlich bezwingen. Das ist die Idee an dieser Stelle. Hybride Bedrohung als Erosionstreiber des Staatsvertrauens. Und dem setzen wir etwas entgegen.
3: Drohnen effektiv abzuwehren, ist eine hochkomplexe Aufgabe. In den kommenden Jahren sollen dafür in Kochstedt unter Federführung des Deutschen Zentrums für Luft- und Raumfahrt etwa 10 Millionen Euro investiert werden. Damit will man der wachsenden Bedrohungslage entgegenwirken.
5: Es gibt immer wieder neue Arten, neue Redundanzen, solche Drohnen zu steuern oder auch autonom fliegen zu lassen. Und wir brauchen auf der Abwehrseite eben auch ein Mittel gegen all diese Möglichkeiten, damit wir hier nicht überrascht werden.
3: So wie Anfang August bei dem Vorfall auf dem Airport Leipzig-Halle. Dort war eine umgebaute und mit Sprengstoff bestückte Drohne zwischen ukrainischen Frachtflugzeugen entdeckt worden. Sie konnte entschärft werden. Das neue Forschungszentrum in Kochstedt ist der dritte Baustein in der Drohnensicherheitsstrategie der Bundesregierung. Neben der mobilen Drohnenabwehreinheit der Bundespolizei und dem gemeinsamen Drohnenabwehrzentrum von Bund und Ländern.
0: Die Ukraine war in der vergangenen Nacht wieder Ziel massiver russischer Luftangriffe. In der östlichen Region Charkiw wurden dabei mindestens 10 Menschen getötet. Ziele waren nach ukrainischen Angaben ausschließlich Wohnhäuser und zivile Infrastruktur. Präsident Selenskyj rief die Verbündeten auf, ihren Druck auf Moskau zu erhöhen. Russland meldete schweren Drohnenangriff auf Moskau und Umgebung. Dabei seien 3 Menschen verletzt worden. Wegen Agententätigkeit für Russland ist heute ein Ukrainer zu 1 Jahr und 3 Monaten Gefängnis verurteilt worden. Das Stuttgarter Oberlandesgericht sah es als erwiesen an, dass der Mann beim Auskundschaften von Sabotagezielen half. Die Haftstrafe muss er allerdings nicht antreten, da sie durch die Auslieferungs- und Untersuchungshaft als verbüßt gilt. 2 weitere angeklagte Ukrainer wurden freigesprochen. Unterstützt von Regen und niedrigeren Temperaturen kämpft die Feuerwehr weiter gegen den Großbrand im belgischen Naturschutzgebiet Hohes Venn. Der Brand nahe der Grenze zu Nordrhein-Westfalen bleibe unberechenbar, sagte der belgische Innenminister. Nach Behördenangaben breiten sich die Flammen nur noch geringfügig in Richtung Deutschland aus.
6: Das ist ein Teil des Hohen Venns, den die Feuerwehr nach eigenen Angaben kontrolliert. Eine Brandwüste in Belgiens größtem Naturschutzgebiet. In diesen Abschnitten gilt das Feuer als gelöscht. Aber auch hier wird trotz Regens Tag und Nacht gewässert.
7: Die Arbeit, die wir jetzt haben werden in den nächsten Wochen, sprich Monaten, ist, diese Randbereiche zu kontrollieren, um sicherzustellen, dass kein neues Feuer auftritt. Hinter uns ist gerade wieder eine neue Flammenentwicklung. Und dann aus diesem neuen Feuer wieder ein Feuer übergreift auf nicht verbrannte Fläche.
6: Und tatsächlich entstehen hier in Sekundenschnelle neue gefährliche Brandherde. Erst heute Nacht hat die Feuerwehr nach eigenen Angaben große Teile des riesigen Areals in den Griff bekommen. Bewohner einiger belgischer Dörfer durften wieder in ihre Häuser zurück. Ich kenne ja die Ecke hier, also haben ich und meine Freunde in der Zeit, die wir nicht zu Hause sein konnten, geholfen, den Verkehr zu regeln, vor allem um der Feuerwehr zu helfen. Im deutschen Monschau an der Grenze dagegen bleiben noch viele Häuser leer. Der Rauch kommt immer noch über die Grenze. Insgesamt sei die Lage aber gut, sagt die Feuerwehr.
8: Der Wind hat nicht so aufgefrischt, wie er gemeldet war. Das hat uns in die Karten gespielt. Wir konnten alle Gebiete halten, ohne da irgendwelche Geländeverluste zu erleiden und sind aktuell immer noch in einer statischen Lage.
6: Genaue Prognosen sind schwierig. Im Moment sieht es im Hohenfenn wesentlich besser aus als in den vergangenen Tagen.
0: Und mittendrin die Bürgermeisterin der Stadt Monschau, Carmen Krämer. Schönen guten Abend.
9: Guten Abend.
0: Frau Krämer, Sie haben sich aus dem Lagezentrum gerade ins Auto verzogen für dieses Interview, damit Sie einen ruhigen Platz haben und wir sprechen können. In den Beiträgen sehen wir momentan auch dichten Rauch in den leeren Straßen von Monschau. Dabei ist es ja eigentlich ein Luftkurort. Wie fühlt sich das an in Ihrer Stadt?
9: Ja, also tatsächlich ist der Regen schuld an der vermehrten Rauchentwicklung aktuell. Also man hat ja gerade schon im Beitrag gesehen, dass wir aktuell davon ausgehen, dass das Feuer relativ gut im Griff ist. Aber der Regen sorgt eben dafür, dass da vermehrt Rauch aufsteigt. Sie müssen sich das vorstellen, Sie löschen ein Lagerfeuer oder einen Grill, dann qualmt es erstmal ordentlich. Und das haben wir natürlich hier in großer Menge gerade. Und das legt sich über unsere Täler, über unsere Dörfer und ist extrem belastend, weil es stinkt. Es stinkt wirklich alles. Wer am Lagerfeuer schon mal gesessen hat, weiß, wie sich das anfühlt. Und das ist für die Menschen hier natürlich sehr unangenehm, aber vor allen Dingen auch für unsere Wehrleute und unsere Speditionen und Landwirtinnen und Landwirte, die eben durch diesen Rauch an die Einsatzstellen fahren müssen und teilweise nur sehr schlechte Sicht haben.
0: Einige Straßenzüge mussten ja auch vorsorglich evakuiert werden. Was hören Sie denn da von den Betroffenen aus Ihrer Stadt?
9: Also diejenigen, mit denen ich mich unterhalten habe, die waren vor allen Dingen dankbar dafür, dass sich um sie gekümmert wird. Einige hatten oder sitzen auch tatsächlich noch von den angrenzenden Straßenzügen an aufgepackten Koffern und haben immer noch Sorge davor, dass sie auch evakuiert werden müssen. Natürlich würde jeder gerne wieder zu Hause auf der eigenen Couch, auf dem eigenen Bett schlafen, auf der eigenen Couch sitzen. Und wir hoffen auch, dass das wieder möglich sein, also sehr schnell wieder möglich sein wird. Aber aktuell sind, glaube ich, alle auch einfach nur froh, dass kein Menschenleben bislang gefährdet worden ist und dass dafür alles getan wird.
0: Ja, und die Menschen, die da auf den gepackten Koffern sitzen, die sollen ja gleichzeitig wegen dieser Rauchentwicklung permanent Fenster und Türen geschlossen halten. Wie sehr beeinträchtigt das den Alltag in Monschau? Also läuft da gerade der Kita-Betrieb? Gehen die Menschen einkaufen? Was findet statt und was nicht?
9: Tatsächlich habe ich eben erfahren, dass das ein oder andere Geschäft aufgrund der Lage geschlossen hatte heute. Die Kita-Eltern sind auch besorgt. Ich muss mich nochmal informieren, ob es welche gibt, die komplett geschlossen sind aktuell oder die morgen wieder aufmachen. Das müsste ich tatsächlich nochmal rausfinden. Aber die Situation ist die, dass eben jeder Bewohner, jede Bewohnerin aktuell davon betroffen ist, die in der Windrichtung liegt. Dementsprechend, selbst wenn man sagt, man schließt eine Kita, dann sind die Kinder eben zu Hause im Rauch. Und so ist das natürlich, also der ist einfach überall. Der kommt durch jede Ritze durch und es stinkt einfach überall an gleichermaßen.
0: Am meisten sind dem die Feuerwehrkräfte ausgesetzt. Auch die Freiwillige Feuerwehr aus Monschau ist wahrscheinlich im Dauereinsatz. Was hören Sie denn von den Einsatzkräften?
9: Ja, die Einsatzkräfte sind, wir versuchen vornehmlich vor allen Dingen unsere eigenen Leute natürlich hier vor Ort einzusetzen und nehmen die Hilfe von außen natürlich sehr, sehr gerne an. Aber die eigenen Leute sind, die wissen eben, dass es um ihre eigene Heimat geht und sind extrem motiviert. Die anderen natürlich genauso, aber wenn es ums eigene Zuhause, um die eigene Landschaft geht, ist das, glaube ich, nochmal ein ganz anderer Anreiz, da wirklich auch die Linie zu halten. Das werden alle anderen genauso tun, aber die Motivation ist da. Deswegen ist auch die Laune nicht schlecht, obwohl alle sehr müde sind. Also das merkt man jetzt nach den 4 anstrengenden Tagen doch, dass so langsam auch die Kräfte ein wenig nachlassen. Nichtsdestotrotz sind alle wahnsinnig motiviert dabei. Und ja, so ist die Situation der Wehrleute gerade. Die sind vor allen Dingen aber auch dankbar, dass sie so viel Hilfe bekommen, sei es durch die Speditionen hier bei uns vor Ort, die wirklich die ganze Zeit das Wasser hin und her transportiert, durch die Landwirte, die das Wasser transportieren, aber auch die Bevölkerung, die einfach mal so ein großes Blech Kuchen vorbeibringt, die Essen vorbeibringt. Eben kam jemand mit 12 Pizzakartons, der hat, da haben sich alle wahnsinnig drüber gefreut. Pizza ist ja ein seltenes Gut, aber wir haben auch Obst, Gemüse, jede Menge Getränke und so kommen sie in den Pausen zurück und unterhalten sich, sind weiterhin motiviert und ja, die Stimmung, der Zusammenhalt der Wehrleute und zwar aller, auch die über die Grenze hinaus und auch der anderen Wehren, die ist gut und ja, da hoffe ich, dass es so weiter so bleibt, aber ich sehe auch nicht, warum sich das ändern sollte.
0: Ja, wir drücken die Daumen, dass sich der Rauch und das Feuer dann alsbald verzieht und die Menschen in Monschau wieder zur Ruhe kommen. Vielen Dank für diese Schilderung und die Eindrücke, Carmen Krämer, Bürgermeisterin der Stadt Monschau. Vielen Dank.
9: Sehr gerne.
10: Eine Warmfront ist heute über uns hinweggezogen und sie tut es im Moment auch noch. Und das Typische der Warmfront sind so flächige Wolkenfelder. Nicht so diese eine Quellwolke außenrum, so ein bisschen blau, sondern so dieses flächige Grau, aus dem es dann auch schön gepflegt regnet. So ein schöner Landregen, nicht zu intensiv, da ist kein Gewitter dabei, da kracht's und rumpelt's nicht, sondern es plattert halt so runter und wenn das nur lang genug plattert, dann hat das Wasser auch eine Chance, in den Boden einzusickern. Das fließt nicht gleich ins nächste Gewässer, nicht gleich in die nächste Kanalisation, sondern es regnet halt so entspannt vor sich hin. Eine angenehme Warmfront, die wir erlebt haben. Anders sieht das nun doch morgen aus, denn morgen werden zwei Luftmassen über Deutschland zusammentreffen, von Norden die kalte, von Süden eine verhältnismäßig warme und feuchte Luftmasse. Und wo die beiden zusammentreffen, nämlich einmal so diagonal über der Mitte Deutschlands, da werden sich die dicksten Wolken bilden. Und da kann es dann so insbesondere ab dem Abend schon ordentlich Regen geben. In der Spitze durchaus 30, 40 Liter pro Quadratmeter, die da zusammenkommen. Also das wird spannend. Schauen wir uns mal die Wettersituation der nächsten 24 Stunden an. Da sehen wir das Hoch südwestlich und das Tief oder dieser große Tiefdruckkomplex im Norden. Wir sehen auch, irgendwo stoßen die beiden aneinander. Und dann haben wir diese langgezogene Wolkenlinie, einmal horizontal. Das ist diese Luftmassengrenze. Erstmal noch die Schauer und dann intensiviert sich das und legt sich einmal insbesondere über die Mitte Deutschlands. Im Süden ist es trocken, da teilweise bis zu 14 Sonnenstunden morgen. Auch im Norden nur einzelne Schauer, aber in der Mitte, da kann sich schon mal kräftiger einregnen. Das Ganze bei Temperaturen, die im Südwesten schon sommerlich sind, aber ansonsten eher an Herbst erinnern. Wir haben morgen in Bayern und Baden-Württemberg zwischen 27 und 32 Grad. Aber an der Nordseeküste nur 19 Grad. In weiten Teilen ist man gar nicht in einer Situation, dass man über Sommer reden könnte, weil man die 25-Grad-Marke gar nicht erreicht. Und wie geht das weiter in den nächsten Tagen? Also an den Küsten bleibt es ähnlich kühl, unter der 20-Grad-Marke. Wir haben immer wieder mal Schauer, nicht immer überall, aber doch in wechselnden Konstellationen. Und die Höchsttemperaturen sind dann auch nicht mehr in den 30ern unbedingt. Aber mancherorts ist es noch ein bisschen

0: Gaza-Stadt. Es ist vergleichsweise ruhig. Die israelische Armee greift in den vergangenen Tagen nur noch selten Hamas-Anhänger an. Israels Sicherheitsminister Ben-Gvir hält das für falsch. Ich denke, in Gaza sollten gezielte Tötungen durchgeführt werden. Jede Nacht 30, 40. Nicht nur diejenigen, die eine unmittelbare Bedrohung sind. Es gibt dort Menschen, die es nicht wert sind, zu leben. Sie sollten nicht leben. Es sind nicht mal Menschen. Diese menschenverachtende Rhetorik ist nicht neu. Ben-Gvir ist mehrfach verurteilt wegen Terrorunterstützung und Hetze. Als Minister bewaffnet er Siedler. Er führt palästinensische Häftlinge vor, feiert die Wiedereinführung der Todesstrafe. In Israel ist Wahlkampf. Ben-Gvir versucht zu polarisieren. Hier kommt seine Politik an. Kiryat Malachi im Süden Israels, eine Hochburg des rechten Lagers. Ben-Gvir steht für seine Prinzipien. Ich kann mir vorstellen, Ben-Gvir zu wählen. Er ist gut, aber er ist zu radikal. Die offizielle Linie der israelischen Regierung vertritt Ben-Gvir mit seiner Aussage nicht. Premierminister Netanyahu schweigt dazu bisher. Gestern Abend, Staatspräsident Herzog empfängt den US-Sondergesandten Kushner. Die Umsetzung des sogenannten US-Friedensplans für Gaza stockt. Und damit die Entwaffnung der Hamas und ein Wiederaufbau. Eine Perspektive für die Menschen in Gaza ist weiter nicht zu erkennen. Für den Vorwurf, Israel wolle die Palästinenser von hier vertreiben, liefert Ben-Gvir nun ein weiteres Argument.
1: Wie die Äußerungen Ben-Gvirs einzuordnen sind und welche Reaktionen es in Israel darauf gegeben hat, darüber hat meine Kollegin Damla Hekimolu mit unserem Korrespondenten in Tel Aviv, Björn Dake, gesprochen.
2: Von der israelischen Regierung bisher noch gar nicht. Sie schweigt weiter. Es gibt keine offizielle Reaktion. Auch hier in den israelischen Medien spielen die Aussagen von Ben-Gvir eigentlich gar keine Rolle. Es ist einfach kein großes Thema, weil zum einen sich diese Aussagen einreihen in eine lange Liste von Provokationen von Ben-Gvir, auch von menschenverachtender Rhetorik, sodass das hier nicht mehr viele Menschen juckt, sage ich jetzt mal salopp. Und es gibt auch einige Menschen hier in Israel, die solche Aussagen auch unterstützen. Wir haben gesehen, nach 7. Oktober hat sich da auch so ein bisschen die Rhetorik verschoben und deshalb werden diese Aussagen hier in Israel gar nicht so besonders beachtet.
3: Ben-Gvir gilt ja quasi als Machtgarant für Netanyahus Koalition. Wie groß ist denn sein tatsächlicher Einfluss in der Regierung? Bestimmt er die Gaza-Politik mit oder nutzt er vor allem seine Macht, um mögliche Kompromisslinien zu blockieren?
2: Ben-Gvir ist Minister für nationale Sicherheit, Polizeiminister könnte man auch sagen, also nicht direkt vergleichbar mit dem Innenminister in Deutschland. Es geht so ein bisschen in die Richtung. Er ist im gewissen Sinne ein Außenseiter im Kabinett. Ja, Netanyahu ist auf die Unterstützung der rechtsextremen Kräfte auch in der Regierung angewiesen, wenn er seine Politik durchbringen will. Aber Ben-Gvir ist nicht derjenige, der so für die großen Linien der israelischen Regierung hier insgesamt spricht. Aber er ist in der Regierung, er ist Minister, er ist durchaus auch wichtig für bestimmte Teilbereiche, also was Sicherheit hier im Land angeht. Und da hat er auch schon einiges verändert, seit er regiert. Er hat im Polizeiapparat wichtige Leute ausgetauscht, Leute, die jetzt auf seiner Linie sind. Ben-Gvir hat nach dem 7. Oktober 2023 hier im großen Stil Waffen verteilt, auch an Siedler, auch an radikale Siedler, und hat damit auch seinen Beitrag geleistet, dass es hier ein Stück weit unsicherer wird, vor allen Dingen für die Palästinenser im besetzten Westjordanland. Also er ist ein Außenseiter im Kabinett, aber ganz unwichtig ist er auch nicht.
3: Das heißt, was würdest du sagen mit Blick auf die Wahlen im Oktober?
2: Ben-Gvir ist im Wahlkampf. Das versucht er jetzt auch durch diese Provokationen natürlich irgendwie auszunutzen. Damit versucht er Aufmerksamkeit zu bekommen, auch bei seinen Unterstützern hier im Land. Ende Oktober wird gewählt, am 27. Oktober. Und wir müssen erwarten, dass es in der nächsten Zeit, in den nächsten Wochen weitere diese Provokationen auch geben wird. Ob das hier verfängt in der israelischen Gesellschaft, beim Wahlvolk, müssen wir dann noch mal abwarten. Wie gesagt, er hat ein paar treue Anhänger, aber es gibt auch viele Leute, denen einfach diese Aussagen herzlich egal sind.
3: Und gerade laufen ja neue Gespräche über eine Nachkriegsordnung in Gaza. Wie sehr torpedieren denn solche Aussagen die diplomatischen Bemühungen der Vermittler?
2: Ich denke, das wird diese aktuellen Bemühungen nicht besonders beeinflussen. Gestern Abend war ja US-Sondergesandte Kushner hier beim Staatspräsident Herzog, hat sich auch lange mit Premierminister Netanyahu ausgetauscht. Wie es denn jetzt weitergeht mit dem amerikanischen Friedensplan für Gaza, wenn man da mal drauf schaut. Die Bemühungen stecken ja so ein bisschen in einer Sackgasse. Die Reihenfolge ist da umstritten, ob zuerst die Hamas die Waffen abgibt und Israel sich dann zurückzieht.

0: Oder ob Israel sich erst zurückzieht und dann die Hamas die Waffen abgibt. Ich glaube, da wird es in dieser Frage auch keinen großen Durchbruch vor den Wahlen Ende Oktober hier in Israel mehr geben, sodass diese Bemühungen ohnehin eher auf der Stelle treten und dass dann auch Ben-Gvirs Aussagen daran nichts mehr wirklich ändern.
1: Und wenn wir dann noch auf die Menschen in Gaza schauen, wie geht es denen im Moment?
0: Ja, es hat sich in den letzten Wochen ein Stück weit verbessert in dem Sinne, dass die israelische Armee ihre gezielten Tötungen auf Hamas-Anhänger etwas zurückgefahren hat. Es gibt weniger davon. Die humanitäre Hilfe hat sich etwas verbessert. Es kommen mehr Waren nach Gaza aktuell rein. Das berichten uns auch Hilfsorganisationen. Aber natürlich fehlt es weiter am nötigsten. Hunderttausende Menschen leben da nach wie vor in Zelten. Und man kann sich das vorstellen bei der Hitze. Wir haben ja also kontinuierlich seit 2 Monaten eigentlich immer über 30 Grad. Die Menschen leben in Zelten. Das ist nicht besonders angenehm. Es fehlt an sauberem Trinkwasser. Nach UN-Angaben haben die Menschen in Gaza im Schnitt 6 Liter Wasser zur Verfügung zum Trinken, Waschen, Kochen. Das ist alles andere als ausreichend. Es fehlt auch nach wie vor an Medizin. Es fehlt an technischen Gütern, wie zum Beispiel Pumpen oder Ersatzteilen dafür. Das heißt, die Lage in Gaza ist für die Menschen nach wie vor sehr, sehr schwierig.
1: Soweit also die Informationen aus Tel Aviv von unserem Korrespondenten Björn Dake. Ich danke dir vielmals.
2: Guten Abend, hier ist die Tagesschau in 100 Sekunden. Eröffnung eines Drohnentechnologiezentrums in Sachsen-Anhalt. In Kochstedt soll künftig zu Drohnensicherheit und Abwehr geforscht werden. Bundesinnenminister Dobrindt sagte, es gehe darum, das technische Wettrüsten bei Drohnen zu gewinnen. Der Flughafen Kochstedt ist bereits ein Standort des Deutschen Luft- und Raumfahrtzentrums. Ukrainer wegen Agententätigkeit zu Haftstrafe verurteilt. Der Mann soll im Auftrag Russlands von Deutschland aus Brandanschläge vorbereitet haben. Das Oberlandesgericht Stuttgart verhängte eine Freiheitsstrafe von 1 Jahr und 3 Monaten. 2 weitere ukrainische Angeklagte wurden freigesprochen. Die 3 Männer waren vergangenes Jahr in Deutschland und der Schweiz festgenommen worden. Ernteeinbußen durch Trockenheit und Hitze. Beim Getreide erwartet der Bauernverband knapp 7% weniger als im Vorjahr. Beim Winterraps wird sogar mit einem Ertragseinbruch von 20% gerechnet. Besonders der Westen und Süden des Landes seien betroffen, so Bauernpräsident Ruckwied. Er forderte Hilfsmaßnahmen der Bundesregierung für die Landwirte. Großbrand im belgischen Naturschutzgebiet Hohes Venn. Die Flammen breiten sich nach Behördenangaben nur noch geringfügig in Richtung Deutschland aus. Die Löscharbeiten dauern an, unterstützt von Regen und niedrigeren Temperaturen. Das Feuer bleibe aber unberechenbar, warnte der belgische Innenminister. Kritik an Israels Sicherheitsminister Ben-Gvir. Dessen Äußerungen seien menschenverachtend, sagte der außenpolitische Sprecher der Unionsfraktion hart. Er forderte Sanktionen der EU. Der rechtsextreme Ben-Gvir hatte sich in einem Podcast dafür ausgesprochen, im Gazastreifen pro Nacht 30 bis 40 Menschen gezielt zu töten. Das Wetter, morgen im Norden und in der Mitte teils aufgelockert, teils stark bewölkt mit Regen, Schauern und örtlich heftigen Gewittern. Im Süden oft sonnig und weitgehend trocken, 19 bis 32 Grad. Nicht nur im deutsch-belgischen Grenzgebiet gibt es derzeit Waldbrände, auch in anderen Teilen Europas brennt es. Da wollen wir jetzt draufschauen mit meinem Kollegen Jonas Freudenhammer in der Tagesschau-Redaktion. Jonas, in Portugal, da brennt es derzeit an verschiedenen Orten. Wie ist denn die Situation im Land?
3: Ja, du hast es gesagt, es gibt Brände an verschiedenen Orten im ganzen Land. Allein in der vergangenen Nacht sind wohl 20 Brände neu ausgebrochen. Am angespanntesten ist die Situation im Norden des Landes, rund um den Ort Torre de Moncorvo. Das ist ein sehr waldreiches Gebiet. Dazu herrschen in den letzten Tagen schon seit dem Wochenende sehr hohe Temperaturen. Auch aktuell sind es immer noch 38, 39 Grad da vor Ort. Ja, und es sind insgesamt über 1000 Feuerwehrleute im Einsatz im Land, versuchen die Flammen zu bekämpfen vom Boden aus, auch aus der Luft. Und in dem Dorf Lusa in der Nähe von Torre de Moncorvo haben sich Menschen in eine Kirche geflüchtet und haben eben da versucht, sich vor den Flammen in Sicherheit zu bringen. Und sie sind natürlich erschrocken und verängstigt.
4: Es war eine sehr schwierige Nacht. Die Türen der Kirche bleiben offen, um allen, die Zuflucht suchen, eine Bleibe zu bieten. Angesichts zweier Brandfronten in der Nähe bietet sie den Anwohnern einen sicheren Ort. Erst war das Feuer noch ein, zwei Kilometer entfernt, dann stand es direkt vor dem Haus. Ich habe nicht mal meine Papiere mitgenommen. Wenn das Haus abbrennt, habe ich nichts mehr.
3: Also die Situation in Portugal bleibt angespannt und besorgniserregend.
2: Ja, das ist ja wirklich schrecklich, wenn die Menschen sich da in eine Kirche retten müssen. In Portugals Nachbarland Spanien, da hatten wir auch immer wieder über Waldbrände berichtet. Die sind jetzt aber weitestgehend unter Kontrolle. Aber als wäre das nicht schon schlimm genug, hat es jetzt im Süden des Landes auch gleich noch zwei Erdbeben gegeben. Wie groß sind denn da die Schäden?
3: Also das erste Erdbeben, das gab es schon am Samstag, da war die Stärke 5,0 und jetzt gab es eben heute Vormittag nochmal ein zweites Erdbeben mit der Stärke 4,8. Wir sehen hier die Bilder aus der Stadt Granada im Süden Spaniens. Da hat die Erde gebebt, Trümmer sind heruntergestürzt von den Häusern, die Autos wurden beschädigt und es wurden auch mindestens drei Menschen verletzt. Bei der Feuerwehr gingen im Zeitraum des Bebens mehr als 500 Anrufe ein. Einkaufszentren wurden geräumt, auch öffentliche Gebäude wurden aus Sicherheitsgründen vorsorglich geschlossen. Das Epizentrum der Stadt liegt, das Epizentrum des Bebens liegt in der Stadt Al-Hendin, rund 10 Kilometer von Granada entfernt. Und es wurde auch die weltberühmte Palastanlage Alhambra zumindest teilweise geräumt. Da sollen jetzt Experten sich die Lage vor Ort nochmal begutachten und nach entsprechenden Schäden auch schauen.
2: Und dann haben wir noch spektakuläre Bilder aus Norwegen. Da ist ein Wikingerschiff nach Oslo zurückgekehrt. Was hat es damit auf sich?
3: Es handelt sich um das Schiff Draken Harald Haarfagre. Das ist ein detailgetreuer Nachbau eines historischen Wikingerschiffs und auch der größte Nachbau seiner Art der Welt. Und das war ja Requisite oder eher Kulisse im Film Die Odyssee von Christopher Nolan, der ja jetzt kürzlich ins Kino gekommen ist. Da sollte es natürlich ein griechisches Boot darstellen, wurde dafür auch ein bisschen ummodelliert, umgebaut. Ursprünglich gebaut wurde das Schiff von 2009 bis 2012, war schon auch ein bisschen unterwegs in der Welt und hat dafür auch eben eine Original-Crew. Die hat bei dem Film zum Teil auch als Statisten mitgewirkt, hat da zusammen mit Hollywood-Schauspielern wie Matt Damon vor der Kamera gestanden bei den Dreharbeiten vor Italien, Griechenland und Schottland. Das Schiff ist jetzt aber wieder zurückgebaut worden in den Originalzustand und jetzt eben auch in den Heimathafen nach Oslo zurückgekehrt.
2: Draken Harald Haarfagren, habe ich das richtig ausgesprochen?
3: Quasi, ja.
2: Spannender Name. Vielen Dank für das Update, Jonas Freudenhammer.
3: Sehr gerne.
2: Zu wenig Regen und wochenlange Hitze. Die Folgen spüren Deutschlands Landwirte in diesem Sommer bei der Ernte. Der Bauernverband rechnet bei Getreide mit einem Minus von durchschnittlich 7% im Vergleich zum vergangenen Jahr. Für viele Landwirte ist die Situation ernst. Die Trockenheit hat nicht nur viele Getreidesorten getroffen, auch Futter für das Vieh fehlt, denn auf ausgetrockneten Böden wächst nicht mehr genug zum Fressen, wie hier bei einem Landwirt in Nordrhein-Westfalen.
5: Eigentlich sollten hier keine Lücken zu sehen sein. Zu groß wären die Pflanzen normalerweise. Auf diesem Acker in Witten baut Landwirt Dirk Liedmann Klee als Futtermittel an. Dieses Jahr wird er aber nur etwa ein Drittel seiner üblichen Ernte bekommen.
6: In den letzten Jahren war das deutlich höher. Also da können wir fast davon ausgehen, dass es mir bis zur Hüfte gegangen wäre. Und es ist ein solches Dickicht gewesen, dass man hätte gar nicht durchlaufen können. Und man sieht da eindrucksvoll die Pflanzen ziehen sich fast im Boden zurück. Also das können wir auch gar nicht mit mähdrescher ernten, weil das einfach zu nah am Boden ist und da kommen wir gar nicht dran.
5: Der Grund, 10 Wochen lang hat es nicht geregnet. Dazu immer wieder Temperaturen über 30 Grad. Dem Boden fehlt das Wasser.
6: Also hier sieht man ganz extremen Trockenriss. Also der Boden, der schrumpft dann ja halt, weil ihm das Wasser fehlt. Und dadurch reißt er dann. Und das, wenn ich jetzt hier meine Hand reinstecken würde, würde das bestimmt 40 Zentimeter tief gehen.
5: Für Liedmann bedeutet das im Endeffekt weniger Einnahmen. Er ist Biobauer und hat mehrere Ackerflächen im Ruhrgebiet. Nicht nur beim Klee droht dieses Jahr ein Verlustgeschäft.
6: Was mir noch Sorgen macht, sind jetzt vor allen Dingen die Kartoffeln, weil die jetzt sehr lange bei hohen Temperaturen im Boden gelegen haben. Also der Boden wird bis zu 60 Grad warm, wenn die Blätter nicht mehr da sind. Und die sind nicht mehr da, die Blätter, weil die Pflanzen abgestorben sind. Und jeder kann sich das ja vorstellen, das kann nicht gut sein für die Kartoffeln.
5: Immerhin, inzwischen hat es ein bisschen geregnet. Auf diesem Acker in Dortmund hätte Liedmann gerne schon vor 2 Wochen Gründüngung gesät. Aber es war zu trocken und zu viel Staub wäre dabei entstanden. Jetzt hofft er, dass die Feuchtigkeit im Boden nicht nur oberflächlich bleibt.
6: Durch das bisschen Regen, was wir hier morgen hatten, sieht man jetzt hier oben, ist es wieder ein bisschen dunkler geworden. Wenn ich 2 Zentimeter runternehme, dann lande ich wieder in dieser Staubschicht. Und zu diesem Staub muss man sich jetzt noch 37 Grad und Wind überlegen. Und dann hat man hier eine Staubentwicklung, die ist gigantisch. Und heute geht es. Man sieht aber immer noch, wie es am Stauben ist. Aber es geht jetzt schon mal wieder.
5: Krasse Wetterereignisse wie Hitzewellen schockieren Dirk Liedmann inzwischen nicht mehr. Er habe sich daran gewöhnt. Aber
6: ich mache mir definitiv Sorgen. Also mein Sohn will das ja auch weitermachen. Der macht jetzt gerade die Ausbildung. Und wenn diese Extreme immer mehr werden, dann wird es natürlich irgendwann auch ein Problem. So 2, 3 Jahre, in denen wir nichts ernten, wenn wir die erleben, dann geht es nicht mehr.
5: Hitze und Trockenheit haben nicht nur hier in den letzten Wochen für große Probleme gesorgt. Der Regen hilft. Für den Großteil der Ernte kommt er aber zu spät.
2: Über die Situation auf den Bauernhöfen hat meine Kollegin Damla Hekimolu mit der Landwirtin Lilian Guzman-Pfeiffer gesprochen und hat sie gefragt, wie die Getreideernte auf ihrem Hof bisher gelaufen ist.
7: Ja, bei uns tatsächlich zeigte sich ein ähnliches Bild. Auch ein bisschen hatten wir noch Glück hier mit vereinzelten Niederschlägen. Tatsächlich, wir haben in der Gerste haben wir durchschnittlich abgeschnitten, auch im Roggen eigentlich. Da haben wir auch noch gute Qualitäten in Lebensmittelware erzielen können. Weizen ist bei uns stark eingebrochen und auch der Raps. Der Weizen hauptsächlich natürlich wegen den heißen Tagen im Juni, der ging dann in die Notreife und hat das Korn leider nicht mehr so gefüllt, wie es eigentlich sein sollte und ist tatsächlich nur noch in der Futterqualität gelandet. Und beim Raps hatten wir auch ungefähr 15-20% weniger Ertrag, als unser normaler Durchschnitt eigentlich hergibt.
1: Das ist ja schon einiges. Wenn Sie dann auf Ihre Felder schauen, wo sehen Sie die Folgen von Trockenheit und Hitze am deutlichsten?
7: Na, das kriegt man eigentlich tatsächlich in den letzten Jahren mit bei den Sommerkulturen, die wir anbauen, die dann eben erst im Frühjahr ausgesät werden und dann mit der Frühjahrstrockenheit, die sich vermehrt hier zeigt, eben Probleme haben. Wie gesagt, dieses Jahr hatten wir hier noch ein bisschen Glück, wenn ich mir die Landwirte angucke. In den anderen Bundesländern im Süden von Deutschland ist das ja schon eine Katastrophe tatsächlich. Ganz so schlimm hat es uns nicht getroffen, aber es ist wirklich, man schaut nur 20, 30 Kilometer weiter und da zeigt sich schon ein ganz anderes Bild.
1: Und wenn wir jetzt auf die Verbraucherseite schauen, dann denken sich einige dann ja, die Ernte fällt schlecht aus, also könnten die Brotpreise steigen. Was viele ja aber nicht sehen, ist, dass es für Sie als Landwirten erst einmal heißt, weniger Ware, weniger Einnahmen und auch hohe laufende Kosten. Wie trifft Sie das wirtschaftlich konkret?
7: Ja, also bei uns ist es so, dass wir ja nicht unsere Preise selber machen, sondern da abhängig sind von Weltmarktpreisen, von Börsenpreisen. Die sind seit letztem Jahr eigentlich auf einem Tiefstand. Alle haben gehofft, dass es zu der Ernte jetzt besser wird, die Preise ein bisschen anziehen. Haben sie vielleicht auch teilweise gemacht, aber nicht so, wie es eigentlich notwendig wäre. Und es sieht jetzt so aus, dass wir sehr hohe Preise haben für Diesel, für Düngemittel. Und das trifft jetzt natürlich auf eine schlechte Ernte oder unterdurchschnittliche Ernte und dann auch noch irgendwo Preisen, die eigentlich sich nicht mehr dann im Endeffekt rechnen. Und damit ist es für die Landwirtschaft in diesem Jahr wirklich sehr eng wird es irgendwo und wir sind angewiesen auf Unterstützung, Steuerentlastung oder wie auch immer, weil wir stehen als Landwirte mit dem Rücken an der Wand.
1: Steuerentlastung ist zum Beispiel eines der Punkte, die der Bauernverband fordert. Was fordern Sie noch konkret?
7: Ja, wir brauchen irgendwo eine finanzielle Unterstützung, sei es auch nur irgendwo eine Hilfe jetzt im Bereich von Diesel, was ja unser Hauptverbrauchsmittel ist hier im Betrieb irgendwo, dass wir da eben gehört werden und unterstützt werden, dass da die gesehen wird, was eigentlich für eine Not entsteht. Was schön wäre, wäre natürlich auch irgendwo die Regionalität ein bisschen mehr zu fördern und immer mehr darauf zu achten, dass die Ware, die hier in Deutschland produziert wird, auch hier irgendwo vermarktet wird letztendlich.
1: Es gibt ja auch Kritiker, die sagen, die Landwirtschaft muss sich stärker an den Klimawandel anpassen, statt eben nach jeder Dürre Hilfen zu fordern. Was entgegnen Sie darauf?
7: Ja, das ist natürlich auch ein Punkt. Da sind auch Landwirte immer dabei, tatsächlich irgendwo mitzuarbeiten, mitzudenken. Wir wissen, wir arbeiten mit dem Land, das hier vor Ort ist und unter den Bedingungen, die vorherrschen. Und klar passen wir uns an, sei es jetzt mit speziellem Saatgut, was irgendwo trockenresistenter ist, oder dass wir bodenschonender arbeiten und so mehr Feuchtigkeit im Boden lassen oder Humus versuchen zu mehren. Aber das sind alles Prozesse, die brauchen eben ihre Zeit. Und nichtsdestotrotz das Wetter bestimmen können wir leider auch nicht. Und wir sind davon abhängig, wie das Wetter eben sich in dem Jahr immer zeigt. Ne? Aber sicherlich ist die Landwirtschaft darauf aus, dass Veränderungen sie eben eingesteuert werden.
1: Und diese Veränderungen, die kommen ja inzwischen häufiger. Gibt es denn bei Ihnen auch noch so etwas wie ein normales Erntejahr, sage ich jetzt mal? Oder verändert sich die Landwirtschaft gerade grundsätzlich?
7: Naja, also tatsächlich ein normales Erntejahr haben wir schon seit längerem irgendwie nicht mehr. Wir sagen seit 3 Jahren eigentlich, dass unsere Ernte eher unterdurchschnittlich ist. Klar, wir sind ein relativ breit aufgestellter Betrieb und können ein bisschen was abpuffern, irgendwo noch mit Tierhaltung und Getreide und Ölfruchtanbau. Aber das, weiß ich nicht, im Moment spitzt sich die Lage eben zu. Und wir haben seit mehreren Jahren tatsächlich Probleme, sei es jetzt eine verregnete Ernte oder sehr viel Trockenstress im Frühjahr und dazu dann eben noch diese angespannte finanzielle Lage, dass die Erlöse eben nicht stimmen, das bringt das Ganze eigentlich das Fass zum Überlaufen.
1: Ja, vielen Dank, dass Sie uns die Situation näher gebracht haben. Lilian Guzman-Pfeiffer war das für uns. Dankeschön.
2: Was also tun, wenn immer weniger auf den Feldern wächst? Umweltschützer kritisieren, dass natürliche Wasserspeicher beseitigt wurden in der Natur. Flüsse und Auen müssten wieder instand gesetzt werden. Aber auch die Landwirtschaft selbst kann etwas tun, klang ja auch schon an, etwa den Anbau neuer, klimaangepasster Sorten. So experimentieren Landwirte inzwischen auch mit Melonen. Bisher handelt es sich dabei allerdings eher um Nischenfrüchte.
8: Eigentlich baut Günther Schmid auf seinem Hof in der Nähe von Heilbronn vor allem Kartoffeln an, doch die haben es dieses Jahr schwer. Umso erfreulicher für ihn seine Wassermelonen. Schon seit ein paar Jahren experimentiert er mit der exotischen Frucht.
9: Dann haben wir es versucht, sind auch das ein oder andere Jahr auf die Nase gefallen, aber zwischenzeitlich klappt es gut.
8: Die Melonen brauchen weniger Wasser, aber viel Sonne. Und Sonne gab es die letzten Monate reichlich. In Zukunft soll es sogar noch heißer werden. Gute Aussichten für Melonen aus Deutschland?
9: Melone ist ein bisschen Sensibelchen. Sie mögen es im Frühjahr warm. Das heißt, ich kann sie erst spät pflanzen. Das heißt, ich komme spät in die Ernte. Sie mögen Wasser regelmäßig, aber nicht zu viel und auch nicht zu wenig.
8: Wie gut gedeihen Früchte, die wir bislang eher aus südlichen Ländern kennen, bei uns? Das erforschen sie im Landwirtschaftlichen Technologiezentrum von Baden-Württemberg. Kiwis aus Karlsruhe ersetzen die bald den guten alten deutschen Apfel? Die Forschenden sind skeptisch, denn auch für Kiwis war dieser Sommer zu heiß und zu trocken.
10: Man sieht es jetzt hier an der Kiwi, auch die Kiwi hat Sonnenbrand bekommen. Ich denke, es ist jetzt keine pauschale Aussage zu sagen, diese Kulturen kommen damit besser klar.
8: Auch Kiwis brauchen Feuchtigkeit. Doch selbst mit Hilfe von künstlicher Bewässerung gerät die Landwirtschaft dieses Jahr an ihre Grenzen.
11: Wassermangel an allen Ecken und da, wo ich nicht Wasser bringen kann, oft bis zum Totalschaden.
8: Immerhin, Oliven- und Mandelbäume, mit denen sie hier ebenfalls experimentieren, scheinen die trockene Hitze besser zu vertragen. Fraglich allerdings, ob die Mandeln auch einen harten deutschen Winter überleben würden.
11: Wenn wir im Winter 15 Grad minus bekommen oder 18 Grad minus, dann sind viele Kulturen am Ende. Also wir brauchen auch winterharte Sorten und die suchen wir.
8: Im Moment sei man mit der Erforschung der Nischenfrüchte, wie Sie hier sagen, noch ganz am Anfang. Bis man gesicherte Erkenntnisse habe, brauche es Jahrzehnte. Günther Schmid hat es trotzdem gewagt, sein ganz persönliches Experiment mit den Melonen.
9: Dieses Jahr passt's. Freut uns umso mehr. Aber es ist natürlich hochriskant, wenn man nicht weiß, ob das Wetter passt und die Leute das dann kaufen oder ob sie doch im Urlaub sind. Und deswegen, es wird eine Nische bleiben, aber eine schöne Nische.
8: Günther Schmid hat Freude an seinen Melonen. Doch dass die seine Kartoffeln ersetzen, das sei nicht realistisch.
2: Ja, Nicht nur schlechte Ernten, sondern auch die hohen Energiepreise wirken sich auf die Kosten für Lebensmittel aus. Darauf schauen wir jetzt in der Wirtschaft. Der Preis für Erdöl der Sorte Brent ist wieder gestiegen auf 90 US-Dollar je Fass. Zu den Gründen nun Stefan Wolf in der Frankfurter Börse.
12: Nun, hier geht der Blick natürlich in den Nahen Osten und dabei genauer auf den Konflikt zwischen Iran und den USA. Dieser hat an Schärfe zugelegt und das hat natürlich dazu geführt, dass man die Hoffnung ein Stück weit aufgibt, es könnte zu einem Friedensschluss kommen. Und diese Hoffnungen haben sich an den Energiemärkten sofort niedergeschlagen. Die Preisentwicklung deutlich, also Rohöl der Nordseesorte Brent, wieder über 90 Dollar. Und das wird sich natürlich auch über kurz oder lang an den Zapfsäulen bemerkbar machen, sprich Benzin und Diesel könnten noch einmal deutlich anziehen und damit natürlich die Lebenshaltungskosten der Deutschen weiter erhöhen.
2: In gleich 6 deutschen Seehäfen gibt es heute Warnstreiks. Wie hier in Bremerhaven sind auch Beschäftigte in Hamburg, Bremen, Wilhelmshaven, Emden und Brake aufgerufen, die Arbeit niederzulegen. Hintergrund des Warnstreiks sind stockende Tarifverhandlungen zwischen der Dienstleistungsgewerkschaft Verdi und dem Zentralverband der deutschen Seehafenbetriebe. Die Arbeitgeberseite hat während des Ausstands angekündigt, die Gespräche am kommenden Montag fortsetzen zu wollen. Seien wir ehrlich, Straßenwärter sind nicht gerade beliebt. Egal, wann sie eine Spur sperren, sie können es scheinbar keinem so richtig recht machen. Ihre Arbeit ist aber notwendig, damit in Deutschland 13.000 Kilometer Autobahn in Schuss bleiben. Dabei sind die Straßenwärter täglich in Gefahr. Im vorbeifahrenden Verkehr kann jede Unachtsamkeit schwere Folgen haben. So auch für die Mitarbeiter der Autobahnmeisterei Holdorf auf der A1 nördlich von Osnabrück.
13: Angst ist immer da, ne? Aber ja, man hat Angst.
14: Wenn ein LKW dich von der Standspur fegt, dann hast du verloren.
13: Ich glaube, die Gefahr, die sich da einschleicht, ist die Routine.
5: Sie sorgen für Sicherheit auf der Autobahn und riskieren dabei ihr eigenes Leben. Straßenwärter Michael Torbecke steuert auf die A1. Mit seinem Team ist er hier für rund 70 Autobahnkilometer zwischen Osnabrück und Kloppenburg zuständig. Heute liegen Grünschnitt- und Gullyarbeiten an. Bei der Autobahnmeisterei Holdorf, nördlich von Osnabrück, hat der 19-Jährige eine Ausbildung zum Straßenwärter gemacht. Genauso wie sein Chef.
13: Der Michael steht jetzt gerade rechts da, achtet auf den Verkehr, hat ein Auge auf den Verkehr, ein Auge auf die Kollegen und sorgt dafür, dass, wenn hier Situationen entstehen durch die Verkehrsteilnehmer, die gefährlich werden können, ruft er Achtung und die Kollegen können notfalls noch zur Seite springen.
5: Die Kollegen holen den Schmodder raus, damit das Regenwasser besser ablaufen kann. Sonst droht Aquaplaning. Für die kurze Baustelle haben die Straßenwärter das Tempo auf 80 Stundenkilometer gedrosselt. Aber daran halten sich die wenigsten. Viele rauschen schneller vorbei. Es ist laut.
13: Man hört, glaube ich, schon am Hupen, ob das jetzt ist. Grüße ich nur oder hat sich gerade eine Gefahr ergeben. Das können die Jungs mittlerweile einschätzen. Ansonsten, ja, auch mal ein Schimpfwort oder mal ein Handzeichen oder so, das nehmen die Jungs so mit.
15: Was war das gerade?
13: Das war, weil wir hier stehen.
15: Ein Gruß oder was?
13: War ein Gruß, ja.
5: Die Straßenwärter nehmen es, wie es kommt. Sie stopfen Schlaglöcher, sammeln Müll oder sichern Unfallstellen ab, Tag und Nacht. Das Risiko ist hoch. Auch das Fahrzeug von Michael Torbecke hat es mal erwischt. Ein Autofahrer ist ihm vorne reingefahren und hat die Stoßstange weggerissen.
16: Einen Schreck hatte man schon, ja, weil war ja von einem nur, sag ich mal, 2-3 Meter entfernt von dem Unfall. Und, ja. Aber das verarbeitet man schon.
5: Die Angst vor Unfällen fährt hier immer mit. Vor 12 Jahren verunglückte einer aus ihrem Team. Das hat alle getroffen.
14: Den hat auch ein Lkw-Fahrer erwischt, ist dann vor dem Mähgerät geflogen, und also sprich beim Unimog auf der Standspur, und dann im Graben gelandet. Da war auch nichts mehr zu machen. Das war ein Kollege. Ein sehr guter Kollege, ne? Aber man muss mit Fehler anderer rechnen und ganz ehrlich, das ist schwer.
5: Sie geben sich gegenseitig Rückendeckung. Nicht nur auf der Autobahn, sondern auch mental, wenn etwas Schlimmes passiert.
17: Da muss drüber geredet werden. Also runterschlucken ist scheiße, das geht überhaupt nicht. Ne? Weil, ich sag ja, reden befreit, da kann man sich den Sozialtherapeuten sparen.
5: In den vergangenen 5 Jahren gab es bundesweit laut Autobahn GmbH 2 Straßenwärter, die im Einsatz ums Leben gekommen sind.
18: Wir können weiterfahren bis zum Ende, bis zur Brücke, dann bauen wir ab und treffen uns auf dem Hof.
5: Trotz des Risikos ist es sein Traumjob. Die großen Maschinen, nicht zu wissen, was der Tag bringt, und das Teamgefühl begeistern ihn.
16: Das Arbeitsklima passt einfach und ich bereue es bis jetzt noch nicht und ich will auch noch gar nicht gehen. Also am liebsten bis zur Rente durchführen.
5: Lange und sicher in diesem gefährlichen Job bleiben, dafür passt hier jeder auf jeden auf. Alles andere haben sie nicht in der Hand.
19: Hallo und herzlich willkommen zum Kinoressort bei Tagesschau 24. In bislang 14 Krimis hat Autorin Rita Falk der Welt obskure Spezialitäten der bayerischen Küche nähergebracht, von Dampfnudeln über Grießnockerln bis zum Schweinskopf. Dabei ist dem Dorfpolizisten Franz Eberhofer selbst eigentlich die Leberkässemmel am liebsten. Ebenso erfolgreich wie die Bücher sind die Verfilmungen, von denen jetzt die 10. in die Kinos kommt. Auch wenn die Autorin mal befand, dass die Kinofassungen zumindest phasenweise platt und trashy sind, richtig Sorgen macht ihr eher, dass ihr langsam die Mordmotive und Tatwaffen für neue Fälle ausgehen. Regionale bayerische Gerichte gibt's dagegen offenbar noch genug.
20: Sie können doch nicht einfach hergehen und ihr Plakat über meins drüber pappen! Eberhofer!
21: Steckerlfisch-Fiasko. Dorfpolizist Franz Eberhofer gerät in den Wahlkampftrubel seiner Susi, die will Bürgermeisterin werden.
22: Frühstück. Da genießen wir die Ruhe. Franz, was machst denn du?
23: Frühstück.
22: Sag mal, spinnst du? Die Küche ist nagelnagelneu und wird jetzt bitteschön nicht eingesaut.
23: Schau, Susi, so eine Küche ist ein Gebrauchsgegenstand. Wie eine Unterhosen. Irgendwann kriegt man es halt nicht mehr richtig sauber.
24: Wenn man ein paar Jahre zusammen ist und Kinder hat, da bleibt die Erotik immer ein bisschen auf der Strecke und man muss darum kämpfen.
22: Also wenn die Susi den Franz betrügen würde, dann würde sie sich heimlich nachts auf einen Aperol Spritz so an der Bar vom Golfplatz abhängen.
21: Der frisch eröffnete Golfplatz in Niederkaltenkirchen. Hier wird der Steckerlfischkönig, ein Volksfestmillionär, tot aufgefunden. Ermittlungspartner Rudi im neuen Zausel-Look.
25: Rudi, du stinkst wie ein Iltis.
26: Ich mache einen Selbstversuch.
27: Wie lange es dauert, bis die Vögel wegen deiner Aura vom Himmel fallen?
26: Der war gut.
24: Sehr, sehr schöne Metamorphose macht der Simon Schwarz durch.
22: Ist dir sein Name gerade nicht eingefallen? Simon Schwarz. Das sage ich ihm.
21: Steckerfisch-Fiasko, der 10. Film der Erfolgsreihe. Das ganze Ensemble vor und hinter der Kamera wieder am Start, nach 2 Jahren Pause und kurzzeitigen Unstimmigkeiten mit Buchautorin Rita Falk. Ab wann machte sich der Eberhofer-Hype mit Millionen Fans bemerkbar?
24: So ab dem 3. Teil, wo dann die großen Kinotouren kamen und so, wo man sich gedacht hat, was ist denn das jetzt hier? Und dann gibt es ja auch die Geschichte, dass ich mal in Bangkok angesprochen wurde von 2 Niederbayern, ob ich ein Selfie machen könnte.
22: Da trifft sich die Familie von der Oma, wie du sagst, bis zum 6-Jährigen, wo wir bei der Kinotour immer verwundert sind. Die dürfen doch den Film eigentlich noch gar nicht gucken.
21: Ansichtssache. Wir finden, Steckerfisch-Fiasko zählt zu den braveren Filmen der Eberhofer-Reihe. Aber der gracherte Humor, die schrägen Figuren und das absurde Chaos im Alltag lohnen wieder den Kinobesuch.
22: Sag mal, spinnst du?
28: Du bist so unsensibel.
26: Ja, und du sprichst kein Bayerisch.
19: Durch die Fantasy-Serie Game of Thrones wurde Bella Ramsey über Nacht berühmt und spielte dort gestandene Schauspieler an die Wand. In der dystopischen Serie The Last of Us spielt sie seit 3 Jahren sogar die Hauptrolle und wurde dafür 2-mal für den Golden Globe nominiert. Aber es geht auch eine Nummer kleiner, ohne Magie und Monster. Und so ist sie jetzt im Coming-of-Age-Drama Sunny Dancer zu sehen und spielt ausnahmsweise mal einen einigermaßen normalen Teenager. Aber auch das mit der ihr eigenen Intensität und Sensibilität.
29: Das wird der beste Sommer ever!
30: Wir denken, dass es vielleicht gut ist, wenn du von Menschen umgeben bist, die erlebt haben, was du erlebt hast.
31: Nein, kommt nicht in Frage. Ein Chemocamp?
32: Hey, wenn sich einer von euch mit meiner Tochter anlegt, okay? Dann habt ihr ein größeres Problem als eure Krankheit.
33: Die 17-jährige Ivy hat den Krebs vorerst besiegt. Nun soll sie in einem Sommercamp mit Leitgenossen auf andere Gedanken kommen.
31: Ivy.
34: 196 Kids waren bereits hier. Und das Camp hat ihr Leben besser gemacht.
31: Tja, tut mir leid, ich bin wohl nicht die 197. Fick dein verficktes Camp und deine dämliche Pedo-Wand, Wichser.
33: Bella Ramsey liefert eine fantastisch rebellische Ivy und auch die Mitstreiter brillieren als lebenshungrige Teenager-Clique.
0: Also, Camper, seid ihr bereit?
1: Ja!
2: Was haben du und Krebs gemeinsam?
3: Keine Ahnung.
2: Niemand will euch in sich haben.
3: Du wirkst heute ganz anders.
4: Anders?
3: Fröhlicher.
4: Ja?
3: Ja, vermutlich unser Einfluss.
4: Ja, weil ihr alle so witzig seid.
33: Es gelingt hier ein seltenes filmisches Meisterstück made in England.
3: Ich glaube, hier ist echt der einzige Platz, wo Menschen wie wir sie selbst sein können.
33: Eine feinfühlige Mischung aus Tragik und schwarzem Humor. Sowas können die Briten.
6: Es geht hier nicht ums Überleben. Es geht darum, wirklich zu leben.
33: Ohne zu viel zu verraten, das heftige Finale hätte es wohl nicht gebraucht. Oder aber das Drehbuch hätte sich dafür mehr Zeit nehmen müssen. Dennoch sehr bewegend und sehenswert.
4: Dieser Schmerz, den du fühlst, das ist so unfair.
19: Es könnte ein Rekord sein. Mehr als 50 Jahre nach dem Anfang komplettiert Regisseurin Jutta Brückner ihre Trilogie über Mütter und Töchter. Angefangen hatte sie 1975 mit einem Porträt ihrer eigenen Mutter. Tue recht und scheue niemand, das Leben der Gerda Siepebrink behandelte die Erfahrungen der Kriegsgeneration. Es folgte 1980 Hungerjahre in einem reichen Land über die Jugend der Nachkriegszeit. Und jetzt, weitere 46 Jahre später, im Spiegel meiner Mutter. Abgeleitet von der im Feminismus der 70er Jahre geläufigen Redensart, ich schaue in den Spiegel und sehe meine Mutter.
7: Nach dem Tod ihrer Mutter gerät das Leben von Jutta aus den Fugen. Während sie den Haushalt auflöst, wird sie von Erinnerungen an eine nicht besonders glückliche Kindheit geplagt.
8: Bei ihrer Mutter hatte ich ganz stark das Gefühl eines ungelebten Lebens. Wer ist denn die andere Frau?
7: Im Spiegel meiner Mutter ist eine zutiefst persönliche Geschichte über das oft schwierige Verhältnis von Müttern und Töchtern, über Vorwürfe, Schuldgefühle und die Suche nach Nähe.
8: Aber wenn ich nicht dein braves kleines Mädchen war, hast du 2 Wochen lang nicht mit mir gesprochen. Ich war Luft.
7: Auch bei der Arbeit ringt die von Corinna Harfuch gespielte Dozentin um ihren Status und ihre eigene Stabilität. Ihre neue Assistentin sollte sie eigentlich entlasten, aber mit ihren bohrenden Fragen ist die zunächst eher ein weiteres Problem.
8: Ich bin die assistentische Aushilfe.
9: Wollen Sie nicht wissen, woran Ihre Mutter gestorben ist?
8: Ich möchte liebevoll behandelt werden.
7: Regisseurin Jutta Brückner gehörte zu den ersten Regisseurinnen in Deutschland, die aus weiblicher Sicht über Frauen erzählte.
8: Deine Mutter wollte, dass du... Nein, stopp, stopp, stopp. Mamas Liebe war... Naja.
7: Ihre Erzählstruktur ist erratisch. Die Bildgestaltung verleiht der fragmentierten Geschichte eine mysteriöse Aura, die das instabile Innenleben der Protagonistin nachfühlbar macht.
8: Auch die Toten konnten die Lebenden besuchen.
7: Im Spiegel meiner Mutter ist ein sperriges Werk, das viel Aufmerksamkeit erfordert und Glaubwürdigkeit zugunsten von emotionaler Wirkung fahren lässt.
8: Ja, ich habe geträumt.
19: Als der schwedische Regisseur Hannes Holm im vergangenen Jahr seine Komödie Der Regenmeister drehte, war vom derzeitigen Rekordsommer noch nichts zu ahnen. Die Romanvorlage ist sogar noch ein paar Jahre älter. Aber angesichts der globalen Erwärmung braucht man keine hellseherischen Fähigkeiten, um zu wissen, dass trockene und heiße Phasen in Zukunft zunehmen werden. Der Regenmeister ist aber keine düstere Warnung, sondern eine leichte Sommerkomödie mit einer Prise Magie. Dahinter stehen einige der Leute, die auch für Komödien wie Der Hundertjährige, der aus dem Fenster stieg und Ein Mann namens Ove verantwortlich waren.
10: Es hat den ganzen Sommer nicht geregnet.
11: Na, na, na, na. Es herrscht Bewässerungsverbot.
12: Was?
11: In der ganzen Provinz. Das weißt du auch, Ingmar.
12: Sieht doch keiner.
11: Ich sehe es.
33: Witwer Ingmar, ein Griesgram, wie er im Buche steht. Er lebt vereinsamt in der schwedischen Provinz. Geblieben sind ihm der Garten seiner verstorbenen Frau, der nervige Nachbar Rolf und seine entfremdete Tochter.
10: Er hat Mama beerdigt.
12: Was?
10: Er hat sie im Garten verbuddelt wie ein Scheißkaninchen.
12: Achtung, Achtung, Schatz, Schatz.
33: Eine beispiellose Hitzewelle plagt die Menschen, da macht Ingmar eine magische Entdeckung.
12: Jedes Mal, wenn ich an diesem Hahn drehe, fängt es an zu regnen.
11: Wirst du langsam dement oder was ist los?
33: Ingmar, nun selbsternannter Regenmeister, prahlt mit seiner neuen Fähigkeit.
11: Du willst mir also sagen, dass du den Regen steuerst? Hm. Oi, oi.
33: Nachbar Rolf wittert Profit und fädelt einen Deal mit der Lokalpolitik ein.
12: Ein schräger Typ behauptet, dass es um 4 Uhr regnen wird, dort, wo er wohnt. Hast du ihm gesagt, ich werde...
11: Ja, vielleicht. Ingmar war mal Intendant am Stadttheater Kalmar.
10: Und jetzt sind sie umgestiegen und machen Regen? Gut, verbleiben wir so. Wenn es am Mittwoch regnet, bekommen Sie eine Statue.
12: Na, da können wir doch gleich loslegen, oder?
10: Hi,
1: Hallo, Regen.
33: Robert Gustafsson verkörpert den egozentrischen alten Überzeugend in dieser Geschichte, die sich nicht so recht entscheiden kann, was sie sein möchte. Politische Satire oder ein Märchen über das Loslassen.
5: Als Ärztin folgst du doch Regeln, die auf Forschung basieren.
13: Ja.
5: Und trotzdem denkst du, dass dein Vater verstehen wird, was er angestellt hat, ohne dass du mit ihm darüber sprichst.
33: Deshalb will der Funke trotz großartigen Ensembles leider nicht so recht überspringen.

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1: Willkommen zur Tagesschau in einfacher Sprache. Ich bin Susanne Holst und das sind unsere Nachrichten. Drohnen, neues Zentrum für Forschung. Hitze, Bauern haben weniger Ernte. Belgien, Feuerwehr weiter im Einsatz. Dänemark, neue Regeln für Schüler wegen KI. Und nun zur ersten Nachricht. Drohnen, neues Zentrum für Forschung. Zuletzt gab es einen Vorfall mit einer Drohne am Flughafen Leipzig-Halle. Drohnen sind wie kleine Flugzeuge ohne Pilot. An der Drohne am Flughafen war Sprengstoff. Damit bringt man Dinge zum Explodieren. Die Regierung ist seit dem Vorfall besorgt. Die Drohne hat nämlich die Sicherheit am Flughafen bedroht. Ermittler haben nach Spuren gesucht, wie auf dem Foto. Man weiß nämlich nicht, wer hat die Drohne geschickt und warum. Manche Experten sagen, Russland hat sie geschickt. Auch vorher gab es schon öfter Drohnen an Flughäfen und anderen Orten. Deshalb gibt es jetzt ein neues Zentrum für Forschung. Dazu kommt ein Film.
2: Das neue Zentrum ist im Bundesland Sachsen-Anhalt. Die Forscher testen mit Geräten und Computern, wie können wir Drohnen besser erkennen und wie können wir uns verteidigen. Wichtige Politiker sind zu der Eröffnung von dem neuen Zentrum gekommen. Auch der Innenminister Alexander Dobrindt. Er kümmert sich um die Sicherheit von Deutschland. Dobrindt sagt, der Vorfall am Flughafen von Leipzig-Halle hat uns gezeigt, die Angriffe mit den Drohnen auf Deutschland sind gefährlich für unsere Sicherheit. Die Angreifer wollen die Menschen verunsichern. Aber wir verteidigen uns gegen die Angriffe. Zum Beispiel gibt es extra Teams bei der Polizei und jetzt auch dieses neue Zentrum für Tests mit Drohnen.
1: Und nun zur nächsten Nachricht. Hitze. Bauern haben weniger Ernte. In Deutschland ist es diesen Sommer sehr heiß und es gibt wenig Regen. Wenn es heiß ist und wenig regnet, dann können Pflanzen nicht richtig wachsen. Zum Beispiel der Weizen auf dem Foto. Das ist schlimm für die Bauern. Sie brauchen den Weizen nämlich als Futter für Tiere. Und sie verkaufen die Ernte von ihren Pflanzen. Der Bauernverband vertritt die Bauern in Deutschland. Und er spricht mit der Politik. Der Bauernverband sagt jetzt, die Bauern haben wegen der Hitze dieses Jahr viel weniger Ernte. Zum Beispiel weniger Getreide wie Weizen. Oder auch weniger Raps. Daraus wird zum Beispiel Öl gemacht. Zu der Ernte kommt ein Film.
2: Auf diesen Feldern wächst die Pflanze Klee. Wegen der Hitze ist der Klee nicht gut gewachsen. Dieser Mann ist Dirk Liedmann. Er ist Bauer und ihm gehört der Klee. Er baut die Pflanze als Futter für Tiere an. Er sagt, in den letzten Jahren gingen mir die Pflanzen bis zur Hüfte. Dieses Jahr ist es weniger Klee. Es war nämlich sehr heiß und es hat zu wenig geregnet. Der Boden ist deshalb sehr trocken. Dirk Liedmann sagt, wenn der Boden trocken ist, dann bekommt er große Risse. Liedmann kann wegen der Hitze weniger Klee verkaufen. Dadurch fehlt ihm viel Geld. Und das geht vielen Bauern so. Dieser Mann ist der Chef vom Bauernverband. Er sagt, Die Regierung muss den Bauern mit Geld helfen. Und es muss schnell gehen. Vor allem die Bauern unten im Süden und links im Westen, wie Liedmann, sind betroffen. Dort war es besonders heiß und es hat wenig geregnet. Auf einem Feld von Liedmann in der Stadt Dortmund hat es gerade geregnet. Er hofft, dass der Regen tiefer in die Erde geht und dass es dem Klee nächstes Jahr wieder besser geht.
1: Und nun zur nächsten Nachricht. Belgien, Feuerwehr weiter im Einsatz. Seit mehreren Tagen brennt es in Belgien in einem Naturschutzgebiet. Naturschutzgebiet bedeutet, dort leben viele Tiere und Pflanzen. Deshalb gibt es strenge Regeln für den Schutz von der Natur. Für Belgien ist das Feuer eine Katastrophe. Sehr viel Natur ist nämlich zerstört. Das Feuer ist in der Nähe von der Grenze zu Deutschland. Dazu kommt ein Film. In Belgien arbeitet die Feuerwehr weiter gegen den Brand. Das ist schwierig. Es ist jetzt nämlich windig. An manchen Stellen ist das Feuer schon gelöscht. Einige Menschen durften deshalb zurück in ihre Häuser. Für viele andere ist das aber noch zu gefährlich. Auch im deutschen Bundesland Nordrhein-Westfalen mussten einige Menschen zur Sicherheit ihre Häuser verlassen. Im Moment kommt das Feuer aber nicht so schnell näher in Richtung Deutschland. Das ist gut. Aber die Lage kann auch wieder gefährlicher werden. Und nun zur nächsten Nachricht. Dänemark. Neue Regeln für Schüler wegen KI. KI ist das kurze Wort für künstliche Intelligenz. Durch künstliche Intelligenz kann ein Computer denken und lernen wie das Gehirn von Menschen. Viele Menschen benutzen KI im Alltag. Auch Schüler. Zum Beispiel, um Antworten auf Fragen zu finden. Aber einige benutzen die KI auch zum Schummeln. Das heißt, sie machen ohne Erlaubnis die Aufgaben mit der KI. Zum Beispiel schreibt die KI ganze Texte für die Schüler. Das ist schlecht für das Lernen. In Dänemark ist das Problem besonders groß. Dort benutzen die Schüler die Computer nämlich sehr viel im Unterricht. Aber jetzt gibt es strengere Regeln. Dazu kommt jetzt ein Film.
2: Diese Jugendlichen in Dänemark benutzen in der Schule oft den Computer. Diese Schülerin sagt, wir benutzen nur wenige Bücher aus Papier. Und diese Schülerin sagt, manchmal denke ich deshalb weniger selbst nach. Sogar bei Prüfungen dürfen die Schüler oft den Computer benutzen. Manche Prüfungen sind sogar online. Dieser Mann ist der Minister für Bildung in Dänemark. Er sagt, die Schüler schummeln oft mit den Computern. Deshalb machen wir jetzt strengere Regeln. Die Schüler müssen dann in den Prüfungen mehr sprechen und nicht nur schreiben. Außerdem sollen Programme auf dem Computer prüfen, wird KI benutzt? Diese Frau ist Lehrerin in Dänemark. Sie sagt, mit den neuen Regeln verhindern wir Schummeln und wir können trotzdem mit den Computern Unterricht machen. Ich finde das gut. Die Schüler in Dänemark dürfen also weiter KI benutzen, nur nicht zum Schummeln.
1: Und das waren unsere Nachrichten. Drohnen, neues Zentrum für Forschung. Hitze. Bauern haben weniger Ernte. Belgien, Feuerwehr weiter im Einsatz. Dänemark, neue Regeln für Schüler wegen KI. Und jetzt kommt das Wetter. Oben im Norden und in der Mitte gibt es Wolken, teilweise mit Regen und heftigen Gewittern. Im Süden ist es meist sonnig und trocken. Es werden 19 bis 32 Grad. Das war die Tagesschau in einfacher Sprache. Tschüss, bis zum nächsten Mal.

0: Sengende Sonne, hohe Temperaturen und Trockenheit. Die Hitzewellen in diesem Sommer haben in großen Teilen Deutschlands für die Landwirte zu Ernteeinbußen bis hin zu Missernten geführt. Der Bauernverband fordert bereits finanzielle Hilfen. Hier erstmal die wichtigsten Punkte der Erntebilanz aus diesem Sommer.
1: Bei der Getreideernte rechnet der Bauernverband mit deutlich weniger Erträgen als im Vorjahr. Vor allem beim Winterweizen, der etwa 50% der Getreidefläche Deutschlands ausmacht, sank der Ertrag um 9%. Bei Winterraps liegen die Einbußen sogar bei 20%. Bei Kartoffeln zeichnet sich ein mittleres bis unterdurchschnittliches Ergebnis ab, ebenso bei Zuckerrüben. Einen Lichtblick gab es bei der Wintergerste. Sie brachte ähnliche Erträge wie im Vorjahr. Angesichts der teils schwierigen Bedingungen für die Bauern fordert der Deutsche Bauernverband finanzielle Hilfen. So soll es höhere und schnellere Auszahlungen der EU-Direktzahlungen geben sowie steuerliche Entlastungen.
0: Tja, wo stehen wir also mit dieser Ernte? Einschätzen kann das meine Kollegin Eva Lell aus der Redaktion Landwirtschaft und Umwelt des Bayerischen Rundfunks. Eva, wenn wir das hören, sprechen wir da über eine richtige Missernte oder ist das auf lange Sicht ein schwaches Jahr, das mal vorkommen kann?
2: Also von einer Missernte kann nicht die Rede sein. Es ist je nach Region und auch je nach Betrieb unterschiedlich. Bauernpräsident Ruckwied sprach heute davon, dass es für viele Betriebe angespannt ist und für manche toxisch. Dazu muss man sehen, dass die Landwirte zu kämpfen haben mit hohen Energiepreisen, mit steigenden Preisen für Dünger, für Pflanzenschutzmittel. Und dazu kommt jetzt, dass sie zum Teil Einbußen haben bei dem, wofür sie das ganze Jahr gearbeitet haben. Und insofern ist es für manche Betriebe belastend. Und sicher ist auch, die Landwirte werden sich darauf einstellen müssen, dass es noch mehr solche trockenen Sommer geben wird in Zukunft.
0: Du hast ja gesagt, je nach Region gab es auch Unterschiede. Da ist die Rede von so einem Nord-Süd-Gefälle. Im Norden lief es eigentlich ganz gut, auch mit den Niederschlägen. Im Süden dagegen vor allem die Trockenheit. Welches Gewicht hat das denn am Ende unterm Strich? Also merken wir da was an den Preisen oder bestimmt das alles am Ende der Weltmarkt?
2: Also der Süden und der Südwesten sind besonders betroffen, Baden-Württemberg und Bayern. Und da interessanterweise auch das Alpenvorland, das eigentlich eine regenreiche Region ist. Thema Verbraucherpreise. Der Verbraucher wird davon erstmal nichts spüren. Nehmen wir mal als Beispiel Backwaren, ein Brot. Wie viel der Bäcker, die Bäckerei dafür für das Getreide bezahlt, für das Mehl, das ist nur ein geringer Anteil an dem Preis, den der Verbraucher dann in der Bäckerei dafür zahlt. Lohnkosten sind da ein wichtiger Faktor, auch Energiekosten in der Bäckerei. Insofern wird sich das erstmal nach Expertenmeinung nicht auswirken auf den Geldbeutel der Verbraucher.
0: Wo du den Süden und Südwesten angesprochen hast, die hat es ja wirklich erwischt mit der Trockenheit. Da fehlt es zum Beispiel auch an Heu für die Kühe, weil auf den Wiesen einfach nichts wächst. Welche Folgen hat das denn?
2: Das hat schon Folgen gezeigt. Da geht es ja um Grünland. Da ist ja der Süden stark. Also vor allem Bio-Kühe, Bio-Rinder stehen auf der Weide. Die mussten zum Teil in den Stall zurückgeholt werden, weil einfach zu wenig Gras wächst. Die stehen im Stall, auch mit Sonderregelungen, weil eigentlich müssen Bio-Kühe ja draußen auf der Weide sein im Sommer. Die kriegen jetzt das Heu gefüttert, das eigentlich ihr Winterfutter sein sollte. Heißt, die Landwirte müssen da zukaufen. Da wurden regionale Börsen für Futtermittel eingerichtet. Aber klar ist, auch das ist ein Kostenfaktor. Und das heißt, einige Betriebe haben schon einen Teil ihres Bestandes reduziert, heißt Tiere zum Schlachter geschickt, weil sie diese Futtermittelkosten nicht tragen wollen oder können.
0: Tja, und dann wird natürlich der Ruf nach Hilfe auch laut. Steuern sollen runter, so ein Vorschlag etwa auf den Agrardiesel. Was hältst du da für wahrscheinlich?
2: Also eine Forderung ist ja, dass die Direktzahlungen, die die Landwirte eh bekommen von der EU, dass die früher ausgezahlt werden. Also das sind keine zusätzlichen Mittel, sondern dass die schon im Oktober zu 80% ausgezahlt werden sollen. Das ist etwas Realistisches, weil das den Landwirten hilft, wenn sie jetzt weniger Gewinn von ihrer Ernte haben, dass sie trotzdem Liquidität in den Betrieben haben. Sprich, dass sie Geld haben, um Dünger zu kaufen, um Saatgut fürs nächste Jahr zu kaufen, um Futtermittel zuzukaufen. Oder es gibt auch schon die Initiative, dass man zinsgünstige Kredite an die Landwirte vergibt. Sowas halte ich für realistisch. ob die Bundesregierung jetzt sozusagen den Steuersäckel aufmacht und sagt, wir vergünstigen jetzt nochmal den Agrardiesel. Das halte ich für eher unwahrscheinlich. Interessant ist, dass Bauernpräsident Ruckwied heute gesagt hat, nicht nur die Verteidigung ist wichtig, wir wissen, das hat im Bundeshaushalt gerade Priorität, sondern auch die Lebensmittelsicherheit, die Versorgung mit Lebensmitteln. Und so, das ist natürlich ein Argument, an Geld aus dem Bundeshaushalt zu kommen. Aber der Bundesagrarminister Alois Rainer hat sich da noch sehr bedeckt gehalten und hat gesagt, er möchte erstmal Daten über die tatsächliche Ernte sehen. Wir reden bisher nur von Prognosen und Schätzungen. Und erst dann wird er sich auch positionieren.
0: Und am meisten ist der Landwirtschaft wahrscheinlich geholfen, wenn die nächste Ernte wieder deutlich besser läuft. Vielen Dank für diese Einschätzung und Hintergründe, Eva Lell nach München. Bundesinnenminister Dobrindt und Forschungsministerin Beer haben ein Zentrum für Drohnentechnik eröffnet. Es soll sowohl die sichere Nutzung von Drohnen weiterentwickeln, als auch die Erkennung und Abwehr feindlicher Drohnen. Das Forschungszentrum liegt in Sachsen-Anhalt, südlich der Landeshauptstadt Magdeburg. Es ist auf dem Flughafen Kochstedt angesiedelt. Dort befindet sich seit 5 Jahren auch schon das Nationale Erprobungszentrum für unbemannte Luftfahrtsysteme.
3: Großer Andrang heute auf dem Verkehrsflugplatz Kochstedt. Dort, wo sonst nur kleinere Maschinen abheben, soll jetzt die deutsche Drohnenabwehr vorangebracht werden. Die Erwartungen der Politik sind hoch.
4: Die hybriden Angriffe, sie sollen uns politisch und gesellschaftlich bezwingen. Das ist die Idee an dieser Stelle. Hybride Bedrohung als Erosionstreiber des Staatsvertrauens. Und dem setzen wir etwas entgegen.
3: Drohnen effektiv abzuwehren, ist eine hochkomplexe Aufgabe. In den kommenden Jahren sollen dafür in Kochstedt unter Federführung des Deutschen Zentrums für Luft- und Raumfahrt etwa 10 Millionen Euro investiert werden. Damit will man der wachsenden Bedrohungslage entgegenwirken.
5: Es gibt immer wieder neue Arten, neue Redundanzen, solche Drohnen zu steuern oder auch autonom fliegen zu lassen. Und wir brauchen auf der Abwehrseite eben auch ein Mittel gegen all diese Möglichkeiten, damit wir hier nicht überrascht werden.
3: So wie Anfang August bei dem Vorfall auf dem Airport Leipzig-Halle. Dort war eine umgebaute und mit Sprengstoff bestückte Drohne zwischen ukrainischen Frachtflugzeugen entdeckt worden. Sie konnte entschärft werden. Das neue Forschungszentrum in Kochstedt ist der dritte Baustein in der Drohnensicherheitsstrategie der Bundesregierung. Neben der mobilen Drohnenabwehreinheit der Bundespolizei und dem gemeinsamen Drohnenabwehrzentrum von Bund und Ländern.
0: Unterstützt von Regen und niedrigeren Temperaturen kämpft die Feuerwehr weiter gegen den Großbrand im belgischen Naturschutzgebiet Hohes Venn. Der Brand nahe der Grenze zu Nordrhein-Westfalen bleibe unberechenbar, sagte der belgische Innenminister. Nach Behördenangaben breiten sich die Flammen nur noch geringfügig in Richtung Deutschland aus.
6: Das ist ein Teil des Hohen Venns, den die Feuerwehr nach eigenen Angaben kontrolliert. Eine Brandwüste in Belgiens größtem Naturschutzgebiet. In diesen Abschnitten gilt das Feuer als gelöscht. Aber auch hier wird trotz Regens Tag und Nacht gewässert.
7: Die Arbeit, die wir jetzt haben werden in den nächsten Wochen, sprich Monaten, ist, diese Randbereiche zu kontrollieren, um sicherzustellen, dass kein neues Feuer auftritt. Hinter uns ist gerade wieder eine neue Flammenentwicklung. Und dann aus diesem neuen Feuer wieder ein Feuer übergreift auf nicht verbrannte Fläche.
6: Und tatsächlich entstehen hier in Sekundenschnelle neue gefährliche Brandherde. Erst heute Nacht hat die Feuerwehr nach eigenen Angaben große Teile des riesigen Areals in den Griff bekommen. Bewohner einiger belgischer Dörfer durften wieder in ihre Häuser zurück. Ich kenne ja die Ecke hier, also haben ich und meine Freunde in der Zeit, die wir nicht zu Hause sein konnten, geholfen, den Verkehr zu regeln, vor allem um der Feuerwehr zu helfen.

0: In der Stadt Monschau. Carmen Krämer, schönen guten Abend.
1: Guten Abend.
0: Frau Krämer, Sie haben sich aus dem Lagezentrum gerade ins Auto verzogen für dieses Interview, damit Sie einen ruhigen Platz haben und wir sprechen können. In den Beiträgen sehen wir momentan auch dichten Rauch in den leeren Straßen von Monschau. Dabei ist es ja eigentlich ein Luftkurort. Wie fühlt sich das an in Ihrer Stadt?
1: Ja, also tatsächlich ist der Regen schuld an der vermehrten Rauchentwicklung aktuell. Also man hat ja gerade schon im Beitrag gesehen, dass wir aktuell davon ausgehen, dass das Feuer relativ gut im Griff ist. Aber der Regen sorgt eben dafür, dass der vermehrt Rauch aufsteigt. Sie müssen sich das vorstellen, Sie löschen ein Lagerfeuer oder einen Grill, dann qualmt es erstmal ordentlich. Und das haben wir natürlich hier in großer Menge gerade. Und das legt sich über unsere Täler, über unsere Dörfer und ist extrem belastend, weil es stinkt. Es stinkt wirklich alles. Wer am Lagerfeuer schon mal gesessen hat, weiß, wie sich das anfühlt. Und das ist für die Menschen hier natürlich sehr unangenehm, aber vor allen Dingen auch für unsere Wehrleute und unsere Speditionen und Landwirtinnen und Landwirte, die eben durch diesen Rauch an die Einsatzstellen fahren müssen und teilweise nur sehr schlechte Sicht haben.
0: Einige Straßenzüge mussten ja auch vorsorglich evakuiert werden. Was hören Sie denn da von den Betroffenen aus Ihrer Stadt?
1: Also diejenigen, mit denen ich mich unterhalten habe, die waren vor allen Dingen dankbar dafür, dass sich um sie gekümmert wird. Einige hatten oder sitzen auch tatsächlich noch von den angrenzenden Straßenzügen an aufgepackten Koffern und haben immer noch Sorge davor, dass sie auch evakuiert werden müssen. Natürlich würde jeder gerne wieder zu Hause auf der eigenen Couch, auf dem eigenen Bett schlafen, auf der eigenen Couch sitzen. Und wir hoffen auch, dass das wieder möglich sein, also sehr schnell wieder möglich sein wird. Aber aktuell sind, glaube ich, alle auch einfach nur froh, dass kein Menschenleben bislang gefährdet worden ist und dass dafür alles getan wird.
0: Ja, und die Menschen, die da auf den gepackten Koffern sitzen, die sollen ja gleichzeitig wegen dieser Rauchentwicklung permanent Fenster und Türen geschlossen halten. Wie sehr beeinträchtigt das den Alltag in Monschau? Also läuft da gerade der Kita-Betrieb? Gehen die Menschen einkaufen? Was findet statt und was nicht?
1: Tatsächlich habe ich eben erfahren, dass das ein oder andere Geschäft aufgrund der Lage geschlossen hatte heute. Die Kita-Eltern sind auch besorgt. Ich muss mich noch mal informieren, ob es welche gibt, die komplett geschlossen sind aktuell oder die morgen wieder aufmachen. Das müsste ich tatsächlich noch mal rausfinden. Aber die Situation ist die, dass eben jeder Bewohner, jede Bewohnerin aktuell davon betroffen ist, die in der Windrichtung liegt. Dementsprechend, selbst wenn man sagt, man schließt eine Kita, dann sind die Kinder eben zu Hause im Rauch. Und so ist das natürlich, also der ist einfach überall. Der kommt durch jede Ritze durch und es stinkt einfach überall an gleichermaßen.
0: Am meisten sind dem die Feuerwehrkräfte ausgesetzt. Auch die Freiwillige Feuerwehr aus Monschau ist wahrscheinlich im Dauereinsatz. Was hören Sie denn von den Einsatzkräften?
1: Ja, die Einsatzkräfte sind, wir versuchen vornehmlich vor allen Dingen unsere eigenen Leute natürlich hier vor Ort einzusetzen und nehmen die Hilfe von außen natürlich sehr, sehr gerne an. Aber die eigenen Leute sind, die wissen eben, dass es um ihre eigene Heimat geht und sind extrem motiviert. Die anderen natürlich genauso, aber wenn es ums eigene Zuhause, um die eigene Landschaft geht, ist das, glaube ich, nochmal ein ganz anderer Anreiz, da wirklich auch die Linie zu halten. Das werden alle anderen genauso tun, aber die Motivation ist da. Deswegen ist auch die Laune nicht schlecht, obwohl alle sehr müde sind. Also das merkt man jetzt nach den vier anstrengenden Tagen doch, dass so langsam auch die Kräfte ein wenig nachlassen. Nichtsdestotrotz sind alle wahnsinnig motiviert dabei. Und so ist die Situation der Wehrleute gerade. Die sind vor allen Dingen aber auch dankbar, dass sie so viel Hilfe bekommen, sei es durch die Speditionen hier bei uns vor Ort, die wirklich die ganze Zeit das Wasser hin und her transportiert, durch die Landwirte, die das Wasser transportieren, aber auch die Bevölkerung, die einfach mal so ein großes Blech Kuchen vorbeibringt, die Essen vorbeibringt. Eben kam jemand mit 12 Pizzakartons, der hat, da haben sich alle wahnsinnig drüber gefreut. Pizza ist ja ein seltenes Gut, aber wir haben auch Obst, Gemüse, jede Menge Getränke und so kommen sie in den Pausen zurück und unterhalten sich, sind weiterhin motiviert und die Stimmung, der Zusammenhalt der Wehrleute, und zwar

0: auch die über die Grenze hinaus und auch der anderen Wehren, die ist gut. Und ja, da hoffe ich, dass es so weiter so bleibt. Aber ich sehe auch nicht, warum sich das ändern sollte.
1: Ja, wir drücken die Daumen, dass sich der Rauch und das Feuer dann alsbald verzieht und die Menschen in Monschau wieder zur Ruhe kommen. Vielen Dank für diese Schilderung und die Eindrücke, Carmen Krämer, Bürgermeisterin der Stadt Monschau. Vielen Dank.
0: Sehr gerne.
1: Guten Abend, hier ist die Tagesschau in 100 Sekunden. Eröffnung eines Drohnentechnologiezentrums in Sachsen-Anhalt. In Kochstedt soll künftig zu Drohnensicherheit und Abwehr geforscht werden. Bundesinnenminister Dobrindt sagte, es gehe darum, das technische Wettrüsten bei Drohnen zu gewinnen. Der Flughafen Kochstedt ist bereits ein Standort des deutschen Luft- und Raumfahrtzentrums. Ukrainer wegen Agententätigkeit zu Haftstrafe verurteilt. Der Mann soll im Auftrag Russlands von Deutschland aus Brandanschläge vorbereitet haben. Das Oberlandesgericht Stuttgart verhängte eine Freiheitsstrafe von 1 Jahr und 3 Monaten. 2 weitere ukrainische Angeklagte wurden freigesprochen. Die 3 Männer waren vergangenes Jahr in Deutschland und der Schweiz festgenommen worden. Ernteeinbußen durch Trockenheit und Hitze. Beim Getreide erwartet der Bauernverband knapp 7% weniger als im Vorjahr. Beim Winterraps wird sogar mit einem Ertragseinbruch von 20% gerechnet. Besonders der Westen und Süden des Landes seien betroffen, so Bauernpräsident Ruckwied. Er forderte Hilfsmaßnahmen der Bundesregierung für die Landwirte. Großbrand im belgischen Naturschutzgebiet Hohes Venn. Die Flammen breiten sich nach Behördenangaben nur noch geringfügig in Richtung Deutschland aus. Die Löscharbeiten dauern an, unterstützt von Regen und niedrigeren Temperaturen. Das Feuer bleibe aber unberechenbar, warnte der belgische Innenminister. Kritik an Israels Sicherheitsminister Ben-Gvir. Dessen Äußerungen seien menschenverachtend, sagte der außenpolitische Sprecher der Unionsfraktion hart. Er forderte Sanktionen der EU. Der rechtsextreme Ben-Gvir hatte sich in einem Podcast dafür ausgesprochen, im Gazastreifen pro Nacht 30 bis 40 Menschen gezielt zu töten. Das Wetter, morgen im Norden und in der Mitte teils aufgelockert, teils stark bewölkt mit Regen, Schauern und örtlich heftigen Gewittern. Im Süden oft sonnig und weitgehend trocken, 19 bis 32 Grad. Nicht nur im deutsch-belgischen Grenzgebiet gibt es derzeit Waldbrände, auch in anderen Teilen Europas brennt es. Da wollen wir jetzt draufschauen mit meinem Kollegen Jonas Freudenhammer in der Tagesschau-Redaktion. Jonas, in Portugal, da brennt es derzeit an verschiedenen Orten. Wie ist denn die Situation im Land?
2: Ja, du hast es gesagt, es gibt Brände an verschiedenen Orten im ganzen Land. Allein in der vergangenen Nacht sind wohl 20 Brände neu ausgebrochen. Am angespanntesten ist die Situation im Norden des Landes, rund um den Ort Torre de Moncorvo. Das ist ein sehr waldreiches Gebiet. Dazu herrschen in den letzten Tagen schon seit dem Wochenende sehr hohe Temperaturen. Auch aktuell sind es immer noch 38, 39 Grad da vor Ort. Ja, und es sind insgesamt über 1000 Feuerwehrleute im Einsatz im Land, versuchen die Flammen zu bekämpfen vom Boden aus, auch aus der Luft. Und in dem Dorf Lusa in der Nähe von Torre de Moncorvo haben sich Menschen in eine Kirche geflüchtet und haben da versucht, sich vor den Flammen in Sicherheit zu bringen. Und sie sind natürlich erschrocken und verängstigt.
3: Es war eine sehr schwierige Nacht. Die Türen der Kirche bleiben offen, um allen, die Zuflucht suchen, eine Bleibe zu bieten. Angesichts 2 Brandfronten in der Nähe bietet sie den Anwohnern einen sicheren Ort. Erst war das Feuer noch 1-2 Kilometer entfernt, dann stand es direkt vor dem Haus. Ich habe nicht mal meine Papiere mitgenommen. Wenn das Haus abbrennt, habe ich nichts mehr.
2: Also die Situation in Portugal bleibt angespannt und besorgniserregend.
1: Ja, das ist ja wirklich schrecklich, wenn die Menschen sich da in eine Kirche retten müssen. In Portugals Nachbarland Spanien, da hatten wir auch immer wieder über Waldbrände berichtet. Die sind jetzt aber weitestgehend unter Kontrolle. Aber als wäre das nicht schon schlimm genug, hat es jetzt im Süden des Landes auch gleich noch 2 Erdbeben gegeben. Wie groß sind denn da die Schäden?
2: Also das erste Erdbeben, das gab es schon am Samstag, da war die Stärke 5,0 und jetzt gab es eben heute Vormittag nochmal ein zweites Erdbeben mit der Stärke 4,8. Wir sehen hier die Bilder aus der Stadt Granada im Süden Spaniens. Da hat die Erde gebebt, Trümmer sind heruntergestürzt von den Häusern, die Autos wurden beschädigt und es wurden auch mindestens 3 Menschen verletzt. Bei der Feuerwehr gingen im Zeitraum des Bebens mehr als 500 Anrufe ein. Einkaufszentren wurden geräumt, auch öffentliche Gebäude wurden aus Sicherheitsgründen vorsorglich geschlossen. Das Epizentrum der Stadt liegt in der Stadt Al-Hendin, rund 10 Kilometer von Granada entfernt. Und es wurde auch die weltberühmte Palastanlage Alhambra zumindest teilweise geräumt. Da sollen jetzt Experten sich die Lage vor Ort noch mal begutachten und nach entsprechenden Schäden auch schauen.
1: Und dann haben wir noch spektakuläre Bilder aus Norwegen. Da ist ein Wikingerschiff nach Oslo zurückgekehrt. Was hat es damit auf sich?
2: Es handelt sich um das Schiff Draken Harald Haarfagre. Das ist ein detailgetreuer Nachbau eines historischen Wikingerschiffs und auch der größte Nachbau seiner Art der Welt. Und das war ja Requisite oder eher Kulisse im Film Die Odyssee von Christopher Nolan, der ja jetzt kürzlich ins Kino gekommen ist. Da sollte es natürlich ein griechisches Boot darstellen, wurde dafür auch ein bisschen ummodelliert, umgebaut. Ursprünglich gebaut wurde das Schiff von 2009 bis 2012, war schon auch ein bisschen unterwegs in der Welt und hat dafür auch eben eine Original-Crew. Die hat bei dem Film zum Teil auch als Statisten mitgewirkt, hat da zusammen mit Hollywood-Schauspielern wie Matt Damon vor der Kamera gestanden bei den Dreharbeiten vor Italien, Griechenland und Schottland. Das Schiff ist jetzt aber wieder zurückgebaut worden in den Originalzustand und jetzt eben auch in den Heimathafen nach Oslo zurückgekehrt.
1: Draken Harald Haarfagren, habe ich das richtig ausgesprochen?
2: Quasi, ja.
1: Spannender Name. Vielen Dank für das Update, Jonas Freudenhammer.
2: Sehr gerne.
1: Zu wenig Regen und wochenlange Hitze. Die Folgen spüren Deutschlands Landwirte in diesem Sommer bei der Ernte. Der Bauernverband rechnet bei Getreide mit einem Minus von durchschnittlich 7% im Vergleich zum vergangenen Jahr. Für viele Landwirte ist die Situation ernst. Die Trockenheit hat nicht nur viele Getreidesorten getroffen, auch Futter für das Vieh fehlt, denn auf ausgetrockneten Böden wächst nicht mehr genug zum Fressen, wie hier bei einem Landwirt in Nordrhein-Westfalen.
4: Eigentlich sollten hier keine Lücken zu sehen sein. Zu groß wären die Pflanzen normalerweise. Auf diesem Acker in Witten baut Landwirt Dirk Liedmann Klee als Futtermittel an. Dieses Jahr wird er aber nur etwa ein Drittel seiner üblichen Ernte bekommen.
5: In den letzten Jahren war das deutlich höher. Also da können wir fast davon ausgehen, dass es mir bis zur Hüfte gegangen wäre. Und es ist ein solches Dickicht gewesen, dass man hätte gar nicht durchlaufen können. Und man sieht ja eindrucksvoll, die Pflanzen ziehen sich fast im Boden zurück. Also das können wir auch gar nicht mit mähdrescher ernten, weil das einfach zu nah am Boden ist und da kommen wir gar nicht dran.
4: Der Grund: 10 Wochen lang hat es nicht geregnet. Dazu immer wieder Temperaturen über 30 Grad. Dem Boden fehlt das Wasser.
5: Also hier sieht man einen ganz extremen Trockenriss. Also der Boden, der schrumpft dann ja halt, weil ihm das Wasser fehlt. Und dadurch reißt er dann. Und das, wenn ich jetzt hier meine Hand reinstecken würde, würde das bestimmt 40 Zentimeter tief gehen.
4: Für Liedmann bedeutet das im Endeffekt weniger Einnahmen. Er ist Biobauer und hat mehrere Ackerflächen im Ruhrgebiet. Nicht nur beim Klee droht dieses Jahr ein Verlustgeschäft.
5: Was mir noch Sorgen macht, sind jetzt vor allen Dingen die Kartoffeln, weil die jetzt sehr lange bei hohen Temperaturen im Boden gelegen haben. Also der Boden wird bis zu 60 Grad warm, wenn die Blätter nicht mehr da sind. Und die sind nicht mehr da, die Blätter, weil die Pflanzen abgestorben sind. Und jeder kann sich das ja vorstellen, das kann nicht gut sein für die Kartoffeln.
4: Immerhin, inzwischen hat es ein bisschen geregnet. Auf diesem Acker in Dortmund hätte Liedmann gerne schon vor 2 Wochen Gründüngung gesät. Aber es war zu trocken und zu viel Staub wäre dabei entstanden. Jetzt hofft er, dass die Feuchtigkeit im Boden nicht nur oberflächlich bleibt.
5: Durch das bisschen Regen, was wir hier morgen hatten, sieht man jetzt hier oben, ist es wieder ein bisschen dunkler geworden. Wenn ich 2 Zentimeter runternehme, dann lande ich wieder in dieser Staubschicht. Und zu diesem Staub muss man sich jetzt noch 37 Grad und Wind überlegen. Und dann hat man hier eine Staubentwicklung, die ist gigantisch. Und heute geht es. Man sieht aber immer noch, wie es am Stauben ist. Aber es geht jetzt schon mal wieder.
4: Krasse Wetterereignisse wie Hitzewellen schockieren Dirk Liedmann inzwischen nicht mehr. Er habe sich daran gewöhnt. Aber
5: ich mache mir definitiv Sorgen. Also mein Sohn will das ja auch weitermachen. Der macht jetzt gerade die Ausbildung. Und wenn diese Extreme immer mehr werden, dann wird es natürlich irgendwann auch ein Problem. So 2-3 Jahre, in denen wir nichts ernten, wenn wir die erleben, dann geht es nicht mehr.
4: Hitze und Trockenheit haben nicht nur hier in den letzten Wochen für große Probleme gesorgt. Der Regen hilft. Für den Großteil der Ernte kommt er aber zu spät.
1: Über die Situation auf den Bauernhöfen hat meine Kollegin Damla Hekimolu mit der Landwirtin Lilian Guzman-Pfeiffer gesprochen und hat sie gefragt, wie die Getreideernte auf ihrem Hof bisher gelaufen ist.
6: Ja, bei uns tatsächlich zeigte sich ein ähnliches Bild. Auch ein bisschen hatten wir noch Glück hier mit vereinzelten Niederschlägen. Tatsächlich, wir haben in der Gerste haben wir durchschnittlich abgeschnitten, auch im Roggen eigentlich. Da haben wir auch noch gute Qualitäten in Lebensmittelware erzielen können. Weizen ist bei uns stark eingebrochen und auch der Raps. Der Weizen hauptsächlich natürlich wegen den heißen Tagen im Juni, der ging dann in die Notreife und hat das Korn leider nicht mehr so gefüllt, wie es eigentlich sein sollte und ist tatsächlich nur noch in der Futterqualität gelandet. Und beim Raps hatten wir auch ungefähr 15-20% weniger Ertrag, als unser normaler Durchschnitt eigentlich hergibt.
7: Das ist ja schon einiges. Wenn Sie dann auf Ihre Felder schauen, wo sehen Sie die Folgen von Trockenheit und Hitze am deutlichsten?
6: Na, das kriegt man eigentlich tatsächlich in den letzten Jahren mit bei den Sommerkulturen, die wir anbauen, die dann eben erst im Frühjahr ausgesät werden und dann mit der Frühjahrstrockenheit, die sich vermehrt hier zeigt, eben Probleme haben. Wie gesagt, dieses Jahr hatten wir hier noch ein bisschen Glück, wenn ich mir die Landwirte angucke. In den anderen Bundesländern im Süden von Deutschland ist das ja schon eine Katastrophe tatsächlich. Ganz so schlimm hat es uns nicht getroffen, aber es ist wirklich, man schaut nur 20-30 Kilometer weiter und da zeigt sich schon ein ganz anderes Bild.
7: Und wenn wir jetzt auf die Verbraucherseite schauen, dann denken sich einige dann ja, die Ernte fällt schlecht aus, also könnten die Brotpreise steigen. Was viele ja aber nicht sehen, ist, dass es für Sie als Landwirten erst einmal heißt, weniger Ware, weniger Einnahmen und auch hohe laufende Kosten. Wie trifft Sie das wirtschaftlich konkret?
6: Ja, also bei uns ist es so, dass wir ja nicht unsere Preise selber machen, sondern da abhängig sind von Weltmarktpreisen, von Börsenpreisen. Die sind seit letztem Jahr eigentlich auf einem Tiefstand. Alle haben gehofft, dass es zu der Ernte jetzt besser wird, die Preise ein bisschen anziehen. Haben sie vielleicht auch teilweise gemacht, aber nicht so, wie es eigentlich notwendig wäre. Und es sieht jetzt so aus, dass wir sehr hohe Preise haben für Diesel, für Düngemittel. Und das trifft jetzt natürlich auf eine schlechte Ernte oder Unterdurchschnittliche Ernte und dann auch noch irgendwo Preisen, die eigentlich sich nicht mehr dann im Endeffekt rechnen. Und damit ist es für die Landwirtschaft in diesem Jahr wirklich sehr eng wird es irgendwo und wir sind angewiesen auf Unterstützung, Steuerentlastung oder wie auch immer, weil wir stehen als Landwirte mit dem Rücken an der Wand.
7: Steuerentlastung ist zum Beispiel eines der Punkte, die der Bauernverband fordert. Was fordern Sie noch konkret?
6: Ja, wir brauchen irgendwo eine finanzielle Unterstützung, sei es auch nur irgendwo eine Hilfe jetzt im Bereich von Diesel, was ja unser Hauptverbrauchsmittel ist hier im Betrieb irgendwo, dass wir da eben gehört werden und unterstützt werden, dass da die gesehen wird, was eigentlich für eine Not entsteht. Was schön wäre, wäre natürlich auch irgendwo die Regionalität ein bisschen mehr zu fördern und immer mehr darauf zu achten, dass die Ware, die hier in Deutschland produziert wird, auch hier irgendwo vermarktet wird letztendlich.
7: Es gibt ja auch Kritiker, die sagen, die Landwirtschaft muss sich stärker an den Klimawandel anpassen, statt eben nach jeder Dürre Hilfen zu fordern. Was entgegnen Sie darauf?
6: Ja, das ist natürlich auch ein Punkt. Da sind auch Landwirte immer dabei, tatsächlich irgendwo mitzuarbeiten, mitzudenken. Wir wissen, wir arbeiten mit dem Land, das hier vor Ort ist und unter den Bedingungen, die vorherrschen. Und klar passen wir uns an, sei es jetzt mit speziellem Saatgut, was irgendwo trockenresistenter ist oder dass wir bodenschonender arbeiten und so mehr Feuchtigkeit im Boden lassen oder Humus versuchen zu mehren. Aber das sind alles Prozesse, die brauchen eben ihre Zeit. Und nichtsdestotrotz das Wetter bestimmen können wir leider auch nicht. Und wir sind davon abhängig, wie das Wetter eben sich in dem Jahr immer zeigt. Ne? Aber sicherlich ist die Landwirtschaft darauf aus, dass Veränderungen sie eben eingesteuert werden.
7: Und diese Veränderungen, die kommen ja inzwischen häufiger. Gibt es denn bei Ihnen auch noch so etwas wie ein normales Erntejahr, sage ich jetzt mal? Oder verändert sich die Landwirtschaft gerade grundsätzlich?
6: Naja, also tatsächlich ein normales Erntejahr haben wir schon seit längerem irgendwie nicht mehr. Wir sagen seit 3 Jahren eigentlich, dass unsere Ernte eher unterdurchschnittlich ist. Klar, wir sind ein relativ breit aufgestellter Betrieb und können ein bisschen was abpuffern, irgendwo noch mit Tierhaltung und Getreide und Öl, Fruchtanbau. Aber das, weiß ich nicht, im Moment spitzt sich die Lage eben zu. Und wir haben seit mehreren Jahren tatsächlich Probleme, sei es jetzt eine verregnete Ernte oder sehr viel Trockenstress im Frühjahr. Und dazu dann eben noch diese angespannte finanzielle Lage, dass die Erlöse eben nicht stimmen. Das bringt das Ganze eigentlich das Fass zum Überlaufen.
7: Ja, vielen Dank, dass Sie uns die Situation näher gebracht haben. Lilian Guzman-Pfeiffer war das für uns. Dankeschön.
1: Nicht nur schlechte Ernten, sondern auch die hohen Energiepreise wirken sich auf die Kosten für Lebensmittel aus. Darauf schauen wir jetzt in der Wirtschaft. Der Preis für Erdöl der Sorte Brent ist wieder gestiegen auf 90 US-Dollar je Fass. Zu den Gründen nun Stefan Wolf in der Frankfurter Börse.
8: Nun, hier geht der Blick natürlich in den Nahen Osten und dabei genauer auf den Konflikt zwischen Iran und den USA. Dieser hat an Schärfe zugelegt und das hat natürlich dazu geführt, dass man die Hoffnung ein Stück weit aufgibt, es könnte zu einem Friedensschluss kommen. Und diese Hoffnungen haben sich an den Energiemärkten sofort niedergeschlagen. Die Preisentwicklung deutlich, also Rohöl der Nordseesorte Brent, wieder über 90 Dollar. Und das wird sich natürlich auch über kurz oder lang an den Zapfsäulen bemerkbar machen. Sprich, Benzin und Diesel könnten noch einmal deutlich anziehen und damit natürlich die Lebenshaltungskosten der Deutschen weiter erhöhen.
1: In gleich 6 deutschen Seehäfen gibt es heute Warnstreiks. Wie hier in Bremerhaven sind auch Beschäftigte in Hamburg, Bremen, Wilhelmshaven, Emden und Brake aufgerufen, die Arbeit niederzulegen. Hintergrund des Warnstreiks sind stockende Tarifverhandlungen zwischen der Dienstleistungsgewerkschaft Verdi und dem Zentralverband der deutschen Seehafenbetriebe. Die Arbeitgeberseite hat während des Ausstands angekündigt, die Gespräche am kommenden Montag fortsetzen zu wollen. Seien wir ehrlich, Straßenwärter sind nicht gerade beliebt. Egal, wann sie eine Spur sperren, sie können es scheinbar keinem so richtig recht machen. Ihre Arbeit ist aber notwendig, damit in Deutschland 13.000 Kilometer Autobahn in Schuss bleiben. Dabei sind die Straßenwärter täglich in Gefahr. Im vorbeifahrenden Verkehr kann jede Unachtsamkeit schwere Folgen haben. So auch für die Mitarbeiter der Autobahnmeisterei Holdorf auf der A1 nördlich von Osnabrück.
9: Angst ist immer da, ne? Aber ja, man hat Angst.
10: Wenn ein LKW dich von der Standspur fegt, dann hast du verloren.
11: Ich glaube, die Gefahr, die sich da einschleicht, ist die Routine.
12: Sie sorgen für Sicherheit auf der Autobahn und riskieren dabei ihr eigenes Leben. Straßenwärter Michael Torbecke steuert auf die A1. Mit seinem Team ist er hier für rund 70 Autobahnkilometer zwischen Osnabrück und Kloppenburg zuständig. Heute liegen Grünschnitt- und Gullyarbeiten an. Bei der Autobahnmeisterei Holdorf, nördlich von Osnabrück, hat der 19-Jährige eine Ausbildung zum Straßenwärter gemacht. Genauso wie sein Chef.
11: Der Michel steht jetzt gerade rechts da, achtet auf den Verkehr, hat ein Auge auf den Verkehr, ein Auge auf die Kollegen und sorgt dafür, dass, wenn hier Situationen entstehen durch die Verkehrsteilnehmer, die gefährlich werden können, ruft er Achtung und die Kollegen können notfalls noch zur Seite springen.
12: Die Kollegen holen den Schmodder raus, damit das Regenwasser besser ablaufen kann. Sonst droht Aquaplaning. Für die kurze Baustelle haben die Straßenwärter das Tempo auf 80 Stundenkilometer gedrosselt. Aber daran halten sich die wenigsten. Viele rauschen schneller vorbei. Es ist laut.
11: Man hört, glaube ich, schon am Hupen, ob das jetzt ist. Grüße ich nur oder hat sich gerade eine Gefahr ergeben? Das können die Jungs mittlerweile einschätzen. Ansonsten, ja, auch mal ein Schimpfwort oder mal ein Handzeichen oder so, das nehmen die Jungs so mit.
13: Was war das gerade?
11: Das war, weil wir hier stehen.
13: Ein Gruß oder was?
11: War ein Gruß, ja.
12: Die Straßenwärter nehmen es, wie es kommt. Sie stopfen Schlaglöcher, sammeln Müll oder sichern Unfallstellen ab, Tag und Nacht. Das Risiko ist hoch. Auch das Fahrzeug von Michael Torbecke hat es mal erwischt. Ein Autofahrer ist ihm vorne reingefahren und hat die Stoßstange weggerissen.
14: Einen Schreck hatte man schon, ja, weil war ja von einem nur, sag ich mal, 2-3 Meter entfernt von dem Unfall. Und, ja. Aber das verarbeitet man schon.
12: Die Angst vor Unfällen fährt hier immer mit. Vor 12 Jahren verunglückte einer aus ihrem Team. Das hat alle getroffen.
10: Den hat auch ein Lkw-Fahrer erwischt, ist dann vor dem Mähgerät geflogen, und also sprich beim Unimog auf der Standspur, und dann im Graben gelandet. Da war auch nichts mehr zu machen. Das war ein Kollege. Ein sehr guter Kollege, ne? Aber man muss mit Fehler anderer rechnen und ganz ehrlich, das ist schwer.
12: Sie geben sich gegenseitig Rückendeckung. Nicht nur auf der Autobahn, sondern auch mental, wenn etwas Schlimmes passiert.
15: Da muss drüber geredet werden. Also runterschlucken ist scheiße, das geht überhaupt nicht. Ne? Weil, ist ja, reden befreit, da kann man sich den Sozialtherapeuten sparen.
12: In den vergangenen 5 Jahren gab es bundesweit, laut Autobahn GmbH, 2 Straßenwärter, die im Einsatz ums Leben gekommen sind.
9: Wir können weiterfahren bis zum Ende, bis zur Brücke, dann bauen wir ab und treffen uns auf dem Hof.
12: Trotz des Risikos ist es sein Traumjob. Die großen Maschinen, nicht zu wissen, was der Tag bringt, und das Teamgefühl begeistern ihn.
14: Das Arbeitsklima passt einfach und ich bereue es bis jetzt noch nicht und ich will auch noch gar nicht gehen. Also am liebsten bis zur Rente durchführen.
12: Lange und sicher in diesem gefährlichen Job bleiben, dafür passt hier jeder auf jeden auf. Alles andere haben sie nicht in der Hand.
16: Eine Warmfront ist heute über uns hinweggezogen und sie tut es im Moment auch noch. Und das Typische der Warmfront sind so flächige Wolkenfelder. Nicht so diese eine Quellwolke außenrum, so ein bisschen blau, sondern so dieses flächige Grau, aus dem es dann auch schön gepflegt regnet. So ein schöner Landregen, nicht zu intensiv, da ist kein Gewitter dabei, da kracht es und rumpelt es nicht, sondern es plattert halt so runter. Und wenn das nur lang genug plattert, dann hat das Wasser auch eine Chance, in den Boden einzusickern. Das fließt nicht gleich ins nächste Gewässer, nicht gleich in die nächste Kanalisation, sondern es regnet halt so entspannt vor sich hin. Eine angenehme Warmfront, die wir erlebt haben. Anders sieht das nun doch morgen aus, denn morgen werden 2 Luftmassen über Deutschland zusammentreffen. Von Norden die kalte, von Süden eine verhältnismäßig warme und feuchte Luftmasse. Und wo die beiden zusammentreffen, nämlich einmal so diagonal über der Mitte Deutschlands, da werden sich die dicksten Wolken bilden. Und da kann es dann so insbesondere ab dem Abend schon ordentlich Regen geben. In der Spitze durchaus 30, 40 Liter pro Quadratmeter, die da zusammenkommen. Also das wird spannend. Schauen wir uns mal die Wettersituation der nächsten 24 Stunden an. Da sehen wir das Hoch südwestlich und das Tief oder dieser große Tiefdruckkomplex im Norden. Wir sehen auch, irgendwo stoßen die beiden aneinander. Und dann haben wir diese langgezogene Wolkenlinie, einmal horizontal. Das ist diese Luftmassengrenze. Erstmal noch die Schauer und dann intensiviert sich das und legt sich einmal insbesondere über die Mitte Deutschlands. Im Süden ist es trocken, da teilweise bis zu 14 Sonnenstunden morgen. Auch im Norden nur einzelne Schauer, aber in der Mitte, da kann sich schon mal kräftiger einregnen. Das Ganze bei Temperaturen, die im Südwesten schon sommerlich sind, aber ansonsten eher an Herbst erinnern. Wir haben morgen in Bayern und Baden-Württemberg zwischen 27 und 32 Grad. Aber an der Nordseeküste nur 19 Grad. In weiten Teilen ist man gar nicht in einer Situation, dass man über Sommer reden könnte, weil man die 25-Grad-Marke gar nicht erreicht. Und wie geht das weiter in den nächsten Tagen? Also an den Küsten bleibt es ähnlich kühl, unter der 20-Grad-Marke. Wir haben immer wieder mal Schauer, nicht immer überall, aber doch in wechselnden Konstellationen. Und die Höchsttemperaturen sind dann auch nicht mehr in den 30ern unbedingt. Aber mancherorts ist es noch ein bisschen Sommer. Mit diesen Aussichten zurück nach Hamburg.
17: Hallo und herzlich willkommen zum Kinoressort bei Tagesschau 24. In bislang 14 Krimis hat Autorin Rita Falk der Welt obskure Spezialitäten der bayerischen Küche nähergebracht. Von Dampfnudeln über Grießnockerln bis zum Schweinskopf. Dabei ist dem Dorfpolizisten Franz Eberhofer selbst eigentlich die Leberkässemmel am liebsten. Ebenso erfolgreich wie die Bücher sind die Verfilmungen, von denen jetzt die 10. in die Kinos kommt. Auch wenn die Autorin mal befand, dass die Kinofassungen zumindest phasenweise platt und trashy sind, richtig Sorgen macht ihr eher, dass ihr langsam die Mordmotive und Tatwaffen für neue Fälle ausgehen. Regionale bayerische Gerichte gibt's dagegen offenbar noch genug.
18: Sie können doch nicht einfach hergehen und ihr Plakat über meins drüber pappen! Eberhofer!
19: Steckerlfisch-Fiasko. Dorfpolizist Franz Eberhofer gerät in den Wahlkampftrubel seiner Susi, die will Bürgermeisterin werden.
20: Frühstück. Da genießen wir die Ruhe. Und Franz, was machst denn du?
21: Frühstück.
20: Sag mal, spinnst du?
0: Die Küche ist nagelniegelneu und wird jetzt bitteschön nicht eingesaut.
21: Schau, Susi, so eine Küche ist ein Gebrauchsgegenstand. Wie Unterhosen. Irgendwann kriegt man es halt nicht mehr richtig sauber.
22: Wenn man ein paar Jahre zusammen ist und Kinder hat, da bleibt die Erotik immer ein bisschen auf der Strecke und man muss darum kämpfen.
20: Also wenn die Susi den Franz betrügen würde, dann würde sie sich heimlich nachts auf einen Aperol Spritz so an der Bar vom Golfplatz abhängen.
19: Der frisch eröffnete Golfplatz in Niederkaltenkirchen. Hier wird der Steckerlfischkönig, ein Volksfestmillionär, tot aufgefunden. Ermittlungspartner Rudi im neuen Zausel-Look.
23: Rudi, du stinkst wie ein Iltis.
24: Ich mache einen Selbstversuch.
25: Wie lange es dauert, bis die Vögel wegen deiner Aura vom Himmel fallen?
24: Der war gut.
11: Sehr, sehr schöne Metamorphose macht der Simon Schwarz durch.
20: Ist dir sein Name gerade nicht eingefallen? Simon Schwarz. Das sage ich ihm.
19: Steckerfisch-Fiasko, der 10. Film der Erfolgsreihe. Das ganze Ensemble vor und hinter der Kamera wieder am Start, nach 2 Jahren Pause und kurzzeitigen Unstimmigkeiten mit Buchautorin Rita Falk. Ab wann machte sich der Eberhofer-Hype mit Millionen Fans bemerkbar?
11: So ab dem 3. Teil, wo dann die großen Kinotouren kamen und so, wo man sich gedacht hat, was ist denn das jetzt hier? Und dann gibt es ja auch die Geschichte, dass ich mal in Bangkok angesprochen wurde von 2 Niederbayern, ob ich ein Selfie machen könnte.
20: Da trifft sich die Familie von der Oma, wie du sagst, bis zum 6-Jährigen, wo wir bei der Kinotour immer verwundert sind. Die dürfen doch den Film eigentlich noch gar nicht gucken.
19: Ansichtssache. Wir finden, Steckerfisch-Fiasko zählt zu den braveren Filmen der Eberhofer-Reihe. Aber der gracherte Humor, die schrägen Figuren und das absurde Chaos im Alltag lohnen wieder den Kinobesuch.
26: Sag mal, spinnst du?
27: Du bist so unsensibel.
23: Ja, und du sprichst kein Bayerisch.
17: Durch die Fantasy-Serie Game of Thrones wurde Bella Ramsey über Nacht berühmt und spielte dort gestandene Schauspieler an die Wand. In der dystopischen Serie The Last of Us spielt sie seit 3 Jahren sogar die Hauptrolle und wurde dafür 2-mal für den Golden Globe nominiert. Aber es geht auch eine Nummer kleiner, ohne Magie und Monster. Und so ist sie jetzt im Coming-of-Age-Drama Sunny Dancer zu sehen und spielt ausnahmsweise mal einen einigermaßen normalen Teenager. Aber auch das mit der ihr eigenen Intensität und Sensibilität.
28: Das wird der beste Sommer ever!
29: Wir denken, dass es vielleicht gut ist, wenn du von Menschen umgeben bist, die erlebt haben, was du erlebt hast.
30: Nein, kommt nicht in Frage.
31: Ein Chemocamp?
32: Hey, wenn sich einer von euch mit meiner Tochter anlegt, okay? Dann habt ihr ein größeres Problem als eure Krankheit.
33: Die 17-jährige Ivy hat den Krebs vorerst besiegt. Nun soll sie in einem Sommercamp mit Leitgenossen auf andere Gedanken kommen.
34: Ivy.
35: 196 Kids waren bereits hier. Und das Camp hat ihr Leben besser gemacht.
36: Tja, tut mir leid, ich bin wohl nicht die 197. Fick dein verficktes Camp und deine dämliche Pedowand, Wichser.
33: Bella Ramsey liefert eine fantastisch rebellische Ivy und auch die Mitstreiter brillieren als lebenshungrige Teenager-Clique.
37: Richtig. Also, Camper, seid ihr bereit?
38: Ja!
39: Was haben du und Krebs gemeinsam?
38: Keine Ahnung.
39: Niemand will euch in sich haben.
38: Du wirkst heute ganz anders.
36: Anders?
38: Fröhlicher.
36: Ja?
38: Ja, vermutlich unser Einfluss.
36: Ja, weil ihr alle so witzig seid.
33: Es gelingt hier ein seltenes filmisches Meisterstück made in England.
38: Ich glaube, hier ist echt der einzige Platz, wo Menschen wie wir sie selbst sein können.
33: Eine feinfühlige Mischung aus Tragik und schwarzem Humor. Sowas können die Briten.
35: Es geht hier nicht ums Überleben. Es geht darum, wirklich zu leben.
33: Ohne zu viel zu verraten, das heftige Finale hätte es wohl nicht gebraucht. Oder aber das Drehbuch hätte sich dafür mehr Zeit nehmen müssen. Dennoch sehr bewegend und sehenswert.
36: Dieser Schmerz, den du fühlst, das ist so unfair.
17: Es könnte ein Rekord sein. Mehr als 50 Jahre nach dem Anfang komplettiert Regisseurin Jutta Brückner ihre Trilogie über Mütter und Töchter. Angefangen hatte sie 1975 mit einem Porträt ihrer eigenen Mutter. Tue recht und scheue niemand, das Leben der Gerda Siepebrink behandelte die Erfahrungen der Kriegsgeneration. Es folgte 1980 Hungerjahre in einem reichen Land über die Jugend der Nachkriegszeit. Und jetzt, weitere 46 Jahre später, im Spiegel meiner Mutter. Abgeleitet von der im Feminismus der 70er Jahre geläufigen Redensart, ich schaue in den Spiegel und sehe meine Mutter.
40: Nach dem Tod ihrer Mutter gerät das Leben von Jutta aus den Fugen. Während sie den Haushalt auflöst, wird sie von Erinnerungen an eine nicht besonders glückliche Kindheit geplagt.
41: Bei ihrer Mutter hatte ich ganz stark das Gefühl eines ungelebten Lebens.
0: Wer ist denn die andere Frau?
40: Im Spiegel meiner Mutter ist eine zutiefst persönliche Geschichte über das oft schwierige Verhältnis von Müttern und Töchtern, über Vorwürfe, Schuldgefühle und die Suche nach Nähe.
1: Aber wenn ich nicht dein braves kleines Mädchen war, hast du 2 Wochen lang nicht mit mir gesprochen. Ich war Luft.
40: Auch bei der Arbeit ringt die von Corinna Harfuch gespielte Dozentin um ihren Status und ihre eigene Stabilität. Ihre neue Assistentin sollte sie eigentlich entlasten, aber mit ihren bohrenden Fragen ist die zunächst eher ein weiteres Problem.
0: Ich bin die assistentische Aushilfe.
2: Wollen Sie nicht wissen, woran Ihre Mutter gestorben ist?
0: Ich möchte liebevoll behandelt werden.
40: Regisseurin Jutta Brückner gehörte zu den ersten Regisseurinnen in Deutschland, die aus weiblicher Sicht über Frauen erzählte.
0: Deine Mutter wollte, dass du...
1: Nein, stopp, stopp, stopp.
0: Mamas Liebe war... Naja.
40: Ihre Erzählstruktur ist erratisch. Die Bildgestaltung verleiht der fragmentierten Geschichte eine mysteriöse Aura, die das instabile Innenleben der Protagonistin nachfühlbar macht.
0: Auch die Toten konnten die Lebenden besuchen.
40: Im Spiegel meiner Mutter ist ein sperriges Werk, das viel Aufmerksamkeit erfordert und Glaubwürdigkeit zugunsten von emotionaler Wirkung fahren lässt.
0: Ja, ich habe geträumt.
17: Als der schwedische Regisseur Hannes Holm im vergangenen Jahr seine Komödie Der Regenmeister drehte, war vom derzeitigen Rekordsommer noch nichts zu ahnen. Die Romanvorlage ist sogar noch ein paar Jahre älter. Aber angesichts der globalen Erwärmung braucht man keine hellseherischen Fähigkeiten, um zu wissen, dass trockene und heiße Phasen in Zukunft zunehmen werden. Der Regenmeister ist aber keine düstere Warnung, sondern eine leichte Sommerkomödie mit einer Prise Magie. Dahinter stehen einige der Leute, die auch für Komödien wie Der Hundertjährige, der aus dem Fenster stieg und Ein Mann namens Ove verantwortlich waren.
36: Es hat den ganzen Sommer nicht geregnet.
3: Na, na, na, na. Es herrscht Bewässerungsverbot.
4: Was?
3: In der ganzen Provinz. Das weißt du auch, Ingmar.
4: Sieht doch keiner.
3: Ich sehe es.
33: Witwer Ingmar, ein Griesgram, wie er im Buche steht. Er lebt vereinsamt in der schwedischen Provinz. Geblieben sind ihm der Garten seiner verstorbenen Frau, der nervige Nachbar Rolf und seine entfremdete Tochter.
36: Er hat Mama beerdigt.
4: Was?
36: Er hat sie im Garten verbuddelt wie ein scheiß Kaninchen.
4: Achtung, Achtung, Schatz, Schatz.
33: Eine beispiellose Hitzewelle plagt die Menschen, da macht Ingmar eine magische Entdeckung.
4: Jedes Mal, wenn ich an diesem Hahn drehe, fängt es an zu regnen.
3: Bist du langsam dement oder was ist los?
33: Ingmar, nun selbsternannter Regenmeister, prahlt mit seiner neuen Fähigkeit.
4: Du willst mir also sagen, dass du den Regen steuerst?
33: Hm. Oi, oi. Nachbar Rolf wittert Profit und fädelt einen Deal mit der Lokalpolitik ein.
4: Ein schräger Typ behauptet, dass es um 4 Uhr regnen wird, dort, wo er wohnt. Hast du ihm gesagt, ich werde...
3: Ja, vielleicht. Ingmar war mal Intendant am Stadttheater Kalmar.
36: Und jetzt sind sie umgestiegen und machen Regen? Gut, verbleiben wir so. Wenn es am Mittwoch regnet, bekommen Sie eine Statue.
4: Na, da können wir doch gleich loslegen, oder?
36: Hallo, Regen!
33: Robert Gustafsson verkörpert den egozentrischen Alten überzeugend in dieser Geschichte, die sich nicht so recht entscheiden kann, was sie sein möchte. Politische Satire oder ein Märchen über das Loslassen.
5: Als Ärztin folgst du doch Regeln, die auf Forschung basieren.
36: Ja.
5: Und trotzdem denkst du, dass dein Vater verstehen wird, was er angestellt hat, ohne dass du mit ihm darüber sprichst.
33: Deshalb will der Funke trotz großartigen Ensembles leider nicht so recht überspringen.
6: Hier folgt jetzt die 20 Uhr Tagesschau mit Thorsten Schröder. Gleich danach schauen wir ausführlich auf die Erntebilanz des Bauernverbandes im Tagesschau 24 Top-Thema. Also bleiben Sie dran.

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1: Guten Abend, ich begrüße Sie zur Tagesschau. Zu wenig Regen und wochenlange Hitze, die Folgen spüren Deutschlands Landwirte in diesem Sommer bei der Ernte. Der Bauernverband rechnet bei Getreide mit einem Minus von durchschnittlich 7% im Vergleich zu 2025, das allerdings ein sehr gutes Jahr war. Außerdem fehle es an Tierfutter. Verbandspräsident Ruckwied forderte erneut Hilfe von der Bundesregierung.
2: Diese Kürbisse wird Gemüsebauer Daniel Jung im Jagsthal nicht verkaufen können. 5 bis 6 Kilogramm verlangt der Kunde, seine haben nicht mal die Hälfte und wachsen nicht mehr weiter. Ein Totalausfall wegen Trockenheit und Hitze.
3: Wenn der Kürbis sich füllt, braucht er einfach Wasser, um das Gewicht zu machen. Das hat hier eben gefehlt. Und dann klar parallel auch noch die Hitze dazu. Das bedeutet, das Laubblatt brennt runter. Es kommt zu Sonnenbrand auf die Kürbisse.
2: Auf dem Nachbarfeld erntet sein Mitarbeiter gerade den Zuckermais. Auch hier die Kolben viel zu klein. Die bisherige Erntebilanz für ihn mehr als schlecht. Viele Landwirte leiden in diesem Jahr unter der Trockenheit und Hitze. Der Dürremonitor des Helmholtz-Zentrums zeigt eine außergewöhnliche Dürre, hier dunkelrot dargestellt. Diese trifft vor allem den Süden Deutschlands und hat Folgen, auch für die Verbraucher.
4: Wir gehen davon aus, dass es vor allem bei Frischgemüse relativ schnell zu Preissteigerungen kommen kann, wenn ein geringes Angebot da ist. Bei anderen Produkten, wo zum Beispiel Getreide verarbeitet wird, kann es sein, dass es länger dauert, bis erhöhte Preise ankommen.
2: Anderer Ort, ähnliche Probleme. Bei Schweinebauer Matthias Barth auf der Schwäbischen Alb hat zur Trockenheit zusätzlich der Hagel den Futtermais regelrecht zerfetzt.
5: Der steht natürlich am Rand, hat es noch nicht so arg erwischt vom Hagel. Aber wenn man weit reinschaut, dann wird das Ergebnis deutlich schlechter.
2: Bis zu 70% Ausfall bei Grasgetreide und Mais in diesem Jahr fürchtet der 30-Jährige für seinen Betrieb. Es werde knapp beim Futter für seine 700 Schweine, sollte aber gerade so reichen. Bei vielen Kollegen sei es noch schlechter.
5: Dann werden die Schlachtzahlen hochgegangen, weil ganz viele Betriebe sagen, es geht nicht mehr, ich habe das Futter nicht. Und wenn du jetzt schon für den Winter das Futter wegmachst, dann ist irgendwann Futter leer, dann leer.
2: Futter zukaufen keine Option, so Barth. Falls es überhaupt etwas gäbe, wäre das viel zu teuer. Er rechnet deshalb mit einem kurzfristigen Überangebot an Fleisch in diesem Winter.
1: Bundesinnenminister Dobrindt und Forschungsministerin Bär haben ein Zentrum für Drohnentechnik eröffnet. Es soll sowohl die sichere Nutzung von Drohnen weiterentwickeln, als auch die Erkennung und Abwehr feindlicher Drohnen. Das Forschungszentrum liegt in Sachsen-Anhalt, südlich der Landeshauptstadt Magdeburg. Es ist auf dem Flughafen Kochstedt angesiedelt. Dort befindet sich seit 5 Jahren auch schon das nationale Erprobungszentrum für unbemannte Luftfahrtsysteme.
6: Der kleine Verkehrsflugplatz Kochstedt wird zum großen Testlabor für Drohnentechnik. Unter Federführung des Deutschen Zentrums für Luft- und Raumfahrt sollen hier Antworten auf die wachsende Bedrohungslage entwickelt werden. Dazu gehören zum Beispiel Drohnen mit speziellen Fangnetzen.
7: Dieses Netz verfängt sich dann quasi in den Rotoren der anderen Drohne und damit kann die andere Drohne nicht weiterfliegen. Die Drohne kann dann diese andere Drohne wegtragen, wenn sie zu schwer ist, sie aber auch einfach fallen lassen.
6: Schnell auf mögliche hybride Angriffe reagieren zu können, ist eines der Ziele. Die Erwartungen der Politik sind groß.
8: Das, was uns unsere Partner auf der Welt gelehrt haben, indem sie uns schon vor Monaten mitgeteilt haben, dass sie den Innovationszyklus zwischen Drohnenabwehr und Drohnenabwehrüberwindungstechnik in einem Zeitraum von vielleicht 8 bis 12 Wochen sehen.
6: Zuletzt hatte ein Vorfall auf dem Airport Leipzig-Halle aufgeschreckt. Dort war eine umgebaute und mit Sprengstoff bestückte Drohne zwischen ukrainischen Frachtflugzeugen entdeckt worden. Sie konnte entschärft werden. In Kochstedt sollen nun in den kommenden Jahren etwa 10 Millionen Euro investiert werden. Nicht nur in die Drohnenabwehr, sondern auch in die Entwicklung neuer Waffentechnik.
7: Dieses Modell ist ein typischer Racecopter, also ein sehr schnell fliegender, sehr agile Drohne. Hat eine Traglast von ungefähr 2 Kilo und kann eben solche Sprengsätze auch tragen. Das ist hier natürlich nur eine Attrappe, aber wird so auch im Ukraine-Krieg eingesetzt.
6: Das Forschungszentrum in Kochstedt ergänzt die neue Drohnensicherheitsstrategie der Bundesregierung. Daneben gibt es bereits die mobile Drohnenabwehreinheit der Bundespolizei und das Drohnenabwehrzentrum von Bund und Ländern.
1: Die Ukraine war in der vergangenen Nacht wieder Ziel massiver russischer Luftangriffe. In der östlichen Region Charkiw wurden dabei mindestens 10 Menschen getötet. Ziele waren nach ukrainischen Angaben ausschließlich Wohnhäuser und zivile Infrastruktur. Präsident Selenskyj rief die Verbündeten auf, ihren Druck auf die russische Regierung zu erhöhen. Russland meldete schwere Drohnenattacken auf Moskau und Umgebung. Dabei seien 3 Menschen verletzt worden. Wegen Agententätigkeit für Russland ist heute ein Ukrainer zu 1 Jahr und 3 Monaten Gefängnis verurteilt worden. Das Stuttgarter Oberlandesgericht sah es als erwiesen an, dass der Mann beim Auskundschaften von Sabotagezielen half. Die Haftstrafe muss er nicht mehr antreten, da sie durch die Auslieferungs- und Untersuchungshaft als verbüßt gilt. 2 weitere angeklagte Ukrainer wurden freigesprochen. Der israelische Sicherheitsminister Ben-Gvir polarisiert immer wieder mit extremen Positionen. Er ist mehrfach vorbestraft und wurde von der israelischen Armee nicht zum Militärdienst zugelassen. Jetzt hat Ben-Gvir wieder Empörung ausgelöst. In einem Podcast sprach er sich dafür aus, im Gazastreifen gezielt Palästinenser zu töten. Dort gäbe es Menschen, die es nicht verdienten, zu leben.
9: Gaza-Stadt. Es ist vergleichsweise ruhig. Die israelische Armee greift in den vergangenen Tagen nur noch selten Hamas-Anhänger an. Israels Sicherheitsminister Ben-Gvir hält das für falsch. Ich denke, in Gaza sollten gezielte Tötungen durchgeführt werden. Jede Nacht 30, 40. Nicht nur diejenigen, die eine unmittelbare Bedrohung sind. Es gibt dort Menschen, die es nicht wert sind, zu leben. Sie sollten nicht leben. Es sind nicht mal Menschen. Diese menschenverachtende Rhetorik ist nicht neu. Ben-Gvir ist mehrfach verurteilt wegen Terrorunterstützung und Hetze. Als Minister bewaffnet er Siedler. Er führt palästinensische Häftlinge vor, feiert die Ausweitung der Todesstrafe, die de facto nur für Palästinenser gilt. In Israel ist Wahlkampf. Ben-Gvir versucht zu polarisieren. Hier kommt seine Politik an. Kiryat Malachi im Süden Israels, eine Hochburg des rechten Lagers. Ben-Gvir steht für seine Prinzipien. Ich kann mir vorstellen, Ben-Gvir zu wählen. Er ist gut, aber er ist zu radikal. Die offizielle Linie der israelischen Regierung vertritt Ben-Gvir mit seiner Aussage nicht. Premierminister Netanyahu schweigt dazu bisher. Gestern Abend, Staatspräsident Herzog empfängt den US-Sondergesandten Kushner. Die Umsetzung des sogenannten US-Friedensplans für Gaza stockt. Und damit die Entwaffnung der Hamas und ein Wiederaufbau. Eine Perspektive für die Menschen in Gaza ist weiter nicht zu erkennen. Für den Vorwurf, Israel wolle die Palästinenser von hier vertreiben, liefert Ben-Gvir nun ein weiteres Argument.
1: Sprechen wir mit Matthias Deiß in Berlin. Wie sind die Reaktionen in Deutschland auf diese drastischen Äußerungen von Ben-Gvir?
10: Nun, die kann man mit einem einzigen Wort zusammenfassen und das lautet Empörung. Kanzler Merz ist zwar weiterhin im Urlaub und hat sich deshalb bisher nicht geäußert, dafür aber der Vizekanzler gegenüber den Kollegen von Sat.1 und zwar mit mehr als deutlichen Worten. Das sind Äußerungen, die wir als Bundesregierung in keinster Weise akzeptieren können. So klingen wir, er verstehe und stehe in Solidarität zum Staat Israel, aber nicht zu solchen Ministern. Der Menschenrechtsbeauftragte der Bundesregierung, Castellucci, spricht von purer Menschenverachtung und konstatiert, mit Leuten wie Ben-Gvir sei kein Frieden zu erreichen. Interessant ist darüber hinaus sicherlich noch die Reaktion des Zentralrats der Juden. Deren Präsident spricht von einem zutiefst beschämenden und verantwortungslosen Handeln, das die Gefahr, die von rechtsextremen Kräften ausgehe, veranschauliche.
1: Wird das denn politische Konsequenzen haben?
10: Nun, Vizekanzler Klingbeil fordert, Sanktionen gegenüber Ben-Gvir auf europäischer Ebene nun sehr ernsthaft zu prüfen. Er macht also einerseits Druck, greift dem Außenminister und dem Bundeskanzler dabei gleichzeitig aber auch nicht vor. Denn geprüft werden diese Sanktionen auf europäischer Ebene schon länger. Das ist also nichts Neues. Entscheidend ist, ob Kanzler und Außenminister dies nun anders als bisher mit Nachdruck verfolgen. Und das wissen wir möglicherweise erst, wenn der Kanzler seinen Urlaub beendet hat.
1: Dankeschön, Matthias Deiß in Berlin. Für die Führung der damaligen DDR war Pfarrer Oskar Brüsewitz ein Störenfried. Denn der Geistliche kritisierte immer wieder offen und lautstark das SED-Regime. Heute, vor 50 Jahren, am 18. August 1976, setzte sich Brüsewitz auf dem Marktplatz der Kleinstadt Zeitz in Sachsen-Anhalt selbst in Brand. Aus Protest gegen die offizielle Kirchen- und Bildungspolitik. Die radikale Tat erschütterte zutiefst. Manche sehen darin sogar einen Anstoß für die Massenproteste, die 1989 zum Zusammenbruch der DDR führten.
11: 11.55 Uhr beginnt das Gedenken. Genau um diese Zeit, an diesem Platz, hatte sich Pfarrer Brüsewitz vor 50 Jahren in Brand gesetzt. Seine Tochter Esther war damals 18 Jahre alt.
12: Das hat eigentlich unser ganzes Leben verändert, weil wir gar nicht mit so etwas gerechnet haben. Nach der Tat wurden wir vom Staatssicherheitsdienst sehr verhört. Und wir wurden eigentlich auf all unseren Wegen begleitet.
11: 4 Tage nach der Tat erlag Brüsewitz seinen schweren Verbrennungen. Die Menschen in der DDR erfahren zunächst nur durch das Westfernsehen von seinem Freitod. Dann diffamiert ihn das DDR-Regime als psychisch krank. Neue Archivrecherchen widerlegen das. Die Protestaktionen von Brüsewitz hatten schon zuvor Aufmerksamkeit erzeugt. Als Pfarrer in Rippicher bei Zeitz ließ er nachts das Kreuz auf der Dorfkirche beleuchten. Kämpfte gegen die Vereinnahmung der Jugend durch den Staat. Der Freitod von Brüsewitz wurde unterschiedlich bewertet. Doch das Gedenken sei auch heute wichtig, so der Landesbischof.
13: Es hat Widerstandskräfte mobilisiert. Und deswegen ist das für uns heute auch ein Teil der Zeitgeschichte. Weil man gesehen hat, da hat sich jemand klar hingestellt und gesagt, ich mach nicht mit, ich arrangiere mich nicht.
11: Seine Tat wird heute auch als ein Antrieb für die Oppositionsbewegung in der DDR gesehen.
1: Künstliche Intelligenz gehört für viele Menschen inzwischen zum Alltag. Und natürlich haben ChatGPT und Co. auch längst an Schulen Einzug gehalten. Das Problem, KI kann dort auch zum Schummeln eingesetzt werden, zum Beispiel beim Verfassen von Hausarbeiten. Dänemark, Vorreiter bei der Digitalisierung im Klassenzimmer, verschärft deswegen nun die Regeln für den KI-Einsatz, etwa bei Prüfungen. Ganz verschwinden soll die neue Technik aus den Klassenzimmern aber nicht.
14: Schriftliche Schulaufgaben mit Hilfe von KI erledigen. Für diese Jugendlichen in Kopenhagen Alltag. Ich merke, dass mir dadurch inzwischen aber manchmal das kritische Denken fehlt und ich Dinge einfach so von der KI übernehme. Und das kann natürlich auch gefährlich sein. Dänemark zählt bei der Digitalisierung an Schulen zu den Vorreitern. Tablets und Laptops werden auch bei Prüfungen selbstverständlich eingesetzt. Wir nutzen an unserer Schule inzwischen fast keine Bücher aus Papier mehr. Dadurch sind wir aber auch abhängiger von den digitalen Möglichkeiten als zum Beispiel Deutschland. Für digitale Prüfungen hat das dänische Bildungsministerium deshalb neue Regeln beschlossen. Leider wird KI von einigen Schülern zum Schummeln missbraucht. Wir haben deshalb ein paar Sofortmaßnahmen auf den Weg gebracht und beraten gemeinsam mit den Schulen, wie es weitergehen soll. Lehrer sollen die Inhalte einer großen Abschlusshausarbeit am Ende des Schuljahres nochmal mündlich abfragen. Bei Prüfungen mit Computer und Internet kann Überwachungssoftware eingesetzt und der Zugriff auf KI-Dienste gesperrt werden. Durch das Überwachen schaffen wir es, mit KI in der Schule zu arbeiten, ohne Betrug. So können wir in Tests überprüfen, was die Schüler verstanden haben und im Unterricht trotzdem moderne Technologien einbeziehen. KI wird an dänischen Schulen also nicht verschwinden. Die neuen Regeln sollen aber sicherstellen, dass die Schüler trotzdem noch zeigen, was sie selbst können.
1: Seit Tagen kämpfen Einsatzkräfte an der deutsch-belgischen Grenze gegen den verheerenden Waldbrand im Naturschutzgebiet Hohes Venn. Offenbar mit ersten Erfolgen, denn nun meldet die Feuerwehr eine Entspannung der Lage. Das Feuer habe sich in der Nacht nicht weiter in Richtung der deutschen Stadt Monschau ausgebreitet, hieß es. Derzeit sei die Lage beherrschbar. Günstige Windverhältnisse und Regen halfen demnach dabei, den Brand einzudämmen. Entwarnung wollte die Feuerwehr aber nicht geben. Wegen des Torfbodens bestehe die Gefahr, dass sich das Feuer unterirdisch weiter ausbreitet. Und nun die Wettervorhersage für morgen, Mittwoch, den 19. August.
15: Zwischen tiefem Luftdruck über Nordeuropa und hohem Luftdruck im Süden erwartet uns morgen unbeständiges und teilweise windiges Wetter. Heute Nacht gibt's erst vor allem in der Osthälfte, später im Norden Schauer und einzelne Gewitter. Hier und da lockert oder klart es auch auf. Im Norden und in der Mitte morgen meist viele Wolken und häufiger nass, auch heftige Gewitter sind möglich. In Nordseenähe, aber vor allem im Süden, scheint öfter die Sonne. Am Oberrhein heute Nacht um 20, in Vorpommern teilweise nur etwas über 10 Grad. An der See morgen knapp unter 20, im Südwesten dagegen knapp über 30 Grad. Donnerstag im Süden zum Teil kräftiger Regen, auch heftige Gewitter sind möglich, sonst mal Sonne, mal Wolken und vor allem im Norden Schauer. In den folgenden Tagen bleibt es unbeständig und im Norden deutlich kühler als im Süden.
16: Viel zu kleine Kürbisse und vertrockneter Mais. Vor allem in Süddeutschland hat es in diesem Sommer viel zu wenig geregnet und es war viel zu heiß. Bauern verzeichnen deutliche Ernteeinbußen und auch Futter fehlt, weil auf vielen Weiden nicht genug wächst. Und damit guten Abend, willkommen zu unserem Schwerpunkt zur Erntebilanz bei Tagesschau 24. Eine Hitzewelle nach der nächsten in diesem Sommer, das hat im Süden und Südwesten Deutschlands die Erträge auf den Feldern geschwächt, bis hin zu Missernten. Verbraucherschützer befürchten bereits steigende Preise für Lebensmittel. Der Bauernverband fordert zudem finanzielle Hilfen. Hier erstmal die wichtigsten Ergebnisse der Erntebilanz aus diesem Sommer.
17: Bei der Getreideernte rechnet der Bauernverband mit deutlich weniger Erträgen als im Vorjahr. Vor allem beim Winterweizen, der etwa 50% der Getreidefläche Deutschlands ausmacht, sank der Ertrag um 9%. Bei Winterraps liegen die Einbußen sogar bei 20%. Bei Kartoffeln zeichnet sich ein mittleres bis unterdurchschnittliches Ergebnis ab, ebenso bei Zuckerrüben. Einen Lichtblick gab es bei der Wintergerste. Sie brachte ähnliche Erträge wie im Vorjahr. Angesichts der teils schwierigen Bedingungen für die Bauern fordert der Deutsche Bauernverband finanzielle Hilfen. So soll es höhere und schnellere Auszahlungen der EU-Direktzahlungen geben sowie steuerliche Entlastungen.
16: Für viele Landwirte ist die Situation ernst. Die Trockenheit hat nicht nur viele Getreidesorten getroffen, auch Futter für das Vieh fehlt. Mehr dazu haben wir bei einem Landwirt in Nordrhein-Westfalen erfahren.
18: Eigentlich sollten hier keine Lücken zu sehen sein. Zu groß wären die Pflanzen normalerweise. Auf diesem Acker in Witten baut Landwirt Dirk Liedmann Klee als Futtermittel an. Dieses Jahr wird er aber nur etwa ein Drittel seiner üblichen Ernte bekommen.
19: In den letzten Jahren war das deutlich höher. Also da können wir fast davon ausgehen, dass es mir bis zur Hüfte gegangen wäre. Und es ist ein solches Dickicht gewesen, dass man hätte gar nicht durchlaufen können. Und man sieht ja eindrucksvoll, die Pflanzen ziehen sich fast im Boden zurück. Also das können wir auch gar nicht mit mähdrescher ernten, weil das einfach zu nah am Boden ist. Und da kommen wir gar nicht dran.
18: Der Grund: 10 Wochen lang hat es nicht geregnet. Dazu immer wieder Temperaturen über 30 Grad. Dem Boden fehlt das Wasser.
19: Also hier sieht man ganz extremen Trockenriss. Also der Boden, der schrumpft dann ja halt, weil ihm das Wasser fehlt. Und dadurch reißt er dann. Und das, wenn ich jetzt hier meine Hand reinstecken würde, würde das bestimmt 40 Zentimeter tief gehen.
18: Für Liedmann bedeutet das im Endeffekt weniger Einnahmen. Er ist Biobauer und hat mehrere Ackerflächen im Ruhrgebiet. Nicht nur beim Klee droht dieses Jahr ein Verlustgeschäft.
19: Was mir noch Sorgen macht, sind jetzt vor allen Dingen die Kartoffeln, weil die jetzt sehr lange bei hohen Temperaturen im Boden gelegen haben. Also der Boden wird bis zu 60 Grad warm, wenn die Blätter nicht mehr da sind. Und die sind nicht mehr da, die Blätter, weil die Pflanzen abgestorben sind. Und jeder kann sich das ja vorstellen, das kann nicht gut sein für die Kartoffeln.
18: Immerhin, inzwischen hat es ein bisschen geregnet. Auf diesem Acker in Dortmund hätte Liedmann gerne schon vor 2 Wochen Gründüngung gesät. Aber es war zu trocken und zu viel Staub wäre dabei entstanden. Jetzt hofft er, dass die Feuchtigkeit im Boden nicht nur oberflächlich bleibt.
19: Durch das bisschen Regen, was wir hier morgen hatten, sieht man jetzt hier oben, ist es wieder ein bisschen dunkler geworden. Wenn ich 2 Zentimeter runternehme, dann lande ich wieder in dieser Staubschicht. Und zu diesem Staub muss man sich jetzt noch 37 Grad und Wind überlegen. Und dann hat man hier eine Staubentwicklung, die ist gigantisch. Und heute geht es. Man sieht aber immer noch, wie es am Schlauben ist. Aber es geht jetzt schon mal wieder.
18: Krasse Wetterereignisse wie Hitzewellen schockieren Dirk Liedmann inzwischen nicht mehr. Er habe sich daran gewöhnt. Aber
19: ich mache mir definitiv Sorgen. Also mein Sohn will das ja auch weitermachen. Der macht jetzt gerade die Ausbildung. Und wenn diese Extreme immer mehr werden, dann wird es natürlich irgendwann auch ein Problem. So 2-3 Jahre, in denen wir nichts ernten, wenn wir die erleben, dann geht's nicht mehr.
18: Hitze und Trockenheit haben nicht nur hier in den letzten Wochen für große Probleme gesorgt. Der Regen hilft. Für den Großteil der Ernte kommt er aber zu spät.
16: Tja, wo stehen wir also mit dieser Ernte? Einschätzen kann das meine Kollegin Eva Lell aus der Redaktion Landwirtschaft und Umwelt des Bayerischen Rundfunks. Eva, wenn wir das hören, sprechen wir da über eine richtige Missernte oder ist das auf lange Sicht ein schwaches Jahr, das mal vorkommen kann?
20: Also von einer Missernte kann nicht die Rede sein. Es ist je nach Region und auch je nach Betrieb unterschiedlich. Bauernpräsident Ruckwied sprach heute davon, dass es für viele Betriebe angespannt ist und für manche toxisch. Dazu muss man sehen, dass die Landwirte zu kämpfen haben mit hohen Energiekosten.

0: Merken wir da was an den Preisen oder bestimmt das alles am Ende der Weltmarkt?
1: Also der Süden und der Südwesten sind besonders betroffen, Baden-Württemberg und Bayern. Und da interessanterweise auch das Alpenvorland, das eigentlich eine regenreiche Region ist. Thema Verbraucherpreise. Der Verbraucher wird davon erstmal nichts spüren. Nehmen wir mal als Beispiel Backwaren, ein Brot. Wie viel der Bäcker, die Bäckerei dafür für das Getreide bezahlt, für das Mehl, das ist nur ein geringer Anteil an dem Preis, den der Verbraucher dann in der Bäckerei dafür zahlt. Lohnkosten sind da ein wichtiger Faktor, auch Energiekosten in der Bäckerei. Insofern wird sich das erstmal nach Expertenmeinung nicht auswirken auf den Geldbeutel der Verbraucher.
0: Wo du den Süden und Südwesten angesprochen hast, die hat's ja wirklich erwischt mit der Trockenheit. Da fehlt's zum Beispiel auch an Heu für die Kühe, weil auf den Wiesen einfach nichts wächst. Welche Folgen hat das denn?
1: Das hat schon Folgen gezeigt. Da geht es ja um Grünland. Da ist ja der Süden stark. Also vor allem Bio-Kühe, Bio-Rinder stehen auf der Weide. Die mussten zum Teil in den Stall zurückgeholt werden, weil einfach zu wenig Gras wächst. Die stehen im Stall, auch mit Sonderregelungen, weil eigentlich müssen Bio-Kühe ja draußen auf der Weide sein im Sommer. Die kriegen jetzt das Heu gefüttert, das eigentlich ihr Winterfutter sein sollte. Heißt, die Landwirte müssen da zukaufen. Da wurden regionale Börsen für Futtermittel eingerichtet. Aber klar ist, auch das ist ein Kostenfaktor. Und das heißt, einige Betriebe haben schon einen Teil ihres Bestandes reduziert. Heißt, Tiere zum Schlachter geschickt, weil sie diese Futtermittelkosten nicht tragen wollen oder können.
0: Tja, und dann wird natürlich der Ruf nach Hilfe auch laut. Steuern sollen runter, so ein Vorschlag etwa auf den Agrardiesel. Was hältst du da für wahrscheinlich?
1: Also eine Forderung ist ja, dass die Direktzahlungen, die die Landwirte eh bekommen von der EU, dass die früher ausgezahlt werden. Also das sind keine zusätzlichen Mittel, sondern dass die schon im Oktober zu 80% ausgezahlt werden sollen. Das ist etwas Realistisches, weil das den Landwirten hilft, wenn sie jetzt weniger Gewinn von ihrer Ernte haben, dass sie trotzdem Liquidität in den Betrieben haben. Sprich, dass sie Geld haben, um Dünger zu kaufen, um Saatgut fürs nächste Jahr zu kaufen, um Futtermittel zuzukaufen. Oder es gibt auch schon die Initiative, dass man zinsgünstige Kredite an die Landwirte vergibt. Sowas halte ich für realistisch. Ob die Bundesregierung jetzt sozusagen den Steuersäckel aufmacht und sagt, wir vergünstigen jetzt nochmal den Agrardiesel, das halte ich für eher unwahrscheinlich. Interessant ist, dass Bauernpräsident Ruckwied heute gesagt hat, nicht nur die Verteidigung ist wichtig, wir wissen, das hat im Bundeshaushalt gerade Priorität, sondern auch die Lebensmittelsicherheit, die Versorgung mit Lebensmitteln. Und so, das ist natürlich ein Argument, an Geld aus dem Bundeshaushalt zu kommen. Aber der Bundesagrarminister Alois Rainer hat sich da noch sehr bedeckt gehalten und hat gesagt, er möchte erstmal Daten über die tatsächliche Ernte sehen. Wir reden bisher nur von Prognosen und Schätzungen. Und erst dann wird er sich auch positionieren.
0: Und am meisten ist der Landwirtschaft wahrscheinlich geholfen, wenn die nächste Ernte wieder deutlich besser läuft. Vielen Dank für diese Einschätzung und Hintergründe, Eva Lell nach München. Was also tun, wenn immer weniger auf den Feldern wächst? Umweltschützer kritisieren, dass zum Beispiel natürliche Wasserspeicher in der Natur beseitigt wurden. Flüsse und Auen müssten wieder instand gesetzt werden. Und auch die Landwirtschaft selbst könne etwas tun, zum Beispiel den Anbau neuer klimaangepasster Sorten. So experimentieren Bauern inzwischen etwa mit Melonen. Bisher handelte es sich dabei allerdings eher um Nischenfrüchte.
2: Eigentlich baut Günther Schmid auf seinem Hof in der Nähe von Heilbronn vor allem Kartoffeln an. Doch die haben es dieses Jahr schwer. Umso erfreulicher für ihn seine Wassermelonen. Schon seit ein paar Jahren experimentiert er mit der exotischen Frucht.
3: Dann haben wir es versucht, sind auch das ein oder andere Jahr auf die Nase gefallen. Aber zwischenzeitlich klappt es gut.
2: Die Melonen brauchen weniger Wasser, aber viel Sonne. Und Sonne gab es die letzten Monate reichlich. In Zukunft soll es sogar noch heißer werden. Gute Aussichten für Melonen aus Deutschland?
3: Melone ist ein bisschen Sensibelchen. Sie mögen es im Frühjahr warm. Das heißt, ich kann sie erst spät pflanzen. Das heißt, ich komme spät in die Ernte. Sie mögen Wasser regelmäßig, aber nicht zu viel und auch nicht zu wenig.
2: Wie gut gedeihen Früchte, die wir bislang eher aus südlichen Ländern kennen, bei uns? Das erforschen sie im Landwirtschaftlichen Technologiezentrum von Baden-Württemberg.

0: Kiwis aus Karlsruhe ersetzen die bald den guten alten deutschen Apfel? Die Forschenden sind skeptisch, denn auch für Kiwis war dieser Sommer zu heiß und zu trocken.
1: Man sieht es jetzt hier an der Kiwi, auch die Kiwi hat Sonnenbrand bekommen. Ich denke, es ist jetzt keine pauschale Aussage zu sagen, diese Kulturen kommen damit besser klar.
0: Auch Kiwis brauchen Feuchtigkeit. Doch selbst mit Hilfe von künstlicher Bewässerung gerät die Landwirtschaft dieses Jahr an ihre Grenzen.
2: Wassermangel an allen Ecken und da, wo ich nicht Wasser bringen kann, oft bis zum Totalschaden.
0: Immerhin, Oliven- und Mandelbäume, mit denen sie hier ebenfalls experimentieren, scheinen die trockene Hitze besser zu vertragen. Fraglich allerdings, ob die Mandeln auch einen harten deutschen Winter überleben würden.
2: Wenn wir im Winter 15 Grad minus bekommen oder 18 Grad minus, dann sind viele Kulturen am Ende. Also wir brauchen auch winterharte Sorten und die suchen wir.
0: Im Moment sei man mit der Erforschung der Nischenfrüchte, wie Sie hier sagen, noch ganz am Anfang. Bis man gesicherte Erkenntnisse habe, brauche es Jahrzehnte. Günther Schmid hat es trotzdem gewagt, sein ganz persönliches Experiment mit den Melonen.
3: Dieses Jahr passt's. Freut uns umso mehr. Aber es ist natürlich hochriskant, wenn man nicht weiß, ob das Wetter passt und die Leute das dann kaufen oder ob sie doch im Urlaub sind. Und deswegen, es wird eine Nische bleiben, aber eine schöne Nische.
0: Günther Schmid hat Freude an seinen Melonen. Doch dass die seine Kartoffeln ersetzen, das sei nicht realistisch.
4: Die Gründe für die Ernteausfälle, die wollen wir jetzt noch mal vertiefen, gemeinsam mit meinem Kollegen Jonas Freudenhammer in der Tagesschau-Redaktion. Jonas, welche Rolle spielt denn der Klimawandel bei den aktuellen Ernteausfällen?
5: Natürlich spielt der auch eine Rolle. Der sorgt ja unter anderem dafür, dass der eine Ort möglicherweise viel zu viel Regen hat und der nächste dann viel zu wenig. Im Süden Deutschlands ist es in diesem Sommer sehr heiß und sehr trocken. Das sagt auch Claudia Kleinert vom ARD-Wetterkompetenzzentrum.
6: Dieser Sommer war durch die teilweise extreme und lang andauernde Hitze und auch durch die enorme Dürre eine große Herausforderung für alles, was wächst. Ob man sich jetzt die trockenen Wälder anschaut oder die Felder, die wirklich teilweise sehr vertrocknet waren, ohne künstliche Bewässerung ging da so gut wie gar nichts. Aber künstliche Bewässerung ist teuer, macht natürlich dann auch nachher die Produkte teurer. Und außerdem, je knapper das Wasser wird, desto schwerer wird es, natürlich auch noch Felder zu bewässern. Und in den nächsten Jahren werden wir uns häufiger darauf einstellen müssen, dass die Sommer erstens sehr warm sind mit extremen Temperaturen und dass die Sommer vor allen Dingen auch sehr oft sehr, sehr trocken sind. In den Wintermonaten regnet es dafür dann eher mehr durch den Klimawandel. Das merkt man aber auch in den letzten Jahren und Jahrzehnten schon deutlich.
5: Also der Klimawandel ein Faktor bei den aktuellen Ernteausfällen.
4: Eben haben wir ja schon gesehen, dass Südfrüchte wie Melonen angebaut werden, die mit Hitze besser zurechtkommen, wenn auch vor allem versuchsweise. Welche Möglichkeiten hat der Agrarsektor noch, um sich an die extremeren Wettersituationen durch den Klimawandel anzupassen?
5: Genau, eine Möglichkeit ist neues Saatgut, das eher aus südlicheren Regionen kommt. Eine andere Möglichkeit ist der sogenannte Agroforst. Das bedeutet, dass zwischen den Feldern Bäume und Sträucher gepflanzt werden. Das hat dann gleich mehrere Vorteile. Die spenden Schatten für die umliegenden Felder, die bremsen den Wind, sodass die Erde, wenn sie trocken ist, nicht so leicht weggeweht wird. Und sie halten auch Feuchtigkeit vor Ort, die verdunsten würde ansonsten. Ja, und sie bieten sogar Lebensraum für Insekten, für Vögel, also hat gleich mehrere Vorteile. Das sind allerdings langfristige Investitionen für die Landwirte. Und kurzfristig würde vor allen Dingen natürlich Regen helfen.
4: Details von Jonas Freudenhammer. Vielen Dank dafür.
5: Gerne.
4: Soweit das Tagesschau 24 Top-Thema zu den Ernteaussichten nach diesem trockenen und dürren Sommer. Hier folgt die aktuelle Talk-Ausgabe von Sandra Maischberger und um 22.15 Uhr die Tagesthemen mit Jörg Schönborn. Ich wünsche Ihnen einen angenehmen Abend.
7: Wunderschönen guten Abend in die Runde. Wir reden über die Themen, die die Politik beschäftigen und vielleicht die, die sie beschäftigen sollten. Es gibt ein Buch, das Dirk Steffens veröffentlicht hat mit dem schönen Titel Hoffnungslos optimistisch. Und dann gucken wir auf die Bilder dieses Sommers. Waldbrände in ganz Europa, zuletzt auch in Deutschland. Und dieser hier, der ist zwar in Belgien, aber ganz nah an der deutschen Grenze. Und vorerst gehen die Flammen nicht weiter, aber so sieht Optimismus jedenfalls nicht aus, oder sind sie es noch?
8: Gerade deshalb, und es ist ja nicht das Einzige, die Niedrigstände in unseren Flüssen schädigen die Volkswirtschaft und machen den kleinen Wirtschaftsaufschwung wieder zunichte. Wir haben über 12.000 Hitzetote in wenigen Wochen gehabt. Und wir haben Dürren in der Landwirtschaft, die zu großen Subventionszahlungen führen müssen, weil wir mit Ernteausfallen rechnen müssen. Also die Lage ist ein Desaster. Und genau deshalb müssen wir optimistisch sein, denn Optimismus bedeutet ja nicht, dass man glaubt, alles würde irgendwie gut werden, sondern Optimismus heißt, wir glauben, dass wir handeln können, wir glauben, dass wir Optionen haben. Und gerade in der Krise muss man handeln, das ist dann wichtiger als in guten Zeiten. Da kann man auch mal pessimistisch sein, aber für Pessimismus haben wir jetzt keine Zeit mehr. Die Lage ist, als Wissenschaftsjournalist betrachtet, ökologisch so dramatisch, dass alle anderen Themen dahinter zurückstehen werden, zwangsläufig. Denn die Natur gibt ja die Leitplanken menschlichen Handelns vor. Und jede politische Entscheidung kann sich nur innerhalb dieser Leitplanken bewegen. Also, wenn ich das fallen lasse, fällt es runter, das ist Schwerkraft. Darüber kann man nicht diskutieren. Die Schwerkraft ist politisch weder links noch rechts. Sie ist einfach nur eine Tatsache. Und so müssen wir mit diesen Fragen umgehen. Und das tut unsere Regierung bisher nicht. Die ignoriert das größte Menschheitsproblem des Jahrhunderts. Und das macht mich als wissenschaftlich denkenden Menschen geradezu rasend.
7: Haben Sie, Frau Lau, eine Erklärung dafür? Weil es gibt ja Stimmen natürlich. Die SPD kommt jetzt mit einer Grundgesetzänderung. Natürlich sind die Ministerpräsidenten der betroffenen Bundesländer vor Ort. Aber der Kanzler zum Beispiel ist in Urlaub. Es gibt keine Sondersitzung, keine Taskforce. Wie erklären Sie sich das?
9: Also ich erkläre mir das damit, dass es auch einen Dissens zwischen den beiden Parteien darüber gibt, wie dringlich das Problem ist. Bei der CDU ist die Tendenz im Moment, jetzt macht man halblang mit dem Klimaschutz, die Wirtschaft leidet. Aber ich finde, wenn man sich mal vorstellt, eine Flutkatastrophe oder Brandkatastrophe hätte 12.000 Tote gefordert, dann würde man schon als Kanzler mal auftauchen, glaube ich. Und ein Grund dafür, dass die CDU da sich zurückhält, ist, dass sie keine sehr guten Antworten hat, was man jetzt tun könnte.
7: Also der Ministerpräsident Wüst war vor Ort natürlich, weil viele Brände waren in Nordrhein-Westfalen. Aber Sie finden, der Kanzler sollte seinen Urlaub unterbrechen?
9: Ich hätte es an seiner Stelle gemacht. 12.000 Tote sind schon irgendwie ein Anlass. Es ist ja auch sein Bundesland, NRW. Ich hätte mich da mal blicken lassen, glaube ich.
7: Herr Grischkat, Sie beobachten sozusagen und kommunizieren mit den Jungen in Deutschland über Ihre Social-Media-Kanäle. Wie kommt denn der Kanzler da weg eigentlich?
10: Ja, wenn ich das positiv formulieren müsste, würde ich sagen, schlecht. Und das ist vielleicht sogar noch untertrieben. Natürlich hatte Friedrich Merz auch schon, bevor er Kanzler war, jetzt nicht das beste Standing in der jungen Generation, gerade bei jungen Frauen, hat er auch schon im Wahlkampf nicht wirklich punkten können. Aber ich glaube, wir machen uns das zu einfach, wenn wir immer nur auf seine Person, auf sein Auftreten, dieses Stromberg-eske, was er da mitbringt, eingehen. Sondern wir müssen eben auch auf die Inhalte mal schauen. Gerade wurde schon angesprochen, in Fragen zum Beispiel zur Klimakrise liefert Friedrich Merz nicht genug, zumindest für meine Generation nicht genug. Aber auch in allen anderen Themen, die eigentlich junge Menschen interessieren, Themen der Gerechtigkeit, was Mieten angeht, werden wir mal eine Rente haben, von der wir leben können. Stattdessen wirft er auch meiner Generation zumindest indirekt immer wieder vor, wir wären faul, wir würden nicht gerne arbeiten, obwohl das jetzt vor einer Woche in einer Studie widerlegt wurde. Meine Generation ist so tüchtig wie seit Jahrzehnten junge Menschen nicht mehr. So. Und das würde ich mir mal von einem Kanzler auch ein bisschen mehr Wertschätzung jungen Leuten gegenüber und auch ein bisschen mehr Realitätsverständnis schaffen, denn dass junge Menschen faul sind, das stimmt eigentlich.
7: Ja, aber was die Rente angeht, gerne auch den Applaus, was die Rente angeht, da sagt diese Regierung ja sehr wohl, auch mit Blick auf die Jungen, da wollen wir was ändern. Und wir machen kurz einen Rückblick auf vor der Sommerpause. Da hat der Kanzler für seine Koalition eine Einigung bei diesem Rentenpaket vorgestellt. Er war total optimistisch.
11: Alle Elemente dieses Reformpakets müssen jetzt zügig umgesetzt werden. Wir können es uns nicht erlauben, einzelne Maßnahmen herauszunehmen oder abzulehnen. Die einzelnen Maßnahmen greifen ineinander und balancieren sich aus. Sie bilden ein Gesamtkonzept, das nur in seiner Gesamtheit funktioniert. Deswegen bin ich auch sehr froh, ich will das noch einmal betonen, dass wir uns in der Koalition einig sind, dass wir dieses Paket vollständig umsetzen werden.
7: Vollständig umsetzen. Das war im Juni, man konnte das sehen. Waren Sie auch so optimistisch?
8: Ja, ich war sehr optimistisch und jetzt bin ich nur noch verhalten optimistisch, um es mal vorsichtig zu sagen. Also es ist schon wahr, man kann da keinen keine einzelnen Elemente rausnehmen. Die Rente mit 63, wenn man so ein bisschen die Grundrechenarten bemüht.
12: Darum geht es jetzt, weil vor allem aus dem Osten die Ministerpräsidenten der CDU gesagt haben, die Abschaffung geht gar nicht.
8: Ja, und das ist, glaube ich, politischer Populismus, den wir hier nicht anwenden sollten. Ich wäre jemand, den das betrifft. Also ich habe mit 16 eine technische Ausbildung begonnen.
12: Fernmeldetechnik.
8: Ja, Fernmeldetechnik. Ich hätte meine 45 Arbeitsjahre auch voll, bevor ich in die Regelaltersrente gehen würde. Also ich individuell ein Opfer, aber gesellschaftlich muss man natürlich sagen, dass das hoch sinnvoll ist. Und die Grundrechenarten reichen, um das zu belegen. Unsere Lebensspanne wird immer länger, auch unsere Gesundheitsspanne weitet sich aus. Und gleichzeitig, dadurch werden natürlich die Rentenbezugszeiten immer länger. Und man kann sich das einfach ausrechnen mit Blick auf die Demografie, dass es weniger Arbeitnehmer gibt. Das kann mathematisch nicht funktionieren. Deshalb kann man dazu, genau wie beim Klimawandel, keine Meinung haben. Also, wir haben hier ein paar Fakten. Etwas, was nicht geht, geht nicht. Und da kann ein Parteitagsbeschluss auch nicht beschließen, die Erde sei eine Scheibe. Das kann man zwar beschließen, aber das ändert nichts an der Welt.
12: Also ich höre daraus, dass Sie die Rente mit 63 im Prinzip abräumen würden. Sie sind nicht der Meinung der
8: Ost. Obwohl ich es persönlich bedauere, muss man es gesellschaftlich sagen, das ist notwendig.
12: Frau Lau, die Ministerpräsidenten im Osten sagen, gerade im Osten geht das nicht, dass man nicht abschlagsfrei vorher in Rente gehen kann. Das sei für eben gerade Ihre Klientel überhaupt nicht zu vertreten. Haben Sie recht?
9: Ich finde nicht. Ich finde, dass dieses Prinzip für jedes Jahr, das man gearbeitet hat, kriegt man 2 Rentenpunkte. Bei dem bleibt es. Und diese Rente mit 45 kommt, wenn man sich die Statistiken ansieht, vor allen Dingen Leuten zugute, die männlich, gesund, relativ wohlhabend sind. Und ich glaube, die tun den Menschen in Ostdeutschland vor allen Dingen keinen Gefallen, damit jetzt 36 Jahre nach der Wende, nach der Einheit, immer noch zu sagen, ihr werdet nicht gewürdigt. Also wer würdigt denn die Biografien von Leuten in Herne oder in, weiß ich nicht, Duisburg? Die Kommunen in NRW mussten Schulden machen, um den Soli in den Osten zu bezahlen. Und jetzt krachen da die Brücken zusammen. Also irgendwas ist an der Balance, ist da so ein bisschen aus der Balance geraten. Und dieses Gefühl zu bespielen als CDU in der Verzweiflung, dass man diese Wahlen jetzt verlieren wird, finde ich richtig demokratiegefährdend.
12: Mhm. Aber am Ende ist das Paket dann weg und die Rente mit 63 aus der jungen Generation betrachtet ein Fehler?
10: Ich bin kein Rentenexperte. Ich kann aber durchaus verstehen, dass man als Ministerpräsident im Osten durchaus sich hier gegen die Bundesregierung stellt, aus eben wahlkampftaktischen Manöver, da zum einen die Bundesregierung keine großen Beliebtheitswerte hat, weder in Gesamtdeutschland noch in den ostdeutschen Bundesländern noch. Und ich finde, es ist gerade so ein bisschen untergegangen. Es ist schon ein erheblicher Unterschied. Ich komme aus Duisburg, aber wenn man jetzt eben NRW mit zum Beispiel einem Land wie Mecklenburg-Vorpommern vergleicht, in Mecklenburg-Vorpommern haben deutlich mehr Menschen früher angefangen zu arbeiten, sind in Ausbildungen gegangen. Das wären jetzt so 35% der Menschen, die demnächst in Rente gehen, die von der Rente mit 63 profitieren. Ich sehe das auch ähnlich. Also die Zahlen sprechen eine andere Sprache. Und doch verstehe ich, warum eine Ministerpräsidentin Schwesig einen anderen Kurs einschlägt als jetzt Bärbel Bas, Lars Klingbeil oder Friedrich Merz.
9: Aber der Witz an dieser Rentenreform, und ich war nicht nur optimistisch, ich war regelrecht begeistert. Es war ein demokratisches Meisterwerk, weil man wirklich die beiden Enden des politischen Spektrums da zusammengebracht hat.
12: Plus
9: der Witz ist doch diese Kapitaldeckung. Und die kommt ja gerade den Leuten im Osten zugute, die eben nicht so viel Vermögen, normal Betriebsrenten und so weiter anhäufen konnten. Das ist doch genau für die ist das doch eine sehr, sehr gute Idee. Und es wird immer vergessen zu erwähnen bei den ostdeutschen Ministerpräsidenten, dass es natürlich in der im Kommissionsentwurf Vorkehrungen gibt für Leute, die arm dran sind und die sich das einfach nicht leisten können.
12: Härtefallregelung nennen die das.
8: Und es war ja gerade so schön an diesem Rentenkonzept, dass es mal der politische Prozess war, wie man ihn sich wünscht. Eine wissenschaftliche Expertenkommission erarbeitet Punkte, die notwendig sind.
9: Die Mitte kriegt was hin.
8: Und die Politik, die Mitte der Politik kriegt das gemeinsam hin, diese Punkte, die wissenschaftlich fundiert sind, umzusetzen. Mhm. Und das dann im Nachgang wieder politisch zu zerreden, das ist auch, wenn man natürlich wahltaktische Gründe verstehen kann, nachvollziehen kann, ist das doch etwas verantwortungslos.
12: Ja, das Interessante ist, also Mariam Lauch hat einen schönen Artikel in der Zeit über den Unmut in der Union gegenüber dem eigenen Parteichef und Kanzler Friedrich Merz geschrieben. Da geht es auch um diesen Sachverhalt, aber auch um die Kabinett. Netzinbildung. Und Sie haben da diagnostiziert, aggressive Heulsusen seien da unterwegs. Wen im Gottes Namen meinen Sie?
9: Ja, mein Gott, also man geht in wirklich sehr riskante Wahlen. Das kann sehr, sehr schlimm ausgehen. Und dann lädt die CDU-Fraktion im Saarland den Bundeskanzler aus, weil sie enttäuscht über seinen Umgang mit
12: Rheinland-Pfalz, glaube ich.
9: Rheinland-Pfalz, ganz genau. Lädt den Bundeskanzler aus, weil das Vertrauensverhältnis gestört ist. Also ich meine, ich verstehe es nicht.
12: Und im Grunde genommen ist,
9: genau. Und im Grunde genommen geht die CDU, finde ich, bei all dem, was man so aus den zweiten und dritten Reihen gehört hat, mit der Message in die Wahlen: Wenn das richtig schlimm für uns ausgeht, dann sägen wir unseren eigenen Kanzler ab. Und das erinnert mich so ein bisschen an den Asterix-Comic, in dem die Piraten immer schon ihr eigenes Schiff zerlegen, wenn die Gallier auch nur losfahren, aus Angst. Selbstmord aus Angst vor dem Tod. Und anstatt den Kampf aufzunehmen und so. Und, die CDU war doch immer, ich beobachte die schon so lange, die war immer eine gut geölte Regierungsmaschine. Wo ist diese Professionalität? Also ich meine, das alles an Merz aufzuhängen, der ist doch nicht alleine im Spiel.
12: Aggressive Heulsusen schon stark, oder?
10: Ja, das Gleiche könnte man ja auch über die SPD sagen. Also es kriselt ja nicht nur in der CDU, sondern gerade auch schon seit Wochen in der SPD. Also auch dort stellen sich immer mehr Menschen gegen die Spitze, also gegen Lars Klingbeil, gegen Bärbel Baas. Und ich glaube, es wird spannend auch für die Bundes-SPD jetzt zu beobachten, was in Mecklenburg-Vorpommern passiert. Ob es Manuela Schwesig gelingen wird, sich da noch einmal zu behaupten. Da sagen jetzt schon einige, das könnte dann ihr den Sprung quasi zur alleinigen Parteispitze ebnen. Wenn sie es aber nicht schaffen sollte, glaube ich auch nicht, dass es wirklich langfristig noch eine große, gute, glorreiche Zukunft für Bärbel Baas und Lars Klingbeil gibt. Also die sitzen eigentlich gerade völlig auswegslos, meiner Ansicht nach, in der Falle.
12: Keine gute Diagnose für diesen Herbst. Also wird das diese Koalition, diese Parteien auseinanderbringen? Oder es kann ja auch sein, wir verlieren alle massiv. Lass uns zusammenhalten. Glauben Sie an sowas, Sie Optimist?
13: Naja, irgendwann ist das natürlich immer so. Denn es ist ja so, dass die Krisen, so schrecklich sie sind, wenn man gerade hineinschlittert oder sie erlebt, immer der Ausgangspunkt für notwendige Reformen sind. Wir Menschen funktionieren nun mal so, dass es uns schlecht gehen muss, bevor wir mal was ändern.
12: Das ist wissenschaftlich erwiesen, ja?
13: Ja, das kann man, ja, oh, ja, und vor allen Dingen historisch. Also ja. Wenn Sie sich mal angucken, wo die Demokratie, das Wahlrecht, die Gleichberechtigung der Frauen, die Abschaffung der Sklaverei, da kann man endlose Beispiele großer gesellschaftlicher Transformationsprozesse aufzählen. Es muss erst schlimm werden, bevor es besser werden kann. Das ist eine schlimme Plattitüde, die aber leider wahr ist. Und das unangenehme Gefühl, das sich zurzeit einschleicht, ist, dass wir genau in diesem Prozess sind, in dieser Verschlechterungsphase, die notwendig ist, bevor die Schmerzen so groß sind, dass wir dann wirklich mal loslegen. Aber das werden wir irgendwann und dann wird es wieder gut.
12: Das ist sehr optimistisch. Also wir vertiefen eine der Themen, die in einem dieser Wahlkämpfe eine große Rolle spielt, auch deshalb, weil die Parteichefin der Linken gleich bei uns ist. Und die Linke ist die Partei, die in Berlin, das ist die Wahl, die nach Sachsen-Anhalt dann auch kommen wird, noch in diesem Herbst, vor allem mit einem Thema, nämlich der Enteignung von Immobilienfirmen plakatiert. Und wir wollen wissen, warum sie das tut. Wir hören erstmal, was Ines Schwertner dazu begründend sagt.
14: Wir müssen einen Teil der Wohnung wieder der Marktlogik entziehen, um den Mietpreis wirklich langfristig zu senken und zumindest stabil zu halten. Es wird mit der Berliner Linken in einer Regierung wird vergesellschaftet werden. Das ist überhaupt gar keine Frage.
12: Wen freut das, dass es zur Vergesellschaftlichung oder Enteignung kommt?
13: Ich habe ein Logikproblem damit. Denn wenn wir uns vorstellen, wir würden heute die Wohnung, um die es hier geht, enteignen, dann gibt es ja morgen genau 0 Wohnungen mehr. Also der Wohnungsmangel allein mathematisch bleibt exakt so erhalten. Und der Wohnungsmangel ist die Ursache für hohe Mietpreise. Wäre es nicht sinnvoller, statt Geld auszugeben für Wohnungen, die es schon gibt, Geld zu nehmen und damit neue Wohnungen zu bauen, um die Ursache der Krise zu bekämpfen, als nur den Mangel zu verwalten und nicht den Mangel zu bekämpfen. Das ist mein Logikproblem.
12: Und Sie sind einig mit Markus Söder, der nennt das eine Schnapsidee und sagt, das ist ja Sozialismus pur. Wie sehen Sie das denn?
10: Es wundert mich nicht, dass Markus Söder das so einschätzt, aber ich würde jetzt auch nicht auf die Meinung von Markus Söder so mein ganzes Geld vielleicht draufsetzen, weil die könnte morgen schon ganz anders aussehen. Ich glaube, Robert Alexander würde sagen, es wird jetzt ein bisschen kleinteilig, aber ich finde, wir müssen das nochmal ein bisschen aufarbeiten, gerade was in Berlin passiert ist. Wir hatten 2021 diesen Volksentscheid und da haben die Berlinerinnen und Berliner mehrheitlich dafür gestimmt, wir wollen Vergesellschaftung. Egal, ob wir das hier auf dem Panel und im Studio alle gut finden, eine Mehrheit der BerlinerInnen hat gesagt, wir wollen das. Dann wurde eine Expertenkommission eingesetzt und die kam auch zu dem Ergebnis, ja, rechtlich wäre das möglich. Parallel haben auch Ökonomen gesagt, finanziell wäre das auch zu stemmen. Dann hat die SPD allerdings das Thema gar nicht mehr auf die Agenda gepackt. Wenn man sich jetzt mal das Wahlprogramm anschaut für die Wahl hier in Berlin oder auch die Wahlplakate draußen in Berlin, da taucht Enteignung oder Vergesellschaftung überhaupt nicht auf. Stattdessen soll, glaube ich, der Mietenwahnsinn beendet werden. Ich bin mir unsicher, ob das dem Wille der Berliner und Berlinerinnen entspricht, denn es gab lustigerweise von Vonovia, einen der Konzerne, der da enteignet werden soll, eine eigene Studie noch Anfang des Jahres und da kamen sie auch wieder zu dem Ergebnis, dass mehr Berlinerinnen und Berliner hinter dieser Vergesellschaftung stehen und die SPD traut sich aber nicht mehr an das Thema ran, will trotzdem den Mietenwahnsinn beenden und tut so, als hätte sie halt nicht seit der Wende in Berlin mitregiert. Also das ist eine, da legt man den Ball vor das Tor für die Linkspartei. Das ist ein Wahlgeschenk. Also auch aus wahltaktischer Sicht überhaupt nicht klug, was die SPD da tut.
15: Und ist es klug für die Linke, Frau Lau?
9: Die haben gesagt, für die Linke ist es
15: Koalition quasi nur wenn.
9: Ja, also für die Linke ist es, glaube ich, einfach, wie er gesagt hat, so ein Distinktionsmerkmal. Ich glaube auch, dass es der CDU nutzt, weil jetzt alle, auch Leute, die bei den Grünen, bürgerliche Grüne oder so, die Kraft wählen, die ihnen eben garantiert, dass es in Berlin keine linke Regierung gibt. Mhm. Ich bin auch total skeptisch gegenüber Vergesellschaftung, Vergemeinschaftung. Ich glaube eigentlich eher an dieses Modell in Wien, dass der Staat selber baut und dass es einfach gemeinnütziges Eigentum gibt. Der Staat, genau wie er richtig gesagt hat.
15: Die haben halt
9: ein bisschen
15: früher angefangen in Wien.
9: Die haben sehr viel früher angefangen, das stimmt. Aber das finde ich ein überzeugenderes Modell, weil eben dann neue Wohnungen entstehen.
8: Und wir können ja auch mit dem Blick auf andere Länder oft was lernen. Wir sehen ja die verschiedenen Modelle. Wien ist ein gutes Beispiel für kommunalen Wohnungsbau. Das ist sicherlich sinnvoll. Die Linke will das natürlich auch zusätzlich machen. Das muss man jetzt fairerweise sagen. Also das ist ja nicht so, dass sie den ausschließen wollen. Aber in Ländern wie Dänemark zum Beispiel, als man auch mit Enteignung oder zumindest mit kommunaler Verteilung gearbeitet hat, das führt zu zwei seltsamen Dingen. Zum einen, die haben, behalten. Niemand, der neu nach Berlin kommt oder Wohnungsnot hat, wird dadurch geholfen. Es gibt lange Wartezeiten. Es gibt teilweise fragwürdige Verteilungsverfahren. Also es ist so eine Art Pfründesicherung auf flachem Niveau, das nicht wirklich die Probleme löst. Also eine Studentin, die neu nach Berlin kommt, die hat von einer Vergesellschaftung solcher Wohnungen erstmal genau gar nichts. Der ist null geholfen.
9: Und der Berliner Haushalt wird mit diesen ganzen Milliarden Entschädigungszahlungen.
8: Und wir wissen nicht, wie hoch die sind. Das wird von Gerichten entschieden werden. Also wie hoch eigentlich dieser Enteignungssatz sein muss. Und das kann finanziell dann auch. Ich meine, gut, Berlin hat genug Geld. Wir wissen es alle. Der Etat ist
15: reich, aber unsexy. So war es, glaube ich.
8: Da kann man viel ausgeben.
10: Ja, aber sogar Berlin könnte sich das leisten. Und ich merke auch hier bei der Debatte wieder, ich glaube, wir vergleichen immer ein bisschen so Äpfel mit Birnen. Also natürlich entsteht kein neuer Wohnungsraum, wenn man Wohnungen vergesellschaftet. Allerdings ist es auch ein Fakt, dass Neubauten grundsätzlich einen unglaublich hohen Preis pro Quadratmeter haben. Also aktuell in Berlin sind das 20 Euro pro Quadratmeter in einem Neubau. Und es muss Hand in Hand gehen. Also wir brauchen mehr Wohnungen, die in Berlin in der Hand der Stadt sind, der BerlinerInnen sind. Wir brauchen Vergesellschaftung und wir brauchen auch sozialen Neubau. Und ich finde es eben taktisch nicht klug, wenn man sich zu radikal da auf eine Seite schlägt. Beides ist wichtig für diese Stadt.
15: Ich nehme das gleich mit, aber Frau Lau, eine politstrategische Frage, weil eben die Chefin der Linkspartei da ist. Und es wird sich in Sachsen-Anhalt nach der Landtagswahl für die CDU eine Frage stellen. Sie hat den Unvereinbarkeitsbeschluss gegenüber der AfD, aber auch gegenüber der Linken. CDU und AfD wollen beide miteinander nicht koalieren. Und in dieser Situation liegt es ja nahe, dass man irgendwas mit der Linken macht. Bodo Ramelow, der war mal Ministerpräsident von den Linken in Thüringen, der sagt, wer Schaden vom Land Sachsen-Anhalt abwenden will, der muss also in der Lage sein, über Parteigrenzen hinweg miteinander zu reden. Es ist die CDU, die rumeiert, statt zu sagen, wir arbeiten bei Themen zusammen, bei denen wir zusammenarbeiten können. Hat er einen Punkt?
9: Nee, finde ich nicht, weil wenn man nach Sachsen und nach Thüringen guckt, da gibt es ja schon Formen der Zusammenarbeit. Das nennt sich
15: Brombeer in Thüringen, Minderheit in Sachsen.
9: Genau, Jetzt habe ich dusseligerweise den.
15: Nee, Bombe vergessen. Ist mit dem BSW, nicht mit der Linken.
9: Da gibt es also Konsultationsmechanismus. So heißt es, genau. Und der funktioniert, ohne dass man groß den Unvereinbarkeitsbeschluss auflöst, so im praktischen Handeln. Man beschließt gemeinsam den Haushalt. Das ist ja der wichtigste Punkt. Die Gefahr, wenn jetzt Sven Schulze oder gar Friedrich Merz sagen würde, wir heben den Unvereinbarkeitsbeschluss nach links auf, ist natürlich, dass sofort eine andere Hälfte der Partei sagt, ja, dann heben wir ihn aber auch nach rechts auf. Und dann hat man die Spaltung der CDU, die ja so ein bisschen sowieso im Raum steht, wenn die das jetzt nicht hinkriegen. Mhm. Und ich finde, es ist völlig unnötig. Man muss einfach pragmatisch mit der Situation dann nach dem Wahltag umgehen und nicht anfangen, voll auch jetzt noch in die Spaltung einzulaufen.
15: Auch das nehme ich mit. Und eines ist sicher, wenn es um die Frage der Vergesellschaftung ginge, ist gar kein Weg für die CDU gemeinsam mit der Linken. Wir vertiefen das mit der Parteichefin der Linken, Ines Schwertner, die bei uns ist. Und mit der wirtschaftsweisen Chefin des Sachverständigenrats, Monika Schnitzer, zugeschaltet aus München. Denn das Unwetter hat heute ihre Reise hierher verhindert. Schönen guten Abend. Schönen guten Abend. Frau Schwertner, erst einmal, also in 5 Wochen ist die Wahl in Berlin, davor eben Sachsen-Anhalt. Darüber haben wir gerade geredet. Stimmen Sie Bodo Ramelow zu, wenn die CDU die Hand ausstreckte der Linken entgegen, würden Sie den CDU-Ministerpräsidenten wählen?
16: Also ich glaube, in erster Linie geht es erstmal darum, was sagen die Menschen in Sachsen-Anhalt, also was wählen sie am Ende? Ich will keine wahltaktischen Manöver, ich glaube, davon können die Leute wirklich überhaupt nichts mehr hören, sondern was verbessert sich tatsächlich im Leben der Menschen in Sachsen-Anhalt? Und wenn wir dann über Bildungsgerechtigkeit reden, wenn wir über die Chemieindustrie reden in Sachsen-Anhalt, wenn wir über Kinderarmut reden, ich glaube, da sollte eigentlich jeder vernünftige Politiker auch mit uns als Linke sprechen können. Also mir geht es um die Themen, die tatsächlich was im Leben der Menschen verbessern in Sachsen-Anhalt. Das sagt auch Eva von Angern, unsere Spitzenkandidatin, so. Und ich finde, darüber sollten wir sprechen und nicht darüber, mit wem die CDU reden will oder nicht. Darauf haben die Leute keine Lust mehr.
15: Das heißt also, das bleibt aber sozusagen eine offene Tür für Themen gemeinsam nach der Wahl, wenn es sich ergibt. Habe ich richtig gehört?
16: Also wir reden immer über Themen. Wie gesagt, also unser Maßstab ist immer, das Leben der Menschen zu verbessern an diesen Punkten. Und da gibt es in Sachsen-Anhalt wirklich genug zu tun. Und ich bin es auch ehrlicherweise leid, da nur darüber zu sprechen, wer wessen Telefonnummer hat, wer mit wem irgendwie da sprechen möchte oder nicht. Das sind für mich wirklich auch zum Teil wirklich Kindereien. Sondern es geht hier um Arbeitsplätze in Sachsen-Anhalt. Es geht hier wirklich um arme Kinder, um eine hohe Armutsquote in Sachsen-Anhalt. Ja. Und es geht für mich nicht darum, wer mit wem reden mag.
15: Gut, dann gehen wir doch in die Themen rein, Frau Schnitzer. Also in Berlin wiederum könnte es dazu kommen, dass die Linke so stark wird, dass sie eine Regierung anführen kann. Also regierende Bürgermeisterin könnte die Spitzenkandidatin werden. Markus Söder sieht den Sozialismus aufziehen. Wären Sie da auch so in dem Warnmodus?
17: Und ich glaube, man wird, wenn die Wahl entschieden ist, zusammenkommen müssen. Denn auch die Linke wird nicht alleine regieren können. Sie wird eine Koalition finden müssen. Und dann wird man ganz konkret drüber nachdenken müssen, was die Forderungen der einzelnen Koalitionspartner sind. Und allerwichtigste Frage, wie man sie finanzieren kann. Da wären wir gleich beim Punkt, wenn wir über die Mieten und über die Wohnungen und Enteignungen gleich sprechen. Das alles kostet sehr viel Geld. Und das muss man erstmal haben.
15: Was kostet es eigentlich, gehen wir doch da rein, die Linke plakatiert mit Enteignen. Was würde das kosten, wenn Sie Vonovia auszahlen?
16: Also das Wichtige, um das einfach voranzustellen, ist zu sagen, es geht ja darum, dass die Mieten überhaupt wieder bezahlbar zu machen, das Wohnen bezahlbar zu machen. In Berlin, da gibt es jede Menge Hebel und Elif Erhard hat schon gesagt, sie wird jeden verdammten Hebel umlegen, um das Wohnen bezahlbarer zu machen. Man kann jetzt schon die Mietenmafia ausschalten und jetzt schon sagen, wir werden illegale Wuchermieten, werden wir fahnden. Das ist etwas, was man sofort machen kann.
15: Ich verstehe, dass die alles andere Programm noch mal dazu geben wollen.
16: Nein, ich will nur sagen, das ist trotzdem, wir werden die landeseigenen Wohnungen da einen Mietendeckel einsetzen. Also wir können sofort Dinge tun, die nichts kosten, um das Wohnen bezahlbarer zu machen.
15: Sehr schön.
16: Und Vergesellschaftung gehört selbstverständlich dazu, weil wie wir gerade schon gehört haben, es gab einen Volksentscheid in Berlin. Ja. 1 Million Berlinerinnen haben dafür gestimmt. Es ist rechtlich zulässig, es steht im Grundgesetz und es ist auch finanziell machbar. Es wird sich durch die Mieteinnahmen selbst eben auch...
15: Wie viel kostet es, wenn ich noch mal auf meine Frage beharren darf?
16: Da gibt es verschiedene Schätzungen. Das kommt drauf an. Tatsächlich werden Gerichte entscheiden, ob das unter Verkaufswert auch möglich ist. Naja, das könnte ein symbolischer Euro sein, es könnten mehrere Milliarden sein. Das ist das Spektrum, über das wir sprechen. Aber die Frage ist doch, was entscheiden wir, was wollen wir, dass die Wohnungen, die zum Teil, also eine Handvoll Immobilienkonzerne, ja, gehören 220.000 Wohnungen.
15: Aber Sie wollen politisch etwas, wovon Sie jetzt nicht wissen, was Sie dafür dann am Ende ausgeben müssen.
16: Doch, wir wissen, dass es etwas kostet. Aber die Frage ist eine politische Frage. Die Menschen in Berlin haben entschieden, dass die 220.000 Wohnungen vergesellschaftet werden sollen, also wieder in die öffentliche Hand zurückgehen sollen. Und wir als Berliner Linke sind gerade die Einzigen, die sagen, wir wollen diesen Volksentscheid auch tatsächlich umsetzen. Und das wird sich dadurch wieder rentieren. Die Wohnungen gehören ja wieder dann der öffentlichen Hand. Das heißt, die Mieteinnahmen werden dann ja auch wieder der öffentlichen Hand gehören. Also es rentiert sich selbst. Wir können Kredite aufnehmen, um die Wohnung zurückzukaufen.
15: Ich frage Frau Schnitzer, ich verstehe, dass Sie keine Preise dranhängen wollen, aus politischen nachvollziehbaren Gründen offensichtlich. Frau Schnitzer. Was kostet es?
18: Ja, also mit einem Euro wird es nicht getan sein. Denn eine Enteignung wird man ganz sicherlich gerichtlich nicht durchhalten können. Das heißt, man muss entschädigen. Das heißt, da reden wir über hohe Milliardenbeträge. Ich würde eher von zweistelligen Milliardenbeträgen hier ausgehen. An der Stelle, das ist ja vorhin auch in dem Panel schon angedeutet worden, geht es also darum, dass man einen Betrag ausgibt, den man genauso gut erstmal verwenden könnte, um andere Wohnungen neu zu bauen. Denn mit diesem Enteignen ist ja erstmal überhaupt kein neuer Wohnraum geschaffen. Und lassen Sie mich an der Stelle mal auf diesen Volksentscheid zurückkommen. Mhm. Ich verstehe, dass man respektieren möchte, was die Menschen an der Wahlurne entschieden haben. Aber der Witz ist ja, bei einer solchen Befragung, wie man sie hier durchgeführt hat, hat man ihnen ja nicht gesagt, wenn ihr enteignen wollt oder also zurückkaufen wollt, letztlich geht es um zurückkaufen, dann kostet das so und so viel und dafür müssen wir dann dieses und jenes streichen oder diese und jene Einnahmen neu erheben, neue Steuer, irgendwas. Also man hat die Menschen nicht vor die Alternative gestellt, zurückkaufen und dann diesen Betrag auf die Weise aufbringen oder aber eben nicht, sondern man sagt einfach nur, hättet ihr gerne billige Mieten, indem wir das jetzt zurückkaufen. Und das ist an der Stelle wirklich keine belastbare Grundlage, denn den Menschen ist überhaupt nicht klar gewesen, worauf sie verzichten müssen, also, wenn so viel Geld jetzt für diese Wohnungskäufe aufgewendet werden.
15: Also Frau Schwertner sagt ja, es finanziert sich am Ende durch die Mieten selbst.
18: Das wird natürlich nicht funktionieren, denn es soll ja erklärtes Ziel sein, diese Mieten dann sehr stark zu deckeln. Und das bedeutet, so hoch werden die Einnahmen auch nicht sein. Wenn die Einnahmen so hoch wären, dann wäre ja sehr viel mehr gebaut worden und das passiert ja gerade nicht. Also wir müssen an ganz anderen Stellen ansetzen. Wir müssen auf die Baukosten achten, wir müssen günstiger bauen, wir müssen mehr Bauland ausweisen, die Bauvorschriften zurückfahren. Und natürlich sollte man auch in den sozialen Wohnungsbau investieren, denn es geht ja an der Stelle immer genau um die Menschen, die es schwer haben, eine Wohnung zu finden. Da hilft der soziale Wohnungsbau. Ansonsten bauen, bauen, bauen, das ist die Devise, aber nicht einfach den Bestand schützen und sagen, hier machen wir die Mieten niedrig, denn es ist ja eben schon gesprochen worden. Das bedeutet nur, die Menschen, die eine solche Wohnung schon haben, die sind fein raus und wer neu dazukommt, der hat deswegen noch keine neue Wohnung.
15: Ihr Argument.
16: Ja. Also es ist ja schon gesagt worden, es ist ja überhaupt kein Entweder-Oder. Wir sind ja auch für sozialen Wohnungsbau, für 70.000 neue Wohnungen, die tatsächlich dann von denjenigen auch bezahlt werden können, die gerade günstige Mieten brauchen in Berlin. Also das ist von Azubis bis zu den Rentnerinnen, sind das ja sehr viele Menschen. Was die Bundesregierung gerade tut, ist eben viel zu wenig in den sozialen Wohnungsbau zu investieren. Also das ist ja der Witz an der ganzen Geschichte. Ja. Die gleichen Parteien, die von Bauen, Bauen, Bauen sprechen, sind nicht in der Lage, in den sozialen Wohnungsbau zu investieren, lassen aber dann trotzdem wenige Wohnungskonzerne die Mieten ansteigen lassen. Wir haben wirklich Neuvermietungen, wo die Menschen das Doppelte bezahlen für die gleichen schlechten Wohnungen mit Schimmel an der Wand. Und das sind Vonovia, Heimstaden, die haben kein Interesse daran, dass die Wohnungen saniert werden. Die haben nur das Interesse daran, ihre Aktionäre auszubezahlen und die Mieten weiter zu schröpfen. Und das ist ein Grundsatzproblem. Und die Berlinerinnen und Berliner haben das ganz genau erkannt. Ich möchte den Menschen nicht unterstellen, dass sie nicht wussten, was sie da abgestimmt haben.
15: Ist das ein Argument, dass Sie überzeugt, Frau Schnitzer, dass in staatlicher Hand gebaute Wohnungen dann eben auch für die Mieter immer besser sind?
18: Das ist eine sehr grundsätzliche Frage. Ist es besser, wenn ein Staat ein Unternehmen führt oder wenn ein privater Unternehmer ein Unternehmen führt? Das ist die große Frage des 20. Jahrhunderts. Wir haben Marktwirtschaft und Planwirtschaft real erlebt in der zweiten Hälfte des 20. Jahrhunderts. Gerade in Ostdeutschland hatten wir die Planwirtschaft. Es ist nicht so, dass da so unglaublich viele tolle Wohnungen gebaut worden sind. Wir hatten Plattenbau und man konnte froh sein, wenn man eine Wohnung bekommen hat, musste aber darauf warten oder vielleicht
17: gleich heiraten, damit man endlich eine Wohnung bekommt. Also dass sich das so toll realisiert hat, das kann man nun wirklich nicht sagen. Und wenn man an der Stelle also sich überlegt, wie sollte man das in Zukunft besser aufstellen, dann doch dadurch, dass man die Bauvorschriften verändert. Denn auch soziale Wohnungen müssen ja jetzt teuer gebaut werden. Die sind ja nicht nur, weil man sagt, sozialer Wohnungsbau, sind ja deswegen nicht billiger im Bau. Es sei denn, man geht dann auch von den Standards runter und sagt, na ja, dann müssen halt auch die Zimmer ein bisschen kleiner sein, vielleicht nicht ganz so toll gegen Lärm gedämmt. Da macht man ein paar Abstriche.
19: Komplex.
17: Aber an der Stelle will ich gleich darauf hinweisen, ja, wir werden in Zukunft mit dem Hitzeschutz umgehen müssen, denn wir haben es in diesem Sommer erlebt, unsere Wohnungen sind zu wenig geschützt. Ja. Also das sorgt wahrscheinlich eher dafür, dass das Bauen noch ein bisschen teurer wird.
19: Und das Bauen wird deshalb teurer, weil gerade die Schiffe gar nicht über den Rhein kommen. Frau Schwertner, kommt denn das oder nicht? Also wir haben Sie gerade gehört, also das ist auf dem Tisch, wenn die Linke gewählt wird, dann kommt das. Die Spitzenkandidatin Erif Elal sagt jetzt, wir werden in Berlin nach der Wahl mit den möglichen Koalitionspartnern in Gespräche gehen und dann wird auch die Vergesellschaft auf dem Tisch liegen. Das klingt ja anders als ohne das machen wir keinen Koalitionsvertrag. Das ist eine Tür offen.
16: Ja, wir haben beide genau das Gleiche gesagt. Also der Witz ist ja tatsächlich nicht nur wir als Berliner
19: Linke. Sie haben gesagt, es wird kommen. Sie sagt, es liegt auf dem Tisch.
16: Na, wir werden, wenn wir regieren in Berlin, machen wir das Wohnen bezahlbar und Vergesellschaftung gehört dazu. Und das hat Elif Elal genau so gesagt.
19: Für den Koalitionspartner. Das ist wirklich.
16: Na, wir gehen damit in Koalitionsgespräche. Das ist doch vollkommen klar. Wir plakatieren damit, wir wollen diesen Volksentscheid umsetzen. Übrigens wollen das die Grünen auch. Die SPD hat dazu auch einen Beschluss. Ich wundere mich eher, dass die SPD da jetzt von Abstand nimmt, weil das eigentlich auch ein gemeinsamer Beschluss auch dieser Partei war. Ich will nur noch mal sagen, es ist ein Grundprinzip, über das wir hier sprechen und Wohnen bezahlbar zu machen und darin auch glaubwürdig zu sein. Und ich möchte als Partei vorher sagen, was ich durchsetzen möchte, dass die Menschen auch glaubhaft sagen, das bekommen wir dann auch, wenn die Linke dann auch tatsächlich regiert. Ich finde, das gehört sich so, dass die Menschen wissen, was sie dann zu erwarten haben.
19: Wenn Sie sich einigen mit dem Koalitionspartner. Aber gut, das ist nach der Wahl. Frau Schnitzer, es gibt eine Forderung von der Linken, auch eben Vermögensteuer einzuführen. Es gibt auch immer wieder den Satz, eigentlich wollen wir gar keine, dass es Milliardäre gar nicht gibt. Hätten Sie ein Schutzargument für Milliardäre oder ist es tatsächlich so, dass es einen guten Grund gibt, warum Menschen wie Elon Musk zum Beispiel nicht so viel Geld anhäufen sollten?
17: Nun, also erstmal ist nichts dagegen zu sagen, dass Menschen, wenn sie irgendwas aufbauen, tolle Ideen haben, damit auch Geld verdienen. Das sehen wir ja auch bei den Künstlern, bei Sportlern. Alle, die besonders erfolgreich sind, denen gönnen wir dann, dass sie auch viel Geld damit verdienen. Ich glaube, ein Problem wird es wirklich dann, und das finde ich, ist jetzt beim Fall von Elon Musk schon sehr deutlich zu sehen. Ein Problem ist es dann, wenn jemand so viel Geld angesammelt hat, dass er damit politisch Einfluss nehmen kann. Und zwar über das hinaus, was man mit einer kleinen Parteispende hier und mal da Unterstützung da macht, sondern wenn man wirklich letztlich die Geschicke eines ganzen Landes, in unserem Fall vielleicht sogar der ganzen Welt, bestimmen kann. Elon Musk kontrolliert die Hälfte aller Satelliten, die für die Aufklärung beispielsweise für die Ukraine ausgesprochen wichtig sind. Sowas halte ich in der Tat für problematisch.
19: Und lässt
17: also
19: es
17: an der Stelle, ja.
19: Ließe es sich denn... Das frage ich jetzt Sie mal, ließ es sich denn verhindern, mit welcher gesetzlichen Möglichkeit?
17: Das ist in der Tat gar nicht so einfach. Also wenn es darum geht, dass er ein Monopol aufbaut und das missbraucht, dann könnte man tatsächlich die Wettbewerbsregeln dafür verwenden. Die sind ja in den Vereinigten Staaten im letzten Jahrhundert genau deswegen gebildet worden. Mhm. Also die sogenannten Antitrust-Verfahren oder Antitrust-Regeln sind eingeführt worden, als sich zu Beginn des 20. Jahrhunderts diese großen Konzerne herausgebildet haben, im Stahlbereich, Eisenbahnbereich. Das waren die großen Räuberbrone, wie man das so schön sagt. Und
19: dann hat man das eingeführt,
17: auch unglaublich,
19: gilt aber heute
17: unglaublich,
19: nicht mehr. Ne?
17: Ja, man könnte das jetzt heute immer noch nutzen. Man könnte auch Unternehmen zerschlagen. Aber man müsste in dem Fall nachweisen, dass die ihre Marktmacht missbrauchen. Und das ist ein sehr langwieriges, ein sehr schwieriges Verfahren. Im Falle von Musk ist es so, also man kann da schon an der einen oder anderen Stelle sich das genau anschauen, was ja auch zurzeit bei Apple oder bei Google oder so passiert. Es gibt viele Wettbewerbsverfahren. Aber in seinem Fall ist es ja das Politische, was man so gerne kontrollieren würde. Und dafür gibt es bisher kein Gesetz.
19: Und nicht das Geld. Angenommen, Elon Musk wäre deutscher Staatsbürger. Hätten Sie den mit der Vermögensteuer klein gehalten?
16: Naja, also die Milliardärsteuer würde ja ab 1 Milliarde greifen. Jetzt ist er schon Billionär. Also da würde zumindest mal einiges für das Gemeinwohl zusammenkommen, wenn wir Elon Musk ordentlich besteuern würden. Aber ja, tatsächlich wurde ja gerade auch nochmal ein grundsätzliches Prinzip genannt. Also auch in Deutschland ist es so, dass die reichste Familie so viel besitzt wie die unterste Hälfte der Bevölkerung. Ja. Also das muss man sich mal vorstellen. Will man in einem Land leben, in dem so wenige Menschen nicht nur so viel wirtschaftliche Macht haben, sondern letztendlich durch Lobbygeschenke, die sie den Politikern machen können, auch so viel politische Macht haben können? Also wie viel politischen Einfluss können so wenige reiche Menschen tatsächlich ausüben?
19: Die Frage
16: ausüben?
19: Ist, was man politisch dagegen tut.
16: Man politisch dagegen tut. Und die Vermögenssteuer ist eine Möglichkeit natürlich, sie wieder einzuführen endlich. Seit 1997 wurde sie ausgesetzt. Das heißt, die wieder einzuführen wäre nicht nur für die Demokratie gut, sondern eben auch für den Sozialstaat. Wir brauchen ja das ganze Geld, darüber reden wir ja, für alle Reformen. Aber wir fragen nicht danach, wer sollte eigentlich mehr einzahlen. Und wenn wir 5.000 Superreiche in Deutschland haben, die eben so viel besitzen, dann sollten die doch vielleicht höhere Rentenbeiträge zahlen, dann sollten die Vermögenssteuer zahlen, dann sollten wir endlich eine höhere Erbschaftssteuer haben, weil die hohen Vererben eben auch so massiv sind, dass wir einfach die Vermögensverteilung weiter vererben und viele andere überhaupt keine Chance haben, da jemals in ihrem Leben so viel, wie sie arbeiten, ranzukommen.
19: Wie klingt das für Sie, Frau Schnitzer?
18: Man muss einfach sehen, gerade bei der Vermögenssteuer gibt es gute Gründe, warum wirklich die wenigsten Länder eine wirklich namhafte Vermögenssteuer haben. Warum? Weil die, die viel Vermögen haben, auch sehr gut darin sind, Anwälte zu bezahlen, die ihnen dabei helfen, dieses Vermögen kleinzurechnen oder anderswohin zu verschieben, um am Ende ganz wenig dann zu bezahlen. Also die Ausweichreaktionen wären massiv. Und von daher ist das, da habe ich, glaube ich, die allermeisten Ökonomen hinter mir, ist das keine gute Idee, um auf die Weise erstens die klein zu halten, dann sind sie einfach irgendwann nicht mehr da. Oder aber um große Einnahmen zu erzielen. Das ist in den wenigsten Ländern in der Tat der Fall. Was anderes ist es, über die Erbschaftssteuer nachzudenken. Das haben wir ja auch in unserem Gutachten, in einem der letzten Gutachten ausführlich ausgeführt. Hier haben wir das in der Tat das große Problem, dass unterschiedliche Vermögensteile unterschiedlich besteuert werden. Wer also Finanzvermögen erbt, ein Haus erbt, der wird besteuert, je nachdem wie der Verwandtschaftsgrad ist, unterschiedlich stark. Aber wer ein Unternehmen erbt, der wird in aller Regel sehr viel weniger besteuert, weil es da Verschonungsmöglichkeiten gibt. Und deswegen ist ja auch gerade ein Verfahren vor dem Bundesverfassungsgericht anhängig, weil bezweifelt wird, dass das wirklich dem Gleichheitsgrundsatz entspricht. Also an der Stelle könnte man wirklich ansetzen.
19: Das wird wahrscheinlich erst aber nach dem Urteil kommen, weil sich da noch keiner rantraut. Ja. Eine andere Idee wäre ja, die anderen an dem zu beteiligen, was ja dann Leute wie Elon Musk gut schaffen, nämlich einen Börsenboom, einen großen Kapitalmarkt. Da gibt es jetzt die Idee, eben in diesem Rentenpaket, über das wir schon geredet haben, die kapitalgedeckte Komponente mit einzuführen. Können Sie was dagegen haben, dass auch ärmere Rentner zukünftige profitieren von dem, was an der Börse so passiert?
16: Naja, ich würde mir von der Bundesregierung erstmal auch wünschen, dass sie sowas wie die Riester-Rente, was ja einfach der größte Flop war, erstmal reflektiert und sich dann überlegt, dass gerade die armen Menschen dann nämlich überhaupt nichts davon hatten, dass sie eben privat vorsorgen mussten. Das heißt, erstmal da zu überlegen, ist es auf jeden Fall gescheitert. Und sollten wir das neu überhaupt wieder anfassen? Oder sollten wir nicht lieber jetzt schon das Rentensystem, wie es ist, das Umlageverfahren, wie wir es haben, dass wir das nicht einfach gerechter verteilen? Also eben, dass wir alle Leute einzahlen lassen, wäre viel, viel gerechter. Abgeordnete, selbstständige Beamte. Viel, viel gerechter würde einfach die Beitragszahler auf viel breitere Füße stellen, das Rentensystem viel gerechter machen, anstatt das Versprechen abzugeben, über die kapitalgedeckte Rente jetzt plötzlich da diese Ausfälle zu minimieren. Das wird nicht passieren. Ich habe auch andere Kritikpunkte an der kapitalgedeckten Rente. Aber erstmal muss man noch fragen, wie können wir das Rentensystem so wie es ist, gerechter gestalten? Und da sagen wir, alle sollen einzahlen. Das wäre der erste und gerechteste Weg überhaupt für eine Rente für alle.
19: Würde das funktionieren und reichen, Frau Schnitzer, wenn alle einzahlen? Damit
18: also mir wäre es an der Stelle sehr wichtig, nochmal zu erläutern, warum ist die Riester-Rente gescheitert und warum ist es verkehrt, abzulehnen, auch in den Kapitalmarkt zu investieren. Riester-Rente ist gescheitert, weil sie a. viel zu hohe Gebühren verlangt hat. Hier gab es keinen Wettbewerb und das ist etwas, das war schlecht reguliert. Und man hat vor allen Dingen auch die Auflage gehabt, dass man auf jeden Fall das Eingezahlte wieder rausbekommen muss. Das heißt, man hat keinerlei Risiko zugelassen. Und das ist natürlich etwas, was beim Kapitalmarkt nie auszuschließen ist. Dadurch wurde ständig umgeschichtet. Das war unglaublich teuer, große Gebühren, wie gesagt. Und von daher wirklich ein Desaster. Das heißt aber nicht, dass es grundsätzlich verkehrt ist, am Kapitalmarkt zu investieren. Und was mich wirklich verblüfft, verwundert, fassungslos macht, ist, dass man es den armen Menschen, die keinen Zugang haben, auch weil sie nicht die Finanzbildung haben, weil sie es zu Hause nicht gelernt haben, dass man denen die ganze Zeit nahelegt, spart weiter wie bisher, wenn ihr ein bisschen was sparen kann, tragt es zur Sparkasse, legt es unter das Kopfkissen in euer Sparschwein rein. Und dann zusieht, wie andere Menschen, die diese Finanzbildung haben, die gelernt haben, wie man am Aktienmarkt anlegt, indem man ETFs kauft, breit diversifiziert, wie man zusieht, dass die wirklich unglaubliche Renditen erzielen. In den letzten Jahren, als wir die niedrigen Zinsen haben, haben die Sparer nichts verdient, also nichts dazu gewonnen. Im Gegenteil, sie mussten zum Teil noch Geld dafür bezahlen, dass ihr Geld auf dem Sparbuch halten durften. Und die anderen, die am Aktienmarkt in der Zeit angelegt haben, die haben sich eine goldene Nase verdient. Also hier nicht endlich mal aufzuklären und zu sagen, das ist ungerecht, dass die Ärmsten das nicht wissen, wie es funktioniert und von daher all das nicht mitmachen können, das kann ich nicht verstehen. Deswegen ist übrigens diese Frühstartrente jetzt so wichtig, weil hier genau die Kinder jetzt lernen sollen, indem sie es praktisch machen, wie man am Aktienmarkt investiert und dann das bisschen, was da jetzt auch vom Staat dazukommt, wie man das so gut anlegt, dass man am Ende mehr hat, deutlich mehr hat als auf dem Sparbuch.
19: Erziehung zum Kapitalismus.
16: Ja, also ich finde ja schön, dass jetzt alle hier die armen Menschen anführen. Also die armen Menschen wäre wirklich am meisten geholfen, wenn wir ein gerechtes Rentensystem hätten und man nach 45 Arbeits- und Beitragsjahren, wo man hart gearbeitet hat, auch in Rente gehen kann. Das wäre wirklich für arme Menschen das Beste. Aber um mal zu den Kindern zu kommen und zu der Bildung dazu. Also jetzt nochmal die allgemeine Kritik, warum es schlecht ist, am Kapitalmarkt unsere Renten jetzt ausgerechnet anzulegen. Denn es gibt einen Zusammenhang mit dem Thema, das wir vorher hatten bei der Wohnungsfrage. Zum Beispiel der norwegische Staatsfonds investiert, hält auch Anteile von Vonovia zum Beispiel oder Heimstad, die schwedische Firma, die schwedische Immobilienkonzern, hängt auch mit dem schwedischen Rentenfonds zusammen. Das heißt, die sind diejenigen, die uns auspressen an der Miete, aber denen vertrauen wir dann unsere Rente an in einem Rentenfonds. Das heißt, das, was wir vielleicht an der Rente dazu bekommen, an kapitalgedeckter Rente, wird uns gleichzeitig wieder weggenommen an der Miete. Und es gibt diesen Zusammenhang. Und wir sollten weder mit dem Wohnen spekulieren, mit der Rente spekulieren. Wir sollten all diese Dinge nicht dem Kapitalmarkt überlassen, sondern uns wirklich fragen, wie können wir das beitragsfinanzierte System, das wir haben, verbessern und gerechter machen, nicht jung gegen alt ausspielen, sondern endlich die Reichen einzahlen.
19: Da hat die Regierung den Vorschlag gemacht mit der Rente, der sogenannten Rente mit 63. Jetzt haben Sie gerade gesagt, auf keinen Fall soll man das antasten, dass man nach 45 Beitragsjahren abschlagsfreien Rente gehen kann. Wir haben ja Zahlen. Also jetzt 25 sind die Zahlen so, dass also von den 926.000 Menschen, die neu in Rente gegangen sind, also fast 1 Million, 62% vorzeitig in Rente gegangen sind. Also 62% sind früher in Rente gegangen. Ist das zu viel für Sie? Weil das muss ja auch irgendwo bezahlt sein.
16: Genau, es muss ja bezahlt sein, aber es geht hier um ein Gerechtigkeitsprinzip. Es geht darum, dass Menschen, die 45 Jahre gearbeitet haben, weil sie früher angefangen haben, das Recht haben, in Rente zu gehen, nach 45 Beitragsjahren. Das ist ein Recht, das ich jedem zugestehe, egal ob er sich körperlich fit fühlt oder ob er sich wirklich kaputt fühlt, weil er oder sie körperlich wirklich hart gearbeitet hat. Und das ist ein Recht, das wir allen zusprechen sollten. Das sind Menschen, die hart gearbeitet haben, die haben Leistung erbracht, die haben was für die Gesellschaft erbracht. Und das will ich verteidigen. Und über die Finanzierungsfrage, das ist eben eine andere, wo wir sagen, alle sollen einzahlen. Das macht die Rente gerechter. Ich will nicht dadurch kürzen, indem ich den Leuten verbiete, früher in Rente zu gehen. Das ist ihr gutes Recht.
19: Frau Schnitzer, die Zahlen, was sagen die Ihnen?
18: Also wir wissen ja, wer aktuell diese vorzeitige Rente in Anspruch nimmt nach 45 Beitragsjahren. Das sind Leute, die verdienen durchschnittlich, die sind überdurchschnittlich gesund. Das sind also mitnichten die Dachdecker, von denen immer die Rede sind. Das sind Leute, die dem allergrößten Teil gut bezahlte Facharbeiter waren, Bürotätigkeiten ausgeführt haben. Also die sind nicht zu abgearbeitet. Die wirklich körperlich zu stark belastet waren, die kommen gar nicht so weit. Wir erleben aber, dass diese Menschen jetzt letztlich 2 Jahre länger in Rente sind. Und wir sehen ja schon, wie sich das Rentenalter erhöht hat. Über die letzten 40 Jahre sind die Leute inzwischen 8 Jahre länger in Rente. Das allein muss irgendwie finanziert werden. Und diese Leute, die jetzt hier nach 45 Jahren 2 Jahre vorzeitig in Rente gehen, dann 2 Jahre länger finanziert. Mhm. Also Gerechtigkeit ist nicht nur die Frage, wie lange habe ich eingezahlt, sondern auch, wie lange will ich hinterher dann von der Rente etwas bekommen. Und die bekommen 2 Jahre länger Rente.
17: Das ist an der Stelle das große Problem. Und zur Gerechtigkeit gehört auch, ja, wie viele Kinder haben die Leute bekommen? Ein Umlageverfahren ist immer wunderbar, wenn es reichlich Kinder gibt. Das war in den 50er Jahren noch der Fall, als das eingeführt wurde. Ja. Adenauer sagte, Kinder kriegen die Leute immer selbst. Nein, sie haben sie nicht bekommen. Seit den 70er Jahren reichen unsere Kinder nicht, um ein umlagefinanziertes Verfahren wirklich zu finanzieren. Also müssen wir es irgendwie auch anders finanzieren, selber ansparen. Und jetzt sind wir wieder beim Thema Sparen. Nicht auf dem Sparbuch, sondern am Kapitalmarkt.
15: Also das sind die Fragen, die die Menschen beschäftigen.
16: Aber jetzt haben Sie gerade die Gerechtigkeitsfrage noch mal angesprochen. Ich meine, das ist doch, warum das jetzt bei den Ostlandtagswahlen so eine große Rolle spielt. Ja. Weil das einfach Biografien sind von Menschen, die früher anfangen zu arbeiten. Das wurde schon gesagt. Weil es einen Unterschied gibt.
17: Ja.
16: Die Rentenfrage ist ja auch eine Klassenfrage. Arme Menschen
17: aber
16: sterben
17: Sie sind trotzdem
16: früher.
17: Hinterher zwei Jahre länger in Rente.
16: Genau, aber ich will nur sagen, die Gerechtigkeitsfrage trifft die Menschen ja unterschiedlich. Das heißt, viele Frauen, die das betreffen würde, erziehen Kinder. Das heißt, sie haben wirklich auch harte Arbeit gemacht, neben der normalen Arbeit, die sie haben. Die sollen auch gerecht verrentet werden. Das heißt, es gibt einen Ost-West-Unterschied und es gibt eine Klassenfrage da drin, dass arme Menschen deutlich früher sterben und eine niedrigere Lebenserwartung haben. Das heißt, wenn Sie mit dem Durchschnittsalter argumentieren oder Markus Söder sagt, er kann ja bis 70 arbeiten, das kann man von einem Ministersessel aus sagen, das kann man vielleicht auch, nehmen Sie es mir nicht übel, auch als Professorin, als Ökonomin, kann man vielleicht auch mit 70 noch arbeiten, das ist alles gut, aber viele andere Menschen, gerade im Osten, können das eben nicht und die sollen auch das Recht haben, aber genau wie alle anderen, in Rente gehen zu können. Ja. Also die Gerechtigkeitsfrage hört ja da nicht
17: genau
16: auf.
17: Das ist genau der Punkt, nein? Das ist aber genau der Punkt. Gerade die Zahlen auch im Osten. Ich habe mir auch die Zahlen angeschaut, Mitteldeutschland beispielsweise. Wenn man sich anschaut, wie viele Menschen da in Rente gehen vorzeitig und was sie gearbeitet haben, dann sind das eben auch da ganz, ganz überwiegend Bürojobs, die die Menschen hatten. Und die allerwenigsten waren Maurer. Also an der Stelle muss man schon genau sich die Zahlen anschauen. Dafür bin ich jetzt in der Tat Professorin, dass ich mir solche Zahlen anschaue. Und da hilft es auch, glaube ich, nicht, jetzt nochmal diesen Ost-West-Konflikt da heraufzubeschwören. Ich glaube, aber das haben wir vorhin im Panel auch schon ganz gut erlebt. Da sind
16: aber,
17: wir, glaube ich,
16: ist auf dem Ich muss hier nicht heraufbeschwören, also, sondern es ist tatsächlich so, also wirklich, es betrifft alle Menschen in meiner Familie, die 45 Beitragsjahre nicht mal erreichen, weil sie das einfach nicht geschafft haben, so lange zu arbeiten. Da stellt sich die Frage
17: aber
16: mit der Rente mit 63
17: dann gar nicht davon.
16: Nein, genau.
17: Aber, nein, aber dann sollte man über
16: die ganze Debatte wird auf den Schultern derjenigen Menschen gerade geführt, die wirklich sehr viel und sehr hart arbeiten. Die haben Angst vor Rentenkürzungen, die haben Angst davor, bis 70 arbeiten zu müssen. Und das muss man doch ernst nehmen. Und deswegen kann man nicht einfach eine Rentenkommission ganz technokratisch diese Frage überlassen, sondern muss doch auch die Menschen mit einbeziehen. Es saß in der Rentenkommission eben niemand, die von Altersarmut betroffen war. Es saß in der Rentenkommission eben niemand, die diese Erfahrung gemacht hat. Und das ist ein grundsätzliches Problem, das wir politisch bearbeiten müssen.
17: Ich glaube, über das Thema Rentenkürzung sollte man noch mal Folgendes sagen. Wir reden hier an keiner Stelle über Rentenkürzung. Wir reden bei all diesen Reformen immer nur darüber, die Rente nicht mehr so stark steigen zu lassen. Wir haben sie quasi erheblich gesteigert dadurch, dass man mit diesem 2 Jahre vorzeitigen Renteneintritt ein Geschenk gegeben haben. Wenn das jetzt allmählich wieder zurückgeführt wird, dann wäre das in der Tat eine Beschneidung. Aber wenn man darüber nachdenkt, überhaupt länger zu arbeiten, geht es immer nur darum, von dieser dazugewonnenen Lebensarbeitszeit nicht alles nur in Rente zu verbringen, sondern auch ein bisschen mehr in Arbeit. Und wenn wir darüber nachdenken, wie die Renten in Zukunft steigen sollen, vielleicht nicht mehr ganz so stark mit dem Lohn, nur noch ein bisschen weniger, dann geht es immer nur darum, den Anstieg etwas einzuschränken, aber nie darum, dass man die Rente wirklich kürzt.
15: Es wird auf jeden Fall eine der Fragen sein, die wahrscheinlich tatsächlich mitentscheidend sind für den Ausgang dieser Wahlen, über die wir geredet haben. Und wir sind gespannt, wie es ausgeht. Vielen Dank nach München, Monika Schnitzer. Vielen Dank hier im Studio, Ines Schwertner. Danke, dass Sie da waren. Ein anderes Thema, das die Menschen bewegt und vielleicht auch die Wahlen entscheidet, ist das Sicherheitsgefühl. Es gab vor 2 Wochen die Drohne mit Sprengstoff bestückt in Leipzig. Sie ist nicht explodiert und doch haben sich Fragen aufgetan. Letzte Woche war bei uns hier zu Gast der ehemalige Oberbefehlshaber der US-Streitkräfte in Europa, Ben Hodges. Und der hat eine ganz klare Botschaft an die deutsche Politik, welche Konsequenzen sie ziehen sollte daraus.
20: Reden Sie über Bedrohung, reden Sie darüber, was wir tun müssen und erkennen Sie auch an, auch wenn wir es nicht wollen, erkennen Sie an, dass Russland auch mit uns im Krieg steht, auch wenn Sie keine Raketen nach Bremerhaven oder Hamburg schicken. Russland hat tatsächlich trotzdem hier einen Krieg mit dem Westen am Laufen.
15: Würden Sie das so unterschreiben? Russland hat einen Krieg mit dem Westen laufen?
1: Ich glaube, das ist eine amerikanische Formulierung. Das ist eine amerikanische Perspektive aus einem Land, das seit über 200 Jahren keinen Krieg auf eigenem Boden erlebt hat. Mhm. Wenn man in Deutschland das Wort Krieg sagt, haben wir andere Assoziationen mit zwei Weltkriegen in der jüngeren Geschichte hinter uns. Also für uns ist Krieg schon sehr wohl etwas, was mit direkten Beschuss und direkten Angriffen zu tun hat. Aber was wir natürlich haben, ist ein feindseliger Konflikt. Das hört sich jetzt vielleicht an wie Wortklauberei, aber ich glaube, das ist hier wichtig. Denn es gibt keine Kriegserklärung, also wir haben keine Mobilmachung, das wäre ein Krieg. Aber wir haben einen feindlichen Konflikt. Natürlich müssen wir uns mit allem, was uns zur Verfügung steht, dagegen wehren. Insofern hat er prinzipiell recht, über die Formulierung kann man streiten.
19: Kein Krieg?
9: Kein Krieg, aber auch keinen Frieden, heißt ja im Moment immer die Formulierung.
19: Sagt der
9: Und das, was passiert ist in Leipzig, wo wir wirklich sehr knapp einer Katastrophe entkommen sind, kurz vor den Wahlen, kurz hinter der Grenze Richtung Sachsen-Anhalt, also nah an der Grenze zu Sachsen-Anhalt. Es hätte einen Feuerball über Leipzig geben können und so weiter und so fort. Und also ich würde das schon einen Angriff nennen. Die Bundesregierung hat es jetzt vermieden, direkt zu sagen, dass es die Russen waren. Wobei der Bundesinnenminister ja auf verschiedene Weise gesagt hat, dass es die Russen waren, ohne zu sagen, dass es

0: In diesem Jahr, seit 26, ist das Realität. Es werden angeschrieben, die Jahrgänge, die Jungs müssen antworten. Jetzt haben wir Zahlen, 530 Freiwillige haben sich gemeldet. Das sind nicht viele. Trotzdem gibt es Menschen, die sich freiwillig melden. Wie wird das in Ihrer Generation diskutiert? Die Unsicherheit, die das mitbringt und die Frage, die der Staat Ihnen stellt?
1: Es wird diskutiert, auch kontrovers diskutiert. Und es gibt nicht die eine Meinung meiner Generation. Es gibt viele meiner Generation, und das kann ich voll und ganz nachvollziehen, die fürchten sich vor Krieg. Die haben auch kein Interesse daran, für dieses Land mit einer Waffe in den Krieg zu ziehen. Gleichzeitig sehen wir eine große Bereitschaft bei anderen meiner Generation, die doch die Notwendigkeit sehen, auch bei einem Konflikt, der auf europäischem Boden stattfindet, sich einzubringen. Aber ich würde gerne noch mal darauf eingehen, auch was Mariam Lau gesagt hat und was der Kanzler gesagt hat. Nachdem ich ihn vorhin in der Sendung so kritisiert habe, er hat ja nicht ganz Unrecht, wenn er sagt, wir sind nicht oder auch noch nicht im Krieg, aber wir leben auch schon lange nicht mehr in Frieden. Und das merken junge Menschen. Und ich glaube, wenn wir was daraus lernen können, als Gesamtgesellschaft, aber auch als Politik hier in Deutschland, wir sollten nicht, wenn Russland eine Drohne hier hinschickt, Russland greift uns vor allem seit dem brutalen Angriffskrieg gegen die Ukraine massiv mit hybrider Kriegstaktik an. Das sind Cyberangriffe, das sind Drohnenangriffe. Wir schicken jetzt nicht quasi als Gegenantwort eine Drohne nach Russland, aber wir schicken Drohnen weiterhin in die Ukraine. Denn das ist es, was Russland versucht. Russland versucht, uns als Westen zu destabilisieren, die Unterstützung für die Ukraine runterzufahren. Und das darf nicht passieren, unabhängig davon, wie man zur Wehrpflicht steht und ob irgendwann junge Menschen gegebenenfalls auch für dieses Land kämpfen werden. Jetzt dürfen wir nicht einknicken bei der Unterstützung der Ukraine, weil die kämpft heute schon.
0: Ja, und das aber es gibt ja die Menschen, die dann sagen, das macht uns zum Ziel und deshalb müssen wir aufpassen. Auch ein Thema in den Landtagswahlkämpfen.
2: Da hat das Außenministerium, finde ich, jetzt sehr gut dagegen gehalten und gesagt, wir lassen uns nicht einschüchtern und zwar nicht aus irgendeiner dusseligen Empathie oder so weiter, sondern eben auch wirklich aus eigenem Interesse, weil die Aggressivität von Russland sich gegen das freie Europa richtet und weil wir mit gemeint sind und weil es immer näher kommt. Also es gibt ja die Spekulationen, dass es vielleicht schon 2029 einen Angriff auf die NATO gibt.
0: Ja.
2: Und sind wir da schon ausreichend vorbereitet? Ich glaube, wir sollten uns ausreichend vorbereiten.
0: Kein Thema für Optimisten.
3: Kein Thema für Optimisten, wobei man kann natürlich ja sagen, solange wir Busfahrer haben, die eine feindliche Drohne mit dem Fuß aus der Luft befördern können, kann man noch ruhig schlafen. Aber natürlich kann man sich nicht darauf verlassen, dass wir immer so viel Glück haben wie in diesem Fall. Mhm. Aber wir müssen ja auch mal ehrlich sein. Wir haben sehr lange, gerade meine Generation, wir haben in einer Phase des immer sicherer werdenden Friedens gelebt. Und es dauert eine Zeit, bis so eine große Gesellschaft wie die Deutsche sich wieder umpolen kann und in eine andere Richtung geht. Und wir haben ja eine Entwicklung. Unser Wehretat hat sich vervielfacht in den letzten Jahren. Wir rüsten auf, wir haben neue Initiativen, um verteidigungsfähiger zu werden. Wir bauen gerade eine Drohneneinheit auf. Ich kann mich noch an die Diskussion vor wenigen Jahren erinnern, als ich glaube auch aus der SPD zum Beispiel kam, dass Drohnen völlig inakzeptabel insgesamt als Waffe seien und wir deshalb keine anschaffen für unsere Bundeswehr. Wenn man das heute sagen würde, würde man sagen, was bist du denn für ein Depp? Ne? Also so hat sich schon das öffentliche Bewusstsein verschoben. Es braucht etwas Zeit. Noch stehen ja die Russen nicht vor Berlin. Also wir müssen auch noch zurückschießen. Ich glaube, wir sind da schon auf einem Weg und es ist nicht ganz so katastrophal, wie wir es vielleicht darstellen.
0: Aber was genau tatsächlich in Moskau gedacht wird, das ist genau das, was wir vertiefen wollen mit jemandem, der in diesem Sommer Gesprächspartner hatte in Moskau, aber nicht nur dort, sondern auch auf dem anderen Kriegsherd, der uns beschäftigt, nämlich er war auch im Iran. Wir reden mit Frederik Pleitgen, dem Senior International Correspondent von CNN. Herzlich willkommen. Schönen guten Abend, Herr Pleitgen. Sie waren in diesem Sommer eben Teheran und Moskau. Beide Hauptstädte führen einen Krieg. Merkt man das eigentlich oder gibt es da sowas wie normales Leben und man ist ganz weit weg?
4: Man merkt das schon. Also ich war ja auch in Teheran, als da die richtigen Kampfhandlungen stattgefunden haben. Und das war schon krass, ne, was da für Bombardierungen stattgefunden haben. Also da war ein normales Leben gar nicht zu denken. In Teheran ist es jetzt so, dass die Leute vor allem wirtschaftlich sehr leiden. Weil es ja diese Sanktionen gibt, die Blockade der Amerikaner gibt, aber weil generell die Wirtschaft, die lief ja vorher schon nicht. Also es ist schon extrem schwer geworden, für normale Leute über die Runden zu kommen. Und das andere ist halt Russland. Und in Russland merkt man sehr deutlich, dass der Krieg viel näher gekommen ist, als er vorher war. Es war jetzt im

0: im Speckgürtel von Moskau ist ja ein riesiges Lager in die Luft gegangen.
1: Oh ja, da haben wir die Bilder davon, die wollten wir Ihnen ohnehin zeigen. Das ist die Firma heißt Wildberries.
0: Wildberries.
1: Viele haben das noch gar nicht auf dem Schirm gehabt. Man sagt sowas wie das Amazon Russlands.
0: Ja, aber das ist für Russland super wichtig. Also dieses Wildberries, das hat eine zentrale Rolle, weil in Russland, das ist ein Land mit sehr großen Weiten. Ja. Und wenn du da eine kleine Firma hast, dann haben ganz viele Wildberries benutzt, um zu verkaufen. Also ich habe mich mit einem unterhalten in Moskau.
1: Das sind übrigens, also man muss einfach sagen, das sind die Angriffe jetzt vom Wochenende und von ein paar Tagen davor. Massive Angriffe dieses Lager, auf die Lager.
0: Die Russen kommen damit nicht klar. Also die Russen haben sehr große Schwierigkeiten, damit klarzukommen und die Drohnen abzuschießen, obwohl das ja, die fliegen ja nicht schnell, aber die fliegen sehr weit, die fliegen relativ langsam, aber es kommen halt immer sehr viele. Und dieses Wildberries, das ist das Amazon, aber das ist eine Firma, über die sehr viele Kleinunternehmer Geschäfte machen. Die haben sowieso schon gelitten, weil die Russen auch stark das Internet eingeschränkt haben. Das heißt, die Wirtschaft läuft sehr schwierig. Die Leute bekommen das mit. Die Leute haben natürlich auch große Sorgen davon, dass so eine Drohne auch ihr Haus treffen könnte. Also man merkt schon, dass das alles viel, viel, viel näher gekommen ist. Und bei Wildberries ist es halt auch noch so, das ist ein Riesenkonzern, der aber auch relativ hohe Schulden hat. Mhm. Und die Ukrainer denken offenbar, es gibt auch schon ukrainische Politiker, die das gesagt haben, dass wenn dieses Unternehmen seine Schulden möglicherweise nicht mehr bedienen kann, weil halt sowas dauernd passiert, weil die Infrastruktur zerstört wird, dass dann möglicherweise die ein oder andere russische Bank auch mit untergeht. Mhm. Und dass dann Russland halt auch finanziell große Schwierigkeiten haben könnte. Aber man muss das wirklich ganz klar sagen.
1: Also der Krieg rutscht näher an die Menschen ran.
0: Genau, das ist schon viel präsenter als vorher.
1: Es gibt Wahlen ja in diesem Herbst auch in Russland. Wird das eine Auswirkung haben? Oder, also ich meine, es ist gerade die eine Partei, die gegen Krieg sich ausgesprochen hat, jetzt von dieser Wahl ausgeschlossen
0: worden. Genau, die ist ausgeschlossen worden.
1: Aber wird es dann doch einen Stimmungswechsel geben?
0: Die Stimmung ist auf jeden Fall zurzeit gedrückt. Ich glaube nicht, dass es da einen großartigen Wechsel, das sind ja Parlamentswahlen, die stattfinden werden, dass es da einen großartigen Wechsel geben wird. Und man muss auch sagen, wenn wir davon reden, dass die Leute sich große Sorgen machen, dass die Wirtschaft nicht mehr so gut läuft, meines Erachtens ist das immer noch sehr weit davon entfernt, dass Russland destabilisiert wird oder dass die Macht von Putin in Gefahr ist. Es gibt immer noch in Russland sehr, sehr viele Hardcore-Patrioten und auch sehr viele Leute, wenn du mit denen redest, ich habe jetzt mit einem geredet, der hat gesagt, er hat 70.000 Dollar verloren an Waren, die er sonst verkauft hätte, Klamotten. Und das wird dann halt so hingenommen. Das ist dann schade, das ist schlecht, das ist auch teilweise existenziell. Aber dass man sagt, ich steige jetzt auf die Barrikaden, davon ist man meines Erachtens noch sehr weit entfernt. Natürlich auch wegen einem Sicherheitsapparat, der das Ganze relativ schwierig macht.
1: Umgekehrt ist es so, dass Russland vermehrt Zivilisten angreift in der Ukraine. Das ist ein Video, das unter anderem der Präsident Zelensky geteilt hat. Man sieht einen Gemüsehändler, der von einer Drohne angegriffen wird und sich vor ihr nicht verstecken kann. Und am Ende erwischt sie ihn. Er hat es überlebt. Er hat es verletzt überlebt, nicht sehr schwer verletzt, aber wirklich mit Verletzungen. Ist das von oben der Befehl? Ihr geht jetzt auf alles, was sich bewegt, egal ob es Kherson ist, Kramatorsk oder sonst irgendwo?
0: Ich weiß nicht, ob das von oben der Befehl ist. Also ich meine, es ist auch möglich, dass da ein Kommandeur auf niedriger Ebene sowas gemacht hat oder der Drohnenpilot selbst das entschieden hat. Aber was man sagen muss, und ich glaube, das ist auch wichtig für uns zu verstehen, ist, dass der Krieg jetzt in einer ganz neuen Phase ist. Mhm. Und dass dadurch Zivilisten auf beiden Seiten, vor allem natürlich in der Ukraine, aber auf beiden Seiten immer mehr in Mitleidenschaft gezogen werden. Also es war in der vergangenen Wochen auch so, dass die Ukrainer zum Beispiel eine Raffinerie angegriffen haben, weit in Sibirien. Also die können jetzt auch viel weiter mit ihren Drohnen wirken als vorher. Und dann wurde offenbar auch ein Hostel, ein kleines Motel getroffen. Und da sind dann, ich glaube, 13 Menschen ums Leben gekommen und auch ein Kleinkind. Also auf beiden Seiten merkt man, dass Zivilisten jetzt doch mehr in Mitleidenschaft gezogen werden. Was jetzt passiert ist, und das haben wir bei der Ukraine ja vor allem gesehen, ist, dass die Ukraine jetzt diese Langstreckendrohnenwaffe hat. Viel mehr als noch vorher und dann teilweise auch so viele Drohnen schicken kann, dass die Russen halt die Flugabwehr damit nicht klarkommt. Da gibt es mehrere Sachen, die dafür wichtig sind. Natürlich die Finanzierung und der Bau. aus Europa natürlich hilfreich, aber natürlich auch die Aufklärung, das kommt vor allem von den Amerikanern. Und gleichzeitig ist es aber so, dass eine Zeit lang wurde ja spekuliert, ob das möglicherweise Putin dann wieder an den Verhandlungstisch zwingt. Das ist nicht passiert und stattdessen ist es so, dass die Russen jetzt ihrerseits auch ihre Schläge massiv ausgeweitet haben auf ukrainische Infrastruktur. Wovon zum Beispiel sehr wenige Leute reden, ist, dass die Häfen von den Ukrainern jetzt de facto von der russischen Drohnenwaffe blockiert werden. Und das hat natürlich kann große Auswirkungen auch haben auf zum Beispiel Getreideexporte, auf die gerade in ärmeren Ländern, dass die auch genug Getreide zum Beispiel bekommen. Eisenbahnnetze, Lagerhäuser, Fabriken werden jetzt auch bombardiert. Und man sieht ja auch in der Ukraine, dass jetzt gerade die Angriffe mit ballistischen Raketen auch enorm ausgeweitet worden sind. Und die Ukrainer gleichzeitig, aufgrund des Irankrieges, weil die Amis so viel verschossen haben, auch wenig haben, die das abschießen.
1: Was ist die neue Phase? Was beschreibt sie denn?
0: Na, die neue Phase ist, dass sie jetzt mit Langstreckenwaffen gegenseitig versuchen, ihre Infrastruktur zu zerstören, ihre sich wirtschaftlich in die Knie gegenseitig zu zwingen. Und die Russen natürlich gleichzeitig sagen, wenn ihr uns attackiert, das sind ja nicht nur diese Lagerhäuser von dieser Warenkette, sondern das sind oder von diesem Online-Händler, sondern zum Beispiel auch ganz viele Raffinerien, ja. Öllager. Letztens wurde auch ein Marinestützpunkt und da auch ein Getreidelager angegriffen, dass die Russen sagen, okay, wenn wir so leiden, werdet ihr noch mehr leiden. Und so potenziert sich das Ganze.
1: Also es schaukelt sich eher hoch und dann kommt eben dieses Interview, wir hatten es gerade schon erwähnt, Mariam Lau hat es zitiert.
0: Das von Lavrov.
1: Ja. Von Lavrov, dem Außenminister, der am Wochenende eben darüber gesprochen hat, was da im Ziel ist. Es klang nicht nach Deeskalation, eher im Gegenteil.
2: Wir werden unsere Methoden deutlich verschärfen, um all das zu zerstören, was Kiews Kriegsmaschinerie aus dem Westen speist. Und wir tun dies bereits.
1: So, alles zerstören, was die Kriegsmaschinerie aus dem Westen speist. Das heißt, Angriffe außerhalb des ukrainischen Territoriums.
0: Durch die Blume gesprochen, ja, also ich... wie gesagt, in Leipzig war es ja so, dass das nicht genannt wurde, wo das Ganze herkam. Aber ich kann mir vorstellen, dass so Sachen wie in Leipzig passiert sind. Oder hier ist ja in Berlin auch mal eine Stahlfabrik oder Metallverarbeitungsfabrik, die mit Diehl zusammenhing, auch in die Luft gegangen, dass sich das ausweitet. Und was man dabei nicht vergessen darf, ihr habt ja auch darüber geredet, dass wir oder Deutschland ja nicht direkt am Krieg beteiligt ist. Natürlich ist Deutschland direkt am Krieg beteiligt. Natürlich ist aus russischer Sicht, wir habt ja Ben Hodges zitiert, aber die Russen sagen schon seit Jahren, dass Deutschland natürlich für die Kriegspartei ist.
1: Heißt, dass Deutschland auch
0: damit rechnen muss, dass es vor allem, wenn es eine Sache gibt, die für die Ukrainer sehr effektiv ist, dass die Russen dann möglicherweise auch gegen uns hybride Kriegsführung einsetzen werden.
1: Sehr dünner Grat. Wäre diese Drohne in Leipzig explodiert, hätte sie einen Schaden verursacht auf dem NATO-Gebiet.
0: Ja.
1: Ist das auch etwas, von dem Sie glauben,
0: dass die Frage ist, was dann die Risikokalkulation von den Russen wäre. Also es ist ja jetzt relativ oft so, dass zum Beispiel NATO-Flieger aufsteigen müssen und russische Drohnen abschießen müssen, dass auch Raketen von den Russen auch teilweise auf polnischem Staatsgebiet landen. Und das führt ja auch nicht in erster Linie dann zu einer Eskalation, weil man muss sich dann schon gucken, will man auch von der NATO-Seite dann diese Eskalation? Die Russen, ich glaube, die schrecken da auch noch vor zurück, weil die natürlich in der Ukraine auch nicht wirklich vorankommen auf dem Schlachtfeld. Also es gibt gewisse Geländegewinne, aber keine besonders großen. Aber natürlich ist es so, was bei uns, wir reden oder Deutschland redet ja oft klein, was Deutschland macht. Also es gibt ja viele Leute, die immer noch das zitieren mit den 5000 Stahlhelmen. Deutschland ist meines Erachtens zurzeit der wichtigste Partner, den die Ukraine hat. Und das ist sowohl finanziell, dass der Staat überlebt, natürlich auch die vielen Ukrainer, die hier sind, aber auch militärisch. Ich meine, wenn man sich das mal anguckt, als Friedrich Merz ins Amt gekommen ist, im November 2025, ein bisschen später, war Selenskyj hier in Berlin. Und damals hat der Verteidigungsminister Pistorius eine Zusammenarbeit vorgestellt, die spezifisch darauf ausgerichtet war, den Ukrainern mehr Langstreckenwaffen, sogenannte Long Range Fires, zu geben. Was passiert jetzt? Und was denken sich die Russen? Die Russen denken sich natürlich, dass Deutschland das mit eingefädelt hat.
1: Wäre denn Amerika im Moment überhaupt willens und in der Lage, weil die haben eine Konzentration auf den Irankrieg, sie haben unfassbar viel Munition und Material da verwendet, um es mal vorsichtig zu formulieren, wären die willens und in der Lage?
0: Das ist eine sehr gute Frage. Es ist schwer, das zu beantworten. Ich glaube, dass Donald Trump sich schon noch persönlich auch relativ nah an Putin sieht. Mhm. Ich weiß, dass die Kontakte zwischen der Trump-Administration und den Russen gut sind, auch zwischen Steve Witkoff und Kirill Dmitriev, das ist der Chef des Investmentfonds, immer noch, genau. Und die versuchen jetzt wieder dieses Gesprächsformat, was es ja schon mal gab, neu zu beleben. Also wir reden jetzt schon seit Wochen darüber, dass Witkoff und Kushner möglicherweise erst in die Ukraine fahren, dann nach Russland fahren und zu versuchen, das wieder zu beleben. Zurzeit, wenn es wirklich hart auf hart käme, ich glaube, man ist dann auch, ich will auch keine Panik machen, ich glaube, man ist dann auch relativ weit von entfernt, dass da wirklich Kampfhandlungen in der NATO und Russland gibt. Also ich glaube auch nicht, dass das passieren wird. Zurzeit ist es wirklich schwer zu sagen. Die Amerikaner sind doch sehr involviert im Iran. Mhm. Donald Trump versucht da irgendwie, dass das irgendwie beendet wird, das Ganze, auch da in Hormuz. Also es wäre schwierig. Und gleichzeitig ist das Verhältnis der USA zu Russland schon stark. Man hat das ja auch gesehen. Also da gab es ja dann, Volodymyr Zelensky war ja in Washington und absolut, da war die Rede davon, dass die zum Beispiel diese Patriot-Abwehrraketen selbst produzieren können. Da hat er wieder gesagt, nee, machen wir doch nicht. Und im Endeffekt stehen die jetzt ja fast blank da, die Ukraine.
1: Und Sie waren in Teheran eben, wir haben es erwähnt, Sie waren dort unter anderem, als eben die Trauerfeier stattfand für den getöteten obersten Führer Ali Khamenei. Und das ist eine Szene, die wir auch einmal zeigen. In diesem Moment, was man sieht, ist, dass sie da umringt sind von sehr wütenden Menschen. Das benennen sie auch. Und diese rufen Tod Amerika. Es sieht nicht sehr gemütlich aus. Wie bedrohlich war das für Sie?
0: Für mich?
1: Ja, als einer, der für einen amerikanischen Sender da ist.
0: Ich mache ja schon relativ lange das. Also das kann natürlich immer sein, aber so richtig bedroht habe ich mich da nicht gefühlt. Da gab's, also ich habe mich mehr bedroht gefühlt, als die Luftangriffe passiert sind, als da in dieser Szene. Also das war schon ein ganz anderes Universum an bedroht fühlen, muss man ehrlich sagen.
1: Wie fest ist dieses Regime im Sattel? Nach einem halben Jahr Krieg mit USA und dem Iran, Sie haben ja unter anderem mit dem Außenminister gesprochen, wie sicher fühlen die sich?
0: Ich glaube, dass die fester im Sattel sitzen als vor dem Krieg. Also vor dem Krieg war es ja so, dass vor allem die wirtschaftliche Lage viele Leute dann auch auf die Straße getrieben hat. Da gab es dann die Unruhen, die auch niedergeschlagen wurden. Und seit dem Krieg merkt man schon, dass es ist jetzt eine neue Generation an der Macht, die teilweise mehr Hardliner sind als vorher, aber gleichzeitig auch religiös zum Beispiel mehr Freiraum zulassen als vorher. Also wenn man jetzt in Teheran unterwegs ist, dann gibt es sehr wenige, die da zum Beispiel noch Kopftuch tragen oder tragen müssen. Das ist eine Sache, die sich verändert hat. Aber ich glaube schon, dass die sich relativ fest im Sattel fühlen. Es ist ja immer ein Geben und Nehmen. Es ist ja eine Situation, die ganze Zeit sich auch entwickelt. Ne? Also nach dem Krieg war es schon so, dass der Machtapparat da schon sehr gestärkt war. Für die ist es jetzt unheimlich wichtig, dass sie ihren Würgegriff da auf Hormuz behalten. Dass denen klar ist, Hormuz gehört dem Iran. Und das ist für die jetzt so das Druckmittel und das Machtinstrument, das die auch haben gegenüber den anderen Golfstaaten, aber vor allem auch gegenüber den USA. Je länger sich die Situation, wie sie jetzt ist, aber hinzieht, dass es diese Blockade gibt, dass die Wirtschaft weiter abwärts geht, da kann es natürlich irgendwann dann auch wieder schwieriger werden.
1: Für den Iran dann.
0: Für den Iran, genau.
1: Der Iran ist offensichtlich aber in der Lage, eine Präsidentenmaschine zu bedrohen. Wir haben letzte Woche darüber geredet, dass Donald Trump die Air Force One nicht benutzt hat, um von Ankara, wo der NATO-Gipfel war, zurückzufliegen. Er kam dann wieder in England zu seinem Team in die Air Force One und auch zu Journalisten, die ihn dann noch gefragt haben, gab es da eine Bedrohung?
3: I have a threat all the time. I'm number one on their list before you. But if I go, you go. Mm-hmm. Right?
4: Well,
3: so perhaps someday you want to change professions.
1: Jetzt muss man sich mal überlegen, also er war gar nicht in dem Flugzeug, das bedroht war, kommt nachher dazu, keiner in dem Flugzeug weiß, dass er nicht da war.
0: Der Außenminister wusste es offenbar, ist trotzdem eingestiegen in das Flugzeug, das offenbar bedroht wurde.
1: Ja. Und dann sagt er den anderen, naja, ich bin bedroht, dann seid ihr es auch und vielleicht wechselt ihr den Beruf.
0: Ja. eine blumige Sprachwahl. Also es ist ja, ja offenbar auch so, dass diese Bedrohung möglicherweise auch gar nicht so real war. Also es ist ja mittlerweile so, dass die amerikanischen Behörden, also das sagen zumindest unsere Quellen der amerikanischen Regierung, da auch nicht so von überzeugt waren. Diese angebliche Bedrohung, die Information davon kam von den Israelis, ob da nicht auch möglicherweise politische Hintergründe dahinter waren. Es sind halt Sachen, die natürlich dann hinterfragt werden bei solchen Informationen. Ne? Also das ist jetzt auch unklar. Aber es ist schon so, dass der Iran immer noch in der Lage ist, eine große Wirkung zu entfalten. In der Region, in der Golfregion, auch durch mit dem Iran befreundete Gruppen wie zum Beispiel den Houthis, das ist schon ein Riesenproblem für die Vereinigten Staaten.
1: Und heute hat Donald Trump dem Oman gedroht, dem ehemaligen Verbündeten.
0: Immer noch der Verbündete der USA. Und trotzdem.
1: Sie werden sozusagen die Hölle aus ihnen rausbomben oder was er da auch immer gesagt hat. Geben Sie uns mal eine Idee davon, wie das jetzt weitergeht. Also wenn der Iran sich stark fühlt, aber je länger es dauert, schwächer wird. Es gibt Wahlen in den Vereinigten Staaten im November. Ja. Was wird passieren?
0: Also Trump hat ja schon gesagt, dass die Wahlen ihn nicht interessieren. Aber meines Erachtens interessieren sie ihn doch. Und zumindest in der Republikanischen Partei interessieren die viele Leute. Ich bin der Meinung, dass der Druck auf die amerikanische Regierung hoch ist, zu versuchen, da irgendwie rauszukommen. Ich glaube, hinter den Kulissen ist es so, dass die sich selbst eingestehen, dass das möglicherweise keine so eine gute Idee war, das anzufangen, jetzt irgendwie da wieder raus wollen. Bei den Iranern ist es so, dass meines Erachtens das gesamte Kalkül sich für die verändert hat. Und man versucht ja dann immer, das aus deren Sicht, also aus der Sicht der Machthaber im Iran, das zu sehen. Die sagen halt, okay, wir haben mit den Amerikanern verhandelt und sind dann von Israel bombardiert worden. Da haben wir wieder mit den Amerikanern verhandelt, waren kurz an der Lösung und sind dann in einen großen Krieg mit den USA reingezogen worden. Und deswegen ist es halt so, dass die jetzt bei jeder kleinen Sache, die denen nicht passt oder wo sie meinen, dass die andere Seite möglicherweise irgendwas im Schilde führt, dann gleich da wieder Hormuz dicht macht und Tanker beschießt.
1: Und das,
0: das Wichtigste
1: so
0: wäre erstmal ein Abkommen hinzukriegen über den Seeweg von Hormuz, weil damit ist dann schon mal relativ viel Druck rausgenommen für die Weltwirtschaft, aber auch natürlich für Trump und die Vereinigten Staaten. Und dann könnte man vielleicht darüber reden, dass der Hormuz, die ist ja zwischen Oman und dem Iran, weil das ja die beiden Staaten sind, die angrenzen an den Seeweg von Hormuz, und dass dann die USA und der Iran versuchen, da gemeinsam was auf den Weg zu bringen.
1: Sind Sie optimistisch?
0: Ich war eine ganze Zeit lang optimistisch. Zurzeit würde ich sagen, ist es echt schwierig. Weil wenn der Iran und Oman so große Schwierigkeiten haben, sich anzunähern, und da reden ja dann auch ganz viele andere Golfstaaten mit, da reden die USA dann auch mit, wird es jeden Tag schwieriger, das zu erreichen. Ich glaube, dass beide Staaten, sowohl die Vereinigten Staaten als auch der Iran, nicht wollen, dass es wieder zu einem großen Krieg kommt. Ich glaube, dass beide Seiten im Endeffekt auch wollen, dass es zu einem größeren Abkommen kommt zwischen den beiden, weil die Iraner wollen ja auch, dass die Sanktionen gelockert werden. Mhm. Die USA wollen, dass der Sprit und das Öl wieder fließen.
1: Ja.
0: Beide Seiten wollen das, ob sie es schaffen, schwer zu sagen.
1: In jeder Hinsicht ein interessanter Herbst, um es mal so zu formulieren. Vielen Dank, Frederik Pleitgen, fürs Kommen. Und so viel für heute. Danke meinen Gästen hier im Studio. Danke Ihnen fürs Zuschauen. Wir sind morgen wieder da, unter anderem mit Anja Kohl und Wolfgang Ischinger. Hier folgt jetzt die Dokumentation Lang lebe der Adel. Schönen Abend. Dankeschön.
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Willkommen zur Tagesschau in 100 Sekunden. Ernteeinbußen durch Trockenheit und Hitze. Beim Getreide erwartet der Bauernverband knapp 7% weniger Ertrag als im Vorjahr. Bauernpräsident Ruckwied forderte Hilfsmaßnahmen der Bundesregierung für die Landwirte. Besonders im Süden und Westen gibt es auch Probleme beim Nachschub für Tierfutter. Eröffnung eines Drohnentechnologiezentrums in Sachsen-Anhalt. In Kochstedt soll künftig zu Drohnensicherheit und Abwehr geforscht werden. Bundesinnenminister Dobrindt sagte, es gehe darum, das technische Wettrüsten bei Drohnen zu gewinnen. Der Flughafen Kochstedt ist bereits ein Standort des deutschen Luft- und Raumfahrtzentrums. Ukrainer wegen Agententätigkeit zu Haftstrafe verurteilt. Der Mann soll im Auftrag Russlands von Deutschland aus Brandanschläge vorbereitet haben. Das Oberlandesgericht Stuttgart verhängte eine Freiheitsstrafe von 1 Jahr und 3 Monaten. 2 weitere ukrainische Angeklagte wurden freigesprochen. Die 3 Männer waren vergangenes Jahr in Deutschland und der Schweiz festgenommen worden. Lage bei Großbrand im belgischen Naturschutzgebiet Hohes Venn stabil. Regen und niedrigere Temperaturen verlangsamen die Ausbreitung der Flammen auch in Richtung Deutschland. Laut Krisenstab versucht die Feuerwehr, den Brand in Belgiens größtem Moorgebiet einzukreisen und unter Kontrolle zu bringen. Dennoch bleibe die Lage unberechenbar, warnte der belgische Innenminister. Erneut Erdbeben in Südspanien. In der Stadt Granada wurden 3 Menschen leicht verletzt, mehrere Gebäude wurden beschädigt, Trümmer fielen herab. Das Beben ereignete sich in der Nacht und hatte nach Angaben des spanischen Geographieinstituts eine Stärke von 4,8. Bereits in der Nacht zum Samstag hatte ein Beben die Menschen in Granada aus dem Schlaf gerissen. Das Wetter morgen im Norden und in der Mitte teils aufgelockert, teils stark bewölkt mit Regenschauern und örtlich heftigen Gewittern. Im Süden oft sonnig und weitgehend trocken bei 19 bis 32 Grad.

0: herzlich willkommen zum zweiten Teil unseres Best-ofs 2025. Denn wir machen keine halben Sachen. Und wenn, dann doppelt. Piu, piu.
1: Pumpen und komische Geräusche machen. Was sind die besten männlichen Eigenschaften?
2: Pumpen.
3: Also
2: und
3: Pumpen ist ja keine Eigenschaft, oder? Pumpen ist ja ein Tu-Wort. Oder?
2: So.
3: Das kommt ja auch. Pumpen ist oft.
2: So, muss, so, hat, die, so hat die Folge zu heißen.
3: Pumpen übrigens, ist ja oft,
2: wenn die auf YouTube erscheint.
4: Ein Verb.
3: Pumpen ist ein Tu-Wort.
2: Nein, Pumpen ist ein Tu-Wort, so heißt die Folge. Bitte notieren.
3: Ja. Pumpen ist oft.
2: So soll eigentlich so meine Biografie so heißen. Pumpen ist ein Tu-Wort.
3: Also Pumpen.
2: Zurück in die Zugluft.
3: Pumpen.
2: So soll die heißen.
3: Pumpen steht ja oft auf meiner To-Do-Liste.
2: Ja.
3: Darum ist es ein Tu-Wort.
4: Ach so.
2: Pumpen ist ein Tu-Wort. Oder meinte er Geld leihen? Und das mit einem Hantelmann Zufall. Oder meinst du, so diese ganz durchtrainierten Tiere treffen sich bei McFit und sagen, du kannst mir was pumpen? Und der so, ja, guck mal. Ich weiß es nicht. Klassisch männliche Eigenschaft ist, die Probleme anderer komplett kleinreden und glauben, das wäre Trost. Und seine eigenen Probleme ein bisschen vergrößern, damit man einen etwas größeren Drama-Faktor hat. Mhm. Damit man nicht im Verdacht steht, Trivialitäten zu erzählen.
4: Also wenn das Vergrößern eigener Probleme etwas Männliches ist, dann würde ich jetzt erkennen müssen, dass meine Frau ein Mann ist.
2: Ja, das ist spät genug.
4: Hm? Mein Problem gültet nie.
2: Mein Problem gültet nie. Auch, das ist auch ein guter Titel. Pumpen ist ein Tu-Wort, ist aber noch ein Tacken besser. Wenn du mich fragst, ist Pumpen ist ein Tu-Wort? So könnte ein Album heißen von Rammstein. Pumpen ist ein Tu-Wort.
4: Ich hatte auch schon total geile Texte für Rammstein.
2: Lass hören.
4: Ja, irgendwie sowas wie FKK und so. Irgendwie sowas würde ich so. Oder Rummel. So. Ja.
2: Rummel? Das war's?
4: Naja.
3: Aber die müssen doch davon erfahren.
4: Ja, stimmt. Hallo. Jetzt wissen sie es ja. Ja.
3: Hammer. Als Refrain dann oder als Text, als Strophe?
4: Beides zusammen. Also FKK auf dem Rummel. Bum, bum, bum. Ja.
2: Schönes Lied.
4: Mhm.
2: Aber ein bisschen mehr Text haben sie dann doch.
4: Naja. Ja, männliche Eigenschaften. Ich glaube, da bin ich eher bei dir, dass sich das ja zwischen Mann und Frau doch immer mehr angleicht. Es gibt doch jetzt auch keine klassischen weiblichen Berufe mehr. So, das wird doch immer mehr aneinander verzahnt.
2: Neulich einen Hebammer gesehen.
4: Hebammer?
2: Megatyp.
4: Ja?
2: Megatyp. Komplett in Jeans, Augenklappe. Hm? So ein Jack Wolfskin-Rucksack, der hat gesagt, ich hole den Pansen da schon raus. Weißt du, der hat sich die Ärmel hochgekrempelt. Mega. So ein Hebammer. Bam. Tribal Tattoos. Sensationeller Typ.
4: Wäre auch ein guter Text für Rammstein, der Hebammer.
3: Stimmt. Ja.
2: Aber tatsächlich ist das jemand, der sagt, ich brauch nur heißes Wasser. Scheiß auf die Handtücher. Mal richtig maskulin. Wir schaffen das in 12 Minuten. Zack, wie der Equalizer. Bums. Dann wird der Geburtsvorgang eingeleitet, aber wie beim Tierarzt. Der krempelt sich den Ärmel bis. Wenn das Kind nicht will, ist das eine Frage des Willens. So, und dann.
4: Und dann die ganzen Sprüche. Beim Machen hat es auch nicht wehgetan.
2: Ja.
4: Und so, ja.
2: Ja. Nabelschnur wird nicht durchgetrennt. Wir lassen ihn erst mal 2 Wochen an der langen Leine und gucken dann mal. Und dann kommt er wieder rein. Was denn?
4: Ja.
2: Das Kind lernt so viel. Es ist.
4: Ist es nicht eine klassisch männliche Eigenschaft, Dinge auszudiskutieren? Also da zu sitzen, Lösungsvorschläge zu unterbreiten, Argumente abwägen, das, was wir hier machen. Das ist doch, glaube ich, was klassisch Männliches, oder? Ich meine, problemlösungsorientiert, jetzt nicht so rumgaggern.
3: Auf einer Skala zwischen 1 bis 10, wie gerne diskutieren Sie? Geht auch 11? Nein, warum nicht?
2: Gut. Thema vorbei.
3: Ja, also als typisch männlich gilt ja zum Beispiel auch. Ja, wir haben Zeit.
2: Warum nicht?
3: Also ich glaube, Männer können gut, sehr gut Schmerzen aushalten, solange es nicht die eigenen sind.
2: Ja. Das stimmt.
4: Mhm. Was typisch männlich ist, ist das, sag ich mal, vielleicht auch sowas wie Bernd zu heißen.
2: Ja.
4: Oder Günther. Ja? Ja. Melchior.
2: Melchior ist so im Grenzbereich, finde ich.
4: Gut, vielleicht. Ja. Oder eben Olaf, Thorsten, Johanna, Ludwig.
2: Das klingt wie ein Element. So auf dieser Tafel. Das habe ich nie gecheckt.
4: Was kann man da nicht checken?
2: Perioden. Brauche ich das im normalen Alltag?
4: Ja, stell dir vor, du trittst in Brom.
2: Ich wollte gerade Brom. Ich wollte Brom gerade anführen. Ich wollte gerade in die Küche und dann, das ist Brom. Und dann stehe ich da und muss einen Brom-Experten anrufen. Verstehst du? Ja.
4: Aber wenn du weißt...
2: Das 47. Element, wählen Sie bitte die 5. Und dann stehe ich da. Du weißt ja gar nicht, was Brom anrichtet. Ja. Es gibt ja Brombeeren. Finger weg davon. Ja. Du stirbst.
4: Da gab es ja auch diese Lieder immer. Brom in der Lampenschale bringt gedämpftes Licht im Saale. Und so. Und Brom auf der Kremlmauer. Schon wieder Rammstein-Text. Der Wahnsinn. Ja. Ja. Hättest du eine typisch männliche Eigenschaft, wo du sagst, die unterscheidet dich von deiner dir Angetrauten?
3: Ich glaube generell, Männer sind nicht so schnell beleidigt wie Frauen. Weil, also ich glaube, dass
2: Frauen auch oft nicht Unrecht haben. Ja. Ha? Nichts.
3: Nein, ich glaube, Männer sind nicht so oft beleidigt, weil sie gar nicht mitkriegen, was sie hätte beleidigen können, weil sie gar nicht zugehört haben.
4: Ja. Ja. Ja. Eigentlich deeskalieren.
3: Das ist ja auch, Männer sind Multitasking, die können essen und gleichzeitig nicht zuhören. Hm?
4: Ja.
3: Ja, also mehr kann er als Antwort nicht verlangen.
4: Doch, etwas Männliches gibt es vielleicht noch. Der Sinn fürs Praktische. Oder wie nennt man das? So die Gewaltbereitschaft. Mhm. So, dass man beim Elternabend zur Lehrerin geht und sagt, hier, Frau Krüger, das klären wir draußen.
2: Ja, so. Frau Krüger, das klären. Du hast den ersten Schlag, Frau Krüger, und dann siehst du, wie...
4: Genau.
3: Aber auch Kriege führen zum Beispiel. Welche Frau führt Kriege? Das ist sehr selten. Das ist eine männliche Eigenschaft. Das
2: einerseits stimmt. Ja, andererseits einfach mal in der Vorweihnachtszeit bei Douglas rein. Es sind... Ja. Es ist ein Graubereich. Ja. Okay. Es ist ein Krieg mit anderen Waffen. Halt. Ja. Aber Pumpen ist ein Du-Wort.
4: Ja.
2: Besser.
4: Und auch ein schönes Schlusswort.
2: Ja.
5: Was haltet ihr von der Wehrpflicht?
2: Das kommt drauf an.
3: Die sollte also abgeschafft werden, oder?
2: Na, ich sag mal so, wenn du bei Vollmond kein Wolf sein willst, sollst du es auch nicht müssen. Also ich finde, die Wehrpflicht gehört abgeschafft, egal wer dich gebissen hat. Wenn du in der Nacht nicht kannst, bleib einfach liegen.
4: Ja.
2: Mhm. Das ist auf der Werwolf-Ebene schon zu deep erzählt, als dass es irgendeiner checkt. Es ist nicht, es gibt eine Wehrpflicht. Sobald du bist, nachts verwandelst du dich, wir entbinden sie davon. Sie können ganz normal schlafen gehen oder einen Film gucken. Ich habe, es ist nur ich finde es sehr lustig, sie überhaupt nicht. Schade. Ich habe
4: ja
2: die Wehrpflicht so. Sie haben schon eine Wehrpflicht, das wissen Sie. Werden nachts ein Huhn? Was? So. Mega lustig, nicht für sie jedoch. Ja. Die Wehrpflicht. Oder stell dir vor, du wirst, wenn du gebissen wirst, kein Tier, sondern Gemüse. Dann wirst du Wehrpoche. Du stehst nachts in deinem Schlaf und dann kippst du einfach um bis morgens 6 Uhr. Wie lustig das wäre, hat hiermit aber nichts zu tun. Ich war selbst bei der Bundeswehr. Ich bin dafür. Ich bin für die Wehrpflicht.
4: Ja, ich auch.
2: Ja.
4: Aber nicht ab 18, sondern ich würde sagen ab 68.
2: Nee.
4: Ja, also wenn man irgendwie, das ist doch, wenn man ins Rentenalter eintritt, man hat doch das Gefühl, man fällt der Gesellschaft zur Last, dann könnte man was zurückgeben, so. Und ich glaube auch, da wäre dann viel weniger Adrenalin und Testosteron im Spiel, so beim Gefecht. Ich glaube, so ältere, so Rentnersoldaten, die würden nicht gleich losrennen, die würden erstmal, die können sowieso nicht.
2: Ja. Ne?
4: Dass sie erstmal so, ja. Guck mal, wie der Panzer fährt, der ist falsch abgebogen, Anzeige ist raus. Ja, also die.
2: Ja. Stell dir mal vor, wie die Rentner an einem Schützengraben sind und sich so langsam Munition in die Hand zählen. Ich hab das für dich, für dein Magazin passen. Ja. So mega, das wäre geil.
4: Also, das könnte ich mir deeskalierend vorstellen.
2: Glaube ich auch. Ja. Die ganze Zeit diese Sprüche nach Fest kommt ab. Wenn du schießt, ist das, wenn zwei was runterschlucken, die ganze Zeit, das wäre super.
4: Ja.
2: So leicht toxische alte Leute, mega.
3: Dann müsste der Feind das aber auch so machen, ne?
2: Ja.
4: Das müsste dann in den Genfer Konventionen...
3: Das müssten dann alle so machen.
4: Geregelt werden.
3: Sonst wäre es ungerecht.
2: Aber jetzt mal ernsthaft, Wehrpflicht. Die Wehrpflicht ist ja dafür da, damit du die Kinder kommen ja mittlerweile aus der Schule. Was denn?
4: Oh, jetzt mal ernsthaft.
2: Jetzt mal ernsthaft, jetzt mal ohne den Scheiß.
4: Ja, ja.
2: Ja, wenn ich schon meine ganzen Werwolf-Geschichten nicht checkt, so, das ist so ein Privatvergnügen, ich fand's mega. das schweift ab. Ich hab Wehrpflicht.
4: Jetzt mal ernst.
2: Ernsthaft jetzt.
4: Ganz.
3: Darum würde ich sogar für ein Zivildienstpflicht, wäre ich eigentlich. Eine Zivildienstpflicht, wenn du dann verweigerst, musst du in den Wehrdienst. Aber ich finde es viel wichtiger, dass die...
4: Andersrum.
2: Ja, das ist eine gute Idee.
3: Ja, dass die sozialen Einrichtungen wieder so... Jetzt, dass die sozialen... Die sozialen Einrichtungen müssen sie, denen fehlt ja das Personal. Ich bin Krankenpfleger. Ich weiß, wie das ist, wenn man sich mit behinderten Menschen beschäftigt, mit Kranken. Wie das ist, wenn man Leuten den Arsch abwischt. Ja, sowas erdet einen. Und das würde denen mal gut tun.
2: Das würde denen, okay, dann sind wir uns beide einig.
3: Dass der braune Strich der Realität mal durch dieses braune, TikTok-Leben fährt. Ja, dass sie,
2: der braune Strich der Realität führt, glaube ich, sowohl durch die Wehrpflicht als auch durch den Zivildienst.
3: Das
2: da würde ich mir keine Gedanken machen.
3: Aber das würde allen gut tun, wenn die was für die Gemeinschaft tun würden.
4: Eine äußerst spannende sachliche Debatte. Ich fühle mich gerade wie Sandra Maischberger hier so zwischen euch.
2: Wir hatten Stubendienst bei der Bundeswehr. Das heißt, freitags musste das alles auf Hochglanz gewienert werden. Wir waren 20 Leute in dem Block. Wir haben zusammengelegt und uns eine Putzfrau besorgt. Das war, es hat rausgekommen dann, aber die ersten 4 Wochen waren mega. Danke, Frau Schröbelmeier, hier sind 30 Mark. Und die so, hey, das ist ja wie geleckt. Und wir so, ja. Yep.
4: Aber ich glaube, ist es nicht auch so, dass die Anforderungen steigend sind, sozusagen an die Rekruten und Rekrutinnen?
2: Nein.
4: Bei diesen Musterungen, ich glaube, da gibt es auch sportliche Prüfungen, da fallen viele durchs Rost oder bleiben stecken. viele sind bockbeinig, schweißfüßig oder ideologisch. Ich meine, die dürfen jetzt auch nicht komplett rechtsradikal sein und so. Also ich glaube, die können nicht jeden nehmen.
2: Das wird nicht abgefragt, glaube ich, ob du komplett rechtsradikal bist. Die Rechtsradikal würden sich auf diesen Glücksrad bezeichnen. Frrr. Sehr geht so, also gar nicht. Familie Ritter. Das glaube ich nicht, dass man daran so drehen kann.
4: Also wenn sie dir an den Höten fassen, warum sollen sie dann nicht das noch fragen? Also oder?
2: Die Frage ist doch, warum macht das der Schriftführer und nicht der Amtsarzt? Das ist das, was mich gestört hat. Was ist denn jetzt? Keine Ahnung. Ich führe nur die Schrift, aber ich wollte auch mal. Weil der Amtsarzt hat die Hand entzündet. Ja, vielen Dank auch. So war meine Musterung. Da war auch kein sportlicher Test. Sehen Sie das hier? Sehen Sie diese Leiter hier an der Wand? Ja? Gut, das war's. So, ich bin einfach durchgemustert worden. Können Sie Liegestütze? Ich habe davon gehört. Danke sehr. Das war's. So bin ich gemustert worden. Und dann haben Sie gesagt, du musst vorher das und das essen, dann giltst du als krank. Es ist einfach 10 Löffel Kaffeepulver. Und dann wissen die das, dann überprüfen die den Herzschlag, der ist total unregelmäßig, wie ist er ausgemustert. Wirklich. Das haben viele von uns gemacht. Und dann standen die da, mit dem Ruhepuls von 400. Weißt du? Haben sie Kaffeepulver gegessen, und dann staubt das alles raus. Das stank alles wie eine Duschofilial. Und dann gehen sie mal kotzen und kommen wieder rein. Und dann war es wieder tauglich.
4: Also für die Wehrpflicht,
3: Für die Wehrpflicht.
4: Für die Zivildienstpflicht. Für die Zivildienstpflicht.
2: Und die Wehrpflicht gekoppelt, so wie früher. Da bin ich dafür. Die gute, mittelmäßige Zeit.
6: Was würdet ihr an euch verbessern? Optisch meine ich. Also, wenn ihr eine Schönheits-OP machen müsstet, welche wäre das?
2: Penisverkleinerung.
4: Ja, die Klassiker, Muskel absaugen.
3: Also, wenn ich eine Schönheits... wenn ich eine Schönheits-OP machen müsste, das wäre natürlich die Frage... bei wem? Weil ich habe das ja nicht gelernt. Müsste jemand sein, der mir vertraut. Ne?
2: Ja, schon. Fantastisch.
3: Aber ich würde es machen.
4: Ja, ne? Der Schönheitschirurg, ist das nicht auch eigentlich der Änderungsfleischer?
3: Ja. Also, Änderungsfleischerei.
4: So hieß das doch, glaube ich, in der Jugendsprache, die Änderungsfleischerei, die Schönheitschirurgie. Mhm. So, wo man nachmittags so vorfährt mit dem Opel Vectra und sich dann
2: Der Opel Vector. Genau, da bellt der erste Hund. Wir müssen...
4: Ja.
2: Was würde man... Also ich muss immer wieder sagen, ich würde Johann König Haare implantieren, weil ich finde, er hat ein... Du hast wirklich ein unglaublich attraktives Gesicht. Das ist sicherlich schon mal gesagt worden.
4: Ja.
2: Bei einer Personenkontrolle oder was. Und da... Ich würde nur deinen Haaransatz ein bisschen weiter nach unten setzen.
3: Aber warum?
2: Weil du dann 10 Jahre jünger aussiehst.
4: Ja, ich finde, der hat so eine wirklich so eine symmetrische, totale TV-Fresse. Also du siehst...
2: Ja, trägt aber die Frisur des toten Joe Biden auf. Und ja. Deswegen würde ich oben...
3: Aber wo, welche Haare? Von dir welche? Oder muss ich die eigenen
2: nehmen? Die werden abgestoßen. Freiwillig, auch von mir.
4: Haare von Harald.
2: Man nimmt Haare, wo du welche hast, raus und kloppt die vorne rein.
3: Oh,
2: und
3: dann, nee.
2: Wie nee?
3: Wo ich noch Haare habe, das sieht scheiße aus.
2: Ja, aber dann, die kannst du ja glatt föhnen mit dem... Mit dem Eisen kannst du ja glatt ziehen jeden
3: Muss
2: Morgen.
3: Muss ich jeden Morgen damit ein Glätteisen an meine Sackhaare,
2: ja.
3: Die auf dem Kopf sind?
4: Wir haben gerade
2: damit du vorne nicht aussiehst wie so ein Hodenfips, ja, ausmusen, genau. Solltest du schon versuchen, dass du kannst ja Gel reinmachen.
3: Hier habe ich Tränensäcke, sehe ich aus wie ein Pimmelgesicht.
4: Das Entscheidende für Schönheit ist doch Symmetrie. Und ich glaube, das Tolle bei dir ist, du hast ein symmetrisches Gesicht. Und das wirkt deshalb, finde ich, attraktiv, vertrauenswürdig und sympathisch. Aber Symmetrie, muss man dazu sagen, ist jetzt keine Garantie für Schönheit. Also wenn jetzt beide Gesichtshälften gleich sind, ist es bei vielen ja doppeltes Pech.
2: Bei Olaf nix. Also tatsächlich wüsste ich jetzt nicht, wo man anfängt. Nein, wüsste ich jetzt nicht was. Also ich finde, du hast ein interessantes Gesicht, auf jeden Fall.
4: Hast du eine Beauty-Routine?
3: Nein.
4: Nein.
3: Nein, aber ich denke gerade noch über Schönheits-OPs. Also ich denke manchmal, ich hätte gerne längere Arme.
2: Wenn man die Beine verkürzt, ist das optisch der gleiche Effekt.
4: Ja. Ja. So, gibt's noch Beiträge?
2: Nein.
7: Hallo ihr drei, hier ist Lindner. Ich habe mich gefragt, könnt ihr eigentlich alle Auto fahren? Und wenn ja, wisst ihr, wie viele Punkte ihr in Flensburg habt? Denn das führt mich tatsächlich zu unserer heutigen Frage, nämlich, was findet ihr, sollte zum sofortigen Verlust des Führerscheins führen?
2: Ja, super.
4: Also, weil du ja auch davon sprachst, Aggression im Straßenverkehr.
3: Ja.
4: Also... Sofortiger Verlust des Führerscheins würde ich zum Beispiel vorschlagen für Menschen, die zu doof sind, in einer Einbahnstraße falsch rum reinzufahren. Ja? Das Navi führt die irgendwo hin, die müssten bloß noch die 100 Meter die Einbahnstraße und dann nein, und dann stoßen die zurück oder die trauen sich nicht,
3: und du bist hinter dem.
4: Links abzubiegen, wo es verboten ist, oder die machen mich wahnsinnig.
2: Ist mir alles schon zu global. Rote Autos. Sobald du ein rotes Auto hast, weg mit der Fleppe. Das geht mir richtig auf die Zwiebel. Weißt du, Tomaten-Uli kauft den Auto in einer vernünftigen Farbe. Du Opfer.
3: Kennt ihr das? Wenn Kinder immer, gelbes Auto. Kennst du das? Machen meine Kinder immer. Wenn die ein gelbes Auto sehen,
2: dürfen
3: die mich schlagen. Mich schlagen
2: so,
3: die dann.
2: Okay, cool.
3: Oder ihr Geschwisterkind. Kennst du das nicht? Gelbes Auto, zack.
4: Das hat richtig wehgetan.
3: Ja.
2: Ja.
3: Wenn man Kinder hat, ist es so, als würde den ganzen Tag einer so machen. So, so richtig unangenehm. Darum habe ich drei. Aber kennst du das nicht? Gelbes Auto und dann, ne? Ich habe überlegt, mir jetzt eins zu kaufen. Ob das dann aufhört. Aber kennst du das wirklich nicht?
4: Nein. Kein Schwein kennt das. Gelbes Auto.
3: Kennst du? Naja. Ich hatte mal einen gesehen, der hatte auf seinem Auto hinten ein Schild, da stand drauf, kein Baby mit scheiß Namen an Bord.
4: Ja, wo es immer heißt hier...
3: Das finde ich gut.
4: Das ist schön. Der kriegt einen Bonuspunkt abgezogen in, wie heißt das, in Flenshausen.
2: Wie viele Punkte habt ihr, wisst ihr es?
3: Ich habe keinen.
2: Keine?
3: Noch nie einen gehabt. Ich habe aber noch nie nachgefragt.
2: So funktioniert das
3: auch. Ich kann mir das nicht vorstellen.
4: Du hattest noch nie einen? Nein.
3: Nein, ich fahre immer 10 drüber. Und Damit kommst du klar, mit einem Tempomat.
4: Okay.
3: Immer 10 mehr.
4: Hier bist du eher immer so 20 drunter.
2: Mhm. 10 mehr in der Zone 30, schon mal durchgerechnet?
3: Ja, Zone 30 ist das wirklich zu viel. Aber es gibt keinen Punkt dafür. Es gibt 75 Euro.
2: Wenn Sie dich viermal am Tag in der Zone 30 blitzen, ja, sehen Sie es anders.
3: Gut, aber so doof bin ich auch nicht.
2: Ja, gut. Was ist noch eine Sache, die zu sofortigen Verlust des Führerscheins?
4: Ich habe 3 Mal den Führerschein verloren.
3: Wegen?
4: Wegen unterschiedlichster Delikte. Damals, nach der friedlichen Revolution, hier in Leipzig, die ich ja hier eingeleitet habe, 1989, da war ja dann doch eher anarchischer Zustand im Straßenverkehr. Also die Leute sind, die haben sich dann ein West-PKW geholt, irgend so ein Schrottofen von euch, und dann sind die hier mit 90 durch die Stadt gefahren, und da muss ich sagen, ich hatte oft Probleme, die zu überholen. Also, und da geriet ich dann auch in Konflikt mit der Exekutive, und ich musste dann den Führerschein abgeben und musste dann die MPU bestehen, die Medizin.
2: Ehrlich?
4: Ja, also der sogenannte Idiotentest.
2: Ja, ja, klar.
3: Was war die schwierigste Frage?
4: Also beim ersten Mal bin ich durchgefallen. Also ja. Der
2: die
4: Test
2: erste Frage war, sind Sie mit dem Auto hier?
4: Nein. Die erste Frage war, was machen Sie denn jetzt anders? Was ist denn jetzt Ihr Konzept, damit Sie nicht rückfällig werden? So, da ging es, glaube ich, auch um Alkohol. Und da habe ich gesagt, ja, also ich trenne das jetzt Alkohol und Straßenverkehr. Und da hat mich der Verkehrspsychologe gefragt, und seit wann trinken Sie nichts mehr? Und da habe ich gesagt, hä? Und dann hat er gesagt, gut, dann kommen Sie in einem Jahr wieder. Und dann habe ich ein Jahr keinen Alkohol getrunken. Und da wurden mit Leberwerten und so, das war 1991, glaube ich, oder 92. Und dann habe ich den Führerschein wiederbekommen mit der Auflage, an einer Verkehrsteilnehmerschulung teilzunehmen. Und das war äußerst erbaulich. Da waren 8 Kunden. Eine Verkehrspsychologin, völlig zerrüttet. Ich glaube, die seit Jahren solche Spagolydos um sich hat, die haben alle gesagt, ja, wir trinken eigentlich gar nicht. Ne? Also gehe ich am Wochenende, also klar, abends mal 3-4 Bier, am Wochenende gehe ich in den Kasten rein, aber eigentlich. Und alle waren der Meinung, dass sie nie was trinken, außer an dem Tag, an dem sie erwischt wurden. Und dann sind die dort mit 4,0 im Turm in die Allee gegurkt. Also bei einem Alkoholpegel, bei dem man nicht mal liegt. Also du kannst ja nicht mal mehr liegen eigentlich. Ja? Also das war so geil. Also das war, ich wollte danach vor lauter Freude den Führerschein gleich wieder verlieren, um nochmal beiwohnen zu können. Tolles Erlebnis. Eine
2: der besten Geschichten, die ich je gehört habe. So. Wie beschissen ist das denn?
4: Ja, aber
2: das ist ganz schlimm. Frage komplett vergessen. Oh. Mega, mega. Auch, dass du das zugibst, weil das ist...
4: Ja, das ist lange her. Heute trenne ich Alkohol und... Also natürlich mache ich das jetzt anders. Also wenn ich Alkohol trinke, dann trinke ich erst und fahre dann.
2: Ja, ja.
8: Dann habe ich Pfleger Ricardo gesagt, Augen auf bei der Berufswahl, ne? Leute, Frage, wie können wir die Stromkosten in Deutschland senken?
4: Wie können wir die Stromkosten in Deutschland senken? Ganz einfach, indem man Strom billiger macht.
2: Ja, das wäre einfach.
4: Also, das ist ja
2: einfach Strom billiger machen.
3: Also ich würde ja bei uns im Keller erstmal den Stromkasten senken, weil er ist so hoch.
4: Hm. Stromkosten ist wirklich nicht mein... Ich kenne aber gute Elektrikerwitz.
3: Ja, komm, hau raus.
4: Ja, was ist der Unterschied zwischen einem Elektriker und Milchreis?
2: Ja.
4: Milchreis isst man mit Zucker und Zimt, und der Elektriker liegt im Zimmer und zuckt. Ja, ich finde, super. Ist das so eine...
2: Ja, sehr gut. Nein.
4: Und was steht daneben und ist rot?
2: Was denn?
4: Das ist der Lehrling, der glüht noch.
2: Super.
4: Wie reagiert der Elektriker auf Stromschlag? Er wird ohnmächtig.
2: Man könnte die Batterien von Vibratoren weglassen, indem man einfach festhält und sich selber hektisch bewegt. Sie, also das stelle ich mir anstrengend vor, ja. Aber...
4: Stimmt, das gab es auch noch, wo der Kaufhausdetektiv sagt, haben Sie den Vibrator etwa gestohlen? Und die Frau sagt, nee.
3: Mein Vibrator ist alle. Hast du es mal mit Batterien versucht? Ja, aber das ist nicht das Gleiche.
2: Ja,
3: Ja, wer ist denn damit angefangen?
4: Ja, ja. Es gibt doch bestimmt noch Fragen.
2: Bitte.
9: Hallo, hier ist Helene Bockhorst, eure Lieblingsautorin und Comedian. Ich habe eine Frage an euch, wo ihr euch hoffentlich auskennt. Die Frage lautet, wie sollte man sein Tinder-Profil gestalten für maximalen Erfolg? Bin gespannt auf eure Antworten.
4: Mich beeindruckt ja maximaler Erfolg. Was ist denn maximaler Erfolg? Ist man dann Berufsbumser oder was? Oder wie muss man sich denn das vorstellen?
2: Maximal Berufsbumser. So ein Rabattbeschäler, der so eine Zehnerkarte hat. Wurde immer abgestempelt, wie auch Schlomoter. Auf Wiedersehen, Kartoffeldruck.
4: Ich weiß ja nur, also wie das funktioniert, das sind ja immer so Bilder. Ja, immer so quadrierte, rüstige Rümpfe mit Muskelmasse oder opulenten mit Geömse. Und dann kann man immer irgendwie so wegwischen.
3: Nach rechts und nach links.
4: Nach rechts und, ja, das ist natürlich...
2: Das mache ich schon im Pennymarkt, wenn ich Leute sehe. Weißt du, ich will bestimmt nicht mein Handy noch mit verseuchen.
4: Früher gab es so die Kontaktanzeigen. Da,
2: das habe ich gemocht.
4: Da konnte man so reinschreiben, angenommen, in meinem Fall, junger, sympathischer Single aus Südeuropa sucht aufgeschlossene Sie für Gespräche über Kunst, Kultur, Theater und alles Schöne bei einer guten Flasche Rotwein. So waren eigentlich immer die ganzen...
2: Bei uns im Ruhrgebiet nicht. Die Anzeigen waren dann... Dann wollten die Leute 10 Euro sparen, dann stand da... Flensburg, Bumsi. So, das war alles komplett abgekürzt. Und du hast überlegt, keine Ahnung, verkauft der einen Einbauschrank oder will der Sex? Ist das ein Date? Ist das ein Mann? So, das war immer mega. Hat's aber, dann komm mal, Flens. So, und du so, ja, wüsste ich jetzt nicht. Kann ja nicht 4 Mark mehr kosten. Du kommst ja in Teufels Küche. Alles in Schriftgröße 1. Ne? Prominent präsentiert.
3: Ja. Es gibt so einen Versuch mit Mäusen, das fällt mir gerade ein. Kriegen Mäuse immer ein Leckerli, wenn sie auf irgendwas drauf tippen. Und die verdienen ja auch durch Klicks bei Tinder. Und es gibt, die haben herausgefunden, je weniger Leckerlis die Mäuse kriegen, desto öfter tippen die drauf. Und ich glaube, so funktioniert das auch. Das heißt, du hast erstmal eine Riesenauswahl von Frauen. Wenn du die, je mehr du die reduzierst, desto öfter wird drauf getippt. Darum gibt es. Darum.
2: Ich höre da zu. Ich sitze hier und so. Und ich denke, jetzt gleich auf die Auflösung. Und dann denkst du, Quatsch, das ist Johann, Schwachkopf. Und
3: Oh mein Gott.
0: Das war Gipfeltreffen. Best of 2025. Guckt's euch immer wieder an. Das nicht. Guckt's euch immer wieder an. Das ist gut für uns und schlecht für euren Charakter. Gott und Vater. Kerl, tötet den Autoren. Tötet ihn mit Feuer.
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12: Guten Abend und herzlich willkommen bei Panorama 3.
17: Schön, dass Sie dabei sind.
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1: Herzlich willkommen, schön, dass Sie dabei sind.
2: Schönen guten Abend.
1: Es spricht einiges dafür, dass die Pommes demnächst kürzer werden. Die besten Pommeskartoffeln sind mindestens 8 cm groß und das wird angesichts der Trockenheit ein großer Teil der Ernte in diesem Jahr nicht schaffen. Die vorläufige Erntebilanz, die der Deutsche Bauernverband heute vorstellte, fiel aber gar nicht so schlecht aus, wie man sich das angesichts der Sommerhitze hätte vorstellen können. 7% weniger Getreide als im Vorjahr gibt es laut Prognose. 2025 war allerdings auch ein besonders gutes Jahr. Das heißt, 2026 fällt wieder zurück auf den Durchschnitt und normale Verhältnisse. Hinter diesem Durchschnitt stecken aber im Norden sehr gute Erträge und teilweise erhebliche Ausfälle im Süden und Westen der Republik. Katharina Spreyer und Theo Steinbach berichten.
3: Henrik Wortmann nimmt uns mit auf seinen Acker. Er baut auf etwa 50 Hektar in Kamenahe Dortmund Kartoffeln an. Der Boden knochentrocken. In diesem Jahr fallen viele seiner Knollen wortwörtlich durch.
4: Der kleine und dieser ganz, ganz kleine fällt quasi raus, weil laut unseren Verträgen alles ab 40 mm erst zu Pommes verarbeitet werden kann.
3: Und genau dafür pflanzt er einen großen Teil seiner Kartoffeln an.
4: Das ist keine Pommes, wie wir sie eigentlich kennen und haben wollen. Und auch nicht, wie wir sie produzieren. Also die Kartoffeln, die hier sind, selbst wenn es regnet, werden sie nicht mehr größer.
3: Er befürchtet 30% weniger Ertrag als sonst in einem durchschnittlichen Jahr. Und damit ist er nicht alleine. Vor allem in Süd- und in Westdeutschland könnte fast die gesamte Ernte, nicht nur Kartoffeln, in diesem Jahr deutlich geringer ausfallen als im Vorjahr, so der Bauernverband. Kein Wunder, denn dort ist es auch aktuell sehr trocken, wie diese Karte des Helmholtz-Instituts zeigt. Dunkelrot markiert bedeutet eine Dürre, wie sie im jahrzehntelangen Vergleich extrem selten vorkommt. Dazu kam die langanhaltende Hitze, die den Pflanzen geschadet hat. Wie auch bei Dirk Liedmann.
5: Der Boden wird bis zu 60 Grad warm, wenn die Blätter nicht mehr da sind. Und die sind nicht mehr da, die Blätter, weil die Pflanzen abgestorben sind. Und jeder kann sich das ja vorstellen, eine Kartoffel wochenlang bei 60 Grad heißem Boden. Das kann nicht gut sein für die Kartoffeln.
3: Der Bauer aus Witten baut verschiedenste Kulturen an. 10 Wochen ohne Regen haben die Erde seiner Äcker austrocknen lassen.
5: Und durch das bisschen Regen, was wir hier morgen hatten, sieht man jetzt, hier oben ist es wieder ein bisschen dunkler geworden. Wenn ich 2 Zentimeter runternehme, dann lande ich wieder in dieser Staubschicht.
3: Sorgen macht ihm auch sein Klee, den er unter anderem als Tierfutter verkauft. Normalerweise wäre der jetzt etwa hüfthoch. Ein Problem. Viehfutter wird aktuell knapper. Viele Viehbauern können ohnehin schon nicht mehr ausreichend eigenes Futter anbauen, müssen zukaufen. Das ist teuer und könnte zu einer Futtermittelknappheit im Winter führen. Wie sollen Landwirte also weitermachen? In Baden-Württemberg experimentieren sie derweil schon mit Südfrüchten, wie etwa hier nahe Heilbronn mit Melonen oder auch mit Kiwis in Karlsruhe. Aber auch die haben Probleme mit der Hitze.
6: Die sehen nicht so gut aus dieses Jahr. Man sieht es jetzt hier an der Kiwi.

0: Ist das nur zum Verzweifeln für die betroffenen Landwirte oder stecken da auch Chancen drin?
1: Also es ist überwiegend zum Verzweifeln, aber Chancen stecken auch drin. Das einen freut, das anderen leid. Zurzeit ist aber das Leid eher größer als die Freude. Und insofern muss man sehen, dass wir hier eher mit negativen Effekten zu rechnen haben als mit Freude.
0: Ja, und wo stecken die Chancen?
1: Die Chancen stecken darin, wir haben eine sehr schlagkräftige Landwirtschaft in Deutschland. Wir erwirtschaften Exportüberschüsse, die wir innerhalb der Europäischen Union und auf internationalen Märkten außerhalb der Europäischen Union absetzen können. Wenn wir hier weniger ernten, dann werden diese Exportüberschüsse geringer. Das heißt, wir brauchen eigentlich in vielen Bereichen uns keine Sorgen zu machen, dass hier die Versorgung durch eine in bestimmten Bereichen und bestimmten Produkten geringere Ernte ausfällt.
0: Aber die Landwirte haben eben weniger Einnahmen. Ist das dann für alle Zukunft so und irgendwann müssen sie die Äcker stilllegen?
1: Wie viel weniger die Landwirte verdienen, das steht noch auf einem ganz anderen Blatt, denn die Preissignale deuten eine leichte Erholung auf den Märkten an. Aber der große internationale Preis wird auf den internationalen Märkten für Weizen, für Getreide, für Ölsaaten gemacht. Und insofern muss man hier abwarten, wie sich die Gewinnsituation in der Landwirtschaft in den kommenden Monaten entwickeln wird.
0: Aber wenn wir mal, sagen wir mal, auf 2036 schauen, wie sieht es dann auf den Äckern aus, die heute schon trocken sind?
1: Herr Schönborn, Sie greifen jetzt sozusagen richtig in die Glaskugel. Und da muss man sagen, dass wir zurzeit vor großen Herausforderungen stehen. Wie sich in Deutschland die Agrarproduktion entwickeln wird, das ist sozusagen eine große Herausforderung. Denn wenn es so weitergeht wie in diesem Jahr, dann steht der Ackerbau in Deutschland, aber auch die Viehhaltung vor großen Herausforderungen. Dann wird sich das Anbauportfolio verändern. Dann werden wir Produkte im Markt finden, die wir heute noch nicht in dieser Form sehen und erleben. Damit entwickeln sich dadurch bestehen Herausforderungen, aber es entwickeln sich auch Chancen.
0: Machen Sie es doch mal konkret. Heißt das, wir haben dann Melonen statt Mais und Olivenbäume statt Äpfel?
1: Melonen werden wir in Deutschland nicht erleben. Das erfordert einen sehr hohen Arbeitseinsatz und es würde auch nach wie vor Glashäuser oder Plastikkuppeln in Deutschland erfordern. Das wollen wir alle nicht, so eine Landwirtschaft. Und insofern vermute ich, dass wir hier auch nach wie vor traditionelle Ackerbauweisen beobachten können. Aber wir werden wahrscheinlich eine eher Tendenz haben zu Wintergetreide, dass also sozusagen die Feuchtigkeit des Winters und des Frühlings noch mitnimmt und hier sozusagen früher abreift als Sommergetreide. Und wir werden auch Produkte im Markt sehen, die wir jetzt zurzeit in Deutschland noch nicht erleben im Anbau, wie zum Beispiel Sorghum, wie Sesam, wie Soja. Also Produkte, die eher in wärmeren Klimaten beheimatet sind bislang als in Deutschland.
0: Die Landwirte fordern ja häufig mehr Geld, auch heute. Wissen die um die Möglichkeiten? Sind die gut vorbereitet und auf dem Weg?
1: Also ich denke, dass Landwirte hier gut vorbereitet sind und diese Situation für sie, es ist eine große Herausforderung, aber es ist nichts Neues. Deutsche Landwirtschaft ist sozusagen gut gefeit gegen solche Herausforderungen. Wir haben zurzeit eine Situation, wo wir aufgrund der geopolitischen Situation mit sehr hohen Düngepreisen zu kämpfen haben. Und wir haben relativ niedrige Produktpreise. Also in dieser Zange zwischen hohen Inputpreisen und geringerpreisigen Outputpreisen klemmt die deutsche Landwirtschaft in diesem Jahr besonders. Und das ist problematisch, aber das ist eine Situation in diesem Jahr, die sich vielleicht in anderen Jahren, in anderen Zeiten ganz anders ergibt. Und da hatten wir auch schon andere Situationen. In 22, 23 war die Situation eine andere.
0: Trauen Sie sich zum Schluss eine ganz kurze Einschätzung zu? Hat die deutsche Landwirtschaft die besten Jahre noch vor sich oder hinter sich?
1: Die deutsche Landwirtschaft steht vor großen Herausforderungen und insofern, ich bin mir absolut sicher, dass sie diese Herausforderungen meistern wird und insofern werden wir geänderte Situationen in der deutschen Landwirtschaft erleben und insofern werden wir auch mit dem gerade sich vollziehenden Strukturwandel in einer sehr dynamischen Phase Veränderungen von großem Ausmaß sehen, aber auch große Chancen.
0: Sagt der Agrarökonom Martin Banse. Danke und guten Abend nach Braunschweig.
1: Vielen Dank, gerne.

0: Sie kennen das. Man trifft Freunde oder Bekannte, die haben schon etwas ältere Kinder und dann versucht man irgendwie ins Gespräch zu kommen. Und dann beginnt man häufig ausgerechnet mit der Frage, die für Jugendliche eine der schwierigsten ist. Was willst du eigentlich werden? Das ist eine von vielen Fragen, die eine Online-Studie des WDR rund 2000 jungen Menschen gestellt hat, zu ihren beruflichen Plänen oder zu ihren ersten Erfahrungen im Berufsleben. Natürlich spielt guter Lohn eine wichtige Rolle, aber auch die Frage, ob ein Beruf wirklich Zukunft hat. Caroline Wissing hat genauer nachgefragt.
1: Robin Rinkowitz ist Auszubildender, will Pflegefachkraft werden. Aktuell arbeitet der 23-Jährige auf einer Demenzstation.
2: Jetzt zum Frühstück, ja?
3: Ja.
2: Auf geht's.
1: Knapp 1000 Euro netto verdient er im ersten Ausbildungsjahr. Die Bezahlung sei ihm wichtig, aber nicht nur das. Eine erste Ausbildung zum Ergotherapeuten hatte er abgebrochen. Jetzt hat er einen Job gefunden, den er gern macht und vor allem einen Arbeitgeber, der passt.
4: In erster Linie, was mir wichtig ist, ist, dass es ein angenehmes Arbeitsklima ist, weil die Arbeit, die man leistet als Pflegefachkraft, ist sowieso oft schon kräftezehrend, sei es jetzt körperlich oder psychisch.
1: Die Prioritäten, die Robin Rinkowitz setzt, sind typisch für seine Generation. Das hat eine aktuelle Online-Befragung im Auftrag des WDR unter 14- bis 34-Jährigen ergeben. Bei der Frage, was einen attraktiven Arbeitgeber ausmacht, wird eine angemessene Vergütung am häufigsten genannt. Dann ein gutes Betriebsklima und die Arbeitsplatzsicherheit. Der Wunsch nach Work-Life-Balance, der dieser Generation oft zugeschrieben wird, steht weiter hinten. Viele junge Menschen sehen diese Kriterien in Branchen erfüllt, die lange Zeit eher nicht so stark nachgefragt waren. Gesundheit, Soziales und Pflege. Auch öffentlicher Dienst und Verwaltung stehen vor Wirtschaft und Finanzen oder Handwerk und Industrie. In Zeiten, in denen viele Industriearbeitsplätze verloren gehen, Ausbildungsplätze rarer werden, registriert man im öffentlichen Dienst die steigende Nachfrage. Eine Rolle spiele, dass die Jobs zukunftssicher seien.
5: Nicht nur für die nächsten Jahre, bis die nächste Krise kommt, sondern das, was der öffentliche Dienst leistet, das wird immer gefragt sein. Der Nahverkehr wird immer gefragt sein und eine Verwaltung muss auch immer funktionieren und eine Kita wird auch immer gefragt sein.
1: Eine sichere Perspektive schätzt auch Robin Rinkowitz.
2: An einem kleinen See zum Relaxen. Viele liebe Grüße, Beate und Stefan.
1: Er macht sich keine Sorgen, dass irgendwann eine KI seinen Job machen könnte.
4: Gerne. Es braucht Menschen dafür. Also die Art und Weise, wie man als Mensch empathisch ist und mit anderen empathisch kommunizieren kann und auf Bedürfnisse spezifisch eingehen kann. Ich bin fest davon überzeugt, dass es halt eben nicht durch Computer oder Roboter irgendwie ersetzbar ist.
1: Er geht mit einem guten Gefühl zur Arbeit und setzt darauf, dass das auch in Zukunft so bleiben wird.
0: Was treibt diese Generation an? Darüber habe ich am Abend mit Nina Kolleck gesprochen. Sie ist Bildungsforscherin an der Uni Potsdam und gehört zum Autorenteam der Trendstudie Jugend in Deutschland. Frau Kolleck, guten Abend nach Berlin.
6: Guten Abend, Herr Schönborn.
0: Wir haben gerade gesehen, gute Bezahlung ist der jungen Generation offenbar besonders wichtig. Ist das auch Ihre Erkenntnis?
6: Das zeigt sich tatsächlich auch in unseren Daten, dass finanzielle Gewinne eben deutlich wichtiger geworden sind und auch eine Sicherheit im Job.
0: Das Thema Sicherheit, auch das haben wir gesehen, der öffentliche Dienst spielt eine große Rolle, der Gesundheitsbereich. Mhm. Warum ist das so wichtig?
6: Das hat auf jeden Fall mit der Gesamtlage zu tun, denn junge Menschen fühlen sich sehr bedroht, auch durch die wachsenden Mieten, durch die steigenden Lebenshaltungskosten, auch durch die Kriege. Auch die Nachwirkungen der Pandemie zeigen sich weiterhin, sodass viele junge Menschen sich sehr unsicher fühlen. Und da bietet eine gute Bezahlung eben eine Art Sicherheitsgefühl und auch ein fester Job, unbefristeter Arbeitsvertrag. Das gewinnt dann in solchen Momenten natürlich dann an Wert.
0: Sie forschen ja schon länger in diesem Bereich. Ist das eine Veränderung gegenüber früheren Generationen?
6: Das ist eine deutliche Veränderung, die sich abzeichnet seit der Pandemie. Seit 2020 beobachten wir, dass Geld immer wichtiger wird, dass Sicherheit immer wichtiger wird und dass junge Menschen auch in ihren Einstellungen in Bezug auf den Beruf, aber auch in Bezug auf die Gesellschaft immer stärker auch auseinanderdriften. Also wir sehen, dass seit 2020 hier ein Trend zunimmt.
0: Gleichzeitig ist das ja auch eine Generation, bei der die schulischen Leistungen schlechter geworden sind. Bildungsstudien zeigen seit etwa 10 Jahren beim Lesen, in der Mathematik, die Leistungen werden schlechter. Im vergangenen Jahr hatten wir die höchste Schulabgängerquote ohne Abschluss. Was bedeutet das?
6: Das bedeutet nichts Gutes für Deutschland an sich, denn wir haben immer weniger junge Menschen. Und die jungen Menschen, die wir haben, die sind auch immer schlechter ausgebildet. Insbesondere haben viele junge Menschen mittlerweile auch gar keinen Schulabschluss mehr. Das heißt, auch die Schere geht immer weiter auseinander. Wir haben ja schon auch einen Anteil von jungen Menschen, die sehr wohl sehr gut ausgebildet sind. Aber das werden immer weniger. Von daher ist der demografische Wandel hier auch noch mal doppelt schlimm für Deutschland, denn es werden weniger und sie werden immer schlechter ausgebildet.
0: Mhm. Sind sich die Menschen, die das betrifft, ihrer Situation bewusst? Also wissen die Gewinner, dass sie Chancen auf Gewinn haben und die Bildungsverlierer, in welcher schwierigen Situation sie sind?
6: Ja, ich denke, da gibt es schon ein starkes Bewusstsein dafür, was eben auch die Schere erklärt, zum Teil eben auch. Diese Schere, die wir sehen zwischen den eher besser gestellten jungen Menschen und den schlechter gestellten jungen Menschen. Da eben ja die besser gestellten, also auch besser qualifizierten jungen Menschen immer weniger werden, sind sie sich auch sicher, dass sie später eben ja auf unterschiedliche Art und Weise einen guten Job auch erhalten werden. Während die, die eben auch nicht mal einen Schulabschluss beispielsweise geschafft haben, immer schwieriger in die Gesellschaft dann auch wieder reingeholt werden können, obwohl wir auch die ja unbedingt brauchen.
0: Sie haben eben Gründe genannt bei dem, was in der Welt los ist, warum man wirklich sorgenvoll sein kann. Jetzt hat ja eigentlich eine junge Generation gegenüber den Älteren immer den Vorteil, man hat die Zukunft noch vor sich. Da wäre eigentlich auch Zuversicht möglich. Wie viel Zuversicht spüren Sie?
6: Wir sehen in unseren Daten, dass junge Menschen sehr zuversichtlich sind in Bezug auf ihr eigenes Leben und ihre eigenen Gestaltungsmöglichkeiten im kleinen Bereich, muss man dazu sagen. Sie verlieren aber zunehmend an Zuversicht in Bezug auf die Gesellschaft. Sie haben immer weniger Vertrauen in die Politik. Sie haben auch immer weniger Vertrauen darin, dass die Demokratie so noch Bestand haben wird. Und sorgen sich generell sehr stark über ihre eigene Zukunft, fühlen sich auch zu wenig tatsächlich beteiligt an politischen Entscheidungen.
0: Das ist der Blick der Menschen, die Sie beforschen. Wie ist Ihr Blick? Ist das eine Generation mit schlechten Aussichten?
6: Nein, das ist nicht mein Blick, denn ich denke, dass die Generation sehr große Chancen hat und auch sehr viel Potenzial mitbringt, denn es ist eine sehr kritikfähige Generation, die auch sehr viel Elan mitbringt und sehr viele Ideen und die sich einbringen möchte. Das sehen wir auch in unseren Daten. Sie möchten mitgestalten, sie möchten auch Verantwortung für Ältere übernehmen, sie möchten sich auch für andere einsetzen und auch für größere Ziele einsetzen. Und was ich besonders wichtig finde, der Großteil möchte in einer Demokratie leben und sich da auch mit allen Kräften für einsetzen.
0: Frau Kolleck, vielen herzlichen Dank, dass Sie Ihre Erkenntnisse mit uns geteilt haben.
6: Ich danke Ihnen. Guten Abend.
0: Es ist schwer zu erkennen, was im Krieg Russlands gegen die Ukraine bloß eine Drohgebärde ist und was eine ernst gemeinte Drohung. In den vergangenen Tagen gab es aus der russischen Regierung gleich zweimal scharfe Worte gegen westliche Länder, die die Ukraine in ihrem Abwehrkampf unterstützen. Heute drohte Russland Großbritannien Vergeltung für die Lieferung von Drohnen an. Und vor ein paar Tagen teilte der russische Außenminister Lavrov ordentlich aus. Man konnte das als Hinweis an Deutschland verstehen, dass sein Land mit der Sprengstoffdrohne vor 2 Wochen auf dem Flughafen Leipzig-Halle zu tun habe. Derweil sind die Drohnenangriffe aus der Ukraine in Russland deutlich intensiver geworden. Claudia Kornmeier.
3: Der Luftkrieg zwischen Russland und der Ukraine wird immer heftiger. Beide Seiten attackieren sich massiv mit Drohnen. Russlands Außenminister greift außerdem verbal an. Im Staatsfernsehen droht er am Freitag den Unterstützern der Ukraine und damit auch Deutschland. Wir werden unsere Methoden deutlich verschärfen, um all das zu zerstören, was Kiews Kriegsmaschinerie aus dem Westen speist. Und wir tun dies bereits. Sie fangen schon an zu jammern. Lavrov nährt damit den Verdacht, dass Moskau hinter Aktionen wie dem Drohnenvorfall am Flughafen Leipzig-Halle vor 2 Wochen steckt. In Deutschland will von offizieller Seite bislang niemand Russland die Verantwortung dafür zuweisen.
7: Russland macht es einem relativ leicht, ein Gefühl dafür zu haben, dass es dort Urheberschaft für hybride Bedrohungen gibt. Aber es macht es einem auch schwer, dies konkret nachzuweisen. Und es ist Aufgabe eines Bundesinnenministers, nicht Verdachtsmomente zu erklären, sondern Beweise zu bringen.
3: Auch der deutsche Außenminister verweist auf die laufenden Ermittlungen. Die offene Drohung aus Moskau will er allerdings nicht unbeantwortet lassen. Angesichts der in Russland immer schmerzhafter spürbaren wirtschaftlichen und gesellschaftlichen Auswirkungen des erfolglosen Eroberungskrieges gegen die Ukraine versucht der Kreml verzweifelt, die internationalen Unterstützer der Ukraine durch Drohungen und Desinformation unter Druck zu setzen. Darauf werde man stets die richtigen Antworten finden. Aus Sicht des Osteuropa-Beauftragten der Grünen im Bundestag muss die Bundesregierung jetzt handeln.
8: Dieses russische Regime betrachtet im Grunde jedes Nichthandeln, jede Zurückhaltung als Schwäche und als Einladung für weitere Handlungen. Und darum erwarte ich von der Bundesregierung, jetzt konsequent gegen die Schattenflotte vorzugehen.
3: Gemeint sind Öltanker, die unter Umgehung von Sanktionen russisches Öl exportieren. In einem anderen Fall von Spionage- und Sabotageversuchen war die Bundesanwaltschaft dagegen überzeugt, dass ein russischer Geheimdienst dahinter steckte. Vor dem Oberlandesgericht Stuttgart hatte sie drei Ukrainern vorgeworfen, Transportwege eines ukrainischen Postdienstes ausgespäht zu haben. Verurteilt wurde heute in erster Instanz nur einer der drei Angeklagten.
0: Und die weiteren Nachrichten an diesem Dienstag hat jetzt Thorsten.
9: Der israelische Sicherheitsminister Ben-Gvir polarisiert immer wieder mit extremen Positionen. Er ist mehrfach vorbestraft und wurde von der israelischen Armee nicht zum Militärdienst zugelassen. Jetzt hat Ben-Gvir wieder Empörung ausgelöst. In einem Podcast sprach er sich dafür aus, im Gazastreifen gezielt Palästinenser zu töten. Dort gäbe es Menschen, die es nicht verdienten, zu leben.
10: Gaza-Stadt. Es ist vergleichsweise ruhig. Die israelische Armee greift in den vergangenen Tagen nur noch selten Hamas-Anhänger an. Israels Sicherheitsminister Ben-Gvir hält das für falsch. Ich denke, in Gaza sollten gezielte Tötungen durchgeführt werden. Jede Nacht 30, 40. Nicht nur diejenigen, die eine unmittelbare Bedrohung sind. Es gibt dort Menschen, die es nicht wert sind, zu leben. Sie sollten nicht leben. Es sind nicht mal Menschen. Diese menschenverachtende Rhetorik ist nicht neu. Ben-Gvir ist mehrfach verurteilt wegen Terrorunterstützung und Hetze. Als Minister bewaffnet er Siedler. Er führt palästinensische Häftlinge vor, feiert die Ausweitung der Todesstrafe, die de facto nur für Palästinenser gilt. In Israel ist Wahlkampf. Ben-Gvir versucht zu polarisieren. Hier kommt seine Politik an. Kiryat Malachi im Süden Israels, eine Hochburg des rechten Lagers. Ben-Gvir steht für seine Prinzipien. Ich kann mir vorstellen, Ben-Gvir zu wählen. Er ist gut, aber er ist zu radikal. Die offizielle Linie der israelischen Regierung vertritt Ben-Gvir mit seiner Aussage nicht. Premierminister Netanyahu schweigt dazu bisher. Gestern Abend, Staatspräsident Herzog empfängt den US-Sondergesandten Kushner. Die Umsetzung des sogenannten US-Friedensplans für Gaza stockt. Und damit die Entwaffnung der Hamas und ein Wiederaufbau. Eine Perspektive für die Menschen in Gaza ist weiter nicht zu erkennen. Für den Vorwurf, Israel wolle die Palästinenser von hier vertreiben, liefert Ben-Gvir nun ein weiteres Argument.
9: Die Europäische Union will mehr tun im Kampf gegen die Ebola-Epidemie in der Demokratischen Republik Kongo. Deshalb stellt sie Schnelltests im Wert von 2,5 Millionen Euro zur Verfügung. Die Tests sollen helfen, Ebola-Fälle früher zu erkennen und eine weitere Ausbreitung zu verhindern. Auch Deutschland hat seine Hilfe um 11 Millionen Euro aufgestockt. Bislang sind im Kongo mehr als 2.300 Menschen an dem Virus gestorben. Es ist der schwerste Ausbruch in der Geschichte des Landes. Die Zahl der Baugenehmigungen für Wohnungen ist im ersten Halbjahr so stark gestiegen wie seit einem Jahrzehnt nicht mehr. Im Vergleich zum Vorjahreszeitraum gab es rund 15% mehr Freigaben, wie das Statistische Bundesamt mitteilte. Insgesamt wurden bislang etwa 126.000 Wohnungen genehmigt. Bundesbauministerin Huberts sprach von einem Ergebnis zielgerichteter Politik. Zurückhaltender äußerte sich der Deutsche Baugewerbeverband. Eine Baugenehmigung sei noch keine gebaute Wohnung. An 6 deutschen Seehäfen gab es heute Warnstreiks der Gewerkschaft Verdi. Wie hier in Bremerhaven haben auch Beschäftigte in Hamburg, Bremen, Wilhelmshaven, Emden und Brake die Arbeit niedergelegt. Hintergrund sind die laufenden Tarifverhandlungen. Die Gewerkschaft fordert für die etwa 11.000 Beschäftigten der deutschen Seehäfen 8,2% mehr Geld. Die Arbeitgeber hatten zuletzt ein Plus von 5,1% geboten. Seit Tagen kämpfen Einsatzkräfte an der deutsch-belgischen Grenze gegen den verheerenden Waldbrand im Naturschutzgebiet Hohes Venn. Offenbar mit ersten Erfolgen, denn nun meldet die Feuerwehr eine Entspannung der Lage. Das Feuer habe sich nicht weiter in Richtung der deutschen Stadt Monschau ausgebreitet, hieß es. Derzeit sei die Lage beherrschbar. Günstige Windverhältnisse und Regen halfen demnach dabei, den Brand einzudämmen. Entwarnung wollte die Feuerwehr aber nicht geben. Wegen des Torfbodens bestehe die Gefahr, dass sich das Feuer unterirdisch weiter ausbreite.
0: Wir springen jetzt ein halbes Jahrhundert zurück. In eine Zeit, in der Ost und West mit der KSZE-Schlussakte von Helsinki zum ersten Mal ein Papier unterzeichneten, in dem Menschenrechte festgeschrieben wurden. Das war 1975, ein Händereichen mitten im Kalten Krieg. Wie es um Rechte und Freiheiten in der DDR stand damals, zeigt die Geschichte dieses Mannes. Der Pfarrer Oskar Brüsewitz hat sich heute genau vor 50 Jahren in Zeitz im damaligen Bezirk Halle angezündet und er starb an den Folgen. Ein verzweifelter Aufschrei war das und zugleich ein Mutmacher für einige in der DDR-Diktatur. Julia Pfeiffer und Stefan Weidling.
11: Rippicha im Süden von Sachsen-Anhalt. Esther Fröbel auf dem Weg zum Grab ihres Vaters, Oskar Brüsewitz.
12: Mein Vati hat oft gesagt, Worte allein reichen oft nicht mehr. Es muss wahrscheinlich etwas Größeres geschehen. Und ich denke, seine letzte Predigt in Zeitz auf dem Michaeliskirchhof, das war eine Zeichenpredigt mit dem Einsatz seines ganzen Lebens.
11: Oskar Brüsewitz, 1970 ist er Pfarrer geworden, kämpft dafür, dass auch DDR-Bürger ihre Religion frei leben können. Mit Protestaktionen sorgt er für Aufsehen. So lässt er etwa das Kreuz auf der Dorfkirche nachts beleuchten, sehr zum Ärger der Volkspolizei. Dann, am Vormittag des 18. August 1976, fährt Oskar Brüsewitz in die Innenstadt von Zeitz. Das Schild auf seinem Autodach klagt den Kommunismus an. Wegen Unterdrückung in Schulen, an Kindern und Jugendlichen. Auf dem Michaeliskirchhof übergießt sich Brüsewitz mit Benzin und zündet sich an. 4 Tage später stirbt er. Der SED-Staat versucht erst, die Tat totzuschweigen. Später diffamiert er Brüsewitz als psychisch kranken Mann. Selbst seine Beerdigung wird behindert mit Straßensperrungen und Personenkontrollen. Trotzdem nehmen 70 Pfarrer daran teil.
13: Wir distanzieren uns von dem Menschen und Bruder nicht.
11: Die Selbstverbrennung hatte damals Auswirkungen. Brüsewitz hat auch die Freiheitsbewegung der DDR beeinflusst, sagt der Historiker Wolfgang Stock. Er forscht seit 30 Jahren dazu.
14: Wenn man heute Menschen fragt, die dann anschließend politisch aktiv geworden sind, also Bürgerrechtler, die sagen fast alle, Oskar Brüsewitz' Fanal vor 50 Jahren war der Anfang vom Ende der DDR. Wir sind wach geworden.
11: Einige Besucher der Gedenkveranstaltung bringt die Selbstverbrennung von Oskar Brüsewitz auch heute noch zum Nachdenken.
15: Dass solche Unterdrückung nicht noch mal stattfinden sollte. Dass die Politik nicht noch mal in diese Richtung gelenkt werden sollte.
11: Für Esther Fröbel kam die Selbstverbrennung ihres Vaters vor 50 Jahren völlig überraschend. Heute versteht sie das Zeichen, das er damals damit setzen wollte.
0: Reiten dürfte unter allen Sportarten diejenige sein, bei der die Anreise und die Unterbringung der Beteiligten besonders aufwendig ist. Das Reiseziel für Sportpferde aus aller Welt heißt Aachen. Es rühmt sich, das größte Reitstadion der Welt zu haben und trägt gerade schon zum 3. Mal eine Weltmeisterschaft aus. 1200 Pferde sind beteiligt und einige davon reisen wie ihre Reiter mit dem Flugzeug an. Springen, Vielseitigkeit, Dressur. Die Organisation ist ein ziemliches Unterfangen und sie braucht viele Helfer, damit alles klappt. Selbst die Pferde mit der weitesten Anreise müssen im richtigen Moment am Start sein. Jan Koch war mittendrin in der Aachener Sörs.
16: Das ist die schlimmste Zeit, wenn es nicht klappt.
17: Die Zeit, sie läuft.
18: Now it's late, you know. Hi.
17: Es ist spät. Jetzt sollte die Australierin mal kommen. Michaela und Dennis Klein werden nervös.
19: Ja.
20: She has to come now.
19: Ja, guck mal auf die Uhr.
20: Ja. Und das sieht nämlich ganz, ganz knappig aus gerade.
21: Die beiden haben eine große Verantwortung. Während des ganzen Turniers müssen Mutter und Sohn dafür sorgen, dass die Dressurreiterin und Reiter rechtzeitig bereitstehen. Ihre Aufgabe?
20: Immer ruhig zu wirken, auch wenn es stressig wirkt. Wird, genau. Wie jetzt quasi. Ne?
19: Ja.
20: Das ist,
19: und
20: das
19: so,
20: ist
19: eine, so eine Bank auch zu sein für die Reiter.
20: Ja.
19: Mit denen nicht in Stress geraten, das Trainerteam nicht in Stress geraten. Ob wir Stress haben, spielt überhaupt keine Rolle. Aber es ist halt so eine Bank. Die wissen, sie können sich auf uns verlassen.
21: Für die beiden Aachener ist es nicht einfach nur ein Ehrenamt, sondern ein Traum. Vor allem für sie als Reitfamilie. Michaela Kleinen, Reitfan seit ihrem zweiten Lebensjahr, Besitzerin von eigenen Pferden, Hobby-Dressurreiterin. Für sie ist es schon das x-te Mal bei einem Reitturnier. Sie hat sogar WM-Erfahrung. Für den Sohn ist es eine WM-Premiere, so nah an den Profis sein zu können, einmalig.
19: Diese Barriere zwischen den Profis und uns als, sag mal, Freizeitreiter oder freizeitmäßiger Dressurreiter, die ist dann aufgehoben. Das ist weg. Und das macht eine Faszination aus.
20: Ich wollte das ja schon immer machen. Ich wurde immer mit meinem Opa hierher geschleppt. Für mich war das schon sehr besonders, das irgendwie mit meinen Eltern zusammen machen zu können, wenn man halt in sehr große Fußstapfen tritt. Ne? Für mich jetzt persönlich. Ne? Ich meine, das sind 25 Jahre Erfahrung.
19: 30.
20: Noch länger. Ne? Da ist die Erfahrung spricht für sich.
21: Und dabei auch noch die deutschen Dressurstars zu sehen, wie Raphael Netz hier im Publikum. Wenn der nicht selbst reitet, kümmert sich seine Pferdepflegerin, die Groom, um seinen Wallach Camelot. Nathalie Lutz. Sie hat die volle Verantwortung dafür, dass es dem Tier rundum gut geht.
22: Ich bin ja schon seit ich denken kann, Pferdefanat. Ich hätte auch nie gedacht, dass ich mal selber auf so einem Event so einen riesen Teil beisteuern kann. Und das ist natürlich einzigartig und auch dann in der Dressur für Team Deutschland mit dabei zu sein, ist nochmal extra speziell.
21: Sie fiebert mit, wenn Team Deutschland um Punkte reitet. Ganz Aachen im Pferderausch. 880 Athletinnen und Athleten, etwa 800 Pferde aus mehr als 65 Nationen. Teams, Fans und eben zahlreiche Helfer wie Familie Kleinen. Es ist ein Sportevent, das die Stadt infiziert.
19: Sie können in die Schweiz fahren, Sie fahren nach Österreich, ist egal wohin. Wenn Sie irgendjemanden mit Pferden sprechen, wird er Ihnen sagen, Aachen, ach Aachen. Ja, ganz klar. Also Aachen ist das Wimbledon des Reitens.
21: Das Wimbledon des Reitens. Da kommen viele Promis nach Aachen, unter anderem auch Europas Royals. Dieses Jahr Königin Mary von Dänemark. Aber auch Kronprinzessin Amalia aus den Niederlanden. Als Ehrengäste lassen sie die Pferdestadt noch ein wenig mehr glänzen, zusammen mit dem Licht der untergehenden Sonne. Aber halt, was wurde aus den Australiern? Haben die es noch pünktlich geschafft?
19: Let's start.
21: Wenige Sekunden vor dem Start kommen sie auf den Einreitplatz. Die Kleinens sind erleichtert.
19: Thank you.
23: Whoa.
19: Just in time.
24: Just in time. Just. We had to run, eh?
21: Gerade rechtzeitig. Es ist wieder mal gut gegangen.
19: Sportlich.
0: Dann können wir erleichtert aufatmen und uns ganz dem Wetter widmen. Claudia, wie wird's?
25: Ja, es wird wechselhaft bleiben in den nächsten Tagen und es regnet auch immer mal wieder. Darüber sind wir alle sehr froh. Und auch die große Hitze ist zumindest für die nächsten sieben Tage sicher vorbei. Das heißt Tage über 30 Grad, denn davon hatten wir in diesem Jahr wirklich reichlich. Wenn wir mal gucken, die erste Zahl ist jeweils der Durchschnitt dessen, was zu erwarten ist. Und zwar schon verglichen mit einem Mittel, wo man den Klimawandel merkte, wo es also schon sehr viele heiße Tage gab. In Hamburg 7 Tage von 1991 bis 2020. In diesem Jahr waren es 15. In Berlin durchschnittlich 13, dieses Jahr 21. Köln, Bonn 35 Tage in diesem Jahr mit 30 Grad oder mehr. 11 sind es im Durchschnitt. In Frankfurt 18 im Durchschnitt. In diesem Jahr 46. München 12, dieses Jahr 36. Und Freiburg 19, da waren es dieses Jahr 50 Tage mit 30 Grad oder mehr. Und es werden ganz sicher 51, denn morgen geht es da auch noch mal auf über 30 Grad. Am Trend sieht man, das hält dann aber nur einen den Tag danach Temperaturen im sommerlichen Bereich bei Werten um die 25 Grad. Und ja, es wird immer mal wieder Schauer geben. Auch jetzt ziehen welche über die Osthälfte ab. Richtung Nordsee kann es auch noch ein paar Gewitter geben. Morgen oder in der Nacht, in der zweiten Nachthälfte schon, von Nordwesten her neue Schauer und Gewitter, zum Teil kräftig. Aus den Niederlanden breitet sich dann ein Regengebiet über die Mitte aus. Im Süden bleibt es lange trocken und sonnig. Die Temperaturen gehen in der Nacht zurück auf Werte von 20 bis 15 Grad, 13 Grad im Nordosten. Und die tropische Nacht, also 20 Grad, die gibt es noch mal im Südwesten. Morgen Nachmittag Höchstwerte 19 bis 25 Grad, im gesamten Süden 27 bis zum Teil sogar wieder 33 Grad. Da scheint auch am längsten die Sonne und da ist man am nächsten an der sehr warmen bzw. heißen Luft südwestlich von uns. Donnerstag im Süden zum Teil unwetterartige Schauer und Gewitter, sonst nur vereinzelt bei 21 bis 28 Grad. Freitag im Nordwesten und im Südosten ab und zu nass, sonst für die meisten trocken.
0: Danke, Claudia. Wir nehmen weiterhin auch gerne Regen. Das waren die Tagesthemen. Jetzt empfängt hier in der ARD Sandra Maischberger ihre Gäste.
9: Und rund um die Uhr sagt Ihnen tagesschau.de, was wichtig ist.
0: Wir sehen uns morgen zur gewohnten Zeit. Bis dahin.
9: Tschüss.
0: Und lassen Sie es sich gut gehen.

0: Guten Abend und herzlich willkommen nochmal im aktuellen Programm bei Ihrem Nachrichtensender Tagesschau 24. Am Ende dieses langen Nachrichtentages, da blicken wir schon mal voraus auf die Themen, die morgen wichtig werden. Vorbereitet hat das Wesentliche mein Kollege Jonas Freudenhammer in der Tagesschau-Redaktion. Jonas, den 19. August morgen haben die Vereinten Nationen zum Welttag der humanitären Hilfe erklärt. Wie steht es denn um die humanitäre Hilfe in Deutschland?
1: Die steht unter Druck, und zwar ziemlich. Im vergangenen Jahr wurden die Mittel für humanitäre Hilfe im Bundeshaushalt um die Hälfte gekürzt. Es sind jetzt nur noch 1 Milliarde Euro statt 2 Milliarden Euro. Und der Spardruck bleibt ja. Und auch international geht die Finanzierung für humanitäre Hilfe zurück. Das trifft natürlich die Organisationen vor Ort, die helfen zum Beispiel bei Hungersnöten. Und weltweit sind etwa 239 Millionen Menschen auf humanitäre Hilfe angewiesen.
0: Das ist also der Stichtag morgen. Dann geht es auch natürlich wieder um die Ukraine. In diesem Fall morgen mit einem Blick auf das ehemalige Atomkraftwerk in Tschernobyl. Dort wird nämlich Bundesumweltminister Carsten Schneider morgen erwartet. In welchem Zustand ist das AKW aktuell?
1: Ja, das AKW ist in keinem guten Zustand, insbesondere die Schutzhülle, die darum aufgebaut wurde, die muss repariert werden. Tschernobyl, der Ort liegt ja im Norden der Ukraine, und diese Schutzhülle auf dem AKW, die wurde beschädigt bei einem russischen Angriff vor 1,5 Jahren. Und Umweltminister Schneider, der ist seit heute in der Ukraine, wird eben morgen die Sperrzone rund um dieses AKW dann besuchen. 1986 war das AKW ja havariert, und danach wurde diese Schutzhülle eben installiert aus zur Sicherheit vor Strahlung. Und die Kosten für die Reparatur dieses Schutzschildes belaufen sich laut der Kraftwerksleitung auf 500 Millionen Euro. Umweltminister Schneider, der fordert jetzt eben internationale Anstrengungen und Unterstützung für die Ukraine bei der Reparatur. Und dabei laufe auch schon ein Prozess innerhalb der G7-Staaten.
0: Das werden wir also beobachten, was der Besuch darüber hinaus ergibt. Außerdem gibt es eine Sondersitzung des Agrarausschusses in Mecklenburg-Vorpommern. Wäre jetzt vielleicht nicht unbedingt ein Thema für die Tagesschau-Nachrichten, aber es geht um den Wahl-Timmy. Und der dortige Umweltminister Till Backhaus steht in der Kritik. Warum das?
1: Genau, es geht wieder einmal um den Buckelwal Timmy. Der war ja schon im März und April erst in der Lübecker Bucht, dann in der Wismarer Bucht mehrfach gestrandet und wurde dann von der Insel Pöhl mit einer umstrittenen privaten Rettungsaktion zurück in die Nordsee gezogen. Im Mai war das Tier dann tot vor der dänischen Insel Antholt entdeckt worden. Und die CDU-Landtagsfraktion in Mecklenburg-Vorpommern, die hat eben eine Sondersitzung des Agrarausschusses beantragt, weil diese Rettungsaktion, wie die CDU-Landtagsfraktion sagt, durch den Umweltminister nicht hätte geduldet werden dürfen. Der Umweltminister Backhaus von der SPD wiederum sagt, die Rettungsaktion sei nicht genehmigungspflichtig gewesen. Im Gegenteil, sie hätte nur untersagt werden können, und dafür hätte es keine juristische Grundlage gegeben. Bei dieser ganzen Diskussion muss man natürlich im Hinterkopf behalten, in Mecklenburg-Vorpommern sind im September auch Landtagswahlen.
0: Tja, der Blick nach Mecklenburg-Vorpommern, nach Schwerin, dann also morgen ein Thema bei uns. Vielen Dank für den Ausblick, Jonas Freudenhammer.
1: Sehr gerne.
0: Seien wir ehrlich, Straßenwärter sind nicht gerade beliebt. Egal, wann sie eine Spur sperren, sie können es scheinbar keinem so richtig recht machen. Ihre Arbeit ist aber notwendig, damit in Deutschland 13.000 Kilometer Autobahn in Schuss bleiben. Dabei sind die Straßenwärter täglich in Gefahr. Im vorbeifahrenden Verkehr kann jede Unachtsamkeit schwere Folgen haben. So auch für die Mitarbeiter der Autobahnmeisterei Holdorf auf der A1 nördlich von Osnabrück.
2: Angst ist immer da, ne? Aber ja, man hat Angst.
3: Wenn ein LKW dich von der Standspur fegt, dann hast du verloren.
2: Ich glaube, die Gefahr, die sich da einschleicht, ist die Routine.
4: Sie sorgen für Sicherheit auf der Autobahn und riskieren dabei ihr eigenes Leben. Straßenwärter Michael Torbecke steuert auf die A1. Mit seinem Team ist er hier für rund 70 Autobahnkilometer zwischen Osnabrück und Kloppenburg zuständig. Heute liegen Grünschnitt- und Gullyarbeiten an.
2: Pass auf.
4: Bei der Autobahnmeisterei Holdorf, nördlich von Osnabrück, hat der 19-Jährige eine Ausbildung zum Straßenwärter gemacht. Genauso wie sein Chef.
2: Der Michel steht jetzt gerade rechts da, achtet auf den Verkehr, hat ein Auge auf den Verkehr, ein Auge auf die Kollegen und sorgt dafür, dass, wenn hier Situationen entstehen durch die Verkehrsteilnehmer, die gefährlich werden können, ruft er Achtung und die Kollegen können notfalls noch zur Seite springen.
4: Die Kollegen holen den Schmodder raus, damit das Regenwasser besser ablaufen kann. Sonst droht Aquaplaning. Für die kurze Baustelle haben die Straßenwärter das Tempo auf 80 Stundenkilometer gedrosselt. Aber daran halten sich die wenigsten. Viele rauschen schneller vorbei. Es ist laut.
2: Man hört, glaube ich, schon am Hupen, ob das jetzt ist. Grüße ich nur oder hat sich gerade eine Gefahr ergeben? Das können die Jungs mittlerweile einschätzen. Ansonsten, ja, auch mal ein Schimpfwort oder mal ein Handzeichen oder so, das nehmen die Jungs so mit.
5: Was war das gerade?
2: Das war, weil wir hier stehen.
5: Ein Gruß oder was?
2: War ein Gruß, ja.
4: Die Straßenwärter nehmen es, wie es kommt. Sie stopfen Schlaglöcher, sammeln Müll oder sichern Unfallstellen ab, Tag und Nacht. Das Risiko ist hoch. Auch das Fahrzeug von Michel Torbecke hat es mal erwischt. Ein Autofahrer ist ihm vorne reingefahren und hat die Stoßstange weggerissen.
6: Einen Schreck hatte man schon, ja. Weil war ja von einem nur, sag ich mal, 2-3 Meter entfernt von dem Unfall. Und, ja. Aber das verarbeitet man schon.
4: Die Angst vor Unfällen fährt hier immer mit. Vor 12 Jahren verunglückte einer aus ihrem Team. Das hat alle getroffen.
3: Den hat auch ein Lkw-Fahrer erwischt, ist dann vor dem Mähgerät geflogen, und also sprich beim Unimog auf der Standspur, und dann im Graben gelandet. Da war auch nichts mehr zu machen. Das war ein Kollege, ein sehr guter Kollege. Ne? Aber man muss mit Fehler anderer rechnen und ganz ehrlich, das ist schwer.
4: Sie geben sich gegenseitig Rückendeckung. Nicht nur auf der Autobahn, sondern auch mental, wenn etwas Schlimmes passiert.
7: Da muss drüber geredet werden. Also runterschlucken ist scheiße. Das geht überhaupt nicht. Also, ne? Weil, ist ja, reden befreit. Da kann man sich den Sozialtherapeuten sparen.
4: In den vergangenen 5 Jahren gab es bundesweit, laut Autobahn GmbH, 2 Straßenwärter, die im Einsatz ums Leben gekommen sind.
2: Wir können weiterfahren bis zum Ende, bis zur Brücke, dann bauen wir ab und treffen uns auf dem Hof.
4: Trotz des Risikos ist es sein Traumjob. Die großen Maschinen, nicht zu wissen, was der Tag bringt, und das Teamgefühl begeistern ihn.
6: Das Arbeitsklima passt einfach und ich bereue es bis jetzt noch nicht und ich will auch noch gar nicht gehen. Also am liebsten bis zur Rente durchführen.
4: Lange und sicher in diesem gefährlichen Job bleiben, dafür passt hier jeder auf jeden auf. Alles andere haben sie nicht in der Hand.
0: Sengende Sonne, hohe Temperaturen und Trockenheit. Die Hitzewellen in diesem Sommer haben in großen Teilen Deutschlands für die Landwirte zu Ernteeinbußen bis hin zu Missernten geführt. Der Bauernverband fordert bereits finanzielle Hilfen. Hier erstmal die wichtigsten Punkte der Erntebilanz aus diesem Sommer.
8: Bei der Getreideernte rechnet der Bauernverband mit deutlich weniger Erträgen als im Vorjahr. Vor allem beim Winterweizen, der etwa 50% der Getreidefläche Deutschlands ausmacht, sank der Ertrag um 9%. Bei Winterraps liegen die Einbußen sogar bei 20%. Bei Kartoffeln zeichnet sich ein mittleres bis unterdurchschnittliches Ergebnis ab, ebenso bei Zuckerrüben. Einen Lichtblick gab es bei der Wintergerste. Sie brachte ähnliche Erträge wie im Vorjahr. Angesichts der teils schwierigen Bedingungen für die Bauern fordert der Deutsche Bauernverband finanzielle Hilfen. So soll es höhere und schnellere Auszahlungen der EU-Direktzahlungen geben sowie steuerliche Entlastungen.
0: Tja, wo stehen wir also mit dieser Ernte? Einschätzen kann das meine Kollegin Eva Lell aus der Redaktion Landwirtschaft und Umwelt des Bayerischen Rundfunks. Eva, wenn wir das hören, sprechen wir da über eine richtige Missernte oder ist das auf lange Sicht ein schwaches Jahr, das mal vorkommen kann?
9: Also von einer Missernte kann nicht die Rede sein. Es ist je nach Region und auch je nach Betrieb unterschiedlich. Bauernpräsident Ruckwied sprach heute davon, dass es für viele Betriebe angespannt ist und für manche toxisch. Dazu muss man sehen, dass die Landwirte zu kämpfen haben mit hohen Energiepreisen, mit steigenden Preisen für Dünger, für Pflanzenschutzmittel. Und dazu kommt jetzt, dass sie zum Teil Einbußen haben bei dem, wofür sie das ganze Jahr gearbeitet haben. Und insofern ist es für manche Betriebe belastend. Und sicher ist auch, die Landwirte werden sich darauf einstellen müssen, dass es noch mehr solche trockenen Sommer geben wird in Zukunft.
0: Du hast ja gesagt, je nach Region gab es auch Unterschiede. Da ist die Rede von so einem Nord-Süd-Gefälle. Im Norden lief es eigentlich ganz gut, auch mit den Niederschlägen. Im Süden dagegen vor allem die Trockenheit. Welches Gewicht hat das denn am Ende unterm Strich? Also merken wir da was an den Preisen oder bestimmt das alles am Ende der Weltmarkt?
9: Also der Süden und der Südwesten sind besonders betroffen, Baden-Württemberg und Bayern. Und da interessanterweise auch das Alpenvorland, das eigentlich eine regenreiche Region ist. Thema Verbraucherpreise. Der Verbraucher wird davon erstmal nichts spüren. Nehmen wir mal als Beispiel Backwaren, ein Brot. Wie viel der Bäcker, die Bäckerei dafür für das Getreide bezahlt, für das Mehl, das ist nur ein geringer Anteil an dem Preis, den der Verbraucher dann in der Bäckerei dafür zahlt. Lohnkosten sind da ein wichtiger Faktor, auch Energiekosten in der Bäckerei. Insofern wird sich das erstmal nach Expertenmeinung nicht auswirken auf den Geldbeutel der Verbraucher.
0: Wo du den Süden und Südwesten angesprochen hast, die hat es ja wirklich erwischt mit der Trockenheit. Da fehlt es zum Beispiel auch an Heu für die Kühe, weil auf den Wiesen einfach nichts wächst. Welche Folgen hat das denn?
9: Das hat schon Folgen gezeigt. Da geht es ja um Grünland. Da ist ja der Süden stark. Also vor allem Bio-Kühe, Bio-Rinder stehen auf der Weide. Die mussten zum Teil in den Stall zurückgeholt werden, weil einfach zu wenig Gras wächst. Die stehen im Stall, auch mit Sonderregelungen, weil eigentlich müssen Bio-Kühe ja draußen auf der Weide sein im Sommer. Die kriegen jetzt das Heu gefüttert, das eigentlich ihr Winterfutter sein sollte. Heißt, die Landwirte müssen da zukaufen. Da wurden regionale Börsen für Futtermittel eingerichtet. Aber klar ist, auch das ist ein Kostenfaktor. Und das heißt, einige Betriebe haben schon einen Teil ihres Bestandes reduziert, heißt Tiere zum Schlachter geschickt, weil sie diese Futtermittelkosten nicht tragen wollen oder können.
0: Tja, und dann wird natürlich der Ruf nach Hilfe auch laut. Steuern sollen runter, so ein Vorschlag etwa auf den Agrardiesel. Was hältst du da für wahrscheinlich?
9: Also eine Forderung ist ja, dass die Direktzahlungen, die die Landwirte eh bekommen von der EU, dass die früher ausgezahlt werden. Also das sind keine zusätzlichen Mittel, sondern dass die schon im Oktober zu 80% ausgezahlt werden sollen. Das ist etwas Realistisches, weil das den Landwirten hilft, wenn sie jetzt weniger Gewinn von ihrer Ernte haben, dass sie trotzdem Liquidität in den Betrieben haben. Sprich, dass sie Geld haben, um Dünger zu kaufen, um Saatgut fürs nächste Jahr zu kaufen, um Futtermittel zuzukaufen. Oder es gibt auch schon die Initiative, dass man zinsgünstige Kredite an die Landwirte vergibt. Sowas halte ich für realistisch. Ob die Bundesregierung jetzt sozusagen den Steuersäckel aufmacht und sagt, wir vergünstigen jetzt nochmal den Agrardiesel, das halte ich für eher unwahrscheinlich. Interessant ist, dass Bauernpräsident Ruckwied heute gesagt hat, nicht nur die Verteidigung ist wichtig, wir wissen, das hat im Bundeshaushalt gerade Priorität, sondern auch die Lebensmittelsicherheit, die Versorgung mit Lebensmitteln. Und so, das ist natürlich ein Argument, an Geld aus dem Bundeshaushalt zu kommen. Aber der Bundesagrarminister Alois Rainer hat sich da noch sehr bedeckt gehalten und hat gesagt, er möchte erstmal Daten über die tatsächliche Ernte sehen. Wir reden bisher nur von Prognosen und Schätzungen. Und erst dann wird er sich auch positionieren.
0: Und am meisten ist der Landwirtschaft wahrscheinlich geholfen, wenn die nächste Ernte wieder deutlich besser läuft. Vielen Dank für diese Einschätzung und Hintergründe, Eva Lelch nach München. Bundesinnenminister Dobrindt und Forschungsministerin Beer haben ein Zentrum für Drohnentechnik eröffnet. Es soll sowohl die sichere Nutzung von Drohnen weiterentwickeln, als auch die Erkennung und Abwehr feindlicher Drohnen. Das Forschungszentrum liegt in Sachsen-Anhalt, südlich der Landeshauptstadt Magdeburg. Es ist auf dem Flughafen Kochstedt angesiedelt. Dort befindet sich seit 5 Jahren auch schon das nationale Erprobungszentrum für unbemannte Luftfahrtsysteme.
10: Großer Andrang heute auf dem Verkehrsflugplatz Kochstedt. Dort, wo sonst nur kleinere Maschinen abheben, soll jetzt die deutsche Drohnenabwehr vorangebracht werden. Die Erwartungen der Politik sind hoch.
11: Die hybriden Angriffe, sie sollen uns politisch und gesellschaftlich bezwingen. Das ist die Idee an dieser Stelle. Hybride Bedrohung als Erosionstreiber des Staatsvertrauens. Und dem setzen wir etwas entgegen.
10: Drohnen effektiv abzuwehren, ist eine hochkomplexe Aufgabe. In den kommenden Jahren sollen dafür in Kochstedt unter Federführung des Deutschen Zentrums für Luft- und Raumfahrt etwa 10 Millionen Euro investiert werden. Damit will man der wachsenden Bedrohungslage entgegenwirken.
12: Es gibt immer wieder neue Arten, neue Redundanzen, solche Drohnen zu steuern oder auch autonom fliegen zu lassen. Und wir brauchen auf der Abwehrseite eben auch ein Mittel gegen all diese Möglichkeiten, damit wir hier nicht überrascht werden.
10: So wie Anfang August bei dem Vorfall auf dem Airport Leipzig-Halle. Dort war eine umgebaute und mit Sprengstoff bestückte Drohne zwischen ukrainischen Frachtflugzeugen entdeckt worden. Sie konnte entschärft werden. Das neue Forschungszentrum in Kochstedt ist der dritte Baustein in der Drohnensicherheitsstrategie der Bundesregierung. Neben der mobilen Drohnenabwehreinheit der Bundespolizei und dem gemeinsamen Drohnenabwehrzentrum von Bund und Ländern.
0: Die Ukraine war in der vergangenen Nacht wieder Ziel massiver russischer Luftangriffe. In der östlichen Region Charkiw wurden dabei mindestens 10 Menschen getötet. Ziele waren nach ukrainischen Angaben ausschließlich Wohnhäuser und zivile Infrastruktur. Präsident Selenskyj rief die Verbündeten auf, ihren Druck auf Moskau zu erhöhen. Russland meldete schweren Drohnenangriff auf Moskau und Umgebung. Dabei seien 3 Menschen verletzt worden. Wegen Agententätigkeit für Russland ist heute ein Ukrainer zu 1 Jahr und 3 Monaten Gefängnis verurteilt worden. Das Stuttgarter Oberlandesgericht sah es als erwiesen an, dass der Mann beim Auskundschaften von Sabotagezielen half. Die Haftstrafe muss er allerdings nicht antreten, da sie durch die Auslieferungs- und Untersuchungshaft als verbüßt gilt. 2 weitere angeklagte Ukrainer wurden freigesprochen. Unterstützt von Regen und niedrigeren Temperaturen kämpft die Feuerwehr weiter gegen den Großbrand im belgischen Naturschutzgebiet Hohes Venn. Der Brand nahe der Grenze zu Nordrhein-Westfalen bleibe unberechenbar, sagte der belgische Innenminister. Nach Behördenangaben breiten sich die Flammen nur noch geringfügig in Richtung Deutschland aus.
13: Das ist ein Teil des Hohen Venns, den die Feuerwehr nach eigenen Angaben kontrolliert. Eine Brandwüste in Belgiens größtem Naturschutzgebiet. In diesen Abschnitten gilt das Feuer als gelöscht. Aber auch hier wird trotz Regens Tag und Nacht gewässert.
14: Die Arbeit, die wir jetzt haben werden in den nächsten Wochen, sprich Monaten, ist, diese Randbereiche zu kontrollieren, um sicherzustellen, dass kein neues Feuer auftritt. Hinter uns ist gerade wieder eine neue Flammenentwicklung. Und dann aus diesem neuen Feuer wieder ein Feuer übergreift auf nicht verbrannte Fläche.
13: Und tatsächlich entstehen hier in Sekundenschnelle neue gefährliche Brandherde. Erst heute Nacht hat die Feuerwehr nach eigenen Angaben große Teile des riesigen Areals in den Griff bekommen. Bewohner einiger belgischer Dörfer durften wieder in ihre Häuser zurück. Ich kenne ja die Ecke hier, also haben ich und meine Freunde in der Zeit, die wir nicht zu Hause sein konnten, geholfen, den Verkehr zu regeln, vor allem um der Feuerwehr zu helfen. Im deutschen Monschau an der Grenze dagegen bleiben noch viele Häuser leer. Der Rauch kommt immer noch über die Grenze. Insgesamt sei die Lage aber gut, sagt die Feuerwehr.
15: Der Wind hat nicht so aufgefrischt, wie er gemeldet war. Das hat uns in die Karten gespielt. Wir konnten alle Gebiete halten, ohne da irgendwelche Geländeverluste zu erleiden. Und sind aktuell immer noch in einer statischen Lage.
13: Genaue Prognosen sind schwierig. Im Moment sieht es im Hohen Venn wesentlich besser aus als in den vergangenen Tagen.
0: Und mittendrin die Bürgermeisterin der Stadt Monschau, Carmen Krämer. Schönen guten Abend.
16: Guten Abend.
0: Frau Krämer, Sie haben sich aus dem Lagezentrum gerade ins Auto verzogen für dieses Interview, damit Sie einen ruhigen Platz haben und wir sprechen können. In den Beiträgen sehen wir momentan auch dichten Rauch in den leeren Straßen von Monschau. Dabei ist es ja eigentlich ein Luftkurort. Wie fühlt sich das an in Ihrer Stadt?
16: Ja, also tatsächlich ist der Regen schuld an der vermehrten Rauchentwicklung aktuell. Also man hat ja gerade schon im Beitrag gesehen, dass wir aktuell davon ausgehen, dass das Feuer relativ gut im Griff ist. Aber der Regen sorgt eben dafür, dass der vermehrt Rauch aufsteigt. Sie müssen sich das vorstellen, Sie löschen ein Lagerfeuer oder einen Grill, dann qualmt es erstmal ordentlich. Und das haben wir natürlich hier in großer Menge gerade. Und das legt sich über unsere Täler, über unsere Dörfer. Dörfer und ist extrem belastend, weil es stinkt. Es stinkt wirklich alles. Wer am Lagerfeuer schon mal gesessen hat, weiß, wie sich das anfühlt. Und das ist für die Menschen hier natürlich sehr unangenehm, aber vor allen Dingen auch für unsere Wehrleute. Und unsere Speditionen und Landwirtinnen und Landwirte, die eben durch diesen Rauch an die Einsatzstellen fahren müssen und teilweise nur sehr schlechte Sicht haben.
0: Einige Straßenzüge mussten ja auch vorsorglich evakuiert werden. Was hören Sie denn da von den Betroffenen aus Ihrer Stadt?
16: Also diejenigen, mit denen ich mich unterhalten habe, die waren vor allen Dingen dankbar dafür, dass sich um sie gekümmert wird. Einige hatten oder sitzen auch tatsächlich noch von den angrenzenden Straßenzügen an aufgepackten Koffern und haben immer noch Sorge davor, dass sie auch evakuiert werden müssen. Natürlich würde jeder gerne wieder zu Hause auf der eigenen Couch, auf dem eigenen Bett schlafen, auf der eigenen Couch sitzen. Und wir hoffen auch, dass das wieder möglich sein, also sehr schnell wieder möglich sein wird. Aber aktuell sind, glaube ich, alle auch einfach nur froh, dass kein Menschenleben bislang gefährdet worden ist und dass dafür alles getan wird.
0: Ja, und die Menschen, die da auf den gepackten Koffern sitzen, die sollen ja gleichzeitig wegen dieser Rauchentwicklung permanent Fenster und Türen geschlossen halten. Wie sehr beeinträchtigt das den Alltag in Monschau? Also läuft da gerade der Kita-Betrieb? Gehen die Menschen einkaufen? Was findet statt und was nicht?
16: Tatsächlich habe ich eben erfahren, dass das ein oder andere Geschäft aufgrund der Lage geschlossen hatte heute. Die Kita-Eltern sind auch besorgt. Ich muss mich nochmal informieren, ob es welche gibt, die komplett geschlossen sind aktuell oder die morgen wieder aufmachen. Das müsste ich tatsächlich nochmal rausfinden. Aber die Situation ist die, dass eben jeder Bewohner, jede Bewohnerin aktuell davon betroffen ist, die in der Windrichtung liegt. Dementsprechend, selbst wenn man sagt, man schließt eine Kita, dann sind die Kinder eben zu Hause im Rauch. Und so ist das natürlich, also der ist einfach überall. Der kommt durch jede Ritze durch und es stinkt einfach überall an gleichermaßen.
0: Am meisten sind dem die Feuerwehrkräfte ausgesetzt. Auch die Freiwillige Feuerwehr aus Monschau ist wahrscheinlich im Dauereinsatz. Was hören Sie denn von den Einsatzkräften?
16: Ja, die Einsatzkräfte sind, wir versuchen vornehmlich vor allen Dingen unsere eigenen Leute natürlich hier vor Ort einzusetzen und nehmen die Hilfe von außen natürlich sehr, sehr gerne an. Aber die eigenen Leute sind, die wissen eben, dass es um ihre eigene Heimat geht und sind extrem motiviert. Die anderen natürlich genauso, aber wenn es ums eigene Zuhause, um die eigene Landschaft geht, ist es, glaube ich, nochmal ein ganz anderer Anreiz, da wirklich auch die Linie zu halten. Das werden alle anderen genauso tun, aber die Motivation ist da. Deswegen ist auch die Laune nicht schlecht, obwohl alle sehr müde sind. Also das merkt man jetzt nach den vier anstrengenden Tagen doch, dass so langsam auch die Kräfte ein wenig nachlassen. Nichtsdestotrotz sind alle wahnsinnig motiviert dabei. Und so ist die Situation der Wehrleute gerade. Die sind vor allen Dingen aber auch dankbar, dass sie so viel Hilfe bekommen, sei es durch die Speditionen hier bei uns vor Ort, die wirklich die ganze Zeit das Wasser hin und her transportiert, durch die Landwirte, die das Wasser transportieren, aber auch die Bevölkerung, die einfach mal so ein großes Blech Kuchen vorbeibringt, die Essen vorbeibringt. Eben kam jemand mit 12 Pizzakartons, der hat, da haben sich alle wahnsinnig drüber gefreut. Pizza ist ja ein seltenes Gut, aber wir haben auch Obst, Gemüse, jede Menge Getränke und so kommen sie in den Pausen zurück und unterhalten sich, sind weiterhin motiviert und die Stimmung, der Zusammenhalt der Wehrleute und zwar aller, auch die über die Grenze hinaus und auch der anderen Wehren, die ist gut und da hoffe ich, dass es so weiter so bleibt, aber ich sehe auch nicht, warum sich das ändern sollte.
0: Ja, wir drücken die Daumen, dass sich der Rauch und das Feuer dann alsbald verzieht und die Menschen in Monschau wieder zur Ruhe kommen. Vielen Dank für diese Schilderung und die Eindrücke, Carmen Krämer, Bürgermeisterin der Stadt Monschau. Vielen Dank.
16: Sehr gerne.
0: Der israelische Sicherheitsminister Ben-Gvir polarisiert immer wieder mit extremen Positionen. Er ist mehrfach vorbestraft und wurde von der israelischen Armee nicht zum Militärdienst zugelassen. Mehrere europäische Staaten haben Sanktionen gegen ihn verhängt und jetzt hat Ben-Gvir wieder Empörung ausgelöst. In einem Podcast sagte er, im Gazastreifen sollten Palästinenser gezielt getötet werden. Dort gäbe es Menschen, die es nicht verdient hätten zu leben.
17: Gaza-Stadt. Es ist vergleichsweise ruhig. Die israelische Armee greift in den vergangenen Tagen nur noch selten Hamas-Anhänger an. Israels Sicherheitsminister Ben-Gvir hält das für falsch. Ich denke, in Gaza sollten gezielte Tötungen durchgeführt werden. Jede Nacht 30, 40. Nicht nur diejenigen, die eine unmittelbare Bedrohung sind. Es gibt dort Menschen, die es nicht wert sind, zu leben. Sie sollten nicht leben. Es sind nicht mal Menschen. Diese menschenverachtende Rhetorik ist nicht neu. Ben-Gvir ist mehrfach verurteilt wegen Terrorunterstützung und Hetze. Als Minister bewaffnet er Siedler. Er führt palästinensische Häftlinge vor, feiert die Wiedereinführung der Todesstrafe. In Israel ist Wahlkampf. Ben-Gvir versucht zu polarisieren. Hier kommt seine Politik an. Kiryat Malachi im Süden Israels, eine Hochburg des rechten Lagers. Ben-Gvir steht für seine Prinzipien. Ich kann mir vorstellen, Ben-Gvir zu wählen. Er ist gut, aber er ist zu radikal. Die offizielle Linie der israelischen Regierung vertritt Ben-Gvir mit seiner Aussage nicht. Premierminister Netanyahu schweigt dazu bisher. Gestern Abend, Staatspräsident Herzog empfängt den US-Sondergesandten Kushner. Die Umsetzung des sogenannten US-Friedensplans für Gaza stockt. Und damit die Entwaffnung der Hamas und ein Wiederaufbau. Eine Perspektive für die Menschen in Gaza ist weiter nicht zu erkennen. Für den Vorwurf, Israel wolle die Palästinenser von hier vertreiben, liefert Ben-Gvir nun ein weiteres Argument.
0: Wie die Äußerungen Ben-Gvirs einzuordnen sind und welche Reaktionen es in Israel darauf gegeben hat, darüber hat meine Kollegin Damla Hekimolu mit unserem Korrespondenten in Tel Aviv, Björn Dake, gesprochen.
18: Von der israelischen Regierung bisher noch gar nicht. Sie schweigt weiter. Es gibt keine offizielle Reaktion. Auch hier in den israelischen Medien spielen die Aussagen von Ben-Gvir eigentlich gar keine Rolle. Es ist einfach kein großes Thema, weil zum einen sich diese Aussagen einreihen in eine lange Liste von Provokationen von Ben-Gvir, auch von menschenverachtender Rhetorik, sodass das hier nicht mehr viele Menschen juckt, sage ich jetzt mal salopp. Und es gibt auch einige Menschen hier in Israel, die solche Aussagen auch unterstützen. Wir haben gesehen, nach 7. Oktober hat sich da auch so ein bisschen die Rhetorik verschoben und deshalb werden diese Aussagen hier in Israel gar nicht so besonders beachtet.
19: Ben-Gvir gilt ja quasi als Machtgarant für Netanyahus Koalition. Wie groß ist denn sein tatsächlicher Einfluss in der Regierung? Bestimmt er die Gaza-Politik mit oder nutzt er vor allem seine Macht, um mögliche Kompromisslinien zu blockieren?
18: Ben-Gvir ist Minister für nationale Sicherheit, Polizeiminister, könnte man auch sagen. Also nicht direkt vergleichbar mit dem Innenminister in Deutschland. Es geht so ein bisschen in die Richtung. Er ist im gewissen Sinne ein Außenseiter im Kabinett. Ja, Netanyahu ist auf die Unterstützung der rechtsextremen Kräfte auch in der Regierung angewiesen, wenn er seine Politik durchbringen will. Aber Ben-Gvir ist nicht derjenige, der so für die großen Linien der israelischen Regierung hier insgesamt spricht. Aber er ist in der Regierung, er ist Minister, er ist durchaus auch wichtig für bestimmte Teilbereiche, also was Sicherheit hier im Land angeht. Und da hat er auch schon einiges verändert, seit er regiert. Er hat im Polizeiapparat wichtige Leute ausgetauscht, Leute, die jetzt auf seiner Linie sind. Ben-Gvir hat nach dem 7. Oktober 2023 hier im großen Stil Waffen verteilt, auch an Siedler, auch an radikale Siedler und hat damit auch seinen Beitrag geleistet, dass es hier ein Stück weit unsicherer wird, vor allen Dingen für die Palästinenser im besetzten Westjordanland. Also er ist ein Außenseiter im Kabinett, aber ganz unwichtig ist er auch nicht.
19: Das heißt, was würdest du sagen mit Blick auf die Wahlen im Oktober?
18: Ben-Gvir ist im Wahlkampf. Das versucht er jetzt auch durch diese Provokation.

0: der Vermittler?
1: Ich denke, das wird diese aktuellen Bemühungen nicht besonders beeinflussen. Gestern Abend war ja US-Sondergesandte Kushner hier beim Staatspräsident Herzog, hat sich auch lange mit Premierminister Netanyahu ausgetauscht. Wie es denn jetzt weitergeht mit dem amerikanischen Friedensplan für Gaza, wenn man da mal drauf schaut. Die Bemühungen stecken ja so ein bisschen in einer Sackgasse. Die Reihenfolge ist da umstritten, ob zuerst die Hamas die Waffen abgibt und Israel sich dann zurückzieht oder ob Israel sich erst zurückzieht und dann die Hamas die Waffen abgibt. Ich glaube, da wird es in dieser Frage auch keinen großen Durchbruch vor den Wahlen Ende Oktober hier in Israel mehr geben, sodass diese Bemühungen ohnehin eher auf der Stelle treten und dass dann auch Ben-Gvirs Aussagen daran nichts mehr wirklich ändern.
0: Und wenn wir dann noch auf die Menschen in Gaza schauen, wie geht es denen im Moment?
1: Ja, es hat sich in den letzten Wochen ein Stück weit verbessert in dem Sinne, dass die israelische Armee ihre gezielten Tötungen auf Hamas-Anhänger etwas zurückgefahren hat. Es gibt weniger davon. Die humanitäre Hilfe hat sich etwas verbessert. Es kommen mehr Waren nach Gaza aktuell rein. Das berichten uns auch Hilfsorganisationen. Aber natürlich fehlt es weiter am nötigsten. Hunderttausende Menschen leben da nach wie vor in Zelten. Und man kann sich das vorstellen bei der Hitze. Wir haben ja also kontinuierlich seit 2 Monaten eigentlich immer über 30 Grad. Die Menschen leben in Zelten. Das ist nicht besonders angenehm. Es fehlt an sauberem Trinkwasser. Nach UN-Angaben haben die Menschen in Gaza im Schnitt 6 Liter Wasser zur Verfügung zum Trinken, Waschen, Kochen. Das ist alles andere als ausreichend. Es fehlt auch nach wie vor an Medizin. Es fehlt an technischen Gütern, wie zum Beispiel Pumpen oder Ersatzteilen dafür. Das heißt, die Lage in Gaza ist für die Menschen nach wie vor sehr, sehr schwierig.
0: So hat also die Informationen aus Tel Aviv von unserem Korrespondenten Björn Dahke. Ich danke dir vielmals.
2: Guten Abend und herzlich willkommen nochmal im aktuellen Programm bei Ihrem Nachrichtensender Tagesschau 24. Am Ende dieses langen Nachrichtentages, da blicken wir schon mal voraus auf die Themen, die morgen wichtig werden. Vorbereitet hat das Wesentliche mein Kollege Jonas Freudenhammer in der Tagesschau-Redaktion. Jonas, den 19. August morgen haben die Vereinten Nationen zum Welttag der humanitären Hilfe erklärt. Wie steht es denn um die humanitäre Hilfe in Deutschland?
3: Die steht unter Druck und zwar ziemlich. Im vergangenen Jahr wurden die Mittel für humanitäre Hilfe im Bundeshaushalt um die Hälfte gekürzt. Es sind jetzt nur noch 1 Milliarde Euro statt 2 Milliarden Euro. Und der Spardruck bleibt ja. Und auch international geht die Finanzierung für humanitäre Hilfe zurück. Das trifft natürlich die Organisationen vor Ort, die helfen zum Beispiel bei Hungersnöten. Und weltweit sind etwa 239 Millionen Menschen auf humanitäre Hilfe angewiesen.
2: Das ist also der Stichtag morgen. Dann geht es auch natürlich wieder um die Ukraine. In diesem Fall morgen mit einem Blick auf das ehemalige Atomkraftwerk in Tschernobyl. Dort wird nämlich Bundesumweltminister Carsten Schneider morgen erwartet. In welchem Zustand ist das AKW aktuell?
3: Ja, das AKW ist in keinem guten Zustand, insbesondere die Schutzhülle, die darum aufgebaut wurde, die muss repariert werden. Tschernobyl, der Ort liegt ja im Norden der Ukraine und diese Schutzhülle auf dem AKW, die wurde beschädigt bei einem russischen Angriff vor 1,5 Jahren. Und Umweltminister Schneider, der ist seit heute in der Ukraine, wird eben morgen die Sperrzone rund um dieses AKW dann besuchen. 1986 war das AKW ja havariert und danach wurde diese Schutzhülle eben installiert aus zur Sicherheit vor Strahlung. Und die Kosten für die Reparatur dieses Schutzschildes belaufen sich laut der Kraftwerksleitung auf 500 Millionen Euro. Umweltminister Schneider, der fordert jetzt eben internationale Anstrengung und Unterstützung für die Ukraine bei der Reparatur. Und dabei laufe auch schon ein Prozess innerhalb der G7-Staaten.
2: Das werden wir also beobachten, was der Besuch darüber hinaus ergibt. Außerdem gibt es eine Sondersitzung des Agrarausschusses in Mecklenburg-Vorpommern. Wäre jetzt vielleicht nicht unbedingt ein Thema für die Tagesschau-Nachrichten, aber es geht um den Wahl-Timmy. Und der dortige Umweltminister Till Backhaus steht in der Kritik. Warum das?
3: Genau, es geht wieder einmal um den Buckelwal Timmy. Der war ja schon im März und April erst in der Lübecker Bucht, dann in der Wismarer Bucht mehrfach gestrandet und wurde dann von der Insel Pöhl mit einer umstrittenen privaten Rettungsaktion zurück in die Nordsee gezogen. Im Mai war das Tier dann tot vor der dänischen Insel Anholt entdeckt worden. Und die CDU-Landtags-

0: Fraktion in Mecklenburg-Vorpommern, die hat eben eine Sondersitzung des Agrarausschusses beantragt, weil diese Rettungsaktion, wie die CDU-Landtagsfraktion sagt, durch den Umweltminister nicht hätte geduldet werden dürfen. Der Umweltminister Backhaus von der SPD wiederum sagt, die Rettungsaktion sei nicht genehmigungspflichtig gewesen. Im Gegenteil, sie hätte nur untersagt werden können und dafür hätte es keine juristische Grundlage gegeben. Bei dieser ganzen Diskussion muss man natürlich im Hinterkopf behalten, in Mecklenburg-Vorpommern sind im September auch Landtagswahlen.
1: Tja, der Blick nach Mecklenburg-Vorpommern, nach Schwerin, dann also morgen ein Thema bei uns. Vielen Dank für den Ausblick, Jonas Freudenhammer.
0: Sehr gerne.
1: Willkommen zur Tagesschau in 100 Sekunden. Ernteeinbußen durch Trockenheit und Hitze. Beim Getreide erwartet der Bauernverband knapp 7% weniger Ertrag als im Vorjahr. Bauernpräsident Ruckwied forderte Hilfsmaßnahmen der Bundesregierung für die Landwirte. Besonders im Süden und Westen gibt es auch Probleme beim Nachschub für Tierfutter. Eröffnung eines Drohnentechnologiezentrums in Sachsen-Anhalt. In Kochstedt soll künftig zu Drohnensicherheit und Abwehr geforscht werden. Bundesinnenminister Dobrindt sagte, es gehe darum, das technische Wettrüsten bei Drohnen zu gewinnen. Der Flughafen Kochstedt ist bereits ein Standort des Deutschen Luft- und Raumfahrtzentrums. Ukrainer wegen Agententätigkeit zu Haftstrafe verurteilt. Der Mann soll im Auftrag Russlands von Deutschland aus Brandanschläge vorbereitet haben. Das Oberlandesgericht Stuttgart verhängte eine Freiheitsstrafe von 1 Jahr und 3 Monaten. 2 weitere ukrainische Angeklagte wurden freigesprochen. Die 3 Männer waren vergangenes Jahr in Deutschland und der Schweiz festgenommen worden. Lage bei Großbrand im belgischen Naturschutzgebiet Hohes Venn stabil. Regen und niedrigere Temperaturen verlangsamen die Ausbreitung der Flammen auch in Richtung Deutschland. Laut Krisenstab versucht die Feuerwehr, den Brand in Belgiens größtem Moorgebiet einzukreisen und unter Kontrolle zu bringen. Dennoch bleibe die Lage unberechenbar, warnte der belgische Innenminister. Erneut Erdbeben in Südspanien. In der Stadt Granada wurden 3 Menschen leicht verletzt. Mehrere Gebäude wurden beschädigt, Trümmer fielen herab. Das Beben ereignete sich in der Nacht und hatte nach Angaben des spanischen Geografieinstituts eine Stärke von 4,8. Bereits in der Nacht zum Samstag hatte ein Beben die Menschen in Granada aus dem Schlaf gerissen. Das Wetter morgen im Norden und in der Mitte teils aufgelockert, teils stark bewölkt mit Regenschauern und örtlich heftigen Gewittern. Im Süden oft sonnig und weitgehend trocken bei 19 bis 32 Grad. Zu wenig Regen und wochenlange Hitze. Die Folgen spüren Deutschlands Landwirte in diesem Sommer bei der Ernte. Der Bauernverband rechnet bei Getreide mit einem Minus von durchschnittlich 7% im Vergleich zum vergangenen Jahr. Für viele Landwirte ist die Situation ernst. Die Trockenheit hat nicht nur viele Getreidesorten getroffen. Auch Futter für das Vieh fehlt, denn auf ausgetrockneten Böden wächst nicht mehr genug zum Fressen, wie hier bei einem Landwirt in Nordrhein-Westfalen.
2: Eigentlich sollten hier keine Lücken zu sehen sein. Zu groß wären die Pflanzen normalerweise. Auf diesem Acker in Witten baut Landwirt Dirk Liedmann Klee als Futtermittel an. Dieses Jahr wird er aber nur etwa 1/3 seiner üblichen Ernte bekommen.
3: In den letzten Jahren war das deutlich höher. Also da können wir fast davon ausgehen, dass es mir bis zur Hüfte gegangen wäre. Und es ist ein solches Dickicht gewesen, dass man hätte gar nicht durchlaufen können. Und man sieht ja eindrucksvoll, die Pflanzen ziehen sich fast im Boden zurück. Also das können wir auch gar nicht mit mähdrescher ernten, weil das einfach zu nah am Boden ist und da kommen wir gar nicht dran.
2: Der Grund: 10 Wochen lang hat es nicht geregnet. Dazu immer wieder Temperaturen über 30 Grad. Dem Boden fehlt das Wasser.
3: Also hier sieht man ganz extremen Trockenriss. Also der Boden, der schrumpft dann ja halt, weil ihm das Wasser fehlt. Und dadurch reißt er dann. Und das, wenn ich jetzt hier meine Hand reinstecken würde, würde das bestimmt 40 Zentimeter tief gehen.
2: Für Liedmann bedeutet das im Endeffekt weniger Einnahmen. Er ist Biobauer und hat mehrere Ackerflächen im Ruhrgebiet. Nicht nur beim Klee droht dieses Jahr ein Verlustgeschäft.
3: Was mir noch Sorgen macht, sind jetzt vor allen Dingen die Kartoffeln, weil die jetzt sehr lange bei hohen Temperaturen im Boden gelegen haben. Also der Boden wird bis zu 60 Grad warm, wenn die Blätter nicht mehr da sind. Und die sind nicht mehr da, die Blätter, weil die Pflanzen abgestorben sind. Und jeder kann sich das ja vorstellen, das kann nicht gut sein für die Kartoffeln.
2: Immerhin, inzwischen hat es ein bisschen geregnet. Auf diesem Acker in Dortmund hätte Liedmann gerne schon vor 2 Wochen Gründüngung gesät. Aber es war zu trocken und zu viel Staub wäre dabei entstanden. Jetzt hofft er, dass die Feuchtigkeit im Boden nicht nur oberflächlich bleibt.
3: Durch das bisschen Regen, was wir hier morgen hatten, sieht man jetzt hier oben, ist es wieder ein bisschen dunkler geworden. Wenn ich 2 Zentimeter runternehme, dann lande ich wieder in dieser Staubschicht. Und zu diesem Staub muss man sich jetzt noch 37 Grad und Wind überlegen. Und dann hat man hier eine Staubentwicklung, die ist gigantisch. Und heute geht es. Man sieht aber immer noch, wie es am Schrauben ist. Aber es geht jetzt schon mal wieder.
2: Krasse Wetterereignisse wie Hitzewellen schockieren Dirk Liedmann inzwischen nicht mehr. Er habe sich daran gewöhnt. Aber
3: ich mache mir definitiv Sorgen. Also mein Sohn will das ja auch weitermachen. Der macht jetzt gerade die Ausbildung. Und wenn diese Extreme immer mehr werden, dann wird es natürlich irgendwann auch ein Problem. So 2-3 Jahre, in denen wir nichts ernten, wenn wir die erleben, dann geht's nicht mehr.
2: Hitze und Trockenheit haben nicht nur hier in den letzten Wochen für große Probleme gesorgt. Der Regen hilft. Für den Großteil der Ernte kommt er aber zu spät.
1: Über die Situation auf den Bauernhöfen hat meine Kollegin Damla Hekimolu mit der Landwirtin Lilian Guzman-Pfeiffer gesprochen und hat sie gefragt, wie die Getreideernte auf ihrem Hof bisher gelaufen ist.
4: Ja, bei uns tatsächlich zeigte sich ein ähnliches Bild. Auch ein bisschen hatten wir noch Glück hier mit vereinzelten Niederschlägen. Tatsächlich, wir haben in der Gerste haben wir durchschnittlich abgeschnitten, auch im Roggen eigentlich. Da haben wir auch noch gute Qualitäten in Lebensmittelware erzielen können. Weizen ist bei uns stark eingebrochen und auch der Raps. Der Weizen hauptsächlich natürlich wegen den heißen Tagen im Juni, der ging dann in die Notreife und hat das Korn leider nicht mehr so gefüllt, wie es eigentlich sein sollte und ist tatsächlich nur noch in der Futterqualität gelandet. Und beim Raps hatten wir auch ungefähr 15-20% weniger Ertrag, als unser normaler Durchschnitt eigentlich hergibt.
5: Das ist ja schon einiges. Wenn Sie dann auf Ihre Felder schauen, wo sehen Sie die Folgen von Trockenheit und Hitze am deutlichsten?
4: Na, das kriegt man eigentlich tatsächlich in den letzten Jahren mit bei den Sommerkulturen, die wir anbauen, die dann eben erst im Frühjahr ausgesät werden und dann mit der Frühjahrstrockenheit, die sich vermehrt hier zeigt, eben Probleme haben. Wie gesagt, dieses Jahr hatten wir hier noch ein bisschen Glück. Wenn ich mir die Landwirte angucke in den anderen Bundesländern im Süden von Deutschland, ist das ja schon eine Katastrophe tatsächlich. Ganz so schlimm hat es uns nicht getroffen, aber es ist wirklich, man schaut nur 20-30 Kilometer weiter und da zeigt sich schon ein ganz anderes Bild.
5: Und wenn wir jetzt auf die Verbraucherseite schauen, dann denken sich einige dann ja, die Ernte fällt schlecht aus, also könnten die Brotpreise steigen. Was viele ja aber nicht sehen, ist, dass es für Sie als Landwirten erst einmal heißt, weniger Ware, weniger Einnahmen und auch hohe laufende Kosten. Wie trifft Sie das wirtschaftlich konkret?
4: Ja, also bei uns ist es so, dass wir ja nicht unsere Preise selber machen, sondern da abhängig sind von Weltmarktpreisen, von Börsenpreisen. Die sind seit letztem Jahr eigentlich auf einem Tiefstand. Alle haben gehofft, dass es zu der Ernte jetzt besser wird, die Preise ein bisschen anziehen. Haben sie vielleicht auch teilweise gemacht, aber nicht so, wie es eigentlich notwendig wäre. Und es sieht jetzt so aus, dass wir sehr hohe Preise haben für Diesel, für Düngemittel. Und das trifft jetzt natürlich auf eine schlechte Ernte oder unterdurchschnittliche Ernte und dann auch noch irgendwo Preisen, die eigentlich sich nicht mehr dann im Endeffekt rechnen. Und damit ist es für die Landwirtschaft in diesem Jahr wirklich sehr eng wird es irgendwo und wir sind angewiesen auf Unterstützung, Steuerentlastung oder wie auch immer, weil wir stehen als Landwirte mit dem Rücken an der Wand.
5: Steuerentlastung ist zum Beispiel eines der Punkte, die der Bauernverband fordert. Was fordern Sie noch konkret?
4: Ja, wir brauchen irgendwo eine finanzielle Unterstützung, sei es auch nur irgendwo eine Hilfe jetzt im Bereich von Diesel, was ja unser Hauptverbrauchsmittel ist hier im Betrieb irgendwo, dass wir da eben gehört werden und unterstützt werden, dass da die gesehen wird, was eigentlich für eine Not entsteht. Was schön wäre, wäre natürlich auch irgendwo die Regionalität ein bisschen mehr zu fördern und immer mehr darauf zu achten, dass die Ware, die hier in Deutschland produziert wird, auch hier irgendwo vermarktet wird letztendlich.
5: Es gibt ja auch Kritiker, die sagen, die Landwirtschaft muss sich stärker an den Klimawandel anpassen, statt eben nach jeder Dürre Hilfen zu fordern. Was entgegnen Sie darauf?
4: Ja, das ist natürlich auch ein Punkt. Da sind auch Landwirte immer dabei, tatsächlich irgendwo mitzuarbeiten, mitzudenken. Wir wissen, wir arbeiten mit dem Land, das hier vor Ort ist und unter den Bedingungen, die vorherrschen. Und klar passen wir uns an, sei es jetzt mit speziellem Saatgut, was irgendwo trockenresistenter ist, oder dass wir bodenschonender arbeiten und so mehr Feuchtigkeit im Boden lassen oder Humus versuchen zu mehren. Aber das sind alles Prozesse, die brauchen eben ihre Zeit. Und nichtsdestotrotz das Wetter bestimmen können wir leider auch nicht. Und wir sind davon abhängig, wie das Wetter eben sich in dem Jahr immer zeigt. Ne? Aber sicherlich ist die Landwirtschaft darauf aus, dass Veränderungen sie eben eingesteuert werden.
5: Und diese Veränderungen, die kommen ja inzwischen häufiger. Gibt es denn bei Ihnen auch noch so etwas wie ein normales Erntejahr, sage ich jetzt mal, oder verändert sich die Landwirtschaft gerade grundsätzlich?
4: Naja, also tatsächlich ein normales Erntejahr haben wir schon seit längerem irgendwie nicht mehr. Wir sagen seit 3 Jahren eigentlich, dass unsere Ernte eher unterdurchschnittlich ist. Klar, wir sind ein relativ breit aufgestellter Betrieb und können ein bisschen was abpuffern, irgendwo noch mit Tierhaltung und Getreide und Ölfruchtanbau. Aber das, weiß ich nicht, im Moment spitzt sich die Lage eben zu. Und wir haben seit mehreren Jahren tatsächlich Probleme, sei es jetzt eine verregnete Ernte oder sehr viel Trockenstress im Frühjahr und dazu dann eben noch diese angespannte finanzielle Lage, dass die Erlöse eben nicht stimmen, das bringt das Ganze eigentlich das Fass zum Überlaufen.
5: Ja, vielen Dank, dass Sie uns die Situation näher gebracht haben. Lilian Guzman-Pfeiffer war das für uns. Dankeschön.
1: Was also tun, wenn immer weniger auf den Feldern wächst? Umweltschützer kritisieren, dass natürliche Wasserspeicher beseitigt wurden in der Natur. Flüsse und Auen müssten wieder instand gesetzt werden. Aber auch die Landwirtschaft selbst kann etwas tun, klang ja auch schon an, etwa den Anbau neuer, klimaangepasster Sorten. So experimentieren Landwirte inzwischen auch mit Melonen. Bisher handelt es sich dabei allerdings eher um Nischenfrüchte.
6: Eigentlich baut Günther Schmid auf seinem Hof in der Nähe von Heilbronn vor allem Kartoffeln an, doch die haben es dieses Jahr schwer. Umso erfreulicher für ihn seine Wassermelonen. Schon seit ein paar Jahren experimentiert er mit der exotischen Frucht.
7: Dann haben wir es versucht, sind auch das ein oder andere Jahr auf die Nase gefallen, aber zwischenzeitlich klappt es gut.
6: Die Melonen brauchen weniger Wasser, aber viel Sonne. Und Sonne gab es die letzten Monate reichlich. In Zukunft soll es sogar noch heißer werden. Gute Aussichten für Melonen aus Deutschland?
7: Melone ist ein bisschen sensibelchen. Sie mögen es im Frühjahr warm. Das heißt, ich kann sie erst spät pflanzen. Das heißt, ich komme spät in die Ernte. Sie mögen Wasser regelmäßig, aber nicht zu viel und auch nicht zu wenig.
6: Wie gut gedeihen Früchte, die wir bislang eher aus südlichen Ländern kennen, bei uns? Das erforschen sie im Landwirtschaftlichen Technologiezentrum von Baden-Württemberg. Kiwis aus Karlsruhe ersetzen die bald den guten alten deutschen Apfel? Die Forschenden sind skeptisch, denn auch für Kiwis war dieser Sommer zu heiß und zu trocken.
8: Man sieht es jetzt hier an der Kiwi, auch die Kiwi hat Sonnenbrand bekommen. Ich denke, es ist jetzt keine pauschale Aussage zu sagen, diese Kulturen kommen damit besser klar.
6: Auch Kiwis brauchen Feuchtigkeit. Doch selbst mit Hilfe von künstlicher Bewässerung gerät die Landwirtschaft dieses Jahr an ihre Grenzen.
9: Wassermangel an allen Ecken und da, wo ich nicht Wasser bringen kann, oft bis zum Totalschaden.
6: Immerhin, Oliven- und Mandelbäume, mit denen sie hier ebenfalls experimentieren, scheinen die trockene Hitze besser zu vertragen. Fraglich allerdings, ob die Mandeln auch einen harten deutschen Winter überleben würden.
9: Wenn wir im Winter 15 Grad minus bekommen oder 18 Grad minus, dann sind viele Kulturen am Ende. Also wir brauchen auch winterharte Sorten und die suchen wir.
6: Im Moment sei man mit der Erforschung der Nischenfrüchte, wie Sie hier sagen, noch ganz am Anfang. Bis man gesicherte Erkenntnisse habe, brauche es Jahrzehnte. Günther Schmid hat es trotzdem gewagt, sein ganz persönliches Experiment mit den Melonen.
7: Dieses Jahr passt's. Freut uns umso mehr. Aber es ist natürlich hochriskant, wenn man nicht weiß, ob das Wetter passt und die Leute das dann kaufen oder ob sie doch im Urlaub sind. Und deswegen, es wird eine Nische bleiben, aber eine schöne Nische.
6: Günther Schmid hat Freude an seinen Melonen. Doch dass die seine Kartoffeln ersetzen, das sei nicht realistisch.
1: Ein hartes Jahr für viele Bauern. In den Tagesthemen hat Jörg Schönborn bei Martin Banse vom Thünen-Institut in Braunschweig nachgefragt. Er erforscht für die Bundesregierung unter anderem die Zukunft der Landwirtschaft.
10: Guten Abend, Herr Banse.
11: Guten Abend, Herr Schönborn.
10: Die Hitze im Sommer, der fehlende Regen, ist das nur zum Verzweifeln für die betroffenen Landwirte oder stecken da auch Chancen drin?
11: Also es ist überwiegend zum Verzweifeln, aber Chancen stecken auch drin. Das einen freut, das anderen leid. Zurzeit ist aber das Leid eher größer als die Freude. Und insofern muss man sehen, dass wir hier eher mit negativen Effekten zu rechnen haben als mit Freude.
10: Ja, und wo stecken die Chancen?
11: Die Chancen stecken darin, wir haben eine sehr schlagkräftige Landwirtschaft in Deutschland. Wir erwirtschaften Exportüberschüsse, die wir innerhalb der Europäischen Union und auf internationalen Märkten außerhalb der Europäischen Union absetzen können. Wenn wir hier weniger ernten, dann werden diese Exportüberschüsse geringer. Das heißt, wir brauchen eigentlich in vielen Bereichen uns keine Sorgen zu machen, dass hier die Versorgung durch eine in bestimmten Bereichen und bestimmten Produkten geringere Ernte ausfällt.
10: Aber die Landwirte haben eben weniger Einnahmen. Ist das dann für alle Zukunft so und irgendwann müssen sie die Äcker stilllegen?
11: Wie viel weniger die Landwirte verdienen, das steht noch auf einem ganz anderen Blatt, denn die Preissignale deuten eine leichte Erholung auf den Märkten an, aber der große internationale Preis wird auf den internationalen Märkten für Weizen, für Getreide, für Ölsaaten gemacht und insofern muss man hier abwarten, wie sich die Gewinnsituation in der Landwirtschaft in den kommenden Monaten entwickeln wird.
10: Aber wenn wir mal, sagen wir mal, auf 2036 schauen, wie sieht es dann auf den Äckern aus, die heute schon trocken sind?
11: Herr Schönborn, Sie greifen jetzt sozusagen richtig in die Glaskugel. Und da muss man sagen, dass wir zurzeit vor großen Herausforderungen stehen. Wie sich in Deutschland die Agrarproduktion entwickeln wird, das ist sozusagen eine große Herausforderung. Denn wenn es so weitergeht wie in diesem Jahr, dann steht der Ackerbau in Deutschland, aber auch die Viehhaltung vor großen Herausforderungen. Dann wird sich das Anbauportfolio verändern. Dann werden wir Produkte im Markt finden, die wir heute noch nicht in dieser Form sehen und erleben. Damit entwickeln sich dadurch bestehen Herausforderungen, aber es entwickeln sich auch Chancen.
10: Machen Sie es doch mal konkret. Heißt das, wir haben dann Melonen statt Mais und Olivenbäume statt Äpfel?
11: Melonen werden wir in Deutschland nicht erleben. Das erfordert einen sehr hohen Arbeitseinsatz und es würde auch nach wie vor Glashäuser oder Plastikkuppeln in Deutschland erfordern. Das wollen wir alle nicht, so eine Landwirtschaft. Und insofern vermute ich, dass wir hier auch nach wie vor traditionelle Ackerbauweisen beobachten können. Aber wir werden wahrscheinlich eine eher Tendenz haben zu Wintergetreide, dass also sozusagen die Feuchtigkeit des Winters und des Frühlings noch mitnimmt und hier sozusagen früher abreift als Sommergetreiden. Und wir werden auch Produkte im Markt sehen, die wir jetzt zurzeit in Deutschland noch nicht erleben im Anbau, wie zum Beispiel Sorghum, wie Sesam, wie Soja. Also Produkte, die eher in wärmeren Klimaten beheimatet sind bislang als in Deutschland.
10: Die Landwirte fordern ja häufig mehr Geld, auch heute. Wissen die um die Möglichkeiten? Sind die gut vorbereitet und auf dem Weg?
11: Also ich denke, dass Landwirte hier gut vorbereitet sind und diese Situation für sie, es ist eine große Herausforderung, aber es ist nichts Neues. Deutsche Landwirtschaft ist sozusagen gut gefeit gegen solche Herausforderungen. Wir haben zurzeit eine Situation, wo wir aufgrund der geopolitischen Situation mit sehr hohen Düngepreisen zu kämpfen haben. Und wir haben relativ niedrige Produktpreise. Also in dieser Zange zwischen hohen Inputpreisen und geringerpreisigen Outputpreisen klemmt die deutsche Landwirtschaft in diesem Jahr besonders. Und das ist problematisch, aber das ist eine Situation in diesem Jahr, die sich vielleicht in anderen Jahren, in anderen Zeiten ganz anders ergibt. Und da hatten wir auch schon andere Situationen. In 22, 23 war die Situation eine andere.
10: Trauen Sie sich zum Schluss eine ganz kurze Einschätzung zu? Hat die deutsche Landwirtschaft die besten Jahre noch vor sich oder hinter sich?
11: Die deutsche Landwirtschaft steht vor großen Herausforderungen. Und insofern, wenn sie, ich bin mir absolut sicher, dass sie diese Herausforderungen meistern wird. Und insofern werden wir geänderte Situationen in der deutschen Landwirtschaft erleben. Und insofern werden wir auch mit dem gerade sich vollziehenden Strukturwandel in einer sehr dynamischen Phase Veränderungen von großem Ausmaß sehen, aber auch große Chancen.
10: Sagt der Agrarökonom Martin Banse. Danke und guten Abend nach Braunschweig.
11: Vielen Dank, gerne.
1: Die Hitzewellen in diesem Sommer haben in Teilen Deutschlands für die Landwirte zu großen Ernteeinbußen geführt. Der Bauernverband spricht teils von Totalausfällen mit Folgen für die Lebensmittelversorgung. Mehr Informationen dazu von Stefan Wolf an der Frankfurter Börse.
12: Herzlich willkommen. Wirtschaft, das ist auch Landwirtschaft, weshalb wir mit Ihnen heute einen genaueren Blick auf den aktuellen Erntebericht werfen wollen und natürlich auf die Folgen. Wenig überraschend fällt die Ernte in diesem Jahr nicht gut aus. Die Hitzewellen in diesem Sommer haben ihre Spuren auf den Feldern und Obstplantagen hinterlassen. Zum Teil sind es deutliche Spuren. So befürchtet der Bauernverband, dass die Menge des geernteten Getreides um 7% sinken wird. Deutlicher sind die Rückgänge bei Obst. Für die Apfelernte wurden bereits 18% weniger prognostiziert als im vergangenen Jahr. Die Pflaumenernte soll übrigens prächtig ausfallen. Doch das allein hilft wenig. Und im Strich fehlt es an vielem. Selbst das Gras steht nicht in der gewohnten Pracht, was bedeutet weniger Futter für die Tiere und weniger Lebensmittel aus deutscher Produktion. Was die Selbstversorgung angeht, zeigt sich ohnehin schon ein geteiltes Bild. Deutsche Kartoffeln zu bekommen ist kein Problem. Da werden in Deutschland 150% des eigentlichen Bedarfs produziert. Auch Zucker und Schweinefleisch wird deutlich mehr produziert als benötigt. Das sieht bei Gemüse ganz anders aus. Gerade mal 40% des Bedarfs wird von deutscher Produktion gedeckt. Bei Obst sind es nur 20%, bei Fisch sogar noch weniger. Klar, denn Avocados, Bananen oder Granatäpfel wachsen hier nun einmal nicht. Und viele andere Obst- und Gemüsesorten sind günstiger, wenn sie aus dem Ausland kommen. Ein Teufelskreis. Denn je weniger die Verbraucher auf heimische Produkte zurückgreifen, desto stärker wächst der Druck auf die deutschen Bauern. Die haben ohnehin Probleme, konkurrenzfähig zu sein, da ihnen die hohen Energiepreise und das relativ hohe Lohngefüge zu schaffen machen. Jetzt noch die schwache Ernte, die dazu führen wird, dass noch mehr importiert werden muss und dass die Preise steigen. Keine guten Nachrichten für die Verbraucher, die ohnehin schon für Lebensmittel tief in die Tasche greifen müssen, denn die Preise sind überproportional stark gestiegen. Seit 2019 haben sich Lebensmittel und nichtalkoholische Getränke um über 40% verteuert. Die Verbraucherpreise insgesamt stiegen derweil nur um knapp 26%. Doch was am schwersten wiegt, die Löhne sind lediglich um 31% gestiegen. Sie konnten mit den Lebensmittelpreisen nicht mithalten. Das trifft natürlich vor allem die ärmeren Haushalte, die anteilig vom Lohn immer mehr Geld für die allgemeinen Lebenshaltungskosten ausgeben müssen. Da bleibt für andere Dinge nicht mehr viel, nicht für Urlaub und nicht für die Altersvorsorge. Der deutsche Aktienindex geriet heute wegen steigender Energiepreise unter Druck. Am Ende stand der DAX bei 26.128 Punkten, 0,8% tiefer. Was bleibt zu tun? Sozialverbände fordern, die Mehrwertsteuer auf Lebensmittel zu streichen. Der Bauernverband fordert erst einmal Staatshilfe. Machen Sie es gut.
1: Seien wir ehrlich, Straßenwärter sind nicht gerade beliebt. Egal, wann sie eine Spur sperren, sie können es scheinbar keinem so richtig recht machen. Ihre Arbeit ist aber notwendig, damit in Deutschland 13.000 Kilometer Autobahn in Schuss bleiben. Dabei sind die Straßenwärter täglich in Gefahr. Im vorbeifahrenden Verkehr kann jede Unachtsamkeit schwere Folgen haben. So auch für die Mitarbeiter der Autobahnmeisterei Holdorf auf der A1 nördlich von Osnabrück.
13: Angst ist immer da, ne? Aber ja, man hat Angst.
14: Wenn ein LKW dich von der Standspur fegt, dann hast du verloren.
15: Ich glaube, die Gefahr, die sich da einschleicht, ist die Routine.
16: Sie sorgen für Sicherheit auf der Autobahn und riskieren dabei ihr eigenes Leben. Straßenwärter Michael Torbecke steuert auf die A1. Mit seinem Team ist er hier für rund 70 Autobahnkilometer zwischen Osnabrück und Kloppenburg zuständig. Heute liegen Grünschnitt- und Gullyarbeiten an.
17: Pass auf.
16: Bei der Autobahnmeisterei Holdorf, nördlich von Osnabrück, hat der 19-Jährige eine Ausbildung zum Straßenwärter gemacht. Genauso wie sein Chef.
15: Der Michel steht jetzt gerade rechts da, achtet auf den Verkehr, hat ein Auge auf den Verkehr, ein Auge auf die Kollegen und sorgt dafür, dass, wenn hier Situationen entstehen durch die Verkehrsteilnehmer, die gefährlich werden können, ruft er Achtung und die Kollegen können notfalls noch zur Seite springen.
16: Die Kollegen holen den Schmodder raus, damit das Regenwasser besser ablaufen kann. Sonst droht Aquaplaning. Für die kurze Baustelle haben die Straßenwärter das Tempo auf 80 Stundenkilometer gedrosselt. Aber daran halten sich die wenigsten. Viele rauschen schneller vorbei. Es ist laut.
15: Man hört, glaube ich, schon am Hupen, ob das jetzt ist. Grüße ich nur oder hat sich gerade eine Gefahr ergeben? Das können die Jungs mittlerweile einschätzen. Ansonsten, ja, auch mal ein Schimpfwort oder mal ein Handzeichen oder so, das nehmen die Jungs so mit.
17: Was war das gerade?
15: Das war, weil wir hier stehen.
17: Ein Gruß oder was?
15: War ein Gruß, ja.
16: Die Straßenwärter nehmen es, wie es kommt. Sie stopfen Schlaglöcher, sammeln Müll oder sichern Unfallstellen ab, Tag und Nacht. Das Risiko ist hoch. Auch das Fahrzeug von Michel Torbecke hat es mal erwischt. Ein Autofahrer ist ihm vorne reingefahren und hat die Stoßstange weggerissen.
18: Einen Schreck hatte man schon, ja. Weil war ja von einem nur, sag ich mal, 2-3 Meter entfernt von dem Unfall. Und, ja. Aber das verarbeitet man schon.
16: Die Angst vor Unfällen fährt hier immer mit. Vor 12 Jahren verunglückte einer aus ihrem Team. Das hat alle getroffen.
14: Den hat auch ein Lkw-Fahrer erwischt, ist dann vor dem Mähgerät geflogen, und also sprich beim Unimog auf der Standspur, und dann im Graben gelandet. Da war auch nichts mehr zu machen. Das war ein Kollege, ein sehr guter Kollege. Ne? Aber man muss mit Fehler anderer rechnen und ganz ehrlich, das ist schwer.
16: Sie geben sich gegenseitig Rückendeckung. Nicht nur auf der Autobahn, sondern auch mental, wenn etwas Schlimmes passiert.
19: Da muss drüber geredet werden. Also runterschlucken ist scheiße. Das geht überhaupt nicht. Ne? Weil, ist ja, reden befreit. Da kann man sich den Sozialtherapeuten sparen.
16: In den vergangenen 5 Jahren gab es bundesweit, laut Autobahn GmbH, 2 Straßenwärter, die im Einsatz ums Leben gekommen sind.
13: Die können weiterfahren bis zum Ende, bis zur Brücke, dann bauen wir ab und treffen uns auf dem Hof.
16: Trotz des Risikos ist es sein Traumjob. Die großen Maschinen, nicht zu wissen, was der Tag bringt, und das Teamgefühl begeistern ihn.
18: Das Arbeitsklima passt einfach und ich bereue es bis jetzt noch nicht und ich will auch noch gar nicht gehen. Also am liebsten bis zur Rente durchführen.
16: Lange und sicher in diesem gefährlichen Job bleiben, dafür passt hier jeder auf jeden auf. Alles andere haben sie nicht in der Hand.
20: Heute Nacht gibt's erst vor allem in der Osthälfte, später im Norden Schauer und einzelne Gewitter. Hier und da lockert oder klart es auch auf. Im Norden und in der Mitte ist es am Tag meist wolkig und es wird häufiger nass. Auch heftige Gewitter sind möglich. In Nordseenähe, aber vor allem im Süden, scheint öfter die Sonne. An der See am Tag nur 19, im Südwesten dagegen nochmal heiße 32 Grad. Dort in der Nacht zum Donnerstag bis 21, im äußersten Norden nur 12 Grad.
1: Willkommen zur Tagesschau in 100 Sekunden. Ernteeinbußen durch Trockenheit und Hitze. Beim Getreide erwartet der Bauernverband knapp 7% weniger Ertrag als im Vorjahr. Bauernpräsident Ruckwied forderte Hilfsmaßnahmen der Bundesregierung für die Landwirte. Besonders im Süden und Westen gibt es auch Probleme beim Nachschub für Tierfutter. Eröffnung eines Drohnentechnologiezentrums in Sachsen-Anhalt. In Kochstedt soll künftig zu Drohnensicherheit und Abwehr geforscht werden. Bundesinnenminister Dobrindt sagte, es gehe darum, das technische Wettrüsten bei Drohnen zu gewinnen. Der Flughafen Kochstedt ist bereits ein Standort des Deutschen Luft- und Raumfahrtzentrums. Ukrainer wegen Agententätigkeit zu Haftstrafe verurteilt. Der Mann soll im Auftrag Russlands von Deutschland aus Brandanschläge vorbereitet haben. Das Oberlandesgericht Stuttgart verhängte eine Freiheitsstrafe von 1 Jahr und 3 Monaten. 2 weitere ukrainische Angeklagte wurden freigesprochen. Die 3 Männer waren vergangenes Jahr in Deutschland und der Schweiz festgenommen worden. Lage bei Großbrand im belgischen Naturschutzgebiet Hohes Venn stabil. Regen und niedrigere Temperaturen verlangsamen die Ausbreitung der Flammen auch in Richtung Deutschland. Laut Krisenstab versucht die Feuerwehr, den Brand in Belgiens größtem Moorgebiet einzukreisen und unter Kontrolle zu bringen. Dennoch bleibe die Lage unberechenbar, warnte der belgische Innenminister. Erneut Erdbeben in Südspanien. In der Stadt Granada wurden 3 Menschen leicht verletzt. Mehrere Gebäude wurden beschädigt, Trümmer fielen herab. Das Beben ereignete sich in der Nacht und hatte nach Angaben des spanischen Geografieinstituts eine Stärke von 4,8. Bereits in der Nacht zum Samstag hatte ein Beben die Menschen in Granada aus dem Schlaf gerissen. Das Wetter morgen im Norden und in der Mitte teils aufgelockert, teils stark bewölkt mit Regenschauern und örtlich heftigen Gewittern. Im Süden oft sonnig und weitgehend trocken bei 19 bis 32 Grad.
0: Hallo und herzlich willkommen zum Kinoressort bei Tagesschau 24. In bislang 14 Krimis hat Autorin Rita Falk der Welt obskure Spezialitäten der bayerischen Küche nähergebracht, von Dampfnudeln über Grießnockerln bis zum Schweinskopf. Dabei ist dem Dorfpolizisten Franz Eberhofer selbst eigentlich die Leberkässemmel am liebsten. Ebenso erfolgreich wie die Bücher sind die Verfilmungen, von denen jetzt die 10. in die Kinos kommt. Auch wenn die Autorin mal befand, dass die Kinofassungen zumindest phasenweise platt und trashy sind, richtig Sorgen macht ihr eher, dass ihr langsam die Mordmotive und Tatwaffen für neue Fälle ausgehen. Regionale bayerische Gerichte gibt's dagegen offenbar noch genug.
21: Sie können doch nicht einfach hergehen und ihr Plakat über meins drüber pappen! Eberhofer!
22: Steckerlfisch-Fiasko. Dorfpolizist Franz Eberhofer gerät in den Wahlkampftrubel seiner Susi, die will Bürgermeisterin werden.
23: Frühstück. Da genießen wir die Ruhe. Franz, was machst denn du?
24: Frühstück.
23: Sag mal, spinnst du? Die Küche ist nagelnagelneu und wird jetzt bitte schön nicht eingesaut.
24: Schau, Susi, so eine Küche ist ein Gebrauchsgegenstand. Wie eine Unterhosen. Irgendwann kriegt man es halt nicht mehr richtig sauber.
25: Wenn man ein paar Jahre zusammen ist und Kinder hat, da bleibt die Erotik immer ein bisschen auf der Strecke und man muss darum kämpfen.
23: Also wenn die Susi den Franz betrügen würde, dann würde sie sich heimlich nachts auf einen Aperol Spritz so an der Bar vom Golfplatz abhängen.
22: Der frisch eröffnete Golfplatz in Niederkaltenkirchen. Hier wird der Steckerlfischkönig, ein Volksfestmillionär, tot aufgefunden. Ermittlungspartner Rudi im neuen Zausel-Look.
26: Rudi, du stinkst wie ein Iltis.
27: Ich mache einen Selbstversuch.
28: Wie lange es dauert, bis die Vögel wegen deiner Aura vom Himmel fallen?
27: Der war gut.
25: Sehr, sehr schöne Metamorphose macht der Simon Schwarz durch.
23: Ist dir sein Name gerade nicht eingefallen? Simon Schwarz. Das sage ich ihm.
22: Steckerfisch-Fiasko, der 10. Film der Erfolgsreihe. Das ganze Ensemble vor und hinter der Kamera wieder am Start, nach 2 Jahren Pause und kurzzeitigen Unstimmigkeiten mit Buchautorin Rita Falk. Ab wann machte sich der Eberhofer-Hype mit Millionen Fans bemerkbar?
25: So ab dem 3. Teil, wo dann die großen Kinotouren kamen und so, wo man sich gedacht hat, was ist denn das jetzt hier? Und dann gibt es ja auch die Geschichte, dass ich mal in Bangkok angesprochen wurde von 2 Niederbayern, ob ich ein Selfie machen könnte.
23: Da trifft sich die Familie von der Oma, wie du sagst, bis zum 6-Jährigen, wo wir bei der Kinotour immer verwundert sind. Die dürfen doch den Film eigentlich noch gar nicht gucken.
22: Ansichtssache. Wir finden, Steckerfisch-Fiasko zählt zu den braveren Filmen der Eberhofer-Reihe. Aber der gracherte Humor, die schrägen Figuren und das absurde Chaos im Alltag lohnen wieder den Kinobesuch.
23: Sag mal, spinnst du?
29: Du bist so unsensibel.
27: Ja, und du sprichst kein Bayerisch.
0: Durch die Fantasy-Serie Game of Thrones wurde Bella Ramsey über Nacht berühmt und spielte dort gestandene Schauspieler an die Wand. In der dystopischen Serie The Last of Us spielt sie seit 3 Jahren sogar die Hauptrolle und wurde dafür 2-mal für den Golden Globe nominiert. Aber es geht auch eine Nummer kleiner, ohne Magie und Monster. Und so ist sie jetzt im Coming-of-Age-Drama Sunny Dancer zu sehen und spielt ausnahmsweise mal einen einigermaßen normalen Teenager. Aber auch das mit der ihr eigenen Intensität und Sensibilität.
30: Das wird der beste Sommer ever!
31: Wir denken, dass es vielleicht gut ist, wenn du von Menschen umgeben bist, die erlebt haben, was du erlebt hast.
32: Nein, kommt nicht in Frage. Ein Chemocamp?
33: Hey, wenn sich einer von euch mit meiner Tochter anlegt, okay? Dann habt ihr ein größeres Problem als eure Krankheit.
34: Die 17-jährige Ivy hat den Krebs vorerst besiegt. Nun soll sie in einem Sommercamp mit Leitgenossen auf andere Gedanken kommen.
35: Ivy.
2: 196 Kids waren bereits hier. Und das Camp hat ihr Leben besser gemacht.
32: Tja, tut mir leid, ich bin wohl nicht die 197. Fick dein verficktes Camp und deine dämliche Pedowand, Wichser.
34: Bella Ramsey liefert eine fantastisch rebellische Ivy und auch die Mitstreiter brillieren als lebenshungrige Teenager-Clique.
3: Also, Camper, seid ihr bereit?
4: Ja! Was haben du und Krebs gemeinsam?
5: Keine Ahnung.
4: Niemand will euch in sich haben.
5: Du wirkst heute ganz anders.
32: Anders?
5: Fröhlicher.
32: Ja?
5: Ja, vermutlich unser Einfluss.
32: Ja, weil ihr alle so witzig seid.
34: Es gelingt hier ein seltenes filmisches Meisterstück made in England.
5: Ich glaube, hier ist echt der einzige Platz, wo Menschen wie wir sie selbst sein können.
34: Eine feinfühlige Mischung aus Tragik und schwarzem Humor. Sowas können die Briten.
2: Es geht hier nicht ums Überleben. Es geht darum, wirklich zu leben.
34: Ohne zu viel zu verraten, das heftige Finale hätte es wohl nicht gebraucht. Oder aber das Drehbuch hätte sich dafür mehr Zeit nehmen müssen. Dennoch sehr bewegend und sehenswert.
32: Dieser Schmerz, den du fühlst, das ist so unfair.
0: Es könnte ein Rekord sein. Mehr als 50 Jahre nach dem Anfang komplettiert Regisseurin Jutta Brückner ihre Trilogie über Mütter und Töchter. Angefangen hatte sie 1975 mit einem Porträt ihrer eigenen Mutter. Tue recht und scheue niemand, das Leben der Gerda Siepebrink, behandelte die Erfahrungen der Kriegsgeneration. Es folgte 1980 Hungerjahre in einem reichen Land über die Jugend der Nachkriegszeit. Und jetzt, weitere 46 Jahre später, im Spiegel meiner Mutter. Abgeleitet von der im Feminismus der 70er Jahre geläufigen Redensart, ich schaue in den Spiegel und sehe meine Mutter.
6: Nach dem Tod ihrer Mutter gerät das Leben von Jutta aus den Fugen. Während sie den Haushalt auflöst, wird sie von Erinnerungen an eine nicht besonders glückliche Kindheit geplagt.
7: Bei ihrer Mutter hatte ich ganz stark das Gefühl eines ungelebten Lebens. Wer ist denn die andere Frau?
6: Im Spiegel meiner Mutter ist eine zutiefst persönliche Geschichte über das oft schwierige Verhältnis von Müttern und Töchtern, über Vorwürfe, Schuldgefühle und die Suche nach Nähe.
7: Aber wenn ich nicht dein braves kleines Mädchen war, hast du 2 Wochen lang nicht mit mir gesprochen. Ich war Luft.
6: Auch bei der Arbeit ringt die von Corinna Harfuch gespielte Dozentin um ihren Status und ihre eigene Stabilität. Ihre neue Assistentin sollte sie eigentlich entlasten, aber mit ihren bohrenden Fragen ist die zunächst eher ein weiteres Problem.
7: Ich bin die assistentische Aushilfe.
8: Wollen Sie nicht wissen, woran Ihre Mutter gestorben ist?
7: Ich möchte liebevoll behandelt werden.
6: Regisseurin Jutta Brückner gehörte zu den ersten Regisseurinnen in Deutschland, die aus weiblicher Sicht über Frauen erzählte.
7: Deine Mutter wollte, dass du...
8: Nein, stopp, stopp, stopp.
7: Mamas Liebe war... Naja.
6: Ihre Erzählstruktur ist erratisch. Die Bildgestaltung verleiht der fragmentierten Geschichte eine mysteriöse Aura, die das instabile Innenleben der Protagonistin nachfühlbar macht.
7: Auch die Toten konnten die Lebenden besuchen.
6: Im Spiegel meiner Mutter ist ein sperriges Werk, das viel Aufmerksamkeit erfordert und Glaubwürdigkeit zugunsten von emotionaler Wirkung fahren lässt.
7: Ja, ich habe geträumt.
0: Als der schwedische Regisseur Hannes Holm im vergangenen Jahr seine Komödie Der Regenmeister drehte, war vom derzeitigen Rekordsommer noch nichts zu ahnen. Die Romanvorlage ist sogar noch ein paar Jahre älter. Aber angesichts der globalen Erwärmung braucht man keine hellseherischen Fähigkeiten, um zu wissen, dass trockene und heiße Phasen in Zukunft zunehmen werden. Der Regenmeister ist aber keine düstere Warnung, sondern eine leichte Sommerkomödie mit einer Prise Magie. Dahinter stehen einige der Leute, die auch für Komödien wie Der Hundertjährige, der aus dem Fenster stieg und Ein Mann namens Ove verantwortlich waren.
32: Es hat den ganzen Sommer nicht geregnet.
9: Na, na, na, na. Es herrscht Bewässerungsverbot.
10: Was?
9: In der ganzen Provinz. Das weißt du auch, Ingmar.
10: Sieht doch keiner.
9: Ich sehe es.
34: Witwer Ingmar, ein Griesgram, wie er im Buche steht. Er lebt vereinsamt in der schwedischen Provinz. Geblieben sind ihm der Garten seiner verstorbenen Frau, der nervige Nachbar Rolf und seine entfremdete Tochter.
32: Er hat Mama beerdigt.
10: Was?
32: Er hat sie im Garten verbuddelt wie ein Scheißkaninchen.
10: Achtung, Achtung, Schatz, Schatz.
34: Eine beispiellose Hitzewelle plagt die Menschen, da macht Ingmar eine magische Entdeckung.
10: Jedes Mal, wenn ich an diesem Hahn drehe, fängt es an zu regnen.
9: Wirst du langsam dement oder was ist los?
34: Ingmar, nun selbsternannter Regenmeister, prahlt mit seiner neuen Fähigkeit.
10: Du willst mir also sagen, dass du den Regen steuerst?
34: Hm. Oi, oi. Nachbar Rolf wittert Profit und fädelt einen Deal mit der Lokalpolitik ein.
11: Ein schräger Typ behauptet, dass es um 4 Uhr regnen wird, dort, wo er wohnt.
10: Hast du ihm gesagt, ich werde...
1: Ja, vielleicht. Ingmar war mal Intendant am Stadttheater Kalmar.
11: Und jetzt sind Sie umgestiegen und machen Regen? Gut, verbleiben wir so. Wenn es am Mittwoch regnet, bekommen Sie eine Statue.
12: Na, da können wir doch gleich loslegen, oder?
13: Hallo, Regen!
34: Robert Gustafsson verkörpert den egozentrischen Alten überzeugend in dieser Geschichte, die sich nicht so recht entscheiden kann, was sie sein möchte. Politische Satire oder ein Märchen über das Loslassen.
14: Als Ärztin folgst du doch Regeln, die auf Forschung basieren.
11: Ja.
14: Und trotzdem denkst du, dass dein Vater verstehen wird, was er angestellt hat, ohne dass du mit ihm darüber sprichst.
34: Deshalb will der Funke trotz großartigen Ensembles leider nicht so recht überspringen.
15: Das war's von uns. Hier bringt Sie jetzt mein Kollege Karl-Georg Salzwedel auf den neuesten Stand. Und ich wünsche Ihnen eine angenehme Nacht.
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1: Herzlich willkommen, ich begrüße Sie zur Tagesschau. Zu wenig Regen und wochenlange Hitze. Die Folgen spüren Deutschlands Landwirte in diesem Sommer bei der Ernte. Der Bauernverband rechnet bei Getreide mit einem Minus von durchschnittlich 7% im Vergleich zu 2025, das allerdings ein sehr gutes Jahr war.
2: Diese Kürbisse wird Gemüsebauer Daniel Jung im Jagsttal nicht verkaufen können. 5 bis 6 Kilogramm verlangt der Kunde, seine haben nicht mal die Hälfte und wachsen nicht mehr weiter. Ein Totalausfall wegen Trockenheit und Hitze.
3: Wenn der Kürbis sich füllt, braucht er einfach Wasser, um das Gewicht zu machen. Das hat hier eben gefehlt. Und dann klar parallel auch noch die Hitze dazu. Das bedeutet, das Laubblatt brennt runter. Es kommt zu Sonnenbrand auf die Kürbisse.
2: Auf dem Nachbarfeld erntet sein Mitarbeiter gerade den Zuckermais. Auch hier die Kolben viel zu klein. Die bisherige Erntebilanz für ihn mehr als schlecht. Viele Landwirte leiden in diesem Jahr unter der Trockenheit und Hitze. Der Dürremonitor des Helmholtz-Zentrums zeigt eine außergewöhnliche Dürre, hier dunkelrot dargestellt. Diese trifft vor allem den Süden Deutschlands und hat Folgen, auch für die Verbraucher.
4: Wir gehen davon aus, dass es vor allem bei Frischgemüse relativ schnell zu Preissteigerungen kommen kann, wenn ein geringes Angebot da ist. Bei anderen Produkten, wo zum Beispiel Getreide verarbeitet wird, kann es sein, dass es länger dauert, bis erhöhte Preise ankommen.
2: Anderer Ort, ähnliche Probleme. Bei Schweinebauer Matthias Barth auf der Schwäbischen Alb hat zur Trockenheit zusätzlich der Hagel den Futtermais regelrecht zerfetzt.
5: Der steht natürlich am Rand, hat es noch nicht so arg erwischt vom Hagel. Aber wenn man weit reinschaut, dann wird das Ergebnis deutlich schlechter.
2: Bis zu 70% Ausfall bei Grasgetreide und Mais in diesem Jahr fürchtet der 30-Jährige für seinen Betrieb. Es werde knapp beim Futter für seine 700 Schweine, sollte aber gerade so reichen. Bei vielen Kollegen sei es noch schlechter.
5: Dann werden die Schlachtzahlen hochgegangen, weil ganz viele Betriebe sagen, es geht nicht mehr, ich habe das Futter nicht. Und wenn du jetzt schon für den Winter das Futter wegmachst, dann ist irgendwann Futter leer, dann leer.
2: Futter zukaufen keine Option, so Barth. Falls es überhaupt etwas gäbe, wäre das viel zu teuer. Er rechnet deshalb mit einem kurzfristigen Überangebot an Fleisch in diesem Winter.
1: Bundesinnenminister Dobrindt und Forschungsministerin Baer haben ein Zentrum für Drohnentechnik eröffnet. Es soll sowohl die sichere Nutzung von Drohnen weiterentwickeln, als auch die Erkennung und Abwehr feindlicher Drohnen. Das Forschungszentrum liegt in Sachsen-Anhalt, südlich der Landeshauptstadt Magdeburg. Es ist auf dem Flughafen Kochstedt angesiedelt. Dort befindet sich seit 5 Jahren auch schon das Nationale Erprobungszentrum für unbemannte Luftfahrtsysteme.
6: Der kleine Verkehrsflugplatz Kochstedt wird zum großen Testlabor für Drohnentechnik. Unter Federführung des Deutschen Zentrums für Luft- und Raumfahrt sollen hier Antworten auf die wachsende Bedrohungslage entwickelt werden. Dazu gehören zum Beispiel Drohnen mit speziellen Fangnetzen.
7: Dieses Netz verfängt sich dann quasi in den Rotoren der anderen Drohne und damit kann die andere Drohne nicht weiterfliegen. Die Drohne kann dann diese andere Drohne wegtragen, wenn sie zu schwer ist, sie aber auch einfach fallen lassen.
6: Schnell auf mögliche hybride Angriffe reagieren zu können, ist eines der Ziele. Die Erwartungen der Politik sind groß.
8: Das, was uns unsere Partner auf der Welt gelehrt haben, indem sie uns schon vor Monaten mitgeteilt haben, dass sie den Innovationszyklus zwischen Drohnenabwehr und Drohnenabwehrüberwindungstechnik in einem Zeitraum von vielleicht 8 bis 12 Wochen sehen.
6: Zuletzt hatte ein Vorfall auf dem Airport Leipzig-Halle aufgeschreckt. Dort war eine umgebaute und mit Sprengstoff bestückte Drohne zwischen ukrainischen Frachtflugzeugen entdeckt worden. Sie konnte entschärft werden. In Kochstedt sollen nun in den kommenden Jahren etwa 10 Millionen Euro investiert werden. Nicht nur in die Drohnenabwehr, sondern auch in die Entwicklung neuer Waffentechnik.
7: Dieses Modell ist ein typischer Racecopter, also ein sehr schnell fliegender, sehr agile Drohne. Hat eine Traglast von ungefähr 2 Kilo und kann eben solche Sprengsätze auch tragen. Das ist hier natürlich nur eine Attrappe, aber wird so auch im Ukraine-Krieg eingesetzt.
6: Das Forschungszentrum in Kochstedt ergänzt die neue Drohnensicherheitsstrategie der Bundesregierung. Daneben gibt es bereits die mobile Drohnenabwehreinheit der Bundespolizei und das Drohnenabwehrzentrum von Bund und Ländern.
1: Der israelische Sicherheitsminister Ben-Gvir polarisiert immer wieder mit extremen Positionen. Er ist mehrfach vorbestraft und wurde von der israelischen Armee nicht zum Militärdienst zugelassen. Jetzt hat Ben-Gvir wieder Empörung ausgelöst. In einem Podcast sprach er sich dafür aus, im Gazastreifen gezielt Palästinenser zu töten.
9: Gazastadt. Es ist vergleichsweise ruhig. Die israelische Armee greift in den vergangenen Tagen nur noch selten Hamas-Anhänger an. Israels Sicherheitsminister Ben-Gvir hält das für falsch. Ich denke, in Gaza sollten gezielte Tötungen durchgeführt werden. Jede Nacht 30, 40. Nicht nur diejenigen, die eine unmittelbare Bedrohung sind. Es gibt dort Menschen, die es nicht wert sind, zu leben. Sie sollten nicht leben. Es sind nicht mal Menschen. Diese menschenverachtende Rhetorik ist nicht neu. Ben-Gvir ist mehrfach verurteilt wegen Terrorunterstützung und Hetze. Als Minister bewaffnet er Siedler. Er führt palästinensische Häftlinge vor, feiert die Ausweitung der Todesstrafe, die de facto nur für Palästinenser gilt. In Israel ist Wahlkampf. Ben-Gvir versucht zu polarisieren. Hier kommt seine Politik an. Kiryat Malachi im Süden Israels, eine Hochburg des rechten Lagers. Ben-Gvir steht für seine Prinzipien. Ich kann mir vorstellen, Ben-Gvir zu wählen. Er ist gut, aber er ist zu radikal. Die offizielle Linie der israelischen Regierung vertritt Ben-Gvir mit seiner Aussage nicht. Premierminister Netanyahu schweigt dazu bisher. Gestern Abend, Staatspräsident Herzog empfängt den US-Sondergesandten Kushner. Die Umsetzung des sogenannten US-Friedensplans für Gaza stockt. Und damit die Entwaffnung der Hamas und ein Wiederaufbau. Eine Perspektive für die Menschen in Gaza ist weiter nicht zu erkennen. Für den Vorwurf, Israel wolle die Palästinenser von hier vertreiben, liefert Ben-Gvir nun ein weiteres Argument.
1: Künstliche Intelligenz gehört für viele Menschen inzwischen zum Alltag. Und natürlich haben ChatGPT und Co. auch längst an Schulen Einzug gehalten. Das Problem, KI kann dort auch zum Schummeln eingesetzt werden, zum Beispiel bei Hausarbeiten. Dänemark verschärft deswegen nun die Regeln für den KI-Einsatz, etwa bei Prüfungen.
10: Schriftliche Schulaufgaben mit Hilfe von KI erledigen. Für diese Jugendlichen in Kopenhagen Alltag. Ich merke, dass mir dadurch inzwischen aber manchmal das kritische Denken fehlt und ich Dinge einfach so von der KI übernehme. Und das kann natürlich auch gefährlich sein. Dänemark zählt bei der Digitalisierung an Schulen zu den Vorreitern. Tablets und Laptops werden auch bei Prüfungen selbstverständlich eingesetzt. Wir nutzen an unserer Schule inzwischen fast keine Bücher aus Papier mehr. Dadurch sind wir aber auch abhängiger von den digitalen Möglichkeiten als zum Beispiel Deutschland. Für digitale Prüfungen hat das dänische Bildungsministerium deshalb neue Regeln beschlossen. Leider wird KI von einigen Schülern zum Schummeln missbraucht. Wir haben deshalb ein paar Sofortmaßnahmen auf den Weg gebracht und beraten gemeinsam mit den Schulen, wie es weitergehen soll. Lehrer sollen die Inhalte einer großen Abschlusshausarbeit am Ende des Schuljahres nochmal mündlich abfragen. Bei Prüfungen mit Computer und Internet kann Überwachungssoftware eingesetzt und der Zugriff auf KI-Dienste gesperrt werden. Durch das Überwachen schaffen wir es, mit KI in der Schule zu arbeiten, ohne Betrug. So können wir in Tests überprüfen, was die Schüler verstanden haben und im Unterricht trotzdem moderne Technologien einbeziehen. KI wird an dänischen Schulen also nicht verschwinden. Die neuen Regeln sollen aber sicherstellen, dass die Schüler trotzdem noch zeigen, was sie selbst können.
1: Seit Tagen kämpfen Einsatzkräfte an der deutsch-belgischen Grenze gegen den verheerenden Waldbrand im Naturschutzgebiet Hohes Venn. Die Feuerwehr meldet jetzt eine Entspannung der Lage. Das Feuer habe sich nicht weiter in Richtung der deutschen Stadt Monschau ausgebreitet, hieß es. Günstige Windverhältnisse und Regen halfen demnach dabei, den Brand einzudämmen. Entwarnung wollte die Feuerwehr aber nicht geben. Wegen des Torfbodens bestehe die Gefahr, dass sich das Feuer unterirdisch weiter ausbreitet. Fußballnationalspieler Jamal Musiala hat nach zwei Zusammenbrüchen bei Testspielen innerhalb weniger Tage eine Erkrankung öffentlich gemacht. Bei ihm sei eine neurologische Dysfunktion festgestellt worden, teilte der Bayern-Spieler über die sozialen Medien mit. Dies führe zu kurz auftretenden Absenzen, also kurzen Bewusstseinsaussetzern. Darüber hinaus bestehe aber kein gesundheitliches Risiko. Und nun die Wettervorhersage für Mittwoch, den 19. August.
11: Heute Nacht gibt's erst vor allem in der Osthälfte, später im Norden Schauer und einzelne Gewitter. Hier und da lockert oder klart es auch auf. Im Norden und in der Mitte ist es am Tag meist wolkig und es wird häufiger nass. Auch heftige Gewitter sind möglich. In Nordseenähe, aber vor allem im Süden, scheint öfter die Sonne. An der See am Tag nur 19, im Südwesten dagegen nochmal heiße 32 Grad. Dort in der Nacht zum Donnerstag bis 21, im äußersten Norden nur 12 Grad.
1: Die Tagesschau meldet sich wieder gegen 1.50 Uhr. Ich wünsche Ihnen eine gute Nacht.
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13: Guten Abend, meine Damen und Herren. Die Ermittlungen zu den Ende Juli entdeckten Kofferbomben haben Befürchtungen erhärtet. Das Bundeskriminalamt sprach heute von verheerenden Folgen, während die in Regionalzügen platzierten Sprengsätze explodiert. Es gebe Anhaltspunkte für einen terroristischen Hintergrund, berichteten BKA und Bundesanwaltschaft. So führten Spuren auch in den Libanon. Gefahndet wird jetzt nach zwei Männern. Sie waren auf Überwachungsvideos als mögliche Täter identifiziert worden.
14: Ernste Mienen beim Bundeskriminalamt in Wiesbaden. Nur ein handwerklicher Fehler hat verhindert, dass die Bomben explodiert sind. Die Fahnder lassen keinen Zweifel an der Skrupellosigkeit der Täter. Die in den Bahnhöfen von Koblenz und Dortmund sichergestellten Kofferbomben sollten in zwei Regionalzügen zeitgleich explodieren.
15: Ein Erpressungsversuch zum Nachteil der Bahn liegt nach unserer Meinung nicht vor. Es gibt keine derartigen Forderungen, die darauf hindeuten. Eher wahrscheinlich ist ein möglicher terroristischer Hintergrund, aber auch das mit Vorbehalt.
14: Aufnahmen von Überwachungskameras auf dem Hauptbahnhof in Köln. Zwei Männer sind zu sehen, Mitte 20, südländischer Typ, so das BKA. An diesem Gleis haben die mutmaßlichen Täter die Kofferbomben in die Regionalzüge getragen. Für die Festnahme der Männer lobte das BKA in einem Fahndungsaufruf eine Belohnung von 50.000 Euro aus.
15: Die Auslobungssumme zeigt Ihnen, dass wir sehr besorgt sind und davon ausgehen müssen, dass die Gefahr noch andauert.
14: Das BKA geht jetzt Hinweisen auf Verbindungen in den Nahen Osten nach. In den Kofferbomben fanden die Ermittler eine Tüte mit Speisestärke aus dem Libanon, einen arabisch beschrifteten Zettel und eine Telefonnummer.

0: zwei Koffern, die, wenn dies funktioniert hätte, schwere Anschläge verursacht hätten, kann man nicht als ein Versagen der Gefahrenabwehr, der Prävention sein. Es beschreibt nur, dass wir eine allgemeine Gefährdungslage haben, dass es hundertprozentige Sicherheit nicht gibt.
1: Die Bevölkerung solle wachsam sein, aber nicht in Panik verfallen. Schäuble möchte die Videoüberwachung auf öffentliche Plätze und den Nahverkehr ausweiten, Mautdaten nutzen, außerdem mehr Personen- und Gepäckkontrollen. Die Bahn will die Polizei unterstützen.
2: Wir wollen und werden die Videoüberwachung verstärken und ausbauen. Wir sind hier auch in Gesprächen mit der Bundespolizei.
1: Ein Ausbau der Videoüberwachung außerhalb der Bahnhöfe stößt bei SPD und Grünen auf Skepsis.
3: Das wird man an der einen oder anderen Stelle vielleicht noch zusätzlich machen können. Aber wir wollen andererseits nicht, dass Deutschland flächendeckend von der Zugspitze bis nach Flensburg videotechnisch überwacht wird.
4: Ich halte gar nichts davon, immer wenn sich eine Maßnahme bewährt, nun zu rufen, wir brauchen aber mehr, statt sich zu freuen, dass die Maßnahme sich bewährt hat.
1: Die FDP kann sich eine Ausweitung eher vorstellen.
5: Wenn auch zeitlich befristet die Aufnahmen ja auch von hunderttausenden Bürgern nur gespeichert werden, dann geht das.
1: Die Koalition ist sich sicher, dass sie sich mit den Ländern im Herbst auf die Ausgestaltung einer gemeinsamen Datei der Sicherheitsbehörden zu Terrorverdächtigen einigt. Einen Bundeswehreinsatz im Innern schließt die SPD weiter aus.
6: Die Beteiligung der Bundesregierung an der UN-Friedensmission im Nahen Osten nimmt immer deutlichere Gestalt an. Außenminister Steinmeier und Verteidigungsminister Jung erläuterten heute die Pläne vor den zuständigen Ausschüssen des Bundestages. Den militärischen Beitrag soll voraussichtlich die Marine leisten, die bei der Überwachung der libanesischen Küste helfen soll. Für die humanitäre Hilfe stellt die Bundeswehr mehrere Transportflugzeuge zur Verfügung.
7: Vier Maschinen vom Typ Transall und zwei Airbusse sind die erste humanitäre Hilfe Deutschlands für den Libanon. Ein Lazarettschiff ist ebenfalls angeboten, wurde aber noch nicht angefordert. Welchen Beitrag Deutschland im Rahmen des UNO-Einsatzes leisten wird, ist dagegen immer noch unklar. Zwar ist die Seeraumüberwachung mit Fregatten sehr wahrscheinlich, aber...
8: Wir brauchen klare Einsatzregeln, um auch handlungsfähig zu sein. Denn das ist, glaube ich, notwendig, um dann auch einen solchen Auftrag effektiv wahrnehmen zu können.
7: Warten auf New York, also nur so viel, stellte Frank-Walter Steinmeier im Auswärtigen Ausschuss fest. Einen Einsatz der Bundespolizei an der libanesisch-syrischen Grenze wird es nicht geben.
9: Weder ist das von den Libanesen angefragt worden, noch von der Bundesregierung vorgeschlagen oder beschlossen worden. Es geht um Beratungsleistungen, es geht um technische Ausstattung und Optimierung.
7: Die Grünen kritisierten derweil das Krisenmanagement der Bundesregierung scharf.
10: Ich glaube, dass dies eine Verunsicherung auch der deutschen Öffentlichkeit ist, die brandgefährlich ist. Und deswegen sage ich nochmal, die Kanzlerin, die Fehler kommen von oben, muss dies dringend abstellen.
7: Die Union kann diesen Vorwurf nicht verstehen.
11: Man kann sich nur für eine Sache entscheiden. Man kann nicht einerseits ein Gesamtkonzept fordern und gleichzeitig aber möglichst früh einbezogen sein und an der Erarbeitung des Gesamtkonzeptes mitwirken wollen.
7: Und so wird es wohl noch einige Tage dauern, bis klar ist, wie Deutschlands Beitrag zur UNO-Mission aussieht.
6: Die geplante Aufstockung der UN-Truppe im Libanon auf 15.000 Mann kommt nur zögerlich voran. Bei einer Konferenz in New York machten gestern Abend nur wenige Staaten verbindliche Zusagen. Wie Deutschland wollen sie zunächst die genauen Einsatzplanungen für die Truppe abwarten. In einem ersten Schritt sollen in den nächsten Tagen 3.500 Soldaten in den Libanon geschickt werden.
12: Am Tag danach herrscht vorsichtiger Optimismus in New York, aber auch die Sorge, nicht schnell genug die erforderlichen Truppenkontingente zusammenstellen zu können, nachdem bisher noch keines der geladenen Länder feste Zusagen gemacht hat. Mit einem drängenden Appell trat heute der stellvertretende UN-Generalsekretär vor die Presse. Die nächsten Tage werden eine große Herausforderung. Das vorrangige Ziel ist jetzt, zunächst eine Vorhut von 3.500 Soldaten in die Region zu bekommen und das innerhalb der nächsten 10 Tage. Ganz besonders appellieren möchte ich an die Europäer. Europa muss einen entscheidenden Anteil in dieser ersten Vorhut stellen. Das ging vor allem an die Adresse Frankreichs, deren Ankündigung, nur 200 zusätzliche Soldaten in die Region zu schicken, für breite Enttäuschung gesorgt hatte. In Camp David erklärte auch der amerikanische Präsident George Bush, dass er von den Franzosen mehr erwarte. Frankreich sagt, es schickt Truppen und wir hoffen, die Franzosen schicken mehr. Frankreich hat mal das gesagt, mal dies. Wir werden weiter mit ihnen reden. Sie sind immerhin unsere Freunde und Verbündeten. Der deutsche UN-Botschafter Thomas Matussek hatte angekündigt, Deutschland

0: werde einen sehr substanziellen Beitrag leisten und sich vorrangig mit Marineeinheiten beteiligen. Zahlen nannte er nicht.
1: Der Aufbau der Friedenstruppe kommt nur mühsam voran, da man jetzt das nachholen muss, was man zuvor vernachlässigt hat. Eine genaue Formulierung des Mandats, ein klarer Auftrag für die Soldaten. Dass ausgerechnet die Franzosen, die die Resolution ja mitentworfen haben, sich jetzt so schwer tun, lähmt die Verhandlungen. Ernsthaft gefährdet ist die UN-Mission dadurch aber nicht.
2: Ein Großteil der libanesischen Flüchtlinge, die vor den israelischen Angriffen geflohen waren, ist nach UN-Angaben wieder in die Heimatorte zurückgekehrt. Die Notunterkünfte seien so gut wie leer, teilte das Flüchtlingskommissariat der Vereinten Nationen mit. Bis zu 1 Million Menschen hatten sich laut UN in Sicherheit gebracht. Nach EU-Angaben sind durch die wochenlangen Kämpfe bis zu 30.000 Häuser zerstört worden.
3: Am 5. Tag der Waffenruhe hat die libanesische Armee weitere Truppen in den Süden des Landes entsandt. Militärlastwagen und Truppenfahrzeuge bezogen am Morgen in der fast völlig zerstörten Stadt Qiam Stellung. Der Ort galt in den vergangenen Jahrzehnten als Hisbollah-Hochburg. Unter großer Anteilnahme der Bevölkerung sind in Kana heute die Leichname von 29 Zivilisten beerdigt worden. Insgesamt kamen während des israelischen Bombardements in den vergangenen Wochen mehr als 1.300 Libanesen ums Leben.
2: Finanzminister Steinbrück hat mit seiner Forderung, für die Altersvorsorge mitunter auf eine Urlaubsreise zu verzichten, heftigen Widerspruch ausgelöst. Grüne, Linkspartei und der DGB warfen der Regierung vor, durch ihre Steuerpolitik die Menschen schon heute so zu belasten, dass viele nicht verreisen könnten. Aus der CSU und der Wirtschaft kamen dagegen noch weitergehende Forderungen. Statt auf Reisen sollten die Menschen auf Urlaubstage verzichten. Der Tarifabschluss für die Ärzte an kommunalen Kliniken steht in der Kritik. Städte, Gemeinden und Krankenhausgesellschaft warnten vor finanziellen Folgen der Einigung. Die Mehrkosten beliefen sich insgesamt auf 500 Millionen Euro jährlich. Das könnten viele Kliniken nicht schultern. An die Bundesregierung ging der Appell, die Krankenhäuser im Zuge der Gesundheitsreform nicht weiter zu belasten.
0: Nach fast 8 Wochen Streik endlich wieder Alltag im Krankenhaus. Die jungen Ärzte wie in dieser Klinik in Hannover sind zufrieden mit dem Tarifabschluss. Doch der Kompromiss sei teuer erkauft, warnen die Kommunen. Jetzt müsse woanders gespart werden.
4: Es gibt nur einen Weg und der heißt im Klartext Personalabbau. Und deswegen sägen die Ärzte auch ein bisschen an dem Ast, auf dem sie selber sitzen.
0: Um die Ärztehonorare zu finanzieren, fordern die Krankenhausträger mehr Geld. Doch die klammen Kassen winken ab. Der Tarifabschluss könne nicht aus den Taschen der Versicherten bezahlt werden.
5: Wenn die Kliniken solche Verträge abschließen, dann müssen sie natürlich auch sehen, wie sie diese Wirtschaftlichkeitsreserven erzielen. Das ist zunächst mal nicht unser Problem. Wir werden mit ihnen verhandeln, aber die Vorstellung, wir würden das jetzt 1:1 begleichen, das wird es nicht geben.
0: Die meisten kommunalen Arbeitgeber stimmten dem Tarifabschluss heute in einer Sondersitzung zu, zähneknirschend. Ihre Forderung richten sie jetzt an die Politik. Im Rahmen der Gesundheitsreform bereits beschlossene Kürzungen dürften so nicht umgesetzt werden.
6: Wir haben einen Appell an die Bundesregierung beschlossen. Die beabsichtigten Kürzungsmaßnahmen im Gesundheitswesen zulasten der Krankenhäuser, die immerhin eine Dimension von 500 Millionen haben, zurückzunehmen.
7: Ich glaube, dass das das falsche Signal wäre, denn das würde ja bedeuten, man kann abschließen, was man will. Die Politik sorgt dann schon, dass Geld nachfließt.
0: Also werden die städtischen Kliniken sparen müssen. Gelingt dies nicht, ist auch der Verkauf an private Betreiber nicht ausgeschlossen. Experten rechnen sogar damit, dass einige unwirtschaftlich arbeitende Krankenhäuser dicht machen müssen.
2: Die Tabakindustrie in den USA muss erneut eine juristische Niederlage einstecken. Ein Bundesgericht in Washington befand Zigarettenkonzerne für schuldig, jahrelang bewusst die Gefahren beim Rauchen vertuscht zu haben, um die Gewinne zu maximieren. Die Konzerne müssen keine Strafe zahlen, dürfen aber künftig nicht mehr mit Zusätzen wie Light oder Ultralight werben. Betroffene Unternehmen wollen in Revision gehen. Mit scharfen Vorwürfen von Hilfsgruppen ist in Toronto die Welt-AIDS-Konferenz zu Ende gegangen. Das Deutsche Aktionsbündnis kritisierte, dass das Treffen ohne ausreichende Finanzierungszusagen abgeschlossen worden sei. UN-Experten mahnten eine bessere Vorsorge und mehr Engagement der Politiker im Kampf gegen die Immunschwächekrankheit an.
8: Die Konferenz versuchte, Hoffnung und Mut zu machen. Aber AIDS bleibt eine weltweite Katastrophe, die immer noch nicht beherrschbar ist. 25 Millionen Tote in 25 Jahren, die Fakten sprechen für sich. Zumal in den am stärksten betroffenen Ländern in Afrika die Einsicht fehlt, dass AIDS eine Krankheit und kein Stigma ist. In Südafrika zum Beispiel, wo es mehr Fälle gibt als in irgendeinem anderen Land auf der Welt, ist es skrupellos, dass führende Politiker immer noch nicht offen über HIV sprechen und stattdessen Zitronensaft als beste Vorbeugung propagieren. Auch wenn allein im letzten Jahr weltweit 8,3 Milliarden Dollar für die AIDS-Bekämpfung ausgegeben wurden, reiche das bei weitem nicht aus, so der UN-Sondergesandte für HIV-AIDS in Afrika. Wir brauchen 15 Milliarden Dollar dieses Jahr, 18 Milliarden im kommenden Jahr, 22 Milliarden 2008. Und 2010 werden wir dann 30 Milliarden Dollar benötigen, wenn wir alle AIDS-Kranken behandeln wollen. Von diesen Zielen sind wir aber noch Abermilliarden Dollar entfernt. Die Medikamente zur AIDS-Behandlung werden zwar immer besser und auch preiswerter, aber es gibt in den Entwicklungsländern nicht genügend Ärzte und Krankenschwestern, um die Betroffenen zu behandeln. Der Kampf gegen AIDS bleibe eine weltweite Herausforderung, so die Veranstalter in Toronto. Sie übergaben einen symbolischen Globus an die Gastgeber der nächsten AIDS-Konferenz 2008 in Mexiko.
2: Und nun die Wettervorhersage für morgen Samstag, den 19. August.
9: Morgen kommen wir nochmal in den Genuss von warmer Luft, die zwischen dem Tief über Großbritannien und dem Hoch über Südosteuropa zu uns strömt. Bereits am Sonntag naht dann schon wieder kühlere Luft vom Atlantik. An der Unbeständigkeit des Wetters ändert sich nichts. In der Nacht fallen ganz im Nordosten noch Schauer mit Gewittern. Nach Mitternacht ziehen im Westen und Südwesten wieder mehr Wolken auf. Es bleibt meist trocken. Morgen Vormittag viel Sonne im Nordosten, sonst ist es teils sonnig, teils wolkig. Am Nachmittag bilden sich im Westen und Norden Quellwolken, die örtlich kräftige Schauer und Gewitter bringen. Auch sonst vor allem über den Bergen einzelne Schauer und Gewitter. Abseits der Schauer weht der Wind schwach bis mäßig aus Süd bis Südwest. In der Nacht 9 Grad an den Alpen und 18 Grad im Südwesten. Morgen 21 Grad an der Nordsee und 29 Grad im Breisgau und in der Lausitz. Wechselhaft und unbeständig setzt sich das Wetter fort. Am Sonntag vor allem in der Osthälfte kräftige Schauer und Gewitter bis 24 Grad. Auch am Montag und Dienstag gibt es vielerorts Schauer.
10: Deutschland im August. Millionen Reisende sind unterwegs und machen Pausen an Raststätten. Hund Teddy erledigt sein Geschäft umsonst. Alle anderen müssen hier zahlen. 1 Euro kostet es, auf die Toilette zu gehen. Nicht gerade billig.
11: Es läppert sich und es ärgert mich. Deshalb gehe ich davon aus, dass da ein ordentliches Unternehmen hinten dran steht.
10: Und damit guten Abend zu Report live aus Mainz. Wir kennen es, glaube ich, alle. Gerade jetzt zur Urlaubszeit kommen wir an der Autobahnraststätte nicht vorbei. Einer der bekanntesten Anbieter für die Pinkelpause auf sauberen Toiletten ist Sanifair. Doch wie fair ist Sanifair? Wer hat sich hier schon mal Gedanken gemacht um die Menschen, die hier arbeiten? Anna Stradinger und Alexandra van de Poel sind bei ihrer Recherche auf ein schmutziges Geschäft mit sauberen Toiletten gestoßen.
12: Packen für den Sommerurlaub. Die 4-jährige Luisa hilft ihrem Vater noch schnell, das letzte Gepäck zu verstauen. Und auch Hund Teddy kann's kaum abwarten. Und dann geht's für die 4-köpfige Familie los, Richtung Polen, an die Ostsee. Doch kurz darauf die erste Pipi-Pause.
13: 12 Mal bis 60 zählen. Dann haben wir eine Pause, okay?
12: Wer an den Raststätten von Tank und Rast stoppt, wird dafür zur Kasse gebeten. 1 Euro kostet der Toilettengang inzwischen hier beim Tochterunternehmen Sanifair. Zwar gibt es dafür einen Wertbon, für die Familie ist der Preis trotzdem ein Ärgernis.
14: Wir haben aber, glaube ich, mit 50 Cent angefangen, jetzt sind wir bei 1 Euro.
12: Ein Millionenbusiness für Sanifair. Doch was bekommen Reisende für das Geld?
11: Ich erwarte davon, dass es sauber ist, dass ein ordentliches Unternehmen hinten dran steht, dass die Arbeitsbedingungen gut sind. Also ja, dass das alles Hand und Fuß hat für den Preis, den man da bezahlt.
12: Wir fragen uns, geht es hier immer so fair zu, wie es der Name suggeriert? Vor wenigen Wochen bekommen wir einen Hinweis von einer Reinigungskraft, der Fragen aufwirft. Wir nennen ihn Anton. Wir treffen ihn nach seiner 12-Stunden-Schicht, wie er erzählt. Und fahren mit ihm, um ihn zu schützen, weit weg von seinem Arbeitsplatz. Anton kommt aus Bulgarien. Wir verständigen uns mit Hilfe einer Übersetzungs-App. Er berichtet, dass er seit mehr als einem Jahr Sanifair-Toiletten reinige. Jeden Tag, 12 Stunden an 7 Tagen die Woche. In mehr als einem Jahr habe er lediglich 8 Mal frei gehabt. Immer wieder habe er seine Vorgesetzten um zusätzliche freie Tage gebeten.
15: Wenn ich Sie anrufe und freundlich bitte, antworten Sie, sei geduldig und warte noch etwas ab. Das ist unmenschlich. Ich habe keine Kraft mehr.
12: Er habe Angst, auf der Straße zu landen, denn er wohne in der Unterkunft seines Arbeitgebers und brauche das Geld. Monatlich erhalte er ca. 1.500 Euro, erzählt er. Ein Stundenlohn von rund 5 Euro. Weit unter dem Mindestlohn für Gebäudereiniger von 15 Euro. Kann das sein?
16: Bei drei durchsteigen.
12: Bochum vor wenigen Monaten. Eine von über 520 Sanifair-Anlagen wird feierlich eröffnet, mitten in der Innenstadt. Selbst der Oberbürgermeister ist gekommen. Der Geschäftsführer von Sanifair präsentiert stolz die neue Anlage und seine Expansionspläne.
17: Grundsätzlich sind wir ja nicht nur an der Autobahn, wir sind ja auch in Shoppingcentern, wir sind ja in Bahnhöfen, wir sind in U-Bahnen und jetzt werden wir auch das Thema Innenstädte auch bespielen.
18: Kriege ich auch das Versprechen, dass die Mitarbeiterinnen und Mitarbeiter fair bezahlt werden?
17: Ja, auf jeden Fall.
18: Die werden fair bezahlt bei Ihnen?
17: Ja, genau. Werden alle Tarifverträge, alles eingehalten, Mindestlohn, alles eingehalten.
12: Anton arbeitet nicht direkt für Sanifair, sondern laut Arbeitsvertrag für eine Firma mit Sitz in Bulgarien. Ein Subunternehmen, das für Raststättenpächter Sanifair-Toiletten reinigt. Auf seinem Vertrag steht, er sei freiberuflicher Mitarbeiter. Außerdem soll er sich in diese Firma eingekauft haben als Gesellschafter. Für umgerechnet 1 Euro. Er sei nicht der Einzige, sagt er. Knapp 30 weitere Personen kenne er persönlich. Sie sollen ebenfalls in Deutschland Sanifair-Toiletten reinigen. Wir wollen seine Aussagen überprüfen und legen uns auf die Lauer. An mehreren aufeinanderfolgenden Tagen dokumentieren wir, dass Anton tatsächlich jeden Tag 12 Stunden an der Raststätte arbeitet. Und nicht nur er. Tagelang halten wir immer wieder an diversen Autobahnraststätten. Wir können in mehreren Fällen nachweisen, dass bulgarische Reinigungskräfte an Sanifair-Anlagen 12 Stunden im Einsatz sind. Einige berichten ebenfalls, für einen Stundenlohn von rund 5 Euro zu arbeiten. Und für dieselbe Firma wie Anton. Wir zeigen dem Arbeitsrechtsexperten Florian Rödel den Vertrag von Anton. Seine Einschätzung? Der Vertrag ziele darauf ab, den Mindestlohn und das Arbeitszeitgesetz zu umgehen.
19: Es ist abhängige Beschäftigung. Und da wir es hier nicht mit einem Einzelfall zu tun haben, ist es ein Betrug in großem Stil, der eigentlich auch hohe Strafdrohungen auf sich ziehen müsste.
12: Harte Vorwürfe. Wir wollen uns die Firma, für die Anton arbeitet, genauer ansehen. Unternehmensunterlagen aus Bulgarien zeigen, neben Anton und seinen Bekannten sind derzeit 173 Gesellschafter registriert. Mit einem Anteil von 0,02% und einer Beteiligung von 1 Euro. Nur ein Name sticht heraus. Ein Mann hält rund 97% der Anteile. Herr B. Wir recherchieren wochenlang in Unternehmensdatenbanken, zeichnen die Spur von Herrn B. nach. Sein Name führt uns zu Svetoslav P., Kopf von Reinigungs- und Vermögensverwaltungsunternehmen mit Verbindung nach Bulgarien. Vor 11 Jahren bekamen Herr B. und Svetoslav P. eine Bewährungsstrafe. Auch damals ging es um Scheinselbstständigkeit und nicht abgeführte Sozialversicherungsbeiträge für Reinigungskräfte. Und zwar in Dutzenden Sanifair-Anlagen bundesweit. Svetoslav P. ist nicht nur im Geschäft mit Raststätten aufgefallen, sondern auch bei der Toilettenreinigung in Einkaufszentren. Er soll über mehrere Jahre mit der Firma Terra Cleaner bundesweit hunderte Personen in 238 Toilettenanlagen in Einkaufszentren beschäftigt haben. Mit Arbeitszeiten von teilweise bis zu 16 Stunden und einem Stundenlohn zwischen 3 und 5 Euro. Das Tellergeld soll er einkassiert haben. Das wirft ihm die Staatsanwaltschaft vor. Gestern wurden Svetoslav P. und Mitangeklagte wegen Steuerhinterziehung, Sozialabgabenbetrugs sowie bandenmäßigem Menschenhandel zu Haftstrafen verurteilt. Das Landgericht Koblenz geht von einem Schaden von 10 Millionen Euro aus. Das Urteil ist noch nicht rechtskräftig. Die Strafe für Svetoslav P. blieb nur knapp unter der Forderung der Staatsanwaltschaft von 6 Jahren.
20: Für den Primärverantwortlichen hat die Kammer 5 Jahre und 6 Monate für Tat und Schuld angemessen gehalten.
12: Svetoslav P. und seine Verteidiger äußern sich uns gegenüber nicht. Sebastian Netzel wurde als Insolvenzverwalter für die Firma von Svetoslav P. bestellt. Er berichtet, dass viele Tonnen Münzgeld sichergestellt wurden.
16: Also wir reden da über Berge von Münzen. Also das ist so ein bisschen wie Dagobert Duck in seinem Schwimmbad. Da können sie reinhüpfen und schwimmen. Aber für mich als Insolvenzverwalter und nicht Strafrechtler ist es eine organisierte Struktur gewesen, die sich um den Mensch an sich nicht gekümmert hat. Das war eine Ware. Und diese Ware ist entsprechend eingesetzt worden zu Bedingungen, die indiskutabel sind.
12: Ähnlich schildert es Anton. Wochenlang bleiben wir mit ihm in Kontakt.
15: Sie haben keine Ahnung, was wir jeden Tag durchmachen und wie wir gedemütigt werden. Wir werden wie Tiere behandelt.
12: Anton erwähnt, früher habe er Toiletten in Einkaufszentren gereinigt. Kennt er Svetoslav P. und die anderen Personen, die verurteilt wurden? Wir wollen ihn erneut treffen. Gemeinsam mit einem Mitarbeiter der Organisation Arbeit und Leben, der als Berater gegen Arbeitsausbeutung und Menschenhandel tätig ist. Er will Anton helfen und spricht Bulgarisch. Anton bestätigt, dass er mehrere Jahre für Svetoslav P. gearbeitet habe. Über einen Vorarbeiter sei er danach zu der bulgarischen Firma und somit zu Sanifair gekommen. Dort sei es für ihn nicht besser geworden. Arbeitsrechtsexperte Florian Rödel sieht auch Sanifair in der Verantwortung. Er kritisiert,
19: dass diese Unternehmen erhebliche Gewinne zielen aus der Verletzung von deutschem Arbeitsrecht, damit aus der Ausbeutung von abhängig Beschäftigten und ökonomische Vorteile zielen aus den Straftaten Dritter. Und das ist unerhört.
12: Wir fragen nochmal bei Sanifair nach. Ein Interview will man uns nicht geben. Stattdessen erhalten wir ein schriftliches Statement von der Tank und Rast Pressestelle. Man nehme die Hinweise ernst, aber sie seien zu pauschal, um sie prüfen zu können. Die Franchise-Partner führten als selbstständige Unternehmer die Sanifair-Standorte in alleiniger Verantwortung, seien aber vertraglich zur Einhaltung gesetzlicher Standards verpflichtet. Man dulde keinerlei rechtswidriges Verhalten. Den Pächter der Raststätte, an der Anton arbeitet, können wir zu Antons Schutz nicht fragen. Der Arbeitsrechtler und SPD-Bundestagsabgeordnete Jan Dieren plädiert für eine sogenannte Nachunternehmerhaftung. Dies bedeutet, nicht nur der Subunternehmer, sondern der Auftraggeber, der Pächter und das Unternehmen an der Spitze sollen rechtlich haftbar werden. In diesem Fall Sanifair bzw. Tank und Rast.
21: Das ist ein Skandal, dass ein Unternehmen so sagt, auch ich wasche meine Hände in Unschuld. Deshalb glaube ich, wäre das wichtig, eine Nachunternehmerhaftung einzuführen, und zwar branchenunabhängig. Das macht solche Geschäftsmodelle deutlich weniger attraktiv.
12: Reisende wie Claudia und ihre Familie bekommen von den Arbeitsbedingungen kaum etwas mit. Anton hofft, dass er für die harte Arbeit irgendwann einen deutschen Vertrag zu fairen Konditionen bekommt.
10: Mit solchen Kühen wird ja gern geworben, um uns ein gutes Gefühl zu geben, dass die Milch, die wir da zum Beispiel morgens in den Kaffee kippen, von gesunden, glücklichen Kühen kommt. Ganz so romantisch werden Kühe nun nicht überall gehalten, das wissen wir. Aber für Kühe gilt natürlich auch das Tierschutzgesetz, also gesetzliche Vorgaben, damit es den Tieren gut geht. Doch uns haben Bilder erreicht, die anderes zeigen. Gottlob Schober mit der ganzen Geschichte.
22: Eine Kuh wird auf die Wiese gelegt. Sie wirkt hilflos und geschwächt.
23: Es ist für mich ein Sinnbild für die Skrupellosigkeit der Menschen.
22: Milchkühe, auf die eingestochen wird mit einem spitzen Gegenstand.
16: So eine Verhaltensweise eines Landwirtes, also das ist überhaupt nicht tolerabel.
22: Recherchen sind hier nicht erwünscht.
24: Und mein Name ist Schobe vom ARD Politikmagazin Report Mainz. Okay. Und ich wollte Ihnen hier ein paar Bilder zeigen. Die auf ihrem Hof aufgenommen wurden. Mhm. Was sagen Sie dazu? Ist das okay?
25: Ich sag da nichts zu.
22: Vor wenigen Wochen. Zwei Festplatten wurden uns zugespielt. Darauf zu sehen, verdeckte Aufnahmen von einem landwirtschaftlichen Betrieb in Mecklenburg-Vorpommern mit rund 500 Milchkühen. Im März und April dokumentierten Tierrechtsaktivisten die Zustände auf diesem Hof 4 Wochen lang. Eine junge Kuh mit dem Namen Garnier wird mit einem Radlader auf einer Wiese abgelegt. Das Tier steht von selbst nicht mehr auf. Es ist im Fachjargon festliegend. Danach wird es mit der Spitze des Radladers gewendet und dann sich selbst überlassen. Dazu sagt der Landwirtschaftsbetrieb:
26: Aufgrund des Tiergewichts war es ausgeschlossen, es ohne die eingesetzten technischen Hilfsmittel zu drehen.
22: Wir zeigen die Bilder Kai Braunmüller. Er ist Leiter des Veterinäramts in Bayreuth und Vorsitzender der Bundesarbeitsgemeinschaft Fleischhygiene und Tierschutz, Seine Einschätzung?
1: Die Behandlung mit dem schweren Gerät, um dann mit den spitzen Enden des Gabelstaplers das Tier auch noch zu wenden, das fügt dem Tier erhebliche Schmerzen und Leiden zu.
3: Also Straftatbestand?
1: Mit dem Nichtzuziehen des Tierarztes ist es dann ein Straftatbestand.
22: In einem anderen Teil des Hofes. Ein Arbeiter sticht mit einem spitzen Gegenstand auf Milchkühe ein. Eine andere Mitarbeiterin schlägt die Milchkühe mit einer Stange. Der Landwirtschaftsbetrieb räumt ein, dass Tiere gelegentlich angetrieben werden. Sie würden aber nicht in die Seite gestochen.
1: Dieser spitze Gegenstand, mit dem dann auf die Muskulatur gestochen wurde, also das ist auch das Zufügen von erheblichen Schmerzen, also das ist verboten.
22: Auch eine andere Kuh mit dem Namen Murai wird mit dem Radlader auf eine Wiese gebracht, damit sie wieder von allein aufstehen könne, sagt der Betrieb. Aber sie vegetiert dort festliegend mehrere Tage ohne tierärztliche Behandlung. Das geht aus dem uns zugespielten Material hervor. Bis Krähen sich an dem wehrlos wirkenden Tier zu schaffen machen. Es fällt Murai sichtlich schwer, die Vögel noch einmal zu vertreiben. Dazu sagt der Landwirtschaftsbetrieb:
26: Die Beobachtung, dass das Tier die Krähen vertreiben konnte, spricht dafür, dass wir es keiner natürlichen Gefahr ausgesetzt haben, die es nicht allein abwehren konnte.
22: Fast 4 Tage ringt Murai mit dem Tod, lag festliegend auf der Wiese. Erst dann bekommt sie offensichtlich eine todbringende Spritze.
26: Eine tierärztliche Untersuchung des Tieres ergab einen Adduktorenabriss, weshalb unser Tierarzt empfohlen hat, das Tier für eine Leidensminderung zu töten.
22: Sagt der Betrieb.
1: Der Straftatbestand war schon längst erfüllt. Das heißt, das Tier hätte eigentlich am Tag 1 schon eingeschläfert oder behandelt werden müssen und dürfte sich nicht in dem Zustand befinden. Und dass man es dann nach so und so vielen Tagen erst einschläft, also das ist schon fast kriminell. Und es ist kriminell.
22: Auf dem Hof sehen wir einen Milchcluster der Firma Fude und Serran, kurz F&S, des Abnehmers der Milch. Das Unternehmen mit 2 Milliarden Euro Jahresumsatz produziert und handelt mit Milchprodukten weltweit. Als wir F&S mit den Vorwürfen gegen den Landwirtschaftsbetrieb konfrontieren, heißt es, man wolle sich schnellstmöglich ein genaues Bild machen. Eine Auskunft, wo die Milch letztlich landet und wer sie konsumiert, bekommen wir aber nicht. Das ist erstaunlich. Im Internet wirbt Fude und Serran mit glücklichen Kühen in schönstem Sonnenlicht. Diese Bilder stehen in Kontrast zu den Aufnahmen aus dem Betrieb, in dem Garnier seit 6 Tagen festliegt. Diese Kuh wurde nicht eingeschläfert. Kurz vor ihrem Tod prüft ein Mitarbeiter mit dem Fuß, ob das Tier noch lebt. Danach fährt er wieder weg. Garnier stirbt wenig später. Wir treffen diesen Mitarbeiter vor dem Eingang des Betriebs und konfrontieren ihn mit allen Vorwürfen.
3: Und das sind Sie übrigens, wie Sie die Kuh noch mal überprüfen, die Garnier mit dem Fuß noch mal gegenstoßen. Und dann fahren sie wieder weg. Und da hat die Garnier noch gelebt. Mhm. Und sie fahren einfach weg. Warum macht man sowas?
4: Ich werde nicht sagen dazu. Ja?
3: Aber Sie werden nicht bestreiten wollen, dass es passiert ist bei Ihnen auf dem Hof.
4: Warum soll ich nicht? Na, das haben wir hier schwarz auf weiß, hätte ich gerade gesagt.
3: Ja.
22: Der Landwirtschaftsbetrieb schreibt wenige Tage später:
26: Eine kürzlich durchgeführte behördliche Kontrolle unseres Betriebs endete beanstandungsfrei.
22: Also alles geprüft, alles in Ordnung? Wir fragen nach beim zuständigen Landkreis. Ein Sprecher teilt uns mit, die behördliche Kontrolle am 16. Juli sei nicht beanstandungsfrei gewesen. Wegen zu weniger Tränken habe ein Verstoß gegen das Tierschutzgesetz vorgelegen. Über seine Anwältin haben Tierrechtsaktivist Philipp Hörmann und sein Team Mitte April Strafanzeige bei der Staatsanwaltschaft Neubrandenburg gestellt. Sie ermittelt.
23: Wir brauchen starke, konsequente Maßnahmen von Seiten der Behörden, damit auch andere Betriebe sehen, wenn ich solche Taten begehe, muss ich mit harten Konsequenzen rechnen.
1: Die Szenen sind nach meiner persönlichen Meinung das Schlimmste und Niederträchtigste, was ich in meinen über 30 Dienstjahren zu sehen bekommen habe.
10: Dieses Bild hier hat mein Kollege Heiner Hoffmann während seiner Recherche in Griechenland aufgenommen. Ein Geflüchteter aus Libyen, gerade dort angekommen, wo andere Urlaub machen, am Strand von Kreta. Immer mehr suchen diesen Weg aus Libyen nach Europa. Wie es den Menschen geht und warum sie geflohen sind, sorgt kaum noch für Mitgefühl. Und Europa geht es in erster Linie auch darum, dass sich die Menschen erst gar nicht auf den Weg über das Mittelmeer machen. Doch mit wem macht Europa da eigentlich gemeinsame Sache? Recherchen von Heiner Hoffmann zusammen mit dem Spiegel zeigen erschreckende Deals auf Kosten von Menschen auf der Flucht.
15: Angekommen in Europa, am Touristenstrand auf Kreta. 3 Tage lang war diese Gruppe laut Küstenwache auf dem Meer unterwegs. 76 Menschen in diesem Kahn. Aufgebrochen sind sie auf der anderen Seite des Meeres, in Ostlibyen. Nun wird eine Taverne freigeräumt, um die Geflüchteten zu registrieren. Mit ihnen sprechen dürfen wir nicht. Anweisung der Polizei. Ausnahmezustand auf der Urlaubsinsel. Er betreut viele der Geflüchteten. Andreas Mamantopoulos, Arzt beim griechischen Roten Kreuz. Und hat festgestellt, oft kommen sie schon verletzt in Griechenland an.
0: Viele Personen haben in letzter Zeit genau dieselben Wunden an den Beinen. Einer von ihnen hat schließlich verraten, wo sie herkommen. Die Wunden sind auf Folter in Libyen zurückzuführen. Die Betroffenen haben mir berichtet, dass die Sicherheitskräfte in Libyen auf diese barbarische Art und Weise für Ordnung sorgen.
15: Wir gehen der Sache nach, reisen nach Athen, wohin viele Geflüchtete gebracht werden. Hier dürfen wir mit ihnen sprechen. Nia Kemwak ist aus dem Sudan geflüchtet, erzählt sie. Dort tobt ein brutaler Krieg. Eigentlich habe sie im Nachbarland Libyen bleiben wollen, doch das Leben dort habe sich als Hölle entpuppt.
2: Nachts konnten wir nicht schlafen. Die Polizei ist mitten in der Nacht in die Zimmer gestürmt, hat uns schlimme Dinge angetan. Sie haben so viele Frauen vergewaltigt. Ich war hochschwanger, deswegen haben sie das mit mir nicht angestellt. Mich haben sie nur geschlagen, zur Arbeit gezwungen und ins Gefängnis geworfen. Es ist irre.
15: Die gefährliche Reise übers Meer habe sie angetreten, um dieser Hölle zu entfliehen. Kurz nach ihrer Ankunft in Griechenland kam ihr Baby zur Welt. Was ist das für ein Land, aus dem Migranten solche Gewalt schildern? Bilder aus dem Osten Libyens, eine Region, die fast 10 Jahre Bürgerkrieg hinter sich hat. Er ist der Machthaber hier, Khalifa Haftar, ein Milizenführer, der lange gegen die anerkannte Regierung im Westen Libyens gekämpft hat. Seither ist das Land zweigeteilt. Haftar und seine Söhne gelten laut Amnesty International als rücksichtslose Autokraten. Haftars Parallelregierung wird von der EU nicht anerkannt. Doch plötzlich hat er einen Trumpf in der Hand, Flüchtlinge. Wolfram Lacher beschäftigt sich für die Stiftung Wissenschaft und Politik mit Libyen. Er warnt, Haftar habe die Migrationsroute nach Kreta erst geschaffen und zwinge Europa damit an den Verhandlungstisch.
5: Haftar und seine Söhne sind in der Lage, diese Migrationsrouten zu öffnen und zu schließen, so wie sie wollen. Und man macht sich im Grunde erpressbar und die EU geht darauf ein.
15: Die EU will die Zusammenarbeit mit Haftar nun deutlich ausbauen. Report Mainz und dem Spiegel liegen zahlreiche vertrauliche Dokumente vor, die den Plan detailliert darlegen. Darin ist von langfristigen Trainings der Libyer die Rede, vom Bau einer Radarstation, von einer neuen Leitstelle in Benghazi. Das Ziel, klar formuliert, die Migrationsströme nach Europa reduzieren. Wird Haftar also zum Partner, damit er die Fluchtroute schließt, die er selbst geschaffen hat? Wir reisen weiter nach Lampedusa, zur italienischen Insel, die als Ziel tausender Geflüchteter Schlagzeilen machte. Schauplatz von Schiffsunglücken mit vielen Toten. Von hier aus fliegt Sea-Watch, eine Organisation, die Flüchtlingen hilft, über das Mittelmeer Richtung Libyen. Ziel: dokumentieren, was vor Europas Grenzen passiert. Unterwegs halten sie Ausschau nach libyschen Einheiten. Mitten im Meer finden sie ein Boot. leer, ohne Motor. Nur einige Kleidungsstücke sind noch an Bord.
2: Wenn wir so ein Boot finden, dann sind die Insassen wahrscheinlich von libyschen Milizen abgefangen und zurück nach Libyen gebracht worden. Es sieht noch recht frisch aus. Das könnte diesen Morgen oder vielleicht vergangene Woche passiert sein.
15: Immer wieder entdecken sie eine umstrittene Einheit, die Tarek bin Seyad Brigade, kurz TBZ. Sie untersteht dem Sohn von Milizenführer Khalifa Haftar. Menschenrechtsorganisationen werfen ihr Kriegsverbrechen vor. Ein Vorfall vom Oktober 2025 zeigt, wozu die TBZ fähig ist. Flüchtlinge filmen, wie ein mit der Miliz verbundenes Schiff ihr Boot stoppt. Bei den Insassen herrscht Panik. Uns liegt dazu ein interner Bericht der EU-Grenzschutzbehörde Frontex vor. Darin heißt es, die Crew der Tarek bin Seyad habe auf die Flüchtlinge geschossen. Es gab 3 Schwerverletzte. Fazit, die TBZ habe das Leben der Menschen gefährdet. Einer der Verletzten wurde in diesem Krankenhaus auf Sizilien behandelt. Wir treffen den Arzt, der ihm das Leben gerettet hat. Dem 15-jährigen Jungen sei der Schädel zertrümmert worden.
6: Das hat eine Gehirnverletzung verursacht. Es wurde genau der Bereich im Hirn beschädigt, wo das Sprachzentrum sitzt.
15: Eine brutale Miliz, die Europas Außengrenze mit Gewalt abriegelt. Insider schildern uns, in letzter Zeit trete die TBZ weniger offen in Erscheinung. Zu umstritten sei der Name inzwischen. Doch am Verhalten der Männer habe sich nichts geändert. Sind das die neuen Partner Europas? Die EU-Kommission teilt auf Anfrage mit, sie unterhalte keine Kontakte zur TBZ. Ziel der EU sei es, Migration zu managen und gleichzeitig die Bedingungen für Migranten zu verbessern, sowie die Einhaltung internationaler Standards zu gewährleisten. Wir finden mehrere Posts in den sozialen Medien. Sie zeigen, schon jetzt werden ostlibysche Einheiten in europäischen Ländern ausgebildet, zum Beispiel in Griechenland. Stolz präsentieren die Teilnehmer ihre Urkunden. Wir schauen uns die Personen genauer an, stoßen auf ihn. Ein Soldat am Steuer eines libyschen Schiffes. Anhand der Registrierung können wir es identifizieren. Es ist ein Schiff mit dem Namen TBZ 13. Endnutzer des Schiffes war laut einem UNO-Bericht die TBZ-Brigade. Er und ein weiterer Teilnehmer aus Griechenland posten ein Bild, schreiben darunter TBZ, die Familie. Offenbar wurden Anhänger der Mördermiliz in Europa trainiert.
5: Jeder weiß, dass die eigentliche Macht in Ostlibyen in den Händen der Haftar-Söhne liegt. Und das bedeutet eben Einheiten wie TBZ. Wenn man mit denen zusammenarbeitet, ja, dann arbeitet man eben mit Kriminellen, mit Kriegsverbrechern und Schleusern zusammen.
15: Report Mainz und dem Spiegel liegen vertrauliche Unterlagen vor, die belegen, wie die EU sich von Haftar unter Druck setzen lässt. In einem internen Vermerk gibt das Auswärtige Amt ein Treffen in Brüssel wieder. Haftars nutzten Migranten als Mittel zum Zweck und Geschäftsmodell. Die EU habe Ostlibyen bisher nichts anbieten können. Dies werde sich hoffentlich ändern. Für dieses Angebot an Haftar will die EU nun auch eine Marinemission umbauen. Die Operation Irini, hier ein Imagevideo, sollte gegen Waffenschmuggel nach Libyen und Ölschmuggel aus Libyen vorgehen. Auch gegen Khalifa Haftar. Nun soll die Mission einen neuen Fokus bekommen. Ausrüstung und Training für Haftars Einheiten. Der Kommandeur von Irini schreibt in einem internen Vermerk, die EU dürfe sich kein Zögern erlauben, sonst würde der Migrationsdruck wieder angeheizt.
5: Es geht für die Europäer in Libyen im Grunde nur noch um Migration, nur noch um die Ankunftszahlen. Das hat oberste Priorität und da spielen weder Menschenrechte eine Rolle, noch spielt die längerfristige Stabilisierung des Landes eine Rolle.
15: Diese Flüchtlinge haben es über Libyen nach Kreta geschafft. UNO-Organisationen gehen davon aus, dass im Osten Libyens noch Zehntausende auf die Überfahrt warten. Machthaber Haftar treibt die EU also weiter vor sich her.
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13: Große Auswahl und die Mischung aus teuer und günstig.
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25: Im Vergleich zu Discountern ist es natürlich teurer. Also als Studentin ist Edeka so Luxus. Da geht man mal hin, wenn man wirklich sich was gönnt.
7: Gut, aber teuer? Stimmen diese Eindrücke? Wir machen den Test. 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In der Werbung gibt sich Edeka günstig.
27: Oh shit, habt ihr auf die Preise geachtet?
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7: Wirklich? Wir machen einen Vergleich und nehmen dafür den Discounter, der zur Edeka-Gruppe gehört. Netto Markendiscount. Wer gewinnt das hausinterne Preisduell? Sie sollen das für uns herausfinden. Familie Mack, Lea, Manuel, Lukas und Liane. Sie haben keinen festen Lebensmittelmarkt, kaufen mal hier, mal dort ein. Und was kommt heute auf die Einkaufsliste?
25: Ich glaube, Kaffee ist all.
30: Ist ziemlich leer, ja.
25: Jawohl.
30: Da haben wir wohl was mit Nudeln machen.
25: Nudeln. Haben wir noch Milch für das Müsli? Okay.
7: Wer gewinnt das Preisduell?
25: Der Netto, glaube ich.
30: Das würde ich jetzt auch sagen, zur Discount-Preise hört man immer wieder. Würde ich jetzt auch tippen, dass Edeka etwas teurer ist. Aber vielleicht täuscht man sich auch.
7: Familie Mack zieht los. Auf der Einkaufsliste stehen 10 Artikel, günstige Eigenmarken und Markenprodukte. Mutter und Sohn kaufen bei Netto ein, Papa und Tochter beim nächstgelegenen Edeka. Dann der Tütencheck. Wie groß ist der Preisunterschied?
25: Achtung, Netto haben wir Fruchtzwerke. Was haben wir bezahlt?
31: 2,39 Euro.
32: 2,39 Euro.
25: Okay, da sind wir gleich.
7: Auch bei den Eigenmarken gibt es Produkte, die exakt das gleiche kosten. Beispiel Schwarztee, Preis jeweils 99 Cent. Und auch die Penne kosten bei der Netto-Eigenmarke und bei Edeka gut und günstig das gleiche. Aber dann.
25: Müllermilch, Lukas?
31: 1,39 Euro.
32: 69 Cent.
25: Was? 69 Cent?
30: Ja.
25: Wir haben 1,39 Euro bezahlt. Das ist fast das Doppelte.
30: Ja. Haha.
7: Grund: Bei Edeka ist sie am Testtag zufällig im Angebot, bei Netto nicht. Gleiches gilt für das Markenöl. Bei Edeka ist es 1 Euro günstiger als beim Discounter. Nur bei der Milch ist Netto an diesem Tag tatsächlich etwas günstiger als Edeka. Und insgesamt?
25: Was haben wir bezahlt?
31: Wir haben 36,05 Euro.
32: Wir haben 34,45 Euro.
7: Edeka ist bei dieser Stichprobe also sogar günstiger als sein eigener Discounter.
25: Schnitt, aber nein. Nein, absolut. Die Werbung ist ja wirklich netto günstig. Und Edeka, der Supermarkt, wo du echt denkst, die Sachen sind teurer.
30: Ja, man wird immer mal wieder überrascht.
7: Weil zwei Markenprodukte im Angebot waren, ist Edeka in diesem Fall also günstiger. Und das ist kein Zufall, sagt Handelsexperte Alexander Hennig von der Dualen Hochschule Baden-Württemberg.
1: Weil Edeka vergleichsweise viele Sonderangebote hat, zum Beispiel am Wochenende oder für eine gesamte Woche. Da geht es darum, in der Wettbewerbssituation mit Aldi, Lidl und Rewe Kunden zu sich zu holen. Und dann kann es eben auch sein, dass kurzfristig an einem Wochenende, an einem Samstag, der Edeka günstiger ist als der Netto.
7: Die Edeka-Märkte sind sehr unterschiedlich, allein schon von der Größe. Sind die Preise trotzdem gleich oder zahlen Edeka-Kunden je nach Markt unterschiedlich viel? In Mannheim machen wir den Kostencheck. Unser Reporter kauft in drei verschiedenen Edeka-Märkten die gleichen Produkte. Dann wird verglichen. Dabei sind einige Edeka-Eigenmarken, aber auch Produkte namhafter Hersteller wie Coca-Cola, Haribo oder Heinz. Viele Artikel kosten überall das Gleiche, aber es gibt auch Unterschiede. Nutella kostet bei einem der drei Märkte 10 Cent mehr als bei den anderen. Und auch die Bio-Schinken-Lione hat keinen Einheitspreis. Ein Markt bietet sie 30 Cent günstiger als die anderen an. Insgesamt bezahlen wir bei den drei Mannheimer Edeka-Märkten drei verschiedene Preise. Wie kann das sein?
1: Dass es in den Edeka-Märkten unterschiedliche Preise gibt, hat damit zu tun, dass die Edeka-Kaufleute, die die Märkte betreiben, große Eigenständigkeit besitzen. Denn das Unternehmen Edeka ist eine Genossenschaft. Das gehört nicht einer Familie oder Aktionären, sondern den Kaufleuten selbst.
7: Edeka schreibt uns dazu: Die Kaufleute entscheiden eigenständig über alle unternehmerischen Fragen, so auch über die Sortiments- und Preisgestaltung in ihren Märkten. In einem kleinen Ort im Odenwald sind wir zu Besuch bei Edeka Bangert. Rolf vor Ort nennt sich der Tante-Emma-Laden von Rolf Bangert. Von Edeka bekommt er zwar Vorschläge für den Verkaufspreis der Artikel, aber am Ende entscheidet er selbst.
3: Ich will es ja letztendlich auch verkaufen. Es nützt nichts, wenn ich die Kiste Bier für 20 Euro im Regal stehen habe und es ist keiner interessiert dafür. Dann.
7: Anders funktioniert es beim wenige Kilometer entfernten E-Center von Günther Hölzer. Hier gibt es so viele Artikel, dass es zu aufwendig wäre, die Preise ständig selbst anzupassen.
4: Also die Preisgestaltung wird bei uns zentralseitig besteuert. Das heißt, alles, was in Edeka Hamburg verhandelt, wird an die Großhandlung weitergegeben. Die Großhandlung macht den Aufschlag, gibt praktisch uns den Einkaufspreis vor. Und wir kriegen den zentralseitig eingespielt. Die Schilder sind digital. Also wir leben zurzeit in einer Phase, sage ich mal, dass wir durchschnittlich 3 bis 4 Tage immer Preisveränderungen haben.
7: Und so kann es passieren, dass Rapsöl im Mini-Edeka im Angebot nur 3,90 € kostet, während es im Riesen-Edeka 1 € teurer ist. Gleich checken wir, wie sich Edeka im Preiskampf mit Hauptkonkurrent Rewe schlägt. Aber erstmal wollen wir wissen: Wie steht es um die Qualität bei Edeka?
16: Von der Qualität her und von der Auswahl gut. Sonst würde ich nicht hingehen.
17: Sauber. Gute Qualität und sauber.
7: Qualität und Frische, damit wirbt Edeka auch. Aber wie frisch ist die Ware wirklich? Daniel Rebell ist Obsthändler in dritter Generation mit eigenem Laden. Seitdem er klein war, ist er auf Großmärkten zu Hause. Er kennt jede Frucht, jedes Gemüse. Gemeinsam mit ihm gehen wir in verschiedene Edeka-Märkte. Der Profi ist von der großen Auswahl überrascht. Viele Produkte haben eine gute Qualität und sind frisch. Es gibt viel Regionales und auch eine Menge Bio-Produkte. In einem Markt wird frischer Spargel angeboten.
18: Also ganz frisch ist er nicht, aber das ist schon okay.
7: In einem anderen Markt fallen ihm Himbeeren auf, die ihre besten Tage hinter sich haben.
18: Ja, ist schon mal.
7: Wie kann das sein? Edeka schreibt uns auf Nachfrage: Im Bereich Obst und Gemüse führen wir kontinuierlich Kontrollen zur Sicherstellung der Frische der angebotenen Waren durch, sowohl in der Großhandlung als auch im Markt. Bei dem von Ihnen genannten Beispiel gehen wir von einem bedauerlichen Einzelfall aus. Auch diese Trauben wohl ein Einzelfall? Dabei sollen sie beste Lese sein.
0: Ist das für dich auch das Beste?
7: Nee. Sie sind bereits verfärbt, haben Dellen. Mehr braun als gelb, diese Bio-Banane. Sollte sowas noch verkauft werden?
18: Ich würde es nicht verkaufen wollen, nee.
7: Und wie fällt das Fazit des Obstexperten aus?
2: Gemischte Gefühle, was es betrifft von der Qualität. Gibt es teilweise tolle Sachen dabei, gibt es teilweise Sachen, die mich erschreckt haben, wo mindere Qualität, wo es halt auch einfach auf den Eigentümer oder Inhaber geführten Markt drauf ankommt. Wie gut performt der Marktleiter?
7: Frische ist das eine, aber wie sind die inneren Werte beim Obst? Bei Erdbeeren wurden in der Vergangenheit immer wieder hohe Pestizidbelastungen gefunden, besonders bei Früchten aus Spanien. Deshalb lassen wir 5 verschiedene Erdbeerproben im Labor untersuchen. Alle kommen aus Spanien. In allen Proben findet das Labor zwar 1 bis 2 Fungizide, allerdings unterhalb der Grenzwerte. Pestizide waren gar nicht nachzuweisen. Bei Obst und Gemüse setzt Edeka ansonsten stark auf regionale Produkte oder wirbt zumindest damit.
29: Phänomenal regional. Mit Deutschlands größtem Sortiment an regionalem Obst und Gemüse.
7: Aber stimmt dieses Image von Edeka? Was bedeutet das eigentlich regional? Vor dem Obstgeschäft von Daniel Rebell fragen wir Passanten.
5: Ich verstehe unter regional. Also ich würde mal sagen, vielleicht so ungefähr. Das wäre für mich noch regional.
18: So sagen.
6: Weiter weg wäre dann nicht mehr regional.
18: Nee. Meiner Meinung nach nicht.
6: Weiter nicht?
5: Nee.
6: Warum so eng?
5: Weil das regional ist.
6: Umkreis 30 Kilometer oder was?
7: Und was versteht Edeka unter regional? Der Experte entdeckt Erdbeeren.
18: Hier aus dem Ort, finde ich mega.
7: Regionaler geht es nicht. Die Tomaten in diesem Markt haben hingegen eine etwas weitere Anreise gehabt, obwohl regional draufsteht.
18: Aus Baden-Württemberg, Hochdorf Enz.
7: Entfernung zum Markt im Rhein-Main-Gebiet, mehr als 150 Kilometer. Noch extremer, die als regional beworbenen Äpfel und Birnen.
18: Obst vom Bodensee.
6: Vom Bodensee?
18: Ja.
6: Das ist jetzt nicht unbedingt so hier um die Ecke, ne?
18: Ja, für den Markt ist es nicht regional, ne?
7: Die Entfernung beträgt immerhin knapp über 300 Kilometer. Kann man das noch als regional bezeichnen?
2: Unsere Region ist natürlich Bodensee ein bisschen weiter. Klar, wenn der Edeka-Markt in Süddeutschland wäre, würde ich sagen, es funktioniert. Aber da wir auch regionale Bauern hier haben, ist es natürlich nicht mehr regional.
7: Was denken Verbraucher?
5: Nee, finde ich nicht. Also das ist eben nicht unsere Region. Ich finde die Äpfel vom Bodensee super, aber es ist nicht regional für mich.
18: Ist ein bisschen weit weg. Also es ist schwierig zu sagen, dass es regional ist. Bodensee ist nicht mehr die Heimat, das ist aber klar.
7: Für Edeka allerdings ist alles regional, was im Gebiet der Regionalgesellschaft angebaut wird. Selbst wenn Erzeuger und Händler hunderte Kilometer auseinander liegen. Darüber hinaus sind die selbstständigen Kaufleute unseres Unternehmensverbunds auf lokaler Ebene vielfach mit zahlreichen Erzeuger- und Lieferbetrieben des direkten Umfelds verbunden. Gesetzlich ist der Begriff regional nicht definiert. Edeka macht sich das zunutze. Denn regional verkauft sich gut. Zurück zum Preis. Edekas größter Konkurrent ist Rewe. Wir wollen wissen, welcher der beiden großen Supermärkte ist günstiger. Noch einmal heißt es Einkaufszettel schreiben für Familie Mack. Diesmal ein ganzer Wocheneinkauf. Wie groß wird der Preisunterschied wohl sein?
5: Ich glaube nicht viel, tatsächlich.
30: Würde ich jetzt auch sagen, ich denke, die halten sich so die Waage, würde ich jetzt tippen, ja.
7: Wirklich? Wieder gehen sie in Zweierteams einkaufen, achten genau auf Vergleichbarkeit, Menge und Gewicht. Dann Kassensturz am Küchentisch. Wer hat weniger bezahlt?
5: So, jetzt gucken wir mal.
30: Ja, ich bin auch gespannt.
5: Hast du die Butter?
30: Die Butter habe ich. Hier.
5: Was habt ihr bezahlt?
30: Hier, was haben wir bezahlt?
32: 4 Euro.
30: 3,99 €, ne? Ja.
8: Und wir haben auch was bezahlt?
32: 3,99 €.
30: Das gleich.
8: Das passt. Okay.
7: Fast alle Produkte kosten genau das Gleiche. Bei einigen ist mal der eine etwas teurer, mal der andere. Strich drunter.
8: Was haben wir bezahlt, Lukas? Beim Rewe?
32: 67,77 €. 66,98 €.
30: Doch recht nah, aber beieinander, ne?
8: 80 Cent Unterschied, ne? Hätte ich jetzt so nett erwartet, muss ich sagen.
7: Edeka ist bei dieser Stichprobe also etwas günstiger, aber nicht viel.
8: Macht es eigentlich keinen großen Unterschied, ob man jetzt in der Rewe oder in der Edeka geht?
7: Besonders die Eigenmarken kosten in der Regel exakt das Gleiche.
1: Weil Rewe da nun der Hauptkonkurrent für Edeka ist, bedeutet das, dass natürlich in der Preispolitik sehr viel aufeinander geschaut wird und man sich kaum traut, höhere Preise als der andere zu nehmen.
7: Fazit beim Preis: Edeka ist nicht teurer als andere. In unserem Check war Edeka sogar günstiger als die eigene Discounter-Tochter Netto. Die Preise von Edeka zu Edeka können variieren. Mit Konkurrent Rewe liegt man preislich auf Augenhöhe. Zurück zur Qualität. Viele Edeka-Händler haben frische Theken. Wir wollen wissen, wie frisch ist frisch? In mehreren Märkten kaufen wir Fisch, Salate, Fleisch und Hackfleisch ein. 12 Proben lassen wir in einem Labor auf Krankheitserreger untersuchen. Währenddessen kümmern wir uns um abgepackte Bratwurst. Bei Familie Mack wird heute gegrillt. 4 Generationen gemeinsam an einem Tisch. Im Vergleich 5 Rostbratwürste. Wegen unterschiedlicher Packungsgrößen rechnen wir den Preis auf 100 Gramm um. Die Kandidaten? Edeka gut und günstig. Rewe ja. Lidl Dulano. Maika Bratmaxe. Und Edeka Bio. Welche Wurst ist die leckerste? Opa Harald hatte jahrelang selbst eine Metzgerei und ist fürs Grillen zuständig. Welche Bratwurst wird bei der Familie am besten ankommen? Den Anfang macht gut und günstig von Edeka.
30: Geschmack ist eigentlich okay.
8: Mir war sie fast ein Ticke zu weich. Ja. Also ja, die konnte man eigentlich, musste man die gar nicht kauen.
30: Ja, es hatte was von Weißwurst, also es war sehr fein.
7: Und wie schmeckt Ihnen die Ja-Bratwurst von Rewe?
30: Richtig guter Geschmack, hört man sofort im Mund.
7: Die Lidl-Wurst schneidet eher mittelmäßig ab. Die Wurst von Maika kommt nur bei den Kindern gut an.
30: Nicht gut. Vom Geschmack her recht neutral. Ja. Haut mich jetzt nicht vom Hocker.
7: Und die Bio-Wurst von Edeka, wie schmeckt sie der Familie?
30: Oh nein.
8: Okay. Oh nee. Ich finde sie nicht unbedingt schlecht, aber es ist irgendwas drin, was. Ja, wo nicht so mein Fall ist.
7: Dann die entscheidende Frage.
30: Welche Bratwurst hat euch am besten geschmeckt?
8: Rewe.
32: Bratmaxe.
7: 2 Kinder stimmen für Bratmaxe, der Rest stimmt für Rewe. Eine kleine Überraschung?
8: Ja, schon, weil es ja ist. Also es ist ja kein Markenprodukt, es ist ja die Hausmarke von Rewe. Und man denkt ja immer, ja, ist günstig und ist dann schlechter eigentlich.
7: Jetzt lassen wir ihn die Würste analysieren. Frank Neumeier, Fleischsommelier. Er schaut genau auf die Inhaltsstoffe. Alle Würste haben rund 90% Schweinefleisch. Das ist gut. Nur die restlichen Zutaten unterscheiden sich. Die Konsistenz der Würste ist durch die Bank in Ordnung. Jetzt prüft Frank Neumeier, ob die Inhaltsangaben auf den Packungen korrekt sind. Dafür püriert er die Würste. Dann kommt die Masse in einen Hightech-Fleischscanner. Dieser kann mit Hilfe von Infrarottechnik innerhalb von Sekunden die genauen Anteile von Fett, Eiweiß, Salz und anderen Inhaltsstoffen präzise ermitteln. Bei der Edeka Gut und Günstig Wurst ist alles so, wie auf der Packung angegeben. Bei der Jahrwurst nicht. Hier weichen sogar zwei Werte ab.
9: Mehr Fett und mehr Salz.
7: 24 Gramm Fett pro 100 Gramm sollen drin sein. Tatsächlich sind es aber 27,44 Gramm.

0: das Gesetz, also irgendwie gegen irgendwas verstößt, sondern die haben ihre Richtlinien, da dürfen sie dran und dann gehen die halt dran.
1: Viel Fett und Salz. Nicht gesund, aber klassische Geschmacksbooster. Familie Mack fand die Rewe-Wurst am besten. Aber ist das auch der Geschmack der breiten Masse? Das wollen wir wissen und machen eine Blindverkostung mit 100 Passanten. Abgestimmt wird mit diesen Bällen. Wir haben extra einen Foodtruck angemietet, inklusive eines professionellen Würstchengrillers. Jetzt geht's um die Wurst. Welche ist die beste?
2: Ich nehme die 3.
3: Nummer 2 ist es.
4: Ich glaube, die 2 ist es.
5: Ja, vom schmeckt super.
6: Also, die sind alle gut, aber die 3 schmeckt am besten.
7: Die 4?
8: Ich fand, dass die 1 am besten war.
1: 4 Stunden lang dauert unser Bratwurst-Blindtest. In welchem Behälter landen die meisten Abstimmungsbälle? Die Auflösung. Wieder kriegt die Wurst von Rewe die meisten Stimmen. Edeka immerhin zusammen mit Maika auf Platz 2. In der Zwischenzeit hat das Lebensmittellabor fleißig gearbeitet. 12 Proben aus Edeka frische Theken hatten wir genommen. Fleisch, Hackfleisch, Fisch und Salate. Alles leicht verderblich. Aber alles war noch frisch. Von Kolibakterien bis Salmonellen waren keine Krankheitserreger in problematischer Menge zu finden. Fazit bei der Qualität: Das Obst und Gemüse bei Edeka ist meist gut, bis auf wenige Ausnahmen. An den frische Theken kann man in unserem Test bedenkenlos einkaufen. Bei der Grillwurst muss Edeka sich Konkurrent Rewe geschlagen geben, kommt aber auf Platz 2 unserer Stichprobe. Zurück zum Image von Edeka. Jeder kennt die 5 blauen Buchstaben. Aber was bedeutet eigentlich Edeka? Eine dieser 4 Antworten ist die richtige. Aber welche? Wir fragen Passanten.
9: Wir waren uns ziemlich sicher D, Einkaufsverband der deutschen Kaufleute.
10: Ja, kann ich auch sagen. Ja.
11: Ich würde sagen A, erste deutsche Kaufhausallianz.
12: Okay. Ich wäre jetzt eher bei D vielleicht. Einkaufsverband der deutschen Kaufleute.
13: Ich sag dem B.
14: Stimmt, Sie haben recht. B. Die erste, die es weiß.
1: Richtig ist Einkaufsgenossenschaft der Kolonialwarenhändler im Halleschen Torbezirk zu Berlin. Und so fing alles an. 21 Kaufleute gründen 1898 die Einkaufsgenossenschaft. 1911 gibt sich der Verband einen neuen Namen, EDK, kurz für Einkaufsgenossenschaft der Kolonialwarenhändler. 3 Jahre später wird aus EDK Edeka. Grund: Abkürzungen ließen sich damals rechtlich nicht schützen. 1930 wird Edeka zur führenden Einkaufsgenossenschaft in Deutschland. In den 1950ern der erste eigene Werbeslogan: Edeka, Ihr Einkaufsfreund. 1970 eröffnen die ersten modernen Supermärkte. Selbstbedienung wird Standard. Es folgt die Aufteilung von Edeka in Regionen, um die Struktur des Unternehmens effizienter zu organisieren und besser auf regionale Marktbedürfnisse eingehen zu können. Bis heute gibt es 7 Edeka-Regionalgesellschaften, die eigenständig agieren und die Märkte in ihren jeweiligen Regionen versorgen. In den 1980ern werden aus vielen kleineren Lebensmittelläden Edeka-Märkte. 2005 der neue Werbeslogan: Wir lieben Lebensmittel, bis heute Kult. Dazu ein Mega-Deal. Edeka übernimmt Spar und den Netto-Markendiscount. Die Marktposition wird gestärkt. Ab 2012 setzt Edeka mehr auf Nachhaltigkeit, bringt erste Bio-Eigenmarken in die Läden. Bis heute ist Edeka eine Genossenschaft. Es gehört nicht einem Konzern, sondern tausenden selbstständigen Kaufleuten. Und die können für ihren Markt fast alles alleine entscheiden, sagt Hermann Sievers, Unternehmensberater und ehemaliger Edeka-Marketingchef. Den Slogan „Wir lieben Lebensmittel“ hat er eingeführt.
15: Wie hoch die Regale sind, welche Regale man hat, wie groß die Bedientheke ist, ob ich eine Fischtheke mit hineinnehme

0: oder nicht, wie groß die Obst- und Gemüseabteilung sein soll, ob ich bestimmte Neuheiten im Bereich der Tiefkühl- oder der Kühlung dort ausprobiere. Es gibt einen Punkt, den der Kaufmann nicht verändert kann, und das ist Edeka-Logo.
1: Schon bei der Schrift hinter dem Logo hört die Gleichheit auf. Schrifttyp und Farbe, da macht jeder Edeka-Kaufmann, was er will. Auch die 7 Regionalgesellschaften agieren in vielen Bereichen eigenständig.
0: Bei Fleisch und Wurst ist es so, dass jeder der 7 regionalen Betriebe auch über ein Fleischwerk verfügt. Diese Fleischwerke produzieren eben Fleisch- und Wurstprodukte unter ihrer jeweiligen regionalen Marke. Und die ist halt in Hamburg eine andere als in München oder in Köln.
1: Wie eigenständig die Regionalgesellschaften sein können, zeigt das Beispiel Payback. Mit viel Werbung führt Edeka das Kundenbindungsprogramm bundesweit ein. Fast überall, außer in den Märkten von Edeka Hessenring. Die machen nicht mit. Mit den großen unterhaltsamen Werbekampagnen konnten sich aber alle im Edeka-Universum identifizieren. Wie mit der Supergeil-Kampagne.
2: Jetzt sind die Preise wirklich alle
3: geil.
2: Nein, supergeil.
1: Oder diesen berühmten Werbespot.
4: 200 Gramm Kalbsleberwurst. Und von der Mortadella 268 Gramm.
5: Ja. Danke. Noch ein Wunsch?
6: Edeka, wir lieben Lebensmittel.
1: Und heute? Wir fragen nach bei Oliver Voss, Chef einer Werbeagentur. Im Internet bewertet er Werbung von Unternehmen wie IKEA, Wrigley's, Deutsche Bahn oder auch Edeka.
7: Wenn ihr gute Werbung machen wollt, macht es genauso. Erstens, eine ultra kurze Headline. 3 Wörter reichen. Zweitens, Paradies auserden, nicht auferden. Diese Irritation lässt die Leute hingucken. Drittens, hier geht es um Obst und Gemüse. Direkt die Auflösung also hinterher schieben.
1: Wir zeigen ihm aktuelle Edeka-Spots, wie den mit Sängerin Blümchen.
8: Ganz allein für dich bestimmt.
9: Wunderbar, Edeka, da denke ich auch so ein bisschen gähnen. Also das ist jetzt nicht so, wenn man sich anguckt, was andere deutsche Interpreten mit Sprache, mit deutscher Sprache machen, was da geht, das ist so, Haus reimt sich auf Maus, das ist so ungefähr das Niveau.
1: Und wie sieht er den Spot, der extra zum 20-jährigen Jubiläum des Slogans Wir lieben Lebensmittel angefertigt wurde?
10: Die erste große Liebe.
11: Die erste? Ich zeig Ihnen mal was. Gut festhalten. Unsere erste Liebe sind Lebensmittel.
9: Da hat sich jemand hingesetzt und hat gesagt, jetzt erklären wir denen mal, was unser Werbespruch bedeutet.
11: Hier, Mats, deine Lieblingswurst. Lieblingswurst.
10: Woran erkenne ich denn, dass ich verliebt bin?
11: Schmetterlinge im Bauch? Schon immer das Zuhause für alle, die Lebensmittel lieben.
6: Edeka, wir lieben Lebensmittel.
9: Diese Erklärung, dieses Erklärende, das nervt die Leute. Die wollen nichts erklärt bekommen von der Werbung. Die wollen, dass sie die Werbung unterhält.
1: Für ihn können die aktuellen Spots mit den Kultklassikern nicht mithalten.
9: In der Werbung geht es immer darum, etwas Gutes so zu verpacken, dass ich es mir gerne anschaue. Deshalb war der Supergeil-Spot so gut. Es muss diese zweite Ebene haben, der akzeptablen Unterhaltung. Es muss was Unpeinliches immer haben. Und die meiste Werbung ist peinlich. Und ich hoffe, Edeka geht nicht auch in die Richtung.
1: Edeka kann die Einschätzung unseres Experten auf Nachfrage übrigens nicht teilen. Fazit beim Image: Edeka wirbt mit vielen Produkten aus der Region, aber die kommen teilweise von weit her. Die einzelnen Edeka-Kaufleute handeln weitgehend eigenständig. Kunden empfinden Edeka als gut, aber auch teuer. Aktuelle Werbespots überzeugen Experten nicht. Der Slogan "Wir lieben Lebensmittel" ist immer noch genial. Und verspricht guten Service, unser nächster Check. Im E-Center Stiegler hat Inhaber Sven Stiegler in Service investiert. In seinem Markt gibt es zum Beispiel eine Frischmilch-Tankstelle mit Milch von einem regionalen Bauern, inklusive Livestream in den Kuhstall. Der neueste Clou, ein Avocado-Scanner für Kunden, der kann durch Infrarottechnik den Reifegrad einer Avocado ermitteln.
3: Ob es halt dann fest ist, reif. Schauen wir mal, wäre reif und fest. Und hier sollten wir noch einige Tage warten, ne?
1: Als einer von wenigen Edeka-Händlern hat er auch einen sechsstelligen Betrag in einen Leergutautomaten investiert, in den man mehrere Plastikflaschen und Dosen auf einmal werfen kann.
3: Der Servicegedanke ist ein sehr großer Gedanke für uns als Edeka-Kaufmann, ja, um unseren Kunden eine Dienstleistung zu geben, dass er hier gemütlich einkaufen kann, um alles zu bekommen und ihm, dass man auch den Einkauf erleichtert durch alles. Ne?
1: Schicke Technik macht den Einkauf leichter, aber gut geschultes Personal ist mindestens genauso wichtig. In verschiedenen Edeka-Märkten checken wir das Fachwissen der Mitarbeiter. Und fragen, was ist der Unterschied zwischen Mandarinen und Clementinen?
5: Das sind genauso Mandarinen, die heißen nur Clementinen.
1: Ist aber genau das Gleiche?
5: Ja.
1: Nein, falsche Antwort. Weiß es der Mitarbeiter in einem anderen Markt besser?
12: Also das Einzige, das sich unterscheidet, ist ein bisschen im Geschmack und die Clementine ist säuerlicher.
1: Diese Antwort lassen wir gelten. Und was unterscheidet sie noch? Im dritten Markt die Erklärung.
13: Die Clementine ist eine Mischung aus einer Mandarine und einer Orange. Sie haben weniger Kerne.
1: Bingo, das ist richtig. Nächste Runde im Mitarbeiterquiz, diesmal an der Fleischtheke. Wie lange ist Hackfleisch von der Frischetheke haltbar?
5: Laut Gesetzgeber muss es am Tag der Herstellung verbraucht und zubereitet werden.
1: Diese Antwort ist korrekt. Und auch die Fleischtheken-Mitarbeiter in den anderen Märkten wissen Bescheid und geben die richtige Antwort. Letzte Runde im Mitarbeiterwissenscheck. Was bedeutet Haltungsstufe 4? Wir fragen diese Mitarbeiterin, die gerade ein Regal einräumt.
5: Ich kenne mich da nicht so aus, aber 4 ist besser als 2 oder 3. 4 ist, glaube ich, Bio.
1: Falsch. Bio ist Haltungsform Nummer 5. Sollte Supermarktpersonal so etwas nicht wissen? Edeka schreibt dazu: Deshalb schulen die selbstständigen Kaufleute und wir unsere Mitarbeitenden regelmäßig im Rahmen eines umfassenden Angebots an Aus- und Weiterbildungen. Wenn eine Kundenfrage im Einzelfall nicht direkt beantwortet werden kann, wird in der Regel eine andere Fachkraft beratend hinzugezogen. Kennt sich die nächste Mitarbeiterin besser aus?
14: Die Haltungsform 4 ist die beste, aber Bio ist es nicht.
1: Stimmt, die beste konventionelle Haltungsform. Auch der Kollege im nächsten Markt kennt Haltungsform 4.
12: Dass die Tiere deutlich mehr Platz haben als bei den anderen. Aber es ist kein Bio.
1: Nicht sehr detailliert, aber richtig. Insgesamt kennen sich die Mitarbeiter bis auf Ausnahmen gut aus. Das bestätigt auch die Erfahrung von Alexander Hennig.
15: Also ich glaube, man kann sagen, grundsätzlich sind die Mitarbeiterinnen und Mitarbeiter bei Edeka vergleichsweise gut ausgebildet, häufig als Verkäufer oder Handelskauffrau, Kaufmann.
1: Hier kommen wir nicht drum herum, noch mal zum kultigen Wurstspot zurückzukommen.
16: Sonst noch was?
1: Der wurde neu aufgelegt, diesmal mit Käse.
17: Ich weiß ja nicht, wie es mit dem Wiener so genau drauf hat. Ne?
18: Machen wir 256 von dem da.
19: Masterma.
18: Ja, vom Masterma.
1: Das wollen wir mal ausprobieren und erleben bei den Kunden vor uns unser gelb-blaues Wunder. 200 Gramm bestellt und?
5: Das ist ja wie in der Werbung, 200 Gramm genau. Das hätte man ja jetzt filmen müssen.
1: Gesagt, getan. Jetzt sind wir dran. Ich hätte gerne 200 Gramm Butterkäse am Stück.
12: 200 Gramm Butterkäse am Stück, jawohl.
1: Als gäbe es nichts Einfacheres auf der Welt. Und siehe da, 202, wow.
12: Der gehört geschlagen, der die Werbung macht.
1: Seit der Werbung liegt die Latte hoch. Aber 2 Gramm Abweichung ist doch super. Nächster Versuch. Auch hier ist man nicht besonders gut auf den witzig gemeinten Spot zu sprechen. Und hier klappt es auch nicht ganz so gut. Statt der gewünschten 200 Gramm gibt es nur 173. Besser läuft es an Käsetheke Nummer 3, 205 Gramm. Fast wie in der Werbung.
14: Aufs Gramm genau reicht's leider nicht.
1: Nicht schlecht, der Service in unserer Stichprobe, aber wir wollen das Ganze auf wissenschaftlichere Beine stellen. Zusammen mit Handelsmanagement-Studenten der Dualen Hochschule Baden-Württemberg. Mit Professor Alexander Hennig haben wir einen Fragebogen entwickelt und die Studenten haben für uns etliche Edeka-Märkte untersucht, von Sauberkeit bis Wartezeiten an der Kasse. Wie sind die Ergebnisse? Erstmal das Positive.
16: Dass die Kasse sehr schnell ging, also ich war sehr schnell durch.
19: Gab es auch sehr viel Auswahl, das ist mir sehr positiv aufgefallen.
20: Die frische Theken waren sehr gut aufgefüllt und ansprechend, also war wirklich sehr positiv.
21: Ist mir aufgefallen, dass die Mitarbeiter sehr freundlich waren.
1: Schnelle Kassen, große Auswahl, freundliche Mitarbeiter sind also Pluspunkte. Doch es gibt auch Negatives.
21: Das war vor allem, dass die Regale teilweise unaufgefüllt waren, also da waren viele Regale leer.
20: Ich habe nicht sonderlich schnell Personal gefunden, als ich Hilfe benötigt habe.
1: Fehlende Ware und wenig Personal sind die Negativpunkte der Studenten. Insgesamt schneidet Edeka bei Sauberkeit, Freundlichkeit und beim Gesamteindruck mit 4 von 5 Sternen gut ab. Fazit: Edeka kann Service. Manche Märkte glänzen mit innovativer Technik. Die Mitarbeiter machen größtenteils einen gut geschulten Eindruck. Auch bei Kundenfreundlichkeit und Sauberkeit kann Edeka punkten. Und wie steht es um die Fairness bei Edeka? In seinen Prospekten setzt Edeka oft auf Bio. Aber wie viel Bio gibt es bei Edeka überhaupt im Vergleich zur Konkurrenz? Aktuelle Zahlen für das vergangene Jahr belegen eher wenig. Hier hat Discounter Aldi klar die Nase vorn. Beim Thema Fleisch will Edeka mit regionaler Herkunft punkten.
3: Sonst noch was?
22: Warum liegt hier überhaupt Stroh?
23: Na, das ist für die Schweine.
24: Von hier für dich. Frisches Grillgut aus deiner Region.
1: Dass frisch und regional nicht unbedingt tierfreundlich bedeutet, zeigt ein Blick in die Prospekte. Noch immer bietet Edeka viel Fleisch der niedrigen Haltungsform 2 an. Stellt sich Edeka grüner dar, als es ist? Wir fragen nach bei Franziska Mozart. Sie ist Buchautorin, Expertin für Nachhaltigkeitsmarketing und die negative Seite davon, Greenwashing.
25: Ja, das passt nicht ganz zu dem Image, das wir haben bei Edeka. Also das Image von einem nachhaltigen oder einem regionalen, einem vertrauensvollen Händler. Weil wir hier einfach Fleisch aus Haltungsstufen haben, die zwar gesetzlich erlaubt sind, aber auch ein Supermarkt, auch eine Handelsmarke kann gesellschaftliche Verantwortung übernehmen. Und das ist bei anderen Marken wesentlich stärker ausgeprägt als hier bei Edeka.
1: Edeka schreibt uns, man wolle bis 2030 nur noch Frischfleisch der Stufen 3 und höher anbieten. Und weiter? Gemeinsam mit unseren Partnern aus der Landwirtschaft arbeiten wir schon jetzt intensiv daran, den Anteil der Haltungsstufen 3, 4 und 5 weiter massiv auszubauen. Doch bislang mangelt es auch an Transparenz. Bei einigen Fleischprodukten sind zwar QR-Codes aufgedruckt, durch die man die Herkunft des Fleisches erfahren können soll, aber das System liefert oft keine genauen Ergebnisse. Hier zum Beispiel werden gleich mehrere Regionen angezeigt.
25: Wenn man dann nachschaut und eben nicht bis ganz zum Ende des Erzeugers kommt, dann gibt es etwas, das nennt man selektive Transparenz. Das heißt, man hat ein Stück Transparenz hergestellt, aber es ist eben nicht die volle Transparenz. Und dann kann man sich so ein bisschen aussuchen, welchen Teil der Lieferkette mache ich transparent, welcher ist für mich am günstigsten.
1: Stolz ist Edeka auf seine Fleischmarke Hofglück. Eine besonders tierfreundliche Haltung wird hier versprochen. Die Tiere hätten deutlich mehr Platz als gesetzlich vorgeschrieben und Auslauf. Hofglück stehe für tiergerechtere Haltung und Futtermittel ohne Gentechnik. Wie heil ist diese heile Welt wirklich? Wir machen uns auf den Weg. Unangemeldet besuchen wir Hofglückbauern wie diesen. Schnell finden wir die Edeka-Schweine. Hält man sich hier an die Versprechen? Nachfrage beim Landwirt. Der ist zwar überrascht, aber lässt uns problemlos drehen und gibt Auskunft.
0: Wir haben jetzt hier 1,5 Quadratmeter pro Tier. Auslauf auf Stroh, genfreie Fütterung, Langschwanz, also dass sie den Ringelschwanz haben. Ja, das sind so die. Ja.
9: Und Hofglück klingt ja nach glücklichen Tieren. Würden Sie sagen, die sind glücklich hier bei Ihnen?
0: Also ich würde sagen, sie sind glücklich.
1: Den Eindruck haben wir auch. Knapp 50 Kilometer weiter der nächste Hof. Auch hier werden Schweine für Hofglück Wurst und Schinken gehalten. Wieder zeigt man sich offen und lässt uns zu den Tieren. Markus Bezelberger gibt seinen Sauen viel Freigang.
9: Da ist keine Anbindehaltung und eingesperrt und so weiter. Die können jederzeit raus.
0: Nein. Die können da hin und her, so wie sie es jetzt sehen.
9: Mhm. Gut.
1: Seit ein paar Jahren hat der Landwirt die Haltung für Edeka umgestellt.
2: So, mit Edeka ist es jetzt eine gute Sache, das ist eine runde Sache. Ich habe einen deutlich höheren Aufwand, aber Edeka honoriert mir den Aufwand.
1: Die hohen Standards gelten bereits ab Geburt der Ferkel. Beim nächsten Hof wird am Zaun sogar damit geworben, für Edekas Hofglückprogramm zu arbeiten. Wieder werden wir offen empfangen. Anscheinend hat Landwirt Peter Baureis nichts zu verbergen. Die Menge an Tieren ist zwar höher, als man es sich vorstellt, entspricht aber den Vorschriften.
9: Und würden Sie sagen, dass das glückliche Tiere sind?
0: Ich habe noch kein unglückliches gesehen. Ja.
1: Bei unserem Check der drei Höfe scheint es allen Tieren gut zu gehen. Unser Gesamtfazit. Edeka gibt sich teilweise grüner, als es in Wirklichkeit ist. Doch es gibt auch positive Beispiele wie das Hofglück-Programm. Bei der Qualität von Obst und Gemüse gibt es nur wenig Kritik. Ebenso bei den Produkten aus der Frischetheke. Beim Bratwursttest konnte sich Edeka geschmacklich nicht ganz durchsetzen. 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
4: Ein Roboter als persönlicher Chauffeur, ein führerloser LKW auf der Autobahn oder ein Mietwagen, der ferngesteuert vorfährt. Sieht so der Straßenverkehr von morgen aus? Die Mobilität der Zukunft jetzt bei Shift. Ein humanoider Roboter hinter dem Steuer, das ist noch ziemlich gewöhnungsbedürftig. Aber keine Sorge, bislang darf der KI-Kollege nicht runter von seiner Teststrecke. Kameras in den großen Kulleraugen scannen ständig die Umgebung. KI-Systeme ermitteln, welche Aktionen zum Fahren des Autos erforderlich sind und reagieren auf das Umschalten einer Ampel oder auf eine Person, die vor dem Auto auf die Straße tritt. Forschende einer Universität in Japans Hauptstadt Tokio haben den Roboter Musashi entwickelt. Er verfügt über ein menschenähnliches Skelett, eine Muskulatur und Kraftsensoren in seinen Händen und Füßen. Mit 74 Muskeln und 39 Gelenken kann er die Handbremse anziehen, den Blinker betätigen oder das Gaspedal treten. Eine Alternative zum Menschen ist Musashi noch lange nicht. Bislang fährt der Roboter nur mit 5 Kilometern pro Stunde über das Testgelände. Aber in Zukunft soll er in der Lage sein, jedes Auto zu fahren. Und die Wissenschaftler gehen davon aus, dass dann die Nutzung eines Roboters wie Musashi viel preiswerter als ein selbstfahrendes Auto sein wird. Im US-amerikanischen San Francisco gehören selbstfahrende Taxis, zum Beispiel von Cruise oder Waymo, bereits zum Stadtbild. Aber sie sorgen auch für reichlich Ärger und Proteste. Taxifahrer fürchten um ihre Jobs, Nutzende um die Verkehrssicherheit und der Betrieb ist dazu noch ziemlich teuer. Ein deutsches Start-up experimentiert mit einer anderen Lösung, einer Art Fernsteuerung. Das Startup Way aus Deutschland will den individuellen Personenverkehr mit ferngesteuerten Autos revolutionieren. Die Idee dahinter, ein Tür-zu-Tür-Service. Ein sogenannter Telefahrer steuert das elektrische Auto aus der Ferne zum Kunden. Der steigt ein und fährt selber an sein Ziel. Dann übernimmt wieder der Telefahrer. Parken entfällt damit. Für den Kunden soll die Fahrt günstiger sein als mit einem Taxi. Thomas von der Ohe hat Way gegründet und vorher in den USA autonom fahrende Robotaxis mitentwickelt. Mit seinem Start-up geht er einen Schritt zurück und setzt auf Teledriving.
6: Ja, ein anderer Ansatz zum autonomen Fahren, der es eben ermöglicht, viel schneller in den Markt zu kommen und eben viele Vorteile zeitnah zu realisieren für uns als Gesellschaft und eben nicht nur darauf zu hoffen, dass sozusagen die selbstfahrende Technologie hoffentlich irgendwann funktioniert.
4: Alina Presti ist eine der ersten Telefahrerinnen. Sie steuert den PKW im Büro aber ganz wie im Auto. Kameras am Wagen ermöglichen auf dem Bildschirm eine 360-Grad-Ansicht. Die Kommunikation läuft über Funk. Das Fahrzeug ist mit mehreren Netzen verbunden, falls eines ausfällt. Im Notfall kann Presti den Wagen mit diesem Knopf stoppen. Das Telefahren sei fast authentisch, sagt sie.
7: Ich bin absolut voll dabei. Wir haben Mikrofone, die am Auto verbaut sind und diese Außengeräusche, wenn ein Krankenwagen kommt, wenn die Polizei kommt, die höre ich über meine Kopfhörer.
4: Auf die kommerzielle Nutzung in Deutschland muss Way noch warten. Dagegen können in den USA die elektrischen Fahrzeuge bereits im Stadtgebiet von Las Vegas per App geordert werden. Was bereits mit Autos für den Individualverkehr ausprobiert wird, will ein anderes deutsches Start-up für die Logistikbranche erreichen. Im Hafen von Muga in Estland läuft bereits ein Praxistest. Auf diesem Hafengelände in Estland fahren die Transporter des Start-ups Fernride bereits 80% der Zeit autonom. Nur beim B- und Entladen steuert der Telefahrer aus dem Büro für das Feintuning. So kann er 4 Lkw gleichzeitig übernehmen. Perspektivisch wollen auch das Transportunternehmen Schenker und Autobauer Volkswagen erste Fernride-Fahrzeuge auf ihren Werksgeländen einsetzen. Henrik Kramer ist einer der Gründer von Fernride. Weil in Deutschland zehntausende Lkw-Fahrer fehlen, ist die Nachfrage in der Logistikbranche groß.
8: Also der Druck auf die Industrie ist riesengroß. Und unsere Kunden, was wir jetzt als Feedback bekommen, die sind sehr, sehr dankbar, dass es natürlich heute schon funktioniert. Aber die wollen so schnell das ausrollen, dass wir fast gar nicht hinterherkommen, das zu liefern. Und das ist natürlich ein schönes Problem, wenn man sowas als Unternehmen hat, dass das Kundeninteresse viel größer ist, als was man gerade in der Lage ist zu liefern.
4: Unter Fahrermangel leidet Fernride nicht. Josef Manka ist einer der ersten Teletrucker. Er hörte im Fernverkehr wegen Rückenproblemen auf. Die ständigen Stöße auf der Straße hatten ihm zugesetzt. Sein Leben sei jetzt viel entspannter.
10: Ich war wochenlang unterwegs im LKW alleine und die Familie, die Freunde, alles leidet drunter. Und mittlerweile habe ich also wirklich mein Wochenende für mich. Ich muss nicht irgendwo einen LKW sauber machen am Samstag oder so oder komme am Samstag erst heim oder so, sondern ich gehe halt einfach pünktlich raus aus der Firma.
4: Wie sicher aber wäre Teledriving auf öffentlichen Straßen? Das hat sich Unfallforscher Siegfried Brockmann angeschaut.
11: Man
5: Man muss sagen, im Stadtverkehr ist es extrem komplex, weil ich da den 360-Grad-Rundumblick haben muss. Da bin ich mir nicht sicher, ob das jemand am Computer tatsächlich schafft und ständig aufmerksam sein kann. Auf der Autobahn ist es viel, viel leichter, weil ich ja da einen wesentlich weniger komplexen Verkehr habe. Also da halte ich das tatsächlich für einen Ansatz, der machbar ist und auch die Lücke bis zum vollautomatisierten Fahren überbrücken kann.
4: Das Truckerleben ist hart. In vielen Ländern gibt es nicht mehr genug Fahrer. Deswegen forschen Lkw-Hersteller an autonom fahrenden Alternativen. Ist das der Lkw der Zukunft? Auf einem kurzen Stück einer deutschen Autobahn nördlich von München dreht dieser Laster seine Runden, fast allein. Hinter dem Steuer sitzt zwar noch jemand, aber Özkan Ulukan ist weniger Fahrer als vielmehr Ingenieur. Einer von vielen beim Lkw-Hersteller MAN. Ihr Ziel, den 40-Tonner bald ganz ohne Menschen an Bord fahren zu lassen.
11: Einmal die Airbox zurück,
13: ja.
11: Und automatisiere.
4: Für seine Tests fährt der Truck knappe 10 Kilometer die Autobahn rauf, dreht an der nächsten Ausfahrt und fährt wieder zurück. Klingt einfach, klappt aber nur dank einer Reihe starker Prozessoren und einer Menge von Sensoren.
13: Also oben auf dem Dach haben wir unsere Rooftop-Bar, wo die meisten Sensoren verbaut worden sind. Hier sind verschiedene Arten von Lidaren und auch Kameras wieder verbaut. Zusätzlich haben wir ein GPS-System, hochgenaues, verbaut, um auch eine sehr gute Positionierung unseres Fahrzeugs zu gewährleisten.
4: Weitere Sensoren finden sich vorne am Fahrzeug. Radar, Lidar und Kameras. Sie überwachen Straßenmarkierungen, den Verkehr und überhaupt alles, woran der Lkw sein Fahrverhalten ausrichten kann. Und es funktioniert, ein Stück weit. In der aktuellen frühen Testphase greift der Fahrer regelmäßig situationsbedingt ein, wenn eine Baustelle die Spur verengt oder um die nächste Ausfahrt anzusteuern.
15: Wir fangen an mit den einfacheren Situationen, werden natürlich nach und nach weitere Situationen als Entwicklungsschritte hinzufügen, beispielsweise wie die Spurwechsel oder auch das Fahren aus den Parkplätzen heraus.
4: Wenn das System einmal perfekt funktioniert, sieht MAN gewaltiges Potenzial.
15: Das Interesse am Projekt ist sehr groß, weil wir sind hier in Deutschland so ein bisschen der Vorreiter, die das ganze Thema entwickeln, vor allen Dingen auch sicher entwickeln mit den entsprechenden Safety-Betrachtungen, wo wir hier auch Gesetze, Normen und auch Anwendungen zu haben. Und wir gehen davon aus, dass wir dann diese Technologie auch skalieren können, vielleicht auf andere Märkte wie USA oder China.
4: Das Unternehmen setzt Millionen ein, denn die Nachfrage scheint langfristig sicher. Dem Frachtsektor fehlt jetzt schon Personal. So wie bisher wird es kaum weitergehen können. Autonome Lkw könnten sich also künftig um die Langstrecke kümmern. Fahrer kämen eher lokal zum Einsatz. Sie fahren dann kurze Routen abseits der Autobahn. In der Bevölkerung gibt es auch Vorbehalte gegen autonom fahrende Lastwagen.
17: Finde ich schwierig. Also macht mir so ein bisschen Sorge. Man weiß nicht genau, ob so ein Computer oder was auch immer dieses autonome Fahren auch ist, ob die das alleine hinkriegen. Also ich finde, in bestimmten Situationen, man hat ja schon ein paar Sachen gehört, dass da ein paar Unfälle passiert sind. Also ich kann es mir nicht vorstellen.
18: Sicherheitsmäßig habe ich gar nicht so viele Bedenken, weil auch in diesen LKWs, die wir haben, sind unheimlich viele Sicherheitspakete mit verbaut. Also Spurhalteassistenten, Abstandswarner, Notfallassistent und so weiter.
26: Finde ich fantastisch. Beseitigt auf jeden Fall eine Fehlerquelle. Wenn es dann noch auf erneuerbare Energien zurückgeht, fände ich es natürlich noch cooler, autonom.
4: Für MAN ist der Einsatz auf der Autobahn nur der Start der autonomen Revolution. Wenn die KI einmal komplexere Situationen beherrscht, sollen Tests im öffentlichen Nahverkehr auf Buslinien mitten in München folgen. In Südkorea ist man schon weiter. Dort kommen autonome Busse mit Sicherheitsfahrer im Linienverkehr zum Einsatz. Bislang werden sie zwar nur nachts eingesetzt, aber Fahrgäste, die den Service nutzen, müssen in der Testphase nichts dafür zahlen. Der erste selbstfahrende Nachtbus der Welt ist in Seoul im Einsatz. Südkorea erlaubt bereits Tests mit fahrerlosen Fahrzeugen, aber die Busse sind die ersten, die im öffentlichen Nahverkehr eingesetzt werden. Ich sah das Schild, dass es ein autonom fahrender Bus ist. Erst war ich ziemlich erschrocken, aber ich finde, es ist nicht so schlimm, wie ich dachte. Die autonomen Busse verbinden seit Dezember 2023 Seouls verkehrsreichste Stadtteile Hongdae und Jungdaemun. Die Sicherheit der Fahrgäste ist wichtig. Sie dürfen nicht stehen und müssen sich anschnallen, sobald sie sitzen.
3: Außerdem dürfen Kinder unter 6 Jahren den Bus nicht betreten, auch nicht in Begleitung Erwachsener.
4: Aber völlig autonom ist der selbstfahrende Bus noch nicht. An Bord befindet sich ein Forschungsingenieur, der alle Aktivitäten überwacht, und ein sogenannter Sicherheitsfahrer, der hinter dem Steuer sitzt und notfalls eingreifen kann.
3: Am Anfang war es ungewohnt. Meine Hände griffen instinktiv nach dem Lenkrad, auch wenn es gar nicht nötig war. Als das Lenkrad sich von selbst bewegte, griff ich immer wieder danach. Jetzt weiß ich, dass der Bus gut alleine fährt. Ich habe mich an ihn gewöhnt.
4: Die Fahrgäste vertrauen der Technologie, aber einige haben Zweifel an der Sicherheit, wenn es bald keinen Sicherheitsfahrer mehr gibt. Doch dieses Szenario liegt noch in der Zukunft. In Südkorea sind vollautomatische, fahrerlose Systeme noch nicht zugelassen.
3: Ich bin begeistert von der Entwicklung selbstfahrender Busse, weil sie das Reisen bequemer machen könnten. Aber zunächst müssen wir abwarten, denn die Sicherheit des Betriebs und die unmittelbare Reaktion des Busses auf verschiedene Situationen müssen in der Anfangsphase stärker überwacht werden. Wenn dann irgendwann kein Fahrer mehr an Bord ist, könnten sich Menschen Sorgen machen.
4: Noch können Fahrgäste die selbstfahrenden Busse kostenlos nutzen. In Zukunft sollen sie für die Fahrt ein Ticket kaufen, wie bei anderen Nachtbussen auch. Und es gibt bereits Pläne, die autonome Buslinie auszuweiten, um weitere Stadtteile damit zu verbinden.
3: Wir setzen darauf, dass der selbstfahrende Nachtbus den öffentlichen Nahverkehr wiederbelebt.

0: um 2 Uhr mit Ronald Lessig. Vizekanzler Klingbeil hat nach der jüngsten Äußerung des israelischen Sicherheitsministers Ben-Gvir politische Konsequenzen gefordert. Deutschland dürfe bei aller Solidarität mit dem Staat Israel nicht schweigen, sagte der SPD-Politiker bei Sat.1. Ben-Gvir hatte dazu aufgerufen, im Gazastreifen mindestens 30 Palästinenser pro Nacht zu töten. Zu den möglichen Konsequenzen Matthias Deiß aus Berlin.
1: Nun, Vizekanzler Klingbeil fordert, Sanktionen gegenüber Ben-Gvir auf europäischer Ebene nun sehr ernsthaft zu prüfen. Er macht also einerseits Druck, greift dem Außenminister und dem Bundeskanzler dabei gleichzeitig aber auch nicht vor. Denn geprüft werden diese Sanktionen auf europäischer Ebene schon länger. Das ist also nichts Neues. Entscheidend ist, ob Kanzler und Außenminister dies nun anders als bisher mit Nachdruck verfolgen. Und das wissen wir möglicherweise erst, wenn der Kanzler seinen Urlaub beendet hat.
0: In den USA hat ein Prozess gegen den Meta-Konzern begonnen, in dem es um die Nutzung seiner Apps durch Kinder und Jugendliche geht. Mehrere Bundesstaaten werfen dem Unternehmen vor, Minderjährige bewusst abhängig von Facebook und Instagram zu machen. Die Kläger fordern, dass Meta bestimmte Funktionen beschränkt, etwa das Endlos-Scrollen oder den Gefällt-mir-Zähler. Auch drohte eine milliardenschwere Geldstrafe. Das Oberlandesgericht Stuttgart hat einen Ukrainer wegen Agententätigkeit in Deutschland zu einer Haftstrafe von 1 Jahr und 3 Monaten verurteilt. Die Richter sahen es als erwiesen an, dass der Mann im Auftrag Russlands Brandanschläge vorbereiten wollte. 2 weitere Angeklagte wurden freigesprochen. Aus Stuttgart Deborah Kölz.
2: Die Bundesanwaltschaft hatte den 3 Ukrainern vorgeworfen, als Agenten im Auftrag eines russischen Nachrichtendienstes von Köln aus Pakete mit GPS-Trackern in Richtung Ukraine geschickt zu haben. Damit sollten Versandrouten ausgekundschaftet werden, um später auf diese Weise Pakete mit Brandsätzen zu verschicken, so der Vorwurf. Das Gericht geht davon aus, dass nur einer der Angeklagten tatsächlich wusste, dass der Versand zugunsten einer russischen staatlichen Stelle durchgeführt werden sollte.
0: Frank Beard, langjähriger Schlagzeuger der US-Rockband ZZ Top, ist tot. Der 77-Jährige starb auf seiner Ranch im Bundesstaat Texas im Beisein seiner Familie. Das teilte sein Pressesprecher mit. ZZ Top hat weltweit mehr als 50 Millionen Tonträger verkauft. Zu den größten Hits der Band zählen Sharp Dressed Man und Gimme All Your Lovin'. Das waren die Nachrichten. Das Wetter in Deutschland. Häufig trocken, noch letzte Schauer bei 19 bis 11 Grad. Tagsüber gebietsweise Schauer, selten Gewitter, teilweise auch trocken, bei bis zu 19 Grad im Norden und 32 Grad im Süden. Am Donnerstag teilweise trocken, teilweise Schauer und ein paar Gewitter, 20 bis 27 Grad. Die Zeit ist...

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